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1: Hallo und herzlich willkommen zum aktuellen Regionalmagazin am Freitagabend hier bei BLK TV. Unser erstes Thema am heutigen Abend berichtet von einem großen Tag für Weißenfels. Nachdem vor kurzem das Richtfest des Naumburger Bildungscampus gefeiert wurde, konnten sich in dieser Woche die Weißenfelser Schüler des Gymnasiums freuen. Hier wurde der symbolische Spatenstich für den neuen Bildungscampus am Rosalski-Weg gemacht.
2: Mitten in der Stadt Weißenfels liegt das Kloster St. Klaren. Seit dem Auszug der Polizei ist es in einen seit Jahren andauernden Dornröschenschlaf gefallen. Nur wenige Räume wurden durch den Klosterverein genutzt. Seitdem laufen die Planungen für eine Umnutzung des Gebäudes. Archäologen sicherten Fundstücke im Außenbereich und im Innern des denkmalgeschützten Gebäudes. Nach schier unendlichen Planungen und Ideen zur Nutzung geht es nun endlich los. Teile des nebenanliegenden Gymnasiums, die Kreismusikschule und die Volkshochschule werden hier eine neue Heimat finden.
3: Also ich kenne die Idee noch länger als 10 Jahre, nämlich vom Bürgerverein St. Klaren, die ja das Gebäude ja wieder in das Bewusstsein der Öffentlichkeit gebracht haben. Ich kann mich an erste Gespräche 2011 schon erinnern, das ist also 15 Jahre schon her. Und klar, da muss man irgendwann nicht nur ein Konzept haben, sondern auch das Geld. Und dann kam der Strukturwandel, der Kohleausstieg. Das ist vielleicht nicht das, was sich jeder wünscht, aber er ist immerhin verbunden mit einer Möglichkeit, sowas zu finanzieren. Und die haben wir ergriffen. Und deshalb stehen jetzt hier fast 43 Millionen Euro zur Verfügung.
2: Damit startet nach Zeitz und Naumburg das dritte große Bildungsprojekt des Burgenlandkreises.
3: Ja, Bildung ist extrem wichtig. Wenn wir Menschen haben, die eine gute Bildung genossen haben, können die ihr Leben hinterher auch gut in die Hand nehmen. Und wir wollen ja, dass die Leute klug entscheiden, was sie für einen Beruf wählen und so weiter. Und deshalb sind solche Bildungseinrichtungen wie hier an jedem Ort mit einer etwas anderen Ausrichtung extrem wichtig. Und da freut man sich natürlich, wenn es dann endlich losgeht, weil die Vorläufe gehen ja über Jahre. Das ist ja auch der Fall.
2: Hunderte Schüler des Goethe-Gymnasiums, viele interessierte Bürger und Gäste ließen es sich nicht nehmen, am Spatenstich für dieses Projekt teilzunehmen und sich dabei einen ersten Eindruck des geplanten Um- und Neubaus zu verschaffen.
4: Ich freue mich riesig. Tatsächlich gehen wir ja schon sehr, sehr lange damit schwanger. Ein ehemaliger stellvertretender Schulleiter und ich waren 2008 schon hier drin mit dem damaligen Bürgermeister, um mal zu schauen, gibt es denn Möglichkeiten, hier was für die Schule zu nutzen. Also wir sind jetzt 18 Jahre schon quasi dabei. Konkret wurde es dann später mit dem Kreistagsbeschluss natürlich und einem richtigen Konzept. Ich bin total gespannt und wir freuen uns drauf. Wir sind alle noch ein bisschen skeptisch, was die kurzen 3 Jahre angeht mit der Bauzeit, aber wir sind dabei, uns darauf vorzubereiten. Wir waren in die Planung mit eingebunden. Wir versuchen schon auch pädagogisch weiterzudenken, wie wir dann uns entwickeln, sodass wir auch das wirklich die Synergien gut nutzen können mit der Volkshochschule, mit der Musikschule. Unsere Pfunde in die Waagschale.

0: werfen und auch neue Funde vielleicht auch dazu bekommen, natürlich. Ja.
1: Für die Schüler wird es ja dann ein paar Änderungen geben. Das andere Haus auf der anderen Straßenseite fällt ja dann weg, soweit ich weiß. Dann gibt es halt die kurzen Wege hier. Ja?
0: Ja, das ist natürlich wunderbar, dass nicht mehr diese Straße dazwischen ist. Das wird dann noch ein bisschen dauern tatsächlich, weil das Haus 1 auch noch ein bisschen auf Vordermann gebracht wird. Aber es wird perspektivisch dann so sein, dass wir das Haus 2, das bisherige Haus 2, dann nicht mehr brauchen. Und alle, die im Haus 2 waren, machen dann auch drei Kreuze, denn so richtig ist es den heutigen Anforderungen nicht mehr gewachsen. Aber wir kommen klar, manchmal besser, manchmal schlechter. Gerade letzte Woche bei den hitzigen Temperaturen war es sehr schwierig. Und das wird sich alles verbessern und da sind wir sehr, sehr froh. Und ich mein allergrößter Respekt, dass wirklich der Kreistag und auch der Landrat in Person hier gewillt waren, eine ganz große Kugel zu schieben. Das ist nicht selbstverständlich, denn da sind auch einige Risiken sicherlich mit verbunden gewesen. Ich bin sehr froh, dass das angegangen wird. Ja.
2: Vor allem bei den Schülern war die Begeisterung über den gezeigten Film der Architekten groß, wobei die Unsicherheit mitschwang, dass es letztendlich wirklich so wird, wie hier gezeigt.
0: Ja, also wir werden das Konzept auf diesem Film, der gezeigt wurde, den werden wir in der Schulgemeinschaft noch zeigen. Die Schüler wissen in etwa Bescheid. Das Partizipationsverfahren war ja 2022, da ist auch ein bisschen Zeit ins Land gegangen. Bei der aktuellen Schülerschaft wird es eher weniger bekannt sein, aber wir werden es bekannt machen, weil es natürlich uns auch betrifft, mit denen die Bauarbeiten losgehen. Also das wird noch kommen. Und bei den Größeren bin ich mir gar nicht bange. Also wir haben eine sehr schöne Tradition eigentlich, dass ehemalige Schüler sich immer mal wieder gern bei uns blicken lassen. Es gibt da auch verschiedene Möglichkeiten, verschiedene Veranstaltungen dazu. Und deshalb glaube ich, werden die auch ein bisschen was davon haben. Und wenn sie über die Volkshochschule oder vielleicht dann auch später in unserem Bereich was anbieten für die jetzigen Schüler, dann wird mir da nicht bange. Und ich lade ein dazu, also wer da schon Interesse hat und dann auch die Zeit erübrigen möchte, gerne, gerne, gerne. Wir sind da offen für alles, was unseren Schülern was bringt, in der Schule auch. Ja.
2: Der neue Bildungscampus soll Platz für 900 Schüler schaffen. Inklusive dem benachbarten Haus 1 des Goethe-Gymnasiums werden 61 Unterrichtsräume entstehen. Im Kloster selbst werden 23 Räume geschaffen. Hinzu kommen eine Mensa, Bibliothek, ein Raum der Stille und Vereinsräume. Die kleinen Räume unter dem Dach sollen Musikschülern Einzelunterricht ermöglichen.
1: Wie viel Geld wird denn jetzt hier verbaut?
3: Das weiß ich nicht, wie viel am Ende verbaut wird. Das ist in einem solchen alten Gebäude, ist ja eines der ältesten Gebäude, die die Stadt Weißenfels hat, ein Klarissenkloster, das schon aus dem Mittelalter besteht, nicht so einfach. Im Moment sind es diese knapp 43 Millionen Euro. Die Archäologen waren schon 2 Jahre hier vor Ort, die Bauforscher, die haben also jeden Putz schon angekratzt und abgekratzt. Wir hoffen, dass daraus, aus dem Denkmal heraus, nicht noch mehr Anforderungen kommen, die uns so viel Geld kosten. Weil ich finde, 43 Millionen, das ist schon eine stolze Summe.
1: Da gibt es sicher jetzt bei vielen dann die Überlegung, Kreisvolkshochschule soll hier rein, Musikschule soll hier rein. Die sitzen aber schon irgendwo. Was passiert denn mit den Gebäuden, die jetzt dort sind?
3: Also die Kreismusikschule ist ein bisschen abgelegen und die befindet sich letztlich mitten im Bereich der Schlossgartenschule. Und wir wollen, dass die Schlossgartenschule, die ja jetzt gerade ihr 35-jähriges Jubiläum gefeiert hat, dass sie noch ein paar Entwicklungsmöglichkeiten hat. Wir haben in dem einen Gebäude schon eine Probewohnung eingerichtet, damit die Schüler, die ja geistige Förderbedarfe dort haben, lernen, wie komme ich in der Wohnung zurande, und wir brauchen solche praktischen Dinge dort noch mehr, und deshalb wird dann das Gebäude dort in der Schlossgartenschule integriert werden, um dort weitere Angebote für die Schüler zu schaffen. Was wir am Standort der Volkshochschule machen, weiß ich nicht, weil das Gebäude gehört der Stadt, das muss die Stadt Weißenfels entscheiden.
2: Die Fertigstellung des Bildungscampus Weißenfels ist für das Jahr 2029 geplant. Ein ambitionierter Zeitplan steht vor den Verantwortlichen und den Bauleuten und wird mitten im Weißenfelser Stadtzentrum, dem alten Kloster, wieder neues Leben einhauchen.
1: Die Schüler haben sich vorhin den Film angeguckt, wie es werden soll. Viele haben gesagt, na hoffentlich wird es auch so. Kann der Landrat da eine Versicherung geben, dass es auch so wird?
3: Nee, das mache ich mal lieber nicht. Es kann in so einer Bauphase das eine oder andere an Überraschung geben, aber die Grundidee, dass hier der alte Kreuzgang des Klosters so ein Begegnung

Ausbildungsort wird, wo Teilnehmer der Volkshochschule oder Schüler der Musikschule des Gymnasiums sich auch begegnen können und dass ein Austausch zwischen Alt und Jung stattfinden soll. Aus meiner Sicht auch möglichst mit einem kleinen Café, wo man gemütlich sitzen kann und dass wir die Stadtgesellschaft hier auch reinholen wollen. Das ist wichtig und das ist ein Versprechen, das gebe ich auf jeden Fall schon mal. Ob jede Räumlichkeit dann so ist, wie wir es digital gesehen haben, da möchte ich meine Hand jetzt nicht ins Feuer legen.

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1: Am vergangenen Montag tagte wieder der Kreistag. Auch hier war das Thema Bildung angesetzt. Für alle, die den Livestream nicht verfolgen konnten, haben wir die wichtigsten Punkte im folgenden Beitrag für Sie zusammengefasst.
2: Am Montag tagte der Kreistag. Neben dem Bericht des Landrates über die Arbeit der Kreisverwaltung der letzten Monate und erreichte Ziele waren zwei weitere Tagesordnungspunkte von Wichtigkeit. Der Kreistag sollte den Schulversuch am neuen Bildungscampus in Naumburg seine Zustimmung geben. Eigentlich eine Formsache, denn alle Fraktionen hatten der Beschlussvorlage im Bildungsausschuss und im Kreisausschuss einstimmig zugestimmt.
3: Auch hier gab es Vorberatungen im Bildungs-, Kultur- und Sportausschuss. Hier wurde der Beschluss einstimmig empfohlen, gleichermaßen im Kreisausschuss. Wünscht jemand zu diesem Beschlussvorschlag das Wort? Frau Wähler, bitte.
4: Ja, meine Fraktion wird dieser Beschlussvorlage nicht zustimmen, den Bildungscampus in Naumburg. Und um Spekulationen der Presse und anderen Fraktionen aus dem Weg zu gehen, möchten wir das natürlich auch begründen. Die demografische Katastrophe unseres Landes ist leider eine durch die Altparteien hausgemachte Problematik und dem Kern der Problematik wird nicht entgegengewirkt. Stattdessen werden Symptome mit Lösungsansätzen behoben, die die Entwicklung möglicherweise zunehmend verschlechtern. Fehlende Kinder und anhaltender Lehrermangel sind Ergebnis familien- und arbeitnehmerfeindlicher Politik. Natürlich müssen Lösungsansätze her. Der vorliegende Beschluss ist augenscheinlich auch auf den ersten Blick dafür geeignet, aber wahrscheinlich eben nur augenscheinlich. Unsere Partei ist dafür bekannt, nicht nur an Legislaturen zu denken, sondern weiterführend eine vernünftige und lebenswerte Zukunft sicherzustellen, vor allem wenn es um unsere Kinder geht. Der Bildungscampus ist ein weiterer Schritt in Richtung Einheitsschule. Aufweichende Strukturen können nicht zur Sicherstellung individueller Bildungswege führen. Vielmehr wird hier der altbewährte Spruch gelten, eine Einheit ist so stark wie sein schwächstes Glied. Unsere Partei verfolgt auf Landesebene das Ziel, Sekundarschulen wieder aufzuspalten und zu altbewährten Strukturen zurückzuführen und pro Institut einen Abschluss zu ermöglichen. Weiterhin besteht die Gefahr, dass mit der Errichtung des Bildungscampuses die Schulen im ländlichen Raum nach und nach schließen werden. Das wäre das Aus für eine kinderfreundliche Programmatik nach dem Motto kurze Wege für kurze Beine. Und was einmal zu ist, bleibt in der Regel auch zu. In Zeiten einer

0: Demografischen Katastrophe, einen Schulkomplex zu errichten, der quasi alle Bildungswege vereint, kann nur bedeuten, dass mehr dahinter steht, und damit meine ich eben die Schließung der Schulen im ländlichen Raum. Eltern wird die Möglichkeit genommen, möglicherweise Gastschulanträge zu stellen, da es keine Schullandschaft mehr geben wird. Ob diese Art der Schul- und Schülerzusammenführung förderlich ist, wage ich stark zu bezweifeln, und ich muss auch ganz ehrlich sagen, ich hoffe, dass ich meine Töchter nicht an diese Art Schulkomplex schicken muss. Umso wichtiger wird dann in Zukunft die Thematik Bildungspflicht statt Schulzwang sein. Der Antrag wird in diesem Haus mit den üblichen unkritischen Stimmen sowieso beschlossen. Wir werden dann in den nächsten 5 bis 10 Jahren sehen, wo dieser Schulversuch hinführt. Vielen Dank.
1: Dazu erwiderte Jörg Riemer, Fraktionsvorsitzender der CDU,
2: zum einen wundere ich mich, welche Unkenntnis hier zutage tritt, zumal die Diskussion im Bildungsausschuss, dort das auch von den Mitgliedern Ihrer Fraktion mitgeteilt wurde und ganz deutlich gesagt wurde, dass es genau um etwas anderes geht. Es wäre leicht gewesen, hier eine integrierte Gesamtschule zu gründen, dann hätte möglicherweise das eingetreten, was Sie prophezeien. Aber der Ansatz, diesen Bildungscampus hier zu errichten und dort mehrere Bildungsgänge zusammenzuführen, ist gerade die einzelnen Bildungsgänge zu erhalten. Das Ziel ist, und das ist sehr lange diskutiert worden, auch den Bildungsgang der Förderschule für den Stadt Naumburg und den westlichen Burgenlandkreis zu erhalten, wo die Schülerzahlen problematisch sind. Und der Bildungscampus ist genau das Gegenteil. Er ermöglicht nämlich auch einen Erhalt dieses Bildungsganges und damit eine Respektierung des Wahlrechts der einzelnen Eltern, die für ihr Kind in Abhängigkeit mit auch pädagogischer Beratung die jeweils bestmögliche Förderung sicherstellen können. Das Gleiche gilt für den Bildungsgang der Sekundarschule. Hier wird keine neue Schule eröffnet, welche anderen Schüler wegnimmt, sondern es ist die bisherige Albert-Schweitzer-Sekundarschule, welche in räumlich begrenzten Gebäuden untergebracht ist, und einzelne Klassen der Humboldt-Sekundarschule durch Neuordnung der Schuleinzugsbereiche erhalten erstmalig bessere Bildungsbedingungen. Keine einzige andere Sekundarschule im ländlichen Raum ist davon betroffen, weil mit der Errichtung des Bildungscampus es keine Neuordnung der Schuleinzugsbereiche in den ländlichen Raum hinzugibt. Zum Dritten der Bereich des Berufsvorbereitungsjahres. Auch dieser deckt dieses jetzt ab und zieht dort keine anderen Schüler entsprechend auf sich, sodass der Bildungscampus zum ersten Mal seit über 20 Jahren ein Schulneubau in Burgenlandkreis ist und damit ein Zeichen der Zuversicht, der Entwicklung und des Mutes für unseren Landkreis, weil wir damit nämlich zeigen, wir schreiben diesen Landkreis nicht ab, wir reden ihn nicht runter wie einzelne politische Akteure, sondern wir setzen auf die Zukunft, wir setzen für die Bildung unserer Kinder auf moderne Einrichtungen, die in möglichst guten Bedingungen lernen können.
1: Auch Landrat Götz Ulrich erklärte noch einmal das Ziel des Schulversuches.
3: Weil Sie verdrehen sozusagen die Tatsache, um jetzt mit Nein stimmen zu können. Denn wenn Sie sich mit den Sachverhalten genauer befassen, würden Sie zu demselben Ergebnis kommen wie Ihre Fraktionsmitglieder im Bildungs- und im Kreisausschuss. Und es geht uns gerade nicht darum, dass wir gemeinsam Unterricht für alle organisieren und alle Kinder in eine Art Einheitsschule gehen müssen, sondern es geht darum, dass der gesamte westliche Burgenlandkreis eine Förderschule für Schüler mit Lernförderbedarf hat, die jetzt schon viel zu wenig Schüler hat. 90 ist da die Mindestschülerzahl. Und diese Schule würde, wenn man jetzt die Schulentwicklungsplanung konsequent durchsetzen würde von Landesseite, keinen Bestand mehr haben. Das heißt, diese Schüler müssten, wenn sie nicht in den gemeinsamen Unterricht gehen sollten, an die Förderschule nach Weißenfels. Der Weg von Lossa bis nach Weißenfels ist sehr, sehr weit. Und genau da setzt doch jetzt der Schulversuch an und sagt, wir wollen einen verlässlichen Förderzweig erhalten, sodass Eltern, die gerade sich gegen den gemeinsamen Unterricht aussprechen, die Möglichkeit haben, verlässlich vom Grundschulbereich bis zum Ausscheiden, das Kind in diesem Förderschulzweig sicher unterrichten zu lassen. Und der zweite Punkt ist aber, es gibt auch unter den Förderschülern eben Kinder, Jugendliche, die es schaffen können und manche dann auch wollen, einen Hauptschulabschluss zu erreichen. Das geht eben jetzt an der Förderschule nicht. Und diesen Kindern aber innerhalb desselben Konstruktes, innerhalb dieses Campus, den sie dann gewohnt sind, wo sie jahrelang hingegangen sind, die Möglichkeit zu geben und denen zu sagen, ihr könnt aber, weil ihr das schafft und weil ihr euch das zutraut, jetzt wechseln in den Hauptschulbildungsgang und den Schulabschluss dort noch zu ermöglichen. Diese Chance sollten wir doch unseren Förderschülern geben. Und die haben sie im Moment hier in Naumburg nicht. Das ist schade. Und der dritte Punkt ist, diese Berufsorientierung, die durch den Einzug der Werkstätten der berufsbildenden Schule kommt, also frühzeitig sich mit handwerklichen Dingen zu beschäftigen und nicht erst am Ende der Schulzeit vielleicht zu erkennen, dass ich da Fähigkeiten habe, das ist etwas, was allen Schülern aller drei Schulformen, Realschule, Hauptschule, Förderschule, zugutekommen kann. Also ich glaube, dass das, was Sie eigentlich sagen, was Sie wollen, mit diesem Konstrukt doch gerade gut umsetzbar wäre und wir das Gegenteil von dem machen, was Sie vielleicht befürchten.
0: Also grundlegend ziehe ich mir das nicht irgendwie aus den Fingern oder suche irgendwie einen Grund, um irgendwas abzulehnen. Wir haben ja im Kreisausschuss der ganzen Sache zugestimmt nach Rücksprache mit unseren Mitgliedern aus dem Bildungsausschuss. Wir haben das aber eben nochmal auf Landesebene diskutiert und nochmal die Beschlussvorlage dort mitgenommen und das dann eben so ausdiskutiert. Sie sagen mir jetzt aber, dass dieser Bildungscampus, der ja auch in Weißenfels errichtet wird und vielleicht auch zukünftigen Zeits, sich nicht auf die Schullandschaft im ländlichen Raum auswirken wird, dass dort keine Schulen geschlossen werden, weil ja dann die Bildungscampus quasi das Angebot hergeben.
3: Die Konstruktion in Weißenfels des Bildungscampus ist eine ganz andere. Da geht es um Gymnasium, Volkshochschule und Musikschule und die Ausweitung des Bildungsangebotes für die Schüler, die diese Angebote kostenfrei mit nutzen dürfen. Also es hat mit dieser Konstruktion hier gar nichts zu tun. Das Angebot in Zeitz ist wiederum ein anderes. Da geht es darum, ob wir an der jetzigen Pestalozzi-Schule Zeitz die Förderschwerpunkte ausweiten und andere Schüler mit anderen Förderschwerpunkten ebenfalls in eine solche Campus-Situation bringen. Ich kann, um vielleicht jetzt bei Naumburg erstmal zu bleiben, ich kann überhaupt nicht erkennen, welcher Zusammenhang zwischen Schülerzahlen im ländlichen Raum und dem Campus besteht, weil das hat Herr Riemer, ich glaube, richtig ausgeführt, dass ja die Schuleinzugsbereiche, die jetzt in Naumburg sind von diesen zwei Schulen, zwar untereinander nochmal verschoben werden können, weil eben in der Humboldt-Schule viel zu viele Schüler für das kleine Schulgebäude sind. Aber es ist nicht angedacht, dass sozusagen mehr Schüler aus dem Wetautal, aus dem Unstruttal oder aus der Finne nach Naumburg gehen sollen. Diese Schuleinzugsbereiche bleiben völlig unberührt davon. Förderschüler gibt es in diesem ländlichen Raum leider schon nicht, also da gibt es Förderschüler, aber es gibt keine Förderschule mehr. Das ist die Förderschule für den ländlichen Raum im westlichen Burgenlandkreis. Und das ist, glaube ich, der wichtigste Punkt. Die muss stabilisiert werden, weil wenn die wegbricht, haben wir nur noch eine Förderschule in Zeitz und eine Förderschule in Weißenfels. Und da die Kinder ohnehin schon so weite Wege haben, die es am schwersten haben, können wir denen doch nicht noch weitere Wege zumuten.
1: Daraufhin beantragte die AfD-Fraktion eine Unterbrechung der Sitzung, um sich nochmals zu beraten. Dann kam es verspätet zur Abstimmung.
4: Öffne ich die Sitzung wieder und frage nach weiteren Wortmeldungen. Da kann ich keine erkennen. Dann kommen wir jetzt zum Abstimmung über den Antrag auf Schulversuch Bildungscampus Naumburg. Der Beschlusstext liegt Ihnen vor. Wenn Sie mit Ja stimmen wollen, bitte ich um das Erheben Ihrer Stimmkarte. Das sind sehr viele. Vielen Dank. Die Nein-Stimmen? Keine. Die Enthaltungen? Das sind 14 Enthaltungen. Damit ist der Beschluss einstimmig gefasst.
1: In der weiteren Sitzung erläuterte Dezernatsleiter Robert Aßmann die neuen Regelungen für Bezieher der Grundsicherung. Darüber werden wir in einer der nächsten Sendungen näher berichten.
5: Über 100 Ehrenamtler wurden von der Landesregierung stellvertretend für die tausenden ehrenamtlich Tätigen nach Magdeburg eingeladen. Ministerpräsident Sven Schulze, CDU, bedankte sich im Garten der Staatskanzlei auf einem kleinen Fest bei Ihnen für die geleistete freiwillige Arbeit.
6: Etwa 125 Personen folgten einer Einladung zum Empfang im Garten der Magdeburger Staatskanzlei. Eingeladen hatte der Ministerpräsident im Namen der Landesregierung und zwar zum mittlerweile schon traditionellen Ehrenamtsempfang. Die einzelnen Ministerien nutzen dazu ihre Expertise, um solche Personen auszusuchen, die sich vielleicht im vergangenen Jahr in besonderer Weise hervortaten. Nur eine sehr kleine Auswahl aus dem großen Kreis der ehrenamtlich Tätigen. Denn laut einer aktuellen Umfrage sind es in unserem Bundesland fast 800.000 Positionen, die von Ehrenamtlichen ausgefüllt werden. Und das wären fast 40% der sachsen-anhaltischen Bevölkerung. Wobei es natürlich auch viele gibt, die mehrere Positionen übernehmen.
7: Eine Demokratie geht nicht ohne Bürgerinnen und Bürger, die sich engagieren für das Gemeinwesen. Und heute feiern wir exemplarisch 125 Vertreter des Ehrenamtes in Sachsen-Anhalt, die sich wirklich einsetzen, die eben nicht nur sagen, man müsste mal machen, sondern die wirklich machen. Und das gehört halt wirklich zu unserer Art der Gesellschaft ganz, ganz elementar dazu. Und ich behaupte, ohne Ehrenamt würde eine Demokratie nicht funktionieren.
6: Man denkt beim Ehrenamt vielleicht als erstes an die freiwilligen Feuerwehren. Es gibt aber auch Schöffen, die eine ehrenamtliche Tätigkeit leisten oder Sterbebegleiter. Oder auch der Sanitätsdienst, ohne den viele Veranstaltungen oder Festivals überhaupt nicht möglich wären.
8: Also ich bin ja Teil des Sanitätsdienst- und Katastrophenschutzes, das heißt Sanitätsdienste, Veranstaltungen mit absichern, dort einfach medizinisch Acht geben für die ganzen Teilnehmenden. Und ansonsten im Katastrophenschutz natürlich bei Großschadensereignissen, Katastrophenlagen vor Ort sein, mithelfen, medizinisch oder im Rahmen eben der Führung damit zu unterstützen.
6: Ja, und dazu gehört die Ausbildung der angehenden Sanitäter natürlich auch noch dazu und das erfolgt ebenfalls ehrenamtlich. Für die eingeladenen Gäste ist so ein Empfang die Gelegenheit, mit Entscheidungsträgern und Politikern ins Gespräch zu kommen, um einmal auf direktem Wege über Probleme oder Vorhaben zu sprechen. Im großen Berlin heißt so etwas Lobbyarbeit, um politische Entscheidungen zu beeinflussen. Hier im Sinne des Ehrenamtes, wobei es für die Politiker auch die Möglichkeit ist, ganz ungefiltert zu Informationen aus erster Hand zu kommen.
9: Das sind beispielsweise Themen, dass mich gerade jemand fragte, der sich in einem Waldgebiet sehr engagiert und sagt, wie geht's denn da weiter? Da wird jetzt der Förster wechseln, der Revierverantwortliche wechselt da. Wer ist dann mein Ansprechpartner? Es sind Menschen hier, die sich in der Feuerwehr ehrenamtlich engagieren und hier sagen, ja, wir haben da an der einen oder anderen Stelle noch Erweiterungsbedarf. Wir brauchen vielleicht noch ein neues Feuerwehrfahrzeug. Es sind Ehrenamtliche da, die sich für Integration von Menschen mit Benachteiligung engagiert haben und mir berichtet haben, wie das in den letzten Jahrzehnten lief. Eine Dame war hier, die sagte, sie wurde zum ersten Mal schon mal von Reinhard Höppner eingeladen als Ministerpräsident und jetzt von mir. Und das zeigt auch, wie viele Jahrzehnte die Menschen im Ehrenamt tätig sind. Ja, und da gibt es also ganz unterschiedliche Themengebiete.
7: Also es ist querbeet. Also einmal durch meinen gesamten Zuständigkeitsbereich. Natürlich interessieren die Menschen, was ist mit der Bahn, auf welcher Bahnstrecke, sodass man auch mal erklären kann, dass die Bahn gerade in Sachsen-Anhalt auf den Strecken sehr, sehr viel macht. Was aber ähnlich wie bei Autobahnbaustellen oder bei Baustellen allgemein dazu führt, dass es Behinderungen gibt. Aber natürlich auch das Thema Digitalisierung, die Frage Radwege. Also es ist sehr vielfältig und ja, auch dafür ist das natürlich da.
6: Außerdem war es

0: der Landesregierung wichtig zu betonen, dass man mit ihr einen verlässlichen Partner habe, der bemüht ist, das Ehrenamt nach Kräften zu unterstützen. Denn wer Verantwortung übernehme, der soll auch Rückhalt spüren und vor allem keine Angst vor Anfeindungen haben. Als Erinnerungsstück zu diesem schönen Tag im Schatten unter großen Bäumen, bei hoffentlich inspirierenden Gesprächen, gab es noch das obligatorische Gruppenbild, für das die Gäste und Einladende Aufstellung nahmen.
1: Die Landeschortage, eine Kombination aus dem Chorfest und dem Landeschorwettbewerb, fanden Ende Juni in Dessau-Roßlau statt. Unter dem Motto Anstimmen in Anhalt präsentierten sich dort zahlreiche Chöre auf Bühnen wie dem Marktplatz, im Rathaus und in der Marienkirche.

0: Der Mädchenchor des Landesgymnasiums für Musik aus Wernigerode war nur einer von zahlreichen Chören, die vom 19. bis zum 21. Juni bei den Landeschortagen die Dessau-Roßlauer Innenstadt in eine musikalische Oase verwandelten. Gesangsgruppen aus ganz Sachsen-Anhalt versammelten sich in der Muldestadt. Organisiert wurde das Event vom Landesmusikrat Sachsen-Anhalt und von der Stadt. Nachdem die Chortage am Freitag mit dem Junior-Chorfest starteten, stand am Samstag das Landeschorfest auf dem Plan. Hierbei gab es zahlreiche Auftritte von Chören auf dem Marktplatz und in der Marienkirche zu hören.
1: Also die Chöre sind, glaube ich, guter Stimmung. Wie das angenommen wird, also wir hatten das Gefühl, vorhin, als geregnet hat, war mehr Publikum hier auf dem Marktplatz. Ist leider auch sehr warm und sonnig. Aber ich denke, das kommt gut an. In der Marienkirche, da ist, glaube ich, sehr gut besucht. Kann man auch ein bisschen gekühlt sitzen. Also jetzt am Nachmittag werden nochmal Auftritte stattfinden hier auf der Bühne und in der Marienkirche. 18 Uhr ist nochmal genau der Höhepunkt. Da gibt es einmal noch die Auftritte von den Chören, die noch da sind. Das sind 8 Chöre. Jeder singt nochmal 2 Titel. Und es wird dann eine Publikumsabstimmung geben. Sozusagen für die 3 besten Chöre gibt es ein kleines Preisgeld. Und es gibt einen Überraschungsgast, der mit den Chören und auch Besuchern zusammen singen wird. Es werden Boomwacker verteilt, sodass da auch rhythmisch aktiv mitgemacht werden kann.
0: Der Überraschungsgast beim Festkonzert war niemand Geringeres als Schauspieler und Musiker Axel Prahl. Zusammen mit dem Popchor Dessau spielte der Tatortstar sein Lied »Heute fange ich an«. Und auch das Publikum war eingeladen mitzusingen und gleichzeitig mit bunten Kunststoffröhren, den sogenannten Boomwackers, eine ganz besondere akustische Kulisse zu erzeugen.

0: Ein wirklich toller gemeinschaftlicher Moment auf dem Marktplatz, der auch Prahl selber ziemlich berührte. Die Kraft des gemeinsamen Musizierens stand beim Landeschorfest über allem. Für die Chöre sind Veranstaltungen wie diese ganz wichtig.
1: Chorsingen verbindet. Man sagt auch, Musik singen ist gesund. Genau, das ist, und wir bieten hier praktisch eine Plattform, dass die Chöre sich treffen können, austauschen können, voneinander lernen können. Es gibt ja auch heute, gab es auch die Möglichkeit, dass sich 4 Chöre haben den Wunsch geäußert, sich beraten zu lassen von dem Chorleiter vom Rundfunk Jugendchor Wernigerode.

0: die erfahren dann praktisch bekommen dann ein bisschen Feedback für ihre Arbeit. Genau, und das andere ist, man hört anderen zu, hat Programmanregungen dann, die man bekommt, ja.
1: Unter den 8 Chören, die beim Festkonzert auftraten, wurden per Publikumsabstimmung die Besten noch einmal etwas hervorgehoben und ausgezeichnet. Den 3. Platz erreichte der Mädchenchor des Landesgymnasiums für Musik aus Wernigerode. Auf Platz 2 sang sich der Jugendchor des Anhaltischen Theaters Dessau, während der Kinderchor des Anhaltischen Theaters den Publikumspreis gewann. Am Sonntag stand dann noch der Landeschorwettbewerb an. Einen ausführlichen Beitrag dazu gibt es in einer unserer nächsten Sendungen. Hier noch abschließend der Popchor Dessau mit Ich schenk dir die Welt von den Prinzen.

0: Das war's schon wieder, unser Regionalmagazin am Freitagabend als guter Start in das kommende Wochenende. Aber an dieser Stelle möchte sich erstmal das BLK-TV-Team an alle Schülerinnen und Schüler wenden. Jetzt sind Ferien und dazu wünschen wir alle gute Erholung und beste sonnige Zeit. Wir sehen uns wieder am kommenden Dienstagabend hier an dieser Stelle und bis dahin wünscht Ihnen Thomas Scheidt ein angenehmes, entspannendes Wochenende. Tschüss und auf Wiedersehen.
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1: Hallo liebe Zuschauer und herzlich willkommen zur aktuellen Sendung am Dienstag hier bei Ihrem WLK-TV. Am letzten Schultag vor den Sommerferien nahmen junge Menschen aus Weißenfels, Naumburg und Zeitz ihren Hauptschulabschluss entgegen, ihren ersten Schulabschluss überhaupt. Die Jugendlichen waren die Teilnehmenden des Projekts Stabil, der Zukunftswerkstatt Mitteldeutschland GmbH am Weißenfelser Standort.
2: Die Zukunftswerkstatt Mitteldeutschland GmbH ist ein Bildungs- und Sozialunternehmen mit Sitz in der Lutherstadt Eisleben mit 160 Mitarbeitenden und 12 Standorten in Südsachsen-Anhalt. Im Burgenlandkreis ist sie in Weißenfels, Naumburg, Zeitz und Hohenmölzen vertreten.
3: Ja, Frau Ruppel, wir sind heute hier im Weißenfels. Wir erklären gleich wo. Schulferien beginnen ja jetzt. Und dann steht natürlich die Zeugnisausgabe an. Nur das, was heute hier abläuft, ist eine andere Zeugnisausgabe. Und ich habe hier Stabilprojekt. Für unsere Zuschauer ganz einfach mal erklärt, was ist das Stabilprojekt?
4: Das Stabilprojekt ist ein Projekt des Burgenlandkreises, welches finanziert wird aus ESF-Mitteln und Landesmitteln und ist ein besonderes Projekt, es ermöglicht jungen Menschen, ihren Schulabschluss nachzuholen, es ermöglicht jungen Menschen, über Lernen mit den Händen ihre eigenen Kompetenzen, Fähigkeiten festzustellen und dann auf dem ersten Ausbildungsarbeitsmarkt hoffentlich anzukommen oder aber auch einfach nur Hemmnisse abzubauen, um dann wirklich ihren Weg zu gehen.
3: Wie sieht der Alltag oder der Schulunterricht, wenn man das mal jetzt so bezeichnen will, denn hier aus für die Jugendlichen?
4: Also der Alltag sieht so aus, der externe Schulabschluss, welcher hier ermöglicht wird, ist ein Teil des Projektes. Sie haben über den Zeitraum vom August, September bis Ende des Schuljahres die Möglichkeit, sich vorzubereiten auf den externen Abschluss. Und halt an den extern an den Prüfungen teilzunehmen. Der Alltag sieht so aus, dass Montag, Freitag immer der Unterricht hier vor Ort in Weißenfels stattfand und dann an den Zwischentagen natürlich auch Stützunterricht, Mathe, Deutsch und in den anderen Fächern Biologie, Sozialkunde und Geografie. Und was auch ein wesentlicher Schwerpunkt ist, dieses Lernen mit den Händen, dass sie natürlich auch in den Werkstattbereichen lernen und dort auch feststellen, was habe ich für Kompetenzen, welche Fähigkeiten habe ich, was liegt mir, wo kann es auch hingehen. Und auch lernen, dass sie Misserfolge kennen sie zur Genüge, dass sie einfach auch mal merken, sie können was, sie bewegen was und sie erreichen auch was.
3: Ja, das ist natürlich ganz wichtig. Die Frage, wie viele Schüler, man bezeichnet sie trotzdem jetzt als Schüler, auch wenn sie schon junge Erwachsene sind, wie viele Schüler werden hier unterrichtet?
4: Das unterscheidet sich von Jahr zu Jahr. Natürlich ist es eine freiwillige Sache. Das Projekt insgesamt hat 50 Teilnehmende auf die 3 Standorte verteilt, Zeitz, Weißenfels und Naumburg. Wir sind gestartet mit 30 Schülern. Es wurden 17 angemeldet für die Prüfung und von den 17 haben es 14 geschafft. Bei den 3, die haben nur Teilprüfung bestanden, bekommen auch dementsprechend nur die Bescheinigung, aber 14 erhalten heute ihren Hauptschulabschluss.
3: Das ist ein toller Erfolg, ne?
4: Das ist ein sehr, sehr guter Erfolg.
3: Seit wann gibt es das Projekt?
4: Das Projekt jetzt mit dieser Förderperiode gibt es seit September 2024. Wir hatten aber auch in den davorliegenden Jahren schon mehrfach das Stabilprojekt und in unserer Firma haben wir an mehreren Standorten auch Stabil. Mansfeld, Südharz, Sangerhausen, Merseburg.
3: Okay. So, und jetzt mal für die Jugendlichen, vielleicht auch für die Eltern. Wie kommt man zu ihnen?
4: Man kann über das Jobcenter kommen. Das sind junge Menschen die zu dem Alter zwischen 16 und 27 Jahren. Sie müssen 16 sein, sie müssen ihre Schulpflicht erfüllt haben. Das heißt, sie müssen die 10 Schulbesuchsjahre haben. Viele haben Abgangszeugnis 7., 8., 9. Klasse, die zu uns kommen. Und sie können sich ans Jobcenter wenden, sie können sich an die Agentur für Arbeit wenden, können sich aber auch an andere Projekte in unseren Standorten wenden. Und dann kann man natürlich immer schauen, dass man die Voraussetzungen erfüllt und in das Projekt einmünden können. Und natürlich müssen sie Lust haben, auch etwas zu verändern in ihrem Leben.
3: Jetzt ist es gleich soweit genau. Und es ist Zeugnisausgabe. Es ist auch für Sie ein schöner Moment, ne?
4: Es ist ein sehr, sehr schöner Moment und ich freue mich vor allem, dass 14 es dieses Jahr geschafft haben.
3: Das glaube ich Ihnen, da will ich Sie jetzt nicht.

0: länger aufhalten. Ich bedanke mich fürs Gespräch und wünsche Ihnen allen natürlich, jetzt nicht nur Ihnen persönlich, alles Gute und weiterhin viel Erfolg.
1: Dankeschön, vielen Dank.
2: Für die jungen Frauen und Männer ging damit am Freitag ein wichtiges Kapitel zu Ende. Zwei von ihnen haben das vor unserer Kamera zum Ausdruck gebracht.
0: So, ihr beide, ich gratuliere noch nicht. Es ist nachher erst soweit. Ihr habt euch der Herausforderung gestellt. Wie stolz seid ihr?
3: Also ich bin eigentlich relativ doll stolz auf mich, ja.
0: Wie schwer war? Und wie schwer war es vor allen Dingen?
3: Ich fand, es war nicht so schwer. Also man hat ja eigentlich, man musste halt nur viel auswendig lernen, ja. Und manche fanden es schwer, manche fanden es nicht so schwer. Mhm. Also ich fand es eigentlich relativ einfach.
0: Okay. Und noch eine Frage, kurzer Blick in die Zukunft. Was hast du jetzt vor?
3: Ich würde eine Ausbildung anfangen wollen, jetzt demnächst als Pflegehelferin.
0: Na, das ist natürlich toll. Da wünschen wir für heute viel Spaß beim Feiern. Das habt ihr euch verdient. Und für die Zukunft alles Gute dir.
3: Dankeschön.
0: So, Vivien, jetzt komme ich zu dir. Okay. Mit welchem Gefühl bist du heute hier?
4: Ja, also ich bin sehr froh, dass ich es geschafft habe. Ich bin ziemlich überrascht von mir, dass ich es wirklich geschafft habe, weil ich erst Probleme hatte beim Lernen. Aber wenn ich einmal was verstanden habe, dann ging es. Und ich bin dann froh, wenn ich mein Zeugnis in der Hand halte.
0: Das glaube ich erstmal schon. Ich gratuliere trotzdem schon mal.
4: Dankeschön.
0: So, und hast du auch schon so einen Blick in die
4: Zukunft? Ja, ich möchte Krankenpflegehelferin werden. Und hab da auch schon bald Vorstellungsgespräch. Ich hoffe, das klappt alles. Das ist mein Traumberuf.
0: Dann drücken wir auch dir die Daumen. Dankeschön. Euch beiden alles, alles Gute und heute noch viel Spaß und feiert schön.
4: Dankeschön.
2: Die Ergebnisse können sich sehen lassen. Die beste Absolventin schloss mit einer Gesamtnote von 2,2 ab. Der beste Absolvent mit 2,4. Ebenso wichtig wie die Noten sind die konkreten Anschlussperspektiven. Mehrere Teilnehmende beginnen eine Ausbildung oder eine Einstiegsqualifizierung. Andere treten eine Beschäftigung in Logistik, Gastronomie oder im sozialen Bereich an. Einige haben ihre Bewerbungsverfahren noch laufen. Das Stabilprojekt, in dem die Teilnehmenden ihren Hauptschulabschluss nachgeholt haben, ist ein vom Burgenlandkreis initiiertes Jugendsozialprojekt, sodass Robert Assmann sich an diesem Tag besonders erfreut zeigte.
0: Herr Assmann, auch für Sie heute natürlich ein erfreulicher und bewegender Moment.
5: Auf jeden Fall. Also wir freuen uns natürlich als Landratsamt und auch als Jobcenter ganz besonders. 14 junge Menschen, die einen richtigen Schulabschluss hier absolvieren konnten, das ist natürlich eine ganz, ganz tolle Sache, vor allem, weil es natürlich den jungen Menschen eine entsprechende Perspektive gibt. Menschen, die vorher zum Teil noch gar keinen Abschluss oder generell noch keinen Abschluss hatten, die jetzt eine echte Perspektive auf den ersten Arbeitsmarkt bekommen.
0: Und wenn wir jetzt mal, ich hatte ja nur mit der Frau Rubbel schon gesprochen, mal einen Blick in die Zukunft werfen, wie soll das Ganze weitergehen, so wie gehabt? Oder gibt es da vielleicht schon wieder im Hinterkopf noch zusätzliche Überlegungen?
5: Also ich glaube, das Stabilprojekt hier ist ein Beispiel dafür, wie es richtig gut gehen kann. Es gibt sehr, sehr viele Projekte, sage ich mal, die sich mit diesen sozialen Unterstützungsthemen beschäftigen. Viele stehen auch auf dem Prüfstand. Gerade in der aktuellen Zeit guckt man sich sehr immer an, wie wirken Investitionen in diese soziale Arbeit, sage ich jetzt mal. Das hier ist ein Beispiel, dass es eben gut gelingen kann, dass es eben funktioniert. Und das, was man an Geld in die Hand genommen hat, um diese heute 14 jungen Menschen zum Hauptschulabschluss zu bringen, ich glaube, das ist sehr deutlich, dass sich das absolut gelohnt hat und dass sich das natürlich auch dann im weiteren Blick gesellschaftlich einfach auszahlt, wenn diese Menschen eben dann entsprechend, also ich freue mich schon sehr, wenn wir sie dann vielleicht im nächsten Jahr in unserer berufsbildenden Schule in einer dualen Ausbildung vielleicht sehen können.
0: Das ist richtig, dann wünsche ich auch weiterhin viel Erfolg, alles Gute für Sie und dann doch schöne Ferien.
5: Dankeschön.
2: Und dann war es soweit. Die zuständigen Sozialpädagoginnen würdigten dabei jede Teilnehmerin und jeden Teilnehmer persönlich. Die Übergabe der Zeugnisse übernahm Robert Assmann. Zum Abschluss erhielt jeder neben dem Zeugnis einen Blumenstrauß und eine kleine Aufmerksamkeit. Im Anschluss daran stand dann noch eine gemeinsame Feier vor dem Gebäude mit vielen Leckereien an.

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1: Am Samstag waren wieder alle Fahrradbegeisterte herzlich zur traditionellen Sternfahrt auf dem Recabo-Radweg nach Deuben eingeladen. Der Startpunkt war wie immer der Mondsee. Aber zu Beginn stand an diesem Tag ein ganz besonderer Moment an. Denn die Einweihung des neu gestalteten Eingangsbereichs der Wandelgänge war zu bestaunen.
2: Die Kulturstiftung Hohenmölzen unterstützt vielfältige Ideen, Konzepte und Projekte, welche das gegenwärtige und das zukünftige Leben im hiesigen Braunkohlenrevier Lebensräume schaffen, die den Bedürfnissen der Menschen vor Ort gerecht werden. Dem Konzept der Stiftung liegt ein weiter Kulturbegriff zugrunde, der alles menschliche Miteinander umfasst, insbesondere die Aktivitäten von Vereinen, Verbänden und Bildungseinrichtungen, sowie die Pflege des Heimatgedankens im Zeitzweißenfelser Braunkohlenrevier. Die Stiftung will die Menschen der Region für ihre eigene Kultur sensibilisieren, besonders für die industrielle Geschichte im Revier. Mit Selbstbewusstsein und Selbstvertrauen sollen sie sich ihrer Vergangenheit erinnern und in die Zukunft blicken.
3: Die Recabo-Radtour steht ja wieder an, ja. Aber zuvor gibt es noch eine Überraschung. Worum handelt es sich?
4: Wir stehen hier an den Wandelgängen am Mondsee. Ein Projekt, was an die umgesiedelten und überbaggerten Ortschaften erinnert, die für die Tagebauer Profen und Pirkau hier rings um Hohenmölzen überbaggert werden mussten. Und heute kommt ein neuer Baustein zu diesem Gesamtprojekt dazu. Wir haben den Eingangsbereich neu gestaltet, damit, wenn man hier zum Mondsee geht, man auch gut sieht, dass es hier reingeht. Und zusätzlich haben sie auch noch Sitzgelegenheiten geschaffen, weil wir beobachten, dass hier viele mit ihren Enkelkindern oder Urlauber, die hier sind, sich immer wieder hier aufhalten. Und wir hatten bisher keine Möglichkeit, dass man sich hier auch mal ein bisschen länger hinsetzen kann und das in Ruhe genießen kann. Und deshalb haben wir das jetzt so neu gestaltet, damit das alles ein bisschen aufgewertet wird. Und wir haben ja jedes Jahr ein bisschen was gemacht an den Wandelgängen. Also angefangen hat es 2014 mit dem Spatenstich. 2015 war dann das Grundgerüst fertig, die Hainbuchenhecken, die Wege. 2017 kam die Infotafel dazu. Und Stück für Stück und in diesem Jahr eben noch der Eingangsbereich.
3: Sie haben Unterstützung bekommen, weil sowas gibt es ja nicht zum Nulltarif.
4: Ja, das ist ganz wichtig. Das ist finanziert worden über das europäische Förderprogramm LIDA, Förderung für den ländlichen Raum. Der Großteil davon, das ganze Projekt hat ungefähr 80.000 Euro gekostet. 75% davon kamen über die EU-Förderung und der Rest von der Kulturstiftung Hohenmölzen.
3: Man sollte ja doch das nicht vergessen, was einstmal die Region ausgemacht hat. Und das ist eigentlich doch wahrscheinlich ja, die beste Lösung, die beste Idee, daran zu erinnern.
4: So sehen wir das auch. Und wir merken auch, dass das von den Betroffenen, von den Umsiedlerinnen und Umsiedlern sehr gut angenommen wird. Also hier werden immer wieder Menschen beobachtet, die hier hingehen. Und man kann sich ja auch auf der Infotafel noch informieren, was hier früher gewesen ist. Jede einzelne Ortschaft hat auch noch eine Stele, wo nochmal draufsteht, wie viele Menschen da gewohnt haben und von wann bis wann die Ortschaft existiert hat und so. Und das wird gut angenommen. Also die Menschen freuen sich, dass es das hier gibt. Ja. So ist zumindest unsere Wahrnehmung.
3: Ja, nee, ist ja klar. Und es ist ja auch wieder allerhand los. Es wird doch mehr los sein. Es wird nicht mehr lange dauern. Und nach der, sagen wir mal jetzt, Einweihung, ja, geht dann die Radtour los.
4: Dann fahren wir ins Bergbaumuseum Deuben, weil traditionell ist am 1. Juli-Wochenende immer der Tag des Bergmanns. Und da wird heute viel gefeiert. Also man kann dort bei Bratwurst und Brause und vielen Infoständen und allerlei Aktionen und Führungen durchs Museum noch den Tag des Bergmanns feiern.
3: Da bedanke ich mich fürs Gespräch und wünsche heute viel Spaß.
4: Dankeschön, Ihnen auch.
2: Die Wandelgänge am Mondsee erinnern an jene 15 Ortschaften rings um Hohenmölzen, die für die Tagebaue, Pirkau und Profen umgesiedelt und überbaggert wurden.

0: In den vergangenen Wochen wurde der Erinnerungsort um ein weiteres attraktives Element bereichert. Eine terrassenförmig gestaltete Stahlkonstruktion mit integrierten Sitzmöglichkeiten macht bereits von Weitem auf den Ort aufmerksam. Zur feierlichen Einweihung kam Bürgermeister und Stiftungsdirektor Andy Haug schon mal per Rat.
1: Andy, toll, heute in einer ganz anderen Funktion, oder wie sehe ich das? Sportlich?
2: Ach nein, Bürgermeister kann ja auch sportlich sein. Außerdem bin ich ja Direktor der Kulturstiftung Hohenwölzen und wir haben hier ein tolles Event. Einmal die Wandelgänge, ist ein großes Projekt, ein Herzensanliegen der Kulturstiftung und dann natürlich unsere Carboratur, die alljährliche. All das, da sind wir mitverantwortlich.
1: Und das lässt du dir nicht nehmen, das heißt nach der Eröffnung steigst du auf den Drahtesel, wie man so schön sagt, und dann geht's los.
2: Na klar, wir fahren dann ins Bergbaumuseum nach Dolpen, Tag des Bergmanns dort, und das machen wir schon seit vielen, vielen Jahren. Und wir hoffen, dass viele Gäste da uns anschließen. Es gibt ja noch eine zweite Tour vom Hermannsschacht in Zeitz. Wir fahren also sternförmig auf das Bergbaumuseum zu, aber jetzt erstmal hier diesen tollen Event.
1: Dann macht es so viel Spaß.
2: Dankeschön. Danke.
0: Und dann war es soweit.
2: Ja, ein herzliches Glück auf, meine sehr verehrten Damen und Herren, liebe Gäste. Liebe Freunde, es ist nicht das erste Mal, dass wir die Recarboratur, die alljährliche, hier an den Wandelgängen eröffnen. Ein Projekt, was uns als Kulturstiftung, als Mondsee, als ganze Region schon seit vielen Jahren begleitet. Ein Herzensanliegen, einen Ort zu schaffen für die 15 Orte, die ihre Heimat für einen wichtigen Wirtschaftszweig unserer Region aufgegeben haben, die weggezogen sind. In der Region geblieben sind, aber eine neue Heimat gefunden haben, oftmals in Hohenmölzen. 15 Orte, die den Tagebauen Pörkau und Profen weichen mussten, denen haben wir hier einen Erinnerungsort gesetzt. Seit 1925 wurden mit der Entschließung von Braunkohlenlagerstätten in Mitteldeutschland übrigens über 50.000 Menschen umgesiedelt, davon ungefähr 7.000 hier im Zeitz-Weißenfelser Braunkohlenrevier. Das können Sie alles sehr gut nachlesen. Professor Bergner ist heute hier anwesend. Herr Bergner, lieber Andreas, du bist unser Kuratoriumsvorsitzender der Kulturstiftung von Beginn an mit dabei, denn auch die Kulturstiftung Hohenmölzen hat eben die Aufgabe, dieses Erbe hier zu bewahren und auch künftigen Generationen verfügbar zu machen. In diesen Wandelgängen hier hinter uns, in dieser Buchenhainhecke, finden Sie eben diese 15 Orte. Und ich möchte sie gerne benennen. Das sind Pörkau, Stönsch, Mutschau, Köttichau, Döbris, Queisau, Steinkrimmer-Dobergast, Schwerzau, Bösau, Grunau, Däumen, Domsen, Mödnitz und Großkrimmer. Und Großkrimmer, das war die letzte große Umsiedlung hier im Revier im Zeitraum 1994 bis 1998. Und diesem großen Umsiedlungsvorhaben, ungefähr 800 Menschen, die auch an den Südhang von Hohenmölzen gezogen sind, haben wir eigentlich die Geburt der Kulturstiftung Hohenmölzen zu verdanken und auch die Aufgabe, dieses Erbe zu bewahren. Gut. So, na dann wollen wir mal ziehen hier. Einfach mal. So.
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1: Danach ging es dann, wie bereits erwähnt, auf dem Ricardo-Radweg zum Bergbaumuseum Deuben, wo der traditionelle Tag des Bergmanns gebührend gefeiert wurde.
2: Schauen Sie mal, ist das nicht niedlich? Dieser kleine Kerl ist ein Wombat. Wombats sind in Australien lebende Pflanzenfresser. Dieses Jungtier kam vor kurzem im Bergzoo Halle zur Welt und wurde nun erstmals der Öffentlichkeit vorgestellt.
3: Das tasmanische Nackennasen-Wombat mag zwar nicht ganz so bekannt sein wie sein australischer Nachbar, das Känguru, hat aber mit diesem jedoch viel gemeinsam. Denn wie die meisten Säugetiere Australiens gehört das Wombat zu den Beuteltieren. Ihre Jungtiere wachsen nach der Geburt also im Beutel des Muttertiers auf. Der Bergzoo Halle ist einer von nur sehr wenigen Zoos in Deutschland,

0: Deutschland, in denen die putzigen Nager gehalten und gezüchtet werden. Umso größer die Freude, dass der Wombat-Bestand hier vor kurzem Zuwachs erhielt. Die erste Geburt für Weibchen Koshi und den kürzlich verstorbenen Cody.
1: Allerdings hat Halle einen ganz klasse Weltrekord und das ist sehr ungewöhnlich, weil die Welterstzucht der Nacktnasen-Wombats hat auch hier im Zoo Halle stattgefunden, vor knapp 100 Jahren. Das ist irgendwie ein Kuriosum in unserer Geschichte. Wir haben ganz lange keine Wombats dann mehr gehalten, haben jetzt wieder angefangen mit der Haltung hier in unserer Anlage und da ist es dann die erste Geburt eines Wombats für unsere aktuelle Haltung und ein ganz seltenes Ereignis in Deutschland. Es gibt nämlich gar nicht so viele Zoos, die Wombats zeigen. Das ist bei uns dann noch Hannover und dann der Zoo in Duisburg. Und dann wird es langsam auch schon eng mit tasmanischen Nacktnasen-Wombats.
0: Wann genau die kleine Wombat-Dame namens Coco das Licht der Welt erblickte, kann nicht gesagt werden, da es sich hier tatsächlich nicht um eine geplante Zucht im eigentlichen Sinne handelte. Die beiden Elterntiere fanden einfach zueinander, wortwörtlich, denn die Kraft der Wombats wurde vom Zoopersonal etwas unterschätzt. Die Nager stemmten einfach die Türen zwischen den Gehegen auf und im Januar schaute dann plötzlich ein kleiner Fuß aus dem Beutel von Mama Koshi. Nicht nur für den Zoo eine freudige Überraschung, sondern auch für den Oberbürgermeister der Stadt Halle, der schon vorher Pate des Vatertiers Cody war und nun mit Wombat-Baby Coco erneut die Patenschaft für einen der niedlichen Vierbeiner übernahm.
2: Meine Leidenschaft für Wombats erklärt sich darin, dass ich selber vor 20 Jahren auf Tasmanien war und dort bei einer Wanderung abends auch einen Wombat in freier Wildbahn traf. Und darüber hinaus finde ich die einfach knuffige Zeitgenossen, die sehr viel Geduld mitbringen. Ich werbe auch ausdrücklich hier für Tierpatenschaften im Zoo Halle, weil das gibt auch Einnahmemöglichkeiten für den Zoo. Und alle, die den Zoo lieben hier in Halle, werden sie Tierpate. Es gibt auch für einen kleinen Betrag auch kleine, süße Exemplare.
0: Zu sehen bekamen wir am Freitag leider weder das Jungtier noch die Mutter, denn die beiden hatten sich in einem Erdhügel im Gehege versteckt. Ein Besuch beim Tierarzt konnte zwar schon stattfinden, sodass bestätigt werden konnte, dass das Kleine sich gut entwickelt. Tatsächlich haben aber viele Pfleger und sogar der Zoodirektor selbst das Wombat-Baby noch nicht persönlich zu Gesicht bekommen. Zudem sind die Tiere generell nachtaktiv, sodass neben viel Geduld auch etwas Glück gefragt ist, wenn Besucher die Nager im Gehege zu erspähen hoffen.
1: Wir haben immer das so, dass wir Futter anbieten zu bestimmten Zeiten. Das klappt gerade nicht ganz so gut, weil sie diese extremen Temperaturen nicht so dolle finden. Im Frühjahr hat es aber ganz gut funktioniert, dass sie dann auch draußen gewesen sind und dann auch mal an Bambus rumgenagt haben, sodass die Besucher dann auch eine Chance haben. Wie gesagt, wenn man es als Besucher versuchen will, ist eigentlich am besten, es gleich früh morgens zu versuchen. Wir sind ja immer jeden Tag ab 9 Uhr für unsere Besucher da. Da sind die Chancen dann ein bisschen größer. Ansonsten der späte Nachmittag. Wer hier bei uns um 12 Uhr Mittag steht, der wird sich leider sehr, sehr lange gedulden müssen.
0: Zum Glück war Wombat-Männchen Ethan etwas kooperativer. Er ist der Bruder des verstorbenen Vatertiers Cody und der Onkel der kleinen Coco. Etwas Futterbestechung kann ja meist nicht schaden und funktionierte auch in diesem Fall, um sich dem Nagetier anzunähern. Vielleicht klingt das sehr bald auch mit dem Wombat-Baby Coco und Mama Koshi, sodass Zoobesucher die beiden ebenfalls im Gehege erblicken können.
3: Direkt an der Landesgrenze zwischen Sachsen-Anhalt und Thüringen liegt die Talsperre Kelbra. Nicht nur die Bademöglichkeiten und der Campingplatz sind bei den Besuchern sehr beliebt. Vor kurzem wurde nun das Richtfest für das Naturerlebniszentrum Stausee Kelbra gefeiert. Die Eröffnung des Zentrums ist für Ende 2027 geplant.
4: Ziemlich genau 11 Monate nach der Grundsteinlegung wurde am Naturerlebniszentrum Stausee Kelbra, kurz Nest genannt, Richtfest gefeiert. Und während die Zimmerer vom Holzbau Hunold aus Leinefelde die letzten Nägel einschlugen, zog man schon mal die Richtkrone hoch. Im Inneren der entstandenen Gebäudehülle versammelten sich indes die Vertreter des Talsperrenbetriebes Sachsen-Anhalt als Bauherr sowie der an Planung und Bau beteiligten Firmen, aber auch Gäste aus der Politik, von den Kommunen und der Kreisverwaltung. Mario Hohmann, Geschäftsführer des Talsperrenbetriebes, der die Anwesenden begrüßte, freute sich, wie weit fortgeschritten der als schwierig geltende Bau bereits ist. Nach der Fertigstellung soll dies ein moderner Ort der Umweltbildung werden. Naturerlebnis, Wissensvermittlung und nachhaltiger Tourismus sollen hiermit

0: miteinander verbunden werden, wobei der Stausee Kelpra natürlich in erster Linie dem Hochwasserschutz dient, betonte Herr Hohmann. Mit 5 Millionen Kubikmeter Wasser sei er derzeit gut gefüllt und bietet den 300 Vogelarten inklusive dem Kranich in diesem Jahr beste Brutbedingungen. Dem schloss sich auch Staatssekretär Dr. Steffen Eichner vom Ministerium für Wissenschaft, Energie, Klimaschutz und Umwelt Sachsen-Anhalt an, der als nächster das Wort ergriff.
1: Mit dem Besucherzentrum entsteht nun ein neuer zentraler Anlaufpunkt für Besucherinnen und Besucher der Region. Das Zentrum wird eine bestehende Beobachtungseinrichtung. Es wird Informationstafeln geben, es werden weitere Angebote integriert und es wird die Bedeutung des Stausees für die Flora und Fauna quasi vermittelt. Zudem wird es ein Standort von Forschung und Monitoring der Artenvielfalt. Die Finanzierung des Projektes erfolgt auf der Richtlinie Sachsen-Anhalt Revier 2038 aus Mitteln des Investitionsgesetzes Kohleregion. Das beantragte Investitionsvolumen beträgt 8 Millionen Euro. 800.000 Euro Eigenanteil, der wird vom Talsperrenbetrieb praktisch übernommen. Deshalb auch nochmal mein ganz besonderer Dank auch an den Talsperrenbetrieb als Vorhabensträger und allen Beteiligten, die dieses Projekt unterstützt haben und seine Umsetzung ermöglicht.
0: Architekt Christoph Richter ging anschließend auf die Herausforderungen während der Errichtung des eigenwilligen Gebäudes aus Beton, Holz und Glas ein. Den Richtspruch gab es schließlich von Zimmerermeister Tino Lauerwald. Zugehört hatte auch Frank Wiegand von der bauausführenden Firma.
2: Wurde erwähnt vom Architekten, wie einfach es ist, sich was auszudenken, und Sie mussten es umsetzen. Wie waren das in echt dann?
3: Na, erstmal haben wir uns gefreut, dass wir es umsetzen durften. Und ansonsten ist es eine sehr anspruchsvolle Aufgabe gewesen.
2: Warum? Weil das wirklich alles schief ist?
3: Schief hört sich jetzt nicht so gut an. Aber wir bauen immer lieber im rechten Winkel. Das ist normal. Das ist so, als wenn Sie ein komplettes Unikat in Einzelanfertigung machen. Und da ist der Aufwand natürlich auch da im Kopf wesentlich größer, wie wenn Sie von der Reihe bauen, wobei wir das sowieso nicht machen. Aber das ist so noch, bei mir werden es im Herbst 45 Berufsjahre, eine der anspruchsvollsten Sachen, mit die ich gemacht habe, im Neubau zumindest.
2: Na ja, dann sind Sie sicher auch ein bisschen stolz, oder?
3: Doch, ja.
0: Während eines Rundganges hatten die Gäste die Gelegenheit, sich im Inneren des Gebäudes umzuschauen und sich von der besonderen Architektur des zukunftsweisenden Projektes zu überzeugen. Mit dabei war auch die FDP-Landtagsabgeordnete Katrin Tarikone. Sie zeigte sich beeindruckt.
4: Das ist ein fantastisches Bauwerk. Wir haben gerade gesehen, was es hier wieder für Körner gibt und auch das so ein bisschen, manche sagen es Spinnerei, ich sage es herrlich, hochfliegende Ideen realistisch umsetzbar sind. Und wenn die einen Impuls geben, dass noch mehr Menschen hier in unser schönes Mansfeld-Südharz kommen, ist alles gelungen. Also diese Emotionen, die Holz auslöst, ja, wenn man das anfasst, wenn man das, weiß doch jeder, ne? Es riecht und es ist gleich ein angenehmes Gefühl. Also Holz ist einfach klasse. Ja.
2: Sind Sie auch ein Kranich-Fan oder ein Vogel-Fan zusammen?
4: Ich bin Natur-Fan und mich fasziniert, wie funktioniert alles zusammen? Also fällt einer aus, was macht der andere, was macht das Netzwerk? Und das ist ja auch das Spannende an der ganzen Geschichte, dass wir nicht uns einen Spezialisten raussuchen, für den wir jetzt alles machen, stand ja hier auch mal so ein bisschen in der Diskussion, sondern hier geht es ja um sehr viel mehr. Hier geht es ja quasi um die Talsperre, auch im Hochwasserschutz und was sie an noch ganz vieles leistet. Und der Kranich ist natürlich ein wunderschöner Vogel und lassen wir uns einfach mehr von den Schönheiten verzücken, als immer wieder zu sagen, was alles doof ist.
0: Das Richtfest fand sein Ende mit einem kleinen Buffet für die Gäste und vor allem die Mitarbeiter der am Rohbau beteiligten Firmen. Nun geht es in den kommenden Monaten an den Innenausbau, die Installation der Technik und die Gestaltung der Außenanlagen. Und so soll das Naturerlebniszentrum Stausee Kelpra einmal aussehen. Die Eröffnung ist für Ende des Jahres 2027 geplant.
5: Das war unsere heutige Sendung vom Dienstag. Die nächste Sendung sehen Sie, wenn Sie mögen, am Freitag. Da begrüßt Sie hier an dieser Stelle mein Kollege Thomas Scheidt. Bis dahin wünsche ich Ihnen eine angenehme Woche. Machen Sie es gut. Tschüss.
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1: Hallo und herzlich willkommen zum aktuellen Regionalmagazin am Freitagabend hier bei WLK TV. Unser erstes Thema am heutigen Abend berichtet von einem großen Tag für Weißenfels. Nachdem vor kurzem das Richtfest des Naumburger Bildungscampus gefeiert wurde, konnten sich in dieser Woche die Weißenfelser Schüler des Gymnasiums freuen. Hier wurde der symbolische Spatenstich für den neuen Bildungscampus am Rosalski-Weg gemacht.
2: Mitten in der Stadt Weißenfels liegt das Kloster St. Klaren. Seit dem Auszug der Polizei ist es in einen seit Jahren andauernden Dornröschenschlaf gefallen. Nur wenige Räume wurden durch den Klosterverein genutzt. Seitdem laufen die Planungen für eine Umnutzung des Gebäudes. Archäologen sicherten Fundstücke im Außenbereich und im Innern des denkmalgeschützten Gebäudes. Nach schier unendlichen Planungen und Ideen zur Nutzung geht es nun endlich los. Teile des nebenanliegenden Gymnasiums, die Kreismusikschule und die Volkshochschule werden hier eine neue Heimat finden.
3: Also ich kenne die Idee noch länger als 10 Jahre, nämlich vom Bürgerverein St. Klaren, die ja das Gebäude ja wieder in das Bewusstsein der Öffentlichkeit gebracht haben. Ich kann mich an erste Gespräche 2011 schon erinnern, das ist also 15 Jahre schon her. Und klar, da muss man irgendwann nicht nur ein Konzept haben, sondern auch das Geld. Und dann kam der Strukturwandel. Der Kohleausstieg, das ist vielleicht nicht das, was sich jeder wünscht, aber er ist immerhin verbunden mit einer Möglichkeit, sowas zu finanzieren. Und die haben wir ergriffen.

0: Und deshalb stehen jetzt hier fast 43 Millionen Euro zur Verfügung.
1: Damit startet nach Zeitz und Naumburg das dritte große Bildungsprojekt des Burgenlandkreises.
0: Ja, Bildung ist extrem wichtig. Wenn wir Menschen haben, die eine gute Bildung genossen haben, können die ihr Leben hinterher auch gut in die Hand nehmen. Und wir wollen ja, dass die Leute klug entscheiden, was sie für einen Beruf wählen und so weiter. Und deshalb sind solche Bildungseinrichtungen wie hier an jedem Ort mit einer etwas anderen Ausrichtung extrem wichtig. Und da freut man sich natürlich, wenn es dann endlich losgeht, weil die Vorläufe gehen ja über Jahre. Das ist hier auch der Fall.
1: Hunderte Schüler des Goethe-Gymnasiums, viele interessierte Bürger und Gäste ließen es sich nicht nehmen, am Spatenstich für dieses Projekt teilzunehmen und sich dabei einen ersten Eindruck des geplanten Um- und Neubaus zu verschaffen.
2: Ich freue mich riesig. Tatsächlich gehen wir ja schon sehr, sehr lange damit schwanger. Ein ehemaliger stellvertretender Schulleiter und ich waren 2008 schon hier drin mit dem damaligen Bürgermeister, um mal zu schauen, gibt es denn Möglichkeiten, hier was für die Schule zu nutzen. Also wir sind jetzt 18 Jahre schon quasi dabei. Konkret wurde es dann später mit dem Kreistagsbeschluss natürlich und einem richtigen Konzept. Ich bin total gespannt und wir freuen uns drauf. Wir sind alle noch ein bisschen skeptisch, was die kurzen 3 Jahre angeht mit der Bauzeit, aber wir sind dabei, uns darauf vorzubereiten. Wir waren in die Planung mit eingebunden. Wir versuchen schon auch pädagogisch weiterzudenken, wie wir dann uns entwickeln, sodass wir auch das wirklich die Synergien gut nutzen können mit der Volkshochschule, mit der Musikschule. Unsere Funde in die Waagschale werfen und auch neue Funde vielleicht auch dazu bekommen. Natürlich. Ja.
3: Für die Schüler wird es ja dann ein paar Änderungen geben. Das andere Haus auf der anderen Straßenseite fällt ja dann weg, soweit ich weiß. Dann gibt es ja die kurzen Wege hier, ja.
2: Ja, das ist natürlich wunderbar, dass nicht mehr diese Straße dazwischen ist. Das wird dann noch ein bisschen dauern tatsächlich, weil das Haus 1 auch noch ein bisschen auf Vordermann gebracht wird. Aber es wird perspektivisch dann so sein, dass wir das Haus 2, das bisherige Haus 2, dann nicht mehr brauchen. Und alle, die im Haus 2 waren, machen dann auch 3 Kreuze, denn so richtig ist es den heutigen Anforderungen nicht mehr gewachsen. Aber wir kommen klar, manchmal besser, manchmal schlechter. Gerade letzte Woche bei den hitzigen Temperaturen war es sehr schwierig. Und das wird sich alles verbessern und da sind wir sehr, sehr froh. Und ich mein allergrößter Respekt, dass wirklich der Kreistag und auch der Landrat in Person hier gewillt waren, eine ganz große Kugel zu schieben. Das ist nicht selbstverständlich, denn da sind auch einige Risiken sicherlich mit verbunden gewesen. Ich bin sehr froh, dass das angegangen wird. Ja.
1: Vor allem bei den Schülern war die Begeisterung über den gezeigten Film der Architekten groß, wobei die Unsicherheit mitschwang, dass es letztendlich wirklich so wird, wie hier gezeigt.
2: Ja, also wir werden das Konzept, auch diesen Film, der gezeigt wurde, den werden wir in der Schulgemeinschaft noch zeigen. Die Schüler wissen in etwa Bescheid. Das Partizipationsverfahren war ja 2022, da ist auch ein bisschen Zeit ins Land gegangen. Bei der aktuellen Schülerschaft wird es eher weniger bekannt sein, aber wir werden es bekannt machen, weil es natürlich uns auch betrifft, mit denen die Bauarbeiten losgehen. Also das wird noch kommen. Und bei den Größeren bin ich mir gar nicht bange. Also wir haben eine sehr schöne Tradition eigentlich, dass ehemalige Schüler sich immer mal wieder gern bei uns blicken lassen. Es gibt da auch verschiedene Möglichkeiten, verschiedene Veranstaltungen dazu. Und deshalb glaube ich, werden die auch ein bisschen was davon haben. Und wenn sie über die Volkshochschule oder vielleicht dann auch später in unserem Bereich was anbieten für die jetzigen Schüler, dann wird mir da nicht bange und ich lade ein dazu. Also wer da schon Interesse hat und dann auch die Zeit erübrigen möchte, gerne, gerne, gerne. Wir sind da offen für alles, was unseren Schülern was bringt und der Schule auch. Ja.
1: Der neue Bildungscampus soll Platz für 900 Schüler schaffen. Inklusive dem benachbarten Haus 1 des Goethe-Gymnasiums werden 61 Unterrichtsräume entstehen. Im Kloster selbst werden 23 Räume geschaffen. Hinzu kommen eine Mensa, Bibliothek, ein Raum der Stille und Vereinsräume. Die kleinen Räume unter dem Dach sollen Musikschülern Einzelunterricht ermöglichen.
3: Wie viel Geld wird denn jetzt hier verbaut?
0: Ja, das weiß ich nicht, wie viel am Ende verbaut wird. Das ist in einem solchen alten Gebäude, ist ja eines der ältesten Gebäude, die die Stadt Weißenfels hat, ein Klarissenkloster, das schon aus dem Mittelalter besteht, nicht so einfach. Im Moment sind es diese knapp 43 Millionen Euro. Die Archäologen waren schon 2 Jahre hier vor Ort, die Bauforscher, die haben also jeden Putz schon angekratzt und abgekratzt. Wir hoffen, dass daraus, aus dem Denkmal heraus, nicht noch mehr Anforderungen kommen, die uns so viel Geld kosten. Weil ich finde, 43 Millionen, das ist schon eine stolze Summe.
3: Da gibt es sicher jetzt bei vielen dann die Überlegung, Kreisvolkshochschule soll hier rein, Musikschule soll hier rein. Die sitzen aber schon irgendwo. Was passiert denn mit den Gebäuden, die jetzt dort sind?
0: Also die Kreismusikschule ist ein bisschen abgelegen und die befindet sich letztlich mitten im Bereich der Schlossgartenschule. Und wir wollen, dass die Schlossgartenschule, die ja jetzt gerade ihr 35-jähriges Jubiläum gefeiert hat, dass sie noch ein paar Entwicklungsmöglichkeiten hat. Wir haben in dem einen Gebäude schon eine Probewohnung eingerichtet, damit die Schüler, die ja geistige Förderbedarfe dort haben, lernen, wie komme ich in der Wohnung zurande. Und wir brauchen solche praktischen Dinge dort noch mehr. Und deshalb wird dann das Gebäude dort in der Schlossgartenschule integriert werden, um dort weitere Angebote für die Schüler zu schaffen. Was wir am Standort der Volkshochschule machen, weiß ich nicht, weil das Gebäude gehört der Stadt. Das muss die Stadt Weißenfels entscheiden.
1: Die Fertigstellung des Bildungscampus Weißenfels ist für das Jahr 2029 geplant. Ein ambitionierter Zeitplan steht vor den Verantwortlichen und den Bauleuten und wird mitten im Weißenfelser Stadtzentrum, dem alten Kloster, wieder neues Leben einhauchen.
3: Die Schüler haben sich vorhin den Film angeguckt, wie es werden soll. Viele haben gesagt, na hoffentlich wird's auch so. Kann der Landrat da eine Versicherung geben, dass es auch so wird?
0: Nee, das mache ich mal lieber nicht. Es kann in so einer Bauphase das eine oder andere an Überraschung geben, aber die Grundidee, dass hier der alte Kreuzgang des Klosters so ein Begegnungsort wird, wo Teilnehmer der Volkshochschule oder Schüler der Musikschule des Gymnasiums sich auch begegnen können und dass ein Austausch zwischen Alt und Jung stattfinden soll, aus meiner Sicht auch möglichst mit einem kleinen Café, wo man gemütlich sitzen kann, und dass wir die Stadtgesellschaft hier auch reinholen wollen, das ist wichtig und das ist ein Versprechen, das gebe ich auf jeden Fall schon mal. Ob jede Räumlichkeit dann so ist, wie wir es digital gesehen haben, da möchte ich meine Hand jetzt nicht ins Feuer legen.

0: Wir haben Wohnungen in jeder Größe. Wohnungsverwaltung Weißenfels.
1: Am vergangenen Montag tagte wieder der Kreistag. Auch hier war das Thema Bildung angesetzt. Für alle, die den Livestream nicht verfolgen konnten, haben wir die wichtigsten Punkte im folgenden Beitrag für Sie zusammengefasst.
2: Am Montag tagte der Kreistag. Neben dem Bericht des Landrates über die Arbeit der Kreisverwaltung der letzten Monate und erreichte Ziele waren zwei weitere Tagesordnungspunkte von Wichtigkeit. Der Kreistag sollte den Schulversuch am neuen Bildungscampus in Naumburg seine Zustimmung geben. Eigentlich eine Formsache, denn alle Fraktionen hatten der Beschlussvorlage im Bildungsausschuss und im Kreisausschuss einstimmig zugestimmt.
3: Auch hier gab es Vorberatungen im Bildungs-, Kultur- und Sportausschuss. Hier wurde der Beschluss einstimmig empfohlen, gleichermaßen im Kreisausschuss. Wünscht jemand zu diesem Beschlussvorschlag das Wort? Frau Wähler, bitte.
4: Ja, meine Fraktion wird dieser Beschlussvorlage nicht zustimmen, den Bildungscampus in Naumburg. Und um Spekulationen der Presse und anderen Fraktionen aus dem Weg zu gehen, möchten wir das natürlich auch begründen. Die demografische Katastrophe unseres Landes ist leider eine durch die Altparteien hausgemachte Problematik und dem Kern der Problematik wird nicht entgegengewirkt. Stattdessen werden Symptome mit Lösungsansätzen behoben, die die Entwicklung möglicherweise zunehmend verschlechtern. Fehlende Kinder und anhaltender Lehrermangel sind Ergebnis familien- und arbeitnehmerfeindlicher Politik. Natürlich müssen Lösungsansätze her. Der vorliegende Beschluss ist augenscheinlich auch auf den ersten Blick dafür geeignet, aber wahrscheinlich eben nur augenscheinlich. Unsere Partei ist dafür bekannt, nicht nur in Legislaturen zu denken, sondern weiterführend eine vernünftige und lebenswerte Zukunft sicherzustellen, vor allem wenn es um unsere Kinder geht. Der Bildungscampus ist ein weiterer Schritt in Richtung Einheitsschule. Aufweichende Strukturen können nicht zur Sicherstellung individueller Bildungswege führen. Vielmehr wird hier der altbewährte Spruch gelten, eine Einheit ist so stark wie sein schwächstes Glied. Unsere Partei verfolgt auf Landesebene das Ziel, Sekundarschulen wieder aufzuspalten und zu altbewährten Strukturen zurückzuführen und pro Institut einen Abschluss zu ermöglichen. Weiterhin besteht die Gefahr, dass mit der Errichtung des Bildungscampuses die Schulen im ländlichen Raum nach und nach schließen werden. Das wäre das Aus für eine kinderfreundliche Programmatik nach dem Motto kurze Wege für kurze Beine. Und was einmal zu ist, bleibt in der Regel auch zu. In Zeiten einer demografischen Katastrophe einen Schulkomplex zu errichten, der quasi alle Bildungswege vereint, kann nur bedeuten, dass mehr dahinter steht und damit meine ich eben die Schließung der Schulen im ländlichen Raum. Eltern wird die Möglichkeit genommen, möglicherweise Gastschulanträge zu stellen, da es keine Schullandschaft mehr geben wird. Ob diese Art der Schul- und Schülerzusammenführung förderlich ist, wage ich stark zu bezweifeln und ich muss auch ganz ehrlich sagen, ich hoffe, dass ich meine Töchter nicht an diese Art Schulkomplex schicken muss. Umso wichtiger wird dann in Zukunft die Thematik Bildungspflicht statt Schulzwang sein. Der Antrag wird in diesem Haus mit den üblichen unkritischen Stimmen sowieso beschlossen. Wir werden dann in den nächsten 5 bis 10 Jahren sehen, wo dieser Schulversuch hinführt. Vielen Dank.
2: Dazu erwiderte Jörg Riemer, Fraktionsvorsitzender der CDU,
5: zum einen wundere ich mich, welche Unkenntnis hier zutage tritt, zumal die Diskussion im Bildungsausschuss, dort das auch von den Mitgliedern Ihrer Fraktion mitgeteilt wurde und ganz deutlich gesagt wurde, dass es genau um etwas anderes geht. Es wäre leicht gewesen, hier eine integrierte Gesamtschule zu gründen, dann hätte möglicherweise das eingetreten, was Sie prophezeien. Aber der Ansatz, diesen Bildungscampus hier zu errichten und dort mehrere Bildungsgänge zusammenzuführen, ist gerade die einzelnen Bildungsgänge zu erhalten. Das Ziel ist, und das ist sehr lange diskutiert worden, auch den Bildungsgang der Förderschule für den Stadt Naumburg und den westlichen Burgenlandkreis zu erhalten, wo die Schülerzahlen problematisch sind. Und der Bildungscampus ist genau das Gegenteil. Er ermöglicht nämlich auch einen Erhalt dieses Bildungsganges und damit eine Respektierung des Wahlrechts der einzelnen Eltern, die für ihr Kind in Abhängigkeit mit auch pädagogischer Beratung die jeweils bestmögliche Förderung sicherstellen können. Das Gleiche gilt für den Bildungsgang der Sekundarschule. Hier wird keine neue Schule eröffnet, welche anderen Schüler wegnimmt, sondern es ist die bisherige Albert-Schweitzer-Sekundarschule, welche in räumlich begrenzten Gebäuden untergebracht ist und einzelne Klassen der Humboldt-Sekundarschule durch Neuordnung der Schuleinzugsbereiche erhalten erstmalig bessere Bildungsbedingungen. Keine einzige andere Sekundarschule im ländlichen Raum ist davon betroffen, weil mit der Errichtung des Bildungscampus es keine Neuordnung der Schuleinzugsbereiche in den ländlichen Raum hinzugibt. Zum Dritten der Bereich des Berufsvorbereitungsjahres. Auch dieser deckt dieses jetzt ab und zieht dort keine anderen Schüler entsprechend auf sich, sodass der Bildungscampus zum ersten Mal seit über 20 Jahren ein Schulneubau in Burgenlandkreis ist und damit ein Zeichen der Zuversicht, der Entwicklung und des Mutes für unseren Landkreis, weil wir damit nämlich zeigen, wir schreiben diesen Landkreis nicht ab, wir reden ihn nicht runter wie einzelne politische Akteure, sondern wir setzen auf die Zukunft, wir setzen

0: für die Bildung unserer Kinder auf moderne Einrichtungen, die in möglichst guten Bedingungen lernen können.
1: Auch Landrat Götz Ulrich erklärte noch einmal das Ziel des Schulversuches.
2: Weil Sie verdrehen sozusagen die Tatsache, um jetzt mit Nein stimmen zu können. Denn wenn Sie sich mit den Sachverhalten genauer befassen, würden Sie zu demselben Ergebnis kommen wie Ihre Fraktionsmitglieder im Bildungs- und im Kreisausschuss. Und es geht uns gerade nicht darum, dass wir gemeinsam Unterricht für alle organisieren und alle Kinder in eine Art Einheitsschule gehen müssen, sondern es geht darum, dass der gesamte westliche Burgenlandkreis eine Förderschule für Schüler mit Lernförderbedarf hat, die jetzt schon viel zu wenig Schüler hat. 90 ist da die Mindestschülerzahl. Und diese Schule würde, wenn man jetzt die Schulentwicklungsplanung konsequent durchsetzen würde von Landesseite, keinen Bestand mehr haben. Das heißt, diese Schüler müssten, wenn sie nicht in den gemeinsamen Unterricht gehen sollten, an die Förderschule nach Weißenfels. Der Weg von Lossa bis nach Weißenfels ist sehr, sehr weit. Und genau da setzt doch jetzt der Schulversuch an und sagt, wir wollen einen verlässlichen Förderzweig erhalten, sodass Eltern, die gerade sich gegen den gemeinsamen Unterricht aussprechen, die Möglichkeit haben, verlässlich von der vom Grundschulbereich bis zum Ausscheiden das Kind in diesem Förderschulzweig sicher unterrichten zu lassen. Und der zweite Punkt ist aber, es gibt auch unter den Förderschülern eben Kinder, Jugendliche, die es schaffen können und manche dann auch wollen, einen Hauptschulabschluss zu erreichen. Das geht eben jetzt an der Förderschule nicht. Und diesen Kindern aber innerhalb desselben

0: Fähigkeiten habe, das ist etwas, was allen Schülern aller drei Schulformen, Realschule, Hauptschule, Förderschule, zugutekommen kann. Also ich glaube, dass das, was Sie eigentlich sagen, was Sie wollen, mit diesem Konstrukt doch gerade gut umsetzbar wäre und wir das Gegenteil von dem machen, was Sie vielleicht befürchten.
1: Also grundlegend ziehe ich mir das nicht irgendwie aus den Fingern oder suche irgendwie einen Grund, um irgendwas abzulehnen. Wir haben ja im Kreisausschuss der ganzen Sache zugestimmt nach Rücksprache mit unseren Mitgliedern aus dem Bildungsausschuss. Wir haben das aber eben nochmal auf Landesebene diskutiert und nochmal die Beschlussvorlage dort mitgenommen und das dann eben so ausdiskutiert. Sie sagen mir jetzt aber, dass dieser Bildungscampus, der ja auch in Weißenfels errichtet wird und vielleicht auch zukünftig in Zeitz, sich nicht auf die Schullandschaft im ländlichen Raum auswirken wird, dass dort keine Schulen geschlossen werden, weil ja dann die Bildungscampus quasi das Angebot hergeben.
0: Die Konstruktion in Weißenfels des Bildungscampus ist eine ganz andere. Da geht es um Gymnasium, Volkshochschule und Musikschule und die Ausweitung des Bildungsangebotes für die Schüler, die diese Angebote kostenfrei mit nutzen dürfen. Also es hat mit dieser Konstruktion hier gar nichts zu tun. Das Angebot in Zeitz ist wiederum ein anderes. Da geht es darum, ob wir an der jetzigen Pestalozzi-Schule Zeitz die Förderschwerpunkte ausweiten und andere Schüler mit anderen Förderschwerpunkten ebenfalls in eine solche Campus-Situation bringen. Ich kann, um vielleicht jetzt bei Naumburg erstmal zu bleiben, ich kann überhaupt nicht erkennen, welcher Zusammenhang zwischen Schülerzahlen im ländlichen Raum und dem Campus besteht, weil das hat Herr Riemer, ich glaube, richtig ausgeführt, dass ja die Schuleinzugsbereiche, die jetzt in Naumburg sind von diesen zwei Schulen, zwar untereinander nochmal verschoben werden können, weil eben in der Humboldt-Schule viel zu viele Schüler für das kleine Schulgebäude sind. Aber es ist nicht angedacht, dass sozusagen mehr Schüler aus dem Wetautal, aus dem Unstruttal oder aus der Finne nach Naumburg gehen sollen. Diese Schuleinzugsbereiche bleiben völlig unberührt davon. Förderschüler gibt es in diesem ländlichen Raum leider schon nicht. Also da gibt es Förderschule, aber es gibt keine Förderschule mehr. Das ist die Förderschule für den ländlichen Raum im westlichen Burgenlandkreis. Und das ist, glaube ich, der wichtigste Punkt. Die muss stabilisiert werden, weil wenn die wegbricht, haben wir nur noch eine Förderschule in Zeitz und eine Förderschule in Weißenfels. Und da die Kinder ohnehin schon so weite Wege haben, die es am schwersten haben, können wir denen doch nicht noch weitere Wege zumuten.
2: Daraufhin beantragte die AfD-Fraktion eine Unterbrechung der Sitzung, um sich nochmals zu beraten. Dann kam es verspätet zur Abstimmung.
3: Öffne ich die Sitzung wieder und frage nach weiteren Wortmeldungen. Da kann ich keine erkennen. Dann kommen wir jetzt zum Abstimmung über den Antrag auf Schulversuch Bildungscampus Naumburg. Der Beschlusstext liegt Ihnen vor. Wenn Sie mit Ja stimmen wollen, bitte ich um das Erheben Ihrer Stimmkarte. Das sind sehr viele. Vielen Dank. Die Nein-Stimmen? Keine. Die Enthaltungen? Das sind 14 Enthaltungen. Damit ist der Beschluss einstimmig gefasst.
2: In der weiteren Sitzung erläuterte Dezernatsleiter Robert Aßmann die neuen Regelungen für Bezieher der Grundsicherung. Darüber werden wir in einer der nächsten Sendungen näher berichten.
4: Über 100 Ehrenamtler wurden von der Landesregierung stellvertretend für die Tausenden ehrenamtlich Tätigen nach Magdeburg eingeladen. Ministerpräsident Sven Schulze, CDU, bedankte sich im Garten der Staatskanzlei auf einem kleinen Fest bei Ihnen für die geleistete freiwillige Arbeit.
5: Etwa 125 Personen folgten einer Einladung zum Empfang im Garten der Magdeburger Staatskanzlei. eingeladen.

0: hatte der Ministerpräsident im Namen der Landesregierung und zwar zum mittlerweile schon traditionellen Ehrenamtsempfang. Die einzelnen Ministerien nutzen dazu ihre Expertise, um solche Personen auszusuchen, die sich vielleicht im vergangenen Jahr in besonderer Weise hervortaten. Nur eine sehr kleine Auswahl aus dem großen Kreis der ehrenamtlich Tätigen. Denn laut einer aktuellen Umfrage sind es in unserem Bundesland fast 800.000 Positionen, die von Ehrenamtlichen ausgefüllt werden. Und das wären fast 40% der sachsen-anhaltischen Bevölkerung. Wobei es natürlich auch viele gibt, die mehrere Positionen übernehmen.
1: Eine Demokratie geht nicht ohne Bürgerinnen und Bürger, die sich engagieren für das Gemeinwesen. Und heute feiern wir exemplarisch 125 Vertreter des Ehrenamtes in Sachsen-Anhalt, die sich wirklich einsetzen, die eben nicht nur sagen, man müsste mal machen, sondern die wirklich machen. Und das gehört halt wirklich zu unserer Art der Gesellschaft ganz, ganz elementar dazu. Und ich behaupte, ohne Ehrenamt würde eine Demokratie nicht funktionieren.
0: Man denkt beim Ehrenamt vielleicht als erstes an die freiwilligen Feuerwehren. Es gibt aber auch Schöffen, die eine ehrenamtliche Tätigkeit leisten oder Sterbebegleiter. Oder auch der Sanitätsdienst, ohne den viele Veranstaltungen oder Festivals überhaupt nicht möglich wären.
2: Also ich bin ja Teil des Sanitätsdienst- und Katastrophenschutzes. Das heißt, Sanitätsdienste, Veranstaltungen mit absichern, dort einfach medizinisch Acht geben für die ganzen Teilnehmenden. Und ansonsten im Katastrophenschutz natürlich bei Großschadensereignissen, Katastrophenlagen vor Ort sein, mithelfen, medizinisch oder im Rahmen eben der Führung damit zu unterstützen.
0: Ja, und dazu gehört die Ausbildung der angehenden Sanitäter natürlich auch noch dazu. Und das erfolgt ebenfalls ihre. Für die eingeladenen Gäste ist so ein Empfang die Gelegenheit, mit Entscheidungsträgern und Politikern ins Gespräch zu kommen, um einmal auf direktem Wege über Probleme oder Vorhaben zu sprechen. Im großen Berlin heißt so etwas Lobbyarbeit, um politische Entscheidungen zu beeinflussen. Hier im Sinne des Ehrenamtes, wobei es für die Politiker auch die Möglichkeit ist, ganz ungefiltert zu Informationen aus erster Hand zu kommen.
3: Ja, das sind beispielsweise Themen, dass mich gerade jemand fragte, der sich in einem Waldgebiet sehr engagiert und sagt, wie geht's denn da weiter? Da wird jetzt der Förster wechseln, der Revierverantwortliche wechselt da. Wer ist dann mein Ansprechpartner? Es sind Menschen hier, die sich in der Feuerwehr ehrenamtlich engagieren und hier sagen, ja, wir haben da an der einen oder anderen Stelle noch Erweiterungsbedarf, wir brauchen vielleicht noch ein neues Feuerwehrfahrzeug. Es sind Ehrenamtliche da, die sich für Integration von Menschen mit Benachteiligung engagiert haben und mir berichtet haben, wie das in den letzten Jahrzehnten lief. Eine Dame war hier, die sagte, sie wurde zum ersten Mal schon mal von Reinhard Höppner eingeladen als Ministerpräsident und jetzt von mir. Und das zeigt auch, wie viele Jahrzehnte die Menschen im Ehrenamt tätig sind. Ja, und da gibt es also ganz unterschiedliche Themengebiete.
1: Also es ist querbeet. Also einmal durch meinen gesamten Zuständigkeitsbereich. Natürlich interessieren die Menschen, was ist mit der Bahn, auf welcher Bahnstrecke, sodass man auch mal erklären kann, dass die Bahn gerade in Sachsen-Anhalt auf den Strecken sehr, sehr viel macht. Was aber ähnlich wie bei Autobahnbaustellen oder bei Baustellen allgemein dazu führt, dass es Behinderungen gibt. Aber natürlich auch das Thema Digitalisierung, die Frage Radwege. Also es ist sehr vielfältig und ja, auch dafür ist das natürlich da.
0: Außerdem war es der Landesregierung wichtig zu betonen, dass man mit ihr einen verlässlichen Partner habe, der bemüht ist, das Ehrenamt nach Kräften zu unterstützen. Denn wer Verantwortung übernehme, der soll auch Rückhalt spüren und vor allem keine Angst vor Anfeindungen haben. Als Erinnerungsstück zu diesem schönen Tag im Schatten unter großen Bäumen, bei hoffentlich inspirierenden Gesprächen, gab es noch das obligatorische Gruppenbild, für das die Gäste und Einladende Aufstellung nahmen.
4: Die Landeschortage, eine Kombination aus dem Chorfest und dem Landeschorwettbewerb, fanden Ende Juni in Dessau-Roßlau statt. Unter dem Motto Anstimmen in Anhalt präsentierten sich dort zahlreiche Chöre auf Bühnen wie dem Marktplatz, im Rathaus und in der Marienkirche.

0: Der Mädchenchor des Landesgymnasiums für Musik aus Wernigerode war nur einer von zahlreichen Chören, die vom 19. bis zum 21. Juni bei den Landeschortagen die Dessau-Roßlauer Innenstadt in eine musikalische Oase verwandelten. Gesangsgruppen aus ganz Sachsen-Anhalt versammelten sich in der Muldestadt. Organisiert wurde das Event vom Landesmusikrat Sachsen-Anhalt und von der Stadt. Nachdem die Chortage am Freitag mit dem Junior-Chorfest starteten, stand am Samstag das Landeschorfest auf dem Plan. Hierbei gab es zahlreiche Auftritte von Chören auf dem Marktplatz und in der Marienkirche zu hören.
1: Also die Chöre sind, glaube ich, guter Stimmung. Wie das angenommen wird, also wir hatten das Gefühl, vorhin als geregnet hat, war mehr Publikum hier auf dem Marktplatz. Ist leider auch sehr warm und sonnig. Aber ich denke, das kommt gut an. In der Marienkirche, da ist, glaube ich, sehr gut besucht. Kann man auch ein bisschen gekühlt sitzen. Also jetzt am Nachmittag werden nochmal Auftritte stattfinden hier auf der Bühne und in der Marienkirche. 18 Uhr ist nochmal genau der Höhepunkt. Da gibt es einmal noch die Auftritte von den Chören, die noch da sind. Das sind 8 Chöre. Jeder singt nochmal 2 Titel. Und es wird dann eine Publikumsabstimmung geben. Sozusagen für die 3 besten Chöre gibt es ein kleines Preisgeld. Und es gibt einen Überraschungsgast, der mit den Chören und auch Besuchern zusammen singen wird. Es werden Boomwacker verteilt, sodass da auch rhythmisch aktiv mitgemacht werden kann.
0: Der Überraschungsgast beim Festkonzert war niemand Geringeres als Schauspieler und Musiker Axel Prahl. Zusammen mit dem Popchor Dessau spielte der Tatortstar sein Lied »Heute fange ich an«. Und auch das Publikum war eingeladen mitzusingen und gleichzeitig mit bunten Kunststoffröhren, den sogenannten Boomwackers, eine ganz besondere akustische Kulisse zu erzeugen.

0: Ein wirklich toller gemeinschaftlicher Moment auf dem Marktplatz, der auch Prahl selber ziemlich berührte. Die Kraft des gemeinsamen Musizierens stand beim Landeschorfest über allem. Für die Chöre sind Veranstaltungen wie diese ganz wichtig.
1: Chorsingen verbindet. Man sagt auch, Musik singen ist gesund. Genau, das ist, und wir bieten hier praktisch eine Plattform, dass die Chöre sich treffen können, austauschen können, voneinander lernen können. Es gibt ja auch heute, gab es auch die Möglichkeit, dass sich 4 Chöre haben den Wunsch geäußert, sich beraten zu lassen von dem Chorleiter vom Rundfunk-Jugendchor Wernigerode. Die erfahren dann praktisch bekommen dann ein bisschen Feedback für ihre Arbeit. Genau, und das andere ist, man hört anderen zu, hat Programmanregungen dann, die man bekommt, ja.
0: Unter den 8 Chören, die beim Festkonzert auftraten, wurden per Publikumsabstimmung die Besten noch einmal etwas hervorgehoben und ausgezeichnet. Den 3. Platz erreichte der Mädchenchor des Landesgymnasiums für Musik aus Wernigerode. Auf Platz 2 sang sich der Jugendchor des Anhaltischen Theaters Dessau, während der Kinderchor des Anhaltischen Theaters den Publikumspreis gewann. Am Sonntag stand dann noch der Landeschorwettbewerb an. Einen ausführlichen Beitrag dazu gibt es in einer unserer nächsten Sendungen. Hier noch abschließend der Popchor Dessau mit Ich schenk dir die Welt von den Prinzen.

0: Das war schon wieder unser Regionalmagazin am Freitagabend als guter Start in das kommende Wochenende. Aber an dieser Stelle möchte sich erstmal das BLK-TV-Team an alle Schülerinnen und Schüler wenden. Jetzt sind Ferien und dazu wünschen wir alle gute Erholung und beste sonnige Zeit. Wir sehen uns wieder am kommenden Dienstagabend hier an dieser Stelle und bis dahin wünscht Ihnen Thomas Scheidt ein angenehmes, entspannendes Wochenende. Tschüss und auf Wiedersehen.
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1: Hallo liebe Zuschauer und herzlich willkommen zur aktuellen Sendung am Dienstag hier bei Ihrem WLK-TV. Am letzten Schultag vor den Sommerferien nahmen junge Menschen aus Weißenfels, Naumburg und Zeitz ihren Hauptschulabschluss entgegen, ihren ersten Schulabschluss überhaupt. Die Jugendlichen waren die Teilnehmenden des Projekts Stabil, der Zukunftswerkstatt Mitteldeutschland GmbH am Weißenfelser Standort.
2: Die Zukunftswerkstatt Mitteldeutschland GmbH ist ein Bildungs- und Sozialunternehmen mit Sitz in der Lutherstadt Eisleben mit 160 Mitarbeitenden und 12 Standorten in Südsachsen-Anhalt. Im Burgenlandkreis ist sie in Weißenfels, Naumburg, Zeitz und Hohenmölzen vertreten.
3: Ja, Frau Rubbel, wir sind heute hier im Weißenfels. Wir erklären gleich wo. Schulferien beginnen ja jetzt. Und dann steht natürlich die Zeugnisausgabe an. Nur das, was heute hier abläuft, ist eine andere Zeugnisausgabe. Und ich habe hier Stabilprojekt. Für unsere Zuschauer ganz einfach mal erklärt, was ist das Stabilprojekt?
4: Das Stabilprojekt ist ein Projekt des Burgenlandkreises, welches finanziert wird aus ESF-Mitteln und Landesmitteln und ist ein besonderes Projekt. Es ermöglicht jungen Menschen, ihren Schulabschluss nachzuholen. Es ermöglicht jungen Menschen, über Lernen mit den Händen ihre eigenen Kompetenzen, Fähigkeiten festzustellen und dann auf dem ersten Ausbildungsarbeitsmarkt hoffentlich anzukommen oder aber auch einfach nur Hemmnisse abzubauen, um dann wirklich ihren Weg zu gehen.
3: Wie sieht der Alltag oder der Schulunterricht, wenn man das mal jetzt so bezeichnen will, denn hier aus für die Jugendlichen?
4: Also der Alltag sieht so aus, der externe Schulabschluss, welcher hier ermöglicht wird, ist ein Teil des Projektes. Sie haben über den Zeitraum vom August, September bis Ende des Schuljahres die Möglichkeit, sich vorzubereiten auf den externen Abschluss und halt an den Prüfungen teilzunehmen. Der Alltag sieht so aus, dass Montag, Freitag immer der Unterricht hier vor Ort in Weißenfels stattfand und dann an den Zwischentagen natürlich auch Stützunterricht, Mathe, Deutsch und in den anderen Fächern Biologie, Sozialkunde und Geografie. Und was auch ein wesentlicher Schwerpunkt ist, dieses Lernen mit den Händen, dass sie natürlich auch in den Werkstattbereichen lernen und dort auch feststellen, was habe ich für Kompetenzen, welche Fähigkeiten habe ich, was liegt mir, wo kann es auch hingehen. Und auch lernen, dass sie Misserfolge kennen sie zur Genüge, dass sie einfach auch mal merken, sie können was, sie bewegen was und sie erreichen auch was.
3: Ja, das ist natürlich ganz wichtig. Die Frage, wie viele Schüler, man bezeichnet sie trotzdem jetzt als Schüler, auch wenn sie schon junge Erwachsene sind, wie viele Schüler werden hier unterrichtet?
4: Das unterscheidet sich von Jahr zu Jahr. Natürlich ist es eine freiwillige Sache. Das Projekt insgesamt hat 50 Teilnehmende auf die 3 Standorte verteilt. Zeitz, Weißenfels und Naumburg. Wir sind gestartet mit 30 Schülern. Es wurden 17 angemeldet für die Prüfung und von den 17 haben es 14 geschafft. Bei den 3, die haben nur Teilprüfung bestanden, bekommen auch dementsprechend nur die Bescheinigung. Aber 14 erhalten heute ihren Hauptschulabschluss.
3: Das ist ein toller Erfolg, ne?
4: Das ist ein sehr, sehr guter Erfolg.
3: Seit wann gibt es das Projekt?
4: Das Projekt jetzt mit dieser Förderperiode gibt es seit September 2024. Wir hatten aber auch in den davorliegenden Jahren schon mehrfach das Stabilprojekt und in unserer Firma haben wir an mehreren Standorten auch stabil. Mansfeld-Südharz, Sangerhausen, Merseburg.
3: Okay, so und jetzt mal für die Jugendlichen, vielleicht auch für die Eltern. Wie kommt man zu Ihnen?
4: Man kann über das Jobcenter kommen. Das sind junge Menschen die zu dem Alter zwischen 16 und 27 Jahren. Sie müssen 16 sein, sie müssen ihre Schulpflicht erfüllt haben. Das heißt, sie müssen die 10 Schulbesuchsjahre haben. Viele haben Abgangszeugnis 7., 8., 9. Klasse, die zu uns kommen. Und sie können sich ans Jobcenter wenden, sie können sich an die Agentur für Arbeit wenden, können sich aber auch an andere Projekte in unseren Standorten wenden. Und dann kann man natürlich immer schauen, dass man die Voraussetzungen erfüllt und in das Projekt einmünden können. Und natürlich müssen sie Lust haben, auch etwas zu verändern in ihrem Leben.
3: Jetzt ist es gleich soweit genau. Und es ist Zeugnisausgabe. Ist auch für Sie ein schöner Moment, ne?
4: Es ist ein sehr, sehr schöner Moment und ich freue mich vor allem, dass 14 es dieses Jahr geschafft haben.
3: Das glaube ich Ihnen. Da will ich Sie jetzt nicht länger aufhalten. Ich bedanke mich fürs Gespräch und wünsche Ihnen allen natürlich, jetzt nicht nur Ihnen persönlich, alles Gute und weiterhin viel Erfolg.
4: Dankeschön, vielen Dank.
2: Für die jungen Frauen und Männer ging damit am Freitag ein wichtiges Kapitel zu Ende. Zwei von ihnen haben das vor unserer Kamera zum Ausdruck gebracht.
3: So, ihr beide, ich gratuliere noch nicht. Es ist nachher erst soweit. Ihr habt euch der Herausforderung gestellt. Wie stolz seid ihr?
5: Also ich bin eigentlich relativ doll stolz auf mich, ja.
3: Wie schwer war es vor allen Dingen?
5: Ich fand, es war nicht so schwer. Also man hat ja eigentlich, man musste halt nur viel auswendig lernen, ja. Und manche fanden es schwer, manche fanden es nicht so schwer. Mhm. Also ich fand es eigentlich relativ einfach.
3: Okay. Und noch eine Frage, kurzer Blick in die Zukunft. Was hast du jetzt vor?
5: Ich würde eine Ausbildung anfangen wollen, jetzt demnächst als Pflegehelferin.
3: Na, das ist natürlich toll. Da wünschen wir für heute viel Spaß beim Feiern. Das habt ihr euch verdient. Und für die Zukunft alles Gute dir.
5: Dankeschön.
3: Ja? So, Vivien, jetzt komme ich zu dir. Okay. Mit welchem Gefühl bist du heute hier?
6: Ja, also ich bin sehr froh, dass ich es geschafft habe. Ich bin ziemlich überrascht von mir, dass ich es wirklich geschafft habe, weil ich erst Probleme hatte beim Lernen. Aber wenn ich einmal was verstanden habe, dann ging es. Und ich bin dann froh, wenn ich mein Zeugnis in der Hand halte.
3: Das glaube ich erstmal. Ich gratuliere trotzdem schon mal.
6: Dankeschön.
3: So, und hast du auch schon so einen Blick in die
6: Zukunft? Ja, ich möchte Krankenpflegehelferin werden. Und hat da auch schon bald Vorstellungsgespräch. Ich hoffe, das klappt alles. Das ist mein Traumberuf.
3: Dann drücken wir auch dir die Daumen. Dankeschön. Euch beiden alles, alles Gute und heute noch viel Spaß und feiert schön.
6: Dankeschön.
2: Die Ergebnisse können sich sehen lassen. Die beste Absolventin schloss mit einer Gesamtnote von 2,2 ab. Der beste Absolvent mit 2,4. Ebenso wichtig wie die Noten sind die konkreten Anschlussperspektiven. Mehrere Teilnehmende beginnen eine Ausbildung oder eine Einstiegsqualifizierung. Andere treten eine Beschäftigung in Logistik, Gastronomie oder im sozialen Bereich an. Einige haben ihre Bewerbungsverfahren noch laufen. Das Stabilprojekt, in dem die Teilnehmenden ihren Hauptschulabschluss nachgeholt haben, ist ein vom Burgenlandkreis initiiertes Jugendsozialprojekt, sodass Robert Assmann sich an diesem Tag besonders erfreut zeigte.
3: Herr Assmann, auch für Sie heute natürlich ein erfreulicher und bewegender Moment.
7: Auf jeden Fall. Also wir freuen uns natürlich als Landratsamt und auch als Jobcenter ganz besonders. 14 junge Menschen, die einen richtigen Schulabschluss hier absolvieren konnten, das ist natürlich eine ganz, ganz tolle Sache, vor allem, weil es natürlich den jungen Menschen eine entsprechende Perspektive gibt. Menschen, die vorher zum Teil noch gar keinen Abschluss oder generell noch keinen Abschluss hatten, die jetzt eine echte Perspektive auf den ersten Arbeitsmarkt bekommen.
3: Und wenn wir jetzt mal, ich hatte ja nur mit der Frau Rubbel schon gesprochen, mal einen Blick in die Zukunft werfen. Wie soll das Ganze weitergehen, so wie gehabt? Oder gibt es da vielleicht schon wieder im Hinterkopf noch zusätzliche Überlegungen?
7: Also ich glaube, das Stabilprojekt hier ist ein Beispiel dafür, wie es richtig gut gehen kann. Es gibt sehr, sehr viele Projekte, sage ich mal, die sich mit diesen sozialen Unterstützungsthemen beschäftigen. Viele stehen auch auf dem Prüfstand. Gerade in der aktuellen Zeit guckt man sich sehr immer an, wie wirken Investitionen in diese sozialen, diese soziale Arbeit, sage ich jetzt mal. Das hier ist ein Beispiel, dass es eben gut gelingen kann, dass es eben funktioniert. Und das, was man an Geld in die Hand genommen hat, um diese heute 14 jungen Menschen zum Hauptschulabschluss zu bringen, ich glaube, das ist sehr deutlich, dass sich das absolut gelohnt hat und dass sich das natürlich auch dann im weiteren Blick gesellschaftlich einfach auszahlt, wenn diese Menschen eben dann entsprechend, also ich freue mich schon sehr, wenn wir sie dann vielleicht im nächsten Jahr in unserer berufsbildenden Schule in einer dualen Ausbildung vielleicht sehen können.
3: Das ist richtig, dann wünsche ich auch weiterhin viel Erfolg, alles Gute für Sie und dann doch schöne Ferien.
7: Dankeschön.
2: Und dann war es soweit. Die zuständigen Sozialpädagoginnen würdigten dabei jede Teilnehmerin und jeden Teilnehmer persönlich. Die Übergabe der Zeugnisse übernahm Robert Assmann. Zum Abschluss erhielt jeder neben dem Zeugnis einen Blumenstrauß und eine kleine Aufmerksamkeit. Im Anschluss daran stand dann noch eine gemeinsame Feier vor dem Gebäude mit vielen Leckereien an.

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1: Am Samstag waren wieder alle Fahrradbegeisterte herzlich zur traditionellen Sternfahrt auf dem Recabo-Radweg nach Deuben eingeladen. Der Startpunkt war wie immer der Mondsee. Aber zu Beginn stand an diesem Tag ein ganz besonderer Moment an. Denn die Einweihung des neu gestalteten Eingangsbereichs der Wandelgänge war zu bestaunen.
2: Die Kulturstiftung Hohenmölzen unterstützt vielfältige Ideen, Konzepte und Projekte, welche das gegenwärtige und das zukünftige Leben im hiesigen Braunkohlenrevier Lebensräume schaffen, die den Bedürfnissen der Menschen vor Ort gerecht werden. Dem Konzept der Stiftung liegt ein weiter Kulturbegriff zugrunde, der alles menschliche Miteinander umfasst, insbesondere die Aktivitäten von Vereinen, Verbänden und Bildungseinrichtungen, sowie die Pflege des Heimatgedankens im Zeitz-Weißenfelser Braunkohlenrevier. Die Stiftung will die Menschen der Region für ihre eigene Kultur sensibilisieren, besonders für die industrielle Geschichte im Revier. Mit Selbstbewusstsein und Selbstvertrauen sollen sie sich ihrer Vergangenheit erinnern und in die Zukunft blicken.
3: Die Recabo-Radtour steht ja wieder an, ja, aber zuvor gibt es noch eine Überraschung. Worum handelt es sich?
4: Wir stehen hier an den Wandelgängen am Mondsee. Ein Projekt, was an die umgesiedelten und überbaggerten Ortschaften erinnert, die für die Tagebaue Profen und Pirkau hier rings um Hohenmölzen überbaggert werden mussten. Und heute kommt ein neuer Baustein zu diesem Gesamtprojekt dazu. Wir haben den Eingangsbereich neu gestaltet, damit, wenn man hier zum Mondsee geht, man auch gut sieht, dass es hier reingeht. Und zusätzlich haben sie auch noch Sitzgelegenheiten geschaffen, weil wir beobachten, dass hier viele mit ihren Enkelkindern oder Urlauber, die hier sind, sich immer wieder hier aufhalten. Und wir hatten bisher keine Möglichkeit, dass man sich hier auch mal ein bisschen länger hinsetzen kann und das in Ruhe genießen kann. Und deshalb haben wir das jetzt so neu gestaltet, damit das alles ein bisschen aufgewertet wird. Und wir haben ja jedes Jahr ein bisschen was gemacht an den Wandelgängen. Also angefangen hat es 2014 mit dem Spatenstich. 2015 war dann das Grundgerüst fertig, die Hainbuchenhecken, die Wege. 2017 kam die Infotafel dazu und Stück für Stück und in diesem Jahr eben noch der Eingangsbereich.
3: Sie haben Unterstützung bekommen, weil sowas gibt es ja nicht zum Nulltarif.
4: Ja, das ist ganz wichtig. Das ist finanziert worden über das europäische Förderprogramm LIDA, Förderung für den ländlichen Raum. Der Großteil davon, das ganze Projekt hat ungefähr 80.000 Euro gekostet. 75% davon kamen über die EU-Förderung und der Rest von der Kulturstiftung Hohenmölzen.
3: Man sollte ja doch das nicht vergessen, was einstmal die Region ausgemacht hat. Und das ist eigentlich doch wahrscheinlich die beste Lösung, die beste Idee, daran zu erinnern.
4: So sehen wir das auch. Und wir merken auch, dass das von den Betroffenen, von den Umsiedlerinnen und Umsiedlern sehr gut angenommen wird. Also hier werden immer wieder Menschen beobachtet, die hier hingehen. Und man kann sich ja auch auf der Infotafel noch informieren, was hier früher gewesen ist. Jede einzelne Ortschaft hat auch noch eine Stele, wo nochmal draufsteht, wie viele Menschen da gewohnt haben und von wann bis wann die Ortschaft existiert hat und so. Und das wird gut angenommen. Also die Menschen freuen sich, dass es das hier gibt. Ja. So ist zumindest unsere Wahrnehmung.
3: Ja, nee, ist ja klar. Und es ist ja auch wieder allerhand los. Es wird doch mehr los sein. Es wird nicht mehr lange dauern. Und nach der, sagen wir mal jetzt, Einweihung, ja, geht dann die Radtour los.
4: Dann fahren wir ins Bergbaumuseum Deuben. Weil traditionell ist am 1. Juli-Wochenende immer der Tag des Bergmanns. Und da wird heute viel gefeiert. Also man kann dort bei Bratwurst und Brause und vielen Infoständen und allerlei Aktionen und Führungen durchs Museum noch den Tag des Bergmanns feiern.
3: Da bedanke ich mich fürs Gespräch und wünsche heute viel Spaß.
4: Dankeschön, das Ihnen auch.
2: Die Wandelgänge am Mondsee erinnern an jene 15 Ortschaften rings um Hohenmölzen, die für die Tagebaue, Pirkau und Profen umgesiedelt und überbaggert wurden. In den vergangenen Wochen wurde der Erinnerungsort um ein weiteres attraktives Element bereichert. Eine terrassenförmig gestaltete Stahlkonstruktion mit integrierten Sitzmöglichkeiten macht bereits von Weitem auf den Ort aufmerksam. Zur feierlichen Einweihung kam Bürgermeister und Stiftungsdirektor Andy Haug schon mal per Rat.
3: Andy Toll heute in einer ganz anderen Funktion oder wie sehe ich das? Sportlich?
5: Ach nein, Bürgermeister kann ja auch sportlich sein. Also Tim, bin ich ja Direktor der Kulturstiftung Hohenwölzen und wir haben hier ein tolles Event. Einmal die Wandelgänge, ist ein großes Projekt, ein Herzensanliegen der Kulturstiftung und dann natürlich unsere Carboratur, die alljährliche. All das, da sind wir mitverantwortlich.
3: Und das lässt du dir nicht nehmen, das heißt nach der Eröffnung steigst du auf den Drahtesel, wie man so schön sagt, und dann geht's los.
5: Na klar, wir fahren dann ins Bergbaumuseum nach Dolpentag des Bergmanns dort und das machen wir schon seit vielen, vielen Jahren. Und wir hoffen, dass viele Gäste da uns anschließen. Es gibt ja noch eine zweite Tour vom Hermannsschacht in Zeitz. Wir fahren also sternförmig auf das Bergbaumuseum zu, aber jetzt erstmal hier diesen tollen Event.
3: Dann macht es so viel Spaß.
5: Dankeschön. Danke.
2: Und dann war es soweit.
5: Ja, ein herzliches Glück auf, meine sehr verehrten Damen und Herren, liebe Gäste. Liebe Freunde, es ist nicht das erste Mal, dass wir die Recarboratur, die alljährliche, hier an den Wandelgängen eröffnen. Ein Projekt, was uns als Kulturstiftung, als Mondsee, als ganze Region schon seit vielen Jahren begleitet. Ein Herzensanliegen, einen Ort zu schaffen für die 15 Orte, die ihre Heimat für einen wichtigen Wirtschaftszweig unserer Region aufgegeben haben, die weggezogen sind. In der Region geblieben sind, aber eine neue Heimat gefunden haben, oftmals in Hohenmölzen. 15 Orte, die den Tagebauen Pirkau und Proven weichen mussten, denen haben wir hier einen Erinnerungsort gesetzt. Seit 1925 wurden mit der Entschließung von Braunkohlenlagerstätten in Mitteldeutschland übrigens über 50.000 Menschen umgesiedelt, davon ungefähr 7.000 hier im Zeitz-Weißenfelser Braunkohlenrevier. Das können Sie alles sehr gut nachlesen. Professor Bergner ist heute hier anwesend. Herr Bergner, lieber Andreas, du bist unser Kuratoriumsvorsitzender der Kulturstiftung von Beginn an mit dabei, denn auch die Kulturstiftung Hohenmölzen hat eben die Aufgabe, dieses Erbe hier zu bewahren und auch künftigen Generationen verfügbar zu machen. In diesen Wandelgängen hier hinter uns, in dieser Buchenhainhecke, finden Sie eben diese 15 Orte. Und ich möchte sie gerne benennen. Das sind Pirkau, Stönsch, Mutschau, Kötichau, Döbris, Queisau, Steinkrimmer-Dobergast, Schwerzau, Bösau, Grunau, Däumen, Domsen, Mödnitz und Großkrimmer. Und Großkrimmer, das war die letzte große Umsiedlung hier im Revier im Zeitraum 1994 bis 1998. Und diesem großen Umsiedlungsvorhaben, ungefähr 800 Menschen, die auch an den Südhang von Hohenmölzen gezogen sind, haben wir eigentlich die Geburt der Kulturstiftung Hohenmölzen zu verdanken und auch die Aufgabe, dieses Erbe zu bewahren. So, na dann wollen wir mal ziehen hier. Einfach mal. So.

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1: Danach ging es dann, wie bereits erwähnt, auf dem Ricardo-Radweg zum Bergbaumuseum Deuben, wo der traditionelle Tag des Bergmanns gebührend gefeiert wurde.
2: Schauen Sie mal, ist das nicht niedlich? Dieser kleine Kerl ist ein Wombat. Wombats sind in Australien lebende Pflanzenfresser. Dieses Jungtier kam vor kurzem im Bergzoo Halle zur Welt und wurde nun erstmals der Öffentlichkeit vorgestellt.
3: Das tasmanische Nackennasen-Wombat mag zwar nicht ganz so bekannt sein wie sein australischer Nachbar, das Känguru, hat aber mit diesem jedoch viel gemeinsam. Denn wie die meisten Säugetiere Australiens gehört das Wombat zu den Beuteltieren. Ihre Jungtiere wachsen nach der Geburt also im Beutel des Muttertiers auf. Der Bergzoo Halle ist einer von nur sehr wenigen Zoos in Deutschland, in denen die putzigen Nager gehalten und gezüchtet werden. Umso größer die Freude, dass der Wombat-Bestand hier vor kurzem Zuwachs erhielt. Die erste Geburt für Weibchen Koshi und den kürzlich verstorbenen Cody.
4: Allerdings hat Halle einen ganz klasse Weltrekord und das ist sehr ungewöhnlich, weil die Welterstzucht der Nacktnasen-Wombats hat auch hier im Zoo Halle stattgefunden, vor knapp 100 Jahren. Das ist irgendwie ein Kuriosum in unserer Geschichte. Wir haben ganz lange keine Wombats dann mehr gehalten, haben jetzt wieder angefangen mit der Haltung hier in unserer Anlage und da ist es dann die erste Geburt eines Wombats für unsere aktuelle Haltung und ein ganz seltenes Ereignis in Deutschland. Es gibt nämlich gar nicht so viele Zoos, die Wombats zeigen. Das ist bei uns dann noch Hannover und dann der Zoo in Duisburg. Und dann wird es langsam auch schon eng mit tasmanischen Nacktnasen-Wombats.
3: Wann genau die kleine Wombat-Dame namens Coco das Licht der Welt erblickte, kann nicht gesagt werden, da es sich hier tatsächlich nicht um eine geplante Zucht im eigentlichen Sinne handelte. Die beiden Elterntiere fanden einfach zueinander, wortwörtlich, denn die Kraft der Wombats wurde vom Zoopersonal etwas unterschätzt. Die Nager stemmten einfach die Türen zwischen den Gehegen auf und im Januar schaute dann plötzlich ein kleiner Fuß aus dem Beutel von Mama Koshi. Nicht nur für den Zoo eine freudige Überraschung, sondern auch für den Oberbürgermeister der Stadt Halle, der schon vorher Pate des Vatertiers Cody war und nun mit Wombat-Baby Coco erneut die Patenschaft für einen der niedlichen Vierbeiner übernahm.
5: Meine Leidenschaft für Wombats erklärt sich darin, dass ich selber vor 20 Jahren auf Tasmanien war und dort bei einer Wanderung abends auch einen Wombat in freier Wildbahn traf. Und darüber hinaus finde ich die einfach knuffige Zeitgenossen, die sehr viel Geduld mitbringen. Ich werbe auch ausdrücklich hier für Tierpatenschaften im Zoo Halle, weil das gibt auch Einnahmemöglichkeiten für den Zoo. Und alle, die den Zoo lieben hier in Halle, werden Sie Tierpate. Es gibt auch für einen kleinen Betrag auch kleine, süße Exemplare.
3: Zu sehen bekamen wir am Freitag leider weder das Jungtier noch die Mutter, denn die beiden hatten sich in einem Erdhügel im Gehege versteckt. Ein Besuch beim Tierarzt konnte zwar schon stattfinden, sodass bestätigt werden konnte, dass das Kleine sich gut entwickelt. Tatsächlich haben aber viele Pfleger und sogar der Zoodirektor selbst das Wombat-Baby noch nicht persönlich zu Gesicht bekommen. Zudem sind die Tiere generell nachtaktiv, sodass neben viel Geduld auch etwas Glück gefragt ist, wenn Besucher die Nager im Gehege zu erspähen hoffen.
4: Wir haben immer das so, dass wir Futter anbieten zu bestimmten Zeiten. Das klappt gerade nicht ganz so gut, weil sie diese extremen Temperaturen nicht so dolle finden. Im Frühjahr hat es aber ganz gut funktioniert, dass sie dann auch draußen gewesen sind und dann auch mal an Bambus rumgenagt haben, sodass die Besucher dann auch eine Chance haben. Wie gesagt, wenn man es als Besucher versuchen will, ist eigentlich am besten, es gleich früh morgens zu versuchen. Wir sind ja immer jeden Tag ab 9 Uhr für unsere Besucher da. Da sind die Chancen dann ein bisschen größer. Ansonsten der späte Nachmittag. Wer hier bei uns um 12 Uhr Mittag steht, der wird sich leider sehr, sehr lange gedulden müssen.
3: Zum Glück war Wombat-Männchen Ethan etwas kooperativer. Er ist der Bruder des verstorbenen Vatertiers Cody und der Onkel der kleinen Coco. Etwas Futterbestechung kann ja meist nicht schaden und funktionierte auch in diesem Fall, um sich dem Nagetier anzunähern. Vielleicht klingt das sehr bald auch mit dem Wombat-Baby Coco und Mama Koshi, sodass Zoobesucher die beiden ebenfalls im Gehege erblicken können.
2: Direkt an der Landesgrenze zwischen Sachsen-Anhalt und Thüringen liegt die Talsperre Kelbra. Nicht nur die Bademöglichkeiten und der Campingplatz sind bei den Besuchern sehr beliebt. Vor kurzem wurde nun das Richtfest für das Naturerlebniszentrum Stausee Kelbra gefeiert. Die Eröffnung des Zentrums ist für Ende 2027 geplant.
0: Ziemlich genau 11 Monate nach der Grundsteinlegung wurde am Naturerlebniszentrum Stausee Kelbra, kurz Nest genannt, Richtfest gefeiert. Und während die Zimmerer vom Holzbau Hunold aus Leinefelde die letzten Nägel einschlugen, zog man schon mal die Richtkrone hoch. Im Inneren der entstandenen Gebäudehülle versammelten sich indes die Vertreter des Talsperrenbetriebes Sachsen-Anhalt als Bauherr sowie der an Planung und Bau beteiligten Firmen, aber auch Gäste aus der Politik, von den Kommunen und der Kreisverwaltung. Mario Hohmann, Geschäftsführer des Talsperrenbetriebes, der die Anwesenden begrüßte, freute sich, wie weit fortgeschritten der als schwierig geltende Bau bereits ist. Nach der Fertigstellung soll dies ein moderner Ort der Umweltbildung werden. Naturerlebnis, Wissensvermittlung und nachhaltiger Tourismus sollen hier miteinander verbunden werden, wobei der Stausee Kelbra natürlich in erster Linie dem Hochwasserschutz dient, betonte Herr Hohmann. Mit 5 Millionen Kubikmeter Wasser sei er derzeit gut gefüllt und bietet den 300 Vogelarten inklusive dem Kranich in diesem Jahr beste Brutbedingungen. Dem schloss sich auch Staatssekretär Dr. Steffen Eichner vom Ministerium für Wissenschaft, Energie, Klimaschutz und Umwelt Sachsen-Anhalt an, der als nächster das Wort ergriff.
6: Mit dem Besucherzentrum entsteht nun ein neuer zentraler Anlaufpunkt für Besucherinnen und Besucher der Region. Das Zentrum wird eine bestehende Beobachtungseinrichtung. Es wird Informationstafeln geben, es werden weitere Angebote integriert. Und es wird die Bedeutung des Stausees für die Flora und Fauna quasi vermittelt. Zudem wird es ein Standort von Forschung und Monitoring der Artenvielfalt. Die Finanzierung des Projektes erfolgt auf der Richtlinie Sachsen-Anhalt Revier 2038 aus Mitteln des Investitionsgesetzes Kohleregion. Das beantragte Investitionsvolumen beträgt 8 Millionen Euro. 800.000 Euro Eigenanteil, der wird vom Talsperrenbetrieb praktisch übernommen. Deshalb auch nochmal mein ganz besonderer Dank auch an den Talsperrenbetrieb als Vorhabensträger und allen Beteiligten, die dieses Projekt unterstützt haben und seine Umsetzung ermöglicht haben.
0: Architekt Christoph Richter ging anschließend auf die Herausforderungen während der Errichtung des eigenwilligen Gebäudes aus Beton, Holz und Glas ein. Den Richtspruch gab es schließlich von Zimmerermeister Tino Lauerwald. Zugehört hatte auch Frank Wiegand von der bauausführenden Firma.
7: Wurde erwähnt vom Architekten, wie einfach es ist, sich was auszudenken, und Sie mussten es umsetzen. Wie waren das in echt dann?
8: Erstmal haben wir uns gefreut, dass wir es umsetzen durften. Und ansonsten ist es eine sehr anspruchsvolle Aufgabe gewesen.
7: Warum? Weil das wirklich alles schief ist?
8: Schief hört sich jetzt nicht so gut an, aber wir bauen immer lieber im rechten Winkel. Das ist normal. Das ist so, als wenn sie ein komplettes Unikat in Einzelanfertigung machen. Und da ist der Aufwand natürlich auch da im Kopf wesentlich größer, wie wenn sie von der Reihe bauen, wobei wir das sowieso nicht machen. Aber das ist so noch, bei mir werden es im Herbst 45 Berufsjahre, eine der anspruchsvollsten Sachen, mit die ich gemacht habe, im Neubau zumindest.
7: Na ja, dann sind Sie sicher auch ein bisschen stolz, oder?
8: Doch, ja.
0: Während eines Rundganges hatten die Gäste die Gelegenheit, sich im Inneren des Gebäudes umzuschauen und sich von der besonderen Architektur des zukunftsweisenden Projektes zu überzeugen. Mit dabei war auch die FDP-Landtagsabgeordnete Katrin Tarekun.

0: bin Naturfan und mich fasziniert, wie funktioniert alles zusammen. Also fällt einer aus, was macht der andere, was macht das Netzwerk? Und das ist ja auch das Spannende an der ganzen Geschichte, dass wir nicht uns einen Spezialisten raussuchen, für den wir jetzt alles machen, stand ja hier auch mal so ein bisschen in der Diskussion, sondern hier geht es ja um sehr viel mehr. Hier geht es ja quasi um die Talsperre, auch im Hochwasserschutz und was sie an noch ganz vieles leistet. Und der Kranich ist natürlich ein wunderschöner Vogel und lassen wir uns einfach mehr von den Schönheiten verzücken, als immer wieder zu sagen, was alles doof ist.
1: Das Richtfest fand sein Ende mit einem kleinen Buffet für die Gäste und vor allem die Mitarbeiter der am Rohbau beteiligten Firmen. Nun geht es in den kommenden Monaten an den Innenausbau, die Installation der Technik und die Gestaltung der Außenanlagen. Und so soll das Naturerlebniszentrum Stausee Kelpra einmal aussehen. Die Eröffnung ist für Ende des Jahres 2027 geplant.
2: Das war unsere heutige Sendung vom Dienstag. Die nächste Sendung sehen Sie, wenn Sie mögen, am Freitag. Da begrüßt Sie hier an dieser Stelle mein Kollege Thomas Scheidt. Bis dahin wünsche ich Ihnen eine angenehme Woche. Machen Sie es gut. Tschüss.
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1: Hallo und herzlich willkommen zum aktuellen Regionalmagazin am Freitagabend hier bei WLK TV. Unser erstes Thema am heutigen Abend berichtet von einem großen Tag für Weißenfels. Nachdem vor kurzem das Richtfest des Naumburger Bildungscampus gefeiert wurde, konnten sich in dieser Woche die Weißenfelser Schüler des Gymnasiums freuen. Hier wurde der symbolische Spatenstich für den neuen Bildungscampus am Rosalski-Weg gemacht.
2: Mitten in der Stadt Weißenfels liegt das Kloster St. Klaren. Seit dem Auszug der Polizei ist es in einen seit Jahren andauernden Dornröschenschlaf gefallen. Nur wenige Räume wurden durch den Klosterverein genutzt. Seitdem laufen die Planungen für eine Umnutzung des Gebäudes. Archäologen sicherten Fundstücke im Außenbereich und im Innern des denkmalgeschützten Gebäudes. Nach schier unendlichen Planungen und Ideen zur Nutzung geht es nun endlich los. Teile des nebenan liegenden Gymnasiums, die Kreismusikschule und die Volkshochschule werden hier eine neue Heimat finden.
3: Also ich kenne die Idee noch länger als 10 Jahre, nämlich vom Bürgerverein St. Klaren, die ja das Gebäude ja wieder in das Bewusstsein der Öffentlichkeit gebracht haben. Ich kann mich an erste Gespräche 2011 schon erinnern, das ist also 15 Jahre schon her. Und klar, da muss man irgendwann nicht nur ein Konzept haben, sondern auch das Geld. Und dann kam der Strukturwandel, der Kohleausstieg. Das ist vielleicht nicht das, was sich jeder wünscht, aber er ist immerhin verbunden mit einer Möglichkeit, sowas zu finanzieren. Und die haben wir ergriffen. Und deshalb stehen jetzt hier fast 43 Millionen Euro zur Verfügung.
2: Damit startet nach Zeitz und Naumburg das dritte große Bildungsprojekt des Burgenlandkreises.
3: Ja, Bildung ist extrem wichtig. Wenn wir Menschen haben, die eine gute Bildung genossen haben, können die ihr Leben hinterher auch gut in die Hand nehmen. Und wir wollen ja, dass die Leute klug entscheiden, was sie für einen Beruf wählen und so weiter. Und deshalb sind solche Bildungseinrichtungen wie hier an jedem Ort mit einer etwas anderen Ausrichtung extrem wichtig. Und da freut man sich natürlich, wenn es dann endlich losgeht, weil die Vorläufe gehen ja über Jahre. Das ist ja auch der Fall.
2: Hunderte Schüler des Goethe-Gymnasiums, viele interessierte Bürger und Gäste ließen es sich nicht nehmen, am Spatenstich für dieses Projekt teilzunehmen und sich dabei einen ersten Eindruck des geplanten Um- und Neubaus zu verschaffen.
4: Ich freue mich riesig. Tatsächlich gehen wir ja schon sehr, sehr lange damit schwanger. Ein ehemaliger stellvertretender Schulleiter und ich waren 2008 schon hier drin mit dem damaligen Bürgermeister, um mal zu schauen, gibt es denn Möglichkeiten, hier was für die Schule zu nutzen. Also wir sind jetzt nach 18 Jahren schon quasi dabei. Konkret wurde es dann später mit dem Kreistagsbeschluss natürlich und einem richtigen Konzept. Ich bin total gespannt und wir freuen uns drauf. Wir sind alle noch ein bisschen skeptisch, was die kurzen 3 Jahre angeht mit der Bauzeit, aber wir sind dabei, uns darauf vorzubereiten. Wir waren in die Planung mit eingebunden. Wir versuchen schon auch pädagogisch weiterzudenken, wie wir dann uns entwickeln, sodass wir auch das wirklich die Synergien gut nutzen können mit der Volkshochschule, mit der Musikschule. Unsere Funde in die Waagschale werfen und auch neue Funde vielleicht auch dazubekommen. Natürlich. Ja.
5: Für die Schüler wird es ja dann ein paar Änderungen geben. Das andere Haus auf der anderen Straßenseite fällt ja dann weg, soweit ich weiß. Dann gibt es ja die kurzen Wege hier, ja.
4: Ja, das ist natürlich wunderbar, dass nicht mehr diese Straße dazwischen ist. Das wird dann noch ein bisschen dauern tatsächlich, weil das Haus 1 auch noch ein bisschen auf Vordermann gebracht wird. Aber es wird perspektivisch dann so sein, dass wir das Haus 2, das bisherige Haus 2, dann nicht mehr brauchen. Und alle, die im Haus 2 waren, machen dann auch 3 Kreuze, denn so richtig ist es den heutigen Anforderungen nicht mehr gewachsen. Aber wir kommen klar, manchmal besser, manchmal schlechter. Gerade letzte Woche bei den hitzigen Temperaturen war es sehr schwierig. Und das wird sich alles verbessern und da sind wir sehr, sehr froh. Und ich mein allergrößter Respekt, dass wirklich der Kreistag und auch der Landrat in Person hier gewillt waren, eine ganz große Kugel zu schieben. Das ist nicht selbstverständlich, denn da sind auch einige Risiken sicherlich mit verbunden gewesen. Ich bin sehr froh, dass das angegangen wird. Ja.
2: Vor allem bei den Schülern war die Begeisterung über den gezeigten Film der Architekten groß, wobei die Unsicherheit mitschwang, dass es letztendlich wirklich so wird, wie hier gezeigt.
4: Ja, also wir werden das Konzept, auch diesen Film, der gezeigt wurde, den werden wir in der Schulgemeinschaft noch zeigen. Die Schüler wissen in etwa Bescheid. Das Partizipationsverfahren war ja 2022, da ist auch ein bisschen Zeit ins Land gegangen. Bei der aktuellen Schülerschaft wird es eher weniger bekannt sein, aber wir werden es bekannt machen, weil es natürlich uns auch betrifft, mit dem die Bauarbeiten losgehen. Also das wird noch kommen. Und bei den Größeren bin ich mir gar nicht bange. Also wir haben eine sehr schöne Tradition eigentlich, dass ehemalige Schüler sich immer mal wieder gern bei uns blicken lassen. Es gibt da auch verschiedene Möglichkeiten, verschiedene Veranstaltungen dazu. Und deshalb glaube ich, werden die auch ein bisschen was davon haben. Und wenn sie über die Volkshochschule oder vielleicht dann auch später in unserem Bereich was anbieten für die jetzigen Schüler, dann wird mir da nicht bange und ich lade ein dazu, also wer da schon Interesse hat und dann auch die Zeit erübrigen möchte, gerne, wir sind da offen für alles, was unseren Schülern was bringt und der Schule auch, ja.
2: Der neue Bildungscampus soll Platz für 900 Schüler schaffen. Inklusive dem benachbarten Haus 1 des Goethe-Gymnasiums werden 61 Unterrichtsräume entstehen. Im Kloster selbst werden 23 Räume geschaffen. Hinzu kommen eine Mensa, Bibliothek, ein Raum der Stille und Vereinsräume. Die kleinen Räume unter dem Dach sollen Musikschülern Einzelunterricht ermöglichen.
5: Wie viel Geld wird denn jetzt hier verbaut?
3: Das weiß ich nicht, wie viel am Ende verbaut wird. Das ist in einem solchen alten Gebäude, ist ja eines der ältesten Gebäude, die die Stadt Weißenfels hat, ein Klarissenkloster, das schon aus dem Mittelalter besteht, nicht so einfach. Im Moment sind es diese knapp 43 Millionen Euro. Die Archäologen waren schon 2 Jahre hier vor Ort, die Bauforscher, die haben also jeden Putz schon angekratzt und abgekratzt. Wir hoffen, dass daraus, aus dem Denkmal heraus, nicht noch mehr Anforderungen kommen, die uns so viel Geld kosten, weil ich finde 43 Millionen, das ist schon eine stolze Summe.
5: Da gibt es sicher jetzt bei vielen dann die Überlegung, Kreisvolkshochschule soll hier rein, Musikschule soll hier rein, die sitzen aber schon irgendwo. Was passiert denn mit den Gebäuden, die jetzt dort sind?
3: Also die Kreismusikschule ist ein bisschen abgelegen und die befindet sich letztlich mitten im Bereich der Schlossgartenschule. Und wir wollen, dass die Schlossgartenschule, die ja jetzt gerade ihr 35-jähriges Jubiläum gefeiert hat, dass sie noch ein paar Entwicklungsmöglichkeiten hat. Wir haben in dem einen Gebäude schon eine Probewohnung eingerichtet, damit die Schüler, die ja geistige Förderbedarfe dort haben, lernen, wie komme ich in der Wohnung zurande. Und wir brauchen solche praktischen Dinge dort noch mehr. Und deshalb wird dann das Gebäude dort in der Schlossgartenschule integriert werden, um dort weitere Angebote für die Schüler zu schaffen. Was wir am Standort der Volkshochschule machen, weiß ich nicht, weil das Gebäude gehört der Stadt. Das muss die Stadt Weißenfels entscheiden.
2: Die Fertigstellung des Bildungscampus Weißenfels ist für das Jahr 2029 geplant. Ein ambitionierter Zeitplan steht vor den Verantwortlichen und den Bauleuten und wird mitten im Weißenfelser Stadtzentrum, dem alten Kloster, wieder neues Leben einhauchen.
5: Die Schüler haben sich vorhin den Film angeguckt, wie es werden soll. Viele haben gesagt, na hoffentlich wird's auch so. Kann der Landrat da eine Versicherung geben, dass es auch so wird?
3: Nee, das mache ich mal lieber nicht. Es kann in so einer Bauphase das eine oder andere an Überraschung geben, aber die Grundidee, dass hier der alte Kreuzgang des Klosters so ein Begegnungsort wird, wo Teilnehmer der Volkshochschule oder Schüler der Musikschule oder des Gymnasiums sich auch begegnen können und dass ein Austausch zwischen Alt und Jung stattfinden soll, aus meiner Sicht auch möglichst mit einem kleinen Café, wo man gemütlich sitzen kann und dass wir die Stadtgesellschaft hier auch reinholen wollen. Das ist wichtig und das ist ein Versprechen, das gebe ich auf jeden Fall schon mal. Ob jede Räumlichkeit dann so ist, wie wir es digital gesehen haben, da möchte ich meine Hand jetzt nicht ins Feuer legen.

0: Wir haben Wohnungen in jeder Größe. Wohnungsverwaltung Weißenfels.
1: Am vergangenen Montag tagte wieder der Kreistag. Auch hier war das Thema Bildung angesetzt. Für alle, die den Livestream nicht verfolgen konnten, haben wir die wichtigsten Punkte im folgenden Beitrag für Sie zusammengefasst.
2: Am Montag tagte der Kreistag. Neben dem Bericht des Landrates über die Arbeit der Kreisverwaltung der letzten Monate und erreichte Ziele waren zwei weitere Tagesordnungspunkte von Wichtigkeit. Der Kreistag sollte den Schulversuch am neuen Bildungscampus in Naumburg seine Zustimmung geben. Eigentlich eine Formsache, denn alle Fraktionen hatten der Beschlussvorlage im Bildungsausschuss und im Kreisausschuss einstimmig zugestimmt.
3: Auch hier gab es Vorberatungen im Bildungs-, Kultur- und Sportausschuss. Hier wurde der Beschluss einstimmig empfohlen, gleichermaßen im Kreisausschuss. Wünscht jemand zu diesem Beschlussvorschlag das Wort? Frau Wähler, bitte.
4: Ja, meine Fraktion wird dieser Beschlussvorlage nicht zustimmen, den Bildungscampus in Naumburg. Und um Spekulationen der Presse und anderen Fraktionen aus dem Weg zu gehen, möchten wir das natürlich auch begründen. Die demografische Katastrophe unseres Landes ist leider eine durch die Altparteien hausgemachte Problematik und dem Kern der Problematik wird nicht entgegengewirkt. Stattdessen werden Symptome mit Lösungsansätzen behoben, die die Entwicklung möglicherweise zunehmend verschlechtern. Fehlende Kinder und anhaltender Lehrermangel sind Ergebnis familien- und arbeitnehmerfeindlicher Politik. Natürlich müssen Lösungsansätze her. Der vorliegende Beschluss ist augenscheinlich auch auf den ersten Blick dafür geeignet, aber wahrscheinlich eben nur augenscheinlich. Unsere Partei ist dafür bekannt, nicht nur in Legislaturen zu denken, sondern weiterführend eine vernünftige und lebenswerte Zukunft sicherzustellen, vor allem wenn es um unsere Kinder geht. Der Bildungscampus ist ein weiterer Schritt in Richtung Einheitsschule. Aufweichende Strukturen können nicht zur Sicherstellung individueller Bildungswege führen. Vielmehr wird hier der altbewährte Spruch gelten, eine Einheit ist so stark wie sein schwächstes Glied. Unsere Partei verfolgt auf Landesebene das Ziel, Sekundarschulen wieder aufzuspalten und zu altbewährten Strukturen zurückzuführen und pro Institut einen Abschluss zu ermöglichen. Weiterhin besteht die Gefahr, dass mit der Errichtung des Bildungscampuses die Schulen im ländlichen Raum nach und nach schließen werden. Das wäre das Aus für eine kinderfreundliche Programmatik nach dem Motto kurze Wege für kurze Beine. Und was einmal zu ist, bleibt in der Regel auch zu. In Zeiten einer demografischen Katastrophe einen Schulkomplex zu errichten, der quasi alle Bildungswege vereint, kann nur bedeuten, dass mehr dahinter steht und damit meine ich eben die Schließung der Schulen im ländlichen Raum. Eltern wird die Möglichkeit genommen, möglicherweise Gastschulanträge zu stellen, da es keine Schullandschaft mehr geben wird. Ob diese Art der Schul- und Schülerzusammenführung förderlich ist, wage ich stark zu bezweifeln und ich muss auch ganz ehrlich sagen, ich hoffe, dass ich meine Töchter nicht an diese Art Schulkomplex schicken muss. Umso wichtiger wird dann in Zukunft die Thematik Bildungspflicht statt Schulzwang sein. Der Antrag wird in diesem Haus mit den üblichen unkritischen Stimmen sowieso beschlossen. Wir werden dann in den nächsten 5 bis 10 Jahren sehen, wo dieser Schulversuch hinführt. Vielen Dank.
2: Dazu erwiderte Jörg Riemer, Fraktionsvorsitzender der CDU,
5: zum einen wundere ich mich, welche Unkenntnis hier zutage tritt, zumal die Diskussion im Bildungsausschuss dort das auch von den Mitgliedern Ihrer Fraktion mitgeteilt wurde und ganz deutlich gesagt wurde, dass es genau um etwas anderes geht. Es wäre leicht gewesen, hier eine integrierte Gesamtschule zu gründen, dann hätte möglicherweise das eingetreten, was Sie prophezeien. Aber der Ansatz, diesen Bildungscampus hier zu errichten und dort mehrere Bildungsgänge zusammenzuführen, ist gerade die einzelnen Bildungsgänge zu erhalten. Das Ziel ist, und das ist sehr lange diskutiert worden, auch den Bildungsgang der Förderschule für den Stadt Naumburg und den westlichen Burgenlandkreis zu erhalten, wo die Schülerzahlen problematisch sind. Und der Bildungscampus ist genau das Gegenteil. Er ermöglicht nämlich auch einen Erhalt dieses Bildungsganges und damit eine

0: Respektierung des Wahlrechts der einzelnen Eltern, die für ihr Kind in Abhängigkeit mit auch pädagogischer Beratung die jeweils bestmögliche Förderung sicherstellen können. Das Gleiche gilt für den Bildungsgang der Sekundarschule. Hier wird keine neue Schule eröffnet, welche anderen Schüler wegnimmt, sondern es ist die bisherige Albert-Schweitzer-Sekundarschule, welche in räumlich begrenzten Gebäuden untergebracht ist und einzelne Klassen der Humboldt-Sekundarschule durch Neuordnung der Schuleinzugsbereiche erhalten erstmalig bessere Bildungsbedingungen. Keine einzige andere Sekundarschule im ländlichen Raum ist davon betroffen, weil mit der Errichtung des Bildungscampus es keine Neuordnung der Schuleinzugsbereiche in den ländlichen Raum hinzugibt. Zum Dritten der Bereich des Berufsvorbereitungsjahres. Auch dieser deckt dieses jetzt ab und zieht dort keine anderen Schüler entsprechend auf sich, sodass der Bildungscampus zum ersten Mal seit über 20 Jahren ein Schulneubau in Burgenlandkreis ist und damit ein Zeichen der Zuversicht, der Entwicklung und des Mutes für unseren Landkreis, weil wir damit nämlich zeigen, wir schreiben diesen Landkreis nicht ab, wir reden ihn nicht runter wie einzelne politische Akteure, sondern wir setzen auf die Zukunft, wir setzen für die Bildung unserer Kinder auf moderne Einrichtungen, die in möglichst guten Bedingungen lernen können.
1: Auch Landrat Götz Ulrich erklärte noch einmal das Ziel des Schulversuches.
2: Weil Sie verdrehen sozusagen die Tatsache, um jetzt mit Nein stimmen zu können. Denn wenn Sie sich mit den Sachverhalten genauer befassen, würden Sie zu demselben Ergebnis kommen wie Ihre Fraktionsmitglieder im Bildungs- und im Kreisausschuss. Und es geht uns gerade nicht darum, dass wir gemeinsam Unterricht für alle organisieren und alle Kinder in eine Art Einheitsschule gehen müssen, sondern es geht darum, dass der gesamte westliche Burgenlandkreis eine Förderschule für Schüler mit Lernförderbedarf hat, die jetzt schon viel zu wenig Schüler hat. 90 ist da die Mindestschülerzahl. Und diese Schule würde, wenn man jetzt die Schulentwicklungsplanung konsequent durchsetzen würde von Landesseite, keinen Bestand mehr haben. Das heißt, diese Schüler müssten, wenn sie nicht in den gemeinsamen Unterricht gehen sollten, an die Förderschule nach Weißenfels. Der Weg von Lossa bis nach Weißenfels ist sehr, sehr weit. Und genau da setzt doch jetzt der Schulversuch an und sagt, wir wollen einen verlässlichen Förderzweig erhalten, sodass Eltern, die gerade sich gegen den gemeinsamen Unterricht aussprechen, die Möglichkeit haben, verlässlich von der vom Grundschulbereich bis zum Ausscheiden das Kind in diesem Förderschulzweig sicher unterrichten zu lassen. Und der zweite Punkt ist aber, es gibt auch unter den Förderschülern eben Kinder, Jugendliche, die es schaffen können und manche dann auch wollen, einen Hauptschulabschluss zu erreichen. Das geht eben jetzt an der Förderschule nicht. Und diesen Kindern aber innerhalb desselben Konstruktes innerhalb dieses Campus, den sie dann gewohnt sind, wo sie jahrelang hingegangen sind, die Möglichkeit zu geben und denen zu sagen, ihr könnt aber, weil ihr das schafft und weil ihr euch das zutraut, jetzt wechseln in den Hauptschulbildungsgang und den Schulabschluss dort noch zu ermöglichen. Diese Chance sollten wir doch unseren Förderschülern geben. Und die haben sie im Moment hier in Naumburg nicht. Das ist schade. Und der dritte Punkt ist, diese Berufsorientierung, die durch den Einzug der Werkstätten der berufsbildenden Schule kommt, also frühzeitig sich mit handwerklichen Dingen zu beschäftigen und nicht erst am Ende der Schulzeit vielleicht zu erkennen, dass ich da Fähigkeiten habe, das ist etwas, was allen Schülern aller drei Schulformen, Realschule, Hauptschule, Förderschule, zugutekommen kann. Also ich glaube, dass das, was Sie eigentlich sagen, was Sie wollen, mit diesem Konstrukt doch gerade gut umsetzbar wäre und wir das Gegenteil von dem machen, was Sie vielleicht befürchten.
3: Also grundlegend ziehe ich mir das nicht irgendwie aus den Fingern oder suche irgendwie einen Grund, um irgendwas abzulehnen. Wir haben ja im Kreisausschuss der ganzen Sache zugestimmt nach Rücksprache mit

0: unseren Mitgliedern aus dem Bildungsausschuss. Wir haben das aber eben nochmal in der, auf Landesebene diskutiert und nochmal die Beschlussvorlage dort mitgenommen und das dann eben so ausdiskutiert. Sie sagen mir jetzt aber, dass das, dieser Bildungscampus, der ja auch in Weißenfels errichtet wird und vielleicht auch zukünftigen Zeits, sich nicht auf die Schullandschaft im ländlichen Raum auswirken wird, dass dort keine Schulen geschlossen werden, weil ja dann die Bildungscampus quasi das Angebot hergeben.
1: Die Konstruktion in Weißenfels des Bildungscampus ist eine ganz andere. Da geht es um Gymnasium, Volkshochschule und Musikschule und die Ausweitung des Bildungsangebotes für die Schüler, die diese Angebote kostenfrei mitnutzen dürfen. Also es hat mit dieser Konstruktion hier gar nichts zu tun. Das Angebot in Zeitz ist wiederum ein anderes. Da geht es darum, ob wir an der jetzigen Pestalozzi-Schule Zeitz die Förderschwerpunkte ausweiten und andere Schüler mit anderen Förderschwerpunkten ebenfalls in eine solche Campus-Situation bringen. Ich kann, um vielleicht jetzt bei Naumburg erstmal zu bleiben, ich kann überhaupt nicht erkennen, welcher Zusammenhang zwischen Schülerzahlen im ländlichen Raum und dem Campus besteht, weil das hat Herr Riemer, ich glaube, richtig ausgeführt, dass ja die Schuleinzugsbereiche, die jetzt in Naumburg sind von diesen zwei Schulen, zwar untereinander nochmal verschoben werden können, weil eben in der Humboldt-Schule viel zu viele Schüler für das kleine Schulgebäude sind. Aber es ist nicht angedacht, dass sozusagen mehr Schüler aus dem Wetautal, aus dem Unstruttal oder aus der Finne nach Naumburg gehen sollen. Diese Schuleinzugsbereiche bleiben völlig unberührt davon. Förderschüler gibt es in diesem ländlichen Raum leider schon nicht, also da gibt es Förderschüler, aber es gibt keine Förderschule mehr. Das ist die Förderschule für den ländlichen Raum im westlichen Burgenlandkreis. Und das ist, glaube ich, der wichtigste Punkt. Die muss stabilisiert werden, weil wenn die wegbricht, haben wir nur noch eine Förderschule in Zeitz und eine Förderschule in Weißenfels. Und da die Kinder ohnehin schon so weite Wege haben, die es am schwersten haben, können wir denen doch nicht noch weitere Wege zumuten.
2: Daraufhin beantragte die AfD-Fraktion eine Unterbrechung der Sitzung, um sich nochmals zu beraten. Dann kam es verspätet zur Abstimmung.
3: Öffne ich die Sitzung wieder und frage nach weiteren Wortmeldungen. Da kann ich keine erkennen. Dann kommen wir jetzt zum Abstimmung über den Antrag auf Schulversuch Bildungscampus Naumburg. Der Beschlusstext liegt Ihnen vor. Wenn Sie mit Ja stimmen wollen, bitte ich um das Erheben Ihrer Stimmkarte. Das sind sehr viele. Vielen Dank. Die Nein-Stimmen? Keine. Die Enthaltungen? Das sind 14 Enthaltungen. Damit ist der Beschluss einstimmig gefasst.
2: In der weiteren Sitzung erläuterte Dezernatsleiter Robert Aßmann die neuen Regelungen für Bezieher der Grundsicherung. Darüber werden wir in einer der nächsten Sendungen näher berichten.
4: Über 100 Ehrenamtler wurden von der Landesregierung stellvertretend für die Tausenden ehrenamtlich Tätigen nach Magdeburg eingeladen. Ministerpräsident Sven Schulze, CDU, bedankte sich im Garten der Staatskanzlei auf einem kleinen Fest bei Ihnen für die geleistete freiwillige Arbeit.
5: Etwa 125 Personen folgten einer Einladung zum Empfang im Garten der Magdeburger Staatskanzlei. Eingeladen hatte der Ministerpräsident im Namen der Landesregierung und zwar zum mittlerweile schon traditionellen Ehrenamtsempfang. Die einzelnen Ministerien nutzen dazu ihre Expertise, um solche Personen auszusuchen, die sich vielleicht im vergangenen Jahr in besonderer Weise hervortaten. Nur eine sehr kleine Auswahl aus dem großen Kreis der ehrenamtlich Tätigen. Denn laut einer aktuellen Umfrage sind es in unserem Bundesland fast 800.000 Positionen, die von Ehrenamtlichen ausgefüllt werden. Und das wären fast 40% der sachsen-anhaltischen Bevölkerung. Wobei es natürlich

0: auch viele gibt, die mehrere Positionen übernehmen.
1: Eine Demokratie geht nicht ohne Bürgerinnen und Bürger, die sich engagieren für das Gemeinwesen. Und heute feiern wir exemplarisch 125 Vertreter des Ehrenamtes in Sachsen-Anhalt, die sich wirklich einsetzen, die eben nicht nur sagen, man müsste mal machen, sondern die wirklich machen. Und das gehört halt wirklich zu unserer Art der Gesellschaft ganz, ganz elementar dazu. Und ich behaupte, ohne Ehrenamt würde eine Demokratie nicht funktionieren.
0: Man denkt beim Ehrenamt vielleicht als erstes an die freiwilligen Feuerwehren. Es gibt aber auch Schöffen, die eine ehrenamtliche Tätigkeit leisten oder Sterbebegleiter oder auch der Sanitätsdienst, ohne den viele Veranstaltungen oder Festivals überhaupt nicht möglich wären.
2: Also ich bin ja Teil des Sanitätsdienst und Katastrophenschutzes, das heißt Sanitätsdienste, Veranstaltungen mit absichern, dort einfach medizinisch Acht geben für die ganzen Teilnehmenden. Und ansonsten im Katastrophenschutz natürlich bei Großschadensereignissen, Katastrophenlagen vor Ort sein, mithelfen, medizinisch oder im Rahmen eben der Führung damit zu unterstützen.
0: Ja, und dazu gehört die Ausbildung der angehenden Sanitäter natürlich auch noch dazu, und das erfolgt ebenfalls ehrenamtlich. Für die eingeladenen Gäste ist so ein Empfang die Gelegenheit, mit Entscheidungsträgern und Politikern ins Gespräch zu kommen, um einmal auf direktem Wege über Probleme oder Vorhaben zu sprechen. Im großen Berlin heißt so etwas Lobbyarbeit, um politische Entscheidungen zu beeinflussen. Hier im Sinne des Ehrenamtes, wobei es für die Politiker auch die Möglichkeit ist, ganz ungefiltert zu Informationen aus erster Hand zu kommen.
3: Ja, das sind beispielsweise Themen, dass mich gerade jemand fragte, der sich in einem Waldgebiet sehr engagiert und sagt, wie geht's denn da weiter? Da wird jetzt der Förster wechseln, der Revierverantwortliche wechselt da. Wer ist dann mein Ansprechpartner? Es sind Menschen hier, die sich in der Feuerwehr ehrenamtlich engagieren und hier sagen, ja, wir haben da an der einen oder anderen Stelle noch Erweiterungsbedarf, wir brauchen vielleicht noch ein neues Feuerwehrfahrzeug. Es sind Ehrenamtliche da, die sich für Integration von Menschen mit Benachteiligung engagiert haben und mir berichtet haben, wie das in den letzten Jahrzehnten lief. Eine Dame war hier, die sagte, sie wurde zum ersten Mal schon mal von Reinhard Höppner eingeladen als Ministerpräsident und jetzt von mir. Und das zeigt auch, wie viele Jahrzehnte die Menschen im Ehrenamt tätig sind. Ja, und da gibt es also ganz unterschiedliche Themengebiete.
1: Also es ist querbeet. Also einmal durch meinen gesamten Zuständigkeitsbereich. Natürlich interessieren die Menschen, was ist mit der Bahn, auf welcher Bahnstrecke, sodass man auch mal erklären kann, dass die Bahn gerade in Sachsen-Anhalt auf den Strecken sehr, sehr viel macht. Was aber ähnlich wie bei Autobahnbaustellen oder bei Baustellen allgemein dazu führt, dass es Behinderungen gibt. Aber natürlich auch das Thema Digitalisierung, die Frage Radwege. Also es ist sehr vielfältig und ja, auch dafür ist das natürlich da.
0: Außerdem war es der Landesregierung wichtig zu betonen, dass man mit ihr einen verlässlichen Partner habe, der bemüht ist, das Ehrenamt nach Kräften zu unterstützen. Denn wer Verantwortung übernehme, der soll auch Rückhalt spüren und vor allem keine Angst vor Anfeindungen haben. Als Erinnerungsstück zu diesem schönen Tag im Schatten unter großen Bäumen, bei hoffentlich inspirierenden Gesprächen, gab es noch das obligatorische Gruppenbild, für das die Gäste und Einladende Aufstellung nahmen.
4: Die Landeschortage, eine Kombination aus dem Chorfest und dem Landeschorwettbewerb, fanden Ende Juni in Dessau-Roßlau statt. Unter dem Motto Anstimmen in Anhalt präsentierten sich dort zahlreiche Chöre auf Bühnen wie dem Marktplatz im Rathaus und in der Marienkirche.

0: Der Mädchenchor des Landesgymnasiums für Musik aus Wernigerode war nur einer von zahlreichen Chören, die vom 19. bis zum 21. Juni bei den Landeschortagen die Dessau-Roßlauer Innenstadt in eine musikalische Oase verwandelten. Gesangsgruppen aus ganz Sachsen-Anhalt versammelten sich in der Muldestadt. Organisiert wurde das Event vom Landesmusikrat Sachsen-Anhalt und von der Stadt. Nachdem die Chortage am Freitag mit dem Junior-Chorfest starteten, stand am Samstag das Landeschorfest auf dem Plan. Hierbei gab es zahlreiche Auftritte von Chören auf dem Marktplatz und in der Marienkirche zu hören.
1: Also die Chöre sind, glaube ich, guter Stimmung. Wie das angenommen wird, also wir hatten das Gefühl vorhin, als geregnet hat, war mehr Publikum hier auf dem Marktplatz. Ist leider auch sehr warm und sonnig. Aber ich denke, das kommt gut an. In der Marienkirche, da ist, glaube ich, sehr gut besucht. Kann man auch ein bisschen gekühlt sitzen. Also jetzt am Nachmittag werden nochmal Auftritte stattfinden hier auf der Bühne und in der Marienkirche. 18 Uhr ist nochmal genau der Höhepunkt. Da gibt es einmal noch die Auftritte von den Chören, die noch da sind. Das sind 8 Chöre. Jeder singt nochmal 2 Titel. Und es wird dann eine Publikumsabstimmung geben. Sozusagen für die 3 besten Chöre gibt es ein kleines Preisgeld. Und es gibt einen Überraschungsgast, der mit den Chören und auch Besuchern zusammen singen wird. Es werden Boomwacker verteilt, sodass da auch rhythmisch aktiv mitgemacht werden kann.
0: Der Überraschungsgast beim Festkonzert war niemand Geringeres als Schauspieler und Musiker Axel Prahl. Zusammen mit dem Popchor Dessau spielte der Tatortstar sein Lied »Heute fange ich an«. Und auch das Publikum war eingeladen mitzusingen und gleichzeitig mit bunten Kunststoffröhren, den sogenannten Boomwackers, eine ganz besondere akustische Kulisse zu erzeugen.

0: Ein wirklich toller gemeinschaftlicher Moment auf dem Marktplatz, der auch Prahl selber ziemlich berührte. Die Kraft des gemeinsamen Musizierens stand beim Landeschorfest über allem. Für die Chöre sind Veranstaltungen wie diese ganz wichtig.
1: Chorsingen verbindet. Man sagt auch, Musik singen ist gesund. Genau, das ist, und wir bieten hier praktisch eine Plattform, dass die Chöre sich treffen können, austauschen können, voneinander lernen können. Es gibt ja auch heute, gab es auch die Möglichkeit, dass sich 4 Chöre haben den Wunsch geäußert, sich beraten zu lassen von dem Chorleiter vom Rundfunkjugendchor Wernigerode. Die erfahren dann praktisch bekommen dann ein bisschen Feedback für ihre Arbeit. Genau, und das andere ist, man hört anderen zu, hat Programmanregungen dann, die man bekommt, ja.
0: Unter den 8 Chören, die beim Festkonzert auftraten, wurden per Publikumsabstimmung die Besten noch einmal etwas hervorgehoben und ausgezeichnet. Den 3. Platz erreichte der Mädchenchor des Landesgymnasiums für Musik aus Wernigerode. Auf Platz 2 sang sich der Jugendchor des Anhaltischen Theaters Dessau, während der Kinderchor des Anhaltischen Theaters den Publikumspreis gewann. Am Sonntag stand dann noch der Landeschorwettbewerb an. Einen ausführlichen Beitrag dazu gibt es in einer unserer nächsten Sendungen. Hier noch abschließend der Popchor Dessau mit Ich schenk dir die Welt von den Prinzen.

0: Das war schon wieder unser Regionalmagazin am Freitagabend als guter Start in das kommende Wochenende. Aber an dieser Stelle möchte sich erstmal das BLK-TV-Team an alle Schülerinnen und Schüler wenden. Jetzt sind Ferien und dazu wünschen wir alle gute Erholung und beste sonnige Zeit. Wir sehen uns wieder am kommenden Dienstagabend hier an dieser Stelle und bis dahin wünscht Ihnen Thomas Scheidt ein angenehmes, entspannendes Wochenende. Tschüss und auf Wiedersehen.
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1: Hallo liebe Zuschauer und herzlich willkommen zur aktuellen Sendung am Dienstag hier bei Ihrem BLK TV. Am letzten Schultag vor den Sommerferien nahmen junge Menschen aus Weißenfels, Naumburg und Zeitz ihren Hauptschulabschluss entgegen, ihren ersten Schulabschluss überhaupt. Die Jugendlichen waren die Teilnehmenden des Projekts Stabil, der Zukunftswerkstatt Mitteldeutschland GmbH am Weißenfelser Standort.
2: Die Zukunftswerkstatt Mitteldeutschland GmbH ist ein Bildungs- und Sozialunternehmen mit Sitz in der Lutherstadt Eisleben mit 160 Mitarbeitenden und 12 Standorten in Südsachsen-Anhalt. Im Burgenlandkreis ist sie in Weißenfels, Naumburg, Zeitz und Hohenmölzen vertreten.
3: Ja, Frau Ruppel, wir sind heute hier im Weißenfels, wir erklären gleich wo. Schulferien beginnen ja jetzt. Und dann steht natürlich die Zeugnisausgabe an. Nur das, was heute hier abläuft, ist eine andere Zeugnisausgabe. Und ich habe hier Stabilprojekt für unsere Zuschauer ganz einfach mal erklärt. Was ist das Stabilprojekt?
4: Das Stabilprojekt ist ein Projekt des Burgenlandkreises, welches finanziert wird aus ESF-Mitteln und Landesmitteln und ist ein besonderes Projekt, es ermöglicht jungen Menschen, ihren Schulabschluss nachzuholen, es ermöglicht jungen Menschen, über Lernen mit den Händen ihre eigenen Kompetenzen, Fähigkeiten festzustellen und dann auf dem ersten Ausbildungsarbeitsmarkt hoffentlich anzukommen oder aber auch einfach nur Hemmnisse abzubauen, um dann wirklich ihren Weg zu gehen.
3: Wie sieht der Alltag oder der Schulunterricht, wenn man das mal jetzt so bezeichnen will, den hier aus für die Jugendlichen?
4: Also der Alltag sieht so aus, der externe Schulabschluss, welcher hier ermöglicht wird, ist ein Teil des Projektes. Sie haben über den Zeitraum vom August, September bis Ende des Schuljahres die Möglichkeit, sich vorzubereiten auf den externen Abschluss und halt an den extern an den Prüfungen teilzunehmen. Der Alltag sieht so aus, dass Montag, Freitag immer der Unterricht hier vor Ort in Weißenfels stattfand und dann an den Zwischentagen natürlich auch Stützunterricht, Mathe, Deutsch und in den anderen Fächern Biologie, Sozialkunde und Geografie. Und was auch ein wesentlicher Schwerpunkt ist, dieses Lernen mit den Händen, dass sie natürlich auch in den Werkstattbereichen lernen und dort auch feststellen, was habe ich für Kompetenzen, welche Fähigkeiten habe ich, was liegt mir, wo kann es auch hingehen. Und auch lernen, dass sie Misserfolge kennen sie zur Genüge, dass sie einfach auch mal merken, sie können was, sie bewegen was und sie erreichen auch was.
3: Ja, das ist natürlich ganz wichtig. Die Frage, wie viele Schüler, man bezeichnet sie trotzdem jetzt als Schüler, auch wenn sie schon junge Erwachsene sind, wie viele Schüler werden hier unterrichtet?
4: Das unterscheidet sich von Jahr zu Jahr. Natürlich ist es eine freiwillige Sache. Das Projekt insgesamt hat 50 Teilnehmende auf die 3 Standorte verteilt. Zeitz, Weißenfels und Naumburg. Wir sind gestartet mit 30 Schülern. Es wurden 17 angemeldet für die Prüfung und von den 17 haben es 14 geschafft. Bei den 3, die haben nur Teilprüfungen bestanden, bekommen auch dementsprechend nur die Bescheinigung. Aber 14 erhalten heute ihren Hauptschulabschluss.
3: Das ist ein toller Erfolg, ne?
4: Das ist ein sehr, sehr guter Erfolg.
3: Seit wann gibt es das Projekt?
4: Das Projekt jetzt mit dieser Förderperiode gibt es seit September 2024. Wir hatten aber auch in den davorliegenden Jahren schon mehrfach das Stabilprojekt und in unserer Firma haben wir an mehreren Standorten auch stabil. Landsfeld, Südharz, Sangerhausen, Merseburg.
3: Okay. So, und jetzt mal für die Jugendlichen, vielleicht auch für die Eltern. Wie kommt man zu Ihnen?
4: Man kann über das Jobcenter kommen. Das

0: sind junge Menschen, die zu dem Alter zwischen 16 und 27 Jahren. Sie müssen 16 sein, sie müssen ihre Schulpflicht erfüllt haben, das heißt, sie müssen die 10 Schulbesuchsjahre haben. Viele haben Abgangszeugnis 7., 8., 9. Klasse, die zu uns kommen. Und sie können sich ans Jobcenter wenden, sie können sich an die Agentur für Arbeit wenden, können sich aber auch an andere Projekte in unseren Standorten wenden. Und dann kann man natürlich immer schauen, dass man die Voraussetzungen erfüllt und in das Projekt einmünden können. Und natürlich müssen sie Lust haben, auch etwas zu verändern in ihrem Leben.
1: Jetzt ist es gleich soweit, genau. Und es ist Zeugnisausgabe. Es ist auch für Sie ein schöner Moment, ne?
0: Es ist ein sehr, sehr schöner Moment und ich freue mich vor allem, dass 14 es dieses Jahr geschafft haben.
1: Das glaube ich Ihnen, da will ich Sie jetzt nicht länger aufhalten. Ich bedanke mich fürs Gespräch und wünsche Ihnen allen natürlich, jetzt nicht nur Ihnen persönlich, alles Gute und weiterhin viel Erfolg.
0: Dankeschön, vielen Dank.
2: Für die jungen Frauen und Männer ging damit am Freitag ein wichtiges Kapitel zu Ende. Zwei von Ihnen haben das vor unserer Kamera zum Ausdruck gebracht.
1: So, ihr beide, ich gratuliere noch nicht. Es ist nachher erst soweit. Ihr habt euch der Herausforderung gestellt. Wie stolz seid ihr?
3: Also ich bin eigentlich relativ doll stolz auf mich, ja.
1: Wie schwer war es vor allen Dingen?
3: Ich fand, es war nicht so schwer. Also man hat ja eigentlich, man musste halt nur viel auswendig lernen, ja. Und manche fanden es schwer, manche fanden es nicht so schwer. Mhm. Also ich fand es eigentlich relativ einfach.
1: Okay. Und noch eine Frage, kurzer Blick in die Zukunft. Was hast du jetzt vor?
3: Ich würde eine Ausbildung anfangen wollen, jetzt demnächst als Pflegehelferin.
1: Na, das ist natürlich toll. Da wünschen wir für heute viel Spaß beim Feiern. Das habt ihr euch verdient. Und für die Zukunft alles Gute dir.
3: Dankeschön. Ja?
1: So, Vivien, jetzt komme ich zu dir. Okay. Mit welchem Gefühl bist du heute hier?
4: Ja, also ich bin sehr froh, dass ich es geschafft habe. Ich bin ziemlich überrascht von mir, dass ich es wirklich geschafft habe, weil ich erst Probleme hatte beim Lernen. Aber wenn ich einmal was verstanden habe, dann ging es. Und ich bin dann froh, wenn ich mein Zeugnis in der Hand halte.
1: Das glaube ich erstmal schon. Ich gratuliere trotzdem schon mal.
4: Dankeschön.
1: So, und hast du auch schon so einen Blick in die Zukunft?
4: Ja, ich möchte Krankenpflegehelferin werden. Und hab da auch schon bald Vorstellungsgespräch. Ich hoffe, das klappt alles. Das ist mein Traumberuf.
1: Dann drücken wir auch dir die Daumen. Dankeschön. Euch beiden alles, alles Gute und heute noch viel Spaß und feiert schön.
4: Dankeschön.
2: Die Ergebnisse können sich sehen lassen. Die beste Absolventin schloss mit einer Gesamtnote von 2,2 ab. Der beste Absolvent mit 2,4. Ebenso wichtig wie die Noten sind die konkreten Anschlussperspektiven. Mehrere Teilnehmende beginnen eine Ausbildung oder eine Einstiegsqualifizierung. Andere treten eine Beschäftigung in Logistik, Gastronomie oder im sozialen Bereich an. Einige haben ihre Bewerbungsverfahren noch laufen. Das Stabilprojekt, in dem die Teilnehmenden ihren Hauptschulabschluss nachgeholt haben, ist ein vom Burgenlandkreis initiiertes Jugendsozialprojekt, sodass Robert Assmann sich an diesem Tag besonders erfreut zeigte.
1: Herr Assmann, auch für Sie heute natürlich ein erfreulicher und bewegender Moment.
5: Auf jeden Fall. Also wir freuen uns natürlich als Landratsamt und auch als Jobcenter ganz besonders. 14 junge Menschen, die einen richtigen Schulabschluss hier absolvieren konnten, das ist natürlich eine ganz, ganz tolle Sache. Vor allem, weil es natürlich den jungen Menschen eine entsprechende Perspektive gibt. Menschen, die vorher zum Teil noch gar keinen Abschluss oder generell noch keinen Abschluss hatten, die jetzt eine echte Perspektive auf den ersten Arbeitsmarkt bekommen.
1: Und wenn wir jetzt mal, ich hatte ja nur mit der Frau Rubbel schon gesprochen, mal einen Blick in die Zukunft werfen, wie soll das Ganze weitergehen, so wie gehabt? Oder gibt es da vielleicht schon wieder im Hinterkopf noch zusätzliche Überlegungen?
5: Also ich glaube, das Stabilprojekt hier ist ein Beispiel dafür, wie es richtig gut gehen kann. Es gibt sehr, sehr viele Projekte, sage ich mal, die sich mit diesen sozialen Unterstützungsthemen beschäftigen. Viele stehen auch auf dem Prüfstand. Gerade in der aktuellen Zeit guckt man sich sehr immer an, wie wirken Investitionen in diese sozialen, diese soziale Arbeit, sage ich jetzt mal. Das hier ist ein Beispiel, dass es eben gut gelingen kann, dass es eben funktioniert. Und das, was man an Geld in die Hand genommen hat, um diese heute 14 jungen Menschen zum Hauptschulabschluss zu bringen. Ich glaube, das ist sehr deutlich, dass sich das absolut gelohnt hat und dass sich das natürlich auch dann im weiteren Blick gesellschaftlich einfach auszahlt, wenn diese Menschen eben dann entsprechend. Also ich freue mich schon sehr, wenn wir sie dann vielleicht im nächsten Jahr in unserer berufsbildenden Schule in einer dualen Ausbildung vielleicht sehen können.
1: Das ist richtig. Dann wünsche ich auch weiterhin viel Erfolg. Alles Gute für Sie und dann doch schöne Ferien.
5: Dankeschön.
2: Und dann war es soweit. Die zuständigen Sozialpädagoginnen würdigten dabei jede Teilnehmerin und jeden Teilnehmer persönlich. Die Übergabe der Zeugnisse übernahm Robert Assmann. Zum Abschluss erhielt jeder neben dem Zeugnis einen Blumenstrauß und eine kleine Aufmerksamkeit. Im Anschluss daran stand dann noch eine gemeinsame Feier vor dem Gebäude mit vielen Leckereien an.

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1: Am Samstag waren wieder alle Fahrradbegeisterte herzlich zur traditionellen Sternfahrt auf dem Recabo-Radweg nach Deuben eingeladen. Der Startpunkt war wie immer der Mondsee. Aber zu Beginn stand an diesem Tag ein ganz besonderer Moment an. Denn die Einweihung des neu gestalteten Eingangsbereichs der Wandelgänge war zu bestaunen.
2: Die Kulturstiftung Hohenmölzen unterstützt vielfältige Ideen, Konzepte und Projekte, welche das gegenwärtige und das zukünftige Leben im hiesigen Braunkohlenrevier Lebensräume schaffen, die den Bedürfnissen der Menschen vor Ort gerecht werden. Dem Konzept der Stiftung liegt ein weiter Kulturbegriff zugrunde, der alles menschliche Miteinander umfasst, insbesondere die Aktivitäten von Vereinen, Verbänden und Bildungseinrichtungen, sowie die Pflege des Heimatgedankens im Zeitzweißenfelser Braunkohlenrevier. Die Stiftung will die Menschen der Region für ihre eigene Kultur sensibilisieren, besonders für die industrielle Geschichte im Revier. Mit Selbstbewusstsein und Selbstvertrauen sollen sie sich ihrer Vergangenheit erinnern und in die Zukunft blicken.
3: Die Recabo-Radtour steht ja wieder an, ja. Aber zuvor gibt es noch eine Überraschung. Worum handelt es sich?
4: Wir stehen hier an den Wandelgängen am Mondsee. Ein Projekt, was an die umgesiedelten und überbaggerten Ortschaften erinnert, die für die Tagebauer Profen und Pirkau hier rings um Hohenmölzen überbaggert werden mussten. Und heute kommt ein neuer Baustein zu diesem Gesamtprojekt dazu. Wir haben den Eingangsbereich neu gestaltet, damit, wenn man hier zum Mondsee geht, man auch gut sieht, dass es hier reingeht. Und zusätzlich haben sie auch noch Sitzgelegenheiten geschaffen, weil wir beobachten, dass hier viele mit ihren Enkelkindern oder Urlauber, die hier sind, sich immer wieder hier aufhalten. Und wir hatten bisher keine Möglichkeit, dass man sich hier auch mal ein bisschen länger hinsetzen kann und das in Ruhe genießen kann. Und deshalb haben wir das jetzt so neu gestaltet, damit das alles ein bisschen aufgewertet wird. Und wir haben ja jedes Jahr ein bisschen was gemacht an den Wandelgängen. Also angefangen hat es 2014 mit dem Spatenstich. 2015 war dann das Grundgerüst fertig, die Hainbuchenhecken, die Wege. 2017 kam die Infotafel dazu und Stück für Stück und in diesem Jahr eben noch der Eingangsbereich.
3: Sie haben Unterstützung bekommen, weil sowas gibt es ja nicht zum Nulltarif.
4: Ja, das ist ganz wichtig. Das ist finanziert worden über das europäische Förderprogramm LIDA, Förderung für den ländlichen Raum. Der Großteil davon, das ganze Projekt hat ungefähr 80.000 Euro gekostet. 75% davon kamen über die EU-Förderung und der Rest von der Kulturstiftung Hohenmölzen.
3: Man sollte ja doch das nicht vergessen, was einst mal die Region ausgemacht hat. Und das ist eigentlich doch wahrscheinlich ja die beste Lösung, die beste Idee, daran zu erinnern.
4: So sehen wir das auch und wir merken auch, dass das von den Betroffenen, von den Umsiedlerinnen und Umsiedlern sehr gut angenommen wird. Also hier werden immer wieder Menschen beobachtet, die hier hingehen und man kann sich ja auch auf der Infotafel noch informieren, was hier früher gewesen ist. Jede einzelne Ortschaft hat auch noch eine Stele, wo nochmal draufsteht, wie viele Menschen da gewohnt haben und von wann bis wann die Ortschaft existiert hat und so. Und das wird gut angenommen. Also die Menschen freuen sich, dass es das hier gibt. Ja. So ist zumindest unsere Wahrnehmung.
3: Ja, nee, ist ja klar.

0: Und es ist ja auch wieder allerhand los. Es wird doch mehr los sein. Es wird nicht mehr lange dauern. Und nach der, sagen wir mal jetzt, Einweihung, ja, geht dann die Radtour los.
1: Dann fahren wir ins Bergbaumuseum Deuben, weil traditionell ist am 1. Juli-Wochenende immer der Tag des Bergmanns. Und da wird heute viel gefeiert. Also man kann dort bei Bratwurst und Brause und vielen Infoständen und allerlei Aktionen und Führungen durchs Museum noch den Tag des Bergmanns feiern.
0: Da bedanke ich mich fürs Gespräch und wünsche heute viel Spaß.
1: Dankeschön, das Ihnen auch.
2: Die Wandelgänge am Mondsee erinnern an jene 15 Ortschaften rings um Hohenmölsen, die für die Tagebaue, Pirkau und Profen umgesiedelt und überbaggert wurden. In den vergangenen Wochen wurde der Erinnerungsort um ein weiteres attraktives Element bereichert. Eine terrassenförmig gestaltete Stahlkonstruktion mit integrierten Sitzmöglichkeiten macht bereits von Weitem auf den Ort aufmerksam. Zur feierlichen Einweihung kam Bürgermeister und Stiftungsdirektor Andy Haug schon mal per Rat.
0: Andy, toll, heute in einer ganz anderen Funktion, oder wie sehe ich das? Sportlich?
3: Ach nein, Bürgermeister kann ja auch sportlich sein. Außerdem bin ich ja Direktor der Kulturstiftung Hohenmölzen und wir haben hier ein tolles Event. Einmal die Wandelgänge, ist ein großes Projekt, ein Herzensanliegen der Kulturstiftung und dann natürlich unsere Carboratur, die alljährliche. All das, da sind wir mitverantwortlich.
0: Und das lässt du dir nicht nehmen, das heißt nach der Eröffnung steigst du auf dem Drahtesel, wie man so schön sagt, und dann geht's los.
3: Na klar, wir fahren dann ins Bergbaumuseum nach Deuben, Tag des Bergmanns dort, und das machen wir schon seit vielen, vielen Jahren. Und wir hoffen, dass viele Gäste da uns anschließen. Es gibt ja noch eine zweite Tour vom Hermannsschacht in Zeitz. Wir fahren also sternförmig auf das Bergbaumuseum zu, aber jetzt erstmal hier diesen tollen Event.
0: Dann macht es so viel Spaß.
3: Dankeschön.
2: Und dann war es soweit.
3: Ja, ein herzliches Glück auf, meine sehr verehrten Damen und Herren, liebe Gäste, liebe Freunde, es ist nicht das erste Mal, dass wir die Recarboratur, die alljährliche, hier an den Wandelgängen eröffnen. Ein Projekt, was uns als Kulturstiftung, als Mondsee, als ganze Region schon seit vielen Jahren begleitet. Ein Herzensanliegen, einen Ort zu schaffen für die 15 Orte, die ihre Heimat für einen wichtigen Wirtschaftszweig unserer Region aufgegeben haben, die weggezogen sind. In der Region geblieben sind, aber eine neue Heimat gefunden haben, oftmals in Hohenmölzen. 15 Orte, die den Tagebauen Pirkau und Profen weichen mussten, denen haben wir hier einen Erinnerungsort gesetzt. Seit 1925 wurden mit der Entschließung von Braunkohlenlagerstätten in Mitteldeutschland übrigens über 50.000 Menschen umgesiedelt, davon ungefähr 7.000 hier im Zeitz-Weißenfelser Braunkohlenrevier. Das können Sie alles sehr gut nachlesen. Professor Bergner ist heute hier anwesend. Herr Bergner, lieber Andreas, du bist unser Kuratoriumsvorsitzender der Kulturstiftung von Beginn an mit dabei, denn auch die Kulturstiftung Hohenmölzen hat eben die Aufgabe, dieses Erbe hier zu bewahren und auch künftigen Generationen verfügbar zu machen. In diesen Wandelgängen hier hinter uns, in dieser Buchenhainhecke, finden Sie eben diese 15 Orte. Und ich möchte sie gerne benennen. Das sind Pirkau, Stönsch, Mutschau, Kötichau, Döbris, Queisau, Steinkrimmer-Dobergast, Schwerzau, Bösau, Grunau, Deumen, Domsen, Mödnitz und Großkrimmer. Und Großkrimmer, das war die letzte große Umsiedlung hier im Revier im Zeitraum 1994 bis 1998. Und diesem großen Umsiedlungsvorhaben, ungefähr 800 Menschen, die auch an den Südhang von Hohenmölzen gezogen sind, haben wir eigentlich die Geburt der Kulturstiftung Hohenmölzen zu verdanken und auch die Aufgabe, dieses Erbe zu bewahren. Gut. So, na dann wollen wir mal ziehen hier. Einfach schon. So.

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1: Danach ging es dann, wie bereits erwähnt, auf dem Ricardo-Radweg zum Bergbaumuseum Deuben, wo der traditionelle Tag des Bergmanns gebührend gefeiert wurde.
2: Schauen Sie mal, ist das nicht niedlich? Dieser kleine Kerl ist ein Wombat. Wombats sind in Australien lebende Pflanzenfresser. Dieses Jungtier kam vor kurzem im Bergzoo Halle zur Welt und wurde nun erstmals der Öffentlichkeit vorgestellt.
3: Das tasmanische Nackennasen-Wombat mag zwar nicht ganz so bekannt sein wie sein australischer Nachbar, das Känguru, hat aber mit diesem jedoch viel gemeinsam. Denn wie die meisten Säugetiere Australiens gehört das Wombat zu den Beuteltieren. Ihre Jungtiere wachsen nach der Geburt also im Beutel des Muttertiers auf. Der Bergzoo Halle ist einer von nur sehr wenigen Zoos in Deutschland, in denen die putzigen Nager gehalten und gezüchtet werden. Umso größer die Freude, dass der Wombat-Bestand hier vor kurzem Zuwachs erhielt. Die erste Geburt für Weibchen Koshi und den kürzlich verstorbenen Cody.
4: Allerdings hat Halle einen ganz klasse Weltrekord und das ist sehr ungewöhnlich, weil die Welterstzucht der Nacktnasen-Wombats hat auch hier im Zoo Halle stattgefunden, vor knapp 100 Jahren. Das ist also irgendwie ein Kuriosum in unserer Geschichte. Wir haben ganz lange keine Wombats dann mehr gehalten, haben jetzt wieder angefangen mit der Haltung hier in unserer Anlage und da ist es dann die erste Geburt eines Wombats für unsere aktuelle Haltung und ein ganz seltenes Ereignis in Deutschland. Es gibt nämlich gar nicht so viele Zoos, die Wombats zeigen. Das ist bei uns dann noch Hannover und dann der Zoo in Duisburg. Und dann wird es langsam auch schon eng mit tasmanischen Nacktnasen-Wombats.
3: Wann genau die kleine Wombat-Dame namens Coco das Licht der Welt erblickte, kann nicht gesagt werden, da es sich hier tatsächlich nicht um eine geplante Zucht im eigentlichen Sinne handelte. Die beiden Elterntiere fanden einfach zueinander, wortwörtlich, denn die Kraft der Wombats wurde vom Zoopersonal etwas unterschätzt. Die Nager stemmten einfach die Türen zwischen den Gehegen auf und im Januar schaute dann plötzlich ein kleiner Fuß aus dem Beutel von Mama Koshi. Nicht nur für den Zoo eine freudige Überraschung, sondern auch für den Oberbürgermeister der Stadt Halle, der schon vorher Pate des Vatertiers Cody war und nun mit Wombat-Baby Coco erneut die Patenschaft für einen der niedlichen Vierbeiner übernahm.
5: Meine Leidenschaft für Wombats erklärt sich darin, dass ich selber vor 20 Jahren auf Tasmanien war und dort bei einer Wanderung abends auch einen Wombat in freier Wildbahn traf. Und darüber hinaus finde ich die einfach knuffige Zeitgenossen, die sehr viel Geduld mitbringen. Ich werbe auch ausdrücklich hier für Tierpatenschaften im Zoo Halle, weil das gibt auch Einnahmemöglichkeiten für den Zoo. Und alle, die den Zoo lieben hier in Halle, werden Sie Tierpate. Es gibt auch für einen kleinen Betrag auch kleine, süße Exemplare.
3: Zu sehen bekamen wir am Freitag leider weder das Jungtier noch die Mutter, denn die beiden hatten sich in einem Erdhügel im Gehege versteckt. Ein Besuch beim Tierarzt konnte zwar schon stattfinden, sodass bestätigt werden konnte, dass das Kleine sich gut entwickelt. Tatsächlich haben aber viele Pfleger und sogar der Zoodirektor selbst das Wombat-Baby noch nicht persönlich zu Gesicht bekommen. Zudem sind die Tiere generell nachtaktiv, sodass neben viel Geduld auch etwas Glück gefragt ist, wenn Besucher die Nager im Gehege zu erspähen hoffen.
4: Wir haben immer das so, dass wir Futter anbieten zu bestimmten Zeiten. Das klappt gerade nicht ganz so gut, weil sie diese extremen Temperaturen nicht so dolle finden. Im Frühjahr hat es aber ganz gut funktioniert, dass sie dann auch draußen gewesen sind und dann auch mal an Bambus rumgenagt haben, sodass die Besucher dann auch eine Chance haben. Wie gesagt, wenn man es als Besucher versuchen will, ist eigentlich am besten, es gleich früh morgens zu versuchen. Wir sind ja immer jeden Tag ab 9 Uhr für unsere Besucher da. Da sind die Chancen dann ein bisschen größer. Ansonsten der späte Nachmittag. Wer hier bei uns um 12 Uhr Mittag steht, der wird sich leider sehr, sehr lange gedulden müssen.
3: Zum Glück war Wombat-Männchen Ethan etwas kooperativer. Er ist der Bruder des verstorbenen Vatertiers Cody und der Onkel der kleinen Coco. Etwas Futterbestechung kann ja meist nicht schaden und funktionierte auch in diesem Fall, um sich dem Nagetier anzunähern. Vielleicht klingt das ja bald auch mit dem Wombat-Baby Coco und Mama Koshi, sodass Zoobesucher die beiden ebenfalls im Gehege erblicken können.
2: Direkt an der Landesgrenze zwischen Sachsen-Anhalt und Thüringen liegt die Talsperre Kelbra. Nicht nur die Bademöglichkeiten und der Campingplatz sind bei den Besuchern sehr beliebt. Vor kurzem wurde nun das Richtfest für das Naturerlebniszentrum Stausee Kelbra gefeiert. Die Eröffnung des Zentrums ist für Ende 2027 geplant.
0: Ziemlich genau 11 Monate nach der Grundschule

0: Wettersteinlegung wurde am Naturerlebniszentrum Stausee-Kelpra, kurz Nest genannt, Richtfest gefeiert. Und während die Zimmerer vom Holzbau Hunold aus Leinefelde die letzten Nägel einschlugen, zog man schon mal die Richtkrone hoch. Im Inneren der entstandenen Gebäudehülle versammelten sich indes die Vertreter des Talsperrenbetriebes Sachsen-Anhalt als Bauherr sowie der an Planung und Bau beteiligten Firmen, aber auch Gäste aus der Politik, von den Kommunen und der Kreisverwaltung. Mario Hohmann, Geschäftsführer des Talsperrenbetriebes, der die Anwesenden begrüßte, freute sich, wie weit fortgeschritten der als schwierig geltende Bau bereits ist. Nach der Fertigstellung soll dies ein moderner Ort der Umweltbildung werden. Naturerlebnis, Wissensvermittlung und nachhaltiger Tourismus sollen hier miteinander verbunden werden, wobei der Stausee Kelpra natürlich in erster Linie dem Hochwasserschutz dient, betonte Herr Hohmann. Mit 5 Millionen Kubikmeter Wasser sei er derzeit gut gefüllt und bietet den 300 Vogelarten inklusive dem Kranich in diesem Jahr beste Brutbedingungen. Dem schloss sich auch Staatssekretär Dr. Steffen Eichner vom Ministerium für Wissenschaft, Energie, Klimaschutz und Umwelt Sachsen-Anhalt an, der als nächster das Wort ergriff.
1: Mit dem Besucherzentrum entsteht nun ein neuer zentraler Anlaufpunkt für Besucherinnen und Besucher der Region. Das Zentrum wird eine bestehende Beobachtungseinrichtung. Es wird Informationstafeln geben, es werden weitere Angebote integriert und es wird die Bedeutung des Stausees für die Flora und Fauna quasi vermittelt. Zudem wird es ein Standort von Forschung und Monitoring der Artenvielfalt. Die Finanzierung des Projektes erfolgt auf der Richtlinie Sachsen-Anhalt Revier 2038 aus Mitteln des Investitionsgesetzes Kohleregion. Das beantragte Investitionsvolumen beträgt 8 Millionen Euro, 800.000 Euro Eigenanteil, der wird vom Talsperrenbetrieb praktisch übernommen. Deshalb auch nochmal mein ganz besonderer Dank auch an den Talsperrenbetrieb als Vorhabensträger und allen Beteiligten, die dieses Projekt unterstützt haben und seine Umsetzung ermöglicht.
0: Architekt Christoph Richter ging anschließend auf die Herausforderungen während der Errichtung des eigenwilligen Gebäudes aus Beton, Holz und Glas ein. Den Richtspruch gab es schließlich von Zimmerermeister Tino Lauerwald. Zugehört hatte auch Frank Wiegand von der bauausführenden Firma.
2: Wurde erwähnt vom Architekten, wie einfach es ist, sich was auszudenken, und Sie mussten es umsetzen. Wie waren das in echt dann?
3: Na, erstmal haben wir uns gefreut, dass wir es umsetzen durften. Und ansonsten ist es eine sehr anspruchsvolle Aufgabe gewesen.
2: Warum? Weil das wirklich alles schief ist?
3: Schief hört sich jetzt nicht so gut an. Aber wir bauen immer lieber im rechten Winkel. Das ist normal. Das ist so, als wenn Sie ein komplettes Unikat eine Einzelanfertigung machen. Und da ist der Aufwand natürlich auch da im Kopf wesentlich größer, wie wenn Sie von der Reihe bauen, wobei wir das sowieso nicht machen. Aber das ist so noch, bei mir werden es im Herbst 45 Berufsjahre, eine der anspruchsvollsten Sachen, mit die ich gemacht habe, im Neubau zumindest.
2: Na ja, dann sind Sie sicher auch ein bisschen stolz, oder?
3: Doch, ja.
0: Während eines Rundganges hatten die Gäste die Gelegenheit, sich im Inneren des Gebäudes umzuschauen und sich von der besonderen Architektur des zukunftsweisenden Projektes zu überzeugen. Mit dabei war auch die FDP-Landtagsabgeordnete Katrin Tarekone. Sie zeigte sich beeindruckt.
4: Das ist ein fantastisches Bauwerk. Wir haben gerade gesehen, was es hier wieder für Körner gibt und auch das so ein bisschen, manche sagen es Spinnerei, ich sage es herrlich hochfliegende Ideen, realistisch umsetzbar sind. Und wenn die einen Impuls geben, dass noch mehr Menschen hier in unser schönes Mansfeld-Südharz kommen, dann ist alles gelungen. Also diese Emotionen, die Holz auslöst, ja, wenn man das anfasst, wenn man das, weiß doch jeder, ne? Es riecht und es ist gleich ein angenehmes Gefühl. Also es ist einfach klasse. Ja.
2: Sind Sie auch ein Kranich-Fan oder ein Vogel-Fan insgesamt?
4: Ich bin Natur-Fan und mich fasziniert, wie funktioniert alles zusammen? Also fällt einer aus, was macht der andere, was macht das Netzwerk? Und das ist ja auch das Spannende an der ganzen Geschichte, dass wir nicht uns einen Spezialisten raussuchen, für den wir jetzt alles machen, stand ja hier auch mal so ein bisschen in der Diskussion, sondern hier geht es ja um sehr viel mehr. Hier geht es ja quasi um die Talsperre, auch im Hochwasserschutz und was sie an noch ganz vieles leistet. Und der Kranich ist natürlich ein wunderschöner Vogel und lassen wir uns einfach mehr von den Schönheiten verzücken, als immer wieder zu sagen, was alles doof ist.
0: Das Richtfest fand sein Ende mit einem kleinen Buffet für die Gäste und vor allem die Mitarbeiter der am Rohbau beteiligten Firmen. Nun geht es in den kommenden Monaten an den Innenausbau, die Installation der Technik und die Gestaltung der Außenanlagen. Und so soll das Naturerlebniszentrum Stausee-Kelpra einmal aussehen. Die Eröffnung ist für Ende des Jahres 2027 geplant.
5: Das war unsere heutige Sendung vom Dienstag. Die nächste Sendung sehen Sie, wenn Sie mögen, am Freitag. Da begrüßt Sie hier an dieser Stelle mein Kollege Thomas Scheidt. Bis dahin wünsche ich Ihnen eine angenehme Woche. Machen Sie es gut. Tschüss.
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1: Hallo und herzlich willkommen zum aktuellen Regionalmagazin am Freitagabend hier bei BLK TV. Unser erstes Thema am heutigen Abend berichtet von einem großen Tag für Weißenfels. Nachdem vor kurzem das Richtfest des Naumburger Bildungscampus gefeiert wurde, konnten sich in dieser Woche die Weißenfelser Schüler des Gymnasiums freuen. Hier wurde der symbolische Spatenstich für den neuen Bildungscampus am Rosalski-Weg gemacht.
2: Mitten in der Stadt Weißenfels liegt das Kloster St. Klaren. Seit dem Auszug der Polizei ist es in einen seit Jahren andauernden Dornröschenschlaf gefallen. Nur wenige Räume wurden durch den Klosterverein genutzt. Seitdem laufen die Planungen für eine Umnutzung des Gebäudes. Archäologen sicherten Fundstücke im Außenbereich und im Innern des denkmalgeschützten Gebäudes. Nach schier unendlichen Planungen und Ideen zur Nutzung geht es nun endlich los. Teile des nebenanliegenden Gymnasiums, die Kreismusikschule und die Volkshochschule werden hier eine neue Heimat finden.
3: Also ich kenne die Idee noch länger als 10 Jahre, nämlich vom Bürgerverein St. Klaren, die ja das Gebäude ja wieder in das Bewusstsein der Öffentlichkeit gebracht haben. Ich kann mich an erste Gespräche 2011 schon erinnern, das ist also 15 Jahre schon her. Und klar, da muss man irgendwann nicht nur ein Konzept haben, sondern auch das Geld. Und dann kam der Strukturwandel, der Kohleausstieg. Das ist vielleicht nicht das, was sich jeder wünscht, aber er ist immerhin verbunden mit einer Möglichkeit, sowas zu finanzieren. Und die haben wir ergriffen. Und deshalb stehen jetzt hier fast 43 Millionen Euro zur Verfügung.
2: Damit startet nach Zeitz und Naumburg das dritte große Bildungsprojekt des Burgenlandkreises.
3: Ja, Bildung ist extrem wichtig. Wenn wir Menschen haben, die eine gute Bildung genossen haben, können die ihr Leben hinterher auch gut in die Hand nehmen. Und wir wollen ja, dass die Leute klug entscheiden, was sie für einen Beruf wählen und so weiter. Und deshalb sind solche Bildungseinrichtungen wie hier an jedem Ort mit einer etwas anderen Ausrichtung extrem wichtig. Und da freut man sich natürlich, wenn es dann endlich losgeht, weil die Vorläufe gehen ja über Jahre. Das ist ja auch der Fall.
2: Hunderte Schüler des Goethe-Gymnasiums, viele interessierte Bürger und Gäste ließen es sich nicht nehmen, am Spatenstich für dieses Projekt teilzunehmen und sich dabei einen ersten Eindruck des geplanten Um- und Neubaus zu verschaffen.
4: Ich freue mich riesig. Tatsächlich gehen wir ja schon sehr, sehr lange damit schwanger. Ein ehemaliger stellvertretender Schulleiter und ich waren 2008 schon hier drin mit dem damaligen Bürgermeister, um mal zu schauen, gibt es denn Möglichkeiten, hier was für die Schule zu nutzen. Also wir sind jetzt 18 Jahre schon quasi dabei. Konkret wurde es dann später mit dem Kreistagsbeschluss natürlich und einem richtigen Konzept. Ich bin total gespannt und wir freuen uns drauf. Wir sind alle noch ein bisschen skeptisch, was die kurzen 3 Jahre angeht mit der Bauzeit, aber wir sind dabei, uns darauf vorzubereiten. Wir waren in die Planung mit eingebunden. Wir versuchen schon auch pädagogisch weiterzudenken, wie wir dann uns entwickeln, sodass wir auch das wirklich die Synergien gut nutzen können mit der Volkshochschule, mit der Musikschule, unsere Funde in die Waagschale werfen und auch neue Funde vielleicht auch dazu bekommen. Natürlich. Ja.
5: Für die Schüler wird es ja dann ein paar Änderungen geben. Das andere Haus auf der anderen Straßenseite fällt ja dann weg, soweit ich weiß. Dann gibt es ja die kurzen Wege hier, ja.
4: Ja, das ist natürlich wunderbar, dass nicht mehr diese Straße dazwischen ist. Das wird dann noch ein bisschen dauern tatsächlich, weil das Haus 1 auch noch ein bisschen auf Vordermann gebracht wird. Aber es wird perspektivisch dann so sein, dass wir das Haus 2, das bisherige Haus 2, dann nicht mehr brauchen. Und alle, die im Haus 2 waren, machen dann auch 3 Kreuze, denn so richtig ist es den heutigen Anforderungen nicht mehr gewachsen. Aber wir kommen klar, manchmal besser, manchmal schlechter. Gerade letzte Woche bei den hitzigen Temperaturen war es sehr schwierig. Und das wird sich alles verbessern und da sind wir sehr, sehr froh. Und ich mein allergrößter Respekt, dass wirklich der Kreistag und auch der Landrat in Person hier gewillt waren, eine ganz große Kugel zu schieben. Das ist nicht selbstverständlich, denn da sind auch einige Risiken sicherlich mit verbunden gewesen. Ich bin sehr froh, dass das angegangen wird. Ja.
2: Vor allem bei den Schülern war die Begeisterung über den gezeigten Film der Architekten groß, wobei die Unsicherheit mitschwang, dass es letztendlich wirklich so wird, wie hier gezeigt.
4: Ja, also wir werden das Konzept auf diesem Film, der gezeigt wurde, den werden wir in der Schulgemeinschaft noch zeigen. Die Schüler wissen in etwa Bescheid. Das Partizipationsverfahren war ja 2022, da ist auch ein bisschen Zeit ins Land gegangen. Bei der aktuellen Schülerschaft wird es eher weniger bekannt sein, aber wir werden es bekannt machen, weil es natürlich uns auch betrifft, mit denen die Bauarbeiten losgehen. Also das wird noch kommen. Und bei den Größeren bin ich mir gar nicht bange. Also wir haben eine sehr schöne Tradition eigentlich, dass ehemalige Schüler sich immer mal wieder gern bei uns blicken lassen. Es gibt da auch verschiedene Möglichkeiten, verschiedene Veranstaltungen dazu. Und deshalb glaube ich, werden die auch ein bisschen was davon haben. Und wenn sie über die Volkshochschule oder vielleicht dann auch später in unserem Bereich was anbieten für die jetzigen Schüler, dann wird mir da nicht bange. Und ich lade ein dazu. Also wer da schon Interesse hat und dann auch die Zeit erübrigen möchte, gerne, gerne, gerne. Wir sind da offen für alles, was unseren Schülern was bringt und der Schule auch. Ja.
2: Der neue Bildungscampus soll Platz für 900 Schüler schaffen. Inklusive dem benachbarten Haus 1 des Goethe-Gymnasiums werden 61 Unterrichtsräume entstehen. Im Kloster selbst

0: werden 23 Räume geschaffen. Hinzu kommen eine Mensa, Bibliothek, ein Raum der Stille und Vereinsräume. Die kleinen Räume unter dem Dach sollen Musikschülern Einzelunterricht ermöglichen.
1: Wie viel Geld wird denn jetzt hier verbaut?
2: Ja, das weiß ich nicht, wie viel am Ende verbaut wird. Das ist in einem solchen alten Gebäude, ist ja eines der ältesten Gebäude, die die Stadt Weißenfels hat, ein Klarissenkloster, das schon aus dem Mittelalter besteht, nicht so einfach. Im Moment sind es diese knapp 43 Millionen Euro. Die Archäologen waren schon 2 Jahre hier vor Ort, die Bauforscher, die haben also jeden Putz schon angekratzt und abgekratzt. Wir hoffen, dass daraus, aus dem Denkmal heraus, nicht noch mehr Anforderungen kommen, die uns so viel Geld kosten, weil ich finde, 43 Millionen, das ist schon eine stolze Summe.
1: Da gibt es sicher jetzt bei vielen dann die Überlegung, Kreisvolkshochschule soll hier rein, Musikschule soll hier rein, die sitzen aber schon irgendwo. Was passiert denn mit den Gebäuden, die jetzt dort sind?
2: Also die Kreismusikschule ist ein bisschen abgelegen und die befindet sich letztlich mitten im Bereich der Schlossgartenschule. Und wir wollen, dass die Schlossgartenschule, die ja jetzt gerade ihr 35-jähriges Jubiläum gefeiert hat, dass sie noch ein paar Entwicklungsmöglichkeiten hat. Wir haben in dem einen Gebäude schon eine Probewohnung eingerichtet, damit die Schüler, die ja geistige Förderbedarfe dort haben, lernen, wie komme ich in der Wohnung zurande. Und wir brauchen solche praktischen Dinge dort noch mehr. Und deshalb wird dann das Gebäude dort in der Schlossgartenschule integriert werden, um dort weitere Angebote für die Schüler zu schaffen. Was wir am Standort der Volkshochschule machen, weiß ich nicht, weil das Gebäude gehört der Stadt. Das muss die Stadt Weißenfels entscheiden.
0: Die Fertigstellung des Bildungscampus Weißenfels ist für das Jahr 2029 geplant. Ein ambitionierter Zeitplan steht vor den Verantwortlichen und den Bauleuten und wird mitten im Weißenfelser Stadtzentrum, dem alten Kloster, wieder neues Leben einhauchen.
1: Die Schüler haben sich vorhin den Film angeguckt, wie es werden soll. Viele haben gesagt, na hoffentlich wird's auch so. Kann der Landrat da eine Versicherung geben, dass es auch so wird?
2: Nee, das mache ich mal lieber nicht. Es kann in so einer Bauphase das eine oder andere an Überraschung geben, aber die Grundidee, dass hier der alte Kreuzgang des Klosters so ein Begegnungsort wird, wo Teilnehmer der Volkshochschule oder Schüler der Musikschule des Gymnasiums sich auch begegnen können und dass ein Austausch zwischen Alt und Jung stattfinden soll, aus meiner Sicht auch möglichst mit einem kleinen Café, wo man gemütlich sitzen kann, und dass wir die Stadtgesellschaft hier auch reinholen wollen. Das ist wichtig und das ist ein Versprechen, das gebe ich auf jeden Fall schon mal. Ob jede Räumlichkeit dann so ist, wie wir es digital gesehen haben, da möchte ich meine Hand jetzt nicht ins Feuer legen.

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1: Am vergangenen Montag tagte wieder der Kreistag.

0: Auch hier war das Thema Bildung angesetzt. Für alle, die den Livestream nicht verfolgen konnten, haben wir die wichtigsten Punkte im folgenden Beitrag für Sie zusammengefasst.
1: Am Montag tagte der Kreistag. Neben dem Bericht des Landrates über die Arbeit der Kreisverwaltung der letzten Monate und erreichte Ziele waren zwei weitere Tagesordnungspunkte von Wichtigkeit. Der Kreistag sollte den Schulversuch am neuen Bildungscampus in Naumburg seine Zustimmung geben. Eigentlich eine Formsache, denn alle Fraktionen hatten der Beschlussvorlage im Bildungsausschuss und im Kreisausschuss einstimmig zugestimmt.
2: Auch hier gab es Vorberatungen im Bildungs-, Kultur- und Sportausschuss. Hier wurde der Beschluss einstimmig empfohlen, gleichermaßen im Kreisausschuss. Wünscht jemand zu diesem Beschlussvorschlag das Wort? Frau Wähler, bitte.
3: Ja, meine Fraktion wird dieser Beschlussvorlage nicht zustimmen, den Bildungscampus in Naumburg. Und um Spekulationen der Presse und anderen Fraktionen aus dem Weg zu gehen, möchten wir das natürlich auch begründen. Die demografische Katastrophe unseres Landes ist leider eine durch die Altparteien hausgemachte Problematik und dem Kern der Problematik wird nicht entgegengewirkt. Stattdessen werden Symptome mit Lösungsansätzen behoben, die die Entwicklung möglicherweise zunehmend verschlechtern. Fehlende Kinder und anhaltender Lehrermangel sind Ergebnis familien- und arbeitnehmerfeindlicher Politik. Natürlich müssen Lösungsansätze her. Der vorliegende Beschluss ist augenscheinlich auch auf den ersten Blick dafür geeignet, aber wahrscheinlich eben nur augenscheinlich. Unsere Partei ist dafür bekannt, nicht nur an Legislaturen zu denken, sondern weiterführend eine vernünftige und lebenswerte Zukunft sicherzustellen, vor allem wenn es um unsere Kinder geht. Der Bildungscampus ist ein weiterer Schritt in Richtung Einheitsschule. Aufweichen der Strukturen können nicht zur Sicherstellung individueller Bildungswege führen. Vielmehr wird hier der altbewährte Spruch gelten, eine Einheit ist so stark wie sein schwächstes Glied. Unsere Partei verfolgt auf Landesebene das Ziel, Sekundarschulen wieder aufzuspalten und zu altbewährten Strukturen zurückzuführen und pro Institut einen Abschluss zu ermöglichen. Weiterhin besteht die Gefahr, dass mit der Errichtung des Bildungscampuses die Schulen im ländlichen Raum nach und nach schließen werden. Das wäre das Aus für eine kinderfreundliche Programmatik nach dem Motto kurze Wege für kurze Beine. Und was einmal zu ist, bleibt in der Regel auch zu. In Zeiten einer demografischen Katastrophe einen Schulkomplex zu errichten, der quasi alle Bildungswege vereint, kann nur bedeuten, dass mehr dahinter steht. Und damit meine ich eben die Schließung der Schulen im ländlichen Raum. Eltern wird die Möglichkeit genommen, möglicherweise Gastschulanträge zu stellen, da es keine Schullandschaft mehr geben wird. Ob diese Art der Schul- und Schülerzusammenführung förderlich ist, wage ich stark zu bezweifeln. Und ich muss auch ganz ehrlich sagen, ich hoffe, dass ich meine Töchter nicht an diese Art Schulkomplex schicken muss. Umso wichtiger wird dann in Zukunft die Thematik Bildungspflicht statt Schulzwang sein. Der Antrag wird in diesem Haus mit den üblichen unkritischen Stimmen sowieso beschlossen. Wir werden dann in den nächsten 5 bis 10 Jahren sehen, wo dieser Schulversuch hinführt. Vielen Dank.
1: Dazu erwiderte Jörg Riemer, Fraktionsvorsitzender der CDU.
4: Zum einen wundere ich mich, welche Unkenntnis hier zutage tritt, zumal die Diskussion im Bildungsausschuss dort das auch von den Mitgliedern Ihrer Fraktion mitgeteilt wurde und ganz deutlich gesagt wurde, dass es genau um etwas anderes geht. Es wäre leicht gewesen, hier eine integrierte Gesamtschule zu gründen, dann hätte möglicherweise das eingetreten, was Sie prophezeien. Aber der Ansatz, diesen Bildungscampus hier zu errichten und dort mehrere Bildungsgänge zusammenzuführen, ist gerade die einzelnen Bildungsgänge zu erhalten. Das Ziel ist, und das ist sehr lange diskutiert worden, auch den Bildungsgang der Förderschule für den Stadt Naumburg und den westlichen Burgenlandkreis zu erhalten, wo die Schülerzahlen problematisch sind. Und der Bildungscampus ist genau das Gegenteil. Er ermöglicht nämlich auch einen Erhalt dieses Bildungsganges und damit eine Respektierung des Wahlrechts der einzelnen Eltern, die für ihr Kind in Abhängigkeit mit auch pädagogischer Beratung die jeweils bestmögliche Förderung sicherstellen können. Das Gleiche gilt für den Bildungsgang der der Sekundarschule. Hier wird keine neue Schule eröffnet, welche anderen Schüler wegnimmt, sondern es ist die bisherige Albert-Schweitzer-Sekundarschule, welche in räumlich begrenzten Gebäuden untergebracht ist und einzelne Klassen der Humboldt-Sekundarschule durch Neuordnung der Schuleinzugsbereiche erhalten erstmalig bessere Bildungsbedingungen. Keine einzige andere Sekundarschule im ländlichen Raum ist davon betroffen, weil mit der Errichtung des Bildungscampus ist keine Neuordnung der Schuleinzugsbereiche in den ländlichen Raum hinzugibt. Zum Dritten der Bereich des Berufsvorbereitungsjahres. Auch dieser deckt dieses jetzt ab und zieht dort keine anderen Schüler entsprechend auf sich, sodass der Bildungscampus zum ersten Mal seit über 20 Jahren ein Schulneubau in Burgenlandkreis ist und damit ein Zeichen der Zuversicht, der Entwicklung und des Mutes für unseren Landkreis, weil wir damit nämlich zeigen, wir schreiben diesen Landkreis nicht ab, wir reden ihn nicht runter wie einzelne politische Akteure, sondern wir setzen auf die Zukunft, wir setzen für die Bildung unserer Kinder auf moderne Einrichtungen, die in möglichst guten Bedingungen lernen können.
1: Auch Landrat Götz Ulrich erklärte noch einmal das Ziel des Schulversuches.
5: Weil Sie verdrehen sozusagen die Tatsache, um jetzt mit Nein stimmen zu können. Denn wenn Sie sich mit den Sachverhalten genauer befassen, würden Sie zu demselben Ergebnis kommen wie Ihre Fraktionsmitglieder im Bildungs- und im Kreisausschuss. Und es geht uns gerade nicht darum, dass wir gemeinsam Unterricht für alle organisieren und alle Kinder in eine Art Einheitsschule gehen müssen, sondern es geht darum, dass der gesamte westliche Burgenlandkreis eine Förderschule für Schüler mit Lernförderbedarf hat, die jetzt schon viel zu wenig Schüler hat. 90 ist da die Mindestschülerzahl. Und diese Schule würde, wenn man jetzt die Schulentwicklungsplanung konsequent durchsetzen würde von Landesseite, keinen Bestand mehr haben. Das heißt, diese Schüler müssten, wenn sie nicht in den gemeinsamen Unterricht gehen sollten, an die Förderschule nach Weißenfels. Der Weg von Lossa bis nach Weißenfels ist sehr, sehr weit. Und genau da setzt doch jetzt der Schulversuch an und sagt, wir wollen einen verlässlichen Förderzweig erhalten, sodass Eltern, die gerade sich gegen den gemeinsamen Unterricht aussprechen, die Möglichkeit haben, verlässlich von der vom Grundschulbereich bis zum Ausscheiden das Kind in diesem Förderschulzweig sicher unterrichten zu lassen. Und der zweite Punkt ist aber, es gibt auch unter den Förderschülern eben Kinder, Jugendliche, die es schaffen können und manche dann auch wollen, einen Hauptschulabschluss zu erreichen. Das geht eben jetzt an der Förderschule nicht. Und diesen Kindern aber innerhalb desselben Konstruktes innerhalb dieses Campus, den sie dann gewohnt sind, wo sie jahrelang hingegangen sind, die Möglichkeit zu geben und denen zu sagen, ihr könnt aber, weil ihr das schafft und weil ihr euch das zutraut, jetzt wechseln in den Hauptschulbildungsgang und den Schulabschluss dort noch zu ermöglichen. Diese Chance sollten wir doch unseren Förderschülern geben. Und die haben sie im Moment hier in Naumburg nicht. Das ist schade. Und der dritte Punkt ist, diese Berufsorientierung, die durch den Einzug der Werkstätten der berufsbildenden Schule kommt, also frühzeitig sich mit handwerklichen Dingen zu beschäftigen und nicht erst am Ende der Schulzeit vielleicht zu erkennen, dass ich da Fähigkeiten habe, das ist etwas, was allen Schülern aller drei Schulformen, Realschule, Hauptschule, Förderschule, zugutekommen kann. Also ich glaube, dass das, was Sie eigentlich sagen, was Sie wollen, mit diesem Konstrukt doch gerade gut umsetzbar wäre und wir das Gegenteil von dem machen, was Sie vielleicht befürchten.
3: Also grundlegend ziehe ich mir das nicht irgendwie aus den Fingern oder suche irgendwie einen Grund, um irgendwas abzulehnen. Wir haben ja im Kreisausschuss der ganzen Sache zugestimmt nach Rücksprache mit unseren Mitgliedern aus dem Bildungsausschuss. Wir haben das aber eben nochmal auf Landesebene diskutiert und nochmal die Beschlussvorlage dort mitgenommen und das dann eben so ausdiskutiert. Sie sagen mir jetzt aber, dass das, dieser Bildungscampus, der ja auch in Weißenfels errichtet wird und vielleicht auch zukünftig in Zeitz, sich nicht auf die Schullandschaft im ländlichen Raum auswirken wird, dass dort keine Schulen geschlossen werden, weil ja dann die Bildungscampus quasi das Angebot hergeben.

0: Schüler mit anderen Förderschwerpunkten ebenfalls in eine solche Campus-Situation bringen. Ich kann, um vielleicht jetzt bei Naumburg erstmal zu bleiben, ich kann überhaupt nicht erkennen, welcher Zusammenhang zwischen Schülerzahlen im ländlichen Raum und dem Campus besteht, weil das hat Herr Riemer, ich glaube, richtig ausgeführt, dass ja die Schuleinzugsbereiche, die jetzt in Naumburg sind von diesen zwei Schulen, zwar untereinander nochmal verschoben werden können, weil eben in der Humboldt-Schule viel zu viele Schüler für das kleine Schulgebäude sind. Aber es ist nicht angedacht, dass sozusagen mehr Schüler aus dem Wetautal, aus dem Unstruttal oder aus der Finne nach Naumburg gehen sollen. Diese Schuleinzugsbereiche bleiben völlig unberührt davon. Förderschüler gibt es in diesem ländlichen Raum leider schon nicht, also da gibt es Förderschüler, aber es gibt keine Förderschule mehr. Das ist die Förderschule für den ländlichen Raum im westlichen Burgenlandkreis. Und das ist, glaube ich, der wichtigste Punkt. Die muss stabilisiert werden, weil wenn die wegbricht, haben wir nur noch eine Förderschule in Zeitz und eine Förderschule in Weißenfels. Und da die Kinder ohnehin schon so weite Wege haben, die es am schwersten haben, können wir denen doch nicht noch weitere Wege zumuten.
1: Daraufhin beantragte die AfD-Fraktion eine Unterbrechung der Sitzung, um sich nochmals zu beraten. Dann kam es verspätet zur Abstimmung.
2: Öffne ich die Sitzung wieder und frage nach weiteren Wortmeldungen. Da kann ich keine erkennen. Dann kommen wir jetzt zum Abstimmung über den Antrag auf Schulversuch Bildungscampus Naumburg. Der Beschlusstext liegt Ihnen vor. Wenn Sie mit Ja stimmen wollen, bitte ich um das Erheben Ihrer Stimmkarte. Das sind sehr viele. Vielen Dank. Die Nein-Stimmen? Keine. Die Enthaltungen? Das sind 14 Enthaltungen. Damit ist der Beschluss einstimmig gefasst.
1: In der weiteren Sitzung erläuterte Dezernatsleiter Robert Aßmann die neuen Regelungen für Bezieher der Grundsicherung. Darüber werden wir in einer der nächsten Sendungen näher berichten.
3: Über 100 Ehrenamtler wurden von der Landesregierung stellvertretend für die Tausenden ehrenamtlich Tätigen nach Magdeburg eingeladen. Ministerpräsident Sven Schulze, CDU, bedankte sich im Garten der Staatskanzlei auf einem kleinen Fest bei Ihnen für die geleistete freiwillige Arbeit.
4: Etwa 125 Personen folgten einer Einladung zum Empfang im Garten der Magdeburger Staatskanzlei. Eingeladen hatte der Ministerpräsident im Namen der Landesregierung und zwar zum mittlerweile schon traditionellen Ehrenamtsempfang. Die einzelnen Ministerien nutzen dazu ihre Expertise, um solche Personen auszusuchen, die sich vielleicht im vergangenen Jahr in besonderer Weise hervortaten. Nur eine sehr kleine Auswahl aus dem großen Kreis der ehrenamtlich Tätigen, denn laut einer aktuellen Umfrage sind es in unserem Bundesland fast 800.000 Positionen, die von Ehrenamtlichen ausgefüllt werden. Und das wären fast 40% der sachsen-anhaltischen Bevölkerung. Wobei es natürlich auch viele gibt, die mehrere Positionen übernehmen.
5: Eine Demokratie geht nicht ohne Bürgerinnen und Bürger, die sich engagieren für das Gemeinwesen. Und heute feiern wir exemplarisch 125 Vertreter des Ehrenamtes in Sachsen-Anhalt, die sich wirklich einsetzen, die eben nicht nur sagen, man müsste mal machen, sondern die wirklich machen. Und das gehört halt wirklich zu unserer Art der Gesellschaft ganz, ganz elementar dazu. Und ich behaupte, ohne Ehrenamt würde eine Demokratie nicht funktionieren.
4: Man denkt beim Ehrenamt vielleicht als erstes an die freiwilligen Feuerwehren. Es gibt aber auch Schöffen, die eine ehrenamtliche Tätigkeit leisten oder Sterbebegleiter. Oder auch der Sanitätsdienst, ohne den viele Veranstaltungen oder Festivals überhaupt nicht möglich wären.
6: Also ich bin ja Teil des Sanitätsdienst- und Katastrophenschutzes, das heißt Sanitätsdienste, Veranstaltungen mit Absichern, dort einfach medizinisch Acht geben für die ganzen Teilnehmenden. Und ansonsten im Katastrophenschutz Rettungsschutz natürlich bei Großschadensereignissen, Katastrophenlagen vor Ort sein, mithelfen, medizinisch oder im Rahmen eben der Führung damit zu unterstützen.

0: schützen.
1: Ja, und dazu gehört die Ausbildung der angehenden Sanitäter natürlich auch noch dazu, und das erfolgt ebenfalls ehrenamtlich. Für die eingeladenen Gäste ist so ein Empfang die Gelegenheit, mit Entscheidungsträgern und Politikern ins Gespräch zu kommen, um einmal auf direktem Wege über Probleme oder Vorhaben zu sprechen. Im großen Berlin heißt so etwas Lobbyarbeit, um politische Entscheidungen zu beeinflussen. Hier im Sinne des Ehrenamtes, wobei es für die Politiker auch die Möglichkeit ist, ganz ungefiltert zu Informationen aus erster Hand zu kommen.
2: Ja, das sind beispielsweise Themen, dass mich gerade jemand fragte, der sich in einem Waldgebiet sehr engagiert und sagt, wie geht's denn da weiter? Da wird jetzt der Förster wechseln, der Revierverantwortliche wechselt da. Wer ist dann mein Ansprechpartner? Es sind Menschen hier, die sich in der Feuerwehr ehrenamtlich engagieren und hier sagen, ja, wir haben da an der einen oder anderen Stelle noch Erweiterungsbedarf, wir brauchen vielleicht noch ein neues Feuerwehrfahrzeug. Es sind Ehrenamtliche da, die sich für Integration von Menschen mit Benachteiligung engagiert haben und mir berichtet haben, wie das in den letzten Jahrzehnten lief. Eine Dame war hier, die sagte, sie wurde zum ersten Mal schon mal von Reinhard Höppner eingeladen als Ministerpräsident und jetzt von mir. Und das zeigt auch, wie viele Jahrzehnte die Menschen im Ehrenamt tätig sind. Ja, und da gibt es also ganz unterschiedliche Themengebiete.
3: Also es ist querbeet. Also einmal durch meinen gesamten Zuständigkeitsbereich. Natürlich interessieren die Menschen, was ist mit der Bahn, auf welcher Bahnstrecke, sodass man auch mal erklären kann, dass die Bahn gerade in Sachsen-Anhalt auf den Strecken sehr, sehr viel macht. Was aber ähnlich wie bei Autobahnbaustellen oder bei Baustellen allgemein dazu führt, dass es Behinderungen gibt. Aber natürlich auch das Thema Digitalisierung, die Frage Radwege. Also es ist sehr vielfältig und ja, auch dafür ist das natürlich da.
1: Außerdem war es der Landesregierung wichtig zu betonen, dass man mit ihr einen verlässlichen Partner habe, der bemüht ist, das Ehrenamt nach Kräften zu unterstützen. Denn wer Verantwortung übernehme, der soll auch Rückhalt spüren und vor allem keine Angst vor Anfeindungen haben. Als Erinnerungsstück zu diesem schönen Tag im Schatten unter großen Bäumen, bei hoffentlich inspirierenden Gesprächen, gab es noch das obligatorische Gruppenbild, für das die Gäste und Einladende Aufstellung nahmen.
4: Die Landeschortage, eine Kombination aus dem Chorfest und dem Landeschorwettbewerb, fanden Ende Juni in Dessau-Roßlau statt. Unter dem Motto Anstimmen in Anhalt präsentierten sich dort zahlreiche Chöre auf Bühnen wie dem Marktplatz im Rathaus und in der Marienkirche.

0: Der Mädchenchor des Landesgymnasiums für Musik aus Wernigerode war nur einer von zahlreichen Chören, die vom 19. bis zum 21. Juni bei den Landeschortagen die Dessau-Roßlauer Innenstadt in eine musikalische Oase verwandelten. Gesangsgruppen aus ganz Sachsen-Anhalt versammelten sich in der Muldestadt. Organisiert wurde das Event vom Landesmusikrat Sachsen-Anhalt und von der Stadt. Nachdem die Chortage am Freitag mit dem Junior-Chorfest starteten, stand am Samstag das Landeschorfest auf dem Plan. Hierbei gab es zahlreiche Auftritte von Chören auf dem Marktplatz und in der Marienkirche zu hören.
1: Also die Chöre sind, glaube ich, guter Stimmung. Wie das angenommen wird, also wir hatten das Gefühl vorhin, als geregnet hat, war mehr Publikum hier auf dem Marktplatz. Ist leider auch sehr warm und sonnig. Aber ich denke, das kommt gut an. In der Marienkirche, da ist, glaube ich, sehr gut besucht. Kann man auch ein bisschen gekühlt sitzen. Also jetzt am Nachmittag werden nochmal Auftritte stattfinden hier auf der Bühne und in der Marienkirche. 18 Uhr ist nochmal genau der Höhepunkt. Da gibt es einmal noch die Auftritte von den Chören, die noch da sind. Das sind 8 Chöre. Jeder singt nochmal 2 Titel. Und es wird dann eine Publikumsabstimmung geben. Sozusagen für die 3 besten Chöre gibt es ein kleines Preisgeld. Und es gibt einen Überraschungsgast, der mit den Chören und auch Besuchern zusammen singen wird. Es werden Boomwacker verteilt, sodass da auch rhythmisch aktiv mitgemacht werden kann.
0: Der Überraschungsgast beim Festkonzert war niemand Geringeres als Schauspieler und Musiker Axel Prahl. Zusammen mit dem Popchor Dessau spielte der Tatortstar sein Lied »Heute fange ich an«. Und auch das Publikum war eingeladen mitzusingen und gleichzeitig mit bunten Kunststoffröhren, den sogenannten Boomwackers, eine ganz besondere akustische Kulisse zu erzeugen.

0: Ein wirklich toller gemeinschaftlicher Moment auf dem Marktplatz, der auch Prahl selber ziemlich berührte. Die Kraft des gemeinsamen Musizierens stand beim Landeschorfest über allem. Für die Chöre sind Veranstaltungen wie diese ganz wichtig.
1: Chorsingen verbindet. Man sagt auch, Musik singen ist gesund. Genau, das ist, und wir bieten hier praktisch eine Plattform, dass die Chöre sich treffen können, austauschen können, voneinander lernen können. Es gibt ja auch heute, gab es auch die Möglichkeit, dass sich 4 Chöre haben den Wunsch geäußert, sich beraten zu lassen von dem Chorleiter vom Rundfunk Jugendchor Wernigerode. Die erfahren dann praktisch bekommen dann ein bisschen Feedback für ihre Arbeit. Genau, und das andere ist, man hört anderen zu, hat Programmanregungen dann, die man bekommt, ja.
0: Unter den 8 Chören, die beim Festkonzert auftraten, wurden per Publikumsabstimmung die Besten noch einmal etwas hervorgehoben und ausgezeichnet. Den 3. Platz erreichte der Mädchenchor des Landesgymnasiums für Musik aus Wernigerode. Auf Platz 2 sang sich der Jugendchor des Anhaltischen Theaters Dessau, während der Kinderchor des Anhaltischen Theaters den Publikumspreis gewann. Am Sonntag stand dann noch der Landeschorwettbewerb an. Einen ausführlichen Beitrag dazu gibt es in einer unserer nächsten Sendungen. Hier noch abschließend der Popchor Dessau mit Ich schenk dir die Welt von den Prinzen.

0: Das war schon wieder unser Regionalmagazin am Freitagabend als guter Start in das kommende Wochenende. Aber an dieser Stelle möchte sich erstmal das BLK-TV-Team an alle Schülerinnen und Schüler wenden. Jetzt sind Ferien und dazu wünschen wir alle gute Erholung und beste sonnige Zeit. Wir sehen uns wieder am kommenden Dienstagabend hier an dieser Stelle und bis dahin wünscht Ihnen Thomas Scheidt ein angenehmes, entspannendes Wochenende. Tschüss und auf Wiedersehen.
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0: Hallo und herzlich willkommen zu einer neuen Ausgabe unseres Verbrauchermagazins Energie und Umwelt im Programm von BLK TV. Unser erster Beitrag heute, der führt uns nach Weißenfels. Das dortige Schloss ist schon länger eine Baustelle. Im Jahr 2030 soll hier eine Landesbehörde Büros beziehen. Nach langwierigen Vorbereitungsarbeiten zur Sicherung gehen nun die Innenarbeiten los. Auch im Umfeld sind die Veränderungen nun sichtbar. Wir haben uns für Sie einmal auf der Baustelle aktuell umgesehen.
1: Nachdem in den letzten Jahren die statische Sicherung des Südflügels des Schloss Neu-Augustusburg erfolgte, sind seit einiger Zeit die Baumaßnahmen auf dem Areal nicht zu übersehen. Für viele Weißenfelser zum Ärger sind die großen Bäume entlang der Schlossmauer und auf der Schlossterrasse verschwunden. Zum Teil war ihre Standsicherheit gefährdet, andere mussten den Bauarbeiten weichen, denn hier werden die Versorgungsleitungen wie zum Beispiel die Fernwärme entlang geführt. Die Schlossmauer wird im Zuge der Arbeiten auch komplett saniert. Auf der Terrasse und unter dem Vorplatz sind zwei je 150 Kubikmeter fassende Löschwasserzisternen entstanden. Hier werden letzte Pflasterarbeiten durchgeführt. An drei Stellen wurden an der Außenseite tiefe Schächte ausgehoben, um darüber die Tonnen von Bauschutt aus den inzwischen entkernten Kellergewölben wieder ans Tageslicht zu befördern. Auch im Inneren des Gebäudes sind die Bauarbeiter zu hören. Noch ist der lange Flur so, wie ihn viele Besucher bei der letzten öffentlichen Begehung gesehen haben. Doch fast am Ende klafft plötzlich ein gigantisches Loch. Hier wurden die Decken vom Keller bis zum Dach entfernt, Platz geschaffen für ein neues notwendiges Treppenhaus. Allein um die heutigen Anforderungen an den Brandschutz zu erfüllen, muss dieses zweite Treppenhaus errichtet werden. Nach und nach werden jetzt die alten, nicht tragenden Zwischenwände entfernt und neue Decken eingezogen. Fast fertig sind die Arbeiter unter dem Dach, wo ein gigantisches Stahlgestell die Deckenkonstruktion darunter abfängt. Immer wieder muss auf Bausünden der vielen Umbauten, die das Schloss in seiner Zeit erlebt hat, reagiert werden. Doch die beauftragten Firmen kennen sich mit solch alten Gebäuden bestens aus.
2: Mit dem Schloss, was 1694 fertig geworden ist, 1750 ist in der Umbauphase von Schützenmauer, 1785 die komplette Südwand umgebaut wurde, weil sie instabil war. 1819 sind die Preußen eingezogen, da haben sie das nächste umgebaut. 1920 sind die Preußen raustächtig, danach ist die Polizeikaserne eingerückt mit Gefängnis. Und nach dem Krieg waren erst einmal in den 50er Jahren war das Schloss belegt mit Umsiedlern. Also, und danach war unten Kindergarten, Schulküche. In der ersten Etage war ein Stückchen Gebäudewirtschaft aus DDR-Zeiten drin mit ihrer Lichtpause. Und es war das Internat, Wohnheim für die Mädchen, die bei der HO beschäftigt waren als Lehrlinge. Und ganz oben in der zweiten Etage war es ZFRB, der Zentrale Forschungsbetrieb für Rationalisierung, angegliedert Banner.
1: Noch sieht es nicht danach aus, aber im Jahr 2030 sollen dort 160 Mitarbeiter des Amtes für Landwirtschaft, Flurneuordnung und Forsten einziehen, zudem Beschäftigte einer weiteren Landesbehörde. Insgesamt sollen 208 Arbeitsplätze entstehen. Knapp 41 Millionen Euro soll der Umbau nach derzeitigen Berechnungen kosten. Allein vom Bund kommen 33 Millionen, 1,7 Millionen zahlt das Land. Die restlichen rund 6 Millionen Euro trägt die Kommune als Bauherr. Die Eigenmittel der Stadt sollen über den über 20 Jahre laufenden Mietvertrag mit dem Land langfristig refinanziert werden.

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1: Der sichere Transport junger Beifahrer im Auto ist ein ernstes und wichtiges Thema. Allerdings ist hierbei billig nicht gleich gut. Der ADAC hat jetzt in einem Test festgestellt, dass gerade Sitze aus dem Internet nicht unbedingt sicher sind.
2: 7-mal ist dieser Kindersitz im ADAC-Test durchgefallen. Das Problem? Es ist immer der gleiche Sitz, verkauft im Internet unter 7 verschiedenen Namen und vermeintlichen Herstellern. Insbesondere auf Online-Marktplätzen tauchen viele neue Markennamen auf.
3: Der von uns ursprünglich als Regal getestete Kindersitz, den haben wir auf verschiedenen Online-Plattformen auch unter anderen Markennamen gefunden, wie zum Beispiel Letters, Mayofi oder Ding Aiden. Diese Produkte werden dort von sogenannten Resellern angeboten.
2: Der Hersteller liefert die Sitze mit beliebiger Beschriftung und Verpackung an diese Wiederverkäufer. Bei schlechten Bewertungen oder mangelhaften Testergebnissen sind die Markennamen schnell austauschbar und sie lassen sich so nicht mehr den Sitzen mit neuen, anderen Namen zuordnen, obwohl sie baugleich und damit, wie in diesem Fall, unsicher sind.
3: Beim Kauf im Internet ist also Vorsicht geboten. Man sollte sich unbedingt vorher gut informieren, zum Beispiel bei uns beim ADAC Kindersitztest. Aktuell haben wir 26 verschiedene Modelle getestet. Eine Babyschale von Foppa Pedretti hat ein Gut erhalten, 2 Kleinkindersitze von Cybex haben ein Gut erhalten und für größere Kinder hat der Kinderkraft ein gutes Ergebnis erreicht.
2: Die Babyschale Kinderkraft Mink Pro 2 mit Base Mink FX2 ist im aktuellen Test dagegen durchgefallen. Der Hersteller hat aber schnell reagiert und bietet Eltern eine Rücknahme des Sitzes an. Genau hinschauen sollten Eltern auch bei neuen Funktionen von Kindersitzen. Die Liegeposition mancher Babyschalen mag zwar bequem fürs Kind beim Schlafen sein, bei einem Unfall besteht jedoch eine höhere Verletzungsgefahr.
3: Je flacher die Babyschale, umso schlechter unterstützt sie das Kind bei einem Unfall. Und umso höher sind die Belastungen, die wir am Dummy messen. Das zusätzliche Gelenk schwächt die Schale, unter Belastung wird sie noch flacher, die Belastungen steigen weiter an. Außerdem rutscht der Kopf des Kindes über den Schalenrand, kann an den Vordersitz prallen und das birgt ein zusätzliches Verletzungsrisiko.
2: Worauf es beim Kauf des richtigen Kindersitzes ankommt und welche Modelle im aktuellen ADAC-Kindersitztest gut oder schlecht abschneiden, erfahrt ihr unten in der Videobeschreibung und auf adac.de.
1: Ist doch kein Problem. Schnell mal während der Fahrt mit dem Handy telefonieren oder in den sozialen Netzwerken surfen. Denken viele Verkehrsteilnehmer. Ist aber nicht so, wie jetzt in einem Test festgestellt wurde.
4: Für viele ein Kavaliersdelikt und fast schon Selbstverständlichkeit. Schnell mal während der Fahrt mit dem Handy telefonieren oder in den sozialen Netzwerken surfen. Dabei ist die Gefahr offensichtlich. Ein Blick von 2 Sekunden auf das Display bedeutet bei 30 km/h eine Blindfahrt von 18 Metern. Laut Statistischem Bundesamt gab es im letzten erfassten Jahr bundesweit 8.722 ablenkungsbedingte Verkehrsunfälle mit Personenschäden. Aber nicht nur Autofahrer sind davon betroffen, sondern vermehrt auch Fahrrad- oder E-Scooter-Fahrer, denn auch die telefonieren oder haben große und abschirmende Kopfhörer während der Fahrt auf. Hier wäre auch der Gesetzgeber sicherlich gefragt, um eine Gerechtigkeit zwischen den Verkehrsteilnehmern zu schaffen. Der ADAC hat jetzt in 5 deutschen Großstädten in Berlin, Frankfurt, Hamburg, Köln und München Überprüfungen durchgeführt. in einer Vor-Ort-Verkehrsbeobachtung durch die Tester an vielbefahrenen Straßen im Stadtgebiet wurden bei 9573 Kfz-Fahrern 262 Handyverstöße registriert und bei 9239 Radfahrern immerhin noch 125 Verstöße. Handyverstöße am Steuer sind nach einer aktuellen Untersuchung des Mobilitätsclubs trotz der hohen Unfallgefahr weiterhin stark verbreitet. Während jährlich rund 400.000 Fälle registriert werden, muss davon ausgegangen werden, dass die Dunkelziffer um ein Vielfaches höher ist. In einer aktuellen Verkehrsbeobachtung mit Fokus auf den fließenden Verkehr in 5 deutschen Großstädten wurden bei 2,7% der Kfz-Fahrer Handyverstöße festgestellt. Rechnet man dieses Ergebnis auf das gesamte Kfz-Verkehrsaufkommen in Deutschland im Jahr hoch, ergibt sich daraus eine enorme Zahl von rund 1 Milliarde Verstöße und damit natürlich ein hohes Risiko für die Verkehrssicherheit. Die Ergebnisse zeigen zudem, dass Radfahrer mit 1,4% seltener Handyverstöße begehen und dass unabhängig vom Verkehrsmittel bei einem Großteil der Verstöße das Handy in der Hand und nicht am Ohr gehalten wird. Wer tippt oder etwas auf dem Smartphone sucht, wendet den Blick und die Aufmerksamkeit von der Straße ab, mit potenziell gravierenden Folgen. Denn wer bei einer Geschwindigkeit von ca. 50 km/h nur 2 Sekunden auf sein Handy schaut, fährt 28 Meter im Blindflug und riskiert so, einen Unfall zu verursachen. Aber wie groß ist das Problem in Deutschland nun wirklich? Hierzu sprachen wir mit der ADAC-Sprecherin Katharina Luca. Knapp 3%, das klingt ja jetzt erst einmal nicht viel. Ist denn das wirklich so problematisch?
5: Auf den ersten Blick wirken die Zahlen vielleicht klein. Gesamt gesehen auf die Fahrleistung in Deutschland sind sie dann doch sehr hoch. Immerhin würde jeder 30. nach unserer Erhebung abgelenkt im Straßenverkehr unterwegs sein, was zu einem großen Sicherheitsrisiko führen kann. Schaut man nämlich nur 2 Sekunden von der Straße weg, zum Beispiel aufs Handy, dann ist man bei 50 km/h schnell 28 Meter im Blindflug unterwegs.
4: Wird jetzt mehr telefoniert oder geschrieben mit dem Handy?
5: In unserer Verkehrsbeobachtung konnten wir feststellen, dass in 90% der Fälle Autofahrer und auch Radfahrer das Handy in der Hand haben, das heißt nicht am Ohr, sondern sie tippen vielleicht damit oder suchen etwas auf ihrem Smartphone. Das heißt, der Blick ist wirklich auf dem Gerät und nicht im Straßenverkehr, was zu einem gefährlichen Blindflug und zu einem großen Sicherheitsrisiko werden kann.
4: Gibt es hier Unterschiede zwischen den Verkehrsteilnehmern?
5: In unserer Verkehrsbeobachtung in den 5 deutschen Großstädten konnten wir feststellen, dass Autofahrer fast doppelt so häufig das Handy in die Hand nehmen und unerlaubt damit hantieren als zum Beispiel Radfahrer. Und bei Lieferwagen war das Problem noch ein kleines bisschen höher. Wir sehen also, dass es sich durch alle Fahrzeugarten durchzieht und generell ein großes Problem ist.
4: Die Schlussfolgerung daraus, was muss denn jetzt passieren?
5: Unsere Verkehrsbeobachtung hat gezeigt, dass es hier ein großes Problem gibt, das mit großen Sicherheitsrisiken im Straßenverkehr verknüpft ist. Eine begleitende Umfrage hat außerdem gezeigt, dass über die Hälfte der Befragten sogar zugegeben haben, das Handy im Auto schon mal regelwidrig verwendet zu haben. Um dieses Problem also anzugehen, braucht es da womöglich stärkere Kontrollen und eine höhere Kontrolldichte. Auf der anderen Seite muss man vielleicht darüber nachdenken, Handyblitzer bundesweit einzusetzen, um die Verstöße besser ahnden zu können. Generell heißt es aber auf jeden Fall für jeden Auto und jeden Radfahrer, das Handy gehört bei der Fahrt nicht in die Hand und nicht ans Ohr.

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0: Wanderturm für die derzeit 5 Tiere. Unsere Besucherlieblinge, die Ziegen, sind wegen des Ansturms auf sie manchmal gestresst, sagt Leiterin Uta Ratestock. Deswegen haben wir für sie einen Rückzugsraum geschaffen. Das etwa 30 Quadratmeter große Areal ist umzäunt und hat einen kleinen Einlass für die Ziegen. Es wurde von den Mitarbeitern des Tierparks aus Bestandsmaterialien gebaut. Mit einem stimmungsvollen Sommerabend eröffnet Blue Life am Samstag, den 11. Juli, das Gartenträume-Wochenende im Schlosspark Moritzburg-Zeitz. Von 17 bis 21 Uhr erwartet die Besucherinnen und Besucher im Rossnerpark Live-Musik unter freiem Himmel mit den größten Hits der 80er und 90er, beliebten Schlagern, Oldies und Evergreens. Am Sonntag, dem 12. Juli, lädt der Gartenträume-Picknicktag dazu ein, den Schlosspark Moritzburg als grüne Oase zu erleben. Besucherinnen und Besucher sind herzlich eingeladen, Decken und Picknickkorb mitzubringen und den Sommertag in besonderem Ambiente zu genießen. Der diesjährige Lesesommer ist in der Stadtbibliothek Hohenmölzen erfolgreich gestartet. Bereits in den ersten Tagen haben sich zahlreiche Kinder für die beliebte Ferienaktion angemeldet und die ersten Bücher ausgeliehen. Vom 29. Juni bis zum 13. August sind alle Schülerinnen und Schüler im Alter von 7 bis 13 eingeladen, in die Welt der Bücher einzutauchen und einen Sommer voller spannender Geschichten, mutiger Helden und fantastischer Abenteuer zu erleben. Für die Teilnahme am Lesesommer wählen die Kinder in der Stadtbibliothek Hohenmölzen mindestens 2 Bücher aus und tauchen während der Sommerferien in spannende Geschichten ein. Nach dem Lesen bewerten sie die Bücher auf einer Bewertungskarte und beantworten Fragen zum Inhalt. Alle erfolgreichen Teilnehmerinnen und Teilnehmer erhalten nach Abschluss der Aktion ein Lesesommerzertifikat, das in der Schule vorgelegt werden kann. Eine tolle Anerkennung für den persönlichen Leseerfolg. Ein Teil der Mitarbeiterinnen und Mitarbeiter des Bereichs Oberbürgermeister der Stadt Weißenfels sind am 9. Juli nicht erreichbar, weil sie an einer internen Weiterbildung teilnehmen. Dazu gehören unter anderem das Sekretariat des Oberbürgermeisters, die Pressestelle und das Rechnungsprüfungsamt. Am 10. Juli 2026 sind diese wieder erreichbar. Auch in den Sommerferien kann man die Sonderausstellung im Bergfried Dicker Wilhelm entdecken. Fotografien aus dem alten Freiburg werden dort gezeigt. Bei den spannenden Geschichten hinter den Bildern lässt sich wunderbar in die Vergangenheit eintauchen. Unterwegs entsteht sicherlich der ein oder andere selbst aufgenommene Schnappschuss. In der Kinderkemenate darf man im Anschluss als Künstler kreativ werden und ein eigenes Sommerferien-Fotoalbum gestalten. Ob mit Bild oder Text, hier können eigene Erlebnisse festgehalten werden. Das Sommerferienangebot vom 7. Juli bis 14. August gibt es immer dienstags und donnerstags. Der Beginn ist um 14 Uhr. Soweit die aktuellen Nachrichten. Jetzt geht es weiter im Programm von BLK-TV, Ihrem lokalen Fernsehsender aus dem Burgenlandkreis.
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2: Hallo liebe Zuschauer und herzlich willkommen zur aktuellen Sendung am Dienstag hier bei Ihrem BLK-TV. Am letzten Schultag vor den Sommerferien nahmen junge Menschen aus Weißenfels, Naumburg und Zeitz ihren Hauptschulabschluss entgegen, ihren ersten Schulabschluss überhaupt. Die Jugendlichen waren die Teilnehmenden des Projekts Stabil, der Zukunftswerkstatt Mitteldeutschland GmbH am Weißenfelser Standort.
3: Die Zukunftswerkstatt Mitteldeutschland GmbH ist ein Bildungs- und Sozialunternehmen mit Sitz in der Lutherstadt Eisleben mit 160 Mitarbeitenden und 12 Standorten in Südsachsen-Anhalt. Im Burgenlandkreis ist sie im Weißenfels, Naumburg, Zeitz und Hohenmölzen vertreten.
4: Ja, Frau Ruppel, wir sind heute hier im Weißenfels. Wir erklären gleich wo. Schulferien beginnen ja jetzt. Und dann steht natürlich die Zeugnisausgabe an. Nur das, was heute hier abläuft, ist eine andere Zeugnisausgabe. Und ich habe hier Stabilprojekt. Für unsere Zuschauer ganz einfach mal erklärt, was ist das Stabilprojekt?
5: Das Stabilprojekt ist ein Projekt des Burgenlandkreises, welches finanziert wird aus ESF-Mitteln und Landesmitteln

0: Und es ist ein besonderes Projekt, es ermöglicht jungen Menschen, ihren Schulabschluss nachzuholen, es ermöglicht jungen Menschen, über Lernen mit den Händen ihre eigenen Kompetenzen, Fähigkeiten festzustellen und dann auf dem ersten Ausbildungsarbeitsmarkt hoffentlich anzukommen oder aber auch einfach nur Hemmnisse abzubauen, um dann wirklich ihren Weg zu gehen.
1: Wie sieht der Alltag oder der Schulunterricht, wenn man das mal jetzt so bezeichnen will, denn hier aus für die Jugendlichen?
0: Also der Alltag sieht so aus, der externe Schulabschluss, welcher hier ermöglicht wird, ist ein Teil des Projektes. Sie haben über den Zeitraum vom August, September bis Ende des Schuljahres die Möglichkeit, sich vorzubereiten auf den externen Abschluss und halt an den extern an den Prüfungen teilzunehmen. Der Alltag sieht so aus, dass Montag, Freitag immer der Unterricht hier vor Ort in Weißenfels stattfand und dann an den Zwischentagen natürlich auch Stützunterricht, Mathe, Deutsch und in den anderen Fächern Biologie, Sozialkunde und Geografie. Und was auch ein wesentlicher Schwerpunkt ist, dieses Lernen mit den Händen, dass sie natürlich auch in den Werkstattbereichen lernen und dort auch feststellen, was habe ich für Kompetenzen, welche Fähigkeiten habe ich, was liegt mir, wo kann es auch hingehen. Und auch lernen, dass sie Misserfolge kennen sie zur Genüge, dass sie einfach auch mal merken, sie können was, sie bewegen was und sie erreichen auch was.
1: Ja, das ist natürlich ganz wichtig. Die Frage, wie viele Schüler, man bezeichnet sie trotzdem jetzt als Schüler, auch wenn sie schon junge Erwachsene sind, wie viele Schüler werden hier unterrichtet?
0: Das unterscheidet sich von Jahr zu Jahr. Natürlich ist es eine freiwillige Sache. Das Projekt insgesamt hat 50 Teilnehmende auf die 3 Standorte verteilt, Zeitz, Weißenfels und Naumburg. Wir sind gestartet mit 30 Schülern. Es wurden 17 angemeldet für die Prüfung und von den 17 haben es 14 geschafft. Bei den 3, die haben nur Teilprüfung bestanden, bekommen auch dementsprechend nur die Bescheinigung, aber 14 erhalten heute ihren Hauptschulabschluss.
1: Das ist ein toller Erfolg, ne?
0: Das ist ein sehr, sehr guter Erfolg.
1: Seit wann gibt es das Projekt?
0: Das Projekt jetzt mit dieser Förderperiode gibt es seit September 2024. Wir hatten aber auch in den davorliegenden Jahren schon mehrfach das Stabilprojekt und in unserer Firma haben wir an mehreren Standorten auch stabil. Landsfeld-Südharz, Sangerhausen, Merseburg.
1: Okay, so und jetzt mal für die Jugendlichen, vielleicht auch für die Eltern. Wie kommt man zu Ihnen?
0: Man kann über das Jobcenter kommen. Das sind junge Menschen die zu dem Alter zwischen 16 und 27 Jahren. Sie müssen 16 sein, sie müssen ihre Schulpflicht erfüllt haben. Das heißt, sie müssen die 10 Schulbesuchsjahre haben. Viele haben Abgangszeugnis 7., 8., 9. Klasse, die zu uns kommen. Und sie können sich ans Jobcenter wenden, sie können sich an die Agentur für Arbeit wenden, können sich aber auch an andere Projekte in unseren Standorten wenden und dann kann man natürlich immer schauen, dass man die Voraussetzungen erfüllt und in das Projekt einmünden können. Und natürlich müssen sie Lust haben, auch etwas zu verändern in ihrem Leben.
1: Jetzt ist es gleich soweit genau. Und es ist Zeugnisausgabe. Es ist auch für Sie ein schöner Moment, ne?
0: Es ist ein sehr, sehr schöner Moment und ich freue mich vor allem, dass 14 es dieses Jahr geschafft haben.
1: Das glaube ich Ihnen, da will ich Sie jetzt nicht länger aufhalten. Ich bedanke mich fürs Gespräch und wünsche Ihnen allen natürlich, jetzt nicht nur Ihnen persönlich, alles Gute und weiterhin viel Erfolg.
0: Dankeschön, vielen Dank.
2: Für die jungen Frauen und Männer ging damit am Freitag ein wichtiges Kapitel zu Ende. 2 von Ihnen haben das vor unserer Kamera zum Ausdruck gebracht.
1: So, ihr beide, ich gratuliere noch nicht. Es ist nachher erst soweit. Ihr habt euch der Herausforderung gestellt. Wie stolz seid ihr?
3: Also ich bin eigentlich relativ doll stolz auf mich, ja.
1: Wie schwer war es vor allen Dingen?
3: Ich fand, es war nicht so schwer. Also man hat ja eigentlich, man musste halt nur viel auswendig lernen, ja. Und manche fanden es schwer, manche fanden es nicht so schwer. Mhm. Also ich fand es eigentlich relativ einfach.
1: Okay. Und noch eine Frage, kurzer Blick in die Zukunft. Was hast du jetzt vor?
3: Ich würde eine Ausbildung anfangen wollen, jetzt demnächst als Pflegehelferin.
1: Na, das ist natürlich toll. Da wünschen wir für heute viel Spaß beim Feiern. Das habt ihr euch verdient. Und für die Zukunft alles Gute dir.
3: Dankeschön. Ja?
1: So, Vivien, jetzt komme ich zu dir. Ja. Mit welchem Gefühl bist du heute hier?
4: Ja, also ich bin sehr froh, dass ich es geschafft habe. Ich bin ziemlich überrascht von mir, dass ich es wirklich geschafft habe, weil ich erst Probleme hatte beim Lernen, aber

0: wenn ich einmal was verstanden habe, dann ging's. Und ich bin dann froh, wenn ich mein Zeugnis in der Hand halte.
1: Das glaube ich erstmal. Ich gratuliere trotzdem schon mal.
0: Dankeschön.
1: So, und hast du auch schon so einen Blick in die
0: Zukunft? Ja, ich möchte Krankenpflegehelferin werden und habe da auch schon bald Vorstellungsgespräch. Ich hoffe, das klappt alles. Das ist mein Traumberuf.
1: Dann drücken wir auch dir die Daumen. Dankeschön. Euch beiden alles, alles Gute und heute noch viel Spaß und feiert schön.
0: Dankeschön.
2: Die Ergebnisse können sich sehen lassen. Die beste Absolventin schloss mit einer Gesamtnote von 2,2 ab. Der beste Absolvent mit 2,4. Ebenso wichtig wie die Noten sind die konkreten Anschlussperspektiven. Mehrere Teilnehmende beginnen eine Ausbildung oder eine Einstiegsqualifizierung. Andere treten eine Beschäftigung in Logistik, Gastronomie oder im sozialen Bereich an. Einige haben ihre Bewerbungsverfahren noch laufen. Das Stabilprojekt, in dem die Teilnehmenden ihren Hauptschulabschluss nachgeholt haben, ist ein vom Burgenlandkreis initiiertes Jugendsozialprojekt, sodass Robert Assmann sich an diesem Tag besonders erfreut zeigte.
1: Herr Assmann, auch für Sie heute natürlich ein erfreulicher und bewegender Moment.
3: Auf jeden Fall. Also wir freuen uns natürlich als Landratsamt und auch als Jobcenter ganz besonders. 14 junge Menschen, die einen richtigen Schulabschluss hier absolvieren konnten, das ist natürlich eine ganz, ganz tolle Sache, vor allem, weil es natürlich den jungen Menschen eine entsprechende Perspektive gibt. Menschen, die vorher zum Teil noch gar keinen Abschluss oder generell noch keinen Abschluss hatten, die jetzt eine echte Perspektive auf den ersten Arbeitsmarkt bekommen.
1: Und wenn wir jetzt mal, ich hatte ja nur mit der Frau Rubbel schon gesprochen, mal einen Blick in die Zukunft werfen, wie soll das Ganze weitergehen, so wie gehabt? Oder gibt es da vielleicht schon wieder im Hinterkopf noch zusätzliche Überlegungen?
3: Also ich glaube, das Stabilprojekt hier ist ein Beispiel dafür, wie es richtig gut gehen kann. Es gibt sehr, sehr viele Projekte, sage ich mal, die sich mit diesen sozialen Unterstützungsthemen beschäftigen. Viele stehen auch auf dem Prüfstand. Gerade in der aktuellen Zeit guckt man sich sehr immer an, wie wirken Investitionen in diese sozialen, diese soziale Arbeit, sage ich jetzt mal, das hier ist ein Beispiel, dass es eben gut gelingen kann, dass es eben funktioniert und das, was man an Geld in die Hand genommen hat, um diese heute 14 jungen Menschen zum Hauptschulabschluss zu bringen, ich glaube, das ist sehr deutlich, dass sich das absolut gelohnt hat und dass sich das natürlich auch dann im weiteren Blick gesellschaftlich einfach auszahlt, wenn diese Menschen eben dann entsprechend, also ich freue mich schon sehr, wenn wir sie dann vielleicht im nächsten Jahr in unserer berufsbildenden Schule in einer dualen Ausbildung vielleicht sehen können.
1: Das ist richtig. Dann wünsche ich auch weiterhin viel Erfolg. Alles Gute für Sie und dann doch schöne Ferien.
3: Dankeschön.
2: Und dann war es soweit. Die zuständigen Sozialpädagoginnen würdigten dabei jede Teilnehmerin und jeden Teilnehmer persönlich. Die Übergabe der Zeugnisse übernahm Robert Assmann. Zum Abschluss erhielt jeder neben dem Zeugnis einen Blumenstrauß und eine kleine Aufmerksamkeit. Im Anschluss daran stand dann noch eine gemeinsame Feier vor dem Gebäude mit vielen Leckereien an.

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1: Am Samstag waren wieder alle Fahrradbegeisterte herzlich zur traditionellen Sternfahrt auf dem Recabo-Radweg nach Deuben eingeladen. Der Startpunkt war wie immer der Mondsee. Aber zu Beginn stand an diesem Tag ein ganz besonderer Moment an. Denn die Einweihung des neu gestalteten Eingangsbereichs der Wandelgänge war zu bestaunen.
2: Die Kulturstiftung Hohenmölzen unterstützt vielfältige Ideen, Konzepte und Projekte, welche das gegenwärtige und das zukünftige Leben im hiesigen Braunkohlenrevier Lebensräume schaffen, die den Bedürfnissen der Menschen vor Ort gerecht werden. Dem Konzept der Stiftung liegt ein weiter Kulturbegriff zugrunde, der alles menschliche Miteinander umfasst, insbesondere die Aktivitäten von Vereinen, Verbänden und Bildungseinrichtungen, sowie die Pflege des Heimatgedankens im Zeitz-Weißenfelser Braunkohlenrevier. Die Stiftung will die Menschen der Region für ihre eigene Kultur sensibilisieren, besonders für die industrielle Geschichte im Revier. Mit Selbstbewusstsein und Selbstvertrauen sollen sie sich ihrer Vergangenheit erinnern und in die Zukunft blicken.
3: Die Recabo-Radtour steht ja wieder an, ja. Aber zuvor gibt es noch eine Überraschung. Worum handelt es sich?
4: Wir stehen hier an den Wandelgängen am Mondsee. Ein Projekt, was an die umgesiedelten und überbaggerten Ortschaften erinnert, die für die Tagebauer Profen und Pirkau hier rings um Hohenmölzen überbaggert werden mussten. Und heute kommt ein neuer Baustein zu diesem Gesamtprojekt dazu. Wir haben den Eingangsbereich neu gestaltet, damit, wenn man hier zum Mondsee geht, man auch gut sieht, dass es hier reingeht. Und zusätzlich haben sie auch noch Sitzgelegenheiten geschaffen, weil wir beobachten, dass hier viele mit ihren Enkelkindern oder Urlauber, die hier sind, sich immer wieder hier aufhalten. Und wir hatten bisher keine Möglichkeit, dass man sich hier auch mal ein bisschen länger hinsetzen kann und das in Ruhe genießen kann. Und deshalb haben wir das jetzt so neu gestaltet, damit das alles ein bisschen aufgewertet wird. Und wir haben ja jedes Jahr ein bisschen was gemacht an den Wandelgängen. Also angefangen hat es 2014 mit dem Spatenstich. 2015 war dann das Grundgerüst fertig, die Hainbuchenhecken, die Wege. 2017 kam die Infotafel dazu und Stück für Stück und in diesem Jahr eben noch der Eingangsbereich.
3: Sie haben Unterstützung bekommen, weil sowas gibt es ja nicht zum Nulltarif.
4: Ja, das ist ganz wichtig. Das ist finanziert worden über das europäische Förderprogramm LIDA, Förderung für den ländlichen Raum. Der Großteil davon, das ganze Projekt hat ungefähr 80.000 Euro gekostet. 75% davon kamen über die EU-Förderung und der Rest von der Kulturstiftung Hohenmölzen.
3: Man sollte ja doch das nicht vergessen, was einstmal die Region ausgemacht hat. Und das ist eigentlich doch wahrscheinlich die beste Lösung, die beste Idee, daran zu erinnern.
4: So sehen wir das auch. Und wir merken auch, dass das von den Betroffenen, von den Umsiedlerinnen und Umsiedlern sehr gut angenommen wird. Also hier werden immer wieder Menschen beobachtet, die hier hingehen. Und man kann sich ja auch auf der Infotafel noch informieren, was hier früher gewesen ist. Jede einzelne Ortschaft hat auch noch eine Stele, wo nochmal draufsteht, wie viele Menschen da gewohnt haben und von wann bis wann die Ortschaft existiert hat und so. Und das wird gut angenommen. Also die Menschen freuen sich, dass es das hier gibt. Ja. So ist zumindest unsere Wahrnehmung.
3: Ja, nee, ist ja klar. Und es ist ja auch wieder allerhand los. Es wird doch mehr los sein. Es wird nicht mehr lange dauern. Und nach der, sagen wir mal jetzt, Einweihung, ja, geht dann die Radtour los.
4: Dann fahren wir ins Bergbaumuseum Deuben, weil traditionell ist am 1. Juli-Wochenende immer der Tag des Bergmanns. Und da wird heute viel gefeiert. Also man kann dort bei Bratwurst und Brause und vielen Infoständen und allerlei Aktionen und Führungen durchs Museum noch den Tag des Bergmanns feiern.
3: Da bedanke ich mich fürs Gespräch und wünsche heute viel Spaß.
4: Dankeschön, Ihnen auch.
2: Die Wandelgänge am Mondsee erinnern an jene 15 Ortschaften rings um Hohenmölzen, die für die Tagebauer, Pirkau und Profen umgesiedelt und überbaggert wurden. In den vergangenen Wochen wurde der Erinnerungsort um ein weiteres attraktives Element bereichert. Eine terrassenförmig gestaltete Stahlkonstruktion mit integrierten Sitzmöglichkeiten macht bereits von Weitem auf den Ort aufmerksam. Zur feierlichen Einweihung kam Bürgermeister und Stiftungsdirektor Andy Haug schon mal per Rat.
3: Andy, toll, heute in einer ganz anderen Funktion, oder wie sehe ich das? Sportlich!
5: Ach nein, Bürgermeister kann ja auch sportlich sein. Also Tim bin ich ja Direktor der Kulturstiftung Hohenwölzen und wir haben hier ein tolles Event. Einmal die Wandelgänge, ist ein großes Projekt, ein Herzensanliegen der Kulturstiftung und dann natürlich unsere Carboratur, die alljährliche. All das, da sind wir mitverantwortlich.
3: Und das lässt du dir nicht nehmen, das heißt nach der Eröffnung steigst du auf den Drahtesel, wie man so schön sagt, und dann geht's los.
5: Na klar, wir fahren dann ins Bergbaumuseum nach Dolpentag des Bergmanns dort und das machen wir schon seit vielen, vielen Jahren und wir hoffen, dass viele Gäste da uns anschließen. Es gibt ja noch eine zweite Tour vom Hermannsschacht in Zeitz. Wir fahren also sternförmig auf das Bergbaumuseum zu, aber jetzt erstmal hier diesen tollen Event.
3: Dann macht es so viel Spaß.
5: Dankeschön. Danke.
2: Und dann war es soweit.
5: Ja, ein herzliches Glück auf, meine sehr verehrten Damen und Herren, liebe Gäste, liebe Freunde, es ist nicht das erste Mal, dass wir die Recarboratur, die alljährliche, hier an den Wandelgängen eröffnen. Ein Projekt, was uns als Kulturstiftung, als Mondsee, als ganze Region schon seit vielen Jahren begleitet. Ein Herzensanliegen, einen Ort zu schaffen für die 15 Orte, die ihre Heimat für einen wichtigen Wirtschaftszweig unserer Region aufgegeben haben, die weggezogen sind. In der Region geblieben sind, aber eine neue Heimat gefunden haben, oftmals in Hohenmölzen. 15 Orte, die den Tagebauen Pirkau und Proven weichen mussten, denen haben wir hier einen Erinnerungsort gesetzt. Seit 1925 wurden mit der Entschließung von Braunkohlenlagerstätten in Mitteldeutschland übrigens über 50.000 Menschen umgesiedelt, davon ungefähr 7.000 hier im Zeitz-Weißenfelser Braunkohlenrevier. Das können Sie alles sehr gut nachlesen. Professor Bergner ist heute hier anwesend. Herr Bergner, lieber Andreas, du bist unser Kuratoriumsvorsitzender der Kulturstiftung von Beginn an mit dabei, denn auch die Kulturstiftung Hohenmölzen hat eben die Aufgabe, dieses Erbe hier zu bewahren und auch künftigen Generationen verfügbar zu machen. In diesen Wandelgängen hier hinter uns, in dieser Buchenhainhecke, finden Sie eben diese 15 Orte. Und ich möchte sie gerne benennen. Das sind Pirkau, Stönsch, Mutschau, Kötichau, Döbris, Queisau, Steinkrimmer-Dobergast, Schwerzau, Bösau, Grunau, Däumen, Domsen, Mödnitz und Großkrimmer. Und Großkrimmer, das war die letzte große Umsiedlung hier im Revier im Zeitraum 1994 bis 1998. Und diesem großen Umsiedlungsvorhaben, ungefähr 800 Menschen, die auch an den Südhang von Hohenmölzen gezogen sind, haben wir eigentlich die Geburt der Kulturstiftung Hohenmölzen zu verdanken und auch die Aufgabe, dieses Erbe zu bewahren. So, na dann wollen wir mal ziehen hier. Einfach schon. So.

0: Danach ging es dann, wie bereits erwähnt, auf dem Recabo-Radweg zum Bergbaumuseum Deuben, wo der traditionelle Tag des Bergmanns gebührend gefeiert wurde.
1: Schauen Sie mal, ist das nicht niedlich? Dieser kleine Kerl ist ein Wombat. Wombats sind in Australien lebende Pflanzenfresser. Dieses Jungtier kam vor kurzem im Bergzoo Halle zur Welt und wurde nun erstmals der Öffentlichkeit vorgestellt.
2: Das tasmanische Nackennasen-Wombat mag zwar nicht ganz so bekannt sein wie sein australischer Nachbar, das Känguru, hat aber mit diesem jedoch viel gemeinsam. Denn wie die meisten Säugetiere Australiens gehört das Wombat zu den Beuteltieren. Ihre Jungtiere wachsen nach der Geburt also im Beutel des Muttertiers auf. Der Bergzoo Halle ist einer von nur sehr wenigen Zoos in Deutschland, in denen die putzigen Nager gehalten und gezüchtet werden. Umso größer die Freude, dass der Wombat-Bestand hier vor kurzem Zuwachs erhielt. Die erste Geburt für Weibchen Koshi und den kürzlich verstorbenen Cody.
3: Allerdings hat Halle einen ganz klasse Weltrekord und das ist sehr ungewöhnlich, weil die Welterstzucht der Nacktnasen-Wombats hat auch hier im Zoo Halle stattgefunden, vor knapp 100 Jahren. Das ist also irgendwie ein Kuriosum in unserer Geschichte. Wir haben ganz lange keine Wombats dann mehr gehalten, haben jetzt wieder angefangen mit der Haltung hier in unserer Anlage und da ist es dann die erste Geburt eines Wombats für unsere aktuelle Haltung und ein ganz seltenes Ereignis in Deutschland. Es gibt nämlich gar nicht so viele Zoos, die Wombats zeigen. Das ist bei uns dann noch Hannover und dann der Zoo in Duisburg. Und dann wird es langsam auch schon eng mit tasmanischen Nacktnasen-Wombats.
2: Wann genau die kleine Wombat-Dame namens Coco das Licht der Welt erblickte, kann nicht gesagt werden, da es sich hier tatsächlich nicht um eine geplante Zucht im eigentlichen Sinne handelte. Die beiden Elterntiere fanden einfach zueinander, wortwörtlich, denn die Kraft der Wombats wurde vom Zoopersonal etwas unterschätzt. Die Nager stemmten einfach die Türen zwischen den Gehegen auf und im Januar schaute dann plötzlich ein kleiner Fuß aus dem Beutel von Mama Koshi. Nicht nur für den Zoo eine freudige Überraschung, sondern auch für den Oberbürgermeister der Stadt Halle, der schon vorher Pate des Vatertiers Cody war und nun mit Wombat-Baby Coco erneut die Patenschaft für einen der niedlichen Vierbeiner übernahm.
4: Meine Leidenschaft für Wombats erklärt sich darin, dass ich selber vor 20 Jahren auf Tasmanien war und dort bei einer Wanderung abends auch ein Wombat in freier Wildbahn traf. Und darüber hinaus finde ich die einfach knuffige Zeitgenossen, die sehr viel Geduld mitbringen. Ich werbe auch ausdrücklich hier für Tierpatenschaften im Zoo Halle, weil das gibt auch Einnahmemöglichkeiten für den Zoo. Und alle, die den Zoo lieben hier in Halle, werden Sie Tierpate. Es gibt auch für einen kleinen Betrag auch kleine, süße Exemplare.
2: Zu sehen bekamen wir am Freitag leider weder das Jungtier noch die Mutter, denn die beiden hatten sich in einem Erdhügel im Gehege versteckt. Ein Besuch beim Tierarzt konnte zwar schon stattfinden, sodass bestätigt werden konnte, dass das Kleine sich gut entwickelt. Tatsächlich haben aber viele Pfleger und sogar der Zoodirektor selbst das Wombat-Baby noch nicht persönlich zu Gesicht bekommen. Zudem sind die Tiere generell nachtaktiv, sodass neben viel Geduld auch etwas Glück gefragt ist, wenn Besucher die Nager im Gehege zu erspähen hoffen.
3: Wir haben immer das so, dass wir Futter anbieten zu bestimmten Zeiten. Das klappt gerade nicht ganz so gut, weil sie diese extremen Temperaturen nicht so dolle finden. Im Frühjahr hat es aber ganz gut funktioniert, dass sie dann auch draußen gewesen sind und dann auch mal an Bambus rumgenagt haben, sodass die Besucher dann auch eine Chance haben. Wie gesagt, wenn man es als Besucher versuchen will, ist eigentlich am besten, es gleich früh morgens zu versuchen. Wir sind ja immer jeden Tag ab 9 Uhr für unsere Besucher da. Da sind die Chancen dann ein bisschen größer. Ansonsten der späte Nachmittag. Wer hier bei uns um 12 Uhr Mittag steht, der wird sich leider sehr, sehr lange gedulden müssen.
2: Zum Glück war Wombat-Männchen Ethan etwas kooperativer. Er ist der Bruder des verstorbenen Vatertiers Cody und der Onkel der kleinen Coco. Etwas Futterbestechung kann ja meist nicht schaden und funktionierte auch in diesem Fall, um sich dem Nagetier anzunähern. Vielleicht klingt das ja bald auch mit dem Wombat-Baby Coco und Mama Koshi, sodass Zoobesucher die beiden ebenfalls im Gehege erblicken können.
1: Direkt an der Landesgrenze zwischen Sachsen-Anhalt und Thüringen liegt die Talsperre Kelbra. Nicht nur die Bademöglichkeiten und der Campingplatz sind bei den Besuchern sehr beliebt. Vor kurzem wurde nun das Richtfest für das Naturerlebniszentrum Stausee Kelbra gefeiert. Die Eröffnung des Zentrums ist für Ende 2027 geplant.
5: Ziemlich genau 11 Monate nach der Grundsteinlegung wurde am Naturerlebniszentrum Stausee Kelbra, kurz Nest genannt, Richtfest gefeiert. Und während die Zimmerer vom Holzbau Hunold aus Leinefelde die letzten Nägel einschlugen, zog man schon mal die Richtkrone hoch. Im Inneren der entstandenen Gebäudehülle versammelten sich indes die Vertreter des Talsperrenbetriebes Sachsen-Anhalt als Bauherr sowie der an Planung und Bau beteiligten Firmen, aber auch Gäste aus der Politik, von den Kommunen und der Kreisverwaltung. Mario Hohmann, Geschäftsführer des Talsperrenbetriebes, der die Anwesenden begrüßte, freute sich, wie weit fortgeschritten der als schwierig geltende Bau bereits ist. Nach der Fertigstellung soll dies ein moderner Ort der Umweltbildung werden. Naturerlebnis, Wissensvermittlung und nachhaltiger Tourismus sollen hier miteinander verbunden werden, wobei der Stausee Kelbra natürlich in erster Linie dem Hochwasserschutz dient, betonte Herr Hohmann. Mit 5 Millionen Kubikmeter Wasser sei er derzeit gut gefüllt und bietet den 300 Vogelarten inklusive dem Kranich in diesem Jahr beste Brutbedingungen. Dem schloss sich auch Staatssekretär Dr. Steffen Eichner vom Ministerium für Wissenschaft, Energie, Klimaschutz und Umwelt Sachsen-Anhalt an, der als nächster das Wort ergriff.
6: Mit dem Besucherzentrum entsteht nun ein neuer zentraler Anlaufpunkt für Besucherinnen und Besucher der Region. Das Zentrum wird eine bestehende Beobachtungseinrichtung. Es wird Informationstafeln geben, es werden weitere Angebote integriert und es wird die Bedeutung des Stausees für die Flora und Fauna quasi vermittelt. Zudem wird es ein Standort von Forschung und Monitoring der Artenvielfalt. Die Finanzierung des Projektes erfolgt auf der Richtlinie Sachsen-Anhalt Revier 2038 aus Mitteln des Investitionsgesetzes Kohleregion. Das beantragte Investitionsvolumen beträgt 8 Millionen Euro, 800.000 Euro Eigenanteil, der wird vom Talsperrenbetrieb praktisch übernommen. Deshalb auch nochmal mein ganz besonderer Dank auch an den Talsperrenbetrieb als Vorhabensträger und allen Beteiligten, die dieses Projekt unterstützt haben und seine Umsetzung ermöglicht.
5: Architekt Christoph Richter ging anschließend auf die Herausforderungen während der Errichtung des eigenwilligen Gebäudes aus Beton, Holz und Glas ein. Den Richtspruch gab es schließlich von Zimmerermeister Tino Lauerwald. Zugehört hatte auch Frank Wiegand von der bauausführenden Firma.
7: Wurde erwähnt vom Architekten, wie einfach es ist, sich was auszudenken, und Sie mussten es umsetzen. Wie waren das in echt dann?
8: Na, erstmal haben wir uns gefreut, dass wir es umsetzen durften. Und ansonsten ist es eine sehr anspruchsvolle Aufgabe gewesen.
7: Warum? Weil das wirklich alles schief ist?
8: Schief hört sich jetzt nicht so gut an. Aber wir bauen immer lieber im rechten Winkel. Das ist normal. Das ist so, als wenn Sie ein komplettes Unikat eine Einzelanfertigung machen. Und da ist der Aufwand natürlich auch da im Kopf wesentlich größer, wie wenn Sie von der Reihe bauen, wobei wir das sowieso nicht machen. Aber das ist so noch, bei mir werden es im Herbst 45 Berufsjahre, eine der anspruchsvollsten Sachen, mit die ich gemacht habe, im Neubau zumindest.
7: Na ja, dann sind Sie sicher auch ein bisschen stolz, oder?
8: Doch, ja.
5: Während eines Rundganges hatten die Gäste die Gelegenheit, sich im Inneren des Gebäudes umzuschauen und sich von der besonderen Architektur des zukunftsweisenden Projektes zu überzeugen. Mit dabei war auch die FDP-Landtagsabgeordnete Katrin Tarekone. Sie zeigte sich beeindruckt.
9: Das ist ein fantastisches Bauwerk. Wir haben gerade gesehen, was es hier wieder für Körner gibt und auch das so ein bisschen, manche sagen es Spinnerei, ich sage es herrlich hochfliegende Ideen, realistisch umsetzbar sind. Und wenn die einen Impuls geben, dass noch mehr Menschen hier in unser schönes Mansfeld-Südharz kommen, dann ist alles gelungen. Also diese Emotionen, die Holz auslöst, ja, wenn man das anfasst, wenn man das, weiß doch jeder, ne? Es riecht und es ist gleich ein angenehmes Gefühl. Also es ist einfach klasse. Ja.
7: Sind Sie auch ein Kranich-Fan oder ein Vogel-Fan insgesamt?
9: Ich bin Natur-Fan und mich fasziniert, wie funktioniert alles zusammen? Also fällt einer aus, was macht der andere, was macht das Netzwerk? Und das ist ja auch das Spannende an der ganzen Geschichte, dass wir nicht uns einen Spezialisten raussuchen, für den wir jetzt alles machen, stand ja hier auch mal so ein bisschen in der Diskussion, sondern hier geht es ja um sehr viel mehr. Hier geht es ja quasi um die Talsperre, auch im Hochwasserschutz und was sie an noch ganz vieles leistet. Und der Kranich ist natürlich ein wunderschöner Vogel und lassen wir uns einfach mehr von den Schönheiten verzücken, als immer wieder zu sagen, was alles doof ist.
5: Das Richtfest fand sein Ende mit einem kleinen Buffet für die Gäste und vor allem die Mitarbeiter der am Rohbau beteiligten Firmen. Nun geht es in den kommenden Monaten an den Innenausbau, die Installation der Technik und die Gestaltung der Außenanlagen. Und so soll das Naturerlebniszentrum Stausee Kelpra einmal aussehen. Die Eröffnung ist für Ende des Jahres 2027 geplant.
1: Das war unsere heutige Sendung vom Dienstag. Die nächste Sendung sehen Sie, wenn Sie mögen, am Freitag. Da begrüßt Sie hier an dieser Stelle mein Kollege Thomas Scheidt. Bis dahin wünsche ich Ihnen eine angenehme Woche. Machen Sie es gut. Tschüss.
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1: Hey, wir konsumieren beide irgendwie so eine total schillernde Welt. Auf einmal ist das Thema Drogen nicht mehr für Feier und um Spaß zu haben, sondern es ist im Arbeitsalltag und es wurde ganz klar kommuniziert, so, ja, das muss so. Und dann habe ich das so hingenommen, habe mich an die Beziehung gehängt, habe mich darüber definiert und das hat mich dann auch durch mein Leben auch gejagt. Also die Drogen haben ihn schon längst versklavt gehabt. Er hatte wirklich panische Angst und für uns ist es eine Engelsbegegnung.
2: Bekannte nehmen Ronja mit zu Techno-Partys und sie ist fasziniert von dieser Welt. Als sie sich auch noch in einen DJ verliebt, ist ihr Glück perfekt. Doch dann muss sie realisieren, ihr Partner ist drogensüchtig. Herzlich willkommen, liebe Ronja, schön, dass du bei mir bist.
1: Hallo.
2: Wie hast du ihn denn kennengelernt?
1: Genau, also am Anfang wusste ich gar nicht, dass er DJ ist. Also das war so, also ich habe ihn jetzt nicht beim Auflegen kennengelernt, sondern wir haben uns über die Freundesgruppe bei einer Silvesterfeier kennengelernt. Und es war von Anfang an offen auf dem Tisch. Hey, wir konsumieren beide irgendwie so bei Feiern und es macht einfach Spaß und wir machen das und so. Das hat natürlich auch dazu geführt, dass wir uns auch, ja, auf Drogen kennengelernt haben auch, ne? Aber wir haben den ganzen Abend auch miteinander verbracht und ganz viel miteinander geredet. Also wir waren auch die einzigen beiden Singles auf der Feier.
2: Oh, noch dazu.
1: Genau.
2: Dann habt ihr schon gleich irgendwie
1: genau,
2: gefunden.
1: Ja, und dann war so danach, ja, okay, dann gehen wir zusammen nach Hause eben. Und das war aber sofort so, also wir sind dann, er ist dann mit zu mir gekommen und wir haben wirklich 4 Tage danach miteinander verbracht, ohne Pause. Er ist einfach da geblieben und es hat sich auch ganz natürlich angefühlt, auch ohne Drogen. Also so, wir sind dann am nächsten Morgen aufgewacht und es waren keine Drogen mehr im Spiel und man hat sich trotzdem nahe gefühlt. Also es war irgendwie so ein Gefühl, okay, das ist nicht künstlich nur erzeugt gewesen von den Drogen, sondern wow, das fühlt sich echt irgendwie nach was Besonderem an auch. Und man hatte auch das Gefühl so, wenn man sich auch umarmt hat, man kannte sich schon. Also es war ein ganz bekanntes Gefühl irgendwie. Mhm.
2: Irgendwann kommt ja dann doch der Alltag, ne? Wie hat sich eure Beziehung nach und nach verändert?
1: Also so richtig der Alltag kam so in dem Moment, wo seine Arbeit auch angefangen hat. Also er hat als Clubmanager angefangen zu arbeiten, so 2 Monate, nachdem wir uns kennengelernt haben ungefähr. Und bis dahin war alles so, die Wochenenden sind wir Skifahren gewesen und also ja, haben einfach schöne Sachen miteinander gemacht. Aber wir haben auch am Wochenende zusammen auch Drogen konsumiert, zu 2 zum Beispiel. Also das war auch Teil davon. Also genau, das war auf jeden Fall bis zu dem Punkt auch schon immer offen. Okay, man macht es und ja, genau. Und dann hat er angefangen, als Clubmanager zu arbeiten. Und dann war eben auch klar, okay, das Wochenende ist er irgendwie im Club. Und so die ersten Male, wo man dann so da mit dabei war, war dann auch klar, okay, bei der Arbeit werden auch Drogen konsumiert. Das gehört irgendwie dazu, um wach zu sein, um weiter zu funktionieren und dass das irgendwie so läuft. Genau. Und da war dann halt klar, okay, jetzt ist von Donnerstag bis Sonntag, ist es irgendwie Teil vom Alltag. Und dann war es eben nicht mehr bei einer Feier oder zum Spaß, sondern es hat dazugehört. Also es war fester Bestandteil vom Alltag, genau.
2: Wie ist er denn, Drogen hast du jetzt wieder erwähnt, ist er anders mit Drogen umgegangen wie du oder wie war das?
1: Ja, also für mich war das Thema, also ich habe ja davor auch schon konsumiert, bestimmt ja 3 Jahre, denke ich, davor oder 2. Und es war für mich immer ein Wochenendsache. Okay, man geht auf eine Feier mit Freunden und dann konsumiert man dort zusammen für so die Erlebnisse zusammen. Das ist einfach so ein, um die Feier eben so schöner zu machen und besonders zu machen. Und da habe ich gemerkt, okay, jetzt auf einmal ist das Thema Drogen nicht mehr für Feier und um Spaß zu haben, sondern es ist im Arbeitsalltag. Und es war schon sehr schwierig für ihn dann auch Nein zu sagen. Also es waren auch Sachen, die ich dann nicht so nachvollziehen konnte. So, wenn man weiß, es ist irgendwie was, man hat Drogen zu Hause, war es für mich leicht zu sagen, ah, ich warte bis Samstag und dann nehme ich sie. Aber für ihn war das nicht leicht. Also für ihn war das dann, okay, die Drogen sind zu Hause. Ich fange jetzt an, sie zu konsumieren, obwohl es faktisch keinen Sinn ergeben hat. Also es war keine Feier oder es war, keine Ahnung, Mittwochabend und eigentlich hat es für den nächsten Tag gar nicht gepasst zum Beispiel. Also so Sachen, wo man einfach das Gefühl hatte, so, okay, irgendwie passt das jetzt nicht zusammen. Warum muss das jetzt gemacht werden? Aber da, ich habe zu dem Zeitpunkt nicht verstanden, da steckt kein Sinn dahinter, sondern da steckt eine Sucht dahinter und etwas, von was man sich nicht befreien kann. Also für mich war dann so, warum machst du das? Warum nimmst du das? Ich verstehe es nicht. Aber ich konnte es auch nicht verstehen, weil es einfach keinen, es hatte keinen Zweck, sondern es hat der Sucht gedient eben. Ja.
2: Genau. Was hat das mit eurer Beziehung gemacht?
1: Ja, also generell unser Alltag und diese Emotionen, die

0: haben mich auch total durch mein Leben gejagt. So, also ich hatte gar keine ruhige Minute, um mal so zur Ruhe zu kommen, sondern ich habe schon das Gefühl, so dieses Jahr im Club oder generell das Leben, das hat einen so durchgejagt. Und es wurde ganz klar kommuniziert, so, ja, das muss so und das geht nicht anders. Und ja, und dann habe ich das so hingenommen. Ja.
1: Aber was war mit deinen eigenen Wünschen, mit deinen eigenen Plänen?
0: Hatte ich nicht irgendwie, ja. Ich wollte einfach diese Beziehung sein, haben und die Momente und irgendwie, ich weiß auch nicht, es hatte es. Ich wusste, ich will es nicht aufgeben, weil einfach uns so eine große Liebe auch verbunden hat. Und auch in den nüchternen Momenten oder die Momente, die wir so als Paar hatten, sie waren einfach da, wo ich gemerkt habe, wow, da sehe ich meinen Mann, also jetzt Mann, aber da sehe ich meinen Mann, da sehe ich, wie er ist und ich liebe ihn. Und dann die anderen Momente, die habe ich einfach so, ich weiß auch nicht, das war wie so eine Sucht danach, das einfach so weiterlaufen zu lassen und weiter zu pflegen und alles dafür zu geben und zu machen. Und ja, aber es ist natürlich auch ein Zwiespalt zwischen, also zum einen, also ich war ja auch nicht immer nüchtern, ne? Also ich habe ja genauso auch konsumiert wie er. Nur eben in einem anderen Maß und es war auch nicht Teil von meiner Arbeit. Aber trotzdem ist man dann natürlich nicht, ich war jetzt nicht nüchtern immer nur zu Hause und so, sondern dieses gemeinsam feiern und die Drogen gemeinsam nehmen, das hat mir auch viel gegeben und es war sehr intensiv zusammen auch. Und deswegen das am Laufen zu halten, aber gleichzeitig zu sagen, so, aber das, was du mehr machst, das ist ein Problem, das ist auch irgendwie ein schwieriger, also ja.
1: Als ich dich gefragt habe, wo war dein Leben eigentlich, ne, sagtest du, weiß ich nicht, keine Ahnung, ne, wusste ich gar nicht. Wo kommt das denn her, dieses, noch nicht mal wirklich wissen, wer ich bin? So hört sich's ein bisschen an.
0: Ja, so ist es auch. Also so war das. Also ich habe schon immer mich definiert an den Dingen, ja, an den Menschen, die in meinem Leben waren, an den Beziehungen, die ich hatte. Habe ich genug Freundschaften? Ja, habe mich an die Beziehung gehängt, habe mich darüber definiert und das hat mich dann auch durch mein Leben auch gejagt und getrieben auch manchmal. Ne? Also ich meine, es ist ja, kann man sich vorstellen, wenn man sein Glück an andere Menschen hängt und immer jemand anderen über sich stellt auch, ne? Ob das jetzt eine Freundschaft ist oder eine Beziehung, jetzt ist beides auch gewesen, dass man dafür lebt und das davon abhängig macht, auch wie der Tag läuft und wie man sich gerade ausrichtet, ist ja auch extrem stressig, also weil es ist ja eine Variable, das ist nichts Konstantes und nichts, wo man sich dran festhalten kann, sondern es treibt einen einfach durchs Leben. Ja.
1: Naja, dann verstehe ich, ne? Dann bedingt das eine das andere. Er hatte Probleme, ne? Und struggelte und du wolltest helfen, aber irgendwie bist du auch nicht wirklich klargekommen damit.
0: Genau, ja.
1: So nehme ich es gerade wahr, ne?
0: Ja.
1: Gab es mal einen Punkt bei ihm auch, wo er gemerkt hat, so, jetzt muss ich hier aber mal was verändern?
0: Wir hatten also auch wirklich sehr emotionale Momente zusammen, auch wenn wir konsumiert haben, wo man gemerkt hat, oh, das ist irgendwie, er leidet auch und es ist ein Leiden dahinter, wo ich immer mehr Einblick bekommen habe, so, okay, das ist nicht einfach nur so, sondern da ist wirklich ein schwerer Stein auch auf ihm, der ihn runterdrückt und er sich nicht wehren kann. Und ich habe auch immer mehr gemerkt, auch in den nüchternen Momenten, ich kann das nicht stoppen. Also ich kann das nicht, es liegt nicht in meiner Macht, da irgendwie was zu machen oder zu helfen. Oder ich kann jetzt einfach irgendwann sagen, okay, ich mache nicht mehr mit. Oder ich mache weiter mit quasi. Also es gab keinen, wir hören das jetzt irgendwie auf oder so. Und ich habe schon gemerkt, okay, also es gab dann einen Moment, da haben wir konsumiert und ich bin rübergegangen ins Wohnzimmer und habe mich dort hingelegt zum Schlafen und er war eben noch weiter wach und irgendwann ist er so rübergestürmt zu mir ins Zimmer und hat mich aufgeweckt und war total panisch und also ich habe ja auch schon erzählt, dass ich total harmoniebedürftig bin und das total brauche, dass irgendwie alles gut ist. Das heißt, wenn jemand auf mich zukommt und ist total aufgebracht und so, ist eigentlich meine normale Reaktion komplette Panik. Also ich kann da gar nicht beruhigen oder irgendwie so Frieden stiften oder so, sondern ich bin dann auch komplett aufgelöst, weiß nicht, wie ich die Situation beruhigen kann. Und in dem Moment ist er zu mir gekommen und ich war total ruhig. Also ich war total ruhig und er ist zu mir gekommen und hatte total Angst und also wirklich so Todesangst fast, also dass er sich total getrieben gefühlt hat und irgendwie, also er hatte wirklich panische Angst und ich war ganz ruhig und habe zu ihm gesagt, so alles ist gut und und ich habe das wirklich auch gefühlt und in dem Moment, also für uns ist das eine Engelsbegegnung, auch für ihn, natürlich fühle ich mich jetzt nicht, dass ich der Engel war oder so, aber es hat auf jeden Fall was durch mich gesprochen, was nicht meine Kraft war. Also diese Stärke und auch die Worte, was das für ihn ausgelöst hat, das hätte ich niemals, das kam nicht durch mich. Also,
1: was hast du denn gesagt?
0: Ich habe gesagt, ja, du musst umkehren und du musst nach Hause kommen und du kannst nach Hause kommen. So.
1: Was hast du damit gemeint?
0: In dem Moment für mich, aus menschlicher Sicht, war das so, ja, komm nach Hause. Ich kann das selbst nicht sagen.
1: Ihr wart zu Hause.
0: Ja,
1: also
0: wir waren zu Hause.
1: Im übertragenen Sinne,
0: genau.
1: Oder was?
0: Ja, aber das, was es eigentlich heißt, also kehr um, komm nach Hause, das, was es dann losgelöst hat, das kam nicht von mir. Also,
1: wie hat er darauf reagiert?
0: Ja, für ihn war das so, hey, wie kannst du das sagen und so. Und er hat in dem Moment aber auch erkannt, okay, irgendwie, also er hat danach auch zu mir gesagt, ich sah ganz anders aus und viel heller und irgendwie so, er hat diese Ruhe auch gespürt und hat gesagt, so irgendwie für ihn war klar in dem Moment, okay, das ist die Wahrheit und da spricht irgendwie die Wahrheit daraus. Und ja, das war irgendwie so ein Moment, der hat aus der Panik alles rausgenommen. Und es war nicht der Endmoment, aber es war ein wichtiger Moment von dem, was danach alles passiert ist, weil es für ihn auch aufgeschlossen hat, so okay, Umkehr, und es hat was losgetreten, das konnte ich gar nicht absehen.
1: Ja. Wie hast du die Situation dann erlebt? Der ist dann ruhiger geworden und du, hast du irgendwas Besonderes gespürt, dass du geleuchtet hättest oder so?
0: Ich habe einfach Frieden gespürt und gespürt so, ja, das ist so, aber... Ja, was das genau ist, konnte
1: hast
0: ich in dem Moment
1: nicht. Umgedreht und weitergeschlafen oder wie?
0: Ja,
1: war
0: und
1: das
0: war dann klar, okay, wir sind jetzt beruhigt und so, und dann ist der Abend auch zu Ende gegangen und ja, und auch der Konsum ist danach auch weitergegangen und es war gar kein Thema, aber in dem Moment hat sich einfach was losgetreten von einem Prozess, der dann wirklich das Ende quasi angeläutet hat.
1: Mhm. Was hat sich bei ihm dann verändert? Was hast du selber mitbekommen davon?
0: Ja, für ihn war das, denke ich, so der Moment, wo er gemerkt hat, okay, man kann umkehren. Also ich glaube, so wie ich mich getrieben gefühlt habe von meinem Leben und von meinem, ich jag jemandem nach und versuche irgendwie so, mich irgendwo reinzupassen, so hat ihn das auch genauso gejagt. Also es war schon lange kein Punkt mehr, wo das Spaß gemacht hat oder wo man sagen kann, so, das ist irgendwie was ich super gerne mache, sondern das hatte ihn, also die Drogen haben ihn schon längst versklavt gehabt und es war kein schöner Ort mehr auch für ihn. Und ich glaube, er hat sich sehr... ja, gefangen gefühlt und sehr, dass er nicht aus eigener Kraft da mehr rauskommt eben. Und irgendwie der Moment hat das für ihn aufgeschlüsselt, dass er vielleicht doch umkehren kann, dass es doch einen Weg zurück gibt. Und dann hat er irgendwann an einem Punkt so gesagt, okay, ich mache jetzt 40 Tage Drogenfasten. Einfach so, aus dem Nichts. Mhm. Und das war für mich so, okay, gut, 40 Tage Pause. Und in der Zeit kam er dann auch zu mir und meinte so, ja, ich glaube, ich will Bibel lesen. So, liest du mit? Und ich dachte so, okay, Bibel lesen? Ja, okay, ich lese mit, weil ich dachte, ja, ich mache halt mit. So, ich mache ja alles mit auch, also so im Übertragenen. Aber ich dachte, ja, ich mache das mit und ich bin dabei. Und irgendwie so, wenn das jetzt für die 40 Tage förderlich ist, dann wir lesen Bibel, okay.
1: Und war Bibel überhaupt mal Thema? Bei euch, Bibel lesen?
0: Nein, auch nicht eigentlich wirklich.
1: Okay, das kam auch für dich überraschend.
0: Das kam auch für mich überraschend. Also für mich waren jetzt die 40 Tage auch nichts, also hatte für mich noch keinen Zusammenhang auch mit Jesus oder wie kann das jetzt herkommen, genau. Aber in den 40 Tagen, so die Bibel wurde dann bestellt, aber er hat auch viele Videos, viele Predigten angeguckt, auch auf YouTube und viel, ja, einfach hatte einen unglaublichen Durst danach. So, den habe ich auch in dem Moment auch gar nicht so nachempfinden können. Also ja, ich habe es einfach nicht verstanden, was zieht einen jetzt daran an oder was ist da so kraftvoll. Ich habe das gar nicht irgendwie sehen können in dem Moment und dachte aber, ja, okay, das läuft alles und irgendwie die 40 Tage laufen und alles ist gut und ich mache jetzt einfach alles mit und befeuere das, weil ich musste es am Laufen halten, was ich ja gar nicht musste. Aber ich dachte so, ja, dass wir da jetzt auch vereint durchgehen und das irgendwie so gemeinsam machen, genau. Und irgendwann mal war ich im Homeoffice und dann kam er zu mir rüber und er hatte auch auf YouTube ein Video geschaut, eine Predigt eben, wo es auch ums Thema Sünde und Lügen ging und wie man eben so zu Jesus eben auch kommt. Und dann ist er zu mir gekommen, ganz aufgelöst und hat gesagt so, ja, er muss jetzt wahr werden von mir, er muss jetzt die Wahrheit sprechen und er muss jetzt alles erzählen und genau. Und es war... ein Moment, wo dann auch klar wurde, okay, es gab auch in unserer Beziehung in den Jahren davor durch die Drogen und durch dieses ganze Nachtleben eben auch ja viele Lügen und auch Betrug eben, der passiert ist. Und genau, und hat sich da eben ja einmal ganz klein gemacht und hat einmal alles

0: Okay, wow, kann ich der Liebe so vertrauen, wo ich die ganze Zeit dachte, das haben wir so stark auch, ne? Und gleichzeitig zu sehen, oh, gerade wird alles ganz anders. Also gerade von dem, wo wir waren, gerade wird alles viel besser. Die Drogen sind kein Thema mehr, irgendwie so diese, man muss sich auch vorstellen, diese 40 Tage waren dann vorbei. Und es war nie wieder Thema. Also am Anfang von den 40 Tagen wurde noch gesagt, ah, nach den 40 Tagen, da können wir dann nochmal eine Feier feiern und nochmal konsumieren und das feiern, dass wir die 40 Tage, also die 40 Tage, dass die geschafft worden sind. Aber es war dann einfach weg. Also diese Sucht.
1: Die Sucht war
0: Ja,
1: weg.
0: das war
1: Okay.
0: einfach weg. Also wirklich dieses, das war etwas, es hat niemand von uns beiden stoppen können. Also ich hätte nichts sagen können, was das hätte gestoppt und er hätte nichts dagegen machen können. Das war menschlich nicht möglich. Und diese 40 Tage, also er hat ja wirklich von einem auf den anderen Tag aufgehört. Und nach den 40 Tagen hat er nie wieder konsumiert. Also es war nie wieder Thema, nie wieder war da eine Lust. Die Sucht war einfach weg.
1: Hat er Entzugserscheinungen
0: Gar
1: gehabt?
0: keine.
1: Naja, kannst du aber auch sagen, gut, dann war er doch nicht so abhängig.
0: Doch. Also das hat ihn, die Drogen haben ihn versklavt. Also das war eine Sucht. Er
1: Wie
0: konnte
1: hat
0: sich
1: er
0: nicht
1: das
0: wehren.
1: dann bewertet nach den 40 Tagen, dass er...
0: Ja, für ihn war klar, okay, das ist die Errettung und da ist Kraft, die durch ihn durchgeht. Das ist nicht er. Er schafft es, also nicht aus eigener Kraft, sondern das ist eine andere Kraft. Und ich glaube, das hat ihn auch dazu gebracht, auch darauf zu vertrauen, so, okay, er muss einmal sich bekennen und er muss die Wahrheit sprechen, weil da einfach gerade eine Kraft liegt, die größer ist als menschliche Ängste oder genau.
1: Also das verlangt, also das ist Gott gewesen für ihn.
0: Ja.
1: Und Gott möchte jetzt, dass er reinen Tisch macht mit seiner Freundin.
0: Ja, genau. Ja. Und in dem Moment war das total schwierig, so zu vereinen, ne? Einerseits irgendwie im Glauben jetzt, also da mitzugehen, dann Bibel zu lesen und auch in die Kirche mitzugehen, wo dann von Vergebung gesprochen wird und irgendwie von Liebe und von Vergebung und gleichzeitig eben zu fühlen, so, boah, ich bin total verletzt und wie kann ich vergeben? Und gleichzeitig passiert aber gerade in der Beziehung genau das, wofür man eigentlich 3 Jahre gekämpft hat und gewartet hat. Und da war für mich klar, so, okay, ich kann das nicht aufgeben, aber ich kann das gerade auch nicht vergeben. So, ne? Das war so eine Zwickmühle. Wir sind ja dann auch in die Kirche zusammengegangen am Wochenende eben und das war für mich auch so, ja, für mich war das alles, ich gehe mit und mache mit für ihn. Also es ging überhaupt nicht um mich, sondern ich habe bei allem auf ihn geguckt. Also zum Beispiel wurde dann gesagt so, ah, wir sind alle Sünder und dann dachte ich so, ja genau und habe auf ihn geguckt, also gar nicht auf mich. Es ging nur darum so, was kann der Glaube für ihn machen und was sagt es über ihn aus, aber das ja auch für mich ein Thema ist, das war für mich gar nicht klar. Und deswegen hat sich das für mich auch gar nicht erschlossen und gar nicht geöffnet, weil es ging ja die ganze Zeit nur um ihn. Also ich kann ja keine persönliche Beziehung selbst aufbauen und selbst meine Schritte gehen, wenn ich eigentlich nur auf ihn schaue. Ne?
1: Da blitzt wieder diese Frau raus, die alles
0: Ja.
1: aufgibt und alles für ihn und für diese Liebe, für dieses große Bild, ne?
0: Ja.
1: Aber irgendwann musst du dich doch diesem Punkt stellen, okay, will ich das jetzt hier? Also der verändert sich, also dein Freund hat sich wahnsinnig verändert. Endlich passiert das, was du dir gewünscht hast. Du kannst aber eigentlich mit diesem Glauben gar nichts anfangen. Wie passt du jetzt? Irgendwie musst du dich doch mal positionieren, oder nicht, zu
0: Ja,
1: all dem?
0: also um ehrlich zu sein, wurde ich ertappt auch in dem Moment, weil es ging dann so 2, 3 Monate so, dass wir das alles gemeinsam gemacht haben. Und dann irgendwann hat er mich angeguckt und hat gesagt so, ja, glaubst du überhaupt an Jesus? Und ich konnte in dem Moment, das war eine Frage, da konnte ich einem einfach nur sagen, ja oder nein. Also ich konnte keine Ausreden finden in dem Moment. Und dann habe ich gesagt so, ich möchte, aber ich kann nicht. So. Und das war für mich das erste Mal, dass ich so bekannt habe, auch, okay, ich möchte glauben und ich möchte das auch kennenlernen und ich möchte, weil ich habe ja an ihm gesehen, wow, das hat so eine Kraft und so eine Anziehung und so eine, also das war einfach was, das habe ich nicht verstanden. Ich dachte so, das will ich auch verstehen und ich will das auch so kennenlernen. Und ich habe zu dem Zeitpunkt schon gesehen, okay, dieses Aufhören mit dem Drogen, war ein Wunder auch, ne? Und das war nicht aus menschlicher Kraft. Und genau, und dann habe ich gesagt, so ja, ich kann aber nicht, ich kann nicht. Und dann bin ich wirklich das erste Mal in das andere Zimmer und habe mich hingesetzt und habe gebetet und es ging um mich. Also davor, wenn wir so gesagt haben, okay, wir beten zusammen, habe ich dann gebetet, so, ja, danke, dass du das

0: für ihn gemacht hast, dann pass auf ihn auf, mach das für ihn. Aber da ging es nie um mich. So, natürlich ist mir die Tür so verschlossen geblieben, ne? Weil ich habe nicht auf mich geschaut einfach. Ne? Und da bin ich wirklich rüber und bis zu dem Punkt, also war das trotzdem noch ein Weg, bis ich die Tür ganz geöffnet habe. Ne? Aber da habe ich das erste Mal gesagt, so, ja, Jesus, ich will dich kennenlernen und ich möchte das, mach mir bitte die Tür auf. Und ja, da haben dann noch ein paar Schritte von meiner Seite aus auch gefehlt, auch zu erkennen, dass ich in meinem Leben auch mehr als genug schlimme Dinge gemacht habe, ja, um die Vergebung auch zu brauchen und um Jesus auch zu brauchen. Ich habe auch geklaut und wurde erwischt in meiner Jugend. Auch ich habe betrogen, auch in der Vergangenheit in meinen Beziehungen. Und genau,
1: ja. Aber es war das erste Mal, dass du mit Gott gesprochen hast, wirklich,
0: ja,
1: über dich.
0: Ja.
1: Mhm.
0: Ja. Ja, und
1: war das ein besonderer Moment oder beschreib diesen Moment mal? Wie hat sich das angefühlt?
0: Ja, in dem Moment war da einfach wirklich so ein wahrhaftiger Wunsch. Also es war wirklich der Wunsch so, ja, ich will das fühlen und ich will dich hören und ich will dich kennenlernen, obwohl ich eigentlich gerade noch gar nicht wusste, wen ich da dann eigentlich kennenlerne.
1: Aber ich finde es interessant, zum ersten Mal ein Ich will das auch. Ne?
0: Ja.
1: Vorher habe ich eher so rausgehört, na, es ging immer um andere, immer um deren Bedürfnisse. Wer bin ich eigentlich? Ne?
0: Ja.
1: Was möchte ich? Und jetzt sagst du zum ersten Mal, das möchte ich.
0: Ja, ja.
1: Mhm. Ja. Wie ist das dann weitergegangen?
0: Ja, dann haben wir einen Alpha-Kurs auch gemacht. Das ist so ein Kurs, also da hat man sich 10-mal getroffen und hat über Glaubensthemen gesprochen. Wer ist Jesus? Was bedeutet das Kreuz? Und so weiter. Und das hat für mich schon auch viele Themen auch nochmal aufgeschlossen. Da hat man auch miteinander gesprochen. Was bedeutet das für einen? Und dann am Ende von der Zeit habe ich um ein Übergabegebet gebetet und habe eben gebetet, dass ich für mich gebetet wird und ich bete, dass ich jetzt Jesus mein Leben geben möchte, weil ich gemerkt habe, so ja, irgendwie, das ist es wahr und ich will das und es ist so wichtig und irgendwie brauche ich nochmal so dieses Bekenntnis, dass ich sage, so ja, ich will. Also ich habe mich auch als Kind wurde ich getauft zum Beispiel, aber mein Leben ist komplett ohne Gott gewesen und das war danach nie wieder Thema und es war einfach wichtig, dass ich sage, so ja, ich will dich in meinem Leben und ich will, dass du da bist. Und dieses Übergabegebet hat es für mich ganz persönlich gemacht auch. Also dann hatte ich wirklich das Gefühl, okay, ab jetzt ist es persönlich. Ja.
1: Dieses Übergabegebet, was bedeutet das genau? Was ist das?
0: Ja, das bedeutet, dass man Jesus sein Leben schenken möchte, dass man mit ihm durchs Leben gehen will. Und dann so Schritt für Schritt, wir waren in der Gemeinde, es ist einfach so viel dazugekommen und ich habe gemerkt, okay, gerade passiert was auch zwischen meinem Mann und mir, da passiert gerade Heilung. Also da ist wirklich so, mein Herz war ganz verbittert und total so, es war total verbittert von dem Schmerz einfach. Ne? Und also ich weiß nicht, ob ich das hätte auflösen können. Und ich habe einfach gemerkt, je mehr ich verstanden habe, dass mir vergeben ist und dass ich geliebt bin von Jesus, von einer ganz neuen Konstante in meinem Leben, da habe ich auf einmal gemerkt so, boah, ich spüre auch Vergebung, ich spüre auch Frieden, ich spüre Liebe. Also es ist einfach so.
1: Du spürst Vergebung für wen, für was?
0: Für meinen Mann jetzt in dem Fall zum Beispiel. Einfach, ich meine, das ist ja Vergebung im Allgemeinen, dass man einfach weiß, okay, einem ist vergeben und man kann vergeben. Aber ich habe gemerkt so, boah, da wird wirklich gerade Frieden in die Beziehung reingesprochen. Der kommt nicht von mir. Ja. Und Vergebung heißt am Ende für mich jetzt einfach nur Frieden. Und dass man damit wirklich, dass es einem vom Herz genommen ist, dass das Herz offen ist und
1: dass wieder Vertrauen fließen
0: kann. Ja, dass Vertrauen fließen kann, dass man sich wirklich anschaut und den anderen sieht, so wie er ist auch. Ja. Und ich glaube, das kann man nur durch Jesus. Also Jesus steht in der Mitte von, ich meine, wir haben geheiratet, wir haben ein Kind geschenkt bekommen. Alles, was niemals möglich war, ist jetzt möglich. Und es gibt einfach so viele Momente auch zwischen uns, die sind so vertraut und so ehrlich und so tief, da hätte man niemals ohne Jesus hindringen können. Und da weiß man einfach, das ist jetzt wahr. Ja.
1: Woran merkst du vielleicht auch in anderen Beziehungen? Ne? Du hast auch ganz am Anfang erzählt, dass dir Beziehungen, auch Freundschaften so wichtig waren, dass du dich so ein bisschen auch mehr so gegeben hast wie die und versucht hast reinzukommen. In welchen Momenten merkst du, hey, doch, da hat sich was verändert. Ich bin freier geworden, ich bin eigenständiger geworden.
0: Ist einfach ein Grundgefühl zuerst mal. Also es ist einfach so eine Basis, die ich jetzt habe in mir. Also ich habe das Gefühl so, dadurch, dass Jesus jetzt meine Konstante ist und ich mich an ihn hänge, bin ich einfach so, ich bin viel ruhiger, ich bin viel entspannter. Ich merke so, ich kann dadurch viel mehr ich sein und aus Liebe geben und nicht geben, weil ich das Gefühl habe, so, ah, ich brauche was zurück oder ich will irgendwo sein oder ich will die Beziehung irgendwie pflegen, sondern ich weiß, ich gebe aus Liebe und ich bin dadurch einfach ich.
1: Du wolltest Jesus kennenlernen. Als was hast du ihn denn dann kennengelernt? Wie würdest du das beschreiben? Wer ist Jesus für dich?
0: Jesus ist sanft und liebevoll und ist einfach durch und durch gut. Also ich habe das Gefühl, so Jesus ist einfach so eine warme Umarmung und dass man so die Hände auf die Schultern gelegt bekommt und gesagt bekommt, so ich bin da und ich liebe dich und er ist Geborgenheit und Heimat und ja, er ist einfach, er ist alles, er ist der beste Freund, den man sich vorstellen kann und einfach ja, zu Hause. Ja.
1: Was ist das Wichtigste für dich, was du in all dem, in diesem ganzen Prozess gelernt hast?
0: Das Wichtigste ist, dass ich geliebt bin von Jesus. Und dass ich genauso gewollt bin, also wie ich es bin, dass er mich so geschaffen hat und dass da einfach eine Sicherheit ist, die außerhalb von mir liegt. Also es hat diese ganze Schnelligkeit und dieses Gejagtsein in meinem Leben, hat es einfach rausgenommen. Dieses Wissen, okay, da ist jemand, der schaut auf mich, der hat das alles für mich geplant, der liebt mich, der hat mir vergeben, auf den kann ich schauen. Das hat dieses ganze Gejagtsein, Gehetztsein, alles, was mich davor in meinem Leben getrieben hat, hat es einfach rausgenommen und hat mir Frieden geschenkt.
1: Ronja, das spüre ich, eine
0: Ja.
1: eigenständige Ronja, die hier vor mir sitzt. Ich danke dir ganz herzlich. Ronja hat erlebt, wie Gott ihren Partner und aber auch sie selbst verändert hat. Wünschst du dir auch Veränderung? Dann bitte doch mal Gott darum. Ich kann dir nicht versprechen, dass dann alles genauso wird, wie du es dir wünschst. Aber ich weiß, dass Gott immer bei dir ist und mit dir durch jede Situation geht. Ich wünsche dir alles Gute und bis zum nächsten Mal.

0: Herzlich willkommen zu den aktuellen Nachrichten aus dem Burgenlandkreis. Hier bei Ihrem Lokalsender BLK-TV am Mittwoch, den 8. Juli. Und hier die aktuellen Meldungen. Im Heimatnaturgarten Weißenfels gibt es seit Mitte Juni innerhalb des Streichelgeheges eine Ruhezone für Ziegen. Hier befinden sich ein Spielplatz mit Wippe und Kletterturm für die derzeit 5 Tiere. Unsere Besucherlieblinge, die Ziegen, sind wegen des Ansturms auf sie manchmal gestresst, sagt Leiterin Uta Ratestock. Deswegen haben wir für sie einen Rückzugsraum geschaffen. Das etwa 30 Quadratmeter große Areal ist umzäunt und hat einen kleinen Einlass für die Ziegen. Es wurde von den Mitarbeitern des Tierparks aus Bestandsmaterialien gebaut. Mit einem stimmungsvollen Sommerabend eröffnet Blue Life am Samstag, den 11. Juli, das Gartenträume-Wochenende im Schlosspark Moritzburg-Zeitz. Von 17 bis 21 Uhr erwartet die Besucherinnen und Besucher im Rossnerpark Live-Musik unter freiem Himmel mit den größten Hits der 80er und 90er, beliebten Schlagern, Oldies und Evergreens. Am Sonntag, dem 12. Juli, lädt der Gartenträume-Picknicktag dazu ein, den Schlosspark Moritzburg als grüne Oase zu erleben. Besucherinnen und Besucher sind herzlich eingeladen, Decken und Picknickkorb mitzubringen und den Sommertag in besonderem Ambiente zu genießen. Der diesjährige Lesesommer ist in der Stadtbibliothek Hohenmölzen erfolgreich gestartet. Bereits in den ersten Tagen haben sich zahlreiche Kinder für die beliebte Ferienaktion angemeldet und die ersten Bücher ausgeliehen. Vom 29. Juni bis zum 13. August sind alle Schülerinnen und Schüler im Alter von 7 bis 13 eingeladen, in die Welt der Bücher einzutauchen und einen Sommer voller spannender Geschichten, mutiger Helden und fantastischer Abenteuer zu erleben. Für die Teilnahme am Lesesommer wählen die Kinder in der Stadtbibliothek Hohenmölzen mindestens 2 Bücher aus und tauchen während der Sommerferien in spannende Geschichten ein. Nach dem Lesen bewerten Sie die Bücher auf einer Bewertungskarte und beantworten Fragen zum Inhalt. Alle erfolgreichen Teilnehmerinnen und Teilnehmer erhalten nach Abschluss der Aktion ein Lesesommerzertifikat, das in der Schule vorgelegt werden kann. Eine tolle Anerkennung für den persönlichen Leseerfolg. Ein Teil der Mitarbeiterinnen und Mitarbeiter des Bereichs Oberbürgermeister der Stadt Weißenfels sind am 9. Juli nicht erreichbar, weil sie an einer internen Weiterbildung teilnehmen. Dazu gehören unter anderem das Sekretariat des Oberbürgermeisters, die Pressestelle und das Rechnungsprüfungsamt. Am 10. Juli 2026 sind diese wieder erreichbar. Auch in den Sommerferien kann man die Sonderausstellung im Bergfried Dicker Wilhelm entdecken. Fotografien aus dem alten Freiburg werden dort gezeigt. Bei den spannenden Geschichten hinter den Bildern lässt sich wunderbar in die Vergangenheit eintauchen. Unterwegs entsteht sicherlich der ein oder andere selbst aufgenommene Schnappschuss. In der Kinderkemenate darf man im Anschluss als Künstler kreativ werden und ein eigenes Sommerferien-Fotoalbum gestalten. Ob mit Bild oder Text, hier können eigene Erlebnisse festgehalten werden. Das Sommerferienangebot vom 7. Juli bis 14. August gibt es immer dienstags und donnerstags. Der Beginn ist um 14 Uhr. Soweit die aktuellen Nachrichten. Jetzt geht es weiter im Programm von BLK-TV, Ihrem lokalen Fernsehsender aus dem Burgenlandkreis.
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2: Hallo liebe Zuschauer und herzlich willkommen zur aktuellen Sendung am Dienstag hier bei Ihrem BLK-TV. Am letzten Schultag vor den Sommerferien nahmen junge Menschen aus Weißenfels, Naumburg und Zeitz ihren Hauptschulabschluss entgegen, ihren ersten Schulabschluss überhaupt. Die Jugendlichen waren die Teilnehmenden des Projekts Stabil, der Zukunftswerkstatt Mitteldeutschland GmbH am Weißenfelser Standort.
3: Die Zukunftswerkstatt Mitteldeutschland GmbH ist ein Bildungs- und Sozialunternehmen mit Sitz in der Lutherstadt Eisleben mit 160 Mitarbeitenden und 12 Standorten in Südsachsen-Anhalt. Im Burgenlandkreis ist sie in Weißenfels, Naumburg, Zeitz und Hohenmölzen vertreten.
4: Ja, Frau Ruppel, wir sind heute hier im Weißenfels, wir erklären gleich wo. Schulferien beginnen ja jetzt. Und dann steht natürlich die Zeugnisausgabe an. Nur das, was heute hier abläuft, ist eine andere Zeugnisausgabe. Und ich habe hier Stabilprojekt für unsere Zuschauer ganz einfach mal erklärt. Was ist das Stabilprojekt?
5: Das Stabilprojekt ist ein Projekt des Burgenlandkreises, welches finanziert wird aus ESF-Mitteln und Landesmitteln und ist ein besonderes Projekt, es ermöglicht jungen Menschen, ihren Schulabschluss nachzuholen, es ermöglicht jungen Menschen, über Lernen mit den Händen ihre eigenen Kompetenzen, Fähigkeiten festzustellen und dann auf dem ersten Ausbildungsarbeitsmarkt hoffentlich anzukommen oder aber auch einfach nur Hemmnisse abzubauen, um dann wirklich ihren Weg zu gehen.
4: Wie sieht der Alltag oder der Schulunterricht, wenn man das mal jetzt so bezeichnen will, den hier aus für die Jugendlichen?
5: Also der Alltag sieht so aus, der externe Schulabschluss, welcher hier ermöglicht wird, ist ein Teil des Projektes. Sie haben über den Zeitraum vom August, September bis Ende des Schuljahres die Möglichkeit, sich vorzubereiten auf den externen Abschluss und halt an den externen, an den Prüfungen teilzunehmen. Der Alltag sieht so aus, dass Montag, Freitag immer der Unterricht hier vor Ort in Weißenfels stattfand und dann an den Zwischentagen natürlich auch Stützunterricht, Mathe, Deutsch und in den anderen Fächern Biologie, Sozialkunde und Geografie. Und was auch ein wesentlicher Schwerpunkt ist, dieses Lernen mit den Händen, dass sie natürlich auch in den Werkstattbereichen lernen und dort auch feststellen, was habe ich für Kompetenzen, welche Fähigkeiten habe ich, was liegt mir, wo kann es auch hingehen. Und auch lernen, dass sie Misserfolge kennen sie zur Genüge, dass sie einfach auch mal merken, sie können was, sie bewegen was und sie erreichen auch was.
4: Ja, das ist natürlich ganz wichtig. Die Frage, wie viele Schüler, man bezeichnet sie trotzdem jetzt als Schüler, auch wenn sie schon junge Erwachsene sind, wie viele Schüler werden hier unterrichtet?
5: Das unterscheidet sich von Jahr zu Jahr. Natürlich ist es eine freiwillige Sache. Das Projekt insgesamt hat 50 Teilnehmende auf die 3 Standorte verteilt. Zeitz, Weißenfels und Naumburg. Wir sind gestartet mit 30 Schülern. Es wurden 17 angemeldet für die Prüfung und von den 17 haben es 14 geschafft. Bei den 3, die haben nur Teilprüfung bestanden, bekommen auch dementsprechend nur die Bescheinigung. Aber 14 erhalten heute ihren Hauptschulabschluss.
4: Das ist ein toller Erfolg, ne?
5: Das ist ein sehr, sehr guter Erfolg.
4: Seit wann gibt es das Projekt?
5: Das Projekt jetzt mit dieser Förderperiode gibt es seit September 2024. Wir hatten aber auch in den davorliegenden Jahren schon mehrfach das Stabilprojekt und in unserer Firma haben wir an mehreren Standorten auch stabil. Mansfeld-Südharz, Sangerhausen, Merseburg.
4: Okay. So, und jetzt mal für die Jugendlichen, vielleicht auch für die Eltern. Wie kommt man zu Ihnen?
5: Man kann über das Jobcenter kommen. Das sind junge Menschen im Alter zwischen 16 und 27 Jahren. Sie müssen 16 sein, sie müssen ihre Schulpflicht erfüllt haben. Das heißt, sie müssen die 10 Schulbesuchsjahre haben. Viele haben Abgangszeugnis 7., 8., 9. Klasse, die zu uns kommen. Und sie können sich ans Jobcenter wenden, sie können sich an die Agentur für Arbeit wenden, können sich aber auch an andere Projekte in unseren Standorten wenden und dann kann man natürlich immer schauen, dass man die Voraussetzungen erfüllt und in das Projekt einmünden können. Und natürlich müssen sie Lust haben, auch etwas zu verändern in ihrem Leben.
4: Jetzt ist es gleich soweit, genau. Und es ist Zeugnisausgabe. Es ist auch für Sie ein schöner Moment, ne?
5: Es ist ein sehr, sehr schöner Moment und ich freue mich vor allem, dass 14 es dieses Jahr geschafft haben.
4: Das glaube ich Ihnen, da will ich Sie jetzt nicht länger aufhalten. Ich bedanke mich fürs Gespräch und wünsche Ihnen allen natürlich, jetzt nicht nur Ihnen persönlich, alles Gute und weiterhin viel Erfolg.
5: Dankeschön, vielen Dank.
3: Für die jungen Frauen und Männer ging damit am Freitag ein wichtiges Kapitel zu Ende. 2 von Ihnen haben das vor unserer Kamera zum Ausdruck gebracht.
4: So, ihr beide, ich gratuliere noch nicht. Es ist nachher erst soweit. Ihr habt euch der Herausforderung gestellt. Wie stolz seid ihr?
6: Also ich bin eigentlich relativ doll stolz auf mich, ja.
4: Wie schwer war es vor allen Dingen?
6: Ich fand, es war nicht so schwer. Also man hat ja eigentlich, man musste halt nur viel auswendig lernen, ja. Und manche fanden es schwer, manche fanden es nicht so schwer. Mhm. Also ich fand es eigentlich relativ einfach.
4: Okay. Und noch eine Frage, kurzer Blick in die Zukunft. Was hast du jetzt vor?
6: Ich würde eine Ausbildung anfangen wollen, jetzt demnächst als Pflegehelferin.
4: Na, das ist natürlich toll, da wünschen wir für heute. Viel Spaß beim Feiern, das habt ihr euch verdient. Und für die Zukunft alles Gute dir.
6: Dankeschön. Ja?
4: So, Vivien, jetzt komme ich zu dir. Ja. Mit welchem Gefühl bist du heute hier?
7: Ja, also ich bin sehr froh, dass ich es geschafft habe. Ich bin ziemlich überrascht von mir, dass ich es wirklich geschafft habe, weil ich erst Probleme hatte beim Lernen. Aber wenn ich einmal was verstanden habe, dann ging es. Und ich bin dann froh, wenn ich mein Zeugnis in der Hand halte.
4: Das glaube ich erstmal schon. Ich gratuliere trotzdem schon mal.
7: Dankeschön.
4: So, und hast du auch schon so einen Blick in die
7: Ja, Zukunft? Ich möchte Krankenpflegehelferin werden und habe da auch schon bald Vorstellungsgespräch. Ich hoffe, das klappt alles. Das ist mein Traumberuf.
4: Dann drücken wir auch dir die Daumen. Dankeschön. Euch beiden alles, alles Gute und heute noch viel Spaß und feiert schön.
7: Dankeschön.
3: Die Ergebnisse können sich sehen lassen. Die beste Absolventin schloss mit einer Gesamtnote von 2,2 ab. Der beste Absolvent mit 2,4. Ebenso wichtig wie die Noten sind die konkreten Anschlussperspektiven. Mehrere Teilnehmende beginnen eine Ausbildung oder eine Einstiegsqualifizierung. Andere treten eine Beschäftigung in Logistik, Gastronomie oder im sozialen Bereich an. Einige haben ihre Bewerbungsverfahren noch laufen. Das Stabilprojekt, in dem die Teilnehmenden ihren Hauptschulabschluss nachgeholt haben, ist ein vom Burgenlandkreis initiiertes Jugendsozialprojekt, sodass Robert Assmann sich an diesem Tag besonders erfreut zeigte.
4: Herr Assmann, auch für Sie heute natürlich ein erfreulicher und bewegender Moment.
8: Auf jeden Fall. Also wir freuen uns natürlich als Landratsamt und auch als Jobcenter ganz besonders. 14 junge Menschen, die einen richtigen Schulabschluss hier absolvieren konnten. Das ist natürlich eine ganz, ganz tolle Sache, vor allem, weil es natürlich den jungen Menschen eine entsprechende Perspektive gibt. Menschen, die vorher zum Teil noch gar keinen Abschluss oder generell noch keinen Abschluss hatten, die jetzt eine echte Perspektive auf den ersten Arbeitsmarkt bekommen.
4: Und wenn wir jetzt mal, ich hatte ja nur mit der Frau Rubbel schon gesprochen, mal einen Blick in die Zukunft werfen. Wie soll das Ganze weitergehen, so wie gehabt? Oder gibt es da vielleicht schon wieder im Hinterkopf noch zusätzliche Überlegungen?
8: Also ich glaube, das Stabilprojekt hier ist ein Beispiel dafür, wie es richtig gut gehen kann. Es gibt sehr, sehr viele Projekte, sage ich mal, die sich mit diesen sozialen Unterstützungsthemen beschäftigen. Viele stehen auch auf dem Prüfstand. Gerade in der aktuellen Zeit guckt man sich sehr immer an, wie wirken Investitionen in diese sozialen, diese soziale Arbeit, sage ich jetzt mal, das hier ist ein Beispiel, dass es eben gut gelingen kann, dass es eben funktioniert und das, was man an Geld in die Hand genommen hat, um diese heute 14 jungen Menschen zum Hauptschulabschluss zu bringen, ich glaube, das ist sehr deutlich, dass sich das absolut gelohnt hat und dass sich das natürlich auch dann im weiteren Blick gesellschaftlich einfach auszahlt, wenn diese Menschen eben dann entsprechend, also ich freue mich schon sehr, wenn wir sie dann vielleicht im nächsten Jahr in unserer berufsbildenden Schule in einer dualen Ausbildung vielleicht sehen können.
4: Das ist richtig. Dann wünsche ich auch weiterhin viel Erfolg. Alles Gute für Sie und dann doch schöne Ferien.
8: Dankeschön.
3: Und dann war es soweit. Die zuständigen Sozialpädagoginnen würdigten dabei jede Teilnehmerin und jeden Teilnehmer persönlich. Die Übergabe der Zeugnisse übernahm Robert Assmann. Zum Abschluss erhielt jeder neben dem Zeugnis einen Blumenstrauß und eine kleine Aufmerksamkeit. Im Anschluss daran stand dann noch eine gemeinsame Feier vor dem Gebäude mit vielen Leckereien an.

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1: Am Samstag waren wieder alle Fahrradbegeisterte herzlich zur traditionellen Sternfahrt auf dem Recabo-Radweg nach Deuben eingeladen. Der Startpunkt war wie immer der Mondsee. Aber zu Beginn stand an diesem Tag ein ganz besonderer Moment an. Denn die Einweihung des neu gestalteten Eingangsbereichs der Wandelgänge war zu bestaunen.
2: Die Kulturstiftung Hohenmölzen unterstützt vielfältige Ideen, Konzepte und Projekte, welche das gegenwärtige und das zukünftige Leben im hiesigen Braunkohlenrevier Lebensräume schaffen, die den Bedürfnissen der Menschen vor Ort gerecht werden. Dem Konzept der Stiftung liegt ein weiter Kulturbegriff zugrunde, der alles menschliche Miteinander umfasst, insbesondere die Aktivitäten von Vereinen, Verbänden und Bildungseinrichtungen, sowie die Pflege des Heimatgedankens im Zeitzweißenfelser Braunkohlenrevier. Die Stiftung will die Menschen der Region für ihre eigene Kultur sensibilisieren, besonders für die industrielle Geschichte im Revier. Mit Selbstbewusstsein und Selbstvertrauen sollen sie sich ihrer Vergangenheit erinnern und in die Zukunft blicken.
3: Die Recabo-Radtour steht ja wieder an, ja, aber zuvor gibt es noch eine Überraschung. Worum handelt es sich?
4: Wir stehen hier an den Wandelgängen am Mondsee, ein Projekt, was an die umgesiedelten und überbaggerten Ortschaften erinnert, die für die Tagebauer Profen und Pirkau hier rings um Hohenmölsen überbaggert werden mussten. Und heute kommt ein neuer Baustein zu diesem Gesamtprojekt dazu. Wir haben den Eingangsbereich neu gestaltet, damit, wenn man hier zum Mondsee geht, man auch gut sieht, dass es hier reingeht. Und zusätzlich haben sie auch noch Sitzgelegenheiten geschaffen, weil wir beobachten, dass hier viele mit ihren Enkelkindern oder Urlauber, die hier sind, sich immer wieder hier aufhalten. Und wir hatten bisher keine Möglichkeit, dass man sich hier auch mal ein bisschen länger hinsetzen kann und das in Ruhe genießen kann. Und deshalb haben wir das jetzt so neu gestaltet, damit das alles ein bisschen aufgewertet wird. Und wir haben ja jedes Jahr ein bisschen was gemacht an den Wandelgängen. Also angefangen hat es 2014 mit dem Spatenstich. 2015 war dann das Grundgerüst fertig, die Hainbuchenhecken, die Wege. 2017 kam die Infotafel dazu. Und Stück für Stück und in diesem Jahr eben noch der Eingangsbereich.
3: Sie haben Unterstützung bekommen, weil sowas gibt es ja nicht zum Nulltarif.
4: Ja, das ist ganz wichtig. Das ist finanziert worden über das europäische Förderprogramm LIDA, Förderung für den ländlichen Raum. Der Großteil davon, das ganze Projekt hat ungefähr 80.000 Euro gekostet. 75% davon kamen über die EU-Förderung und der Rest von der Kulturstiftung Hohenmölsen.
3: Man sollte ja doch das nicht vergessen, was einstmal die Region ausgemacht hat. Und das ist eigentlich doch wahrscheinlich ja die beste Lösung, die beste Idee, daran zu erinnern.
4: So sehen wir das auch und wir merken auch, dass das von den Betroffenen, von den Umsiedlerinnen und Umsiedlern sehr gut angenommen wird. Also hier werden immer wieder Menschen beobachtet, die hier hingehen und man kann sich ja auch auf der Infotafel noch informieren, was hier früher gewesen ist. Jede einzelne Ortschaft hat auch noch eine Stele, wo nochmal draufsteht, wie viele Menschen da gewohnt haben und von wann bis wann die Ortschaft existiert hat und so. Und das wird gut angenommen. Also die Menschen freuen sich, dass es das hier gibt. Ja. So ist zumindest unsere Wahrnehmung.
3: Ja, nee, ist ja klar. Und es ist ja auch wieder allerhand los. Es wird doch mehr los sein. Es wird nicht mehr lange dauern. Und nach der, sagen wir mal jetzt, Einweihung, ja, geht dann die Radtour los.
4: Dann fahren wir ins Bergbaumuseum Deuben, weil traditionell ist am 1. Juli-Wochenende immer der Tag des Bergmanns. Und da wird heute viel gefeiert. Also man kann dort bei Bratwurst und Brause und vielen Infoständen und allerlei Aktionen und Führungen durchs Museum noch den Tag des Bergmanns feiern.
3: Da bedanke ich mich fürs Gespräch und wünsche heute viel Spaß.
4: Dankeschön, Ihnen auch.
2: Die Wandelgänge am Mondsee erinnern an jene 15 Ortschaften rings um Hohenmölzen, die für die Tagebauer, Pirkau und Profen umgesiedelt und überbaggert wurden. In den vergangenen Wochen wurde der Erinnerungsort um ein weiteres attraktives Element bereichert. Eine terrassenförmig gestaltete Stahlkonstruktion mit integrierten Sitzmöglichkeiten macht bereits von Weitem auf den Ort aufmerksam. Zur feierlichen Einweihung kam Bürgermeister und Stiftungsdirektor Andy Haug schon mal per Rat.
3: Andy, toll, heute in einer ganz anderen Funktion, oder wie sehe ich das? Sportlich!
5: Ach nein, Bürgermeister kann ja auch sportlich sein. Außerdem bin ich ja Direktor der Kulturstiftung Hohenwölzen und wir haben hier ein tolles Event. Einmal die Wandelgänge, ist ein großes Projekt, ein Herzensanliegen der Kulturstiftung. Und dann natürlich unsere Carburatur, die alljährliche. All das, da sind wir mitverantwortlich.
3: Und das lässt du dir nicht nehmen, das heißt nach der Eröffnung steigst du auf den Drahtesel, wie man so schön sagt, und dann geht's los.
5: Na klar, wir fahren dann ins Bergbaumuseum nach Dolpen, Tag des Bergmanns dort. Und das machen wir schon seit vielen, vielen Jahren. Und wir hoffen, dass viele Gäste da uns anschließen. Es gibt ja noch eine zweite Tour vom Hermannsschacht in Zeitz. Wir fahren also sternförmig auf das Bergbaumuseum zu. Aber jetzt erstmal hier diesen tollen Event.
3: Dann macht es so viel Spaß.
5: Dankeschön. Danke.
2: Und dann war es soweit.
5: Ja, ein herzliches Glück auf, meine sehr verehrten Damen und Herren, liebe Gäste. Liebe Freunde, es ist nicht das erste Mal, dass wir die Recarburatur, die alljährliche, hier an den Wandelgängen eröffnen. Ein Projekt, was uns als Kulturstiftung, als Mondsee, als ganze Region schon seit vielen Jahren begleitet. Ein Herzensanliegen, einen Ort zu schaffen für die 15 Orte, die ihre Heimat für einen wichtigen Wirtschaftszweig unserer Region aufgegeben haben, die weggezogen sind. In der Region geblieben sind, aber eine neue Heimat gefunden haben, oftmals in Hohenmölzen. 15 Orte, die den Tagebau Pörkau und Proven weichen mussten, denen haben wir hier einen Erinnerungsort gesetzt. Seit 1925 wurden mit der Entschließung von Braunkohlenlagerstätten im

Mitteldeutschland übrigens über 50.000 Menschen umgesiedelt, davon ungefähr 7.000 hier im Zeitz-Weißenfelser Braunkohlenrevier. Das können Sie alles sehr gut nachlesen. Professor Bergner ist heute hier anwesend. Herr Bergner, lieber Andreas, du bist unser Kuratoriumsvorsitzender der Kulturstiftung von Beginn an mit dabei, denn auch die Kulturstiftung Homölzen hat eben die Aufgabe, dieses Erbe hier zu bewahren und auch künftigen Generationen verfügbar zu machen. In diesen Wandelgängen hier hinter uns, in dieser Buchenhainhecke, finden Sie eben diese 15 Orte und ich möchte sie gerne benennen. Das sind Pirkau, Stönsch, Mutschau, Kötichau, Döbris, Queisau, Steinkrimma-Dobergast, Schwerzau, Bösau, Grunau, Deumen, Domsen, Mödnitz und Großgrimma. Und Großgrimma, das war die letzte große Umsiedlung hier im Revier im Zeitraum 1994 bis 1998. Und diesem großen Umsiedlungsvorhaben, ungefähr 800 Menschen, die auch an den Südhang von Homölzen gezogen sind, haben wir eigentlich die Geburt der Kulturstiftung Homölzen zu verdanken und auch die Aufgabe, dieses Erbe zu bewahren. So, na dann wollen wir mal ziehen hier. Einfach mal. So.

0: sind.
1: Danach ging es dann, wie bereits erwähnt, auf dem Ricardo-Radweg zum Bergbaumuseum Deuben, wo der traditionelle Tag des Bergmanns gebührend gefeiert wurde.
2: Schauen Sie mal, ist das nicht niedlich? Dieser kleine Kerl ist ein Wombat. Wombats sind in Australien lebende Pflanzenfresser. Dieses Jungtier kam vor kurzem im Bergzoo Halle zur Welt und wurde nun erstmals der Öffentlichkeit vorgestellt.
3: Das tasmanische Nackennasen-Wombat mag zwar nicht ganz so bekannt sein wie sein australischer Nachbar, das Känguru, hat aber mit diesem jedoch viel gemeinsam. Denn wie die meisten Säugetiere Australiens gehört das Wombat zu den Beuteltieren. Ihre Jungtiere wachsen nach der Geburt also im Beutel des Muttertiers auf. Der Bergzoo Halle ist einer von nur sehr wenigen Zoos in Deutschland, in denen die putzigen Nager gehalten und gezüchtet werden. Umso größer die Freude, dass der Wombat-Bestand hier vor kurzem Zuwachs erhielt. Die erste Geburt für Weibchen Koshi und den kürzlich verstorbenen Cody.
4: Allerdings hat Halle einen ganz klasse Weltrekord und das ist sehr ungewöhnlich, weil die Welterstzucht der Nacktnasen-Wombats hat auch hier im Zoo Halle stattgefunden, vor knapp 100 Jahren. Das ist irgendwie ein Kuriosum in unserer Geschichte. Wir haben ganz lange keine Wombats dann mehr gehalten, haben jetzt wieder angefangen mit der Haltung hier in unserer Anlage und da ist es dann die erste Geburt eines Wombats für unsere aktuelle Haltung und ein ganz seltenes Ereignis in Deutschland. Es gibt nämlich gar nicht so viele Zoos, die Wombats zeigen. Das ist bei uns dann noch Hannover und dann der Zoo in Duisburg. Und dann wird es langsam auch schon eng mit tasmanischen Nacktnasen-Wombats.
3: Wann genau die kleine Wombat-Dame namens Coco das Licht der Welt erblickte, kann nicht gesagt werden, da es sich hier tatsächlich nicht um eine geplante Zucht im eigentlichen Sinne handelte. Die beiden Elterntiere fanden einfach zueinander, wortwörtlich, denn die Kraft der Wombats wurde vom Zoopersonal etwas unterschätzt. Die Nager stemmten einfach die Türen zwischen den Gehegen auf und im Januar schaute dann plötzlich ein kleiner Fuß aus dem Beutel von Mama Koshi. Nicht nur für den Zoo eine freudige Überraschung, sondern auch für den Oberbürgermeister der Stadt Halle, der schon vorher Pate des Vatertiers Cody war und nun mit Wombat-Baby Coco erneut die Patenschaft für einen der niedlichen Vierbeiner übernahm.
5: Meine Leidenschaft für Wombats erklärt sich darin, dass ich selber vor 20 Jahren auf Tasmanien war und dort bei einer Wanderung abends auch einen Wombat in freier Wildbahn traf. Und darüber hinaus finde ich die einfach knuffige Zeitgenossen, die sehr viel Geduld mitbringen. Ich werbe auch ausdrücklich hier für Tierpatenschaften im Zoo Halle, weil das gibt auch Einnahmemöglichkeiten.

0: für den Zoo. Und alle, die den Zoo lieben hier in Halle, machen Sie, werden Sie Tierpate. Es gibt auch für einen kleinen Betrag auch kleine, süße Exemplare.
1: Zu sehen bekamen wir am Freitag leider weder das Jungtier noch die Mutter, denn die beiden hatten sich in einem Erdhügel im Gehege versteckt. Ein Besuch beim Tierarzt konnte zwar schon stattfinden, sodass bestätigt werden konnte, dass das Kleine sich gut entwickelt. Tatsächlich haben aber viele Pfleger und sogar der Zoodirektor selbst das Wombat-Baby noch nicht persönlich zu Gesicht bekommen. Zudem sind die Tiere generell nachtaktiv, sodass neben viel Geduld auch etwas Glück gefragt ist, wenn Besucher die Nager im Gehege zu erspähen hoffen.
2: Wir haben immer das so, dass wir Futter anbieten zu bestimmten Zeiten. Das klappt gerade nicht ganz so gut, weil sie diese extremen Temperaturen nicht so dolle finden. Im Frühjahr hat es aber ganz gut funktioniert, dass sie dann auch draußen gewesen sind und dann auch mal an Bambus rumgenagt haben, sodass die Besucher dann auch eine Chance haben. Wie gesagt, wenn man es als Besucher versuchen will, ist eigentlich am besten, es gleich früh morgens zu versuchen. Wir sind ja immer jeden Tag ab 9 Uhr für unsere Besucher da. Da sind die Chancen dann ein bisschen größer. Ansonsten der späte Nachmittag. Wer hier bei uns um 12 Uhr Mittag steht, der wird sich leider sehr, sehr lange gedulden müssen.
1: Zum Glück war Wombat-Männchen Ethan etwas kooperativer. Er ist der Bruder des verstorbenen Vatertiers Cody und der Onkel der kleinen Coco. Etwas Futterbestechung kann ja meist nicht schaden und funktionierte auch in diesem Fall, um sich dem Nagetier anzunähern. Vielleicht klingt das sehr bald auch mit dem Wombat-Baby Coco und Mama Koshi, sodass Zoobesucher die beiden ebenfalls im Gehege erblicken können.
3: Direkt an der Landesgrenze zwischen Sachsen-Anhalt und Thüringen liegt die Talsperre Kelbra. Nicht nur die Bademöglichkeiten und der Campingplatz sind bei den Besuchern sehr beliebt. Vor kurzem wurde nun das Richtfest für das Naturerlebniszentrum Stausee Kelbra gefeiert. Die Eröffnung des Zentrums ist für Ende 2027 geplant.
4: Ziemlich genau 11 Monate nach der Grundsteinlegung wurde am Naturerlebniszentrum Stausee Kelbra, kurz Nest genannt, Richtfest gefeiert. Und während die Zimmerer vom Holzbau Hunold aus Leinefelde die letzten Nägel einschlugen, zog man schon mal die Richtkrone hoch. Im Inneren der entstandenen Gebäudehülle versammelten sich indes die Vertreter des Talsperrenbetriebes Sachsen-Anhalt als Bauherr sowie der an Planung und Bau beteiligten Firmen, aber auch Gäste aus der Politik, von den Kommunen und der Kreisverwaltung. Mario Hohmann, Geschäftsführer des Talsperrenbetriebes, der die Anwesenden begrüßte, freute sich, wie weit fortgeschritten der als schwierig geltende Bau bereits ist. Nach der Fertigstellung soll dies ein moderner Ort der Umweltbildung werden. Naturerlebnis, Wissensvermittlung und nachhaltiger Tourismus sollen hier miteinander verbunden werden, wobei der Stausee Kelbra natürlich in erster Linie dem Hochwasserschutz dient, betonte Herr Hohmann. Mit 5 Millionen Kubikmeter Wasser sei er derzeit gut gefüllt und bietet den 300 Vogelarten inklusive dem Kranich in diesem Jahr beste Brutbedingungen. Dem schloss sich auch Staatssekretär Dr. Steffen Eichner vom Ministerium für Wissenschaft, Energie, Klimaschutz und Umwelt Sachsen-Anhalt an, der als nächster das Wort ergriff.
5: Mit dem Besucherzentrum entsteht nun ein neuer zentraler Anlaufpunkt für Besucherinnen und Besucher der Region. Das Zentrum wird eine bestehende Beobachtungseinrichtung. Es wird Informationstafeln geben, es werden weitere Angebote integriert. Und es wird die Bedeutung des Stausees für die Flora und Fauna quasi vermittelt. Zudem wird es ein Standort von Forschung und Monitoring der Artenvielfalt. Die Finanzierung des Projektes erfolgt auf der Richtlinie Sachsen-Anhalt Revier 2038 aus Mitteln des Investitionsgesetzes Kohleregion. Das beantragte Investitionsvolumen beträgt 8 Millionen Euro. 800.000 Euro Eigenanteil, der wird vom Talsperrenbetrieb praktisch übernommen. Deshalb auch nochmal mein ganz besonderer Dank auch an den Talsperrenbetrieb als Vorhabensträger und allen Beteiligten, die dieses Projekt unterstützt haben und seine Umsetzung ermöglicht haben.
4: Architekt Christoph Richter ging anschließend auf die Herausforderungen während der Errichtung des eigenwilligen Gebäudes aus Beton, Holz und Glas ein. Den Richtspruch gab es schließlich von Zimmerermeister Tino Lauerwald. Zugehört hatte auch Frank Wiegand von der bauausführenden Firma.
6: Wurde erwähnt vom Architekten, wie einfach es ist, sich was auszudenken, und Sie mussten es umsetzen. Wie war denn das in echt dann?
7: Erstmal haben wir uns gefreut, dass wir es umsetzen durften. Und ansonsten ist es eine sehr anspruchsvolle Aufgabe gewesen.
6: Warum? Weil das wirklich alles schief ist?
7: Schief hört sich jetzt nicht so gut an. Aber wir bauen immer lieber im rechten Winkel. Das ist normal. Das ist so, als wenn Sie ein komplettes Unikat in Einzelanfertigung machen. Und da ist der Aufwand natürlich auch da im Kopf wesentlich größer, wie wenn Sie von der Reihe bauen, wobei wir das sowieso nicht machen. Aber das ist so noch, bei mir werden es im Herbst 45 Berufsjahre, eine der anspruchsvollsten Sachen, mit die ich gemacht habe, im Neubau zumindest.
6: Na ja, dann sind Sie sicher auch ein bisschen stolz, oder?
7: Doch, ja.
4: Während eines Rundganges hatten die Gäste die Gelegenheit, sich im Inneren des Gebäudes umzuschauen und sich von der besonderen Architektur des zukunftsweisenden Projektes zu überzeugen. Mit dabei war auch die FDP-Landtagsabgeordnete Katrin Tarikone. Sie zeigte sich beeindruckt.
8: Das ist ein fantastisches Bauwerk. Wir haben gerade gesehen, was es hier wieder für Körner gibt. Und auch das so ein bisschen, manche sagen es Spinnerei, ich sage es herrlich, hochfliegende Ideen realistisch umsetzbar sind. Und wenn die einen Impuls geben, dass noch mehr Menschen hier in unser schönes Mansfeld-Südharz kommen, dann ist alles gelungen. Also diese Emotionen, die Holz auslöst, ja, wenn man das anfasst, wenn man das, weiß doch jeder, ne? Es riecht und es ist gleich ein angenehmes Gefühl. Also, das ist einfach klasse. Ja.
6: Sind Sie auch ein Kranich-Fan oder ein Vogel-Fan insgesamt?
8: Ich bin Natur-Fan und mich fasziniert, wie funktioniert alles zusammen. Also fällt einer aus, was macht der andere, was macht das Netzwerk? Und das ist ja auch das Spannende an der ganzen Geschichte, dass wir nicht uns einen Spezialisten raussuchen, für den wir jetzt alles machen, stand ja hier auch mal so ein bisschen in der Diskussion, sondern hier geht es ja um sehr viel mehr. Hier geht es ja quasi um die Talsperre, auch im Hochwasserschutz und was sie an noch ganz vieles leistet. Und der Kranich ist natürlich ein wunderschöner Vogel und lassen wir uns einfach mehr von den Schönheiten verzücken, als immer wieder zu sagen, was alles doof ist.
4: Das Richtfest fand sein Ende mit einem kleinen Buffet für die Gäste und vor allem die Mitarbeiter der am Rohbau beteiligten Firmen. Nun geht es in den kommenden Monaten an den Innenausbau, die Installation der Technik und die Gestaltung der Außenanlagen. Und so soll das Naturerlebniszentrum Stausee-Kelpra einmal aussehen. Die Eröffnung ist für Ende des Jahres 2027 geplant.
3: Das war unsere heutige Sendung vom Dienstag. Die nächste Sendung sehen Sie, wenn Sie mögen, am Freitag. Da begrüßt Sie hier an dieser Stelle mein Kollege Thomas Scheidt. Bis dahin wünsche ich Ihnen eine angenehme Woche. Machen Sie es gut. Tschüss.
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Herzlich willkommen zu den aktuellen Nachrichten aus dem Burgenlandkreis. Hier bei Ihrem Lokalsender BEKTV am Mittwoch, den 8. Juli. Und hier die aktuellen Meldungen. Im Heimatnaturgarten Weißenfels gibt es seit Mitte Juni innerhalb des Streichelgeheges eine Ruhezone für Ziegen. Hier befinden sich ein Spielplatz mit Wippe und Kletterturm für die derzeit 5 Tiere. Unsere Besucherlieblinge, die Ziegen, sind wegen des Ansturms auf sie manchmal gestresst, sagt Leiterin Uta Ratestock. Deswegen haben wir für sie einen Rückzugsraum geschaffen. Das etwa 30 Quadratmeter große Areal ist umzäunt und hat einen kleinen Einlass für die Ziegen. Es wurde von den Mitarbeitern des Tierparks aus Bestandsmaterialien gebaut. Mit einem stimmungsvollen Sommerabend eröffnet Blue Life am Samstag, den 11. Juli, das Gartenträume-Wochenende im Schlosspark Moritzburg-Zeitz. Von 17 bis

0: Bereits in den ersten Tagen haben sich zahlreiche Kinder für die beliebte Ferienaktion angemeldet und die ersten Bücher ausgeliehen. Vom 29. Juni bis zum 13. August sind alle Schülerinnen und Schüler im Alter von 7 bis 13 eingeladen, in die Welt der Bücher einzutauchen und einen Sommer voller spannender Geschichten, mutiger Helden und fantastischer Abenteuer zu erleben. Für die Teilnahme am Lesesommer wählen die Kinder in der Stadtbibliothek Hohenmölzen mindestens 2 Bücher aus und tauchen während der Sommerferien in spannende Geschichten ein. Nach dem Lesen bewerten sie die Bücher auf einer Bewertungskarte und beantworten Fragen zum Inhalt. Alle erfolgreichen Teilnehmerinnen und Teilnehmer erhalten nach Abschluss der Aktion ein Lesesommerzertifikat, das in der Schule vorgelegt werden kann. Eine tolle Anerkennung für den persönlichen Leseerfolg. Ein Teil der Mitarbeiterinnen und Mitarbeiter des Bereichs Oberbürgermeister der Stadt Weißenfels sind am 9. Juli nicht erreichbar, weil sie an einer internen Weiterbildung teilnehmen. Dazu gehören unter anderem das Sekretariat des Oberbürgermeisters, die Pressestelle und das Rechnungsprüfungsamt. Am 10. Juli 2026 sind diese wieder erreichbar. Auch in den Sommerferien kann man die Sonderausstellung im Bergfried Dicker Wilhelm entdecken. Fotografien aus dem alten Freiburg werden dort gezeigt. Bei den spannenden Geschichten hinter den Bildern lässt sich wunderbar in die Vergangenheit eintauchen. Unterwegs entsteht sicherlich der ein oder andere selbst aufgenommene Schnappschuss. In der Kinderkemenate darf man im Anschluss als Künstler kreativ werden und ein eigenes Sommerferien-Fotoalbum gestalten. Ob mit Bild oder Text, hier können eigene Erlebnisse festgehalten werden. Das Sommerferienangebot vom 7. Juli bis 14. August gibt es immer dienstags und donnerstags. Der Beginn ist um 14 Uhr. Soweit die aktuellen Nachrichten. Jetzt geht es weiter im Programm von BLK-TV, Ihrem lokalen Fernsehsender aus dem Burgenlandkreis.
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2: Hallo liebe Zuschauer und herzlich willkommen zur aktuellen Sendung am Dienstag hier bei Ihrem BLK-TV. Am letzten Schultag vor den Sommerferien nahmen junge Menschen aus Weißenfels, Naumburg und Zeitz ihren Hauptschulabschluss entgegen, ihren ersten Schulabschluss überhaupt. Die Jugendlichen waren die Teilnehmenden des Projekts Stabil, der Zukunftswerkstatt Mitteldeutschland GmbH am Weißenfelser Standort.
3: Die Zukunftswerkstatt Mitteldeutschland GmbH ist ein Bildungs- und Sozialunternehmen mit Sitz in der Lutherstadt Eisleben mit 160 Mitarbeitenden und 12 Standorten in Südsachsen-Anhalt. Im Burgenlandkreis ist sie im Weißenfels, Naumburg, Zeitz und Hohenmölzen vertreten.
4: Ja, Frau Ruppel, wir sind heute hier im Weißenfels. Wir erklären gleich wo. Schulferien beginnen ja jetzt und dann steht natürlich die Zeugnisausgabe an. Nur das, was heute hier abläuft, ist eine andere Zeugnisausgabe. Und ich habe hier Stabilprojekt für unsere Zuschauer ganz einfach mal erklärt. Was ist das Stabilprojekt?
5: Das Stabilprojekt ist ein Projekt des Burgenlandkreises, welches finanziert wird aus ESF-Mitteln und Landesmitteln und ist ein besonderes Projekt, es ermöglicht jungen Menschen ihren Schulabschluss nachzuholen, es ermöglicht jungen Menschen über Lernen mit den Händen ihre eigenen Kompetenzen, Fähigkeiten festzustellen und dann auf dem ersten Ausbildungsarbeitsmarkt hoffentlich anzukommen oder aber auch einfach nur Hemmnisse abzubauen, um dann wirklich ihren Weg zu gehen.
4: Wie sieht der Alltag oder der Schulunterricht, wenn man das mal jetzt so bezeichnen will, denn hier aus für die Jugendlichen?
5: Also der Alltag sieht so aus, der externe Schulabschluss, welcher hier ermöglicht wird, ist ein Teil des Projektes. Sie haben über den Zeitraum vom August, September bis Ende des Schuljahres die Möglichkeit, sich vorzubereiten auf den externen Abschluss. Und halt an den Prüfungen teilzunehmen. Der Alltag sieht so aus, dass Montag, Freitag immer der Unterricht hier vor Ort in Weißenfels stattfand und dann an den Zwischentagen natürlich auch Stützunterricht, Mathe, Deutsch und in den anderen Fächern Biologie, Sozialkunde und Geografie. Und Was auch ein wesentlicher Schwerpunkt ist, dieses Lernen mit den Händen, dass sie natürlich auch in den Werkstattbereichen lernen und dort auch feststellen, was habe ich für Kompetenzen.

0: Welche Fähigkeiten habe ich? Was liegt mir? Wo kann es auch hingehen? Und auch lernen, dass sie Misserfolge kennen sie zur Genüge, dass sie einfach auch mal merken, sie können was, sie bewegen was und sie erreichen auch was.
1: Ja, das ist natürlich ganz wichtig. Die Frage, wie viele Schüler, man bezeichnet sie trotzdem jetzt als Schüler, auch wenn sie schon junge Erwachsene sind, wie viele Schüler werden hier unterrichtet?
0: Das unterscheidet sich von Jahr zu Jahr. Natürlich ist es eine freiwillige Sache. Das Projekt insgesamt hat 50 Teilnehmende auf die 3 Standorte verteilt, Zeitz, Weißenfels und Naumburg. Wir sind gestartet mit 30 Schülern. Es wurden 17 angemeldet für die Prüfung und von den 17 haben es 14 geschafft. Bei den 3, die haben nur Teilprüfung bestanden, bekommen auch dementsprechend nur die Bescheinigung, aber 14 erhalten heute ihren Hauptschulabschluss.
1: Das ist ein toller Erfolg, ne?
0: Das ist ein sehr, sehr guter Erfolg.
1: Seit wann gibt es das Projekt?
0: Das Projekt jetzt mit dieser Förderperiode gibt es seit September 2024. Wir hatten aber auch in den davorliegenden Jahren schon mehrfach das Stabilprojekt und in unserer Firma haben wir an mehreren Standorten auch stabil. Landsfeld-Südharz, Sangerhausen, Merseburg.
1: Okay, so und jetzt mal für die Jugendlichen, vielleicht auch für die Eltern. Wie kommt man zu ihnen?
0: Man kann über das Jobcenter kommen. Das sind junge Menschen die zu dem Alter zwischen 16 und 27 Jahren. Sie müssen 16 sein, sie müssen ihre Schulpflicht erfüllt haben. Das heißt, sie müssen die 10 Schulbesuchsjahre haben. Viele haben Abgangszeugnis 7., 8., 9. Klasse, die zu uns kommen. Und sie können sich ans Jobcenter wenden, sie können sich an die Agentur für Arbeit wenden, können sich aber auch an andere Projekte in unseren Standorten wenden. Und dann kann man natürlich immer schauen, dass man die Voraussetzungen erfüllt und in das Projekt einmünden können. Und natürlich müssen sie Lust haben, auch etwas zu verändern in ihrem Leben.
1: Jetzt ist es gleich soweit Genau. Und es ist Zeugnisausgabe. Ist auch für Sie ein schöner Moment, ne?
0: Es ist ein sehr, sehr schöner Moment und ich freue mich vor allem, dass 14 es dieses Jahr geschafft haben.
1: Das glaube ich Ihnen, da will ich Sie jetzt nicht länger aufhalten. Ich bedanke mich fürs Gespräch und wünsche Ihnen allen natürlich, jetzt nicht nur Ihnen persönlich, alles Gute und weiterhin viel Erfolg.
0: Dankeschön, vielen Dank.
2: Für die jungen Frauen und Männer ging damit am Freitag ein wichtiges Kapitel zu Ende. 2 von Ihnen haben das vor unserer Kamera zum Ausdruck gebracht.
1: So, ihr beide, ich gratuliere noch nicht. Es ist nachher erst soweit. Ihr habt euch der Herausforderung gestellt. Wie stolz seid ihr?
3: Also ich bin eigentlich relativ doll stolz auf mich, ja.
1: Wie schwer war es vor allen Dingen?
3: Ich fand, es war nicht so schwer. Also man hat ja eigentlich, man musste halt nur viel auswendig lernen, ja. Und manche fanden es schwer, manche fanden es nicht so schwer. Mhm. Also ich fand es eigentlich relativ einfach.
1: Okay. Und noch eine Frage, kurzer Blick in die Zukunft. Was hast du jetzt vor?
3: Ich würde eine Ausbildung anfangen wollen, jetzt demnächst als Pflegehelferin.
1: Na, das ist natürlich toll. Da wünschen wir für heute viel Spaß beim Feiern. Das habt ihr euch verdient. Und für die Zukunft alles Gute dir.
3: Dankeschön.
1: Ja? So, Vivien, jetzt komme ich zu dir. Okay. Mit welchem Gefühl bist du heute hier?
4: Ja, also ich bin sehr froh, dass ich es geschafft habe. Ich bin ziemlich überrascht von mir, dass ich es wirklich geschafft habe, weil ich erst Probleme hatte beim Lernen. Aber wenn ich einmal was verstanden habe, dann ging es. Und ich bin dann froh, wenn ich mein Zeugnis in der Hand halte.
1: Das glaube ich erstmal schon. Ich gratuliere trotzdem schon mal.
4: Dankeschön.
1: So, und hast du auch schon so einen Blick in die
4: Zukunft? Ja, ich möchte Krankenpflegehelferin werden. Und hab da auch schon bald Vorstellungsgespräch. Ich hoffe, das klappt alles. Das ist mein Traumberuf.
1: Dann drücken wir auch dir die Daumen. Dankeschön. Euch beiden alles, alles Gute und heute noch viel Spaß und feiert schön.
4: Dankeschön.
2: Die Ergebnisse können sich sehen lassen. Die beste Absolventin schloss mit einer Gesamtnote von 2,2 ab. Der beste Absolvent mit 2,4. Ebenso wichtig wie die Noten sind die konkreten Anschlussperspektiven. Mehrere Teilnehmende beginnen eine Ausbildung oder eine Einstiegsqualifizierung. Andere treten eine Beschäftigung in Logistik, Gastronomie oder im sozialen Bereich an. Einige haben ihre Bewerbungsverfahren noch laufen. Das Stabilprojekt, in dem die Teilnehmenden ihren Hauptschulabschluss nachgeholt haben, ist ein vom Burgenlandkreis initiiertes Jugendsozialprojekt, sodass Robert Assmann sich an diesem Tag besonders erfreut zeigte.
1: Herr Assmann, auch für Sie heute natürlich ein erfreulicher und bewegender Moment.
5: Auf jeden Fall. Also wir freuen uns natürlich als Landratsamt und auch als Jobcenter ganz besonders. 14 junge Menschen, die einen richtigen Schulabschluss hier absolvieren konnten, das ist natürlich eine ganz, ganz tolle Sache, vor allem, weil es natürlich den jungen Menschen eine entsprechende Perspektive gibt. Menschen, die vorher zum Teil noch gar keinen Abschluss oder generell noch keinen Abschluss hatten, die jetzt eine echte Perspektive auf den ersten Arbeitsmarkt bekommen.
1: Und wenn wir jetzt mal, ich hatte ja nur mit der Frau Rubbel schon gesprochen, mal einen Blick in die Zukunft werfen. Wie soll das Ganze weitergehen, so wie gehabt? Oder gibt es da vielleicht schon wieder im Hinterkopf noch zusätzliche Überlegungen?
5: Also ich glaube, das Stabilprojekt hier ist ein Beispiel dafür, wie es richtig gut gehen kann. Es gibt sehr, sehr viele Projekte, sage ich mal, die sich mit diesen sozialen Unterstützungsthemen beschäftigen. Viele stehen auch auf dem Prüfstand. Gerade in der aktuellen Zeit guckt man sich sehr immer an, wie wirken Investitionen in diese sozialen, in diese soziale Arbeit, sage ich jetzt mal. Das hier ist ein Beispiel, dass es eben gut gelingen kann, dass es eben funktioniert. Und das, was man an Geld in die Hand genommen hat, um diese heute 14 jungen Menschen zum Hauptschulabschluss zu bringen. Ich glaube, das ist sehr deutlich, dass sich das absolut gelohnt hat und dass sich das natürlich auch dann im weiteren Blick gesellschaftlich einfach auszahlt, wenn diese Menschen eben dann entsprechend, also ich freue mich schon sehr, wenn wir sie dann vielleicht im nächsten Jahr in unserer berufsbildenden Schule in einer dualen Ausbildung vielleicht sehen können.
1: Das ist richtig, dann wünsche ich auch weiterhin viel Erfolg, alles Gute für Sie und dann doch schöne Ferien.
5: Dankeschön.
2: Und dann war es soweit. Die zuständigen Sozialpädagoginnen würdigten dabei jede Teilnehmerin und jeden Teilnehmer persönlich. Die Übergabe der Zeugnisse übernahm Robert Assmann. Zum Abschluss erhielt jeder neben dem Zeugnis einen Blumenstrauß und eine kleine Aufmerksamkeit. Im Anschluss daran stand dann noch eine gemeinsame Feier vor dem Gebäude mit vielen Leckereien an.

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1: Am Samstag waren wieder alle Fahrradbegeisterte herzlich zur traditionellen Sternfahrt auf dem Recabo-Radweg nach Deuben eingeladen. Der Startpunkt war wie immer der Mondsee. Aber zu Beginn stand an diesem Tag ein ganz besonderer Moment an. Denn die Einweihung des neu gestalteten Eingangsbereichs der Wandelgänge war zu bestaunen.
2: Die Kulturstiftung Hohenmölzen unterstützt vielfältige Ideen, Konzepte und Projekte, welche das gegenwärtige und das zukünftige Leben im hiesigen Braunkohlenrevier Lebensräume schaffen, die den Bedürfnissen der Menschen vor Ort gerecht werden. Dem Konzept der Stiftung liegt ein weiter Kulturbegriff zugrunde, der alles menschliche Miteinander umfasst, insbesondere die Aktivitäten von Vereinen, Verbänden und Bildungseinrichtungen, sowie die Pflege des Heimatgedankens im Zeitzweißenfelser Braunkohlenrevier. Die Stiftung will die Menschen der Region für ihre eigene Kultur sensibilisieren, besonders für die industrielle Geschichte im Revier. Mit Selbstbewusstsein und Selbstvertrauen sollen sie sich ihrer Vergangenheit erinnern und in die Zukunft blicken.
3: Die Recabo-Radtour steht ja wieder an, ja. Aber zuvor gibt es noch eine Überraschung. Worum handelt es sich?
4: Wir stehen hier an den Wandelgängen am Mondsee. Ein Projekt, was an die umgesiedelten und überbaggerten Ortschaften erinnert, die für die Tagebauer Profen und Pirkau hier rings um Hohenmölzen überbaggert werden mussten. Und heute kommt ein neuer Baustein zu diesem Gesamtprojekt dazu. Wir haben den Eingangsbereich neu gestaltet, damit, wenn man hier zum Mondsee geht, man auch gut sieht, dass es hier reingeht. Und zusätzlich haben sie auch noch Sitzgelegenheiten geschaffen, weil wir beobachten, dass hier viele mit ihren Enkelkindern oder Urlauber, die hier sind, sich immer wieder hier

0: aufhalten und wir hatten bisher keine Möglichkeit, dass man sich hier auch mal ein bisschen länger hinsetzen kann und das in Ruhe genießen kann. Und deshalb haben wir das jetzt so neu gestaltet, damit das alles ein bisschen aufgewertet wird. Und wir haben ja jedes Jahr ein bisschen was gemacht an den Wandelgängen. Also angefangen hat es 2014 mit dem Spatenstich. 2015 war dann das Grundgerüst fertig, die Hainbuchenhecken, die Wege. 2017 kam die Infotafel dazu. Und Stück für Stück und in diesem Jahr eben noch der Eingangsbereich.
1: Sie haben Unterstützung bekommen, weil sowas gibt es ja nicht zum Nulltarif.
0: Ja, das ist ganz wichtig. Das ist finanziert worden über das europäische Förderprogramm LIDA, Förderung für den ländlichen Raum. Der Großteil davon, das ganze Projekt hat ungefähr 80.000 Euro gekostet. 75% davon kamen über die EU-Förderung und der Rest von der Kulturstiftung Hohenmösen.
1: Man sollte ja doch das nicht vergessen, was einst mal die Region ausgemacht hat. Und das ist eigentlich doch wahrscheinlich ja, die beste Lösung, die beste Idee, daran zu erinnern.
0: So sehen wir das auch. Und wir merken auch, dass das von den Betroffenen, von den Umsiedlerinnen und Umsiedlern sehr gut angenommen wird. Also hier werden immer wieder Menschen beobachtet, die hier hingehen. Und man kann sich ja auch auf der Infotafel noch informieren, was hier früher gewesen ist. Jede einzelne Ortschaft hat auch noch eine Stele, wo nochmal draufsteht, wie viele Menschen da gewohnt haben und von wann bis wann die Ortschaft existiert hat und so. Und das wird gut angenommen. Also die Menschen freuen sich, dass es das hier gibt. Ja. So ist zumindest unsere Wahrnehmung.
1: Ja, nee, ist ja klar. Und es ist ja auch wieder allerhand los. Es wird doch mehr los sein. Es wird nicht mehr lange dauern. Und nach der, sagen wir mal jetzt, Einweihung, ja, geht dann die Radtour los.
0: Dann fahren wir ins Bergbaumuseum Deuben, weil traditionell ist am 1. Juli-Wochenende immer der Tag des Bergmanns. Und da wird heute viel gefeiert. Also man kann dort bei Bratwurst und Brause und vielen Infoständen und allerlei Aktionen und Führungen durchs Museum noch den Tag des Bergmanns feiern.
1: Da bedanke ich mich fürs Gespräch und wünsche heute viel Spaß.
0: Dankeschön, das Ihnen auch.
2: Die Wandelgänge am Mondsee erinnern an jene 15 Ortschaften rings um Hohenmölsen, die für die Tagebauer, Pirkau und Profen umgesiedelt und überbaggert wurden. In den vergangenen Wochen wurde der Erinnerungsort um ein weiteres attraktives Element bereichert. Eine terrassenförmig gestaltete Stahlkonstruktion mit integrierten Sitzmöglichkeiten macht bereits von Weitem auf den Ort aufmerksam. Zur feierlichen Einweihung kam Bürgermeister und Stiftungsdirektor Andy Haug schon mal per Rat.
1: Andy, toll, heute in einer ganz anderen Funktion, oder wie sehe ich das? Sportlich?
3: Ach nein, Bürgermeister kann ja auch sportlich sein. Also Tim, bin ich ja Direktor der Kulturstiftung Hohenmölsen und wir haben hier ein tolles Event. Einmal die Wandelgänge, ist ein großes Projekt, ein Herzensanliegen der Kulturstiftung und dann natürlich unsere Carboratur, die alljährliche. All das, da sind wir mitverantwortlich.
1: Und das lässt du dir nicht nehmen, das heißt nach der Eröffnung steigst du auf dem Drahtesel, wie man so schön sagt, und dann geht's los.
3: Na klar, wir fahren dann ins Bergbaumuseum nach Deuben, Tag des Bergmanns dort. Und das machen wir schon seit vielen, vielen Jahren. Und wir hoffen, dass viele Gäste da uns anschließen. Es gibt ja noch eine zweite Tour vom Hermannsschacht in Zeitz. Wir fahren also sternförmig auf das Bergbaumuseum zu. Aber jetzt erstmal hier diesen tollen Event.
1: Dann macht es so viel Spaß.
3: Dankeschön. Danke.
2: Und dann war es soweit.
3: Ja, ein herzliches Glück auf, meine sehr verehrten Damen und Herren, liebe Gäste. Liebe Freunde, es ist nicht das erste Mal, dass wir die Recarboratur, die alljährliche, hier an den Wandelgängen eröffnen. Ein Projekt, was uns als Kulturstiftung, als Mondsee, als ganze Region schon seit vielen Jahren begleitet. Ein Herzensanliegen, einen Ort zu schaffen für die 15 Orte, die ihre Heimat für einen wichtigen Wirtschaftszweig unserer Region aufgegeben haben, die weggezogen sind. In der Region geblieben sind, aber eine neue Heimat gefunden haben, oftmals in Hohenmölsen. 15 Orte, die den Tagebauern, Pirkau und Profen weichen mussten, denen haben wir hier einen Erinnerungsort gesetzt. Seit 1925 wurden mit der Entschließung von Braunkohlenlagerstätten in Mitteldeutschland übrigens über 50.000 Menschen umgesiedelt, davon ungefähr 7.000 hier im Zeitz-Weißenfelser Braunkohlenrevier. Das können Sie alles sehr gut nachlesen. Professor Bergner ist heute hier anwesend. Herr Bergner, lieber Andreas, du bist unser Kuratoriumsvorsitzender der Kulturstiftung von Beginn an mit dabei, denn auch die Kulturstiftung Hohenmölsen hat eben die Aufgabe, dieses Erbe hier zu bewahren und auch künftigen Generationen verfügbar zu machen. In diesen Wandelgängen hier hinter uns, in dieser Buchenhainhecke, finden Sie eben diese 15 Orte. Und ich möchte sie gerne benennen. Das sind Pirkau, Stönsch, Mutschau, Kötichau, Döbris, Queisau, Steinkrimmer-Dobergast, Schwerzau, Bösau, Grunau, Däumen, Domsen, Mödnitz und Großkrimmer. Und Großkrimmer, das war die letzte große Umsiedlung hier im Revier im Zeitraum 1994 bis 1998. Und diesem großen Umsiedlungsvorhaben, ungefähr 800 Menschen, die auch an den Südhang von Hohenmölzen gezogen sind, haben wir eigentlich die Geburt der Kulturstiftung Hohenmölzen zu verdanken und auch die Aufgabe, dieses Erbe zu bewahren. So, na dann wollen wir mal ziehen hier. Einfach mal. So.
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0: Danach ging es dann, wie bereits erwähnt, auf dem Ricardo-Radweg zum Bergbaumuseum Deuben, wo der traditionelle Tag des Bergmanns gebührend gefeiert wurde.
1: Schauen Sie mal, ist das nicht niedlich? Dieser kleine Kerl ist ein Wombat. Wombats sind in Australien lebende Pflanzenfresser. Dieses Jungtier kam vor kurzem im Bergzoo Halle zur Welt und wurde nun erstmals der Öffentlichkeit vorgestellt.
2: Das tasmanische Nackennasen-Wombat mag zwar nicht ganz so bekannt sein wie sein australischer Nachbar, das Känguru, hat aber mit diesem jedoch viel gemeinsam. Denn wie die meisten Säugetiere Australiens gehört das Wombat zu den Beuteltieren. Ihre Jungtiere wachsen nach der Geburt also im Beutel des Muttertiers auf. Der Bergzoo Halle ist einer von nur sehr wenigen Zoos in Deutschland, in denen die putzigen Nager gehalten und gezüchtet werden. Umso größer die Freude, dass der Wombat-Bestand hier vor kurzem Zuwachs erhielt. Die erste Geburt für Weibchen Koshi und den kürzlich verstorbenen Cody.
3: Allerdings hat Halle einen ganz klasse Weltrekord und das ist sehr ungewöhnlich, weil die Welterstzucht der Nacktnasen-Wombats hat auch hier im Zoo Halle stattgefunden, vor knapp 100 Jahren. Das ist irgendwie ein Kuriosum in unserer Geschichte. Wir haben ganz lange keine Wombats dann mehr gehalten, haben jetzt wieder angefangen mit der Haltung hier in unserer Anlage und da ist es dann die erste Geburt eines Wombats für unsere aktuelle Haltung und ein ganz seltenes Ereignis in Deutschland. Es gibt nämlich gar nicht so viele Zoos, die Wombats zeigen. Das ist bei uns dann noch Hannover und dann der Zoo in Duisburg. Und dann wird es langsam auch schon eng mit tasmanischen Nacktnasen-Wombats.
2: Wann genau die kleine Wombat-Dame namens Coco das Licht der Welt erblickte, kann nicht gesagt werden, da es sich hier tatsächlich nicht um eine geplante Zucht im eigentlichen Sinne handelte. Die beiden Elterntiere fanden einfach zueinander, wortwörtlich, denn die Kraft der Wombats wurde vom Zoopersonal etwas unterschätzt. Die Nager stemmten einfach die Türen zwischen den Gehegen auf und im Januar schaute dann plötzlich ein kleiner Fuß aus dem Beutel von Mama Koshi. Nicht nur für den Zoo eine freudige Überraschung, sondern auch für den Oberbürgermeister der Stadt Halle, der schon vorher Pate des Vatertiers Cody war und nun mit Wombat-Baby Coco erneut die Patenschaft für einen der niedlichen Vierbeiner übernahm.
4: Meine Leidenschaft für Wombats erklärt sich darin, dass ich selber vor 20 Jahren auf Tasmanien war und dort bei einer Wanderung abends auch einen Wombat in freier Wildbahn traf. Und darüber hinaus finde ich die einfach knuffige Zeitgenossen, die sehr viel Geduld mitbringen. Ich werbe auch ausdrücklich hier für Tierpatenschaften im Zoo Halle, weil das gibt auch Einnahmemöglichkeiten für den Zoo. Und alle, die den Zoo lieben hier in Halle, werden Sie Tierpate. Es gibt auch für einen kleinen Betrag auch kleine, süße Exemplare.
2: Zu sehen bekamen wir am Freitag leider weder das Jungtier noch die Mutter, denn die beiden hatten sich in einem Erdhügel im Gehege versteckt. Ein Besuch beim Tierarzt konnte zwar schon stattfinden, sodass bestätigt werden konnte, dass das Kleine sich gut entwickelt. Tatsächlich haben aber viele Pfleger und sogar der Zoodirektor selbst das Wombat-Baby noch nicht persönlich zu Gesicht bekommen. Zudem sind die Tiere generell nachtaktiv, sodass neben viel Geduld auch etwas Glück gefragt ist, wenn Besucher die Nager im Gehege zu erspähen hoffen.
3: Wir haben immer das so, dass wir Futter anbieten zu bestimmten Zeiten. Das klappt gerade nicht ganz so gut, weil sie diese extremen Temperaturen nicht so dolle finden. Im Frühjahr hat es aber ganz gut funktioniert, dass sie dann auch draußen gewesen sind und dann auch mal an Bambus rumgenagt haben, sodass die Besucher dann auch eine Chance haben. Wie gesagt, wenn man es als Besucher versuchen will, ist eigentlich am besten, es gleich früh morgens zu versuchen. Wir sind ja immer jeden Tag ab 9 Uhr für unsere Besucher da. Da sind die Chancen dann ein bisschen größer. Ansonsten der späte Nachmittag. Wer hier bei uns um 12 Uhr Mittag steht, der wird sich leider sehr, sehr lange gedulden müssen.
2: Zum Glück war Wombat-Männchen Ethan etwas kooperativer. Er ist der Bruder des verstorbenen Vatertiers Cody und der Onkel der kleinen Coco. Etwas Futterbestechung kann ja meist nicht schaden und funktionierte auch in diesem Fall, um sich dem Nagetier anzunähern. Vielleicht klingt das ja bald auch mit dem Wombat-Baby Coco und Mama Koshi, sodass Zoobesucher die beiden ebenfalls im Gehege erblicken können.
1: Direkt an der Landesgrenze zwischen Sachsen-Anhalt und Thüringen liegt die Talsperre Kelbra. Nicht nur die Bademöglichkeiten und der Campingplatz sind bei den Besuchern sehr beliebt. Vor kurzem wurde nun das Richtfest für das Naturerlebniszentrum Stausee Kelbra gefeiert. Die Eröffnung des Zentrums ist für Ende 2027 geplant.
5: Ziemlich genau 11 Monate nach der Grundsteinlegung wurde am Naturerlebniszentrum Stausee Kelbra, kurz Nest genannt, Richtfest gefeiert. Und während die Zimmerer vom Holzbau Hunold aus Leinefelde die letzten Nägel einschlugen, zog man schon mal die Richtkrone hoch. Im Inneren der entstandenen Gebäudehülle versammelten sich indes die Vertreter des Talsperrenbetriebes Sachsen-Anhalt als Bauherr sowie der an Planung und Bau beteiligten Firmen, aber auch Gäste aus der Politik, von den Kommunen und der Kreisverwaltung. Mario Hohmann, Geschäftsführer des Talsperrenbetriebes, der die Anwesenden begrüßte, freute sich, wie weit fortgeschritten der als schwierig geltende Bau bereits ist. Nach der Fertigstellung soll dies ein moderner Ort der Umweltbildung werden. Naturerlebnis, Wissensvermittlung und nachhaltiger Tourismus sollen hier miteinander verbunden werden, wobei der Stausee Kelbra natürlich in erster Linie dem Hochwasserschutz dient, betonte Herr Hohmann. Mit 5 Millionen Kubikmeter Wasser sei er derzeit gut gefüllt und bietet den 300 Vogelarten inklusive dem Kranich in diesem Jahr beste Brutbedingungen. Dem schloss sich auch Staatssekretär Dr. Steffen Eichner vom Ministerium für Wissenschaft, Energie, Klimaschutz und Umwelt Sachsen-Anhalt an, der als nächster das Wort ergriff.
6: Mit dem Besucherzentrum entsteht nun ein neuer zentraler Anlaufpunkt für Besucherinnen und Besucher der Region. Das Zentrum wird eine bestehende Beobachtungseinrichtung. Es wird Informationstafeln geben, es werden weitere Angebote integriert und es wird die Bedeutung des Stausees für die Flora und Fauna quasi vermittelt. Zudem wird es ein Standort von Forschung und Monitoring der Artenvielfalt. Die Finanzierung des Projektes erfolgt auf der Richtlinie Sachsen-Anhalt Revier 2038 aus Mitteln des Investitionsgesetzes Kohleregion. Das beantragte Investitionsvolumen beträgt 8 Millionen Euro, 800.000 Euro Eigenanteil, der wird vom Talsperrenbetrieb praktisch übernommen. Deshalb auch nochmal mein ganz besonderer Dank auch an den Talsperrenbetrieb als Vorhabensträger und allen Beteiligten, die dieses Projekt unterstützt haben und seine Umsetzung ermöglicht.
5: Architekt Christoph Richter ging anschließend auf die Herausforderungen während der Errichtung des eigenwilligen Gebäudes aus Beton, Holz und Glas ein. Den Richtspruch gab es schließlich von Zimmerermeister Tino Lauerwald. Zugehört hatte auch Frank Wiegand von der bauausführenden Firma.
7: Wurde erwähnt vom Architekten, wie einfach es ist, sich was auszudenken und Sie mussten es umsetzen. Wie war denn das in echt dann?
8: Na, erstmal haben wir uns gefreut, dass wir es umsetzen durften. Und ansonsten ist es eine sehr anspruchsvolle Aufgabe gewesen.
7: Warum? Weil das wirklich alles schief ist?
8: Schief hört sich jetzt nicht so gut an. Aber wir bauen immer lieber im rechten Winkel. Das ist normal. Das ist so, als wenn Sie ein komplettes Unikat in einer Anfertigung machen. Und da ist der Aufwand natürlich auch da im Kopf wesentlich größer, wie wenn Sie von der Reihe bauen, wobei wir das sowieso nicht machen. Aber das ist so noch, bei mir werden es im Herbst 45 Berufsjahre eine der anspruchsvollsten Sachen mit die.

0: nicht gemacht habe. Mhm. Im Neubau zumindest.
1: Na ja, dann sind Sie sich auch ein bisschen stolz, oder?
0: Doch, ja. Mhm.
2: Während eines Rundganges hatten die Gäste die Gelegenheit, sich im Inneren des Gebäudes umzuschauen und sich von der besonderen Architektur des zukunftsweisenden Projektes zu überzeugen. Mit dabei war auch die FDP-Landtagsabgeordnete Katrin Tarekone. Sie zeigte sich beeindruckt.
3: Das ist ein fantastisches Bauwerk. Wir haben gerade gesehen, was es hier wieder für Körner gibt und auch das so ein bisschen... Manche sagen es Spinnerei, ich sage es herrlich hochfliegende Ideen, realistisch umsetzbar sind. Und wenn die einen Impuls geben, dass noch mehr Menschen hier in unser schönes Mansfeld-Südharz kommen, ist alles gelungen. Also diese Emotionen, die Holz auslöst, ja, wenn man das anfasst, wenn man das, weiß doch jeder, ne? Es riecht und es ist gleich ein angenehmes Gefühl. Also es ist einfach klasse. Ja.
1: Sind Sie auch ein Kranich-Fan oder ein Vogel-Fan insgesamt?
3: Ich bin Natur-Fan und mich fasziniert, wie funktioniert alles zusammen? Also fällt einer aus, was macht der andere, was macht das Netzwerk? Und das ist ja auch das Spannende an der ganzen Geschichte, dass wir nicht uns einen Spezialisten raussuchen, für den wir jetzt alles machen, stand ja hier auch mal so ein bisschen in der Diskussion, sondern hier geht es ja um sehr viel mehr. Hier geht es ja quasi um die Talsperre, auch im Hochwasserschutz und was sie an noch ganz vieles leistet. Und der Kranich ist natürlich ein wunderschöner Vogel und lassen wir uns einfach mehr von den Schönheiten verzücken, als immer wieder zu sagen, was alles doof ist.
2: Das Richtfest fand sein Ende mit einem kleinen Buffet für die Gäste und vor allem die Mitarbeiter der am Rohbau beteiligten Firmen. Nun geht es in den kommenden Monaten an den Innenausbau, die Installation der Technik und die Gestaltung der Außenanlagen. Und so soll das Naturerlebniszentrum Stausee Kelpra einmal aussehen. Die Eröffnung ist für Ende des Jahres 2027 geplant.
4: Das war unsere heutige Sendung vom Dienstag. Die nächste Sendung sehen Sie, wenn Sie mögen, am Freitag. Da begrüßt Sie hier an dieser Stelle mein Kollege Thomas Scheidt. Bis dahin wünsche ich Ihnen eine angenehme Woche. Machen Sie es gut. Tschüss.
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0: Herzlich willkommen zu den aktuellen Nachrichten aus dem Burgenlandkreis. Hier bei Ihrem Lokalsender BLK-TV am Mittwoch, den 8. Juli. Und hier die aktuellen Meldungen. Im Heimatnaturgarten Weißenfels gibt es seit Mitte Juni innerhalb des Streichelgeheges eine Ruhezone für Ziegen. Hier befinden sich ein Spielplatz mit Wippe und Kletterturm für die derzeit 5 Tiere. Unsere Besucherlieblinge, die Ziegen, sind wegen des Ansturms auf sie manchmal gestresst, sagt Leiterin Uta Ratestock. Deswegen haben wir für sie einen Rückzugsraum geschaffen. Das etwa 30 Quadratmeter große Areal ist umzäunt und hat einen kleinen Einlass für die Ziegen. Es wurde von den Mitarbeitern des Tierparks aus Bestandsmaterialien gebaut. Mit einem stimmungsvollen Sommerabend eröffnet Blue Life am Samstag, den 11. Juli, das Gartenträume-Wochenende im Schlosspark Moritzburg-Zeitz. Von 17 bis 21 Uhr erwartet die Besucherinnen und Besucher im Rossner Park Live-Musik unter freiem Himmel mit den größten Hits der 80er und 90er, beliebten Schlagern, Oldies und Evergreens. Am Sonntag, dem 12. Juli, lädt der Gartenträume-Picknicktag dazu ein, den Schlosspark Moritzburg als grüne Oase zu erleben. Besucherinnen und Besucher sind herzlich eingeladen, Decken und Picknickkorb mitzubringen und den Sommertag in besonderem Ambiente zu genießen. Der diesjährige Lesesommer ist in der Stadtbibliothek Hohenmölzen erfolgreich gestartet. Bereits in den ersten Tagen haben sich zahlreiche Kinder für die beliebte Ferienaktion angemeldet und die ersten Bücher ausgeliehen. Vom 29. Juni bis zum 13. August sind alle Schülerinnen und Schüler im Alter von 7 bis 13 eingeladen, in die Welt der Bücher einzutauchen und einen Sommer voller spannender Geschichten, mutiger Helden und fantastischer Abenteuer zu erleben. Für die Teilnahme am Lesesommer wählen die Kinder in der Stadtbibliothek Hohenmölzen mindestens 2 Bücher aus und tauchen während der Sommerferien in spannende Geschichten ein. Nach dem Lesen bewerten Sie die Bücher auf einer Bewertungskarte und beantworten Fragen zum Inhalt. Alle erfolgreichen Teilnehmerinnen und Teilnehmer erhalten nach Abschluss der Aktion ein Lesesommerzertifikat, das in der Schule vorgelegt werden kann. Eine tolle Anerkennung für den persönlichen Leseerfolg. Ein Teil der Mitarbeiterinnen und Mitarbeiter des Bereichs Oberbürgermeister der Stadt Weißenfels sind am 9. Juli nicht erreichbar, Weil sie an einer internen Weiterbildung teilnehmen. Dazu gehören unter anderem das Sekretariat des Oberbürgermeisters, die Pressestelle und das Rechnungsprüfungsamt. Am 10. Juli 2026 sind diese wieder erreichbar. Auch in den Sommerferien kann man die Sonderausstellung im Bergfried Dicker Wilhelm entdecken. Fotografien aus dem alten Freiburg werden dort gezeigt. Bei den spannenden Geschichten hinter den Bildern lässt sich wunderbar in die Vergangenheit eintauchen. Unterwegs entsteht sicherlich der ein oder andere selbst aufgenommene Schnappschuss. In der Kinderkemenate darf man im Anschluss als Künstler kreativ werden und ein eigenes Sommerferien-Fotoalbum gestalten. Ob mit Bild oder Text, hier können eigene Erlebnisse festgehalten werden. Das Sommerferienangebot vom 7. Juli bis 14. August gibt es immer dienstags und donnerstags. Der Beginn ist um 14 Uhr. Soweit die aktuellen Nachrichten. Jetzt geht es weiter im Programm von BLK-TV, Ihrem lokalen Fernsehsender aus dem Burgenlandkreis.
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2: Hallo liebe Zuschauer und herzlich willkommen zur aktuellen Sendung am Dienstag hier bei Ihrem BLK TV. Am letzten Schultag vor den Sommerferien nahmen junge Menschen aus Weißenfels, Naumburg und Zeitz ihren Hauptschulabschluss entgegen, ihren ersten Schulabschluss überhaupt. Die Jugendlichen waren die Teilnehmenden des Projekts Stabil, der Zukunftswerkstatt Mitteldeutschland GmbH am Weißenfelser Standort.
3: Die Zukunftswerkstatt Mitteldeutschland GmbH ist ein Bildungs- und Sozialunternehmen mit Sitz in der Lutherstadt Eisleben mit 160 Mitarbeitenden und 12 Standorten in Südsachsen-Anhalt. Im Burgenlandkreis ist sie im Weißenfels, Naumburg, Zeitz und Hohenmölzen vertreten.
4: Ja, Frau Rubbel, wir sind heute hier im Weißenfels, wir erklären gleich wo. Schulferien beginnen ja jetzt Und dann steht natürlich die Zeugnisausgabe an. Nur das, was heute hier abläuft, ist eine andere Zeugnisausgabe. Und ich habe hier Stabilprojekt. Für unsere Zuschauer ganz einfach mal erklärt, was ist das Stabilprojekt?
5: Das Stabilprojekt ist ein Projekt des Burgenlandkreises, welches finanziert wird aus ESF-Mitteln und Landesmitteln und ist ein besonderes Projekt, es ermöglicht jungen Menschen, ihren Schulabschluss nachzuholen, es ermöglicht jungen Menschen, über Lernen mit den Händen ihre eigenen Kompetenzen, Fähigkeiten festzustellen und dann auf dem ersten Ausbildungsarbeitsmarkt hoffentlich anzukommen oder aber auch einfach nur Hemmnisse abzubauen, um dann wirklich ihren Weg zu gehen.
4: Wie sieht der Alltag oder der Schulunterricht, wenn man das mal jetzt so bezeichnen will, denn hier aus für die Jugendlichen?
5: Also der Alltag sieht so aus, der externe Schulabschluss, welcher hier ermöglicht wird, ist ein Teil des Projektes. Sie haben über den Zeitraum vom August, September bis Ende des Schuljahres die Möglichkeit, sich vorzubereiten auf den externen Abschluss und halt an den extern an den Prüfungen teilzunehmen. Der Alltag sieht so aus, dass Montag, Freitag immer der Unterricht hier vor Ort in Weißenfels stattfand und dann an den Zwischentagen natürlich auch Stützunterricht, Mathe, Deutsch und in den anderen Fächern Biologie, Sozialkunde und Geografie. Und was auch ein wesentlicher Schwerpunkt ist, dieses Lernen mit den Händen, dass sie natürlich auch in den Werkstattbereichen lernen und dort auch feststellen, was habe ich für Kompetenzen.

0: Welche Fähigkeiten habe ich? Was liegt mir? Wo kann es auch hingehen? Und auch lernen, dass sie Misserfolge kennen, sie zur Genüge, dass sie einfach auch mal merken, sie können was, sie bewegen was und sie erreichen auch was.
1: Ja, das ist natürlich ganz wichtig. Die Frage, wie viele Schüler, man bezeichnet sie trotzdem jetzt als Schüler, auch wenn sie schon junge Erwachsene sind, wie viele Schüler werden hier unterrichtet?
0: Das unterscheidet sich von Jahr zu Jahr. Natürlich ist es eine freiwillige Sache. Das Projekt insgesamt hat 50 Teilnehmende auf die 3 Standorte verteilt, Zeitz, Weißenfels und Naumburg. Wir sind gestartet mit 30 Schülern. Es wurden 17 angemeldet für die Prüfung und von den 17 haben es 14 geschafft. Bei den 3, die haben nur Teilprüfung bestanden, bekommen auch dementsprechend nur die Bescheinigung, aber 14 erhalten heute ihren Hauptschulabschluss.
1: Das ist ein toller Erfolg, ne?
0: Das ist ein sehr, sehr guter Erfolg.
1: Seit wann gibt es das Projekt?
0: Das Projekt jetzt mit dieser Förderperiode gibt es seit September 2024. Wir hatten aber auch in den davorliegenden Jahren schon mehrfach das Stabilprojekt und in unserer Firma haben wir an mehreren Standorten auch stabil. Mansfeld-Südharz, Sangerhausen, Merseburg.
1: Okay, so und jetzt mal für die Jugendlichen, vielleicht auch für die Eltern. Wie kommt man zu Ihnen?
0: Man kann über das Jobcenter kommen. Das sind junge Menschen, die zu dem Alter zwischen 16 und 27 Jahren. Sie müssen 16 sein, sie müssen ihre Schulpflicht erfüllt haben. Das heißt, sie müssen die 10 Schulbesuchsjahre haben. Viele haben Abgangszeugnis 7., 8., 9. Klasse, die zu uns kommen. Und Sie können sich ans Jobcenter wenden, Sie können sich an die Agentur für Arbeit wenden, können sich aber auch an andere Projekte in unseren Standorten wenden und dann kann man natürlich immer schauen, dass man die Voraussetzungen erfüllt und in das Projekt einmünden können. Und natürlich müssen Sie Lust haben, auch etwas zu verändern in Ihrem Leben.
1: Jetzt ist es gleich soweit genau. Und es ist Zeugnisausgabe. Es ist auch für Sie ein schöner Moment, ne?
0: Es ist ein sehr, sehr schöner Moment und ich freue mich vor allem, dass 14 es dieses Jahr geschafft haben.
1: Das glaube ich Ihnen, da will ich Sie jetzt nicht länger aufhalten. Ich bedanke mich fürs Gespräch und wünsche Ihnen allen natürlich, jetzt nicht nur Ihnen persönlich, alles Gute und weiterhin viel Erfolg.
0: Dankeschön, vielen Dank.
2: Für die jungen Frauen und Männer ging damit am Freitag ein wichtiges Kapitel zu Ende. 2 von Ihnen haben das vor unserer Kamera zum Ausdruck gebracht.
1: So, ihr beide, ich gratuliere noch nicht. Es ist nachher erst soweit. Ihr habt euch der Herausforderung gestellt. Wie stolz seid ihr?
3: Also ich bin eigentlich relativ doll stolz auf mich, ja.
1: Wie schwer war es vor allen Dingen?
3: Ich fand, es war nicht so schwer. Also man hat ja eigentlich, man musste halt nur viel auswendig lernen, ja. Und manche fanden es schwer, manche fanden es nicht so schwer. Mhm. Also ich fand es eigentlich relativ einfach.
1: Okay. Und noch eine Frage, kurzer Blick in die Zukunft. Was hast du jetzt vor?
3: Ich würde eine Ausbildung anfangen wollen, jetzt demnächst als Pflegehelferin.
1: Na, das ist natürlich toll. Da wünschen wir für heute viel Spaß beim Feiern. Das habt ihr euch verdient und für die Zukunft alles Gute dir.
3: Dankeschön.
1: Ja? So, Vivien, jetzt komme ich zu dir. Okay. Mit welchem Gefühl bist du heute hier?
4: Ja, also ich bin sehr froh, dass ich es geschafft habe. Ich bin ziemlich überrascht von mir, dass ich es wirklich geschafft habe, weil ich erst Probleme hatte beim Lernen. Aber wenn ich einmal was verstanden habe, dann ging's. Und ich bin dann froh, wenn ich mein Zeugnis in der Hand halte.
1: Das glaube ich erstmal schon. Ich gratuliere trotzdem schon mal.
4: Dankeschön.
1: So, und hast du auch schon so einen Blick in die
4: Zukunft? Ja, ich möchte Krankenpflegehelferin werden. Und hat da auch schon bald Vorstellungsgespräch. Ich hoffe, das klappt alles. Das ist mein Traumberuf.
1: Dann drücken wir auch dir die Daumen. Dankeschön. Euch beiden alles, alles Gute und heute noch viel Spaß und feiert schön.
4: Dankeschön.
2: Die Ergebnisse können sich sehen lassen. Die beste Absolventin schloss mit einer Gesamtnote von 2,2 ab. Der beste Absolvent mit 2,4. Ebenso wichtig wie die Noten sind die konkreten Anschlussperspektiven. Mehrere Teilnehmende beginnen eine Ausbildung oder eine Einstiegsqualifizierung. Andere treten eine Beschäftigung in Logistik, Gastronomie oder im sozialen Bereich an. Einige haben ihre Bewerbungsverfahren noch laufen. Das Stabilprojekt, in dem die Teilnehmenden ihren Hauptschulabschluss nachgeholt haben, ist ein vom Burgenlandkreis initiiertes Jugendsozialprojekt, sodass Robert Assmann sich an diesem Tag besonders erfreut zeigte.
1: Herr Assmann, auch für Sie heute natürlich ein erfreulicher und bewegender Moment.
5: Auf jeden Fall. Also wir freuen uns natürlich als Landratsamt und auch als Jobcenter ganz besonders. 14 junge Menschen, die einen richtigen Schulabschluss hier absolvieren konnten, das ist natürlich eine ganz, ganz tolle Sache, vor allem, weil es natürlich den jungen Menschen eine entsprechende Perspektive gibt. Menschen, die vorher zum Teil noch gar keinen Abschluss oder generell noch keinen Abschluss hatten, die jetzt eine echte Perspektive auf den ersten Arbeitsmarkt bekommen.
1: Und wenn wir jetzt mal, ich hatte ja nur mit der Frau Rubbel schon gesprochen, mal einen Blick in die Zukunft werfen, wie soll das Ganze weitergehen, so wie gehabt? Oder gibt es da vielleicht schon wieder im Hinterkopf noch zusätzliche Überlegungen?
5: Also ich glaube, das Stabilprojekt hier ist ein Beispiel dafür, wie es richtig gut gehen kann. Es gibt sehr, sehr viele Projekte, sage ich mal, die sich mit diesen sozialen Unterstützungsthemen beschäftigen. Viele stehen auch auf dem Prüfstand. Gerade in der aktuellen Zeit guckt man sich sehr immer an, wie wirken Investitionen in diese sozialen, diese soziale Arbeit, sage ich jetzt mal, das hier ist ein Beispiel, dass es eben gut gelingen kann, dass es eben funktioniert und das, was man an Geld in die Hand genommen hat, um diese heute 14 jungen Menschen zum Hauptschulabschluss zu bringen, ich glaube, das ist sehr deutlich, dass sich das absolut gelohnt hat und dass sich das natürlich auch dann im weiteren Blick gesellschaftlich einfach auszahlt, wenn diese Menschen eben dann entsprechend, also ich freue mich schon sehr, wenn wir sie dann vielleicht im nächsten Jahr in unserer berufsbildenden Schule in einer dualen Ausbildung vielleicht sehen können.
1: Das ist richtig. Dann wünsche ich auch weiterhin viel Erfolg. Alles Gute für Sie und dann doch schöne Ferien.
5: Dankeschön.
2: Und dann war es soweit. Die zuständigen Sozialpädagoginnen würdigten dabei jede Teilnehmerin und jeden Teilnehmer persönlich. Die Übergabe der Zeugnisse übernahm Robert Assmann. Zum Abschluss erhielt jeder neben dem Zeugnis einen Blumenstrauß und eine kleine Aufmerksamkeit. Im Anschluss daran stand dann noch eine gemeinsame Feier vor dem Gebäude mit vielen Leckereien an.

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1: Am Samstag waren wieder alle Fahrradbegeisterte herzlich zur traditionellen Sternfahrt auf dem Recabo-Radweg nach Deuben eingeladen. Der Startpunkt war wie immer der Mondsee. Aber zu Beginn stand an diesem Tag ein ganz besonderer Moment an. Denn die Einweihung des neu gestalteten Eingangsbereichs der Wandelgänge war zu bestaunen.
2: Die Kulturstiftung Hohenmölzen unterstützt vielfältige Ideen, Konzepte und Projekte, welche das gegenwärtige und das zukünftige Leben im hiesigen Braunkohlenrevier Lebensräume schaffen, die den Bedürfnissen der Menschen vor Ort gerecht werden. Dem Konzept der Stiftung liegt ein weiter Kulturbegriff zugrunde, der alles menschliche Miteinander umfasst, insbesondere die Aktivitäten von Vereinen, Verbänden und Bildungseinrichtungen, sowie die Pflege des Heimatgedankens im Zeitzweißenfelser Braunkohlenrevier. Die Stiftung will die Menschen der Region für ihre eigene Kultur sensibilisieren, besonders für die industrielle Geschichte im Revier. Mit Selbstbewusstsein und Selbstvertrauen sollen sie sich ihrer Vergangenheit erinnern und in die Zukunft blicken.
3: Die Recabo-Radtour steht ja wieder an, ja. Aber zuvor gibt es noch eine Überraschung. Worum handelt es sich?
4: Wir stehen hier an den Wandelgängen am Mondsee. Ein Projekt, was an die umgesiedelten und überbaggerten Ortschaften erinnert, die für die Tagebauer Profen und Pirkau hier rings um Hohenmölsen überbaggert werden mussten. Und heute kommt ein neuer Baustein zu diesem Gesamtprojekt dazu. Wir haben den Eingangsbereich neu gestaltet, damit, wenn man hier zum Mondsee geht, man auch gut sieht, dass es hier reingeht. Und zusätzlich haben sie auch noch Sitzgelegenheiten geschaffen, weil wir beobachten, dass hier viele mit ihren Enkelkindern oder Urlauber, die hier sind, sich immer wieder hier

0: Europäische Förderprogramm LIDA, Förderung für den ländlichen Raum. Der Großteil davon, das ganze Projekt hat ungefähr 80.000 Euro gekostet. 75% davon kamen über die EU-Förderung und der Rest von der Kulturstiftung Hohenmösen.
1: Man sollte ja doch das nicht vergessen, was einst mal die Region ausgemacht hat. Und das ist eigentlich doch wahrscheinlich ja, die beste Lösung, die beste Idee, daran zu erinnern.
0: So sehen wir das auch und wir merken auch, dass das von den Betroffenen, von den Umsiedlerinnen und Umsiedlern sehr gut angenommen wird. Also hier werden immer wieder Menschen beobachtet, die hier hingehen und man kann sich ja auch auf der Infotafel noch informieren, was hier früher gewesen ist. Jede einzelne Ortschaft hat auch noch eine Stele, wo nochmal draufsteht, wie viele Menschen da gewohnt haben und von wann bis wann die Ortschaft existiert hat und so. Und das wird gut angenommen. Also die Menschen freuen sich, dass es das hier gibt. Ja. So ist zumindest unsere Wahrnehmung.
1: Ja, nee, ist ja klar. Und es ist ja auch wieder allerhand los. Es wird doch mehr los sein. Es wird nicht mehr lange dauern. Und nach der, sagen wir mal jetzt, Einweihung, ja, geht dann die Radtour los.
0: Dann fahren wir ins Bergbaumuseum Deuben. Weil traditionell ist am 1. Juli-Wochenende immer der Tag des Bergmanns. Und da wird heute viel gefeiert. Also man kann dort bei Bratwurst und Brause und vielen Infoständen und allerlei Aktionen und Führungen durchs Museum noch den Tag des Bergmanns feiern.
1: Da bedanke ich mich fürs Gespräch und wünsche heute viel Spaß.
0: Dankeschön, das Ihnen auch.
2: Die Wandelgänge am Mondsee erinnern an jene 15 Ortschaften rings um Hohenmölsen, die für die Tagebaue, Pirkau und Profen umgesiedelt und überbaggert wurden. In den vergangenen Wochen wurde der Erinnerungsort um ein weiteres attraktives Element bereichert. Eine terrassenförmig gestaltete Stahlkonstruktion mit integrierten Sitzmöglichkeiten macht bereits von Weitem auf den Ort aufmerksam. Zur feierlichen Einweihung kam Bürgermeister und Stiftungsdirektor Andy Haug schon mal per Rat.
1: Andy, toll, heute in einer ganz anderen Funktion oder wie sehe ich das? Sportlich?
3: Ach nein, Bürgermeister kann ja auch sportlich sein. Also Tim, bin ich ja Direktor der Kulturstiftung Hohenmölsen und wir haben hier ein tolles Event. Einmal die Wandelgänge, ist ein großes Projekt, ein Herzensanliegen der Kulturstiftung und dann natürlich unsere Carboratur, die alljährliche. All das, da sind wir mitverantwortlich.
1: Und das lässt du dir nicht nehmen, das heißt nach der Eröffnung steigst du auf dem Drahtesel, wie man so schön sagt, und dann geht's los.
3: Na klar, wir fahren dann ins Bergbaumuseum nach Deuben, Tag des Bergmanns dort. Und das machen wir schon seit vielen, vielen Jahren. Und wir hoffen, dass viele Gäste da uns anschließen. Es gibt ja noch eine zweite Tour vom Hermannsschacht in Zeitz. Wir fahren also sternförmig auf das Bergbaumuseum zu. Aber jetzt erstmal hier diesen tollen Event.
1: Dann macht es so viel Spaß.
3: Dankeschön. Danke.
2: Und dann war es soweit.
3: Ja, ein herzliches Glück auf, meine sehr verehrten Damen und Herren, liebe Gäste. Liebe Freunde, es ist nicht das erste Mal, dass wir die Recarboratur, die alljährliche, hier an den Wandelgängen eröffnen. Ein Projekt, was uns als Kulturstiftung, als Mondsee, als ganze Region schon seit vielen Jahren begleitet. Ein Herzensanliegen, einen Ort zu schaffen für die 15 Orte, die ihre Heimat für einen wichtigen Wirtschaftszweig unserer Region aufgegeben haben, die weggezogen sind. In der Region geblieben sind, aber eine neue Heimat gefunden haben, oftmals in Hohenmölsen. 15 Orte, die den Tagebauen Pirkau und Profen weichen mussten, denen haben wir hier einen Erinnerungsort gesetzt. Seit 1925 wurden mit der Entschließung von Braunkohlenlagerstätten in Mitteldeutschland übrigens über 50.000 Menschen umgesiedelt, davon ungefähr 7.000 hier im Zeitz-Weißenfelser Braunkohlenrevier. Das können Sie alles sehr gut nachlesen. Professor Bergner ist heute hier anwesend. Herr Bergner, lieber Andreas, du bist unser Kuratoriumsvorsitzender der Kulturstiftung von Beginn an mit dabei, denn auch die Kulturstiftung Hohenmölsen hat eben die Aufgabe, dieses Erbe hier zu bewahren und auch künftigen Generationen verfügbar zu machen. In diesen Wandelgängen hier hinter uns, in dieser Buchenhainhecke, finden Sie eben diese 15 Orte. Und ich möchte sie gerne benennen. Das sind Pirkau, Stönsch, Mutschau, Köttichau, Döbris, Queisau, Steinkrimmer-Dobergast, Schwerzau, Bösau, Grunau, Deumen, Domsen, Mödnitz und Großkrimmer. Und Großkrimmer, das war die letzte große Umsiedlung hier im Revier im Zeitraum 1994 bis 1998. Und diesem großen Umsiedlungsvorhaben, ungefähr 800 Menschen, die auch an den Südhang von Hohenmölzen

gezogen sind, haben wir eigentlich die Geburt der Kulturstiftung Hohenmölzen zu verdanken und auch die Aufgabe, dieses Erbe zu bewahren. So, na dann wollen wir mal ziehen hier. Einfach so.

0: Danach ging es dann, wie bereits erwähnt, auf dem Ricardo-Radweg zum Bergbaumuseum Deuben, wo der traditionelle Tag des Bergmanns gebührend gefeiert wurde.
1: Schauen Sie mal, ist das nicht niedlich? Dieser kleine Kerl ist ein Wombat. Wombats sind in Australien lebende Pflanzenfresser. Dieses Jungtier kam vor kurzem im Bergzoo Halle zur Welt und wurde nun erstmals der Öffentlichkeit vorgestellt.
2: Das tasmanische Nackennasen-Wombat mag zwar nicht ganz so bekannt sein wie sein australischer Nachbar, das Känguru, hat aber mit diesem jedoch viel gemeinsam. Denn wie die meisten Säugetiere Australiens gehört das Wombat zu den Beuteltieren. Ihre Jungtiere wachsen nach der Geburt also im Beutel des Muttertiers auf. Der Bergzoo Halle ist einer von nur sehr wenigen Zoos in Deutschland, in denen die putzigen Nager gehalten und gezüchtet werden. Umso größer die Freude, dass der Wombat-Bestand hier vor kurzem Zuwachs erhielt. Die erste Geburt für Weibchen Koshi und den kürzlich verstorbenen Cody.
3: Allerdings hat Halle einen ganz klasse Weltrekord und das ist sehr ungewöhnlich, weil die Welterstzucht der Nacktnasen-Wombats hat auch hier im Zoo Halle stattgefunden, vor knapp 100 Jahren. Das ist also irgendwie ein Kuriosum in unserer Geschichte. Wir haben ganz lange keine Wombats dann mehr gehalten, haben jetzt wieder angefangen mit der Haltung hier in unserer Anlage und da ist es dann die erste Geburt eines Wombats für unsere aktuelle Haltung und ein ganz seltenes Ereignis in Deutschland. Es gibt nämlich gar nicht so viele Zoos, die Wombats zeigen. Das ist bei uns dann noch Hannover und dann der Zoo in Duisburg. Und dann wird es langsam auch schon eng mit tasmanischen Nacktnasen-Wombats.
2: Wann genau die kleine Wombat-Dame namens Coco das Licht der Welt erblickte, kann nicht gesagt werden, da es sich hier tatsächlich nicht um eine geplante Zucht im eigentlichen Sinne handelte. Die beiden Elterntiere fanden einfach zueinander, wortwörtlich, denn die Kraft der Wombats wurde vom Zoopersonal etwas unterschätzt. Die Nager stemmten einfach die Türen zwischen den Gehegen auf und im Januar schaute dann plötzlich ein kleiner Fuß aus dem Beutel von Mama Koshi. Nicht nur für den Zoo eine freudige Überraschung, sondern auch für den Oberbürgermeister der Stadt Halle, der schon vorher Pate des Vatertiers Cody war und nun mit Wombat-Baby Coco erneut die Patenschaft für einen der niedlichen Vierbeiner übernahm.
4: Meine Leidenschaft für Wombats erklärt sich darin, dass ich selber vor 20 Jahren auf Tasmanien war und dort bei einer Wanderung abends auch einen Wombat in freier Wildbahn traf. Und darüber hinaus finde ich die einfach knuffige Zeitgenossen, die sehr viel Geduld mitbringen. Ich werbe auch ausdrücklich hier für Tierpatenschaften im Zoo Halle, weil das gibt auch Einnahmemöglichkeiten für den Zoo. Und alle, die den Zoo lieben hier in Halle, werden Sie Tierpate. Es gibt auch für einen kleinen Betrag auch kleine, süße Exemplare.
2: Zu sehen bekamen wir am Freitag leider weder das Jungtier noch die Mutter, denn die beiden hatten sich in einem Erdhügel im Gehege versteckt. Ein Besuch beim Tierarzt konnte zwar schon stattfinden, sodass bestätigt werden konnte, dass das Kleine sich gut entwickelt. Tatsächlich haben aber viele Pfleger und sogar der Zoodirektor selbst das Wombat-Baby noch nicht persönlich zu Gesicht bekommen. Zudem sind die Tiere generell nachtaktiv, sodass neben viel Geduld auch etwas Glück gefragt ist, wenn Besucher die Nager im Gehege zu erspähen hoffen.
3: Wir haben immer das so, dass wir Futter anbieten zu bestimmten Zeiten. Das klappt gerade nicht ganz so gut, weil sie diese extremen Temperaturen nicht so dolle finden. Im Frühjahr hat es aber ganz gut funktioniert, dass sie dann auch draußen gewesen sind und dann auch mal an Bambus rumgenagt haben, sodass die Besucher dann auch eine Chance haben. Wie gesagt, wenn man es als Besucher versuchen will, ist eigentlich am besten, es gleich früh morgens zu versuchen. Wir sind ja immer jeden Tag ab 9 Uhr für unsere Besucher da. Da sind die Chancen dann ein bisschen größer. Ansonsten der späte Nachmittag. Wer hier bei uns um 12 Uhr Mittag steht, der wird sich leider sehr, sehr lange gedulden müssen.
2: Zum Glück war Wombat-Männchen Ethan etwas kooperativer. Er ist der Bruder des verstorbenen Vatertiers Cody und der Onkel der kleinen Coco. Etwas Futterbestechung kann ja meist nicht schaden und funktionierte auch in diesem Fall, um sich dem Nagetier anzunähern. Vielleicht klingt das sehr bald auch mit dem Wombat-Baby Coco und Mama Koshi, sodass Zoobesucher die beiden ebenfalls im Gehege erblicken können.
1: Direkt an der Landesgrenze zwischen Sachsen-Anhalt und Thüringen liegt die Talsperre Kelbra. Nicht nur die Bademöglichkeiten und der Campingplatz sind bei den Besuchern sehr beliebt. Vor kurzem wurde nun das Richtfest für das Naturerlebniszentrum Stausee Kelbra gefeiert. Die Eröffnung des Zentrums ist für Ende 2027 geplant.
5: Ziemlich genau 11 Monate nach der Grundsteinlegung wurde am Naturerlebniszentrum Stausee Kelbra, kurz Nest genannt, Richtfest gefeiert. Und während die Zimmerer vom Holzbau Hunold aus Leinefelde die letzten Nägel einschlugen, zog man schon mal die Richtkrone hoch. Im Inneren der entstandenen Gebäudehülle versammelten sich indes die Vertreter des Talsperrenbetriebes Sachsen-Anhalt als Bauherr sowie der an Planung und Bau beteiligten Firmen, aber auch Gäste aus der Politik, von den Kommunen und der Kreisverwaltung. Mario Hohmann, Geschäftsführer des Talsperrenbetriebes, der die Anwesenden begrüßte, freute sich, wie weit fortgeschritten der als schwierig geltende Bau bereits ist. Nach der Fertigstellung soll dies ein moderner Ort der Umweltbildung werden. Naturerlebnis, Wissensvermittlung und nachhaltiger Tourismus sollen hier miteinander verbunden werden, wobei der Stausee Kelbra natürlich in erster Linie dem Hochwasserschutz dient, betonte Herr Hohmann. Mit 5 Millionen Kubikmeter Wasser sei er derzeit gut gefüllt und bietet den 300 Vogelarten inklusive dem Kranich in diesem Jahr beste Brutbedingungen. Dem schloss sich auch Staatssekretär Dr. Steffen Eichner vom Ministerium für Wissenschaft, Energie, Klimaschutz und Umwelt Sachsen-Anhalt an, der als nächster das Wort ergriff.
6: Mit dem Besucherzentrum entsteht nun ein neuer zentraler Anlaufpunkt für Besucherinnen und Besucher der Region. Das Zentrum wird eine bestehende Beobachtungseinrichtung. Es wird Informationstafeln geben, es werden weitere Angebote integriert und es wird die Bedeutung des Stausees für die Flora und Fauna quasi vermittelt. Zudem wird es ein Standort von Forschung und Monitoring der Artenvielfalt. Die Finanzierung des Projektes erfolgt auf der Richtlinie Sachsen-Anhalt Revier 2038 aus Mitteln des Investitionsgesetzes Kohleregion. Das beantragte Investitionsvolumen beträgt 8 Millionen Euro, 800.000 Euro Eigenanteil, der wird vom Talsperrenbetrieb praktisch übernommen. Deshalb auch nochmal mein ganz besonderer Dank auch an den Talsperrenbetrieb als Vorhabensträger und allen Beteiligten, die dieses Projekt unterstützt haben und seine Umsetzung ermöglicht.
5: Architekt Christoph Richter ging anschließend auf die Herausforderungen während der Errichtung des eigenwilligen Gebäudes aus Beton, Holz und Glas ein. Den Richtspruch gab es schließlich von Zimmerermeister Tino Lauerwald. Zugehört hatte auch Frank Wiegand von der bauausführenden Firma.
7: Wurde erwähnt vom Architekten, wie einfach es ist, sich was auszudenken, und Sie mussten es umsetzen. Wie war das in echt dann?
8: Na, erstmal haben wir uns gefreut, dass wir es umsetzen durften. Und ansonsten ist es eine sehr anspruchsvolle Aufgabe gewesen.
7: Warum? Weil das wirklich alles schief ist?
8: Schief hört sich jetzt nicht so gut an. Aber wir bauen immer lieber im rechten Winkel. Das ist normal. Das ist so, als wenn Sie ein komplettes Unikat eine Einzelanfertigung machen. Und da ist der Aufwand natürlich auch da im Kopf wesentlich größer, wie wenn Sie von der Reihe bauen, wobei wir das sowieso nicht machen. Aber das ist so noch, bei mir werden es im Herbst 45 Berufsjahre, eine der anspruchsvollsten Sachen, mit die ich gemacht habe, im Neubau zumindest.
7: Na ja, dann sind Sie sicher auch ein bisschen stolz, oder?
8: Doch, ja.
5: Während eines Rundganges hatten die Gäste die Gelegenheit, sich im Inneren des Gebäudes umzuschauen und sich von der besonderen Architektur des zukunftsweisenden Projektes zu überzeugen. Mit dabei war auch die FDP-Landtagsabgeordnete Katrin Tarikone. Sie zeigte sich beeindruckt.
9: Das ist ein fantastisches Bauwerk. Wir haben gerade gesehen, was es hier wieder für Körner gibt und auch das so ein bisschen, manche sagen es Spinnerei, ich sage es herrlich hochfliegende Ideen, realistisch umsetzbar.

0: sind und wenn die einen Impuls geben, dass noch mehr Menschen hier in unser schönes Mansfeld-Südharz kommen, das ist alles gelungen. Also diese Emotionen, die Holz auslöst, ja, wenn man das anfasst, wenn man das, weiß doch jeder, ne? Es riecht und es ist gleich ein angenehmes Gefühl, also es ist einfach klasse. Ja.
1: Sind Sie auch ein Kranich-Fan oder ein Vogel-Fan zusammen?
0: Ich bin Natur-Fan und mich fasziniert, wie funktioniert alles zusammen? Also fällt einer aus, was macht der andere, was macht das Netzwerk? Und das ist ja auch das Spannende an der ganzen Geschichte, dass wir nicht uns einen Spezialisten raussuchen, für den wir jetzt alles machen, stand ja hier auch mal so ein bisschen in der Diskussion, sondern hier geht es ja um sehr viel mehr. Hier geht es ja quasi um die Talsperre, auch im Hochwasserschutz und was sie an noch ganz vieles leistet. Und der Kranich ist natürlich ein wunderschöner Vogel und lassen wir uns einfach mehr von den Schönheiten verzücken, als immer wieder zu sagen, was alles doof ist.
2: Das Richtfest fand sein Ende mit einem kleinen Buffet für die Gäste und vor allem die Mitarbeiter der am Rohbau beteiligten Firmen. Nun geht es in den kommenden Monaten an den Innenausbau, die Installation der Technik und die Gestaltung der Außenanlagen. Und so soll das Naturerlebniszentrum Stausee-Kelpra einmal aussehen. Die Eröffnung ist für Ende des Jahres 2027 geplant.
3: Das war unsere heutige Sendung vom Dienstag. Die nächste Sendung sehen Sie, wenn Sie mögen, am Freitag. Da begrüßt Sie hier an dieser Stelle mein Kollege Thomas Scheidt. Bis dahin wünsche ich Ihnen eine angenehme Woche. Machen Sie es gut. Tschüss.
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0: Hallo, liebe Zuschauer und herzlich willkommen bei Gesund Leben, dem Gesundheitsmagazin hier bei Ihrem BRK-TV. Ja, wir haben das Studio verlassen bei dem schönen Wetter, was jetzt ja auch vorausgesagt wurde für die nächste Zeit. War's schon schöner, das vor Ort. Wir sind hier am Mondsee, ja, und kommen jetzt zu unserem ersten Beitrag. Der Diabetikertag in Hohenmölzen ist schon zu einer festen Größe und das seit Jahren geworden. Und auch in diesem Jahr konnte man sich über mangelndes Interesse wahrlich nicht beklagen. Es waren wieder viele Firmen, die in irgendeiner Form mit Diabetes zu tun haben, hier vertreten, um so die Betroffenen umfassend über die verschiedenen Behandlungsmöglichkeiten zu informieren. Denn auch bei Diabetes gilt, Vorsorge ist immer besser als Nachsorge. Carsten, Bürgerhaus Hohenmölzen, 28. Diabetikertag. Es ist wahnsinnig voll. Schön. Jetzt gleich die Frage, was gibt's Neues?
1: Ja, also da freue ich mich immer, dass die Diabetologie bewegt bleibt. Es gibt einige neue Dinge. Man muss unterscheiden in der Therapie. In der Therapie haben wir jetzt den Trend, dass alle Behandlungen zu Wochen-, Monatsspritzen gehen, dass die Therapie einfacher werden muss, einfach weil so viele Menschen die Krankheit haben. Und da ist es fast schwer, weltweit zu betreuen. Aber eben doch in Deutschland haben wir 9,1 Millionen Diabetespatienten zum Beispiel, wenn man nur den Zucker sagen. Dieser Diabetestag hat sich aber erweitert. Kardiovaskuläre Erkrankung, metabolische Erkrankung nennen wir das, Blutdruck, Fette, Übergewicht, Adipositas, all das sind hier Themen und deshalb denke ich, dass die Patienten hier so das so sehr gut annehmen.

0: Sag mal die Frage, die Gerätschaften, ich sag's mal ein bisschen lax, gibt es jetzt Unterschiede für Kinder zum Messen und für Erwachsene oder ist das alles gleich?
1: Also die Geräte sind schon in dem Sinne gleich. Ja, diese, wenn man so weiß, diese kontinuierlichen Zuckermessgeräte, die dürfen bis 2 Jahre auf jeden Fall gemacht werden. Und es ist sogar so weit, dass die Kinder natürlich überwiegend Kinder sind mit Typ 1 Diabetes, die werden sofort mit diesen Gerätschaften gerüstet. Ja? Ja. Das heißt, also, die kriegen eine Pumpe ganz, ganz schnell, eine Insulinpumpe. Ja? Und diese Pumpen kommunizieren dann wieder mit den Messgeräten und dann gibt es Algorithmen und dann läuft das alles ziemlich automatisch. Wir könnten sagen, wir sind so ein bisschen an der künstlichen Bauchspeicheldrüse dran, aber anders als wir mal dachten, weil es eben die Geräte machen mit den Algorithmen. Ja? Der Mensch bleibt natürlich im Mittelpunkt, aber es geht voran. Und das ist für die Erwachsenen genauso möglich. Da gibt es aber Unterschiede, je nachdem, welche Diabeteserkrankung dort vorliegt.
0: Gibt doch mal Menschen, die nicht wissen, habe ich Diabetes, bin ich erkrankt, bin ich nicht. Wie merke ich die Symptome und wann soll ich dann den schnellsten Weg zu dir oder zur jeweiligen Praxis logischerweise finden?
1: Ja, das ist relativ schwierig, weil wir haben 2 Gruppen. Die eine Gruppe ist sehr verängstigt und kommt zu uns und da sagen wir, da ist noch gar nichts. Und es gibt aber leider die große andere Gruppe, negativ belegt ist der Diabetes, die wollen das nicht wahrhaben. Ja, wir testen hier, wir haben heute schon wieder jemand mit 15,1 Millimol pro Liter, der nicht zuckerkrank ist offiziell. Also wer den Wert schafft mit nasschemischen Geräten, hat Zucker, ja, das ist so hoch. Und das ist, deshalb gilt dieser Tag auch immer als sehr wichtig. Auch meine Mädels wundern sich immer, dass man die Werte, man muss seine Werte wissen und wir müssen damit umgehen können. Und je eher wir die Leute entdecken, je leichter ist es natürlich mit einem Tablettchen, Lebensführung, ein bisschen Bewegung. Ja. Danach wird es dann schwieriger. In der Bevölkerung ist das leider nicht so beliebt. Und auch in der Politik nicht. Wir haben keinen nationalen Diabetesplan richtig, wo das alles so festgelegt ist. Ja? Obwohl jeder weiß, die Krankheit ist furchtbar. Deshalb auch der Vortrag jetzt, der bald jetzt in 10 Minuten stattfindet. Ja. Da so startet der übrigens auch. Ja? Dass ich erst mal sagen muss, Zucker tut nicht weh. Aber wenn er dann da ist und wenn er weh tut, dann ist zu spät.
0: Ja, das ist richtig. Ich habe gerade gehört, in 10 Minuten muss zum Vortrag. Ja. Eine letzte Frage eigentlich. Welchen Rat würdest du jetzt allen geben?
1: Allen gebe ich erstmal die gesunde mediterrane Lebensführung. Ja, wir haben natürlich wunderbar in den Veranstaltungen im Fernsehen Essens- und Kochshows, Das-Shows, ja, und so weiter. Aber es ist, manchmal muss ich dann schmunzeln und sagen, die gesunde Lebensweise mit körperlicher Aktivität, ja, im Leben stehen, sich bewegen, diese 30 Minuten dreimal die Woche, ja, das wäre erstmal ein ganz großer Fortschritt. Dann einen engen Kontakt zum Hausarzt. Nutzen Sie die GUs, die Grunduntersuchung, da sieht man manchmal, was los ist. Scheuen sich nicht zu sagen, ich will mal doch auch zum Spezialisten geschickt werden, durchgecheckt werden, wenn die Eltern Diabetes haben oder die Großeltern. Das könnte der Weg sein, dass man rechtzeitig die Sache entdeckt.
0: Aber da gab es doch noch eine ganz wichtige Information. So, Thema Studie.
1: Ja, das ist auch so ein Punkt. Wir haben uns ja ausgeweitet bei uns mit unserer Praxis. Es ist ja jetzt, wir sagen Milek Medicum, weil wir jetzt ja Langdorf sozusagen da bauen werden, in Weißenfels, Teuchern und Hohenmölsen. Und in Hohenmölsen ist unser Studienzentrum. Und wir sind gerade sozusagen dabei, wieder neue Studien zu eröffnen, suchen da auch tatsächlich auch passende Patienten. Und wenn ich jetzt sage, es geht um Adipositas, ja, es geht aber auch um Patienten, die herzgefährdet sind, zuckerkrank sind, die eben auch abnehmen müssen. Also das geht letztendlich, diese Medikamente sind fürs Abnehmen. Es geht um eine Studie für eine Fettstoffwechselstörung, das LDL. Da gibt es eine sehr moderne Tablette. Sonst muss man immer zur Spritze gehen, immer in ein Zentrum fahren. Hier wird eine neue Tablette getestet. Und ganz verrückt, es gibt auch ein Blutdruckmedikament, was sozusagen viel länger gegeben werden muss als Spritze. Und nicht jeden Tag 5 Tabletten, sondern man hofft, dass man da den Blutdruck in den Griff kriegt. Also für diese ganzen Komponenten können sich Patienten gerne bei uns melden und vorstellen oder über den Hausarzt vermittelt werden und schon Unterlagen stellen. Dann freuen wir uns und können beraten.
0: Apropos Vortrag, der Vortragsraum füllte sich zusehends. So groß war das Interesse seitens der Besucher. Man kann es nur immer wieder betonen, Vorsorge ist die beste Medizin. Denn wenn man rechtzeitig etwas dagegen macht oder sich in gewissen Abständen einer Kontrolluntersuchung unterzieht, dann kann man oft der Diagnose Diabetes entgehen. Alljährlich am 5. Mai ist der internationale Hebammentag. Aus diesem Anlass hatte das SRH-Klinikum in

0: Naumburg für alle, die sich über Geburtshilfe informieren wollten, die Türen geöffnet.
1: Im SRH-Klinikum Naumburg drehte sich am Dienstag alles rund um das Thema Geburt. Anlass war der internationale Hebammentag. Interessierte, vor allem werdende Eltern, konnten sich beim Tag der offenen Tür einen Einblick in die Arbeit der Hebammen und die Abläufe rund um die Geburt verschaffen. Das SRH-Klinikum ist die einzige Geburtsklinik im Burgenlandkreis und verfügt über moderne Kreissäle sowie ein erfahrenes Team aus Hebammen und Gynäkologen. Schon vor der Geburt haben Schwangere und ihre Partner die Möglichkeit, sich in Hebammenpraxen, bei Informationsabenden oder in der Familienbildungsstätte auf die Geburt vorzubereiten. Der internationale Hebammentag soll dabei vor allem auf die wichtige Arbeit der Hebammen aufmerksam machen. Denn sie begleiten Familien nicht nur während der Geburt, sondern oft schon viele Monate davor und auch danach.
2: Ja, ich glaube einfach, es ist ein besonderer Beruf und ein sehr intimer Beruf. Und wir sind viel für die Familien da. Wir sind für Familien da, wenn kein anderer da ist. Und ja, ich glaube einfach, so ein bisschen zu ehren, der Hebammen, auch um den Beruf immer mal wieder so in Erinnerung zu bringen. Ich glaube, dafür ist der Tag ganz gut.
1: Der Aktionstag richtet sich deshalb nicht nur an Frauen. Auch werdende Väter, Angehörige und Interessierte nutzen die Gelegenheit, Fragen zu stellen und die Räumlichkeiten kennenzulernen.
2: Genau, also wir machen das schon viele Jahre, dass wir unsere Türen öffnen für Interessierte, für werdende Eltern oder einfach Familien mit Kinderwunsch oder auch für Familien, die schon bei uns geboren haben. Und ja, einfach um in den Austausch zu kommen. Viele Familien nutzen aber auch die Möglichkeit, um einfach mal zu schauen, wie sieht so ein Kreißsaal aus. Viele haben doch noch so ein bisschen eine andere Vorstellung, wie es im Kreißsaal aussieht, ja, eher sehr steril und vielleicht noch hochgefliest. Und ja, da nutzen wir einfach die Möglichkeit, damit mal sozusagen hinter die Kulissen geguckt werden darf. Und ja, wir haben viel vorbereitet und freuen uns auf die Familien und ja, nutzen das sozusagen.
1: Bei Führungen durch den Kreißsaal und die Wochenstation konnten sich die Besucher selbst ein Bild machen. Die Räume wirken modern, freundlich und bewusst wohnlich gestaltet. Eine angenehme Atmosphäre soll den werdenden Eltern Sicherheit und Ruhe geben.
2: Also wir versuchen ja durch die Gestaltung unseres Kreißsaals, wir haben uns da auch ein bisschen mit eingebracht, es sehr gemütlich zu machen, dass die Familien sich wohlfühlen, dass man so ein bisschen das Gefühl, ich bin zu Hause. Ja, weil je entspannter ich bin, desto mehr kann ich mich auf die Geburt einlassen, desto besser schreitet sie voran. Und man soll sich einfach wohlfühlen. Das heißt, wir haben dann auch immer ein Schild an der Tür hängen, dass jeder, der vorbeiläuft, weiß, alles klar, hier wird gerade ein nächstes Wunder geboren. Und wir sind natürlich aber auch ausgestattet. Wir haben alles das, was für den Notfall benötigt wird, natürlich da. Aber das bleibt versteckt.
1: Während des Informationstags wurde außerdem deutlich, wie vielseitig die Arbeit einer Hebamme eigentlich ist. Denn viele Besucher verwechseln den Beruf noch immer mit dem einer Krankenschwester. Hebammen sind jedoch speziell für die Betreuung von Schwangerschaft, Geburt und Wochenbett ausgebildet. Sie begleiten werdende Mütter eigenständig, beraten Familien und betreuen Geburten oft über viele Stunden hinweg persönlich. Krankenschwestern übernehmen dagegen vor allem die allgemeine pflegerische Versorgung auf den Stationen.
2: Ich bin in den Genuss gekommen, dass ich beide Ausbildungen habe. Das heißt, ich habe als erstes Krankenschwester gelernt, habe das auch ein paar Jahre gemacht. Auf der Geriatrie, also auf der ganz anderen Seite. Und ja, habe dann nach der Geburt von meinem zweiten Kind gedacht, es lässt dich nicht los und du probierst es. Und habe dann nochmal eine neue Ausbildung begonnen. Genau. Und mittlerweile ist es tatsächlich sogar ein Studiengang. Das heißt also, du brauchst dafür ein Abitur oder eine abgeschlossene medizinische Ausbildung, um überhaupt ja, studieren zu dürfen. Und wenn ich es vergleiche, Krankenschwester, Hebamme, es geht halt mehr wirklich um die Frau bei der Ausbildung der Hebamme. Und es ist auch fachlich sehr fordernd, muss ich sagen. Also es war schon nochmal sportlich.
1: Hebammen begleiten Familien dabei oft weit über die Geburt hinaus. Sie stehen werdenden Müttern bereits während der Schwangerschaft beratend zur Seite und unterstützen Familien auch nach der Geburt, etwa bei der Rückbildung oder während der Nachsorge zu Hause.
2: Genau, also es ist ja ganz wichtig, dass die Frauen auch wissen, dass sie ja einen Anspruch auf Hebammenhilfe haben. Das heißt, es geht ja nicht nur um das Thema Geburt, sondern auch vor der Geburt und auch das große Thema Wochenbett, also nach der Geburt. Das heißt, da ist es natürlich gut, dass die Frauen sich frühzeitig

0: dich mittlerweile schon mit positivem Schwangerschaftstest eigentlich ja auf die Suche begeben, welche Hebamme passt zu mir und was ja habe ich für Möglichkeiten? Geburtsvorbereitungskurs, Yoga, ja das volle Programm und dann natürlich Thema Geburt. Das ist dann sind dann wir hier im Kreissaal. Ja, wir arbeiten als Beleghebammen. Das heißt, wir sind freiberuflich unterwegs und wenn wir nicht hier sind, dann sind wir sozusagen über Land und besuchen unsere Frauen zu Hause. Und ja, das macht natürlich Sinn, dass die Frauen da frühzeitig einfach auf die Suche gehen, weil wir haben leider einen Hebammenmangel und nicht jede Frau kommt dann in den Genuss, die Hebammen auch zu Hause zu haben.
1: Für viele Familien entsteht dadurch ein enges Vertrauensverhältnis. Schließlich begleiten Hebammen einen der wichtigsten Momente im Leben immer wieder aufs Neue.
0: Ja, also das muss ich jetzt tatsächlich hochrechnen. Also es sind so im Jahr, also ganz genau kann ich es nicht sagen, im Jahr sind es so circa 60 bis 70. Und ich bin jetzt hier knapp 10 Jahre. Mit der Ausbildung sind es so 800 Kinder, würde ich sagen.
1: Mit dem Tag der offenen Tür wollte das SRH-Klinikum Naumburg vor allem eines zeigen. Werdende Eltern sind hier rund um Schwangerschaft und Geburt gut aufgehoben.
2: In unserem nächsten Beitrag, da geht es um das Herz. Eine Studie hat ergeben, dass die Asklepios-Klinik im Weißenfels zu den drei besten Einrichtungen bei Herzkatheterbehandlungen in Sachsen-Anhalt gehört. Und darüber haben wir mit dem Chefarzt der Kardiologie natürlich mal gesprochen.
3: Herr Oeseyamann, wir treffen uns heute nicht im Pub, sondern diesmal an Ihrer Wirkungsstätte im Asklepios-Krankenhaus. Und es gibt neue Zahlen oder Sie haben neue Zahlen aufbereitet zum Thema Herzkatheterbehandlungen. Und das sieht doch ganz gut aus, gerade für die Klinik hier.
4: Also aus meiner Sicht sehen wir wirklich sehr, sehr gut aus, was die Sterblichkeit nach einer Herzkatheteruntersuchung betrifft. Es ist ja so, und das haben wir ja schon mehrmals thematisiert, und immer, ich mache so viele Weiterbildungen, zum Beispiel im November wieder im Schumannsgarten, wo wir über das Thema Herzinfarkt und Prävention, also Verhinderung von Herzinfarkt sprechen. Und was wir da im Grunde in den letzten Jahren schon immer wieder auch besprochen haben, ist, wir haben in Sachsen-Anhalt mit die höchste Herzinfarktsterblichkeit in ganz Deutschland. Und das sind Zahlen, mit denen wir uns nicht begnügen können. Da müssen wir dran arbeiten. Wir müssen besser werden, weil einfach so viele Menschen hier sterben. Und was sich zeigt, ist, wir haben hier nicht nur besonders alte Menschen, die wir hier versorgen müssen, sondern wir haben auch relativ hohen Anteil an Menschen, die sehr viele Risikofaktoren haben. Das gilt für ganz Sachsen-Anhalt, aber für die Landkreise ganz besonders. Ja, wir haben relativ viele Raucher, wir haben relativ viele Diabetiker, wir haben ziemlich viele Leute, die adipös sind, also die zu viel Gewicht mit sich herumtragen. Und wir haben viele Leute, die ja mal wenig Sport machen, obwohl wir die wunderbarsten Möglichkeiten haben, um Sport zu machen. Ja? Und das führt in der Summe dazu, dass wir im Vergleich zum Beispiel zu anderen westdeutschen Bundesländern oder eben auch zu anderen ostdeutschen Bundesländern eine relativ hohe Wahrscheinlichkeit von einem Herzinfarkt haben und auch eine relativ hohe Wahrscheinlichkeit haben, an diesem Herzinfarkt zu versterben. So. Nun haben wir aber bis jetzt immer gesagt, Sachsen-Anhalt als Ganzes hat eine hohe Sterblichkeit, Punkt. Und was ich mit diesen Daten jetzt hier präsentieren möchte, ist, und das sind alle Krankenhäuser in Sachsen-Anhalt zusammengefasst, das sind Daten über die Ärztekammer, wo Herzkatheter gemacht werden. Und was ich Ihnen jetzt hier für Daten aufgearbeitet habe, ist die Sterblichkeit nach einer Stent-Implantation. Ist ja nicht so, dass bei jeder Herzkatheterisierung jemand einen Stent bekommt, sondern nur Patienten, die einen Herzinfarkt haben, bekommen einen Stent und Patienten, die eine Kranzgefäßverengung haben, bekommen einen Stent. Und dann hat die Krankenkasse einfach bei jedem Patienten, der einen Stent bekommen hat, insbesondere bei den Herzinfarktpatienten, geguckt nach einem Jahr, leben die denn noch? Und haben alle 22 Krankenhäuser, die das machen, in Sachsen-Anhalt miteinander verglichen. So, und da zeigt sich ein relativ komplexes Bild. Und wir wissen nicht mal, welches Krankenhaus wir sind. Und wenn man jetzt die Daten, die wir jetzt erhoben haben, nochmal auswertet, zeigt sich, dass wir eine Wahrscheinlichkeit haben, im Rahmen auch des Herzinfarktes nach Stentimplantation nach einem Jahr zu versterben, bei 0,63%. Das ist extrem niedrig. Und das Gute ist, das ist auch ein Befund, der sehr kongruent ist, weil wir sehen, dass über die Jahre die Qualität immer besser geworden ist. Also wir haben bei 1,23 angefangen 2019 und sind über die Jahre jetzt bei 0,63 gelandet. Also wir haben also in den letzten 5 Jahren quasi eine deutliche Zunahme der Qualität, deutlich weniger Patienten, die sterben. Das spricht dafür, dass wir sehr gute Ärzte haben, die sozusagen das Problem in den Griff kriegen, sehr gute Schwestern im Herzkatheterlabor, aber auch auf der Intensivstation, auf der kardiologischen Normalstation, die die Probleme sehr schnell und sehr gut erkennen können. Das ist ein Lernprozess, der da über die Jahre stattfindet. Und wir haben eine Rate, dass die Patienten bei uns nach einem Jahr versterben, von 0,63%. Und jetzt ist es so, diese Zahlen haben wir verglichen mit den anderen Krankenhäusern in Sachsen-Anhalt. Und da gibt es nur 2 Krankenhäuser in Sachsen-Anhalt, die, muss man sagen, auch deutlich weniger Katheter als wir machen. Die haben 0,6 und 0,59. Ja? Und die sind, also wir sind nur minimal schlechter als die, die besser sind, aber das sind Krankenhäuser, die deutlich weniger behandeln insgesamt als wir. Und alle anderen Häuser in Sachsen-Anhalt haben eine zum Teil über 2-fach höhere Sterblichkeit als wir. Und dazu, das muss man sagen, gehören wahrscheinlich auch die Universitätskliniker, die Herzzentren, alles, was es hier in Sachsen-Anhalt sonst gibt. Also was ich damit sagen möchte ist, wir haben eine extrem gute Qualität und es sind 19 Krankenhäuser, die schlechter sind und 2 Krankenhäuser, die fast genauso gut sind, aber das sind Krankenhäuser, die eben halt deutlich weniger machen. Und das sind Zahlen, mit denen man sich wirklich, also da kann man stolz drauf sein, was wir immer so eine hohe Qualität hinkriegen und es schaffen, in dieser Akutsituation Herzinfarkt und bei den Patienten, die eben halt hier eine Stent-Implantation kriegen, dass wir so eine geringe Sterblichkeit haben. Und das sind eben halt Zahlen, auf die ich stolz bin. Und das schaffen wir immer und auch nur, natürlich, weil wir gutes Personal haben, aber weil wir auch sehr gute Anlagen haben. Wir haben die Anlage, werden wir jetzt noch in dem Beitrag sehen, zum Beispiel unsere Halskatheteranlage Ende letzten Jahres ausgetauscht. Da ist das Land Sachsen-Anhalt maßgeblich mit 1 Million Euro daran beteiligt, den Herzkatheter jetzt erneuert mit einem neuen Herzkatheter. Und da sieht man die Kranzarterie noch viel besser, hat eine höhere Qualität. Und seit Ende des Jahres hier eine neue Katheteranlage gebaut, mit der wir es schaffen, dass eben mal deutlich weniger Strahlung verbraucht wird, also die Qualität der Untersuchung steigt immens. Und was man eben halt sieht, ist, dass man hier die Koronarien jetzt viel besser dargestellt bekommt, weil es eben halt sehr groß ist. Ja? Und das ist eben halt der große Vorteil von der Anlage, dass man eben halt schön die Kranzarterien hier ganz groß dargestellt bekommt. Da kriegt man ein bisschen mehr Kontrast, ein bisschen mehr Gefühl für die Engstellen. Hier in dem Fall haben wir glücklicherweise keine Engstellen. Aber diese Anlagen führen alle dazu, dass wir eben halt im Grunde wirklich sehr gute Qualitäten erzielen. Und damit da können wir stolz auf uns sein. Die Leute wissen, wenn ich einen Herzinfarkt habe, muss ich nach Weißenfels. Das wissen auch die Notärzte. Das heißt, wenn einer in Naumburg sitzt oder in Zeitz sitzt und er kriegt Brustschmerzen und der Notarzt weiß, das ist ein Herzinfarkt, dann wissen die, einpacken und sofort nach Weißenfels bringen. So, dass wir es eben halt relativ schnell schaffen, diese Arterien aufzumachen. Weil das wichtigste Qualitätskriterium im Herzinfarkt ist, dass die Arterie so schnell wie möglich aufgemacht wird. Und das ist hier sichergestellt. Weil alle wissen nach Weißenfels und die Doktor und die Pflegekräfte und alle Mitarbeiter wissen, es muss so schnell wie möglich aufgemacht werden. Und deswegen funktioniert das hier so gut.
3: Gibt es bei den Zahlen bestimmte Altersspannen?
4: Ja, Altersspannen sind hier nicht unterstützt. Es sind alle nach Alters, unabhängig vom Alter aufgezählt worden. Alle Patienten, die hier eingeliefert werden, sozusagen, die hier einen Stent bekommen, sind hier erfasst. Wir wissen, dass die Bevölkerung im Burgenlandkreis, zum Beispiel im Vergleich zu Halle oder Magdeburg, älter ist. So, dass wir im Grunde noch viel kränkere Patienten haben, als zum Beispiel an den Unikliniken in Magdeburg oder in Halle. So, dass, also nochmal mit diesem Hintergrund, wir wissen müssen, dass wir, obwohl wir eigentlich die kränkere Bevölkerung haben, wir die deutlich bessere Überlebensrate haben. Das spricht einfach dafür, dass das exzellent funktioniert.
2: Wenn Jugendliche Probleme haben, benötigen sie oft einen Gesprächspartner, an den sie sich wenden können. Ja, und die Lorbeerbaumapotheke in Naumburg bietet einen sogenannten Safe Space oder, anders gesagt, einen geschützten Raum an, an dem Jugendliche frei von Angst, Diskriminierung, ja, und Vorurteilen sein können. Die Apotheke in Naumburg hat sich das auf die Fahne geschrieben und sie ist ein Teil eines bundesweiten Netzwerkes, das Jugendliche mit Problemen an die richtigen Stellen weitervermitteln kann.
5: Frau Liebes, heute haben wir mal ein Thema. Wir sind jetzt wieder in der Apotheke in Naumburg, was vielleicht für unsere Zuschauer ein bisschen ungewöhnlich ist. Jetzt dreht sich's mal um Jugendliche. Mhm. Und Sie verraten uns, worum es da eigentlich geht.
6: Genau. Ja? Als Apotheke sind wir natürlich eine Anlaufstelle für alle Menschen, egal wie alt. Und wir verkaufen natürlich nicht nur Arzneimittel und beraten, sondern wir hören den Leuten auch ganz oft zu, schenken ihnen ein offenes Ohr, geben ihnen manchmal auch Ratschläge, nicht als Apothekerin oder PTA, sondern auch als Mensch, als Mutter, als Tante. Die älteren Herrschaften kommen natürlich sehr gerne und sehr oft zu uns und erzählen uns von ihren Sorgen. Den Jugendlichen fehlt es da ganz oft noch an dem Selbstbewusstsein und der Courage, hier reinzukommen, sich Hilfe zu suchen. Deshalb war es für uns selbstverständlich, an die Apothekentür zu schreiben, wenn du Probleme und Sorgen hast, die du nicht gelöst bekommst, auch mit deinem Lebensumfeld nicht, komm hier rein, wir sind für dich da. Im Prinzip geht es um Prävention, Gesundheitsprävention bei Jugendlichen. Mhm. An dieser Stelle nehmen wir aber keine Aufgabe eines Psychiaters oder Psychologen an, auch nicht die eines Arztes oder eines Polizisten, sondern wir nehmen hier klar eine Lotsenstruktur, also eine Lotsenfunktion ein. Ja. Das bedeutet, wir hören den Jugendlichen erstmal zu, sie dürfen reinkommen ohne Termin, anonym, wenn sie das möchten. Mhm. Das ist ganz wichtig für die jungen Menschen, für die ein Telefonat oft schon zu viel verlangt ist. Ja. Hören denen zu und geben denen die Optionen, die wir haben. Wir sind vernetzt mit der Polizei, mit dem Jugendamt, mit Jugendpsychiatrien und Ärzten vor Ort und können mit dem Jugendlichen in Abstimmung die Hilfestelle suchen, die sie brauchen, wenn sie das möchten. Ganz oft hilft es natürlich aber auch einfach schon, wenn sie wissen, da ist jemand, der mir zuhört.
5: Das ist eine ganz tolle Geschichte. Seit wann macht ihr das hier?
6: Wir arbeiten im Hintergrund schon bestimmt ein oder anderthalb Jahre daran, unser Netzwerk zu stärken hier vor Ort.
5: Ja.
6: Dass es an der Tür steht, ist seit Ende Februar der Fall. Also, dass wir ganz aktiv nach außen kommunizieren. Wir sind da, komm rein. Mhm. Haben auch Flyer bei der Polizei ausgelegt, beim Jugendamt, damit die Jugendlichen in die Vorortstruktur reinfinden, denn die Strukturen sind da, die Hilfegebenden sind da. Es ist oftmals nur ganz schwer, den Einstieg da reinzufinden als Jugendlicher, ja, der Angst hat, psychische Probleme hat und einfach auch nicht den Einstieg findet, ohne eine große Hürde überwinden zu müssen. Ja? Hm. Genau. Und dafür sind wir da, dafür helfen wir als Lotse vor Ort. Weil wir denken, und es ist auch durch Studien bewiesen, dass Gesundheitsprävention, vor allem wenn sie lokal verankert ist, ja, die bessere Nachhaltigkeit aufweist.
5: Also das ist eine ganz tolle Geschichte. Sie haben es gesagt, seit Februar, es ist noch nicht so viel Zeit vergangen. Aber haben Sie schon irgendwie eine Resonanz?
6: Wir haben vor allem Eltern und Schulen, die an dem Konzept Safe Space Apotheke sehr interessiert sind, sich informieren, was auch hilft, wenn sie das ihren Kindern und Nichten und Neffen und Schülern eben erzählen. Wenn du Sorgen hast, geh dorthin, ja, such dir Hilfe. Mhm. Von den Jugendlichen selbst war noch keiner aktiv hier drin und hat eben gesagt, ich brauche den Safe Space, den ihr an der Tür stehen habt. Aber ich denke, dass das noch wächst.
5: Ja, ich würde auch meinen, das braucht auch seine Zeit wahrscheinlich. Und Jugendlichen müssen halt auch über so diese Hürde erstmal.
6: Und das ist eine Hürde, ne?
5: Ja, das ist eine große.
6: Das ist halt, die gegründet wurde das Ganze von der Our Generation Z. Das ist im Prinzip ein Netzwerk von Jugendlichen, die vor allem in sozialen Medien interaktiv miteinander arbeiten. Die werden wiederum unterstützt von der Freien Universität Berlin, auch fachlich unterstützt, mhm, und bieten den Jugendlichen den Safe Space im digitalen Raum, anonym im Netz, von Jugendlichen für Jugendliche. Dieser QR-Code dahin, der klebt auch an der Tür, der ist auf unseren Plakaten, auf unseren Flyern,
5: ja,
6: drauf.
5: Ja.
6: Und die haben sich ja aktiv für die Apotheke vor Ort entschieden, diese Our Generation Z. Die Jugendlichen haben sich aktiv für die Apotheken entschieden, aus einer Corona-Situation heraus, aus der Pandemie heraus, ja, die von ganz viel Anonymität und ganz wenig sozialen Kontakten von Angesicht zu Angesicht geprägt worden. Das hat die natürlich auch geprägt. Das waren Jugendliche, das waren Kinder. Mhm. Und die sind die ersten Jahre mit sowas groß geworden. Und haben da natürlich vielleicht sogar mehr Angst, als das andere Jugendliche hatten in vorherigen Generationen. Gerade mit dem Hintergrund, dass das ein schwieriges Alter ist, wo man einfach ganz viel Unsicherheiten mit sich herumträgt.
5: Wenn die Jugendlichen dann kommen und den Mut gefasst haben, wo findet das dann statt? Hier im Raum?
6: Genau, nein. Wenn der Jugendliche hier reinkommt und sagt, er möchte gerne den Safe Space beanspruchen, er braucht Hilfe, dann nehmen wir den erstmal mit nach hinten und geben dem ein Glas Wasser oder einen Keks, wie er sich wohlfühlt, was er möchte, und ziehen uns in den Beratungsraum zurück. Der ist einmal optisch geschützt, das heißt, man sieht uns nicht mehr und man hört uns auch nicht mehr. Also es ist die Anonymität und es gewährleistet, es ist wirklich ein Safe Space, wortwörtlich. Es ist ein sicherer Raum, wo die Jugendlichen sein können, wie sie sind und quasi mit ganz offenem Herzen an uns appellieren dürfen und sich Hilfe suchen dürfen.
5: Also ich bin wirklich begeistert und fasziniert von dieser Idee und was Sie sich da hier so einsetzen dafür. Ich hoffe, wir können den Zuschauern das ein bisschen rüberbringen. Vielleicht machen Sie noch einen kleinen Aufruf an die Jugendlichen, dass sie zu Ihnen, dass sie Mut fassen und zu Ihnen kommen.
6: Genau,
5: und
6: an alle Jugendliche, die Hilfe suchen, die Hilfe brauchen, die überfordert sind, kommt zu uns anonym, ohne Termin und wir versuchen, euch zu helfen.
2: Und damit, liebe Zuschauer, sind wir am Ende unseres Magazins angekommen. Wir wünschen Ihnen erst einmal alles Gute, bleiben Sie vor allen Dingen schön gesund und wir sehen uns dann wieder beim nächsten aktuellen Gesundheitsmagazin hier bei Ihrem BLK TV. Bis dahin, tschüss, machen Sie es gut.

Herzlich willkommen zu den aktuellen Nachrichten aus dem Burgenlandkreis. Hier bei Ihrem Lokalsender BEKTV am Mittwoch, den 8. Juli. Und hier die aktuellen Meldungen. Im Heimatnaturgarten Weißenfels gibt es seit Mitte Juni innerhalb des Streichelgeheges eine Ruhezone für Ziegen. Hier befinden sich ein Spielplatz mit Wippe und Kletterturm für die derzeit 5 Tiere. Unsere Besucherlieblinge, die Ziegen, sind wegen des Ansturms auf sie manchmal gestresst, sagt Leiterin Uta Ratestock. Deswegen haben wir für sie einen Rückzugsraum geschaffen. Das etwa 30 Quadratmeter große Areal ist umzäunt und hat einen kleinen Einlass für die Ziegen. Es wurde von den Mitarbeitern des Tierparks aus Bestandsmaterialien gebaut. Mit einem stimmungsvollen Sommerabend eröffnet Blue Life am Samstag, den 11. Juli, das Gartenträume-Wochenende im Schlosspark Moritzburg-Zeitz. Von 17 bis 21 Uhr erwartet die Besucherinnen und Besucher im Rossner Park Live-Musik unter freiem Himmel mit den größten Hits der 80er und 90er, beliebten Schlagern, Oldies und Evergreens. Am Sonntag, dem 12. Juli, lädt der Gartenträume-Picknicktag dazu ein, den Schlosspark Moritzburg als grüne Oase zu erleben. Besucherinnen und Besucher sind herzlich eingeladen, Decken und Picknickkorb mitzubringen und den Sommertag in besonderem Ambiente zu genießen. Der diesjährige Lesesommer ist in der Stadtbibliothek Hohenmölzen erfolgreich gestartet. Bereits in den ersten Tagen haben sich zahlreiche Kinder für die beliebte Ferienaktion angemeldet und die ersten Bücher ausgeliehen. Vom 29. Juni bis zum 13. August sind alle Schülerinnen und Schüler im Alter von 7 bis 13 eingeladen, in die Welt der Bücher einzutauchen und einen Sommer voller spannender Geschichten, mutiger Helden und fantastischer Abenteuer zu erleben. Für die Teilnahme am Lesesommer wählen die Kinder in der Stadtbibliothek Hohenmölzen mindestens 2 Bücher aus und tauchen während der Sommerferien in spannende Geschichten ein. Nach dem

0: Rechnungsprüfungsamt. Am 10. Juli 2026 sind diese wieder erreichbar. Auch in den Sommerferien kann man die Sonderausstellung im Bergfried Dicker Wilhelm entdecken. Fotografien aus dem alten Freiburg werden dort gezeigt. Bei den spannenden Geschichten hinter den Bildern lässt sich wunderbar in die Vergangenheit eintauchen. Unterwegs entsteht sicherlich der ein oder andere selbst aufgenommene Schnappschuss. In der Kinderkemenate darf man im Anschluss als Künstler kreativ werden und ein eigenes Sommerferien-Fotoalbum gestalten. Ob mit Bild oder Text, hier können eigene Erlebnisse festgehalten werden. Das Sommerferienangebot vom 7. Juli bis 14. August gibt es immer dienstags und donnerstags. Der Beginn ist um 14 Uhr. Soweit die aktuellen Nachrichten. Jetzt geht es weiter im Programm von BLK-TV, Ihrem lokalen Fernsehsender aus dem Burgenlandkreis.
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2: Hallo liebe Zuschauer und herzlich willkommen zur aktuellen Sendung am Dienstag hier bei Ihrem BLK-TV. Am letzten Schultag vor den Sommerferien nahmen junge Menschen aus Weißenfels, Naumburg und Zeitz ihren Hauptschulabschluss entgegen, ihren ersten Schulabschluss überhaupt. Die Jugendlichen waren die Teilnehmenden des Projekts Stabil, der Zukunftswerkstatt Mitteldeutschland GmbH am Weißenfelser Standort.
3: Die Zukunftswerkstatt Mitteldeutschland GmbH ist ein Bildungs- und Sozialunternehmen mit Sitz in der Lutherstadt Eisleben mit 160 Mitarbeitenden und 12 Standorten in Südsachsen-Anhalt. Im Burgenlandkreis ist sie in Weißenfels, Naumburg, Zeitz und Hohenmölzen vertreten.
4: Ja, Frau Ruppel, wir sind heute hier im Weißenfels. Wir erklären gleich wo. Schulferien beginnen ja jetzt. Und dann steht natürlich die Zeugnisausgabe an. Nur das, was heute hier abläuft, ist eine andere Zeugnisausgabe. Und ich habe hier Stabilprojekt. Für unsere Zuschauer ganz einfach mal erklärt, was ist das Stabilprojekt?
5: Das Stabilprojekt ist ein Projekt des Burgenlandkreises, welches finanziert wird aus ESF-Mitteln und Landesmitteln und ist ein besonderes Projekt, es ermöglicht jungen Menschen, ihren Schulabschluss nachzuholen, es ermöglicht jungen Menschen, über Lernen mit den Händen ihre eigenen Kompetenzen, Fähigkeiten festzustellen und dann auf dem ersten Ausbildungsarbeitsmarkt hoffentlich anzukommen oder aber auch einfach nur Hemmnisse abzubauen, um dann wirklich ihren Weg zu gehen.
4: Wie sieht der Alltag oder der Schulunterricht, wenn man das mal jetzt so bezeichnen will, denn hier aus für die Jugendlichen?
5: Also der Alltag sieht so aus, der externe Schulabschluss, welcher hier ermöglicht wird, ist ein Teil des Projektes. Sie haben über den Zeitraum vom August, September bis Ende des Schuljahres die Möglichkeit, sich vorzubereiten auf den externen Abschluss und halt an den Prüfungen teilzunehmen. Der Alltag sieht so aus, dass Montag, Freitag immer der Unterricht hier vor Ort in Weißenfels stattfand und dann an den Zwischentagen natürlich auch Stützunterricht, Mathe, Deutsch und in den anderen Fächern Biologie, Sozialkunde und Geografie. Und was auch ein wesentlicher Schwerpunkt ist, dieses Lernen mit den Händen, dass sie natürlich auch in den Werkstattbereichen lernen und dort auch feststellen, was habe ich für Kompetenzen, welche Fähigkeiten habe ich, was liegt mir, wo kann es auch hingehen. Und auch lernen, dass sie Misserfolge kennen sie zur Genüge, dass sie einfach auch mal merken, sie können was, sie bewegen was und sie erreichen auch was.
4: Ja, das ist natürlich ganz wichtig. Die Frage, wie viele Schüler, man bezeichnet sie trotzdem jetzt als Schüler, auch wenn sie schon junge Erwachsene sind, wie viele Schüler werden hier unterrichtet?
5: Das unterscheidet sich von Jahr zu Jahr. Natürlich ist es eine freiwillige Sache. Das Projekt insgesamt hat 50 Teilnehmende auf die 3 Standorte verteilt. Zeitz, Weißenfels und Naumburg. Wir sind gestartet mit 30 Schülern. Es wurden 17 angemeldet für die Prüfung und von den 17 haben es 14 geschafft. Bei den 3, die haben nur Teilprüfung bestanden, bekommen auch dementsprechend nur die Bescheinigung, aber 14 erhalten heute ihren Hauptschulabschluss.
4: Das ist ein toller Erfolg, ne?
5: Das ist ein sehr, sehr guter Erfolg.
4: Seit wann gibt es das Projekt?
5: das Projekt jetzt mit dieser Förderperiode gibt es seit September 2024. Wir hatten aber auch in den davorliegenden Jahren schon

0: mehrfach das Stabilprojekt und in unserer Firma haben wir an mehreren Standorten auch stabil. Mansfeld, Südharz, Sangerhausen, Merseburg.
1: Okay. So, und jetzt mal für die Jugendlichen, vielleicht auch für die Eltern. Wie kommt man zu Ihnen?
0: Man kann über das Jobcenter kommen. Das sind junge Menschen zu dem Alter zwischen 16 und 27 Jahren. Sie müssen 16 sein, sie müssen ihre Schulpflicht erfüllt haben. Das heißt, sie müssen die 10 Schulbesuchsjahre haben. Viele haben Abgangszeugnis 7., 8., 9. Klasse, die zu uns kommen. Und sie können sich ans Jobcenter wenden, sie können sich an die Agentur für Arbeit wenden, können sich aber auch an andere Projekte in unseren Standorten wenden. Und dann kann man natürlich immer schauen, dass man die Voraussetzungen erfüllt und in das Projekt einmünden können. Und natürlich müssen sie Lust haben, auch etwas zu verändern in ihrem Leben.
1: Jetzt ist es gleich soweit, genau. Und es ist Zeugnisausgabe. Es ist auch für Sie ein schöner Moment, ne?
0: Es ist ein sehr, sehr schöner Moment. Und ich freue mich vor allem, dass 14 es dieses Jahr geschafft haben.
1: Das glaube ich Ihnen, da will ich Sie jetzt nicht länger aufhalten. Ich bedanke mich fürs Gespräch und wünsche Ihnen allen natürlich, jetzt nicht nur Ihnen persönlich, alles Gute und weiterhin viel Erfolg.
0: Dankeschön, vielen Dank.
2: Für die jungen Frauen und Männer ging damit am Freitag ein wichtiges Kapitel zu Ende. Zwei von Ihnen haben das vor unserer Kamera zum Ausdruck gebracht.
1: So, ihr beide, ich gratuliere noch nicht. Es ist nachher erst soweit. Ihr habt euch der Herausforderung gestellt. Wie stolz seid ihr?
3: Also ich bin eigentlich relativ doll stolz auf mich, ja.
1: Wie schwer war es vor allen Dingen?
3: Ich fand, es war nicht so schwer. Also man hat ja eigentlich, man musste halt noch viel auswendig lernen, ja. Und manche fanden es schwer, manche fanden es nicht so schwer. Mhm. Also ich fand es eigentlich relativ einfach.
1: Okay. Und noch eine Frage, kurzer Blick in die Zukunft. Was hast du jetzt vor?
3: Ich würde eine Ausbildung anfangen wollen, jetzt demnächst als Pflegehelferin.
1: Na, das ist natürlich toll. Da wünschen wir für heute viel Spaß beim Feiern. Das habt ihr euch verdient. Und für die Zukunft alles Gute dir.
3: Dankeschön.
1: Ja? So, Vivien, jetzt komme ich zu dir. Okay. Mit welchem Gefühl bist du heute hier?
4: Ja, also ich bin sehr froh, dass ich es geschafft habe. Ich bin ziemlich überrascht von mir, dass ich es wirklich geschafft habe, weil ich erst Probleme hatte beim Lernen. Aber wenn ich einmal was verstanden habe, dann ging es. Und ich bin dann froh, wenn ich mein Zeugnis in der Hand halte.
1: Das glaube ich erstmal schon. Ich gratuliere trotzdem schon mal.
4: Dankeschön.
1: So, und hast du auch schon so einen Blick in die
4: Zukunft? Ja, ich möchte Krankenpflegehelferin werden. Und hat da auch schon bald Vorstellungsgespräch. Ich hoffe, das klappt alles. Das ist mein Traumberuf.
1: Dann drücken wir auch dir die Daumen. Dankeschön. Euch beiden alles, alles Gute und heute noch viel Spaß und feiert schön.
4: Dankeschön.
2: Die Ergebnisse können sich sehen lassen. Die beste Absolventin schloss mit einer Gesamtnote von 2,2 ab. Der beste Absolvent mit 2,4. Ebenso wichtig wie die Noten sind die konkreten Anschlussperspektiven. Mehrere Teilnehmende beginnen eine Ausbildung oder eine Einstiegsqualifizierung. Andere treten eine Beschäftigung in Logistik, Gastronomie oder im sozialen Bereich an. Einige haben ihre Bewerbungsverfahren noch laufen. Das Stabilprojekt, in dem die Teilnehmenden ihren Hauptschulabschluss nachgeholt haben, ist ein vom Burgenlandkreis initiiertes Jugendsozialprojekt, sodass Robert Assmann sich an diesem Tag besonders erfreut zeigte.
1: Herr Assmann, auch für Sie heute natürlich ein erfreulicher und bewegender Moment.
5: Auf jeden Fall. Also wir freuen uns natürlich als Landratsamt und auch als Jobcenter ganz besonders. 14 junge Menschen, die einen richtigen Schulabschluss hier absolvieren konnten, das ist natürlich eine ganz, ganz tolle Sache, vor allem, weil es natürlich den jungen Menschen eine entsprechende Perspektive gibt. Menschen, die vorher zum Teil noch gar keinen Abschluss oder generell noch keinen Abschluss hatten, die jetzt eine echte Perspektive auf den ersten Arbeitsmarkt bekommen.
1: Und wenn wir jetzt mal, ich hatte ja nur mit der Frau Rubbel schon gesprochen, mal einen Blick in die Zukunft werfen. Wie soll das Ganze weitergehen, so wie gehabt? Oder gibt es da vielleicht schon wieder im Hinterkopf noch zusätzliche Überlegungen?
5: Also ich glaube, das Stabilprojekt hier ist ein Beispiel dafür, wie es richtig gut gehen kann. Es gibt sehr, sehr viele Projekte, sage ich mal, die sich mit diesen sozialen Unterstützungsthemen beschäftigen. Viele stehen auch auf dem Prüfstand. Gerade in der aktuellen Zeit guckt man sich sehr immer an, wie wirken Investitionen

0: in diese soziale Arbeit, sage ich jetzt mal. Das hier ist ein Beispiel, dass es eben gut gelingen kann, dass es eben funktioniert. Und das, was man an Geld in die Hand genommen hat, um diese heute 14 jungen Menschen zum Hauptschulabschluss zu bringen, ich glaube, das ist sehr deutlich, dass sich das absolut gelohnt hat und dass sich das natürlich auch dann im weiteren Blick gesellschaftlich einfach auszahlt, wenn diese Menschen eben dann entsprechend, also ich freue mich schon sehr, wenn wir sie dann vielleicht im nächsten Jahr in unserer berufsbildenden Schule in einer dualen Ausbildung vielleicht sehen können.
1: Das ist richtig, dann wünsche ich auch weiterhin viel Erfolg, alles Gute für Sie und dann doch schöne Ferien.
0: Dankeschön.
2: Und dann war es soweit. Die zuständigen Sozialpädagoginnen würdigten dabei jede Teilnehmerin und jeden Teilnehmer persönlich. Die Übergabe der Zeugnisse übernahm Robert Assmann. Zum Abschluss erhielt jeder neben dem Zeugnis einen Blumenstrauß und eine kleine Aufmerksamkeit. Im Anschluss daran stand dann noch eine gemeinsame Feier vor dem Gebäude mit vielen Leckereien an.

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1: Am Samstag waren wieder alle Fahrradbegeisterte herzlich zur traditionellen Sternfahrt auf dem Recabo-Radweg nach Deuben eingeladen. Der Startpunkt war wie immer der Mondsee. Aber zu Beginn stand an diesem Tag ein ganz besonderer Moment an. Denn die Einweihung des neu gestalteten Eingangsbereichs der Wandelgänge war zu bestaunen.
2: Die Kulturstiftung Hohenmölzen unterstützt vielfältige Ideen, Konzepte und Projekte, welche das gegenwärtige und das zukünftige Leben im hiesigen Braunkohlenrevier Lebensräume schaffen, die den Bedürfnissen der Menschen vor Ort gerecht werden. Dem Konzept der Stiftung liegt ein weiter Kulturbegriff zugrunde, der alles menschliche Miteinander umfasst, insbesondere die Aktivitäten von Vereinen, Verbänden und Bildungseinrichtungen, sowie die Pflege des Heimatgedankens im Zeitz-Weißenfelser Braunkohlenrevier. Die Stiftung will die Menschen der Region für ihre eigene Kultur sensibilisieren, besonders für die industrielle Geschichte im Revier. Mit Selbstbewusstsein und Selbstvertrauen sollen sie sich ihrer Vergangenheit erinnern und in die Zukunft blicken.
3: Die Recabo-Radtour steht ja wieder an, ja. Aber zuvor gibt es noch eine Überraschung. Worum handelt es sich?
4: Wir stehen hier an den Wandelgängen am Mondsee. Ein Projekt, was an die umgesiedelten und überbaggerten Ortschaften erinnert, die für die Tagebauer Profen und Pirkau hier rings um Hohenmölzen überbaggert werden mussten. Und heute kommt ein neuer Baustein zu diesem Gesamtprojekt dazu. Wir haben den Eingangsbereich neu gestaltet, damit, wenn man hier zum Mondsee geht, man auch gut sieht, dass es hier reingeht. Und zusätzlich haben sie auch noch Sitzgelegenheiten geschaffen, weil wir beobachten, dass hier viele mit ihren Enkelkindern oder Urlauber, die hier sind, sich immer wieder hier aufhalten. Und wir hatten bisher keine Möglichkeit, dass man sich hier auch mal ein bisschen länger hinsetzen kann und das in Ruhe genießen kann. Und deshalb haben wir das jetzt so neu gestaltet, damit das alles ein bisschen aufgewertet wird. Und wir haben ja jedes Jahr ein bisschen was gemacht an den Wandelgängen. Also angefangen hat es 2014 mit dem Spatenstich. 2015 war dann das Grundgerüst fertig, die Hainbuchenhecken, die Wege. 2017 kam die Infotafel dazu. Und Stück für Stück und in diesem Jahr eben noch der Eingangsbereich.
3: Sie haben Unterstützung bekommen, weil sowas gibt es ja nicht zum Nulltarif.
4: Ja, das ist ganz wichtig. Das ist finanziert worden über das europäische Förderprogramm LIDA, Förderung für den ländlichen Raum. Der Großteil davon, das ganze Projekt hat ungefähr 80.000 Euro gekostet. 75% davon kamen über die EU-Förderung und der Rest von der Kulturstiftung Hohenmölzen.
3: Man sollte ja doch das nicht vergessen, was einstmal die Region ausgemacht hat. Und das ist eigentlich doch wahrscheinlich ja, die beste Lösung, die beste Idee, daran zu erinnern.
4: So sehen wir das auch. Und wir merken auch, dass das von den Betroffenen, von den Umsiedlerinnen und Umsiedlern sehr gut angenommen wird. Also hier werden immer wieder Menschen beobachtet, die hier hingehen. Und man kann sich ja auch auf der Infotafel noch informieren, was hier früher gewesen ist. Jede einzelne Ortschaft hat auch noch eine Stele, wo nochmal draufsteht, wie viele Menschen da gewohnt haben und von wann bis wann die Ortschaft existiert hat und so. Und das wird gut angenommen. Also die Menschen freuen sich, dass es das hier gibt. Ja. So ist zumindest unsere Wahrnehmung.
3: Ja, nee, ist ja klar. Und es ist ja auch wieder allerhand los. Es wird doch mehr los sein. Es wird nicht mehr lange dauern. Und nach der, sagen wir mal jetzt, Einweihung, ja, geht dann die Radtour los.
4: Dann fahren wir ins Bergbaumuseum Deuben. Weil traditionell ist am 1. Juli-Wochenende immer der Tag des Bergmanns. Und da wird heute viel gefeiert. Also man kann dort bei Bratwurst und Brause und vielen Infoständen und allerlei Aktionen und Führungen durchs Museum noch den Tag des Bergmanns feiern.
3: Da bedanke ich mich fürs Gespräch und wünsche heute viel Spaß.
4: Dankeschön, das Ihnen auch.
2: Die Wandelgänge am Mondsee erinnern an jene 15 Ortschaften rings um Hohenmölzen, die für die Tagebaue, Pirkau und Profen umgesiedelt und überbaggert wurden. In den vergangenen Wochen wurde der Erinnerungsort um ein weiteres attraktives Element bereichert. Eine terrassenförmig gestaltete Stahlkonstruktion mit integrierten Sitzmöglichkeiten macht bereits von Weitem auf den Ort aufmerksam. Zur feierlichen Einweihung kam Bürgermeister und Stiftungsdirektor Andy Haug schon mal per Rat.
3: Andy Toll heute in einer ganz anderen Funktion oder wie sehe ich das? Sportlich?
5: Ach nein, Bürgermeister kann ja auch sportlich sein. Also Tim, bin ich ja Direktor der Kulturstiftung Hohenwölzen und wir haben hier ein tolles Event. Einmal die Wandelgänge, ist ein großes Projekt, ein Herzensanliegen der Kulturstiftung und dann natürlich unsere Carboratur, die alljährliche. All das, da sind wir mitverantwortlich.
3: Und das lässt du dir nicht nehmen, das heißt nach der Eröffnung steigst du auf den Drahtesel, wie man so schön sagt, und dann geht's los.
5: Na klar, wir fahren dann ins Bergbaumuseum nach Dolpentag des Bergmanns dort und das machen wir schon seit vielen, vielen Jahren. Und wir hoffen, dass viele Gäste da uns anschließen. Es gibt ja noch eine zweite Tour vom Hermannsschacht in Zeitz. Wir fahren also sternförmig auf das Bergbaumuseum zu, aber jetzt erstmal hier diesen tollen Event.
3: Dann macht es so viel Spaß.
5: Dankeschön. Danke.
2: Und dann war es soweit.
5: Ja, ein herzliches Glück auf, meine sehr verehrten Damen und Herren, liebe Gäste, liebe Freunde. Es ist nicht das erste Mal, dass wir die Recarboratur, die alljährliche, hier an den Wandelgängen eröffnen. Ein Projekt, was uns als Kulturstiftung, als Mondsee, als ganze Region schon seit vielen Jahren begleitet. Ein Herzensanliegen, einen Ort zu schaffen für die 15 Orte, die ihre Heimat für einen wichtigen Wirtschaftszweig unserer Region aufgegeben haben, die weggezogen sind in der Region geblieben sind, aber eine neue Heimat gefunden haben, oftmals in Hohenmölzen. 15 Orte, die den Tagebauen Pirkau und Profen weichen mussten, denen haben wir hier einen Erinnerungsort gesetzt. Seit 1925 wurden mit der Entschließung von Braunkohlenlagerstätten in Mitteldeutschland übrigens über 50.000 Menschen umgesiedelt, davon ungefähr 7.000 hier im Zeitz-Weißenfelser Braunkohlenrevier. Das können Sie alles sehr gut nachlesen. Professor Bergner ist heute hier anwesend. Herr Bergner, lieber Andreas, du bist unser Kuratoriumsvorsitzender der Kulturstiftung von Beginn an mit dabei, denn auch die Kulturstiftung Hohenmölzen hat eben die Aufgabe, dieses Erbe hier zu bewahren und auch künftigen Generationen verfügbar zu machen. In diesen Wandelgängen hier hinter uns, in dieser Buchenhainhecke, finden Sie eben diese 15 Orte. Und ich möchte sie gerne benennen. Das sind Pirkau, Stönsch, Mutschau, Köttichau, Döbris, Queisau, Steinkrimmer-Dobergast, Schwerzau, Bösau, Grunau, Däumen, Domsen, Mödnitz und Großkrimmer. Und Großkrimmer, das war die letzte große Umsiedlung hier im Revier im Zeitraum 1994 bis 1998. Und diesem großen Umsiedlungsvorhaben, ungefähr 800 Menschen, die auch an den Südhang von Hohenmölzen gezogen sind, haben wir eigentlich die Geburt der Kulturstiftung Hohenmölzen zu verdanken und auch die Aufgabe, dieses Erbe zu bewahren. So, na dann wollen wir mal ziehen hier. Einfach mal. So. Yeah.

0: Danach ging es dann, wie bereits erwähnt, auf dem Ricardo-Radweg zum Bergbaumuseum Deuben, wo der traditionelle Tag des Bergmanns gebührend gefeiert wurde.
1: Schauen Sie mal, ist das nicht niedlich? Dieser kleine Kerl ist ein Wombat. Wombats sind in Australien lebende Pflanzenfresser. Dieses Jungtier kam vor kurzem im Bergzoo Halle zur Welt und wurde nun erstmals der Öffentlichkeit vorgestellt.
2: Das tasmanische Nackennasen-Wombat mag zwar nicht ganz so bekannt sein wie sein australischer Nachbar, das Känguru, hat aber mit diesem jedoch viel gemeinsam. Denn wie die meisten Säugetiere Australiens gehört das Wombat zu den Beuteltieren. Ihre Jungtiere wachsen nach der Geburt also im Beutel des Muttertiers auf. Der Bergzoo Halle ist einer von nur sehr wenigen Zoos in Deutschland, in denen die putzigen Nager gehalten und gezüchtet werden. Umso größer die Freude, dass der Wombat-Bestand hier vor kurzem Zuwachs erhielt. Die erste Geburt für Weibchen Koshi und den kürzlich verstorbenen Cody.
3: Allerdings hat Halle einen ganz klasse Weltrekord und das ist sehr ungewöhnlich, weil die Welterstzucht der Nacktnasen-Wombats hat auch hier im Zoo Halle stattgefunden, vor knapp 100 Jahren. Das ist also irgendwie ein Kuriosum in unserer Geschichte. Wir haben ganz lange keine Wombats dann mehr gehalten, haben jetzt wieder angefangen mit der Haltung hier in unserer Anlage und da ist es dann die erste Geburt eines Wombats für unsere aktuelle Haltung und ein ganz seltenes Ereignis in Deutschland. Es gibt nämlich gar nicht so viele Zoos, die Wombats zeigen. Das ist bei uns dann noch Hannover und dann der Zoo in Duisburg. Und dann wird es langsam auch schon eng mit tasmanischen Nacktnasen-Wombats.
2: Wann genau die kleine Wombat-Dame namens Coco das Licht der Welt erblickte, kann nicht gesagt werden, da es sich hier tatsächlich nicht um eine geplante Zucht im eigentlichen Sinne handelte. Die beiden Elterntiere fanden einfach zueinander, wortwörtlich, denn die Kraft der Wombats wurde vom Zoopersonal etwas unterschätzt. Die Nager stemmten einfach die Türen zwischen den Gehegen auf und im Januar schaute dann plötzlich ein kleiner Fuß aus dem Beutel von Mama Koshi. Nicht nur für den Zoo eine freudige Überraschung, sondern auch für den Oberbürgermeister der Stadt Halle, der schon vorher Pate des Vatertiers Cody war und nun mit Wombat-Baby Coco erneut die Patenschaft für einen der niedlichen Vierbeiner übernahm.
4: Meine Leidenschaft für Wombats erklärt sich darin, dass ich selber vor 20 Jahren auf Tasmanien war und dort bei einer Wanderung abends auch einen Wombat in freier Wildbahn traf. Und darüber hinaus finde ich die einfach knuffige Zeitgenossen, die sehr viel Geduld mitbringen. Ich werbe auch ausdrücklich hier für Tierpatenschaften im Zoo Halle, weil das gibt auch Einnahmemöglichkeiten für den Zoo. Und alle, die den Zoo lieben hier in Halle, werden sie Tierpate. Es gibt auch für einen kleinen Betrag auch kleine, süße Exemplare.
2: Zu sehen bekamen wir am Freitag leider weder das Jungtier noch die Mutter, denn die beiden hatten sich in einem Erdhügel im Gehege versteckt. Ein Besuch beim Tierarzt konnte zwar schon stattfinden, sodass bestätigt werden konnte, dass das Kleine sich gut entwickelt. Tatsächlich haben aber viele Pfleger und sogar der Zoodirektor selbst das Wombat-Baby noch nicht persönlich zu Gesicht bekommen. Zudem sind die Tiere generell nachtaktiv, sodass neben viel Geduld auch etwas Glück gefragt ist, wenn Besucher die Nager im Gehege zu erspähen hoffen.
3: Wir haben immer das so, dass wir Futter anbieten zu bestimmten Zeiten. Das klappt gerade nicht ganz so gut, weil sie diese extremen Temperaturen nicht so dolle finden. Im Frühjahr hat es aber ganz gut funktioniert, dass sie dann auch draußen gewesen sind und dann auch mal an Bambus rumgenagt haben, sodass die Besucher dann auch eine Chance haben. Wie gesagt, wenn man es als Besucher versuchen will, ist eigentlich am besten, es gleich früh morgens zu versuchen. Wir sind ja immer jeden Tag ab 9 Uhr für unsere Besucher da. Da sind die Chancen dann ein bisschen größer. Ansonsten der späte Nachmittag. Wer hier bei uns um 12 Uhr Mittag steht, der wird sich leider sehr, sehr lange gedulden müssen.
2: Zum Glück war Wombat-Männchen Ethan etwas kooperativer. Er ist der Bruder des verstorbenen Vatertiers Cody und der Onkel der kleinen Coco. Etwas Futterbestechung kann ja meist nicht schaden und funktionierte auch in diesem Fall, um sich dem Nagetier anzunähern. Vielleicht klingt das ja bald auch mit dem Wombat-Baby Coco und Mama Koshi, sodass Zoobesucher die beiden ebenfalls im Gehege erblicken können.
1: Direkt an der Landesgrenze zwischen Sachsen-Anhalt und Thüringen liegt die Talsperre Kelle.

0: Nicht nur die Bademöglichkeiten und der Campingplatz sind bei den Besuchern sehr beliebt. Vor kurzem wurde nun das Richtfest für das Naturerlebniszentrum Stausee Kelbra gefeiert. Die Eröffnung des Zentrums ist für Ende 2027 geplant.
1: Ziemlich genau 11 Monate nach der Grundsteinlegung wurde am Naturerlebniszentrum Stausee Kelbra, kurz Nest genannt, Richtfest gefeiert. Und während die Zimmerer vom Holzbau Hunold aus Leinefelde die letzten Nägel einschlugen, zog man schon mal die Richtkrone hoch. Im Inneren der entstandenen Gebäudehülle versammelten sich indes die Vertreter des Talsperrenbetriebes Sachsen-Anhalt als Bauherr sowie der an Planung und Bau beteiligten Firmen, aber auch Gäste aus der Politik, von den Kommunen und der Kreisverwaltung. Mario Hohmann, Geschäftsführer des Talsperrenbetriebes, der die Anwesenden begrüßte, freute sich, wie weit fortgeschritten der als schwierig geltende Bau bereits ist. Nach der Fertigstellung soll dies ein moderner Ort der Umweltbildung werden. Naturerlebnis, Wissensvermittlung und nachhaltiger Tourismus sollen hier miteinander verbunden werden, wobei der Stausee Kelbra natürlich in erster Linie dem Hochwasserschutz dient, betonte Herr Hohmann. Mit 5 Millionen Kubikmeter Wasser sei er derzeit gut gefüllt und bietet den 300 Vogelarten inklusive dem Kranich in diesem Jahr beste Brutbedingungen. Dem schloss sich auch Staatssekretär Dr. Steffen Eichner vom Ministerium für Wissenschaft, Energie, Klimaschutz und Umwelt Sachsen-Anhalt an, der als nächster das Wort ergriff.
2: Mit dem Besucherzentrum entsteht nun ein neuer zentraler Anlaufpunkt für Besucherinnen und Besucher der Region. Das Zentrum wird eine bestehende Beobachtungseinrichtung. Es wird Informationstafeln geben, es werden weitere Angebote integriert und es wird die Bedeutung des Stausees für die Flora und Fauna quasi vermittelt. Zudem wird es ein Standort von Forschung und Monitoring der Artenvielfalt. Die Finanzierung des Projektes erfolgt auf der Richtlinie Sachsen-Anhalt Revier 2038 aus Mitteln des Investitionsgesetzes Kohleregion. Das beantragte Investitionsvolumen beträgt 8 Millionen Euro. 800.000 Euro Eigenanteil, der wird vom Talsperrenbetrieb praktisch übernommen. Deshalb auch nochmal mein ganz besonderer Dank auch an den Talsperrenbetrieb als Vorhabensträger und allen Beteiligten, die dieses Projekt unterstützt haben und seine Umsetzung ermöglicht.
1: Architekt Christoph Richter ging anschließend auf die Herausforderungen während der Errichtung des eigenwilligen Gebäudes aus Beton, Holz und Glas ein. Den Richtspruch gab es schließlich von Zimmerermeister Tino Lauerwald. Zugehört hatte auch Frank Wiegand von der bauausführenden Firma.
3: Wurde erwähnt vom Architekten, wie einfach es ist, sich was auszudenken und Sie mussten es umsetzen. Wie waren das in echt dann?
4: Na, erstmal haben wir uns gefreut, dass wir es umsetzen durften. Und ansonsten ist es eine sehr anspruchsvolle Aufgabe gewesen.
3: Warum? Weil das wirklich alles schief ist?
4: Schief hört sich jetzt nicht so gut an. Aber wir bauen immer lieber im rechten Winkel. Das ist normal. Das ist so, als wenn sie ein komplettes Unikat in Einzelanfertigung machen. Und da ist der Aufwand natürlich auch da im Kopf wesentlich größer, wie wenn sie von der Reihe bauen, wobei wir das sowieso nicht machen. Aber das ist so noch, bei mir werden es im Herbst 45 Berufsjahre, eine der anspruchsvollsten Sachen, mit die ich gemacht habe, im Neubau zumindest.
3: Na ja, dann sind Sie sich auch ein bisschen stolz, oder?
4: Doch, ja.
1: Während eines Rundganges hatten die Gäste die Gelegenheit, sich im Inneren des Gebäudes umzuschauen und sich von der besonderen Architektur des zukunftsweisenden Projektes zu überzeugen. Mit dabei war auch die FDP-Landtagsabgeordnete Katrin Tarekone. Sie zeigte sich beeindruckt.
5: Das ist ein fantastisches Bauwerk. Wir haben gerade gesehen, was es hier wieder für Körner gibt und auch das so ein bisschen, manche sagen es Spinnerei, ich sage es herrlich hochfliegende Ideen, realistisch umsetzbar sind und wenn die einen Impuls geben, dass noch mehr Menschen hier in unser schönes Mansfeld-Südharz kommen, ist alles gelungen. Also diese Emotionen, die Holz auslöst, ja, wenn man das anfasst, wenn man das, weiß doch jeder, ne? Es riecht und es ist gleich ein angenehmes Gefühl, also es ist einfach klasse. Ja.
3: Sind Sie auch ein Kranich-Fan oder ein Vogel-Fan insgesamt?
5: Ich bin Natur-Fan und mich fasziniert, wie funktioniert alles zusammen. Also fällt einer aus, was macht der andere, was macht das Netzwerk? Und das ist ja auch das Spannende an der ganzen Geschichte, dass wir nicht uns einen Spezialisten raussuchen, für den wir jetzt alles machen. Stand ja hier

0: auch mal so ein bisschen in der Diskussion, sondern hier geht es ja um sehr viel mehr. Hier geht es ja quasi um die Talsperre, auch im Hochwasserschutz und was sie an noch ganz vieles leistet. Und der Kranich ist natürlich ein wunderschöner Vogel und lassen wir uns einfach mehr von den Schönheiten verzücken, als immer wieder zu sagen, dass alles doof ist.
1: Das Richtfest fand sein Ende mit einem kleinen Buffet für die Gäste und vor allem die Mitarbeiter der am Rohbau beteiligten Firmen. Nun geht es in den kommenden Monaten an den Innenausbau, die Installation der Technik und die Gestaltung der Außenanlagen. Und so soll das Naturerlebniszentrum Stausee-Kelpra einmal aussehen. Die Eröffnung ist für Ende des Jahres 2027 geplant.
2: Das war unsere heutige Sendung vom Dienstag. Die nächste Sendung sehen Sie, wenn Sie mögen, am Freitag. Da begrüßt Sie hier an dieser Stelle mein Kollege Thomas Scheidt. Bis dahin wünsche ich Ihnen eine angenehme Woche. Machen Sie es gut. Tschüss.
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0: Herzlich willkommen zu den aktuellen Nachrichten aus dem Burgenlandkreis. Hier bei Ihrem Lokalsender BLK-TV am Mittwoch, den 8. Juli. Und hier die aktuellen Meldungen. Im Heimatnaturgarten Weißenfels gibt es seit Mitte Juni innerhalb des Streichelgeheges eine Ruhezone für Ziegen. Hier befinden sich ein Spielplatz mit Wippe und Kletterturm für die derzeit 5 Tiere. Unsere Besucherlieblinge, die Ziegen, sind wegen des Ansturms auf sie manchmal gestresst, sagt Leiterin Uta Ratestock. Deswegen haben wir für sie einen Rückzugsraum geschaffen. Das etwa 30 Quadratmeter große Areal ist umzäunt und hat einen kleinen Einlass für die Ziegen. Es wurde von den Mitarbeitern des Tierparks aus Bestandsmaterialien gebaut. Mit einem stimmungsvollen Sommerabend eröffnet Blue Life am Samstag, den 11. Juli, das Gartenträume-Wochenende im Schlosspark Moritzburg-Zeitz. Von 17 bis 21 Uhr erwartet die Besucherinnen und Besucher im Rossnerpark Live-Musik unter freiem Himmel mit den größten Hits der 80er und 90er, beliebten Schlagern, Oldies und Evergreens. Am Sonntag, dem 12. Juli, lädt der Gartenträume-Picknicktag dazu ein, den Schlosspark Moritzburg als grüne Oase zu erleben. Besucherinnen und Besucher sind herzlich eingeladen, Decken und Picknickkorb mitzubringen und den Sommertag in besonderem Ambiente zu genießen. Der diesjährige Lesesommer ist in der Stadtbibliothek Hohenmölzen erfolgreich gestartet. Bereits in den ersten Tagen haben sich zahlreiche Kinder für die beliebte Ferienaktion angemeldet und die ersten Bücher ausgeliehen. Vom 29. Juni bis zum 13. August sind alle Schülerinnen und Schüler im Alter von 7 bis 13 eingeladen, in die Welt der Bücher einzutauchen und einen Sommer voller spannender Geschichten, mutiger Helden und fantastischer Abenteuer zu erleben. Für die Teilnahme am Lesesommer wählen die Kinder in der Stadtbibliothek Hohenmölzen mindestens 2 Bücher aus und tauchen während der Sommerferien in spannende Geschichten ein. Nach dem Lesen bewerten Sie die Bücher auf einer Bewertungskarte und beantworten Fragen zum Inhalt. Alle erfolgreichen Teilnehmerinnen und Teilnehmer erhalten nach Abschluss der Aktion ein Lesesommerzertifikat, das in der Schule vorgelegt werden kann. Eine tolle Anerkennung für den persönlichen Leseerfolg. Ein Teil der Mitarbeiterinnen und Mitarbeiter des Bereichs Oberbürgermeister der Stadt Weißenfels sind am 9. Juli nicht erreichbar, weil sie an einer internen Weiterbildung teilnehmen. Dazu gehören unter anderem das Sekretariat des Oberbürgermeisters, die Pressestelle und das Rechnungsprüfungsamt. Am 10. Juli 2026 sind diese wieder erreichbar. Auch in den Sommerferien kann man die Sonderausstellung im Bergfried Dicker Wilhelm entdecken. Fotografien aus dem alten Freiburg werden dort gezeigt. Bei den spannenden Geschichten hinter den Bildern lässt sich wunderbar in die Vergangenheit eintauchen. Unterwegs entsteht sicherlich der ein oder andere selbst aufgenommene Schnappschuss. In der Kinderkemenate darf man im Anschluss als Künstler kreativ werden und ein eigenes Sommerferien-Fotoalbum gestalten. Ob mit Bild oder Text, hier können eigene Erlebnisse festgehalten werden. Das Sommerferienangebot vom 7. Juli bis 14. August gibt es immer dienstags und donnerstags. Der Beginn ist um 14 Uhr. Soweit die aktuellen Nachrichten. Jetzt geht es weiter im Programm von BLK-TV, Ihrem lokalen Fernsehsender aus dem Burgenlandkreis.
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2: Hallo liebe Zuschauer und herzlich willkommen zur aktuellen Sendung am Dienstag hier bei Ihrem BLK-TV. Am letzten Schultag vor den Sommerferien nahmen junge Menschen aus Weißenfels, Naumburg und Zeitz ihren Hauptschulabschluss entgegen, ihren ersten Schulabschluss überhaupt. Die Jugendlichen waren die Teilnehmenden des Projekts Stabil, der Zukunftswerkstatt Mitteldeutschland GmbH am Weißenfelser Standort.
3: Die Zukunftswerkstatt Mitteldeutschland GmbH ist ein Bildungs- und Sozialunternehmen mit Sitz in der Lutherstadt Eisleben mit 160 Mitarbeitenden und 12 Standorten in Südsachsen-Anhalt. Im Burgenlandkreis ist sie im Weißenfels, Naumburg, Zeitz und Hohenmölzen vertreten.
4: Ja, Frau Rubbel, wir sind heute hier im Weißenfels, wir erklären gleich wo. Schulferien beginnen ja jetzt Und dann steht natürlich die Zeugnisausgabe an. Nur das, was heute hier abläuft, ist eine andere Zeugnisausgabe. Und ich habe hier Stabilprojekt für unsere Zuschauer ganz einfach mal erklärt. Was ist das Stabilprojekt?
5: Das Stabilprojekt ist ein Projekt des Burgenlandkreises, welches finanziert wird aus ESF-Mitteln und Landesmitteln und ist ein besonderes Projekt. Es ermöglicht jungen Menschen, ihren Schulabschluss nachzuholen. Es ermöglicht jungen Menschen, über Lernen mit den Händen ihre eigenen Kompetenzen, Fähigkeiten festzustellen und dann auf dem ersten Ausbildungsarbeitsmarkt hoffentlich anzukommen oder aber auch einfach nur Hemmnisse abzubauen, um dann wirklich ihren Weg zu gehen.
4: Wie sieht der Alltag oder der Schulunterricht, wenn man das mal jetzt so bezeichnen will, denn hier aus für die Jugendlichen?
5: Also der Alltag sieht so aus, der externe Schulabschluss, welcher hier ermöglicht wird, ist ein Teil des Projektes. Sie haben über den Zeitraum vom August, September bis Ende des Schuljahres die Möglichkeit, sich vorzubereiten auf den externen Abschluss und halt an den extern an den Prüfungen teilzunehmen. Der Alltag sieht so aus, dass Montag, Freitag immer der Unterricht hier vor Ort in Weißenfels stattfand und dann an den Zwischentagen natürlich auch Stützunterricht, Mathe, Deutsch und in den anderen Fächern Biologie, Sozialkunde und Geografie. Und was auch ein wesentlicher Schwerpunkt ist, dieses Lernen mit den Händen, dass sie natürlich auch in den Werkstattbereichen lernen und dort auch feststellen, was habe ich für Kompetenzen, welche Fähigkeiten habe ich, was liegt mir, wo kann es auch hingehen. Und auch lernen, dass sie Misserfolge kennen sie zur Genüge, dass sie einfach auch mal merken, sie können was, sie bewegen was und sie erreichen auch was.
4: Ja, das ist natürlich ganz wichtig. Die Frage, wie viele Schüler, man bezeichnet sie trotzdem jetzt als Schüler, auch wenn sie schon junge Erwachsene sind, wie viele Schüler werden hier unterrichtet?
5: Das unterscheidet sich von Jahr zu Jahr. Natürlich ist es eine freiwillige Sache. Das Projekt insgesamt hat 50 Teilnehmende auf die 3 Standorte verteilt. Zeitz, Weißenfels und Naumburg. Wir sind gestartet mit 30 Schülern. Es wurden 17 angemeldet für die Prüfung und von den 17 haben es 14 geschafft. Bei den 3, die haben nur Teilprüfung bestanden, bekommen auch dementsprechend nur die Bescheinigung. Aber 14 erhalten heute ihren Hauptschulabschluss.
4: Das ist ein toller Erfolg, ne?
5: Das ist ein sehr, sehr guter Erfolg.
4: Seit wann gibt es das Projekt?
5: Das Projekt jetzt mit dieser Förderperiode gibt es seit September 2024. Wir hatten aber auch in den davorliegenden Jahren schon mehrfach das Stabilprojekt und in unserer Firma haben wir an mehreren Standorten auch stabil. Mansfeld-Südharz, Sangerhausen, Merseburg.
4: Okay. So, und jetzt mal für die Jugendlichen, vielleicht auch für die Eltern. Wie kommt man zu Ihnen?
5: Man kann über das Jobcenter kommen. Das sind junge Menschen, die zu dem Alter zwischen 16 und 27 Jahren. Sie müssen 16 sein, sie müssen ihre Schulpflicht erfüllt haben. Das heißt, sie müssen die 10 Schulbesuchsjahre haben. Viele haben Abgangszeugnis 7., 8., 9. Klasse, die zu uns kommen. Und sie können sich ans Jobcenter wenden, sie können sich an die Agentur für Arbeit wenden, können sich aber auch an andere Projekte in unseren Standorten wenden und dann kann man natürlich immer schauen, dass man die Voraussetzungen erfüllt und in das Projekt einmünden können. Und natürlich müssen sie Lust haben, auch etwas zu verändern in ihrem Leben.
4: Jetzt ist es gleich soweit, genau. Und es ist Zeugnisausgabe. Ist auch für Sie ein schöner Moment, ne?
5: Es ist ein sehr, sehr schöner Moment und ich freue mich vor allem, dass 14 es dieses Jahr geschafft haben.
4: Das glaube ich Ihnen, da will ich Sie jetzt nicht länger aufhalten. Ich bedanke mich fürs Gespräch und wünsche Ihnen allen natürlich, jetzt nicht nur Ihnen persönlich, alles Gute und weiterhin viel Erfolg.
5: Dankeschön, vielen Dank.
3: Für die jungen Frauen und Männer ging damit am Freitag ein wichtiges Kapitel zu Ende. 2 von Ihnen haben das vor unserer Kamera zum Ausdruck gebracht.
4: So, ihr beide, ich gratuliere noch nicht. Es ist nachher erst soweit. Ihr habt euch der Herausforderung gestellt. Wie stolz seid ihr?
6: Also ich bin eigentlich relativ doll stolz auf mich, ja.
4: Wie schwer war es vor allen Dingen?
6: Ich fand, es war nicht so schwer. Also man hat ja eigentlich, man musste halt nur viel auswendig lernen, ja. Und manche fanden es schwer, manche fanden es nicht so schwer. Mhm. Also ich fand es eigentlich relativ einfach.
4: Okay. Und noch eine Frage, kurzer Blick in die Zukunft. Was hast du jetzt vor?
6: Ich würde eine Ausbildung anfangen wollen, jetzt demnächst als Pflegehelferin.
4: Na, das ist natürlich toll, da wünschen wir für heute. Viel Spaß beim Feiern, das habt ihr euch verdient. Und für die Zukunft alles Gute dir.
6: Dankeschön. Ja?
4: So, Vivien, jetzt komme ich zu dir. Okay. Mit welchem Gefühl bist du heute hier?
7: Ja, also ich bin sehr froh, dass ich es geschafft habe. Ich bin ziemlich überrascht von mir, dass ich es wirklich geschafft habe, weil ich erst Probleme hatte beim Lernen. Aber wenn ich einmal was verstanden habe, dann ging es. Und ich bin dann froh, wenn ich mein Zeugnis in der Hand halte.
4: Das glaube ich erstmal. Ich gratuliere trotzdem schon mal.
7: Dankeschön.
4: So, und hast du auch schon so einen Blick in die
7: Zukunft? Ja, ich möchte Krankenpflegehelferin werden und habe da auch schon bald Vorstellungsgespräch. Ich hoffe, das klappt alles. Das ist mein Traumberuf.
4: Dann drücken wir auch dir die Daumen. Dankeschön. Euch beiden alles, alles Gute und heute noch viel Spaß und feiert schön.
7: Dankeschön.
3: Die Ergebnisse können sich sehen lassen. Die beste Absolventin schloss mit einer Gesamtnote von 2,2 ab. Der beste Absolvent mit 2,4. Ebenso wichtig wie die Noten sind die konkreten Anschlussperspektiven. Mehrere Teilnehmende beginnen eine Ausbildung oder eine Einstiegsqualifizierung. Andere treten eine Beschäftigung in Logistik, Gastronomie oder im sozialen Bereich an. Einige haben ihre Bewerbungsverfahren noch laufen. Das Stabilprojekt, in dem die Teilnehmenden ihren Hauptschulabschluss nachgeholt haben, ist ein vom Burgenlandkreis initiiertes Jugendsozialprojekt, sodass Robert Assmann sich an diesem Tag besonders erfreut zeigte.
4: Herr Assmann, auch für Sie heute natürlich ein erfreulicher und bewegender Moment.
8: Auf jeden Fall. Also wir freuen uns natürlich als Landratsamt und auch als Jobcenter ganz besonders. 14 junge Menschen, die einen richtigen Schulabschluss hier absolvieren konnten. Das ist natürlich eine ganz, ganz tolle Sache, vor allem, weil es natürlich den jungen Menschen eine entsprechende Perspektive gibt. Menschen, die vorher zum Teil noch gar keinen Abschluss oder generell noch keinen Abschluss hatten, die jetzt eine echte Perspektive auf den ersten Arbeitsmarkt bekommen.
4: Und wenn wir jetzt mal, ich hatte ja nur mit der Frau Rubbel schon gesprochen, mal einen Blick in die Zukunft werfen. Wie soll das Ganze weitergehen, so wie gehabt? Oder gibt es da vielleicht schon wieder im Hinterkopf noch zusätzliche Überlegungen?
8: Also ich glaube, das Stabilprojekt hier ist ein Beispiel dafür, wie es richtig gut gehen kann. Es gibt sehr, sehr viele Projekte, sage ich mal, die sich mit diesen sozialen Unterstützungsthemen beschäftigen. Viele stehen auch auf dem Prüfstand. Gerade in der aktuellen Zeit guckt man sich sehr immer an, wie wirken Investitionen in diese sozialen, diese soziale Arbeit, sage ich jetzt mal, das hier ist ein Beispiel, dass es eben gut gelingen kann, dass es eben funktioniert und das, was man an Geld in die Hand genommen hat, um diese heute 14 jungen Menschen zum Hauptschulabschluss zu bringen, ich glaube, das ist sehr deutlich, dass sich das absolut gelohnt hat und dass sich das natürlich auch dann im weiteren Blick gesellschaftlich einfach auszahlt, wenn diese Menschen eben dann entsprechend, also ich freue mich schon sehr, wenn wir sie dann vielleicht im nächsten Jahr in unserer berufsbildenden Schule in einer dualen Ausbildung vielleicht sehen können.
4: Das ist richtig, dann wünsche ich auch weiterhin viel Erfolg. Alles Gute für Sie und dann doch schöne Ferien.
8: Dankeschön.
3: Und dann war es soweit. Die zuständigen Sozialpädagoginnen würdigten dabei jede Teilnehmerin und jeden Teilnehmer persönlich. Die Übergabe der Zeugnisse übernahm Robert Assmann. Zum Abschluss erhielt jeder neben dem Zeugnis einen Blumenstrauß und eine kleine Aufmerksamkeit. Im Anschluss daran stand dann noch eine gemeinsame Feier vor dem Gebäude mit vielen Leckereien an.

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1: Am Samstag waren wieder alle Fahrradbegeisterte herzlich zur traditionellen Sternfahrt auf dem Recabo-Radweg nach Deuben eingeladen. Der Startpunkt war wie immer der Mondsee. Aber zu Beginn stand an diesem Tag ein ganz besonderer Moment an. Denn die Einweihung des neu gestalteten Eingangsbereichs der Wandelgänge war zu bestaunen.
2: Die Kulturstiftung Hohenmölzen unterstützt vielfältige Ideen, Konzepte und Projekte, welche das gegenwärtige und das zukünftige Leben im hiesigen Braunkohlenrevier Lebensräume schaffen, die den Bedürfnissen der Menschen vor Ort gerecht werden. Dem Konzept der Stiftung liegt ein weiter Kulturbegriff zugrunde, der alles menschliche Miteinander umfasst, insbesondere die Aktivitäten von Vereinen, Verbänden und Bildungseinrichtungen sowie die Pflege des Heimatgedankens im Zeitz-Weißenfelser Braunkohlenrevier. Die Stiftung will die Menschen der Region für ihre eigene Kultur sensibilisieren, besonders für die industrielle Geschichte im Revier. Mit Selbstbewusstsein und Selbstvertrauen sollen sie sich ihrer Vergangenheit erinnern und in die Zukunft blicken.
3: Die Recabo-Radtour steht ja wieder an, ja. Aber zuvor gibt es noch eine Überraschung. Worum handelt es sich?
4: Wir stehen hier an den Wandelgängen am Mondsee. Ein Projekt, was an die umgesiedelten und überbaggerten Ortschaften erinnert, die für die Tagebauer Profen und Pirkau hier rings um Hohenmölsen überbaggert werden mussten. Und heute kommt ein neuer Baustein zu diesem Gesamtprojekt dazu. Wir haben den Eingangsbereich neu gestaltet, damit, wenn man hier zum Mondsee geht, man auch gut sieht, dass es hier reingeht. Und zusätzlich haben sie auch noch Sitzgelegenheiten geschaffen, weil wir beobachten, dass hier viele mit ihren Enkelkindern oder Urlauber, die hier sind, sich immer wieder hier aufhalten. Und wir hatten bisher keine Möglichkeit, dass man sich hier auch mal ein bisschen länger hinsetzen kann und das in Ruhe genießen kann. Und deshalb haben wir das jetzt so neu gestaltet, damit das alles ein bisschen aufgewertet wird. Und wir haben ja jedes Jahr ein bisschen was gemacht an den Wandelgängen. Also angefangen hat es 2014 mit dem Spatenstich. 2015 war dann das Grundgerüst fertig, die Hainbuchenhecken, die Wege. 2017 kam die Infotafel dazu. Und Stück für Stück und in diesem Jahr eben noch der Eingangsbereich.
3: Sie haben Unterstützung bekommen, weil sowas gibt es ja nicht zum Nulltarif.
4: Ja, das ist ganz wichtig. Das ist finanziert worden über das europäische Förderprogramm LIDA, Förderung für den ländlichen Raum. Der Großteil davon, das ganze Projekt hat ungefähr 80.000 Euro gekostet. 75% davon kamen über die EU-Förderung und der Rest von der Kulturstiftung Hohenmölsen.
3: Man sollte ja doch das nicht vergessen, was einstmal die Region ausgemacht hat. Und das ist eigentlich doch wahrscheinlich die beste Lösung, die beste Idee, daran zu erinnern.
4: So sehen wir das auch. Und wir merken auch, dass das von den Betroffenen, von den Umsiedlerinnen und Umsiedlern sehr gut angenommen wird. Also hier werden immer wieder Menschen beobachtet,

0: Also man kann dort bei Bratwurst und Brause und vielen Infoständen und allerlei Aktionen und Führungen durchs Museum noch den Tag des Bergmanns feiern.
1: Da bedanke ich mich fürs Gespräch und wünsche heute viel Spaß.
0: Dankeschön, das Ihnen auch.
2: Die Wandelgänge am Mondsee erinnern an jene 15 Ortschaften rings um Hohenmölsen, die für die Tagebaue, Pirkau und Profen umgesiedelt und überbaggert wurden. In den vergangenen Wochen wurde der Erinnerungsort um ein weiteres attraktives Element bereichert. Eine terrassenförmig gestaltete Stahlkonstruktion mit integrierten Sitzmöglichkeiten macht bereits von Weitem auf den Ort aufmerksam. Zur feierlichen Einweihung kam Bürgermeister und Stiftungsdirektor Andy Haug schon mal per Rat.
1: Andy, toll, heute in einer ganz anderen Funktion, oder wie sehe ich das? Sportlich?
3: Ach nein, Bürgermeister kann ja auch sportlich sein. Also Tim, bin ich ja Direktor der Kulturstiftung Hohenmölzen und wir haben hier ein tolles Event. Einmal die Wandelgänge, ist ein großes Projekt, ein Herzensanliegen der Kulturstiftung und dann natürlich unsere Carboratur, die alljährliche. All das, da sind wir mitverantwortlich.
1: Und das lässt du dir nicht nehmen, das heißt nach der Eröffnung steigst du auf den Drahtesel, wie man so schön sagt, und dann geht's los.
3: Na klar, wir fahren dann ins Bergbaumuseum nach Dolpen, Tag des Bergmanns dort. Und das machen wir schon seit vielen, vielen Jahren. Und wir hoffen, dass viele Gäste da uns anschließen. Es gibt ja noch eine zweite Tour vom Hermannsschacht in Zeitz. Wir fahren also sternförmig auf das Bergbaumuseum zu. Aber jetzt erstmal hier diesen tollen Event.
1: Dann macht es so viel Spaß.
3: Dankeschön.
2: Und dann war es soweit.
3: Ja, ein herzliches Glück auf, meine sehr verehrten Damen und Herren, liebe Gäste. Liebe Freunde, es ist nicht das erste Mal, dass wir die Recarboratur, die alljährliche, hier an den Wandelgängen eröffnen. Ein Projekt, was uns als Kulturstiftung, als Mondsee, als ganze Region schon seit vielen Jahren begleitet. Ein Herzensanliegen, einen Ort zu schaffen für die 15 Orte, die ihre Heimat für einen wichtigen Wirtschaftszweig unserer Region aufgegeben haben, die weggezogen sind. In der Region geblieben sind, aber eine neue Heimat gefunden haben, oftmals in Hohenmölzen. 15 Orte, die den Tagebauen Pirkau und Profen weichen mussten, denen haben wir hier einen Erinnerungsort gesetzt. Seit 1925 wurden mit der Entschließung von Braunkohlenlagerstätten in Mitteldeutschland übrigens über 50.000 Menschen umgesiedelt, davon ungefähr 7.000 hier im Zeitz-Weißenfelser Braunkohlenrevier. Das können Sie alles sehr gut nachlesen. Professor Bergner ist heute hier anwesend. Herr Bergner, lieber Andreas, du bist unser Kuratoriumsvorsitzender der Kulturstiftung von Beginn an mit dabei, denn auch die Kulturstiftung Hohenmölzen hat eben die Aufgabe, dieses Erbe hier zu bewahren und auch künftigen Generationen verfügbar zu machen. In diesen Wandelgängen hier hinter uns, in dieser Buchenhainhecke, finden Sie eben diese 15 Orte. Und ich möchte sie gerne benennen. Das sind Pirkau, Stönsch, Mutschau, Köttichau, Döbris, Queisau, Steinkrimmer-Dobergast, Schwerzau, Bösau, Grunau, Däumen, Domsen, Mödnitz und Großkrimmer. Und Großkrimmer, das war die letzte große Umsiedlung hier im Revier im Zeitraum 1994 bis 1998. Und diesem großen Umsiedlungsvorhaben, ungefähr 800 Menschen, die auch an den Südhang von Hohenmölzen gezogen sind, haben wir eigentlich die Geburt der Kulturstiftung Hohenmölzen zu verdanken und auch die Aufgabe, dieses Erbe zu bewahren. So, na dann wollen wir mal ziehen hier. Einfach. So.

0: Danach ging es dann, wie bereits erwähnt, auf dem Ricarbo-Radweg zum Bergbaumuseum Deuben, wo der traditionelle Tag des Bergmanns gebührend gefeiert wurde.
1: Schauen Sie mal, ist das nicht niedlich? Dieser kleine Kerl ist ein Wombat. Wombats sind in Australien lebende Pflanzenfresser. Dieses Jungtier kam vor kurzem im Berg zu Halle zur Welt und wurde nun erstmals der Öffentlichkeit vorgestellt.

0: Das tasmanische Nackennasen-Wombat mag zwar nicht ganz so bekannt sein wie sein australischer Nachbar, das Känguru, hat aber mit diesem jedoch viel gemeinsam. Denn wie die meisten Säugetiere Australiens gehört das Wombat zu den Beuteltieren. Ihre Jungtiere wachsen nach der Geburt also im Beutel des Muttertiers auf. Der Berg zur Halle ist einer von nur sehr wenigen Zoos in Deutschland, in denen die putzigen Nager gehalten und gezüchtet werden. Umso größer die Freude, dass der Wombat-Bestand hier vor kurzem Zuwachs erhielt. Die erste Geburt für Weibchen Koshi und den kürzlich verstorbenen Cody.
1: Allerdings hat Halle einen ganz klasse Weltrekord und das ist sehr ungewöhnlich, weil die Welterstzucht der Nacktnasen-Wombats hat auch hier im Zoo Halle stattgefunden, vor knapp 100 Jahren. Das ist also irgendwie ein Kuriosum in unserer Geschichte. Wir haben ganz lange keine Wombats dann mehr gehalten, haben jetzt wieder angefangen mit der Haltung hier in unserer Anlage und da ist es dann die erste Geburt eines Wombats für unsere aktuelle Haltung und ein ganz seltenes Ereignis in Deutschland. Es gibt nämlich gar nicht so viele Zoos, die Wombats zeigen. Das ist bei uns dann noch Hannover und dann der Zoo in Duisburg. Und dann wird es langsam auch schon eng mit tasmanischen Nacktnasen-Wombats.
0: Wann genau die kleine Wombat-Dame namens Coco das Licht der Welt erblickte, kann nicht gesagt werden, da es sich hier tatsächlich nicht um eine geplante Zucht im eigentlichen Sinne handelte. Die beiden Elterntiere fanden einfach zueinander, wortwörtlich, denn die Kraft der Wombats wurde vom Zoopersonal etwas unterschätzt. Die Nager stemmten einfach die Türen zwischen den Gehegen auf und im Januar schaute dann plötzlich ein kleiner Fuß aus dem Beutel von Mama Koshi. Nicht nur für den Zoo eine freudige Überraschung, sondern auch für den Oberbürgermeister der Stadt Halle, der schon vorher Pate des Vatertiers Cody war und nun mit Wombat-Baby Coco erneut die Patenschaft für einen der niedlichen Vierbeiner übernahm.
2: Meine Leidenschaft für Wombats erklärt sich darin, dass ich selber vor 20 Jahren auf Tasmanien war und dort bei einer Wanderung abends auch einen Wombat in freier Wildbahn traf. Und darüber hinaus finde ich die einfach knuffige Zeitgenossen, die sehr viel Geduld mitbringen. Ich werbe auch ausdrücklich hier für Tierpatenschaften im Zoo Halle, weil das gibt auch Einnahmemöglichkeiten für den Zoo. Und alle, die den Zoo lieben hier in Halle, werden sie Tierpate. Es gibt auch für einen kleinen Betrag auch kleine, süße Exemplare.
0: Zu sehen bekamen wir am Freitag leider weder das Jungtier noch die Mutter, denn die beiden hatten sich in einem Erdhügel im Gehege versteckt. Ein Besuch beim Tierarzt konnte zwar schon stattfinden, sodass bestätigt werden konnte, dass das Kleine sich gut entwickelt. Tatsächlich haben aber viele Pfleger und sogar der Zoodirektor selbst das Wombat-Baby noch nicht persönlich zu Gesicht bekommen. Zudem sind die Tiere generell nachtaktiv, sodass neben viel Geduld auch etwas Glück gefragt ist, wenn Besucher die Nager im Gehege zu erspähen hoffen.
1: Wir haben immer das so, dass wir Futter anbieten zu bestimmten Zeiten. Das klappt gerade nicht ganz so gut, weil sie diese extremen Temperaturen nicht so dolle finden. Im Frühjahr hat es aber ganz gut funktioniert, dass sie dann auch draußen gewesen sind und dann auch mal an Bambus rumgenagt haben, sodass die Besucher dann auch eine Chance haben. Wie gesagt, wenn man es als Besucher versuchen will, ist eigentlich am besten, es gleich früh morgens zu versuchen. Wir sind ja immer jeden Tag ab 9 Uhr für unsere Besucher da. Da sind die Chancen dann ein bisschen größer. Ansonsten der späte Nachmittag. Wer hier bei uns um 12 Uhr Mittag steht, der wird sich leider sehr, sehr lange gedulden müssen.
0: Zum Glück war Wombat-Männchen Ethan etwas kooperativer. Er ist der Bruder des verstorbenen Vatertiers Cody und der Onkel der kleinen Coco. Etwas Futterbestechung kann ja meist nicht schaden und funktionierte auch in diesem Fall, um sich dem Nagetier anzunähern. Vielleicht klingt das ja bald auch mit dem Wombat-Baby Coco und Mama Koshi, sodass Zoobesucher die beiden ebenfalls im Gehege erblicken können.
3: Direkt an der Landesgrenze zwischen Sachsen-Anhalt und Thüringen liegt die Talsperre Kelbra. Nicht nur die Bademöglichkeiten und der Campingplatz sind bei den Besuchern sehr beliebt. Vor kurzem wurde nun das Richtfest für das Naturerlebniszentrum Stausee Kelbra gefeiert. Die Eröffnung des Zentrums ist für Ende 2027 geplant.
4: Ziemlich genau 11 Monate nach der Grundsteinlegung wurde am Naturerlebniszentrum Stausee Kelbra, kurz Nest genannt, Richtfest gefeiert. Und während die Zimmerer vom Holzbau Hunold aus Leinefelde die letzten Nägel einschlugen, zog man schon mal die Richtkrone hoch. Im Inneren der entstandenen Gebäudehülle versammelten sich indes die Vertreter des Talsperrenbetriebes Sachsen-Anhalt.

0: Anhalt als Bauherr sowie der an Planung und Bau beteiligten Firmen, aber auch Gäste aus der Politik, von den Kommunen und der Kreisverwaltung. Mario Hohmann, Geschäftsführer des Talsperrenbetriebes, der die Anwesenden begrüßte, freute sich, wie weit fortgeschritten der als schwierig geltende Bau bereits ist. Nach der Fertigstellung soll dies ein moderner Ort der Umweltbildung werden. Naturerlebnis, Wissensvermittlung und nachhaltiger Tourismus sollen hier miteinander verbunden werden, wobei der Stausee Kelpra natürlich in erster Linie dem Hochwasserschutz dient, betonte Herr Hohmann. Mit 5 Millionen Kubikmeter Wasser sei er derzeit gut gefüllt und bietet den 300 Vogelarten inklusive dem Kranich in diesem Jahr beste Brutbedingungen. Dem schloss sich auch Staatssekretär Dr. Steffen Eichner vom Ministerium für Wissenschaft, Energie, Klimaschutz und Umwelt Sachsen-Anhalt an, der als nächster das Wort ergriff.
1: Mit dem Besucherzentrum entsteht nun ein neuer zentraler Anlaufpunkt für Besucherinnen und Besucher der Region. Das Zentrum wird eine bestehende Beobachtungseinrichtung. Es wird Informationstafeln geben, es werden weitere Angebote integriert und es wird die Bedeutung des Stausees für die Flora und Fauna quasi vermittelt. Zudem wird es ein Standort von Forschung und Monitoring der Artenvielfalt. Die Finanzierung des Projektes erfolgt auf der Richtlinie Sachsen-Anhalt Revier 2038 aus Mitteln des Investitionsgesetzes Kohleregion. Das beantragte Investitionsvolumen beträgt 8 Millionen Euro, 800.000 Euro Eigenanteil, der wird vom Talsperrenbetrieb praktisch übernommen. Deshalb auch nochmal mein ganz besonderer Dank auch an den Talsperrenbetrieb als Vorhabensträger und allen Beteiligten, die dieses Projekt unterstützt haben und seine Umsetzung ermöglicht.
0: Architekt Christoph Richter ging anschließend auf die Herausforderungen während der Errichtung des eigenwilligen Gebäudes aus Beton, Holz und Glas ein. Den Richtspruch gab es schließlich von Zimmerermeister Tino Lauerwald. Zugehört hatte auch Frank Wiegand von der bauausführenden Firma.
2: Wurde erwähnt vom Architekten, wie einfach es ist, sich was auszudenken, und Sie mussten es umsetzen. Wie waren das in echt dann?
3: Na, erstmal haben wir uns gefreut, dass wir es umsetzen durften. Und ansonsten ist es eine sehr anspruchsvolle Aufgabe gewesen.
2: Warum? Weil das wirklich alles schief ist?
3: Schief hört sich jetzt nicht so gut an. Aber wir bauen immer lieber im rechten Winkel. Das ist normal. Das ist so, als wenn Sie ein komplettes Unikat eine Einzelanfertigung machen. Und da ist der Aufwand natürlich auch da im Kopf wesentlich größer, wie wenn Sie von der Reihe bauen, wobei wir das sowieso nicht machen. Aber das ist so noch, bei mir werden es im Herbst 45 Berufsjahre, eine der anspruchsvollsten Sachen, mit die ich gemacht habe, im Neubau zumindest.
2: Na ja, dann sind Sie sich auch ein bisschen stolz, oder?
3: Doch, ja.
0: Während eines Rundganges hatten die Gäste die Gelegenheit, sich im Inneren des Gebäudes umzuschauen und sich von der besonderen Architektur des zukunftsweisenden Projektes zu überzeugen. Mit dabei war auch die FDP-Landtagsabgeordnete Katrin Tarikone. Sie zeigte sich beeindruckt.
4: Das ist ein fantastisches Bauwerk. Wir haben gerade gesehen, was es hier wieder für Körner gibt und auch das so ein bisschen, manche sagen es Spinnerei, ich sage es herrlich hochfliegende Ideen, realistisch umsetzbar sind. Und wenn die einen Impuls geben, dass noch mehr Menschen hier in unser schönes Mansfeld-Südharz kommen, dann ist alles gelungen. Also diese Emotionen, die Holz auslöst, ja, wenn man das anfasst, wenn man das, weiß doch jeder, ne? Es riecht und es ist gleich ein angenehmes Gefühl. Also es ist einfach klasse. Ja.
2: Sind Sie auch ein Kranich-Fan oder ein Vogel-Fan insgesamt?
4: Ich bin Natur-Fan und mich fasziniert, wie funktioniert alles zusammen? Also fällt einer aus, was macht der andere, was macht das Netzwerk? Und das ist ja auch das Spannende an der ganzen Geschichte, dass wir nicht uns einen Spezialisten raussuchen, für den wir jetzt alles machen, stand ja hier auch mal so ein bisschen in der Diskussion, sondern hier geht es ja um sehr viel mehr. Hier geht es ja quasi um die Talsperre, auch im Hochwasserschutz und was sie an noch ganz vieles leistet. Und der Kranich ist natürlich ein wunderschöner Vogel und lassen wir uns einfach mehr von den Schönheiten verzücken, als immer wieder zu sagen, was alles doof ist.
0: Das Richtfest fand sein Ende mit einem kleinen Buffet für die Gäste und vor allem die Mitarbeiter der am Rohbau beteiligten Firmen. Nun geht es in den kommenden Monaten an den Innenausbau, die Installation der Technik und die Gestaltung der Außenanlagen. Und so soll das Naturerlebniszentrum Stausee Kelpra einmal aussehen. Die Eröffnung ist

0: für Ende des Jahres 2027 geplant.
1: Das war unsere heutige Sendung vom Dienstag. Die nächste Sendung sehen Sie, wenn Sie mögen, am Freitag. Da begrüßt Sie hier an dieser Stelle mein Kollege Thomas Scheidt. Bis dahin wünsche ich Ihnen eine angenehme Woche. Machen Sie es gut. Tschüss.
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0: Hallo und herzlich willkommen zu einer neuen Ausgabe unseres Verbrauchermagazins Energie und Umwelt im Programm von BLK TV. Unser erster Beitrag heute, der führt uns nach Weißenfels. Das dortige Schloss ist schon länger eine Baustelle. Im Jahr 2030 soll hier eine Landesbehörde Büros beziehen. Nach langwierigen Vorbereitungsarbeiten zur Sicherung gehen nun die Innenarbeiten los. Auch im Umfeld sind die Veränderungen nun sichtbar. Wir haben uns für Sie einmal auf der Baustelle aktuell umgesehen.
1: Nachdem in den letzten Jahren die statische Sicherung des Südflügels des Schloss Neu-Augustusburg erfolgte, sind seit einiger Zeit die Baumaßnahmen auf dem Areal nicht zu übersehen. Für viele Weißenfelser zum Ärger sind die großen Bäume entlang der Schlossmauer und auf der Schlossterrasse verschwunden. Zum Teil war ihre Standsicherheit gefährdet, andere mussten den Bauarbeiten weichen. Denn hier werden die Versorgungsleitungen, wie zum Beispiel die Fernwärme, entlang geführt. Die Schlossmauer wird im Zuge der Arbeiten auch komplett saniert. Auf der Terrasse und unter dem Vorplatz sind zwei je 150 Kubikmeter fassende Löschwasserzisternen entstanden. Hier werden letzte Pflasterarbeiten durchgeführt. An drei Stellen wurden an der Außenseite tiefe Schächte ausgehoben, um darüber die Tonnen von Bauschutt aus den inzwischen entkernten Kellergewölben wieder ans Tageslicht zu befördern. Auch im Inneren des Gebäudes sind die Bauarbeiter zu hören. Noch ist der lange Flur so, wie ihn viele Besucher bei der letzten öffentlichen Begehung gesehen haben. Doch fast am Ende klafft plötzlich ein gigantisches Loch. Hier wurden die Decken vom Keller bis zum Dach entfernt, Platz geschaffen für ein neues notwendiges Treppenhaus. Allein um die heutigen Anforderungen an den Brandschutz zu erfüllen, muss dieses zweite Treppenhaus errichtet werden. Nach und nach werden jetzt die alten, nicht tragenden Zwischenwände entfernt und neue Decken eingezogen. Fast fertig sind die Arbeiter unter dem Dach, wo ein gigantisches Stahlgestell die Deckenkonstruktion darunter abfängt. Immer wieder muss auf Bausünden der vielen Umbauten, die das Schloss in seiner Zeit erlebt hat, reagiert werden. Doch die beauftragten Firmen kennen sich mit solch alten Gebäuden bestens aus.
2: Mit dem Schloss, was 1694 fertig geworden ist, 1750 ist in der Umbauphase von Schützenmauer, 1785 die komplette Südwand umgebaut wurde, weil sie instabil war. 1819 sind die Preußen eingezogen, da haben sie das nächste.

0: umgebaut. 1920 sind die Preußen raustächtig. Danach ist die Polizeikaserne eingerückt mit Gefängnis. Und nach dem Krieg waren erst einmal in den 50er Jahren war das Schloss belegt mit Umsiedlern. Also
1: Verfilmen, ja.
0: Und danach war unten Kindergarten, Schulküche. In der ersten Etage war ein Stückchen Gebäudewirtschaft aus DDR-Zeiten drin mit ihrer Lichtpause. Und es war das Internat, Wohnheim für die Mädchen, die bei der HO beschäftigt waren als Lehrlinge. Und ganz oben in der zweiten Etage war es ZFRB, der Zentrale Forschungsbetrieb für Rationalisierung, angegliedert Banner.
2: Noch sieht es nicht danach aus, aber im Jahr 2030 sollen dort 160 Mitarbeiter des Amtes für Landwirtschaft, Flurneuordnung und Forsten einziehen, zudem Beschäftigte einer weiteren Landesbehörde. Insgesamt sollen 208 Arbeitsplätze entstehen. Knapp 41 Millionen Euro soll der Umbau nach derzeitigen Berechnungen kosten. Allein vom Bund kommen 33 Millionen, 1,7 Millionen zahlt das Land. Die restlichen rund 6 Millionen Euro trägt die Kommune als Bauherr. Die Eigenmittel der Stadt sollen über den über 20 Jahre laufenden Mietvertrag mit dem Land langfristig refinanziert werden.

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0: Der sichere Transport junger Beifahrer im Auto ist ein ernstes und wichtiges Thema. Allerdings ist hierbei billig nicht gleich gut. Der ADAC hat jetzt in einem Test festgestellt, dass gerade Sitze aus dem Internet nicht unbedingt sicher sind.
1: 7-mal ist dieser Kindersitz im ADAC-Test durchgefallen. Das Problem? Es ist immer der gleiche Sitz, verkauft im Internet unter 7 verschiedenen Namen und vermeintlichen Herstellern. Insbesondere auf Online-Marktplätzen tauchen viele neue Markennamen auf.
2: Der von uns ursprünglich als Regal getestete Kindersitz, den haben wir auf verschiedenen Online-Plattformen auch unter anderen Markennamen gefunden, wie zum Beispiel Letters, Mayofi oder Ding Eiden. Diese Produkte werden dort von sogenannten Resellern angeboten.
1: Der Hersteller liefert die Sitze mit beliebiger Beschriftung und Verpackung an diese Wiederverkäufer. Bei schlechten Bewertungen oder mangelhaften Testergebnissen sind die Markennamen schnell austauschbar und sie lassen sich so nicht mehr den Sitzen mit neuen, anderen Namen zuordnen, obwohl sie baugleich und damit, wie in diesem Fall, unsicher sind.
2: Beim Kauf im Internet ist also Vorsicht geboten. Man sollte sich unbedingt vorher gut informieren, zum Beispiel bei uns beim ADAC Kindersitztest. Aktuell haben wir 26 verschiedene Modelle getestet. Eine Babyschale von Fopa Petretti hat ein Gut erhalten, 2 Kleinkindersitze von Cybex haben ein Gut erhalten und für größere Kinder hat der Kinderkraft ein gutes Ergebnis erreicht.
1: Die Babyschale Kinderkraft Mink Pro 2 mit Base Mink FX2 ist im aktuellen Test dagegen durchgefallen. Der Hersteller hat aber schnell reagiert und bietet Eltern eine Rücknahme des Sitzes an. Genau hinschauen sollten Eltern auch bei neuen Funktionen von Kindersitzen. Die Liegeposition mancher Babyschalen mag zwar bequem fürs Kind beim Schlafen sein, bei einem Unfall besteht jedoch eine höhere Verletzungsgefahr.
2: Je flacher die Babyschale, umso schlechter unterstützt sie das Kind bei einem Unfall. Und umso höher sind die Belastungen, die wir am Dummy messen. Das zusätzliche Gelenk schwächt die Schale, unter Belastung wird sie noch flacher, die Belastungen steigen weiter an. Außerdem rutscht der Kopf des Kindes über den Schalenrand, kann an den Vordersitz prallen und das birgt ein zusätzliches Verletzungsrisiko.
1: Worauf es beim Kauf des richtigen Kindersitzes ankommt und welche Modelle im aktuellen ADAC-Kindersitztest gut oder schlecht abschneiden, erfahrt ihr unten in der Videobeschreibung und auf adac.de.
0: Ist doch kein Problem.

0: Eben schnell mal während der Fahrt mit dem Handy telefonieren oder in den sozialen Netzwerken surfen. Denken viele Verkehrsteilnehmer. Ist aber nicht so, wie jetzt in einem Test festgestellt wurde.
1: Für viele ein Kavaliersdelikt und fast schon Selbstverständlichkeit. Schnell mal während der Fahrt mit dem Handy telefonieren oder in den sozialen Netzwerken surfen. Dabei ist die Gefahr offensichtlich. Ein Blick von 2 Sekunden auf das Display bedeutet bei 30 km/h eine Blindfahrt von 18 Metern. Laut Statistischem Bundesamt gab es im letzten erfassten Jahr bundesweit 8.722 ablenkungsbedingte Verkehrsunfälle mit Personenschäden. Aber nicht nur Autofahrer sind davon betroffen, sondern vermehrt auch Fahrrad- oder E-Scooter-Fahrer, denn auch die telefonieren oder haben große und abschirmende Kopfhörer während der Fahrt auf. Hier wäre auch der Gesetzgeber sicherlich gefragt, um eine Gerechtigkeit zwischen den Verkehrsteilnehmern zu schaffen. Der ADAC hat jetzt in 5 deutschen Großstädten, in Berlin, Frankfurt, Hamburg, Köln und München, Überprüfungen durchgeführt. In einer Vor-Ort-Verkehrsbeobachtung durch die Tester an vielbefahrenen Straßen im Stadtgebiet wurden bei 9.573 Kfz-Fahrern 262 Handyverstöße registriert und bei 9.239 Radfahrern immerhin noch 125 Verstöße. Handyverstöße am Steuer sind nach einer aktuellen Untersuchung des Mobilitätsclubs trotz der hohen Unfallgefahr weiterhin stark verbreitet. Während jährlich rund 400.000 Fälle registriert werden, muss davon ausgegangen werden, dass die Dunkelziffer um ein Vielfaches höher ist. In einer aktuellen Verkehrsbeobachtung mit Fokus auf den fließenden Verkehr in 5 deutschen Großstädten wurden bei 2,7% der Kfz-Fahrer Handyverstöße festgestellt. Rechnet man dieses Ergebnis auf das gesamte Kfz-Verkehrsaufkommen in Deutschland im Jahr hoch, ergibt sich daraus eine enorme Zahl von rund 1 Milliarde Verstöße und damit natürlich ein hohes Risiko für die Verkehrssicherheit. Die Ergebnisse zeigen zudem, dass Radfahrer mit 1,4% seltener Handyverstöße begehen und dass unabhängig vom Verkehrsmittel bei einem Großteil der Verstöße das Handy in der Hand und nicht am Ohr gehalten wird. Wer tippt oder etwas auf dem Smartphone sucht, wendet den Blick und die Aufmerksamkeit von der Straße ab, mit potenziell gravierenden Folgen. Denn wer bei einer Geschwindigkeit von ca. 50 km/h nur 2 Sekunden auf sein Handy schaut, fährt 28 Meter im Blindflug und riskiert so, einen Unfall zu verursachen. Aber wie groß ist das Problem in Deutschland nun wirklich? Hierzu sprachen wir mit der ADAC-Sprecherin Katharina Luca. Knapp 3%, das klingt ja jetzt erst einmal nicht viel. Ist denn das wirklich so problematisch?
2: Auf den ersten Blick wirken die Zahlen vielleicht klein. Gesamt gesehen auf die Fahrleistung in Deutschland sind sie dann doch sehr hoch. Immerhin würde jeder 30. nach unserer Erhebung abgelenkt im Straßenverkehr unterwegs sein, was zu einem großen Sicherheitsrisiko führen kann. Schaut man nämlich nur 2 Sekunden von der Straße weg, zum Beispiel aufs Handy, dann ist man bei 50 km/h schnell 28 Meter im Blindflug unterwegs.
1: Wird jetzt mehr telefoniert oder geschrieben mit dem Handy?
2: In unserer Verkehrsbeobachtung konnten wir feststellen, dass in 90% der Fälle Autofahrer und auch Radfahrer das Handy in der Hand haben. Das heißt nicht am Ohr, sondern sie tippen vielleicht damit oder suchen etwas auf ihrem Smartphone. Das heißt, der Blick ist wirklich auf dem Gerät und nicht im Straßenverkehr, was zu einem gefährlichen Blindflug und zu einem großen Sicherheitsrisiko werden kann.
1: Gibt es hier Unterschiede zwischen den Verkehrsteilnehmern?
2: In unserer Verkehrsbeobachtung in den 5 deutschen Großstädten konnten wir feststellen, dass Autofahrer fast doppelt so häufig das Handy in die Hand nehmen und unerlaubt damit hantieren als zum Beispiel Radfahrer. Und bei Lieferwagen war das Problem noch ein kleines bisschen höher. Wir sehen also, dass es sich durch alle Fahrzeugarten durchzieht und generell ein großes Problem ist.
1: Die Schlussfolgerung daraus, was muss denn jetzt passieren?
2: Unsere Verkehrsbeobachtung hat gezeigt, dass es hier ein großes Problem gibt, das mit großen Sicherheitsrisiken im Straßenverkehr verknüpft ist. Eine begleitende Umfrage hat außerdem gezeigt, dass über die Hälfte der Befragten sogar zugegeben haben, das Handy im Auto schon mal regelwidrig verwendet zu haben. Um dieses Problem also anzugehen, braucht es da womöglich stärkere Kontrollen und eine höhere Kontrolldichte. Auf der anderen Seite muss man vielleicht darüber nachdenken, Handyblitzer bundesweit einzusetzen, um die Verstöße besser ahnden zu können. Generell heißt es aber auf jeden Fall für jeden Auto und jeden Radfahrer, das Handy gehört bei der Fahrt nicht in die Hand und nicht ans Ohr.

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1: Hallo und herzlich willkommen zum aktuellen Regionalmagazin am Freitagabend hier bei BLK TV. Unser erstes Thema am heutigen Abend berichtet von einem großen Tag für Weißenfels. Nachdem vor kurzem das Richtfest des Naumburger Bildungscampus gefeiert wurde, konnten sich in dieser Woche die Weißenfelser Schüler des Gymnasiums freuen. Hier wurde der symbolische Spatenstich für den neuen Bildungscampus am Rosalski-Weg gemacht.
2: Mitten in der Stadt Weißenfels liegt das Kloster St. Klaren. Seit dem Auszug der Polizei ist es in einen seit Jahren andauernden Dornröschenschlaf gefallen. Nur wenige Räume wurden durch den Klosterverein genutzt. Seitdem laufen die Planungen für eine Umnutzung des Gebäudes. Archäologen sicherten Fundstücke im Außenbereich und im Innern des denkmalgeschützten Gebäudes. Nach schier unendlichen Planungen und Ideen zur Nutzung geht es nun endlich los. Teile des nebenan liegenden Gymnasiums, die Kreismusikschule und die Volkshochschule werden hier eine neue Heimat finden.
3: Also ich kenne die Idee noch länger als 10 Jahre, nämlich vom Bürgerverein St. Klaren, die ja das Gebäude ja wieder in das Bewusstsein der Öffentlichkeit gebracht haben. Ich kann mich an erste Gespräche 2011 schon erinnern, das ist also 15 Jahre schon her. Und klar, da muss man irgendwann nicht nur ein Konzept haben, sondern auch das Geld. Und dann kam der Strukturwandel. Der Kohleausstieg, das ist vielleicht nicht das, was sich jeder wünscht, aber er ist immerhin verbunden mit einer Möglichkeit, sowas zu finanzieren. Und die haben wir ergriffen und deshalb stehen jetzt hier fast 43 Millionen Euro zur Verfügung.
2: Damit startet nach Zeitz und Naumburg das dritte große Bildungsprojekt des Burgenlandkreises.
3: Ja, Bildung ist extrem wichtig. Wenn wir Menschen haben, die eine gute Bildung genossen haben, können die ihr Leben hinterher auch gut in die Hand nehmen. Und wir wollen ja, dass die Leute klug entscheiden, was sie für einen Beruf wählen und so weiter. Und deshalb sind solche Bildungseinrichtungen wie hier an jedem Ort mit einer etwas anderen Ausrichtung extrem wichtig. Und da freut man sich natürlich, wenn es dann endlich losgeht, weil die Vorläufe gehen ja über Jahre. Das ist hier auch der Fall.
2: Hunderte Schüler des Goethe-Gymnasiums, viele interessierte Bürger und Gäste ließen es sich nicht nehmen, am Spatenstich für dieses Projekt teilzunehmen und sich dabei einen ersten Eindruck des geplanten Um- und Neubaus zu verschaffen.
4: Ich freue mich riesig. Tatsächlich gehen wir ja schon sehr, sehr lange damit schwanger. Ein ehemaliger stellvertretender Schulleiter und ich waren 2008 schon hier drin mit dem damaligen Bürgermeister, um mal zu schauen, gibt es denn Möglichkeiten, hier was für die Schule zu nutzen. Also wir sind jetzt 18 Jahre schon quasi dabei. Konkret wurde es dann später mit dem Kreistagsbeschluss natürlich und einem richtigen Konzept. Ich bin total gespannt und wir freuen uns drauf. Wir sind alle noch ein bisschen skeptisch, was die kurzen 3 Jahre angeht mit der Bauzeit, aber wir sind dabei, uns darauf vorzubereiten. Wir waren in die Planung mit eingebunden. Wir versuchen schon auch pädagogisch weiterzudenken, wie wir dann uns entwickeln, sodass wir auch das

0: dass wir das Haus 2, das bisherige Haus 2, dann nicht mehr brauchen. Und alle, die im Haus 2 waren, machen dann auch drei Kreuze, denn so richtig ist es den heutigen Anforderungen nicht mehr gewachsen. Aber wir kommen klar, manchmal besser, manchmal schlechter. Gerade letzte Woche bei den hitzigen Temperaturen war es sehr schwierig. Und das wird sich alles verbessern und da sind wir sehr, sehr froh. Und ich mein allergrößter Respekt, dass wirklich der Kreistag und auch der Landrat in Person hier gewillt waren, eine ganz große Kugel zu schieben. Das ist nicht selbstverständlich, denn da sind auch einige Risiken sicherlich mit verbunden gewesen. Ich bin sehr froh, dass das angegangen wird. Ja.
1: Vor allem bei den Schülern war die Begeisterung über den gezeigten Film der Architekten groß, wobei die Unsicherheit mitschwang, dass es letztendlich wirklich so wird, wie hier gezeigt.
0: Ja, also wir werden das Konzept auf diesem Film, der gezeigt wurde, den werden wir in der Schulgemeinschaft noch zeigen. Die Schüler wissen in etwa Bescheid. Das Partizipationsverfahren war ja 2022, da ist auch ein bisschen Zeit ins Land gegangen. Bei der aktuellen Schülerschaft wird es eher weniger bekannt sein, aber wir werden es bekannt machen, weil es natürlich uns auch betrifft, mit denen die Bauarbeiten losgehen. Also das wird noch kommen. Und bei den Größeren bin ich mir gar nicht bange. Also wir haben eine sehr schöne Tradition eigentlich, dass ehemalige Schüler sich immer mal wieder gern bei uns blicken lassen. Es gibt da auch verschiedene Möglichkeiten, verschiedene Veranstaltungen dazu. Und deshalb glaube ich, werden die auch ein bisschen was davon haben. Und wenn sie über die Volkshochschule oder vielleicht dann auch später in unserem Bereich was anbieten für die jetzigen Schüler, dann wird mir da nicht bange. Und ich lade ein dazu. Also wer da schon Interesse hat und dann auch die Zeit erübrigen möchte, gerne, gerne, gerne. Wir sind da offen für alles, was unseren Schülern was bringt und der Schule auch. Ja.
1: Der neue Bildungscampus soll Platz für 900 Schüler schaffen. Inklusive dem benachbarten Haus 1 des Goethe-Gymnasiums werden 61 Unterrichtsräume entstehen. Im Kloster selbst werden 23 Räume geschaffen. Hinzu kommen eine Mensa, Bibliothek, ein Raum der Stille und Vereinsräume. Die kleinen Räume unter dem Dach sollen Musikschülern Einzelunterricht ermöglichen.
2: Wie viel Geld wird denn jetzt hier verbaut?
3: Ja, das weiß ich nicht, wie viel am Ende verbaut wird. Das ist in einem solchen alten Gebäude, ist ja eines der ältesten Gebäude, die die Stadt Weißenfels hat, ein Klarissenkloster, das schon aus dem Mittelalter besteht, nicht so einfach. Im Moment sind es diese knapp 43 Millionen Euro. Die Archäologen waren schon 2 Jahre hier vor Ort, die Bauforscher, die haben also jeden Putz schon angekratzt und abgekratzt. Wir hoffen, dass daraus, aus dem Denkmal heraus, nicht noch mehr Anforderungen kommen, die uns so viel Geld kosten. Weil ich finde, 43 Millionen, das ist schon eine stolze Summe.
2: Da gibt es sicher jetzt bei vielen dann die Überlegung, Kreisvolkshochschule soll hier rein, Musikschule soll hier rein. Die sitzen aber schon irgendwo. Was passiert denn mit den Gebäuden, die jetzt dort sind?
3: Also die Kreismusikschule ist ein bisschen abgelegen und die befindet sich letztlich mitten im Bereich der Schlossgartenschule. Und wir wollen, dass die Schlossgartenschule, die ja jetzt gerade ihr 35-jähriges Jubiläum gefeiert hat, dass sie noch ein paar Entwicklungsmöglichkeiten hat. Wir haben in dem einen Gebäude schon eine Probewohnung eingerichtet, damit die Schüler, die ja geistige Förderbedarfe dort haben, lernen, wie komme ich in der Wohnung zurande, und wir brauchen solche praktischen Dinge dort noch mehr, und deshalb wird dann das Gebäude dort in der Schlossgartenschule integriert werden, um dort weitere Angebote für die Schüler zu schaffen. Was wir am Standort der Volkshochschule machen, weiß ich nicht, weil das Gebäude gehört der Stadt, das muss die Stadt Weißenfels entscheiden.
1: Die Fertigstellung des Bildungscampus Weißenfels ist für das Jahr 2029 geplant. Ein ambitionierter Zeitplan steht vor den Verantwortlichen und den Bauleuten und wird mitten im Weißenfelser Stadtzentrum, dem alten Kloster, wieder neues Leben einhauchen.
2: Die Schüler haben sich vorhin den Film angeguckt, wie es werden soll. Viele haben gesagt, na hoffentlich wird es auch so. Kann der Landrat da eine Versicherung geben, dass es auch so wird?
3: Nee, das mache ich mal lieber nicht. Es kann in so einer Bauphase das eine oder andere an Überraschung geben, aber die Grundidee, dass hier der alte Kreuzgang des Klosters so ein Begegnungsort wird, wo Teilnehmer der Volkshochschule oder Schüler der Musikschule des Gymnasiums sich auch begegnen können und dass ein Austausch zwischen Alt und Jung stattfinden soll, aus meiner Sicht auch möglichst mit einem kleinen Café, wo man gemütlich sitzen kann, und dass wir die Stadtgesellschaft hier auch reinholen wollen, das ist wichtig, und das ist ein Versprechen, das gebe ich auf jeden Fall schon mal. Ob jede Räumlichkeit dann so ist, wie wir es digital gesehen haben,

0: Wir haben Wohnungen in jeder Größe. Wohnungsverwaltung Weißenfels.
1: Am vergangenen Montag tagte wieder der Kreistag. Auch hier war das Thema Bildung angesetzt. Für alle, die den Livestream nicht verfolgen konnten, haben wir die wichtigsten Punkte im folgenden Beitrag für Sie zusammengefasst.
2: Am Montag tagte der Kreistag. Neben dem Bericht des Landrates über die Arbeit der Kreisverwaltung der letzten Monate und erreichte Ziele waren zwei weitere Tagesordnungspunkte von Wichtigkeit. Der Kreistag sollte den Schulversuch am neuen Bildungscampus in Naumburg seine Zustimmung geben. Eigentlich eine Formsache, denn alle Fraktionen hatten der Beschlussvorlage im Bildungsausschuss und im Kreisausschuss einstimmig zugestimmt.
3: Auch hier gab es Vorberatungen im Bildungs-, Kultur- und Sportausschuss. Hier wurde der Beschluss einstimmig empfohlen, gleichermaßen im Kreisausschuss. Wünscht jemand zu diesem Beschlussvorschlag das Wort? Frau Wähler, bitte.
4: Ja, meine Fraktion wird dieser Beschlussvorlage nicht zustimmen, den Bildungscampus in Naumburg. Und um Spekulationen der Presse und anderen Fraktionen aus dem Weg zu gehen, möchten wir das natürlich auch begründen. Die demografische Katastrophe unseres Landes ist leider eine durch die Altparteien hausgemachte Problematik und dem Kern der Problematik wird nicht entgegengewirkt. Stattdessen werden Symptome mit Lösungsansätzen behoben, die die Entwicklung möglicherweise zunehmend verschlechtern. Fehlende Kinder und anhaltender Lehrermangel sind Ergebnis familien- und arbeitnehmerfeindlicher Politik. Natürlich müssen Lösungsansätze her. Der vorliegende Beschluss ist augenscheinlich auch auf den ersten Blick dafür geeignet, aber wahrscheinlich eben nur augenscheinlich. Unsere Partei ist dafür bekannt, nicht nur in Legislaturen zu denken, sondern weiterführend eine vernünftige und lebenswerte Zukunft sicherzustellen, vor allem wenn es um unsere Kinder geht. Der Bildungscampus ist ein weiterer Schritt in Richtung Einheitsschule. Aufweichende Strukturen können nicht zur Sicherstellung individueller Bildungswege führen. Vielmehr wird hier der altbewährte Spruch gelten, eine Einheit ist so stark wie sein schwächstes Glied. Unsere Partei verfolgt auf Landesebene das Ziel, Sekundarschulen wieder aufzuspalten und zu altbewährten Strukturen zurückzuführen und pro Institut einen Abschluss zu ermöglichen. Weiterhin besteht die Gefahr, dass mit der Errichtung des Bildungscampuses die Schulen im ländlichen Raum nach und nach schließen werden. Das wäre das Aus für eine kinderfreundliche Programmatik nach dem Motto kurze Wege für kurze Beine. Und was einmal zu ist, bleibt in der Regel auch zu. In Zeiten einer demografischen Katastrophe einen Schulkomplex zu errichten, der quasi alle Bildungswege vereint, kann nur bedeuten, dass mehr dahinter steht und damit meine ich eben die Schließung der Schulen im ländlichen Raum. Eltern wird die Möglichkeit genommen, möglicherweise Gastschulanträge zu stellen, da es keine Schullandschaft mehr geben wird. Ob diese Art der Schul- und Schülerzusammenführung förderlich ist, wage ich stark zu bezweifeln und ich muss auch ganz ehrlich sagen, ich hoffe, dass ich meine Töchter

0: nicht an diese Art Schulkomplex schicken muss. Umso wichtiger wird dann in Zukunft die Thematik Bildungspflicht statt Schulzwang sein. Der Antrag wird in diesem Haus mit den üblichen unkritischen Stimmen sowieso beschlossen. Wir werden dann in den nächsten 5 bis 10 Jahren sehen, wo dieser Schulversuch hinführt. Vielen Dank.
1: Dazu erwiderte Jörg Riemer, Fraktionsvorsitzender der CDU.
2: Zum einen wundere ich mich, welche Unkenntnis hier zutage tritt, zumal die Diskussion im Bildungsausschuss dort das auch von den Mitgliedern ihrer Fraktion mitgeteilt wurde und ganz deutlich gesagt wurde, dass es genau um etwas anderes geht. Es wäre leicht gewesen, hier eine integrierte Gesamtschule zu gründen, dann hätte möglicherweise das eingetreten, was Sie prophezeien. Aber der Ansatz, diesen Bildungscampus hier zu errichten und dort mehrere Bildungsgänge zusammenzuführen, ist gerade die einzelnen Bildungsgänge zu erhalten. Das Ziel ist, und das ist sehr lange diskutiert worden, auch den Bildungsgang der Förderschule für den Stadt Naumburg und den westlichen Burgenlandkreis zu erhalten, wo die Schülerzahlen problematisch sind. Und der Bildungscampus ist genau das Gegenteil. Er ermöglicht nämlich auch einen Erhalt dieses Bildungsganges und damit eine Respektierung des Wahlrechts der einzelnen Eltern, die für ihr Kind in Abhängigkeit mit auch pädagogischer Beratung die jeweils bestmögliche Förderung sicherstellen können. Das Gleiche gilt für den Bildungsgang der Sekundarschule. Hier wird keine neue Schule eröffnet, welche anderen Schüler wegnimmt, sondern es ist die bisherige Albert-Schweitzer-Sekundarschule, welche in räumlich begrenzten Gebäuden untergebracht ist und einzelne Klassen der Humboldt-Sekundarschule durch Neuordnung der Schuleinzugsbereiche erhalten erstmalig bessere Bildungsbedingungen. Keine einzige andere Sekundarschule im ländlichen Raum ist davon betroffen, weil mit der Errichtung des Bildungscampus es keine Neuordnung der Schuleinzugsbereiche in den ländlichen Raum hinzugibt. Zum Dritten der Bereich des Berufsvorbereitungsjahres. Auch dieser deckt dieses jetzt ab und zieht dort keine anderen Schüler entsprechend auf sich, sodass der Bildungscampus zum ersten Mal seit über 20 Jahren ein Schulneubau in Burgenlandkreis ist und damit ein Zeichen der Zuversicht, der Entwicklung und des Mutes für unseren Landkreis, weil wir damit nämlich zeigen, wir schreiben diesen Landkreis nicht ab, wir reden ihn nicht runter wie einzelne politische Akteure, sondern wir setzen auf die Zukunft, wir setzen für die Bildung unserer Kinder auf moderne Einrichtungen, die in möglichst guten Bedingungen lernen können.
1: Auch Landrat Götz Ulrich erklärte noch einmal das Ziel des Schulversuches.
3: Weil Sie verdrehen sozusagen die Tatsache, um jetzt mit Nein stimmen zu können. Denn wenn Sie sich mit den Sachverhalten genauer befassen, würden Sie zu demselben Ergebnis kommen wie Ihre Fraktionsmitglieder im Bildungs- und im Kreisausschuss. Und es geht uns gerade nicht darum, dass wir gemeinsam Unterricht für alle organisieren und alle Kinder in eine Art Einheitsschule gehen müssen, sondern es geht darum, dass der gesamte westliche Burgenlandkreis eine Förderschule für Schüler mit Lernförderbedarf hat, die jetzt schon viel zu wenig Schüler hat. 90 ist da die Mindestschülerzahl. Und diese Schule würde, wenn man jetzt die Schulentwicklungsplanung konsequent durchsetzen würde von Landesseite, keinen Bestand mehr haben. Das heißt, diese Schüler müssten, wenn sie nicht in den gemeinsamen Unterricht gehen sollten, an die Förderschule nach Weißenfels. Der Weg von Lossa bis nach Weißenfels ist sehr, sehr weit. Und genau da setzt doch jetzt der Schulversuch an und sagt, wir wollen einen verlässlichen Förderzweig erhalten, sodass Eltern, die gerade sich gegen den gemeinsamen Unterricht aussprechen, die Möglichkeit haben, verlässlich von der vom Grundschulbereich bis zum Ausscheiden das Kind in diesem Förderschulzweig sicher unterrichten zu lassen. Und der zweite Punkt ist aber, es gibt auch unter den Förderschülern eben Kinder, Jugendliche, die es schaffen können und manche dann auch wollen, einen Hauptschulabschluss zu erreichen. Das geht eben jetzt an der Förderschule nicht. Und diesen Kindern aber innerhalb desselben Konstruktes innerhalb dieses Campus, den Sie dann gewohnt sind, wo Sie jahrelang hingegangen sind, die Möglichkeit zu geben und denen zu sagen, ihr könnt aber, weil ihr das schafft und weil ihr euch das zutraut, jetzt wechseln in den Hauptschulbildungsgang und den Schulabschluss dort noch zu ermöglichen. Diese Chance sollten wir doch unseren Förderschülern geben. Und die haben sie im Moment hier in Naumburg nicht. Das ist schade. Und der dritte Punkt ist, diese Berufsorientierung, die durch den Einzug der Werkstätten der berufsbildenden Schule kommt, also frühzeitig sich mit handwerklichen Dingen zu beschäftigen und nicht erst am Ende der Schulzeit vielleicht zu erkennen, dass ich da Fähigkeiten habe. Das ist etwas, was allen Schülern aller drei Schulformen, Realschule, Hauptschule, Förderschule, zugutekommen kann. Also ich glaube, dass das, was Sie eigentlich sagen, was Sie wollen, mit diesem Konstrukt doch gerade gut umsetzbar wäre und wir das Gegenteil von dem machen, was Sie vielleicht befürchten.
0: Also grundlegend ziehe ich mir das nicht irgendwie aus den Fingern oder suche irgendwie einen Grund, um irgendwas abzulehnen. Wir haben ja im Kreisausschuss der ganzen Sache zugestimmt nach Rücksprache mit unseren Mitgliedern aus dem Bildungsausschuss. Wir haben das aber eben nochmal auf Landesebene diskutiert und nochmal die Beschlussvorlage dort mitgenommen und das dann eben so ausdiskutiert. Sie sagen mir jetzt aber, dass dieser Bildungscampus, der ja auch in Weißenfels errichtet wird und vielleicht auch zukünftig in Zeitz, sich nicht auf die Schullandschaft im ländlichen Raum auswirken wird, dass dort keine Schulen geschlossen werden, weil ja dann die Bildungscampus quasi das Angebot hergeben.
3: Die Konstruktion in Weißenfels des Bildungscampus ist eine ganz andere. Da geht es um Gymnasium, Volkshochschule und Musikschule und die Ausweitung des Bildungsangebotes für die Schüler, die diese Angebote kostenfrei mitnutzen dürfen. Also es hat mit dieser Konstruktion hier gar nichts zu tun. Das Angebot in Zeitz ist wiederum ein anderes. Da geht es darum, ob wir an der jetzigen Pestalozzi-Schule Zeitz die Förderschwerpunkte ausweiten und andere Schüler mit anderen Förderschwerpunkten ebenfalls in eine solche Campus-Situation bringen. Ich kann, um vielleicht jetzt bei Naumburg erstmal zu bleiben, ich kann überhaupt nicht erkennen, welcher Zusammenhang zwischen Schülerzahlen im ländlichen Raum und dem Campus besteht, weil das hat Herr Riemer, ich glaube, richtig ausgeführt, dass ja die Schuleinzugsbereiche, die jetzt in Naumburg sind von diesen zwei Schulen, zwar untereinander nochmal verschoben werden können, weil eben in der Humboldt-Schule viel zu viele Schüler für das kleine Schulgebäude sind. Aber es ist nicht angedacht, dass sozusagen mehr Schüler aus dem Wetautal, aus dem Unstruttal oder aus der Finne nach Naumburg gehen sollen. Diese Schuleinzugsbereiche bleiben völlig unberührt davon. Förderschüler gibt es in diesem ländlichen Raum leider schon nicht, also da gibt es Förderschüler, aber es gibt keine Förderschule mehr. Das ist die Förderschule für den ländlichen Raum im westlichen Burgenlandkreis. Und das ist, glaube ich, der wichtigste Punkt. Die muss stabilisiert werden, weil wenn die wegbricht, haben wir nur noch eine Förderschule in Zeitz und eine Förderschule in Weißenfels. Und da die Kinder ohnehin schon so weite Wege haben, die es am schwersten haben, können wir denen doch nicht noch weitere Wege zumuten.
1: Daraufhin beantragte die AfD-Fraktion eine Unterbrechung der Sitzung, um sich nochmals zu beraten. Dann kam es verspätet zur Abstimmung.
4: Öffne ich die Sitzung wieder und frage nach weiteren Wortmeldungen. Da kann ich keine erkennen. Dann kommen wir jetzt zum Abstimmung über den Antrag auf Schulversuch Bildungscampus Naumburg. Der Beschlusstext liegt Ihnen vor. Wenn Sie mit Ja stimmen wollen, bitte ich um das Erheben Ihrer Stimmkarte. Das sind sehr viele. Vielen Dank. Die Nein-Stimmen? Keine. Die Enthaltungen? Das sind 14 Enthaltungen. Damit ist der Beschluss einstimmig gefasst.
1: In der weiteren Sitzung erläuterte Dezernatsleiter Robert Aßmann die neuen Regelungen für Bezieher der Grundsicherung. Darüber werden wir in einer der nächsten Sendungen näher berichten.
5: Über 100 Ehrenamtler wurden von der Landesregierung stellvertretend für die tausenden ehrenamtlich Tätigen nach Magdeburg eingeladen. Ministerpräsident Sven Schulze, CDU, bedankte sich im Garten der Staatskanzlei auf einem kleinen Fest bei ihnen für die geleistete freiwillige Arbeit.
6: Etwa 125 Personen folgten einer Einladung zum Empfang im Garten der Magdeburger Staatskanzlei. Eingeladen hatte der Ministerpräsident im Namen der Landesregierung und zwar zum mittlerweile schon traditionellen Ehrenamtsempfang. Die einzelnen Ministerien nutzen dazu ihre Expertise, um solche Personen auszusuchen, die sich vielleicht im vergangenen Jahr in besonderer Weise hervortaten. Nur eine sehr kleine Auswahl aus dem großen Kreis der ehrenamtlich Tätigen, denn laut einer aktuellen Umfrage sind es in unserem Bundesland fast 800.000 Positionen, die von Ehrenamtlichen ausgefüllt werden. Und das wären fast 40% der sachsen-anhaltischen Bevölkerung. Wobei es natürlich auch viele gibt, die mehrere Positionen übernehmen.
7: Eine Demokratie geht nicht ohne Bürgerinnen und Bürger, die sich engagieren für das Gemeinwesen. Und heute feiern wir exemplarisch 125 Vertreter des Ehrenamtes in Sachsen-Anhalt, die sich wirklich einsetzen, die eben nicht nur sagen, man müsste mal machen, sondern die wirklich machen. Und das gehört halt wirklich zu unserer Art der Gesellschaft ganz, ganz elementar dazu. Und ich behaupte, ohne Ehrenamt würde eine Demokratie nicht funktionieren.
6: Man denkt beim Ehrenamt vielleicht als erstes an die freiwilligen Feuerwehren. Es gibt aber auch Schöffen, die eine ehrenamtliche Tätigkeit leisten oder Sterbebegleiter. Oder auch der Sanitätsdienst, ohne den viele Veranstaltungen oder Festivals überhaupt nicht möglich wären.
8: Also ich bin ja Teil des Sanitätsdienst- und Katastrophenschutzes, das heißt Sanitätsdienste, Veranstaltungen mit Absichern, dort einfach medizinisch Acht geben für die ganzen Teilnehmenden. Und ansonsten im Katastrophenschutz natürlich bei Großschadensereignissen, Katastrophenlagen vor Ort sein, mithelfen, medizinisch oder im Rahmen eben der Führung damit zu unterstützen.
6: Ja, und dazu gehört die Ausbildung der angehenden Sanitäter natürlich auch noch dazu und das erfolgt ebenfalls ehrenamtlich. Für die eingeladenen Gäste ist so ein Empfang die Gelegenheit, mit Entscheidungsträgern und Politikern ins Gespräch zu kommen, um einmal auf direktem Wege über Probleme oder Vorhaben zu sprechen. Im großen Berlin heißt so etwas Lobbyarbeit, um politische Entscheidungen zu beeinflussen. Hier im Sinne des Ehrenamtes, wobei es für die Politiker auch die Möglichkeit ist, ganz ungefiltert zu Informationen aus erster Hand zu kommen.
9: Das sind beispielsweise Themen, dass mich gerade jemand fragte, der sich in einem Waldgebiet sehr engagiert und sagt, wie geht's denn da weiter? Da wird jetzt der Förster wechseln, der Revierverantwortliche wechselt da. Wer ist dann mein Ansprechpartner? Es sind Menschen hier, die sich in der Feuerwehr ehrenamtlich engagieren und hier sagen, ja, wir haben da an der einen oder anderen Stelle noch Erweiterungsbedarf. Wir brauchen vielleicht noch ein neues Feuerwehrfahrzeug. Es sind Ehrenamtliche da, die sich für Integration von Menschen mit Benachteiligung engagiert haben und mir berichtet haben, wie das in den letzten Jahrzehnten lief. Eine Dame war hier, die sagte, sie wurde zum ersten Mal schon mal von Reinhard Höppner eingeladen als Ministerpräsident und jetzt von mir. Und das zeigt auch, wie viele Jahrzehnte die Menschen im Ehrenamt tätig sind. Ja, und da gibt es also ganz unterschiedliche Themengebiete.
7: Also es ist querbeet. Also einmal durch meinen gesamten Zuständigkeitsbereich. Natürlich interessiert die Menschen, was ist mit der Bahn, auf welcher Bahnstrecke, sodass man auch mal erklären kann, dass die Bahn gerade in Sachsen-Anhalt auf den Strecken sehr, sehr viel macht. Was aber ähnlich wie bei Autobahnbaustellen oder bei Baustellen allgemein dazu führt, dass es Behinderungen gibt. Aber natürlich auch das Thema Digitalisierung, die Frage Radwege. Also es ist sehr vielfältig und ja, auch dafür ist das natürlich da.
6: Außerdem war es der Landesregierung wichtig zu betonen, dass man mit ihr einen verlässlichen Partner habe, der bemüht ist, das Ehrenamt nach Kräften zu unterstützen. Denn wer Verantwortung übernehme, der soll auch Rückhalt spüren und vor allem keine Angst vor Anfeindungen haben. Als Erinnerungsstück zu diesem schönen Tag im Schatten unter großen Bäumen, bei hoffentlich inspirierenden Gesprächen, gab es noch das obligatorische Gruppen.

0: Bild, für das die Gäste und Einladende Aufstellung nahmen.
1: Die Landeschortage, eine Kombination aus dem Chorfest und dem Landeschorwettbewerb, fanden Ende Juni in Dessau-Roßlau statt. Unter dem Motto Anstimmen in Anhalt präsentierten sich dort zahlreiche Chöre auf Bühnen wie dem Marktplatz im Rathaus und in der Marienkirche.

0: Der Mädchenchor des Landesgymnasiums für Musik aus Wernigerode war nur einer von zahlreichen Chören, die vom 19. bis zum 21. Juni bei den Landeschortagen die Dessau-Roßlauer Innenstadt in eine musikalische Oase verwandelten. Gesangsgruppen aus ganz Sachsen-Anhalt versammelten sich in der Muldestadt. Organisiert wurde das Event vom Landesmusikrat Sachsen-Anhalt und von der Stadt. Nachdem die Chortage am Freitag mit dem Junior-Chorfest starteten, stand am Samstag das Landeschorfest auf dem Plan. Hierbei gab es zahlreiche Auftritte von Chören auf dem Marktplatz und in der Marienkirche zu hören.
1: Also die Chöre sind, glaube ich, guter Stimmung. Wie das angenommen wird, also wir hatten das Gefühl, vorhin, als geregnet hat, war mehr Publikum hier auf dem Marktplatz. Ist leider auch sehr warm und sonnig. Aber ich denke, das kommt gut an. In der Marienkirche, da ist, glaube ich, sehr gut besucht. Kann man auch ein bisschen gekühlt sitzen. Also jetzt am Nachmittag werden nochmal Auftritte stattfinden hier auf der Bühne und in der Marienkirche. 18 Uhr ist nochmal genau der Höhepunkt. Da gibt es einmal noch die Auftritte von den Chören, die noch da sind. Das sind 8 Chöre. Jeder singt nochmal 2 Titel. Und es wird dann eine Publikumsabstimmung geben. Sozusagen für die 3 besten Chöre gibt es ein kleines Preisgeld. Und es gibt einen Überraschungsgast, der mit den Chören und auch Besuchern zusammen singen wird. Es werden Boomwacker verteilt, sodass da auch rhythmisch aktiv mitgemacht werden kann.
0: Der Überraschungsgast beim Festkonzert war niemand Geringeres als Schauspieler und Musiker Axel Prahl. Zusammen mit dem Popchor Dessau spielte der Tatortstar sein Lied »Heute fange ich an«. Und auch das Publikum war eingeladen mitzusingen und gleichzeitig mit bunten Kunststoffröhren, den sogenannten Boomwackers, eine ganz besondere akustische Kulisse zu erzeugen.

0: Ein wirklich toller gemeinschaftlicher Moment auf dem Marktplatz, der auch Prahl selber ziemlich berührte. Die Kraft des gemeinsamen Musizierens stand beim Landeschorfest über allem. Für die Chöre sind Veranstaltungen wie diese ganz wichtig.
1: Chorsingen verbindet. Man sagt auch, Musik singen ist gesund. Genau, das ist, und wir bieten hier praktisch eine Plattform, dass die Chöre sich treffen können, austauschen können, voneinander lernen können. Es gibt ja auch heute, gab es auch die Möglichkeit, dass sich 4 Chöre haben den Wunsch geäußert, sich beraten zu lassen von dem Chorleiter vom Rundfunk-Jugendchor Wernigerode. Die erfahren dann praktisch bekommen dann ein bisschen Feedback für ihre Arbeit. Genau, und das andere ist, man hört anderen zu, hat Programmanregungen dann, die man bekommt, ja.
0: Unter den 8 Chören, die beim Festkonzert auftraten, wurden per Publikumsabstimmung die besten noch einmal etwas hervorgehoben und ausgezeichnet. Den 3. Platz erreichte der Mädchenchor des Landesgymnasiums für Musik aus Wernigerode. Auf Platz 2 sang sich der Jugendchor des Anhaltischen Theaters Dessau, während der Kinderchor des Anhaltischen Theaters den Publikumspreis gewann. Am Sonntag stand dann noch der Landeschorwettbewerb an. Einen ausführlichen Beitrag dazu gibt es in einer unserer nächsten Sendungen. Hier noch abschließend der Popchor Dessau mit Ich schenk dir die Welt von den Prinzen.

0: Das war's schon wieder, unser Regionalmagazin am Freitagabend als guter Start in das kommende Wochenende. Aber an dieser Stelle möchte sich erstmal das BLK-TV-Team an alle Schülerinnen und Schüler wenden. Jetzt sind Ferien und dazu wünschen wir alle gute Erholung und beste sonnige Zeit. Wir sehen uns wieder am kommenden Dienstagabend hier an dieser Stelle und bis dahin wünscht Ihnen Thomas Scheidt ein angenehmes, entspannendes Wochenende. Tschüss und auf Wiedersehen.
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0: Hallo, liebe Zuschauer und herzlich willkommen bei Gesund Leben, dem Gesundheitsmagazin hier bei Ihrem BLK-TV. Ja, wir haben das Studio verlassen bei dem schönen Wetter, was jetzt ja auch vorausgesagt wurde für die nächste Zeit, war es schon schöner, das vor Ort. Wir sind hier am Mondsee, ja, und kommen jetzt zu unserem ersten Beitrag. Der Diabetikertag in Hohenmölzen ist schon zu einer festen Größe und das seit Jahren geworden. Und auch in diesem Jahr konnte man sich über mangelndes Interesse wahrlich nicht beklagen. Es waren wieder viele Firmen, die in irgendeiner Form mit Diabetes zu tun haben, hier vertreten, um so die Betroffenen umfassend über die verschiedenen Behandlungsmöglichkeiten zu informieren. Denn auch bei Diabetes gilt, Vorsorge ist immer besser als Nachsorge. Carsten, Bürgerhaus Hohenmölzen, 28. Diabetikertag. Es ist wahnsinnig voll. Schön. Jetzt gleich die Frage, was gibt's Neues?
1: Ja, also da freue ich mich immer, dass die Diabetologie bewegt bleibt. Es gibt einige neue Dinge. Man muss unterscheiden in der Therapie. In der Therapie haben wir jetzt den Trend, dass alle Behandlungen zu Wochen-, Monatsspritzen gehen, dass die Therapie einfacher werden muss, einfach weil so viele Menschen die Krankheit haben. Und da ist es fast schwer, weltweit zu betreuen. Aber eben doch in Deutschland haben wir 9,1 Millionen Diabetespatienten zum Beispiel, wenn man nur den Zucker sagen. Dieser Diabetestag hat sich aber erweitert. Kardiovaskuläre Erkrankung, metabolische Erkrankung nennen wir das, Blutdruck, Fette, Übergewicht, Adipositas, all das sind hier Themen und deshalb denke ich, dass die Patienten hier das so sehr gut annehmen.
0: Mhm. Sag mal die Frage, die Gerätschaften, ich sag's mal ein bisschen lax, gibt es jetzt Unterschiede für Kinder zum Messen? Und für Erwachsene oder ist das alles gleich?
1: Also die Geräte sind schon in dem Sinne gleich. Ja, diese, wenn man so weiß, diese kontinuierlichen Zuckermessgeräte, die dürfen bis 2 Jahre auf jeden Fall gemacht werden. Und es ist sogar so weit, dass die Kinder natürlich überwiegend Kinder sind mit Typ 1 Diabetes, die werden sofort mit diesen Gerätschaften gerüstet. Ja? Ja. Das heißt also, die kriegen eine Pumpe ganz, ganz schnell, eine Insulinpumpe. Ja? Und diese Pumpen kommunizieren dann wieder mit den Messgeräten und dann gibt es Algorithmen und dann läuft das alles ziemlich automatisch. Wir könnten sagen, wir sind so ein bisschen an der künstlichen Bauchspeicheldrüse dran, aber anders als wir mal dachten, weil es eben die Geräte machen mit den Algorithmen. Ja? Der Mensch bleibt natürlich im Mittelpunkt, aber es geht voran. Und das ist für die Erwachsenen genauso möglich. Da gibt es aber Unterschiede, je nachdem, welche Diabeteserkrankung dort vorliegt.
0: Gibt doch mal Menschen, die nicht wissen, habe ich Diabetes, bin ich erkrankt, bin ich nicht. Wie merke ich die Symptome und wann sollte ich dann den schnellsten Weg zu dir oder zur jeweiligen Praxis logischerweise finden?
1: Ja, das ist relativ schwierig, weil wir haben 2 Gruppen. Die eine Gruppe ist sehr verängstigt und kommt zu uns und da sagen wir, da ist noch gar nichts. Und es gibt aber leider die große andere Gruppe, negativ belegt ist der Diabetes, die wollen das nicht wahrhaben. Ja, wir testen hier, wir haben heute schon wieder jemand mit 15,1 Millimol pro Liter, der nicht zuckerkrank ist offiziell. Also wer den Wert schafft mit nasschemischen Geräten, hat Zucker, ja, das ist so hoch. Und das ist, deshalb gilt dieser Tag auch immer als sehr wichtig. Auch meine Mädels wundern sich immer, dass man die Werte, man muss seine Werte wissen und wir müssen damit umgehen können. Und je eher wir die

0: Die Leute entdecken, je leichter ist es natürlich mit einem Tablettchen, Lebensführung, ein bisschen Bewegung. Ja? Danach wird es dann schwieriger. In der Bevölkerung ist das leider nicht so beliebt. Und auch in der Politik nicht. Wir haben keinen nationalen Diabetesplan richtig, wo das alles so festgelegt ist. Ja? Obwohl jeder weiß, die Krankheit ist furchtbar. Deshalb auch der Vortrag jetzt, der bald jetzt in 10 Minuten stattfindet. Ja. Da so startet der übrigens auch. Ja? Dass ich erst mal sagen muss, Zucker tut nicht weh. Aber wenn er dann da ist und wenn er weh tut, dann ist zu spät.
1: Ja, das ist richtig. Ich habe gerade gehört, in 10 Minuten muss zum Vortrag. Ja. Eine letzte Frage eigentlich. Welchen Rat würdest du jetzt allen geben?
0: Allen gebe ich erstmal die gesunde mediterrane Lebensführung. Ja, wir haben natürlich wunderbar in den Veranstaltungen im Fernsehen Essens- und Kochshows, Das-Shows, ja, und so weiter. Aber es ist, manchmal muss ich dann schmunzeln und sagen, die gesunde Lebensweise mit körperlicher Aktivität, ja, im Leben stehen, sich bewegen, diese 30 Minuten dreimal die Woche, ja, das wäre erstmal ein ganz großer Fortschritt. Dann einen engen Kontakt zum Hausarzt. Nutzen Sie die GUs, die Grunduntersuchung, da sieht man manchmal, was los ist. Scheuen sich nicht zu sagen, ich will mal doch auch zum Spezialisten geschickt werden, durchgecheckt werden, wenn die Eltern Diabetes haben oder die Großeltern. Das könnte der Weg sein, dass man rechtzeitig die Sache entdeckt.
1: Aber da gab es doch noch eine ganz wichtige Information. So, Thema Studie.
0: Ja, das ist auch so ein Punkt. Wir haben uns ja ausgeweitet bei uns mit unserer Praxis. Das ist ja jetzt, wir sagen Nilek Medicum, weil wir jetzt ja Langdorf sozusagen da bauen werden, in Weißenfels, Teuchern und Hohenmölsen. Und in Hohenmölsen ist unser Studienzentrum. Und wir sind gerade sozusagen dabei, wieder neue Studien zu eröffnen, suchen da auch tatsächlich auch passende Patienten. Und wenn ich jetzt sage, es geht um Adipositas, ja, es geht aber auch um Patienten, die herzgefährdet sind, zuckerkrank sind, die eben auch abnehmen müssen. Also das geht letztendlich, diese Medikamente sind fürs Abnehmen. Es geht um eine Studie für eine Fettstoffwechselstörung, das LDL. Da gibt es eine sehr moderne Tablette. Sonst muss man immer zur Spritze gehen, immer in ein Zentrum fahren. Hier wird eine neue Tablette getestet. Und ganz verrückt, es gibt auch ein Blutdruckmedikament, was sozusagen viel länger gegeben werden muss als Spritze. Und nicht jeden Tag 5 Tabletten, sondern man hofft, dass man da den Blutdruck in den Griff kriegt. Also für diese ganzen Komponenten können sich Patienten gerne bei uns melden und vorstellen oder über den Hausarzt vermittelt werden und schon Unterlagen stellen. Dann freuen wir uns und können beraten.
1: Apropos Vortrag, der Vortragsraum füllte sich zusehends. So groß war das Interesse seitens der Besucher. Man kann es nur immer wieder betonen, Vorsorge ist die beste Medizin. Denn wenn man rechtzeitig etwas dagegen macht oder sich in gewissen Abständen einer Kontrolluntersuchung unterzieht, dann kann man oft der Diagnose Diabetes entgehen. Alljährlich am 5. Mai ist der internationale Hebammentag. Aus diesem Anlass hatte das SRH-Klinikum in Naumburg für alle, die sich über Geburtshilfe informieren wollten, die Türen geöffnet.
2: Im SRH-Klinikum Naumburg drehte sich am Dienstag alles rund um das Thema Geburt. Anlass war der internationale Hebammentag. Interessierte, vor allem werdende Eltern, konnten sich beim Tag der offenen Tür einen Einblick in die Arbeit der Hebammen und die Abläufe rund um die Geburt verschaffen. Das SRH-Klinikum ist die einzige Geburtsklinik im Burgenlandkreis und verfügt über moderne Kreissäle sowie ein erfahrenes Team aus Hebammen und Gynäkologen. Schon vor der Geburt haben Schwangere und ihre Partner die Möglichkeit, sich in Hebammenpraxen, bei Informationsabenden oder in der Familienbildungsstätte auf die Geburt vorzubereiten. Der internationale Hebammentag soll dabei vor allem auf die wichtige Arbeit der Hebammen aufmerksam machen. Denn sie begleiten Familien nicht nur während der Geburt, sondern oft schon viele Monate davor und auch danach.
3: Ja, ich glaube einfach, es ist ein besonderer Beruf und ein sehr intimer Beruf. Und wir sind viel für die Familien da. Wir sind für Familien da, wenn kein anderer da ist. Und ja, ich glaube einfach, so ein bisschen zu ehren, der Hebammen, auch um den Beruf immer mal wieder so in Erinnerung zu bringen. Ich glaube, dafür ist der Tag ganz gut.
2: Der Aktionstag richtet sich deshalb nicht nur an Frauen. Auch werdende Väter, Angehörige und Interessierte nutzen die Gelegenheit, Fragen zu stellen und die Räumlichkeiten kennenzulernen.
3: Genau, also wir machen das schon viele Jahre, dass wir unsere Türen öffnen für Interessierte, für werdende Eltern oder einfach Familien mit Kinderwunsch oder auch für Familien, die schon bei uns geboren haben.

0: und ja, einfach um in den Austausch zu kommen. Viele Familien nutzen aber auch die Möglichkeit, um einfach mal zu schauen, wie sieht so ein Kreißsaal aus. Viele haben doch noch so ein bisschen eine andere Vorstellung, wie es im Kreißsaal aussieht, ja, eher sehr steril und vielleicht noch hochgefliest. Und ja, da nutzen wir einfach die Möglichkeit, damit mal sozusagen hinter die Kulissen geguckt werden darf. Und ja, wir haben viel vorbereitet und freuen uns auf die Familien und ja, nutzen das sozusagen.
1: Bei Führungen durch den Kreißsaal und die Wochenstation konnten sich die Besucher selbst ein Bild machen. Die Räume wirken modern, freundlich und bewusst wohnlich gestaltet. Eine angenehme Atmosphäre soll den werdenden Eltern Sicherheit und Ruhe geben.
0: Also wir versuchen ja durch die Gestaltung unseres Kreißsaals, wir haben uns da auch ein bisschen mit eingebracht, ja, es sehr gemütlich zu machen, dass die Familien sich wohlfühlen, dass man so ein bisschen das Gefühl, ich bin zu Hause. Ja, weil je entspannter ich bin, desto mehr kann ich mich auf die Geburt einlassen, desto besser schreitet sie voran. Und ja, man soll sich einfach wohlfühlen. Das heißt, wir haben dann auch immer ein Schild an der Tür hängen, dass jeder, der vorbeiläuft, weiß, alles klar. Hier wird gerade ein nächstes Wunder geboren und wir sind natürlich aber auch ausgestattet. Wir haben alles das, was für den Notfall benötigt wird, natürlich da, aber das bleibt versteckt.
1: Während des Informationstags wurde außerdem deutlich, wie vielseitig die Arbeit einer Hebamme eigentlich ist. Denn viele Besucher verwechseln den Beruf noch immer mit dem einer Krankenschwester. Hebammen sind jedoch speziell für die Betreuung von Schwangerschaft, Geburt und Wochenbett ausgebildet. Sie begleiten werdende Mütter eigenständig, beraten Familien und betreuen Geburten oft über viele Stunden hinweg persönlich. Krankenschwestern übernehmen dagegen vor allem die allgemeine pflegerische Versorgung auf den Stationen.
0: Ich bin in den Genuss gekommen, dass ich beide Ausbildungen habe. Das heißt, ich habe als erstes Krankenschwester gelernt, habe das auch ein paar Jahre gemacht. Auch der Geriatrie, also auf der ganz anderen Seite. Und ja, habe dann nach der Geburt von meinem zweiten Kind gedacht, es lässt dich nicht los und du probierst es. Und habe dann nochmal eine neue Ausbildung begonnen, genau. Und mittlerweile ist es tatsächlich sogar ein Studiengang. Das heißt also, du brauchst dafür ein Abitur oder eine abgeschlossene medizinische Ausbildung, um überhaupt ja, studieren zu dürfen. Und wenn ich es vergleiche, Krankenschwester, Hebamme, es geht halt mehr wirklich um die Frau bei der Ausbildung der Hebamme. Und es ist auch fachlich sehr fordernd, muss ich sagen. Also es war schon nochmal sportlich.
1: Hebammen begleiten Familien dabei oft weit über die Geburt hinaus. Sie stehen werdenden Müttern bereits während der Schwangerschaft beratend zur Seite und unterstützen Familien auch nach der Geburt, etwa bei der Rückbildung oder während der Nachsorge zu Hause.
0: Genau, also es ist ja ganz wichtig, dass die Frauen auch wissen, dass sie ja einen Anspruch auf Hebammenhilfe haben. Das heißt, es geht ja nicht nur um das Thema Geburt, sondern auch vor der Geburt und auch das große Thema Wochenbett, also nach der Geburt. Das heißt, da ist es natürlich gut, dass die Frauen sich frühzeitig mittlerweile schon mit positiven Schwangerschaftstests eigentlich ja auf die Suche begeben, welche Hebamme passt zu mir und was ja habe ich für Möglichkeiten, Geburtsvorbereitungskurs, Yoga, ja, das volle Programm und dann natürlich Thema Geburt. Das ist dann, sind dann wir hier im Kreißsaal. Ja, wir arbeiten als Beleghebamme. Das heißt, wir sind freiberuflich unterwegs und wenn wir nicht hier sind, dann sind wir sozusagen über Land und besuchen unsere Frauen zu Hause. Und ja, das macht natürlich Sinn, dass die Frauen da frühzeitig einfach auf die Suche gehen, weil wir haben leider einen Hebammenmangel und nicht jede Frau kommt dann in den Genuss, die Hebamme auch zu Hause zu haben.
1: Für viele Familien entsteht dadurch ein enges Vertrauensverhältnis. Schließlich begleiten Hebammen einen der wichtigsten Momente im Leben immer wieder aufs Neue.
0: Ja, also das muss ich jetzt tatsächlich hochrechnen. Also es sind so im Jahr, also ganz genau kann ich es nicht sagen, im Jahr sind es so circa 60 bis 70. Und ich bin jetzt hier knapp 10 Jahre. Mit der Ausbildung sind so 800 Kinder, würde ich sagen.
1: Mit dem Tag der offenen Tür wollte das SRH-Klinikum Naumburg vor allem eines zeigen. Werdende Eltern sind hier rund um Schwangerschaft und Geburt gut aufgehoben.
2: In unserem nächsten Beitrag, da geht es um das Herz. Eine Studie hat ergeben, dass die Asklepios-Klinik im Weißenfels zu den drei besten Einrichtungen bei Herzkatheterbehandlungen in Sachsen-Anhalt gehört. Und darüber haben wir mit dem Chefarzt der Kardiologie natürlich mal gesprochen.
3: Herr Özdemir, wir treffen uns heute nicht im Pub,

0: sondern diesmal an ihrer Wirkungsstätte im Asklepios-Krankenhaus. Und es gibt neue Zahlen oder Sie haben neue Zahlen aufbereitet zum Thema Herzkatheterbehandlungen. Und das sieht doch ganz gut aus, gerade für die Klinik hier.
1: Also aus meiner Sicht sehen wir wirklich sehr, sehr gut aus, was die Sterblichkeiten nach einer Herzkatheteruntersuchung betrifft. Es ist ja so, und das haben wir ja schon mehrmals thematisiert, und immer, ich mache so viele Weiterbildungen, zum Beispiel im November wieder im Schumannsgarten, wo wir über das Thema Herzinfarkt und Prävention, also Verhinderung von Herzinfarkt sprechen. Und was wir da im Grunde in den letzten Jahren schon immer wieder auch besprochen haben, ist, wir haben in Sachsen-Anhalt mit die höchste Herzinfarktsterblichkeit in ganz Deutschland. Und das sind Zahlen, mit denen wir uns nicht begnügen können. Da müssen wir dran arbeiten. Wir müssen besser werden, weil einfach so viele Menschen hier sterben. Und was sich zeigt, ist, wir haben hier nicht nur besonders alte Menschen, die wir hier versorgen müssen, sondern wir haben auch relativ hohen Anteil an Menschen, die sehr viele Risikofaktoren haben. Das gilt für ganz Sachsen-Anhalt, aber für die Landkreise ganz besonders. Ja? Wir haben relativ viele Raucher, wir haben relativ viele Diabetiker, wir haben ziemlich viele Leute, die adipös sind, also die zu viel Gewicht mit sich herumtragen. Und wir haben viele Leute, die ja mal wenig Sport machen, wo wir die wunderbarsten Möglichkeiten haben, um Sport zu machen. Ja? Und das führt in der Summe dazu, dass wir im Vergleich zum Beispiel zu anderen westdeutschen Bundesländern oder eben auch zu anderen ostdeutschen Bundesländern eine relativ hohe Wahrscheinlichkeit von einem Herzinfarkt haben und auch eine relativ hohe Wahrscheinlichkeit haben, an diesem Herzinfarkt zu versterben. So. Nun haben wir aber bis jetzt immer gesagt, Sachsen-Anhalt als Ganzes hat eine hohe Sterblichkeit. Punkt. Und was ich mit diesen Daten jetzt hier präsentieren möchte, ist, und das sind alle Krankenhäuser in Sachsen-Anhalt zusammengefasst, das sind Daten über die Ärztekammer, wo Herzkatheter gemacht werden. Und was ich Ihnen jetzt hier für Daten aufgearbeitet habe, ist die Sterblichkeit nach einer Stent-Implantation. Ist ja nicht so, dass bei jeder Herzkatheteruntersuchung jemand einen Stent bekommt, sondern nur Patienten, die einen Herzinfarkt haben, bekommen einen Stent, und Patienten, die eine Kranzgefäßverengung haben, bekommen einen Stent. Und dann hat die Krankenkasse einfach bei jedem Patienten, der einen Stent bekommen hat, insbesondere bei den Herzinfarktpatienten, geguckt nach einem Jahr, leben die denn noch? Und haben alle 22 Krankenhäuser, die das machen, in Sachsen-Anhalt miteinander verglichen. So, und da zeigt sich ein relativ komplexes Bild. Und wir wissen nicht mal, welches Krankenhaus wir sind. Und wenn man jetzt die Daten, die wir jetzt erhoben haben, nochmal auswertet, zeigt sich, dass wir eine Wahrscheinlichkeit haben, im Rahmen auch des Herzinfarktes nach Stentimplantation nach einem Jahr zu versterben, bei 0,63%. Das ist extrem niedrig. Und das Gute ist, das ist auch ein Befund, der sehr kongruent ist, weil wir sehen, dass über die Jahre die Qualität immer besser geworden ist. Also wir haben bei 1,23 angefangen, 2019, und sind über die Jahre jetzt bei 0,63 gelandet. Also wir haben also in den letzten 5 Jahren quasi eine deutliche Zunahme der Qualität, deutlich weniger mehr Patienten, die sterben. Das spricht dafür, dass wir sehr gute Ärzte haben, die sozusagen das Problem in den Griff kriegen, sehr gute Schwestern im Herzkatheterlabor, aber auch auf der Intensivstation, auf der kardiologischen Normalstation, die Probleme sehr schnell und sehr gut erkennen können. Das ist ein Lernprozess, der da über die Jahre stattfindet. Und wir haben eine Rate dass die Patienten bei uns nach einem Jahr versterben, von 0,63%. Und jetzt ist es so, diese Zahlen haben wir verglichen mit den anderen Krankenhäusern in Sachsen-Anhalt. Und da gibt es nur zwei Krankenhäuser in Sachsen-Anhalt, die, muss man sagen, auch deutlich weniger Katheter als wir machen. Die haben 0,6 und 0,59. Ja? Und wir sind nur minimal schlechter als die besser sind, aber das sind Krankenhäuser, die deutlich weniger behandeln insgesamt als wir. Und alle anderen Häuser in Sachsen-Anhalt haben eine zum Teil über zweifach höhere Sterblichkeit als wir. Und dazu, das muss man sagen, gehören wahrscheinlich auch die Universitätskliniker, die Herzzentren, alles, was es hier in Sachsen-Anhalt sonst gibt. Also, was ich damit sagen möchte, ist, wir haben eine extrem gute Qualität, und es sind 19 Krankenhäuser, die schlechter sind, und zwei Krankenhäuser, die fast genauso gut sind, aber das sind Krankenhäuser, die eben halt deutlich weniger machen. Und das sind Zahlen, mit denen man sich wirklich, also da kann man stolz drauf sein, was wir immer so eine hohe Qualität hinkriegen und es schaffen, in dieser Akutsituation Herzinfarkt und bei den Patienten, die eben halt hier eine Stent-Implantation kriegen, dass wir so eine geringe Sterblichkeit haben. Und das sind eben halt Zahlen, auf die ich stolz bin. Und das schaffen wir immer und auch nur, natürlich, weil wir gutes Personal haben, aber weil wir auch sehr gute Anlagen haben. Wir haben die Anlage, werden wir jetzt noch in den

0: Anlage, dass man eben halt schön die Kranzarterien hier ganz groß dargestellt bekommt. Da kriegt man ein bisschen mehr Kontrast, ein bisschen mehr Gefühl für die Engstellen. Hier in dem Fall haben wir glücklicherweise keine Engstellen. Aber diese Anlagen führen alle dazu, dass wir eben halt im Grunde wirklich sehr gute Qualitäten erzielen. Und damit, da können wir stolz auf uns sein. Die Leute wissen, wenn ich einen Herzinfarkt habe, muss ich nach Weißenfels. Das wissen auch die Notärzte. Das heißt, wenn einer in Naumburg sitzt oder in Zeitz sitzt und er kriegt Brustschmerzen und der Notarzt weiß, das ist ein Herzinfarkt, dann wissen die, einpacken und sofort nach Weißenfels bringen. So, dass wir es eben halt relativ schnell schaffen, diese Arterien aufzumachen. Weil das wichtigste Qualitätskriterium im Herzinfarkt ist, dass die Arterie so schnell wie möglich aufgemacht wird. Und das ist hier sichergestellt. Weil alle wissen nach Weißenfels und die Doktor und die Pflegekräfte und alle Mitarbeiter wissen, es muss so schnell wie möglich aufgemacht werden. Und deswegen funktioniert das hier so gut.
1: Gibt es bei den Zahlen bestimmte Altersspannen?
0: Ja, Altersspannen sind hier nicht unterstützt. Es sind alle sozusagen alle nach Alters, unabhängig vom Alter aufgezählt worden. Alle Patienten, die hier eingeliefert werden, sozusagen, die hier einen Stent bekommen, sind hier erfasst. Wir wissen, dass die Bevölkerung im Burgenlandkreis, zum Beispiel im Vergleich zu Halle oder Magdeburg, älter ist, so dass wir im Grunde noch viel kränkere Patienten haben, als zum Beispiel an den Unikliniken in Magdeburg oder in Halle. So, dass, also nochmal mit diesem Hintergrund, wir wissen müssen, dass wir, obwohl wir eigentlich die kränkere Bevölkerung haben, wir die deutlich bessere Überlebensrate haben. Das spricht einfach dafür, dass das exzellent funktioniert.
2: Wenn Jugendliche Probleme haben, benötigen sie oft einen Gesprächspartner, an den sie sich wenden können. Ja, und die Lorbeerbaumapotheke in Naumburg bietet einen sogenannten Safe Space oder, anders gesagt, einen geschützten Raum an, an dem Jugendliche frei von Angst, Diskriminierung, ja, und Vorurteilen sein können. Die Apotheke in Naumburg hat sich das auf die Fahne geschrieben und sie ist ein Teil eines bundesweiten Netzwerkes, das Jugendliche mit Problemen an die richtigen Stellen weitervermitteln kann.
3: Frau Liebes, heute haben wir mal ein Thema. Wir sind jetzt wieder in der Apotheke in Naumburg, was vielleicht für unsere Zuschauer ein bisschen ungewöhnlich ist. Jetzt dreht sich's mal um Jugendliche. Mhm. Und Sie verraten uns, worum es da eigentlich geht.
4: Genau. Ja? Als Apotheke sind wir natürlich eine Anlaufstelle für alle Menschen, egal wie alt. Und wir verkaufen natürlich nicht nur Arzneimittel und beraten, sondern wir hören den Leuten auch ganz oft zu, schenken ihnen ein offenes Ohr, geben ihnen manchmal auch Ratschläge, nicht als Apothekerin oder PTA, sondern auch als Mensch, als Mutter, als Tante. Die älteren Herrschaften kommen natürlich sehr gerne und sehr oft zu uns und erzählen uns von ihren Sorgen. Den Jugendlichen fehlt es da ganz oft noch an dem Selbstbewusstsein und der Courage, hier reinzukommen, sich Hilfe zu suchen. Deshalb war es für uns selbstverständlich, an die Apothekentür zu schreiben, wenn du Probleme und Sorgen hast, die du nicht gelöst bekommst, auch mit deinem Lebensumfeld nicht, komm hier rein, wir sind für dich da. Im Prinzip geht es um Prävention, Gesundheitsprävention bei Jugendlichen. An dieser Stelle nehmen wir aber keine Aufgabe eines Psychiaters oder Psychologen an, auch nicht die eines Arztes oder eines Polizisten, sondern wir nehmen hier klar eine Lotsenstruktur an. Also eine Lotsenfunktion ein. Ja. Das bedeutet, wir hören den Jugendlichen erstmal zu. Sie dürfen reinkommen ohne Termin, anonym, wenn sie das möchten. Mhm. Das ist ganz wichtig für die jungen Menschen, für die ein Telefonat oft schon zu viel verlangt ist. Mhm. Hören denen zu und geben denen die Optionen, die wir haben. Wir sind vernetzt mit der Polizei, mit dem Jugendamt, mit Jugendpsychiatrien und Ärzten vor Ort. Und können mit dem Jugendlichen in Abstimmung die Hilfestelle suchen, die sie brauchen, wenn sie das möchten. Ganz oft hilft es natürlich aber auch einfach schon, wenn sie wissen, da ist jemand, der mir zuhört.
3: Das ist eine ganz tolle Geschichte. Seit wann macht ihr das hier?
4: Wir arbeiten im Hintergrund schon bestimmt 1 oder 1,5 Jahre daran, unser Netzwerk zu stärken hier vor Ort.
3: Ja.
4: Dass es an der Tür steht, ist seit Ende Februar der Fall. Also, dass wir ganz aktiv nach außen kommunizieren. Wir sind da, komm rein. Mhm. Haben auch Flyer bei der Polizei ausgelegt, beim Jugendamt, damit die Jugendlichen

0: in die Vorortstruktur reinfinden, denn die Strukturen sind da, die Hilfegebenden sind da. Es ist oftmals nur ganz schwer, den Einstieg da reinzufinden als Jugendlicher, ja, der Angst hat, psychische Probleme hat und einfach auch nicht den Einstieg findet, ohne eine große Hürde überwinden zu müssen. Ja? Mhm. Genau. Und dafür sind wir da, dafür helfen wir als Lotse vor Ort. Weil wir denken, und es ist auch durch Studien bewiesen, dass Gesundheitsprävention, vor allem wenn sie lokal verankert ist, ja, die bessere Nachhaltigkeit aufweist.
1: Also das ist eine ganz tolle Geschichte. Sie haben es gesagt, seit Februar, es ist noch nicht so viel Zeit vergangen. Aber haben Sie schon irgendwie eine Resonanz?
0: Wir haben vor allem Eltern und Schulen, die an dem Konzept Safe Space Apotheke sehr interessiert sind, sich informieren, was auch hilft, wenn sie das ihren Kindern, mhm, und Nichten und Neffen und Schülern eben erzählen. Wenn du Sorgen hast, geh dorthin, ja, such dir Hilfe. Mhm. Von den Jugendlichen selbst war noch keiner aktiv hier drin und hat eben gesagt, ich brauche den Safe Space, den ihr an der Tür stehen habt. Aber ich denke, dass das noch wächst.
1: Ja, ich würde auch meinen, das braucht auch seine Zeit wahrscheinlich. Und Jugendlichen müssen halt auch über so diese Hürde erstmal.
0: Und das ist eine Hürde, ne?
1: Ja, das ist eine große.
0: Das ist halt hier, gegründet wurde das Ganze von der Our Generation Z. Das ist im Prinzip ein Netzwerk von Jugendlichen, die vor allem in sozialen Medien interaktiv miteinander arbeiten. Die werden wiederum unterstützt von der Freien Universität Berlin, auch fachlich unterstützt, mhm, und bieten den Jugendlichen den Safe Space im digitalen Raum, anonym im Netz, von Jugendlichen für Jugendliche. Dieser QR-Code dahin, der klebt auch an der Tür, der ist auf unseren Plakaten, auf unseren Flyern,
1: ja,
0: drauf.
1: Ja.
0: Und die haben sich ja aktiv für die Apotheke vor Ort entschieden, diese Our Generation Z. Die Jugendlichen haben sich aktiv für die Apotheken entschieden, aus einer Corona-Situation heraus, aus der Pandemie heraus,
1: ja,
0: die von ganz viel Anonymität und ganz wenig sozialen Kontakten von Angesicht zu Angesicht geprägt worden. Das hat die natürlich auch geprägt. Das waren Jugendliche, das waren Kinder. Mhm. Und die sind die ersten Jahre mit sowas groß geworden. Und haben da natürlich vielleicht sogar mehr Angst, als das andere Jugendliche hatten in vorherigen Generationen. Gerade mit dem Hintergrund, dass das ein schwieriges Alter ist, wo man einfach ganz viel Unsicherheiten mit sich herumträgt.
1: Wenn die Jugendlichen dann kommen, wenn sie den Mut gefasst haben, wo findet das dann statt? Hier im Raum?
0: Genau, nein. wenn der Jugendliche hier reinkommt und sagt, er möchte gerne den Safe Space beanspruchen, er braucht Hilfe, dann nehmen wir den erstmal mit nach hinten und geben dem ein Glas Wasser oder einen Keks, wie er sich wohlfühlt, was er möchte, und ziehen uns in den Beratungsraum zurück. Der ist einmal optisch geschützt, das heißt, man sieht uns nicht mehr und man hört uns auch nicht mehr. Also es ist die Anonymität und es gewährleistet, es ist wirklich ein Safe Space, wortwörtlich. Es ist ein sicherer Raum, wo die Jugendlichen sein können, wie sie sind und quasi mit ganz offenem Herzen an uns appellieren dürfen und sich Hilfe suchen dürfen.
1: Also ich bin wirklich begeistert und fasziniert von dieser Idee und was Sie sich da hier so einsetzen dafür. Ich hoffe, wir können den Zuschauern das ein bisschen rüberbringen. Vielleicht machen Sie noch einen kleinen Aufruf an die Jugendlichen, dass sie zu Ihnen, dass sie Mut fassen und zu Ihnen kommen.
0: Genau,
1: und
0: an alle Jugendliche, die Hilfe suchen, die Hilfe brauchen, die überfordert sind, kommt zu uns anonym, ohne Termin und wir versuchen, euch zu helfen.
1: Und damit, liebe Zuschauer, sind wir am Ende unseres Magazins angekommen. Wir wünschen Ihnen erst einmal alles Gute, bleiben Sie vor allen Dingen schön gesund und wir sehen uns dann wieder beim nächsten aktuellen Gesundheitsmagazin hier bei Ihrem BLK TV. Bis dahin, tschüss, machen Sie es gut.

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0: Herzlich willkommen zu den aktuellen Nachrichten aus dem Burgenlandkreis. Hier bei Ihrem Lokalsender BLK-TV am Mittwoch, den 8. Juli. Und hier die aktuellen Meldungen. Im Heimatnaturgarten Weißenfels gibt es seit Mitte Juni innerhalb des Streichelgeheges eine Ruhezone für Ziegen. Hier befinden sich ein Spielplatz mit Wippe und Kletterturm für die derzeit 5 Tiere. Unsere Besucherlieblinge, die Ziegen, sind wegen des Ansturms auf sie manchmal gestresst, sagt Leiterin Uta Ratestock. Deswegen haben wir für sie einen Rückzugsraum geschaffen. Das etwa 30 Quadratmeter große Areal ist umzäunt und hat einen kleinen Einlass für die Ziegen. Es wurde von den Mitarbeitern des Tierparks aus Bestandsmaterialien gebaut. Mit einem stimmungsvollen Sommerabend eröffnet Blue Life am Samstag, den 11. Juli, das Gartenträume-Wochenende im Schlosspark Moritzburg-Zeitz. Von 17 bis 21 Uhr erwartet die Besucherinnen und Besucher im Rossnerpark Live-Musik unter freiem Himmel mit den größten Hits der 80er und 90er, beliebten Schlagern, Oldies und Evergreens. Am Sonntag, dem 12. Juli, lädt der Gartenträume-Picknicktag dazu ein, den Schlosspark Moritzburg als grüne Oase zu erleben. Besucherinnen und Besucher sind herzlich eingeladen, Decken und Picknickkorb mitzubringen und den Sommertag in besonderem Ambiente zu genießen. Der diesjährige Lesesommer ist in der Stadtbibliothek Hohenmölzen erfolgreich gestartet. Bereits in den ersten Tagen haben sich zahlreiche Kinder für die beliebte Ferienaktion angemeldet und die ersten Bücher ausgeliehen. Vom 29. Juni bis zum 13. August sind alle Schülerinnen und Schüler im Alter von 7 bis 13 eingeladen, in die Welt der Bücher einzutauchen und einen Sommer voller spannender Geschichten, mutiger Helden und fantastischer Abenteuer zu erleben. Für die Teilnahme am Lesesommer wählen die Kinder in der Stadtbibliothek Hohenmölzen mindestens 2 Bücher aus und tauchen während der Sommerferien in spannende Geschichten ein. Nach dem Lesen bewerten Sie die Bücher auf einer Bewertungskarte und beantworten Fragen zum Inhalt. Alle erfolgreichen Teilnehmerinnen und Teilnehmer erhalten nach Abschluss der Aktion ein Lesesommerzertifikat, das in der Schule vorgelegt werden kann. Eine tolle Anerkennung für den persönlichen Leseerfolg. Ein Teil der Mitarbeiterinnen und Mitarbeiter des Bereichs Oberbürgermeister der Stadt Weißenfels sind am 9. Juli nicht erreichbar, weil sie an einer internen Weiterbildung teilnehmen. Dazu gehören unter anderem das Sekretariat des Oberbürgermeisters, die Pressestelle und das Rechnungsprüfungsamt. Am 10. Juli 2026 sind diese wieder erreichbar. Auch in den Sommerferien kann man die Sonderausstellung im Bergfried Dicker Wilhelm entdecken. Fotografien aus dem alten Freiburg werden dort gezeigt. Bei den spannenden Geschichten hinter den Bildern lässt sich wunderbar in die Vergangenheit eintauchen. Unterwegs entsteht sicherlich der ein oder andere selbst aufgenommene Schnappschuss. In der Kinderkemenate darf man im Anschluss als Künstler kreativ werden und ein eigenes Sommerferien-Fotoalbum gestalten. Ob mit Bild oder Text, hier können eigene Erlebnisse festgehalten werden. Das Sommerferienangebot vom 7. Juli bis 14. August gibt es immer dienstags und donnerstags. Der Beginn ist um 14 Uhr. Soweit die aktuellen Nachrichten. Jetzt geht es weiter im Programm von BLK-TV, Ihrem lokalen Fernsehsender aus dem Burgenlandkreis.
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2: Hallo liebe Zuschauer und herzlich willkommen zur aktuellen Sendung am Dienstag hier bei Ihrem BLK-TV. Am letzten Schultag vor den Sommerferien nahmen junge Menschen aus Weißenfels, Naumburg und Zeitz ihren Hauptschulabschluss entgegen, ihren ersten Schulabschluss überhaupt. Die Jugendlichen waren die Teilnehmenden des Projekts Stabil, der Zukunftswerkstatt Mitteldeutschland GmbH am Weißenfelser Standort.
3: Die Zukunftswerkstatt Mitteldeutschland GmbH ist ein Bildungs- und Sozialunternehmen mit Sitz in der Lutherstadt Eisleben mit 160 Mitarbeitenden und 12 Standorten in Südsachsen-Anhalt. Im Burgenlandkreis ist sie in Weißenfels, Naumburg, Zeitz und Hohenmölzen vertreten.
4: Ja, Frau Rubbel, wir sind heute hier im Weißenfels, wir erklären gleich wo. Schulferien beginnen ja jetzt. Und dann steht natürlich die Zeugnisausgabe an. Nur das, was heute hier abläuft, ist eine andere Zeugnisausgabe. Und ich habe hier Stabilprojekt für unsere Zuschauer ganz einfach mal erklärt. Was ist das Stabilprojekt?
5: Das Stabilprojekt ist ein Projekt des Burgenlandkreises, welches finanziert wird aus ESF-Mitteln und Landesmitteln und ist ein besonderes Projekt. Es ermöglicht jungen Menschen, ihren Schulabschluss nachzuholen. Es ermöglicht jungen Menschen, über Lernen mit den Händen ihre eigenen Kompetenzen, Fähigkeiten festzustellen und dann auf dem ersten Ausbildungsarbeitsmarkt hoffentlich anzukommen oder aber auch einfach nur Hemmnisse abzubauen, um dann wirklich ihren Weg zu gehen.
4: Wie sieht der Alltag oder der Schulunterricht, wenn man das mal jetzt so bezeichnen will, denn hier aus für die Jugendlichen?
5: Also der Alltag sieht so aus, der externe Schulabschluss, welcher hier ermöglicht wird, ist ein Teil des Projektes. Sie haben über den Zeitraum vom August, September bis Ende des Schuljahres die Möglichkeit, sich vorzubereiten auf den externen Abschluss und halt an den extern an den Prüfungen teilzunehmen. Der Alltag sieht so aus, dass Montag, Freitag immer der Unterricht hier vor Ort in Weißenfels stattfand und dann an den Zwischentagen natürlich auch Stützunterricht, Mathe, Deutsch und in den anderen Fächern Biologie, Sozialkunde und Geografie. Und was auch ein wesentlicher Schwerpunkt ist, dieses Lernen mit den Händen, dass sie natürlich auch in den Werkstattbereichen lernen und dort auch feststellen, was habe ich für Kompetenzen, welche Fähigkeiten habe ich, was liegt mir, wo kann es auch hingehen. Und auch lernen, dass sie Misserfolge kennen sie zur Genüge, dass sie einfach auch mal merken, sie können was, sie bewegen was und sie erreichen auch was.
4: Ja, das ist natürlich ganz wichtig. Die Frage, wie viele Schüler, man bezeichnet sie trotzdem jetzt als Schüler, auch wenn sie schon junge Erwachsene sind, wie viele Schüler werden hier unterrichtet?
5: Das unterscheidet sich von Jahr zu Jahr. Natürlich ist es eine freiwillige Sache. Das Projekt insgesamt hat 50 Teilnehmende auf die 3 Standorte verteilt. Zeitz, Weißenfels und Naumburg. Wir sind gestartet mit 30 Schülern. Es wurden 17 angemeldet für die Prüfung und von den 17 haben es 14 geschafft. Bei den 3, die haben nur Teilprüfung bestanden, bekommen auch dementsprechend nur die Bescheinigung. Aber 14 erhalten heute ihren Hauptschulabschluss.
4: Das ist ein toller Erfolg, ne?
5: Das ist ein sehr, sehr guter Erfolg.
4: Seit wann gibt es das Projekt?
5: Das Projekt jetzt mit dieser Förderperiode gibt es seit September 2024. Wir hatten aber auch in den davorliegenden Jahren schon mehrfach das Stabilprojekt und in unserer Firma haben wir an mehreren Standorten auch stabil. Mansfeld-Südharz, Sangerhausen, Merseburg.
4: Okay. So, und jetzt mal für die Jugendlichen, vielleicht auch für die Eltern. Wie kommt man zu Ihnen?
5: Man kann über das Jobcenter kommen. Das sind junge Menschen, die zu dem Alter zwischen 16 und 27 Jahren. Sie müssen 16 sein, sie müssen ihre Schulpflicht erfüllt haben. Das heißt, sie müssen die 10 Schulbesuchsjahre haben. Viele haben Abgangszeugnis 7., 8., 9. Klasse, die zu uns kommen. Und sie können sich ans Jobcenter wenden, sie können sich an die Agentur für Arbeit wenden, können sich aber auch an andere Projekte in unseren Standorten wenden. Und dann kann man natürlich immer schauen, dass man die Voraussetzungen erfüllt und in das Projekt einmünden können. Und natürlich müssen sie Lust haben, auch etwas zu verändern in ihrem Leben.
4: Jetzt ist es gleich soweit, genau. Und es ist Zeugnisausgabe. Es ist auch für Sie ein schöner Moment, ne?
5: Es ist ein sehr, sehr schöner Moment und ich freue mich vor allem, dass 14 es dieses Jahr geschafft haben.
4: Das glaube ich Ihnen, da will ich Sie jetzt nicht länger aufhalten. Ich bedanke mich fürs Gespräch und wünsche Ihnen allen natürlich, jetzt nicht nur Ihnen persönlich, alles Gute und weiterhin viel Erfolg.
5: Dankeschön, vielen Dank.
3: Für die jungen Frauen und Männer ging damit am Freitag ein wichtiges Kapitel zu Ende. 2 von Ihnen haben das vor unserer Kamera zum Ausdruck gebracht.
4: So, ihr beide, ich gratuliere noch nicht. Es ist nachher erst soweit. Ihr habt euch der Herausforderung gestellt. Wie stolz seid ihr?
6: Also ich bin eigentlich relativ doll stolz auf mich, ja.
4: Wie schwer war es vor allen Dingen?
6: Ich fand, es war nicht so schwer.

0: Also man hat ja eigentlich, man musste halt nur viel auswendig lernen, ja. Und manche fanden es schwer, manche fanden es nicht so schwer. Mhm. Also ich fand es eigentlich relativ einfach.
1: Okay, und noch eine Frage, kurzer Blick in die Zukunft, was hast du jetzt vor?
0: Ich würde eine Ausbildung anfangen wollen, jetzt demnächst als Pflegehelferin.
1: Na, das ist natürlich toll, da wünschen wir für heute viel Spaß beim Feiern, das habt ihr euch verdient und für die Zukunft alles Gute dir.
0: Dankeschön.
1: Ja? So, Vivien, jetzt komme ich zu dir. Ja. Mit welchem Gefühl bist du heute hier?
2: Ja, also ich bin sehr froh, dass ich es geschafft habe. Ich bin ziemlich überrascht von mir, dass ich es wirklich geschafft habe, weil ich erst Probleme hatte beim Lernen, aber wenn ich einmal was verstanden habe, dann ging es. Und ich bin dann froh, wenn ich mein Zeugnis in der Hand halte.
1: Das glaube ich erstmal. Ich gratuliere trotzdem schon mal.
2: Dankeschön.
1: So, und hast du auch schon so einen Blick in die Zukunft?
2: Ja, ich möchte Krankenpflegehelferin werden und habe da auch schon bald Vorstellungsgespräch. Ich hoffe, das klappt alles. Das ist mein Traumberuf.
1: Dann drücken wir auch dir die Daumen. Dankeschön. Euch beiden alles, alles Gute und heute noch viel Spaß und feiert schön.
2: Dankeschön. Dankeschön.
3: Die Ergebnisse können sich sehen lassen. Die beste Absolventin schloss mit einer Gesamtnote von 2,2 ab. Der beste Absolvent mit 2,4. Ebenso wichtig wie die Noten sind die konkreten Anschlussperspektiven. Mehrere Teilnehmende beginnen eine Ausbildung oder eine Einstiegsqualifizierung. Andere treten eine Beschäftigung in Logistik, Gastronomie oder im sozialen Bereich an. Einige haben ihre Bewerbungsverfahren noch laufen. Das Stabilprojekt, in dem die Teilnehmenden ihren Hauptschulabschluss nachgeholt haben, ist ein vom Burgenlandkreis initiiertes Jugendsozialprojekt, sodass Robert Assmann sich an diesem Tag besonders erfreut zeigte.
1: Herr Assmann, auch für Sie heute natürlich ein erfreulicher und bewegender Moment.
4: Auf jeden Fall. Also wir freuen uns natürlich als Landratsamt und auch als Jobcenter ganz besonders. 14 junge Menschen, die einen richtigen Schulabschluss hier absolvieren konnten. Das ist natürlich eine ganz, ganz tolle Sache, vor allem, weil es natürlich den jungen Menschen eine entsprechende Perspektive gibt. Menschen, die vorher zum Teil noch gar keinen Abschluss oder generell noch keinen Abschluss hatten, die jetzt eine echte Perspektive auf den ersten Arbeitsmarkt bekommen.
1: Und wenn wir jetzt mal, ich hatte ja nur mit der Frau Rubbel schon gesprochen, mal einen Blick in die Zukunft werfen. Wie soll das Ganze weitergehen, so wie gehabt? Oder gibt es da vielleicht schon wieder im Hinterkopf noch zusätzliche Überlegungen?
4: Also ich glaube, das Stabilprojekt hier ist ein Beispiel dafür, wie es richtig gut gehen kann. Es gibt sehr, sehr viele Projekte, sage ich mal, die sich mit diesen sozialen Unterstützungsthemen beschäftigen. Viele stehen auch auf dem Prüfstand. Gerade in der aktuellen Zeit guckt man sich sehr immer an, wie wirken Investitionen in diese soziale Arbeit, sage ich jetzt mal. Das hier ist ein Beispiel, dass es eben gut gelingen kann, dass es eben funktioniert. Und das, was man an Geld in die Hand genommen hat, um diese heute 14 jungen Menschen zum Hauptschulabschluss zu bringen, ich glaube, das ist sehr deutlich, dass sich das absolut gelohnt hat und dass sich das natürlich auch dann im weiteren Blick gesellschaftlich einfach auszahlt, wenn diese Menschen eben dann entsprechend, also ich freue mich schon sehr, wenn wir sie dann vielleicht im nächsten Jahr in unserer berufsbildenden Schule in einer dualen Ausbildung vielleicht sehen können.
1: Das ist richtig, dann wünsche ich auch weiterhin viel Erfolg, alles Gute für Sie und dann doch schöne Ferien.
4: Dankeschön.
3: Und dann war es soweit. Die zuständigen Sozialpädagoginnen würdigten dabei jede Teilnehmerin und jeden Teilnehmer persönlich. Die Übergabe der Zeugnisse übernahm Robert Assmann. Zum Abschluss erhielt jeder neben dem Zeugnis einen Blumenstrauß und eine kleine Aufmerksamkeit. Im Anschluss daran stand dann noch eine gemeinsame Feier vor dem Gebäude mit vielen Leckereien an.

0: Am Samstag waren wieder alle Fahrradbegeisterte herzlich zur traditionellen Sternfahrt auf dem Recabo-Radweg nach Deuben eingeladen. Der Startpunkt war wie immer der Mondsee. Aber zu Beginn stand an diesem Tag ein ganz besonderer Moment an. Denn die Einweihung des neu gestalteten Eingangsbereichs der Wandelgänge war zu bestaunen.
1: Die Kulturstiftung Hohenmölzen unterstützt vielfältige Ideen, Konzepte und Projekte, welche das gegenwärtige und das zukünftige Leben im hiesigen Braunkohlenrevier Lebensräume schaffen, die den Bedürfnissen der Menschen vor Ort gerecht werden. Dem Konzept der Stiftung liegt ein weiter Kulturbegriff zugrunde, der alles menschliche Miteinander umfasst, insbesondere die Aktivitäten von Vereinen, Verbänden und Bildungseinrichtungen, sowie die Pflege des Heimatgedankens im Zeitzweißenfelser Braunkohlenrevier. Die Stiftung will die Menschen der Region für ihre eigene Kultur sensibilisieren, besonders für die industrielle Geschichte im Revier. Mit Selbstbewusstsein und Selbstvertrauen sollen sie sich ihrer Vergangenheit erinnern und in die Zukunft blicken. Die Recabo-Radtour steht ja wieder an, ja, aber zuvor gibt es noch eine Überraschung? Worum handelt es sich?
2: Wir stehen hier an den Wandelgängen am Mondsee. Ein Projekt, was an die umgesiedelten und überbaggerten Ortschaften erinnert, die für die Tagebauer Profen und Pirkau hier rings um Hohenmölsen überbaggert werden mussten. Und heute kommt ein neuer Baustein zu diesem Gesamtprojekt dazu. Wir haben den Eingangsbereich neu gestaltet, damit, wenn man hier zum Mondsee geht, man auch gut sieht, dass es hier reingeht. Und zusätzlich haben sie auch noch Sitzgelegenheiten geschaffen, weil wir beobachten, dass hier viele mit ihren Enkelkindern oder Urlauber, die hier sind, sich immer wieder hier aufhalten. Und wir hatten bisher keine Möglichkeit, dass man sich hier auch mal ein bisschen länger hinsetzen kann und das in Ruhe genießen kann. Und deshalb haben wir das jetzt so neu gestaltet, damit das alles ein bisschen aufgewertet wird. Und wir haben ja jedes Jahr ein bisschen was gemacht an den Wandelgängen. Also angefangen hat es 2014 mit dem Spatenstich. 2015 war dann das Grundgerüst fertig, die Hainbuchenhecken, die Wege. 2017 kam die Infotafel dazu. Und Stück für Stück und in diesem Jahr eben noch der Eingangsbereich.
1: Sie haben Unterstützung bekommen, weil sowas gibt es ja nicht zum Nulltarif.
2: Ja, das ist ganz wichtig. Das ist finanziert worden über das europäische Förderprogramm LIDA, Förderung für den ländlichen Raum. Der Großteil davon, das ganze Projekt hat ungefähr 80.000 Euro gekostet. 75% davon kamen über die EU-Förderung und der Rest von der Kulturstiftung Hohenmölzen.
1: Man sollte ja doch das nicht vergessen, was einst mal die Region ausgemacht hat. Und das ist eigentlich doch wahrscheinlich ja die beste Lösung, die beste Idee, daran zu erinnern.
2: So sehen wir das auch und wir merken auch, dass das von den Betroffenen, von den Umsiedlerinnen und Umsiedlern sehr gut angenommen wird. Also hier werden immer wieder Menschen beobachtet, die hier hingehen und man kann sich ja auch auf der Infotafel noch informieren, was hier früher gewesen ist. Jede einzelne Ortschaft hat auch noch eine Stele, wo nochmal draufsteht, wie viele Menschen da gewohnt haben und von wann bis wann die Ortschaft existiert hat und so. Und das wird gut angenommen. Also die Menschen freuen sich, dass es das hier gibt. Ja. So ist zumindest unsere Wahrnehmung.
1: Ja, nee, ist ja klar. Und es ist ja auch wieder allerhand los. Es wird doch mehr los sein. Es wird nicht mehr lange dauern. Und nach der, sagen wir mal jetzt, Einweihung, ja, geht dann die Radtour los.
2: Dann fahren wir ins Bergbaumuseum Deuben. Weil traditionell ist am 1. Juli-Wochenende immer der Tag des Bergmanns. Und da wird heute viel gefeiert. Also man kann dort bei Bratwurst und Brause und vielen Infoständen und allerlei Aktionen und Führungen durchs Museum noch den Tag des Bergmanns feiern.
1: Da bedanke ich mich fürs Gespräch und wünsche heute viel Spaß.
2: Dankeschön, Ihnen auch.
1: Die Wandelgänge am Mondsee erinnern an jene 15 Ortschaften rings um Hohenmölzen, die für die Tagebaue, Pirkau und Profen umgesiedelt und überbaggert wurden. In den vergangenen Wochen wurde der Erinnerungsort um ein weiteres attraktives Element bereichert. Eine terrassenförmig gestaltete Stahlkonstruktion mit integrierten Sitzmöglichkeiten macht bereits von Weitem auf den Ort aufmerksam. Zur feierlichen Einweihung kam Bürgermeister und Stiftungsdirektor Andy Haug schon mal per Rat. Andy, toll, heute in einer ganz anderen Funktion oder wie sehe ich das? Sportlich?
3: Ach nein, Bürgermeister kann ja auch sportlich sein. Außerdem bin ich ja Direktor der Kulturstiftung Hohenmölzen und wir haben hier ein tolles Event. Einmal die Wandelgänge, ist ein großes Projekt, ein Herzensanliegen der Kulturstiftung und dann natürlich unsere

0: Arboratur, die alljährliche. All das, da sind wir mitverantwortlich.
1: Und das lässt du dir nicht nehmen. Das heißt, nach der Eröffnung steigst du auf den Drahtesel, wie man so schön sagt, und dann geht's los.
0: Na klar, wir fahren dann ins Bergbaumuseum nach Deubendag des Bergmanns dort, und das machen wir schon seit vielen, vielen Jahren. Und wir hoffen, dass viele Gäste da uns anschließen. Es gibt ja noch eine zweite Tour vom Hermannsschacht in Zeitz. Wir fahren also sternförmig auf das Bergbaumuseum zu, aber jetzt erstmal hier diesen tollen Event.
1: Dann macht es so viel Spaß.
0: Dankeschön. Danke.
2: Und dann war es soweit.
0: Ja, ein herzliches Glück auf, meine sehr verehrten Damen und Herren, liebe Gäste, liebe Freunde. Es ist nicht das erste Mal, dass wir die Recarboratur, die alljährliche, hier an den Wandelgängen eröffnen. Ein Projekt, was uns als Kulturstiftung, als Mondsee, als ganze Region schon seit vielen Jahren begleitet. Ein Herzensanliegen, einen Ort zu schaffen für die 15 Orte, die ihre Heimat für einen wichtigen Wirtschaftszweig unserer Region aufgegeben haben, die weggezogen sind in der Region geblieben sind, aber eine neue Heimat gefunden haben, oftmals in Hohenmölzen. 15 Orte, die den Tagebauen Pirkau und Proven weichen mussten, denen haben wir hier einen Erinnerungsort gesetzt. Seit 1925 wurden mit der Entschließung von Braunkohlenlagerstätten in Mitteldeutschland übrigens über 50.000 Menschen umgesiedelt, davon ungefähr 7.000 hier im Zeitz-Weißenfelser Braunkohlenrevier. Das können Sie alles sehr gut nachlesen. Professor Bergner ist heute hier anwesend. Herr Bergner, lieber Andreas, du bist unser Kuratoriumsvorsitzender der Kulturstiftung von Beginn an mit dabei, denn auch die Kulturstiftung Hohenmölzen hat eben die Aufgabe, dieses Erbe hier zu bewahren und auch künftigen Generationen verfügbar zu machen. In diesen Wandelgängen hier hinter uns, in dieser Buchenhainhecke, finden Sie eben diese 15 Orte. Und ich möchte sie gerne benennen. Das sind Pirkau, Stönsch, Mutschau, Kötichau, Döbris, Queisau, Steinkrimmer-Dobergast, Schwerzau, Bösau, Grunau, Däumen, Domsen, Mödnitz und Großkrimmer. Und Großkrimmer, das war die letzte große Umsiedlung hier im Revier im Zeitraum 1994 bis 1998. Und diesem großen Umsiedlungsvorhaben, ungefähr 800 Menschen, die auch an den Südhang von Hohenmölzen gezogen sind, haben wir eigentlich die Geburt der Kulturstiftung Hohenmölzen zu verdanken und auch die Aufgabe, dieses Erbe zu bewahren. So, na dann wollen wir mal ziehen hier. Einfach mal. So.
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0: Danach ging es dann, wie bereits erwähnt, auf dem Ricarbo-Radweg zum Bergbaumuseum Deuben, wo der traditionelle Tag des Bergmanns gebührend gefeiert wurde.
1: Schauen Sie mal, ist das nicht niedlich? Dieser kleine Kerl ist ein Wombat. Wombats sind in Australien lebende Pflanzenfresser. Dieses Jungtier kam vor kurzem im Bergzoo Halle zur Welt und wurde nun erstmals der Öffentlichkeit vorgestellt.
2: Das tasmanische Nackennasen-Wombat mag zwar nicht ganz so bekannt sein wie sein australischer Nachbar, das Känguru, hat aber mit diesem jedoch viel gemeinsam. Denn wie die meisten Säugetiere Australiens gehört das Wombat zu den Beuteltieren. Ihre Jungtiere wachsen nach der Geburt also im Beutel des Muttertiers auf. Der Bergzoo Halle ist einer von nur sehr wenigen Zoos in Deutschland, in denen die putzigen Nager gehalten und gezüchtet werden. Umso größer die Freude, dass der Wombat-Bestand hier vor kurzem Zuwachs erhielt. Die erste Geburt für Weibchen Koshi und den kürzlich verstorbenen Cody.
3: Allerdings hat Halle einen ganz klasse Weltrekord und das ist sehr ungewöhnlich, weil die Welterstzucht der Nacktnasen-Wombats hat auch hier im Zoo Halle stattgefunden, vor knapp 100 Jahren. Das ist also irgendwie ein Kuriosum in unserer Geschichte. Wir haben ganz lange keine Wombats dann mehr gehalten, haben jetzt wieder angefangen mit der Haltung hier in unserer Anlage und da ist es dann die erste Geburt eines Wombats für unsere aktuelle Haltung und ein ganz seltenes Ereignis in Deutschland. Es gibt nämlich gar nicht so viele Zoos, die Wombats zeigen. Das ist bei uns dann noch Hannover und dann der Zoo in Duisburg. Und dann wird es langsam auch schon eng mit tasmanischen Nacktnasen-Wombats.
2: Wann genau die kleine Wombat-Dame namens Coco das Licht der Welt erblickte, kann nicht gesagt werden, da es sich hier tatsächlich nicht um eine geplante Zucht im eigentlichen Sinne handelte. Die beiden Elterntiere fanden einfach zueinander, wortwörtlich, denn die Kraft der Wombats wurde vom Zoopersonal etwas unterschätzt. Die Nager stemmten einfach die Türen zwischen den Gehegen auf und im Januar schaute dann plötzlich ein kleiner Fuß aus dem Beutel von Mama Koshi. Nicht nur für den Zoo eine freudige Überraschung, sondern auch für den Oberbürgermeister der Stadt Halle, der schon vorher Pate des Vatertiers Cody war und nun mit Wombat-Baby Coco erneut die Patenschaft für einen der niedlichen Vierbeiner übernahm.
4: Meine Leidenschaft für Wombats erklärt sich darin, dass ich selber vor 20 Jahren auf Tasmanien war und dort bei einer Wanderung abends auch ein Wombat in freier Wildbahn traf. Und darüber hinaus finde ich die einfach knuffige Zeitgenossen, die sehr viel Geduld mitbringen. Ich werbe auch ausdrücklich hier für Tierpatenschaften im Zoo Halle, weil das gibt auch Einnahmemöglichkeiten für den Zoo. Und alle, die den Zoo lieben hier in Halle, werden Sie Tierpate. Es gibt auch für einen kleinen Betrag auch kleine, süße Exemplare.
2: Zu sehen bekamen wir am Freitag leider weder das Jungtier noch die Mutter, denn die beiden hatten sich in einem Erdhügel im Gehege versteckt. Ein Besuch beim Tierarzt konnte zwar schon stattfinden, sodass bestätigt werden konnte, dass das Kleine sich gut entwickelt. Tatsächlich haben aber viele Pfleger und sogar der Zoodirektor selbst das Wombat-Baby noch nicht persönlich zu Gesicht bekommen. Zudem sind die Tiere generell nachtaktiv, sodass neben viel Geduld auch etwas Glück gefragt ist, wenn Besucher die Nager im Gehege zu erspähen hoffen.
3: Wir haben immer das so, dass wir Futter anbieten zu bestimmten Zeiten. Das klappt gerade nicht ganz so gut, weil sie diese extremen Temperaturen nicht so dolle finden. Im Frühjahr hat es aber ganz gut funktioniert, dass sie dann auch draußen gewesen sind und dann auch mal an Bambus rumgenagt haben, sodass die Besucher dann auch eine Chance haben. Wie gesagt, wenn man es als Besucher versuchen will, ist eigentlich am besten, es gleich früh morgens zu versuchen. Wir sind ja immer jeden Tag ab 9 Uhr für unsere Besucher da. Da sind die Chancen dann ein bisschen größer. Ansonsten der späte Nachmittag. Wer hier bei uns um 12 Uhr Mittag steht, der wird sich leider sehr, sehr lange gedulden müssen.
2: Zum Glück war Wombat-Männchen Ethan etwas kooperativer. Er ist der Bruder des verstorbenen Vatertiers Cody und der Onkel der kleinen Coco. Etwas Futterbestechung kann ja meist nicht schaden und funktionierte auch in diesem Fall, um sich dem Nagetier anzunähern. Vielleicht klingt das sehr bald auch mit dem Wombat-Baby Coco und Mama Koshi, sodass Zoobesucher die beiden ebenfalls im Gehege erblicken können.
1: Direkt an der Landesgrenze zwischen Sachsen-Anhalt und Thüringen liegt die Talsperre Kelbra. Nicht nur die Bademöglichkeiten und der Campingplatz sind bei den Besuchern sehr beliebt. Vor kurzem wurde nun das Richtfest für das Naturerlebniszentrum Stausee Kelbra gefeiert. Die Eröffnung des Zentrums ist für Ende 2027 geplant.
5: Ziemlich genau 11 Monate nach der Grundsteinlegung wurde am Naturerlebniszentrum Stausee Kelbra, kurz Nest genannt, Richtfest gefeiert. Und während die Zimmerer vom Holzbau Hunold aus Leinefelde die letzten Nägel einschlugen, zog man schon mal die Richtkrone hoch. Im Inneren der entstandenen Gebäudehülle versammelten sich indes die Vertreter des Talsperrenbetriebes Sachsen-Anhalt als Bauherr sowie der an Planung und Bau beteiligten Firmen, aber auch Gäste aus der Politik, von den Kommunen und der Kreisverwaltung. Mario Hohmann, Geschäftsführer des Talsperrenbetriebes, der die Anwesenden begrüßte, freute sich, wie weit fortgeschritten der als schwierig geltende Bau bereits ist. Nach der Fertigstellung soll dies ein moderner Ort der Umweltbildung werden. Naturerlebnis, Wissensvermittlung und nachhaltiger Tourismus sollen hier miteinander verbunden werden, wobei der Stausee Kelbra natürlich in erster Linie dem Hochwasserschutz dient, betonte Herr Hohmann. Mit 5 Millionen Kubikmeter Wasser sei er derzeit gut gefüllt und bietet den 300 Vogelarten inklusive dem Kranich in diesem Jahr beste Brutbedingungen. Dem schloss sich auch Staatssekretär Dr. Steffen Eichner vom Ministerium für Wissenschaft, Energie, Klimaschutz und Umwelt Sachsen-Anhalt an, der als nächster das Wort ergriff.
6: Mit dem Besucherzentrum entsteht nun ein neuer zentraler Anlaufpunkt für Besucherinnen und Besucher der Region. Das Zentrum wird eine bestehende Beobachtungseinrichtung. Es wird Informationen

0: Informationstafeln geben, es werden weitere Angebote integriert und es wird die Bedeutung des Stausees für die Flora und Fauna quasi vermittelt. Zudem wird es ein Standort von Forschung und Monitoring der Artenvielfalt. Die Finanzierung des Projektes erfolgt auf der Richtlinie Sachsen-Anhalt Revier 2038 aus Mitteln des Investitionsgesetzes Kohleregion. Das beantragte Investitionsvolumen beträgt 8 Millionen Euro, 800.000 Euro Eigenanteil, der wird vom Talsperrenbetrieb praktisch übernommen. Deshalb auch nochmal mein ganz besonderer Dank auch an den Talsperrenbetrieb als Vorhabensträger und allen Beteiligten, die dieses Projekt unterstützt haben und seine Umsetzung ermöglicht haben.
1: Architekt Christoph Richter ging anschließend auf die Herausforderungen während der Errichtung des eigenwilligen Gebäudes aus Beton, Holz und Glas ein. Den Richtspruch gab es schließlich von Zimmerermeister Tino Lauerwald. Zugehört hatte auch Frank Wiegand von der bauausführenden Firma.
2: Wurde erwähnt vom Architekten, wie einfach es ist, sich was auszudenken und Sie mussten es umsetzen. Wie war denn das in echt dann?
3: Erstmal haben wir uns gefreut, dass wir es umsetzen durften. Und ansonsten ist es eine sehr anspruchsvolle Aufgabe gewesen.
2: Warum? Weil das wirklich alles schief ist?
3: Schief hört sich jetzt nicht so gut an. Aber wir bauen immer lieber im rechten Winkel. Das ist normal. Das ist so, als wenn Sie ein komplettes Unikat in einer Anfertigung machen. Und da ist der Aufwand natürlich auch da im Kopf wesentlich größer, wie wenn Sie von der Reihe bauen, wobei wir das sowieso nicht machen. Aber das ist so noch, bei mir werden es im Herbst 45 Berufsjahre, eine der anspruchsvollsten Sachen, mit die ich gemacht habe, im Neubau zumindest.
2: Na ja, dann sind Sie sicher auch ein bisschen stolz, oder?
3: Doch, ja.
1: Während eines Rundganges hatten die Gäste die Gelegenheit, sich im Inneren des Gebäudes umzuschauen und sich von der besonderen Architektur des zukunftsweisenden Projektes zu überzeugen. Mit dabei war auch die FDP-Landtagsabgeordnete Katrin Tarekone. Sie zeigte sich beeindruckt.
4: Das ist ein fantastisches Bauwerk. Wir haben gerade gesehen, was es hier wieder für Körner gibt und auch das so ein bisschen, manche sagen es Spinnerei, ich sage es herrlich hochfliegende Ideen, realistisch umsetzbar sind. Und wenn die einen Impuls geben, dass noch mehr Menschen hier in unser schönes Mansfeld-Südharz kommen, ist alles gelungen. Also diese Emotionen, die Holz auslöst, ja, wenn man das anfasst, wenn man das, weiß doch jeder, ne? Es riecht und es ist gleich ein angenehmes Gefühl, also es ist einfach klasse. Ja.
2: Sind Sie auch ein Kranich-Fan oder ein Vogel-Fan zusammen?
4: Ich bin Natur-Fan und mich fasziniert, wie funktioniert alles zusammen? Also fällt einer aus, was macht der andere, was macht das Netzwerk? Und das ist ja auch das Spannende an der ganzen Geschichte, dass wir nicht uns einen Spezialisten raussuchen, für den wir jetzt alles machen, stand ja hier auch mal so ein bisschen in der Diskussion, sondern hier geht es ja um sehr viel mehr. Hier geht es ja quasi um die Talsperre, auch im Hochwasserschutz und was sie an noch ganz vieles leistet. Und der Kranich ist natürlich ein wunderschöner Vogel und lassen wir uns einfach mehr von den Schönheiten verzücken, als immer wieder zu sagen, was alles doof ist.
1: Das Richtfest fand sein Ende mit einem kleinen Buffet für die Gäste und vor allem die Mitarbeiter der am Rohbau beteiligten Firmen. Nun geht es in den kommenden Monaten an den Innenausbau, die Installation der Technik und die Gestaltung der Außenanlagen. Und so soll das Naturerlebniszentrum Stausee Kelpra einmal aussehen. Die Eröffnung ist für Ende des Jahres 2027 geplant.
5: Das war unsere heutige Sendung vom Dienstag. Die nächste Sendung sehen Sie, wenn Sie mögen, am Freitag. Da begrüßt Sie hier an dieser Stelle mein Kollege Thomas Scheidt. Bis dahin wünsche ich Ihnen eine angenehme Woche. Machen Sie es gut. Tschüss.
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1: Hey, wir konsumieren beide irgendwie so eine total schillernde Welt. Auf einmal ist das Thema Drogen nicht mehr für Feier und um Spaß zu haben, sondern es ist im Arbeitsalltag und es wurde ganz klar kommuniziert, so, ja, das muss so. Und dann habe ich das so hingenommen, habe mich an die Beziehung gehängt, habe mich darüber definiert und das hat mich dann auch durch mein Leben auch gejagt. Also die Drogen haben ihn schon längst versklavt gehabt. Er hatte wirklich panische Angst und für uns ist es eine Engelsbegegnung.
2: Bekannte nehmen Ronja mit zu Techno-Partys und sie ist fasziniert von dieser Welt. Als sie sich auch noch in einen DJ verliebt, ist ihr Glück perfekt. Doch dann muss sie realisieren, ihr Partner ist drogensüchtig. Herzlich willkommen. Liebe Ronja, schön, dass du bei mir bist.
1: Hallo.
2: Wie hast du ihn denn kennengelernt?
1: Genau, also am Anfang wusste ich gar nicht, dass er DJ ist. Also das war so, also ich habe ihn jetzt nicht beim Auflegen kennengelernt, sondern wir haben uns über die Freundesgruppe bei einer Silvesterfeier kennengelernt. Und es war von Anfang an offen auf dem Tisch. Hey, wir konsumieren beide irgendwie so bei Feiern und es macht einfach Spaß und wir machen das und so. Das hat natürlich auch dazu geführt, dass wir uns auch, ja, auf Drogen kennengelernt haben auch, ne? Aber wir haben den ganzen Abend auch miteinander verbracht und ganz viel miteinander geredet. Also wir waren auch die einzigen beiden Singles auf der Feier.
2: Oh, noch dazu.
1: Genau.
2: Dann habt ihr schon gleich irgendwie gefunden.
1: Genau, ja. Und dann war so danach, ja, okay, dann gehen wir zusammen nach Hause eben. Und das war aber sofort so, also wir sind dann, er ist dann mit zu mir gekommen und wir haben wirklich 4 Tage danach miteinander verbracht, ohne Pause. Er ist einfach da geblieben und es hat sich auch ganz natürlich angefühlt, auch ohne Drogen. Also so, wir sind dann am nächsten Morgen aufgewacht und es war keine Drogen mehr im Spiel. Und man hat sich trotzdem nahe gefühlt. Also es war irgendwie so ein Gefühl, okay, das ist nicht künstlich nur erzeugt gewesen von den Drogen, sondern wow, das fühlt sich echt irgendwie nach was Besonderem an auch. Und man hatte auch das Gefühl so, wenn man sich auch umarmt hat, man kannte sich schon. Also es war ein ganz bekanntes Gefühl irgendwie. Mhm.
2: Irgendwann kommt ja dann doch der Alltag, ne? Wie hat sich eure Beziehung nach und nach verändert?
1: Also so richtig der Alltag kam so in dem Moment, wo seine Arbeit auch angefangen hat. Also er hat als Clubmanager angefangen zu arbeiten, so 2 Monate, nachdem wir uns kennengelernt haben ungefähr. Und bis dahin war alles so, die Wochenenden sind wir Skifahren gewesen und also ja, haben einfach schöne Sachen miteinander gemacht. Aber wir haben auch am Wochenende zusammen auch Drogen konsumiert, zu 2 zum Beispiel. Also das war auch Teil davon. Also genau, das war auf jeden Fall bis zu dem Punkt auch schon immer offen. Okay, man macht es und ja, genau. Und dann hat er angefangen, als Clubmanager zu arbeiten. Und dann war eben auch klar, okay, das Wochenende ist er irgendwie im Club. Und so die ersten Male, wo man dann so da mit dabei war, war dann auch klar, okay, bei der Arbeit werden auch Drogen konsumiert. Das gehört irgendwie dazu, um wach zu sein, um weiter zu funktionieren und dass das irgendwie so läuft. Genau. Und da war dann halt klar, okay, jetzt ist von Donnerstag bis Sonntag, ist es irgendwie Teil vom Alltag. Und dann war es eben nicht mehr bei einer Feier oder zum Spaß, sondern es hat dazugehört. Also es war fester Bestandteil vom Alltag, genau.
2: Wie ist er denn? Drogen hast du jetzt wieder erwähnt. Ist er anders mit Drogen umgegangen wie du oder wie war das?
1: Ja, also für mich war das Thema, also ich habe ja davor auch schon konsumiert, bestimmt ja 3 Jahre, denke ich, davor oder 2. Und es war für mich immer ein Wochenendsache. Okay, man geht auf eine Feier mit Freunden und dann konsumiert man dort zusammen für so die Erlebnisse zusammen. Das ist einfach so ein, um die Feier eben so schöner zu machen und besonders zu machen. Und da habe ich gemerkt, okay, jetzt auf einmal ist das Thema Drogen nicht mehr für Feier und um Spaß zu haben, sondern es ist im Arbeitsalltag. Und es war schon sehr schwierig für ihn dann auch Nein zu sagen. Also es waren auch Sachen, die ich dann nicht so nachvollziehen konnte. So, wenn man weiß, es ist irgendwie was, man hat Drogen zu Hause, war es für mich leicht zu sagen, ah, ich warte bis Samstag und dann nehme ich sie. Aber für ihn war das nicht leicht. Also für ihn war das dann, okay, die Drogen sind zu Hause. Ich fange jetzt an, sie zu konsumieren, obwohl es faktisch keinen Sinn ergeben hat. Also es war keine Feier oder es war, keine Ahnung, Mittwochabend und eigentlich hat es für den nächsten Tag gar nicht gepasst zum Beispiel. Also so Sachen, wo man einfach das Gefühl hatte, so, okay, irgendwie passt das jetzt nicht zusammen. Warum muss das jetzt gemacht werden? Aber da, ich habe zu dem Zeitpunkt nicht verstanden, da steckt kein Sinn dahinter, sondern da steckt eine Sucht dahinter und etwas, von was man sich nicht befreien kann. Also für mich war dann so, warum machst du das? Warum nimmst du das? Ich verstehe es nicht, aber ich konnte es auch nicht verstehen, weil es einfach keinen, es hatte keinen Zweck.

0: Und es hat der Sucht gedient eben, ja, genau.
1: Was hat das mit eurer Beziehung
0: Ja,
1: gemacht?
0: also generell unser Alltag und diese Emotionen, die haben mich auch total durch mein Leben gejagt. So, also ich hatte gar keine ruhige Minute, um mal so zur Ruhe zu kommen, sondern ich habe schon das Gefühl, so dieses Jahr im Club oder generell das Leben, das hat einen so durchgejagt. Und es wurde ganz klar kommuniziert, so, ja, das muss so und das geht nicht anders. Und ja, und dann habe ich das so hingenommen. Ja.
1: Aber was war mit deinen eigenen Wünschen, mit deinen eigenen Plänen?
0: Hatte ich nicht irgendwie. Ja, ich wollte einfach diese Beziehung sein, haben und die Momente und irgendwie, ich weiß auch nicht, es hatte es. Ich wusste, ich will es nicht aufgeben, weil einfach uns so eine große Liebe auch verbunden hat. Und auch in den nüchternen Momenten oder die Momente, die wir so als Paar hatten, sie sind, waren einfach da, wo ich gemerkt habe, wow, da sehe ich meinen Mann, also jetzt Mann, aber da sehe ich meinen Mann, da sehe ich, wie er ist und ich liebe ihn. Und dann die anderen Momente, die habe ich einfach so, ich weiß auch nicht, das war wie so eine Sucht danach, das einfach so weiterlaufen zu lassen und weiter zu pflegen und alles dafür zu geben und zu machen. Und ja, aber es ist natürlich auch ein Zwiespalt zwischen, also zum einen, also ich war ja nicht, auch nicht immer nüchtern, ne? Also ich habe ja genauso auch konsumiert wie er. Nur eben in einem anderen Maß und es war auch nicht Teil von meiner Arbeit. Aber trotzdem ist man dann natürlich nicht, ich war jetzt nicht nüchtern immer nur zu Hause und so, sondern dieses gemeinsam feiern und die Drogen gemeinsam nehmen, das hat mir auch viel gegeben und es war sehr intensiv zusammen auch. Und deswegen das am Laufen zu halten, aber gleichzeitig zu sagen, so, aber das, was du mehr machst, das ist ein Problem, das ist auch irgendwie ein schwieriger, also ja.
1: Als ich dich gefragt habe, wo war dein Leben eigentlich, ne, sagtest du, oh, weiß ich nicht, keine Ahnung, ne, wusste ich gar nicht. Wo kommt das denn her, dieses, noch nicht mal wirklich wissen, wer ich bin? So hört sich's ein bisschen an.
0: Ja, so ist es auch. Also so war das. Also ich habe schon immer mich definiert an den Dingen, ja, an den Menschen, die in meinem Leben waren, an den Beziehungen, die ich hatte. Habe ich genug Freundschaften? Ja, habe mich an die Beziehung gehängt, habe mich darüber definiert und das hat mich dann auch durch mein Leben auch gejagt und getrieben auch manchmal. Ne? Also ich meine, das ist ja, kann man sich vorstellen, wenn man sein Glück an andere Menschen hängt und immer jemand anderen über sich stellt auch, ne? Ob das jetzt eine Freundschaft ist oder eine Beziehung, jetzt ist beides auch gewesen, dass man dafür lebt und das davon abhängig macht, auch wie der Tag läuft und wie man sich gerade ausrichtet, ist ja auch extrem stressig, also weil es ist ja eine Variable, das ist nichts Konstantes und nichts, wo man sich dran festhalten kann, sondern es treibt einen einfach durchs Leben. Ja.
1: Naja, und dann verstehe ich, ne? Dann bedingt das eine das andere. Er hatte Probleme, ne? Und struggelte und du wolltest helfen, aber irgendwie bist du auch nicht wirklich klargekommen damit.
0: Genau, ja.
1: So nehme ich es gerade wahr, ne?
0: Ja.
1: Gab es mal einen Punkt bei ihm auch, wo er gemerkt hat, so, jetzt muss ich hier aber mal was verändern?
0: Wir hatten also auch wirklich sehr emotionale Momente zusammen, auch wenn wir konsumiert haben, wo man gemerkt hat, oh, das ist irgendwie, er leidet auch und es ist ein Leiden dahinter, wo ich immer mehr Einblick bekommen habe, so, okay, das ist nicht einfach nur so, sondern da ist wirklich ein schwerer Stein auch auf ihm, der ihn runterdrückt und er sich nicht wehren kann. Und ich habe auch immer mehr gemerkt, auch in den nüchternen Momenten, ich kann das nicht stoppen. Also ich kann das nicht, es liegt nicht in meiner Macht, da irgendwie was zu machen oder zu helfen. Oder ich kann jetzt einfach irgendwann sagen, okay, ich mache nicht mehr mit oder ich mache weiter mit quasi. Also es gab keinen, wir hören das jetzt irgendwie auf oder so. Und ich habe schon gemerkt, okay, also es gab dann einen Moment, da haben wir konsumiert und ich bin rübergegangen ins Wohnzimmer und habe mich dorthin gelegt zum Schlafen und er war eben noch weiter wach und irgendwann ist er so rübergestürmt zu mir ins Zimmer und hat mich aufgeweckt und war total panisch und also ich habe ja auch schon erzählt, dass ich total harmoniebedürftig bin und das total brauche, dass irgendwie alles gut ist. Das heißt, wenn jemand auf mich zukommt und ist total aufgebracht und so, ist eigentlich meine normale Reaktion komplette Panik. Also ich kann da gar nicht beruhigen oder irgendwie so Frieden stiften oder so, sondern ich bin dann auch komplett aufgelöst, weiß nicht, wie ich die Situation beruhigen kann. Und in dem Moment ist er zu mir gekommen und ich war total ruhig. Also ich war total ruhig und er ist zu mir gekommen und hatte total Angst und also wirklich so Todesangst fast, also dass er sich total getrieben gefühlt hat und irgendwie, also er hatte wirklich panische Angst. Und ich war ganz ruhig und habe zu ihm gesagt, so alles ist gut und ich habe das wirklich auch gefühlt. Und in dem Moment, also für uns ist es eine Engels.

0: Begegnung, auch für ihn. Natürlich fühle ich mich jetzt nicht, dass ich der Engel war oder so, aber es hat auf jeden Fall was durch mich gesprochen, was nicht meine Kraft war. Also diese Stärke und auch die Worte, was das für ihn ausgelöst hat, das hätte ich niemals, das kam nicht durch mich. Also,
1: was hast du denn gesagt?
0: Ich habe gesagt, ja, du musst umkehren und du musst nach Hause kommen und du kannst nach Hause kommen. So.
1: Was hast du damit gemeint?
0: In dem Moment für mich, aus menschlicher Sicht, war das so, ja, komm nach Hause. Ich kann das selbst nicht sagen.
1: Ihr wart zu Hause.
0: Ja,
1: also
0: wir waren zu Hause.
1: Im übertragenen Sinne,
0: genau.
1: Oder was?
0: Ja, aber das, was es eigentlich heißt, also kehr um, komm nach Hause, das, was es dann losgelöst hat, das kam nicht von mir. Also,
1: wie hat er darauf reagiert?
0: Ja, für ihn war das so, hey, wie kannst du das sagen und so. Und er hat in dem Moment aber auch erkannt, okay, irgendwie, also er hat danach auch zu mir gesagt, ich sah ganz anders aus und viel heller und irgendwie so, er hat diese Ruhe auch gespürt und hat gesagt, so irgendwie für ihn war klar in dem Moment, okay, das ist die Wahrheit und da spricht irgendwie die Wahrheit daraus. Und ja, das war irgendwie so ein Moment, der hat aus der Panik alles rausgenommen. Und es war nicht der Endmoment, aber es war ein wichtiger Moment von dieser ganzen, von dem, was danach alles passiert ist, weil es für ihn auch aufgeschlossen hat, so okay, Umkehr, und es hat was losgetreten, das konnte ich gar nicht absehen. Ja.
1: Wie hast du die Situation dann erlebt? Der ist dann ruhiger geworden und du, wie, hast du irgendwas Besonderes gespürt, dass du geleuchtet hättest oder
0: so? Ich habe einfach Frieden gespürt und gespürt so, ja, das ist so, aber... Ja, was das genau ist, konnte ich in dem Moment
1: gar nicht. Und weitergeschlafen oder wie?
0: Ja,
1: war
0: und
1: das
0: war dann klar, okay, wir sind jetzt beruhigt und so, und dann ist der Abend auch zu Ende gegangen und ja, und auch der Konsum ist danach auch weitergegangen und es war gar kein Thema, aber in dem Moment hat sich einfach was losgetreten von einem Prozess, der dann wirklich das Ende quasi angeläutet hat.
1: Mhm. Was hat sich bei ihm dann verändert? Was also, hast du selber mitbekommen davon?
0: Ja, für ihn war das, denke ich, so der Moment, wo er gemerkt hat, okay, man kann umkehren. Also ich glaube, so wie ich mich getrieben gefühlt habe von meinem Leben und von meinem, ich jag jemandem nach und versuche irgendwie so, mich irgendwo reinzupassen, so hat ihn das auch genauso gejagt. Also es war schon lange kein Punkt mehr, wo das Spaß gemacht hat oder wo man sagen kann, so, das ist irgendwie was ich super gerne mache, sondern das hatte ihn, also die Drogen haben ihn schon längst versklavt gehabt und es war kein schöner Ort mehr auch für ihn. Und ich glaube, er hat sich sehr, ja, gefangen gefühlt und sehr, dass er nicht aus eigener Kraft da mehr rauskommt eben. Und irgendwie der Moment hat das für ihn aufgeschlüsselt, dass er vielleicht doch umkehren kann, dass es doch einen Weg zurück gibt. Und dann hat er irgendwann an einem Punkt so gesagt, okay, ich mache jetzt 40 Tage Drogenfasten. Einfach so, aus dem Nichts. Mhm. Und das war für mich so, okay, gut, 40 Tage Pause. Und in der Zeit kam er dann auch zu mir und meinte so, ja, ich glaube, ich will Bibel lesen. So, liest du mit? Und ich dachte so, okay, Bibel lesen. Ja, okay, ich lese mit, weil ich dachte, ja, ich mache halt mit. So, ich mache ja alles mit auch, also so im Übertragen. Aber ich dachte, ja, ich mache das mit und ich bin dabei. Und irgendwie so, wenn das jetzt für die 40 Tage förderlich ist, dann wir lesen Bibel, okay.
1: Und war Bibel überhaupt mal Thema bei euch, Bibel lesen?
0: Nein, auch nicht eigentlich wirklich.
1: Okay, das kam auch für dich überraschend.
0: Das kam auch für mich überraschend. Also für mich waren jetzt die 40 Tage auch nichts, also hatte für mich noch keinen Zusammenhang auch mit Jesus oder wie kann das jetzt herkommen, genau. Aber in den 40 Tagen, so die Bibel wurde dann bestellt, aber er hat auch viele Videos, viele Predigten angeguckt, auch auf YouTube und viel, ja, einfach hatte einen unglaublichen Durst danach. So, den habe ich auch in dem Moment auch gar nicht so nachempfinden können. Also ja, ich habe es einfach nicht verstanden, was zieht einen jetzt daran an oder was ist da so kraftvoll. Ich habe das gar nicht irgendwie sehen können in dem Moment und dachte aber, ja, okay, das läuft alles und irgendwie die 40 Tage laufen und alles ist gut und ich mache jetzt einfach alles mit und befeuere das, weil ich musste es am Laufen halten, was ich ja gar nicht musste. Aber ich dachte so, ja, dass wir da jetzt auch vereint durchgehen und das irgendwie so gemeinsam machen, genau. Und irgendwann mal war ich im Homeoffice und dann kam er zu mir rüber und er hatte auch auf YouTube was, also ein Video geschaut, eine Predigt eben, wo es auch ums Thema Sünde und Lügen ging und wie man eben so zu Jesus eben auch kommt. Und dann ist er zu mir gekommen, ganz aufgelöst und hat gesagt so, ja, er muss jetzt wahr werden von mir, er muss jetzt die Wahrheit sprechen und er muss jetzt alles erzählen und genau. Und es war... ja, ein Moment, wo dann auch klar wurde, okay, es gab auch in unserer Beziehung in den Jahren davor durch die Drogen und durch dieses ganze Nachtleben eben auch ja, viele Lügen und auch

0: Betrug eben, der passiert ist. Und genau, und hat sich da eben ja einmal ganz klein gemacht und hat einmal alles ja bekannt, was er ja das Gefühl hatte, so dass Jesus braucht es von ihm, dass er das sagt und dass er wahr wird eben für die Umkehr, genau. Und in dem Moment für mich war ja, also Jesus kannte ich noch nicht und das war alles für mich, also dieses Drogenfasten lief und ich dachte so, oh, gerade wird alles so, wie ich mir das vielleicht immer erhofft habe, dass es werden kann. Und dann kam eben dieses Bekenntnis oder Geständnis eben auch. Und ja, das hat erstmal richtig wehgetan und war sehr schwer auch. Gleichzeitig war es so bittersüß, dann das zu wissen, okay, wow, kann ich der Liebe so vertrauen, wo ich die ganze Zeit dachte, das haben wir so stark auch, ne? Und gleichzeitig zu sehen, oh, gerade wird alles ganz anders. Also gerade von dem, wo wir waren, gerade wird alles viel besser. Die Drogen sind kein Thema mehr irgendwie. So diese, man muss sich auch vorstellen, diese 40 Tage waren dann vorbei und es war nie wieder Thema. Also am Anfang von den 40 Tagen wurde noch gesagt, ah, nach den 40 Tagen, da können wir dann nochmal eine Feier feiern und nochmal konsumieren und das feiern, dass wir die 40 Tage, also die 40 Tage, dass die geschafft worden sind. Aber es war dann einfach weg. Also diese Sucht.
1: Die Sucht war weg?
0: Ja, das okay. War einfach weg. Also wirklich dieses, das war etwas, es hat niemand von uns beiden stoppen können. Also ich hätte nichts sagen können, was es hätte gestoppt und er hätte nichts dagegen machen können. Das war menschlich nicht möglich. Und diese 40 Tage, also er hat ja wirklich von einem auf den anderen Tag aufgehört. Und nach den 40 Tagen hat er nie wieder konsumiert. Also es war nie wieder Thema, nie wieder war da eine Lust. Die Sucht war einfach weg.
1: Hat er Entzugserscheinungen gehabt?
0: Gar keine.
1: Naja, kannst du aber auch sagen, gut, dann war er doch nicht so abhängig.
0: Doch, ja. Mhm. Also das hat ihn, die Drogen haben ihn versklavt. Also das war eine Sucht. Er konnte sich nicht
1: wehren. Wie hat er das dann bewertet, nach den 40 Tagen, dass er...
0: Ja, für ihn war klar, okay, das ist die Errettung und da ist Kraft, die durch ihn durchgeht. Das ist nicht er, er schafft es, also nicht aus eigener Kraft, sondern das ist eine andere Kraft. Und ich glaube, das hat ihn auch dazu gebracht, auch darauf zu vertrauen, so okay, er muss einmal sich bekennen und er muss die Wahrheit sprechen, weil da einfach gerade eine Kraft liegt, die größer ist als menschliche Ängste oder genau.
1: Also das verlangt, also das ist Gott gewesen für ihn.
0: Ja.
1: Und Gott möchte jetzt, dass er reinen Tisch macht mit seiner Freundin.
0: Ja. Genau, ja. Und in dem Moment war das total schwierig, so zu vereinen. Ne? Einerseits irgendwie im Glauben jetzt, also da mitzugehen, dann Bibel zu lesen und auch in die Kirche mitzugehen, wo dann von Vergebung gesprochen wird und irgendwie von Liebe und von Vergebung und gleichzeitig eben zu fühlen so, boah, ich bin total verletzt und wie kann ich vergeben? Und gleichzeitig passiert aber gerade in der Beziehung genau das, wofür man eigentlich 3 Jahre gekämpft hat und gewartet hat. Und da war für mich klar so, okay, ich kann das nicht aufgeben, aber ich kann das gerade auch nicht vergeben. So, ne? Das war so eine Zwickmühle. Wir sind ja dann auch in die Kirche zusammengegangen am Wochenende eben und das war für mich auch so, ja, für mich war das alles, ich gehe mit und mache mit für ihn. Also es ging überhaupt nicht um mich, sondern ich habe bei allem auf ihn geguckt. Also zum Beispiel wurde dann gesagt so, ah, wir sind alle Sünder und dann dachte ich so, ja genau und habe auf ihn geguckt, also gar nicht auf mich. Mhm. Es ging nur darum, so was kann der Glaube für ihn machen und was sagt es über ihn aus, aber das ja auch für mich ein Thema ist, das war für mich gar nicht klar. Und deswegen hat sich das für mich auch gar nicht erschlossen und gar nicht geöffnet, weil es ging ja die ganze Zeit nur um ihn. Also ich kann ja keine persönliche Beziehung selbst aufbauen und selbst meine Schritte gehen, wenn ich eigentlich nur auf ihn schaue. Ne?
1: Da blitzt wieder diese Frau raus, die alles aufgibt und alles für ihn und für diese Liebe, für dieses große Bild. Ne?
0: Ja, ja.
1: Aber irgendwann musst du dich doch diesem Punkt stellen, okay, will ich das jetzt hier? Also der verändert sich, also dein Freund hat sich wahnsinnig verändert. Endlich passiert das, was du dir gewünscht hast.
0: Ja.
1: Du kannst aber eigentlich mit diesem Glauben gar nichts anfangen. Wie passt du jetzt, irgendwie musst du dich doch mal positionieren oder nicht zu all dem?
0: Also um ehrlich zu sein, wurde ich ertappt auch in dem Moment, weil es ging dann so 2-3 Monate so, dass wir das alles gemeinsam gemacht haben. Und dann irgendwann hat er mich angeguckt und hat gesagt so, ja, glaubst du überhaupt an Jesus? Und ich konnte in dem Moment, das war eine Frage, da konnte ich einem einfach nur sagen ja oder nein. Also ich konnte keine Ausreden finden in dem Moment. Und dann habe ich gesagt so, ich möchte, aber ich kann nicht. So, und es war für mich das erste Mal, dass ich so bekannt habe, auch okay, ich möchte glauben und ich möchte das auch kennenlernen und ich möchte, weil ich habe ja an ihm gesehen, wow, das hat so eine Kraft und so eine Anziehung und so eine, also das war einfach was, das habe ich nicht verstanden. Ich dachte so, das will ich auch verstehen und ich will das auch so kennenlernen. Und ich habe zu dem Zeitpunkt schon gesehen, okay, dieses Aufhören mit dem Drogen, war ein Wunder auch, ne? Und das war nicht aus menschlicher Kraft. Und genau, und dann habe ich gesagt so, ja, ich kann nicht. Und dann bin ich wirklich das erste Mal in das andere Zimmer und habe mich hingesetzt und habe gebetet und es ging um mich. Also davor, wenn wir so gesagt haben, okay, wir beten zusammen, habe ich dann gebetet so, ja, danke, dass du das für ihn gemacht hast, dann pass auf ihn auf, mach das für ihn. Aber da ging es nie um mich. So, natürlich ist mir die Tür so verschlossen geblieben, ne, weil ich habe nicht auf mich geschaut einfach, ne. Und da bin ich wirklich rüber und bis zu dem Punkt, also war das trotzdem noch ein Weg, bis ich die Tür ganz geöffnet habe, ne. Aber da habe ich das erste Mal gesagt so, ja, Jesus, ich will dich kennenlernen und ich möchte das, mach mir bitte die Tür auf. Und ja, da haben dann noch ein paar Schritte von meiner Seite aus auch gefehlt, auch zu erkennen, dass ich in meinem Leben auch mehr als genug schlimme Dinge gemacht habe, ja, um die Vergebung auch zu brauchen und um Jesus auch zu brauchen. Ich habe auch geklaut und wurde erwischt in meiner Jugend. Auch ich habe betrogen, auch in der Vergangenheit in meinen Beziehungen. Und genau.
1: Ja. Aber es war das erste Mal, dass du mit Gott gesprochen hast, wirklich, ja, über dich.
0: Ja.
1: Mhm. Ja. Ja, und war das ein besonderer Moment oder beschreib diesen Moment mal? Wie hat sich das angefühlt?
0: Ja, in dem Moment war da einfach wirklich so ein wahrhaftiger Wunsch. Also es war wirklich der Wunsch so, ja, ich will das fühlen und ich will dich hören und ich will dich kennenlernen, obwohl ich eigentlich da noch gar nicht wusste, wen ich da dann eigentlich kennenlerne.
1: Aber ich finde es interessant, ja, zum ersten Mal ein Ich will das, ja, auch. Ne? Ja. Vorher habe ich eher so rausgehört, na, es ging immer um andere, immer um, ja, deren Bedürfnisse. Wer bin ich eigentlich? Ne?
0: Ja.
1: Was möchte ich? Und jetzt sagst du zum ersten Mal, das möchte ich.
0: Ja, ja.
1: Mhm. Ja. Wie ist das dann weitergegangen?
0: Ja, dann haben wir einen Alpha-Kurs auch gemacht. Das ist so ein Kurs, also da hat man sich 10-mal getroffen und hat über Glaubensthemen gesprochen. Wer ist Jesus? Was bedeutet das Kreuz? Und so weiter. Und das hat für mich schon auch viele Themen auch nochmal aufgeschlossen. Da hat man auch miteinander gesprochen. Was bedeutet das für einen? Und dann am Ende von der Zeit habe ich um ein Übergabegebet gebittet und habe eben, ja, gebittet, dass, ja, ich für mich gebetet wird und ich bete, dass ich jetzt Jesus mein Leben geben möchte, weil ich gemerkt habe, so, ja, irgendwie, das ist es wahr und ich will das und es ist so wichtig und irgendwie brauche ich nochmal so dieses Bekenntnis, dass ich sage, so, ja, ich will. Also ich habe mich auch als Kind wurde ich getauft zum Beispiel, aber mein Leben ist komplett ohne Gott gewesen und es war danach nie wieder Thema und es war einfach wichtig, dass ich sage, so, ja, ich will dich in meinem Leben und ich will, dass du da bist. Und dieses Übergabegebet hat es für mich ganz persönlich gemacht auch. Also dann hatte ich wirklich das Gefühl, okay, jetzt, ab jetzt ist es persönlich. Ja.
1: Dieses Übergabegebet, was bedeutet das genau? Was ist das?
0: Ja, das bedeutet, dass man Jesus sein Leben schenken möchte, dass man mit ihm, ja, durchs Leben gehen will. Und dann so Schritt für Schritt, wir waren in der Gemeinde, es ist einfach so viel dazugekommen und ich habe gemerkt, okay, gerade passiert was auch zwischen meinem Mann und mir, da passiert gerade Heilung. Also da ist wirklich so, mein Herz war ganz verbittert und total so, ach, das ist total, also es war total verbittert von dem Schmerz einfach, ne? Und also ich weiß nicht, ob ich das hätte auflösen können. Und ich habe einfach gemerkt, je mehr ich verstanden habe, dass mir vergeben ist und dass ich geliebt bin von Jesus, von einer ganz neuen Konstante in meinem Leben, da habe ich auf einmal gemerkt so, boah, ich spüre auch Vergebung, ich spüre auch Frieden, ich spüre Liebe. Also es ist einfach so.
1: Du spürst Vergebung für wen, für was?
0: Für meinen Mann jetzt in dem Fall zum Beispiel. Einfach, ich meine, das ist ja Vergebung im Allgemeinen, dass man einfach weiß, okay, einem ist vergeben und man kann vergeben. Aber ich habe gemerkt so, boah, da wird wirklich gerade Frieden in die Beziehung reingesprochen. Der kommt nicht von mir. Ja. Und Vergebung heißt am Ende für mich jetzt einfach nur Frieden. Und dass man damit wirklich, dass es einem vom Herz genommen ist, dass das Herz offen ist und ja,
1: dass wieder Vertrauen fließen
0: ja,
1: kann.
0: Ja, dass Vertrauen fließen kann, dass man sich wirklich anschaut und den anderen sieht, so wie er ist auch. Ja. Und ich glaube, das kann man nur durch Jesus. Also Jesus steht in der Mitte von, ich meine, wir haben geheiratet, wir haben ein Kind geschenkt bekommen. Alles, was niemals möglich war, ist jetzt möglich. Und es gibt einfach so viele Momente auch zwischen uns, die sind so vertraut und so ehrlich und so tief, dass da hätte man niemals ohne Jesus hindringen können. Und da weiß man einfach, dass es jetzt war. Ja.
1: Woran merkst du vielleicht auch in anderen Beziehungen? Ne? Du hast auch ganz am Anfang erzählt, dass dir Beziehungen, auch Freundschaften so wichtig waren, dass du dich so ein bisschen auch mehr so gegeben hast wie die und versucht hast, reinzukommen. In welchen Momenten merkst du, hey, doch, da hat sich was verändert. Ich bin freier geworden, ich bin eigenständiger geworden.
0: Ist einfach ein Grundgefühl zuerst mal. Also es ist einfach so eine Basis, die ich jetzt habe in mir. Also ich habe das Gefühl so, dadurch, dass Jesus jetzt meine Konstante ist und ich mich an ihn hänge, bin ich einfach so, ich bin viel ruhiger, ich bin viel entspannter. Ich merke so, ich kann dadurch viel mehr ich sein und aus Liebe geben und nicht geben, weil ich das Gefühl habe, so, ah, ich brauche was zurück oder ich will irgendwo sein oder ich will die Beziehung irgendwie pflegen, sondern ich weiß, ich gebe aus Liebe und ich bin dadurch einfach ich.
1: Du wolltest Jesus kennenlernen. Als was hast du ihn denn dann kennengelernt? Wie würdest du das beschreiben? Wer ist Jesus für dich?
0: Jesus ist sanft und liebevoll und ist einfach durch und durch gut. Also ich habe das Gefühl, so Jesus ist einfach so eine warme Umarmung und dass man so die Hände auf die Schultern gelegt bekommt und gesagt bekommt, so ich bin da und ich liebe dich. Und er ist einfach, er ist Geborgenheit und Heimat. Und ja, er ist einfach, er ist alles. Er ist der beste Freund, den man sich vorstellen kann. Und einfach, ja, zu Hause. Ja, ja.
1: Was ist das Wichtigste für dich, was du in all dem, in diesem ganzen Prozess gelernt hast?
0: Das Wichtigste ist, dass ich geliebt bin von Jesus. Ja. Und dass ich genauso gewollt bin, wie ich es jetzt, also wie ich es bin, dass er mich so geschaffen hat und dass da einfach eine Sicherheit ist, die außerhalb von mir liegt. Also es hat diese ganze Schnelligkeit und dieses Gejagtsein in meinem Leben hat es einfach rausgenommen. Dieses Wissen, okay, da ist jemand, der schaut auf mich, der hat das alles für mich geplant, der liebt mich, der hat mir vergeben, auf den kann ich schauen. Das hat dieses ganze Gejagtsein, Gehetztsein, alles, was mich davor in meinem Leben getrieben hat, hat es einfach rausgenommen und hat mir Frieden geschenkt.
1: Ronja, das spüre ich, eine eigenständige Ronja, die hier vor mir sitzt. Ja. Ich danke dir ganz herzlich. Ronja hat erlebt, wie Gott ihren Partner und aber auch sie selbst verändert hat. Wünschst du dir auch Veränderung? Dann bitte doch mal Gott darum. Ich kann dir nicht versprechen, dass dann alles genauso wird, wie du es dir wünschst. Aber ich weiß, dass Gott immer bei dir ist und mit dir durch jede Situation geht. Ich wünsche dir alles Gute und bis zum nächsten Mal.

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1: Hallo und herzlich willkommen zum aktuellen Regionalmagazin am Freitagabend hier bei BLK.

0: TV. Unser erstes Thema am heutigen Abend berichtet von einem großen Tag für Weißenfels. Nachdem vor kurzem das Richtfest des Naumburger Bildungscampus gefeiert wurde, konnten sich in dieser Woche die Weißenfelser Schüler des Gymnasiums freuen. Hier wurde der symbolische Spatenstich für den neuen Bildungscampus am Rosalski-Weg gemacht.
1: Mitten in der Stadt Weißenfels liegt das Kloster St. Klaren. Seit dem Auszug der Polizei ist es in einen seit Jahren andauernden Dornröschenschlaf gefallen. Nur wenige Räume wurden durch den Klosterverein genutzt. Seitdem laufen die Planungen für eine Umnutzung des Gebäudes. Archäologen sicherten Fundstücke im Außenbereich und im Innern des denkmalgeschützten Gebäudes. Nach schier unendlichen Planungen und Ideen zur Nutzung geht es nun endlich los. Teile des nebenanliegenden Gymnasiums, die Kreismusikschule und die Volkshochschule werden hier eine neue Heimat finden.
2: Also ich kenne die Idee noch länger als 10 Jahre, nämlich vom Bürgerverein St. Klaren, die ja das Gebäude ja wieder in das Bewusstsein der Öffentlichkeit gebracht haben. Ich kann mich an erste Gespräche 2011 schon erinnern, das ist also 15 Jahre schon her. Und klar, da muss man irgendwann nicht nur ein Konzept haben, sondern auch das Geld. Und dann kam der Strukturwandel, der Kohleausstieg. Das ist vielleicht nicht das, was sich jeder wünscht, aber er ist immerhin verbunden mit einer Möglichkeit, sowas zu finanzieren. Und die haben wir ergriffen. Und deshalb stehen jetzt hier fast 43 Millionen Euro zur Verfügung.
1: Damit startet nach Zeitz und Naumburg das dritte große Bildungsprojekt des Burgenlandkreises.
2: Ja, Bildung ist extrem wichtig. Wenn wir Menschen haben, die eine gute Bildung genossen haben, können die ihr Leben hinterher auch gut in die Hand nehmen. Und wir wollen ja, dass die Leute klug entscheiden, was sie für einen Beruf wählen und so weiter. Und deshalb sind solche Bildungseinrichtungen wie hier an jedem Ort mit einer etwas anderen Ausrichtung extrem wichtig. Und da freut man sich natürlich, wenn es dann endlich losgeht, weil die Vorläufe gehen ja über Jahre. Das ist hier auch der Fall.
1: Hunderte Schüler des Goethe-Gymnasiums, viele interessierte Bürger und Gäste ließen es sich nicht nehmen, am Spatenstich für dieses Projekt teilzunehmen und sich dabei einen ersten Eindruck des geplanten Um- und Neubaus zu verschaffen.
3: Ich freue mich riesig. Tatsächlich gehen wir ja schon sehr, sehr lange damit schwanger. Ein ehemaliger stellvertretender Schulleiter und ich waren 2008 schon hier drin mit dem damaligen Bürgermeister, um mal zu schauen, gibt es denn Möglichkeiten, hier was für die Schule zu nutzen. Also wir sind jetzt 18 Jahre schon quasi dabei. Konkret wurde es dann später mit dem Kreistagsbeschluss natürlich und einem richtigen Konzept. Ich bin total gespannt und wir freuen uns drauf. Wir sind alle noch ein bisschen skeptisch, was die kurzen 3 Jahre angeht mit der Bauzeit, aber wir sind dabei, uns darauf vorzubereiten. Wir waren in die Planung mit eingebunden. Wir versuchen schon auch pädagogisch weiterzudenken, wie wir dann uns entwickeln, sodass wir auch das wirklich die Synergien gut nutzen können mit der Volkshochschule, mit der Musikschule. Unsere Funde in die Waagschale werfen und auch neue Funde vielleicht auch dazu bekommen. Natürlich. Ja.
4: Für die Schüler wird es ja dann ein paar Änderungen geben. Das andere Haus auf der anderen Straßenseite fällt ja dann weg, soweit ich weiß. Dann gibt es ja die kurzen Wege hier, ja.
3: Ja, das ist natürlich wunderbar, dass nicht mehr diese Straße dazwischen ist. Das wird dann noch ein bisschen dauern tatsächlich, weil das Haus 1 auch noch ein bisschen auf Vordermann gebracht wird. Aber es wird perspektivisch dann so sein, dass wir das Haus 2, das bisherige Haus 2, dann nicht mehr brauchen. Und alle, die im Haus 2 waren, machen dann auch 3 Kreuze, denn so richtig ist es den heutigen Anforderungen nicht mehr gewachsen. Aber wir kommen klar, manchmal besser, manchmal schlechter. Gerade letzte Woche bei den hitzigen Temperaturen war es sehr schwierig. Und das wird sich alles verbessern und da sind wir sehr, sehr froh. Und mein allergrößter Respekt, dass wirklich der Kreistag und auch der Landrat in Person hier gewillt waren, eine ganz große Kugel zu schieben. Das ist nicht selbstverständlich, denn da sind auch einige Risiken sicherlich mit verbunden gewesen. Ich bin sehr froh, dass das angegangen wird. Ja.
1: Vor allem bei den Schülern war die Begeisterung über den gezeigten Film der Architekten groß, wobei die Unsicherheit mitschwang, dass es letztendlich wirklich so wird, wie hier gezeigt.
3: Ja, also wir werden das Konzept, auch diesen Film, der gezeigt wurde, den werden wir in der Schulgemeinschaft noch zeigen. Die Schüler wissen in etwa Bescheid. Das Partizipationsverfahren war ja 2022, da ist auch ein bisschen Zeit ins Land gegangen. Bei der aktuellen Schülerschaft wird es eher weniger bekannt sein, aber wir werden es bekannt machen, weil es natürlich uns auch betrifft, mit denen die Bauarbeiten losgehen. Also das wird noch kommen. Und bei den Größeren bin ich mir

0: Köpfen. Inklusive dem benachbarten Haus 1 des Goethe-Gymnasiums werden 61 Unterrichtsräume entstehen. Im Kloster selbst werden 23 Räume geschaffen. Hinzu kommen eine Mensa, Bibliothek, ein Raum der Stille und Vereinsräume. Die kleinen Räume unter dem Dach sollen Musikschülern Einzelunterricht ermöglichen.
1: Wie viel Geld wird denn jetzt hier verbaut?
2: Das weiß ich nicht, wie viel am Ende verbaut wird. Das ist in einem solchen alten Gebäude, ist ja eines der ältesten Gebäude, die die Stadt Weißenfels hat, ein Klarissenkloster, das schon aus dem Mittelalter besteht, nicht so einfach. Im Moment sind es diese knapp 43 Millionen Euro. Die Archäologen waren schon 2 Jahre hier vor Ort, die Bauforscher, die haben also jeden Putz schon angekratzt und abgekratzt. Wir hoffen, dass daraus, aus dem Denkmal heraus, nicht noch mehr Anforderungen kommen, die uns so viel Geld kosten, weil ich finde, 43 Millionen, das ist schon eine stolze Summe.
1: Da gibt es sicher jetzt bei vielen dann die Überlegung, Kreisvolkshochschule soll hier rein, Musikschule soll hier rein, die sitzen aber schon irgendwo. Was passiert denn mit den Gebäuden, die jetzt dort sind?
2: Also die Kreismusikschule ist ein bisschen abgelegen und die befindet sich letztlich mitten im Bereich der Schlossgartenschule. Und wir wollen, dass die Schlossgartenschule, die ja jetzt gerade ihr 35-jähriges Jubiläum gefeiert hat, dass sie noch ein paar Entwicklungsmöglichkeiten hat. Wir haben in dem einen Gebäude schon eine Probewohnung eingerichtet, damit die Schüler, die ja geistige Förderbedarfe dort haben, lernen, wie komme ich in der Wohnung zurande, und wir brauchen solche praktischen Dinge dort noch mehr, und deshalb wird dann das Gebäude dort in der Schlossgartenschule integriert werden, um dort weitere Angebote für die Schüler zu schaffen. Was wir am Standort der Volkshochschule machen, weiß ich nicht, weil das Gebäude gehört der Stadt, das muss die Stadt Weißenfels entscheiden.
0: Die Fertigstellung des Bildungscampus Weißenfels ist für das Jahr 2029 geplant. Ein ambitionierter Zeitplan steht vor den Verantwortlichen und den Bauleuten und wird mitten im Weißenfelser Stadtzentrum, dem alten Kloster, wieder neues Leben einhauchen.
1: Die Schüler haben sich vorhin den Film angeguckt, wie es werden soll. Viele haben gesagt, na, hoffentlich wird es auch so. Kann der Landrat da eine Versicherung geben, dass es auch so wird?
2: Nee, das mache ich mal lieber nicht. Es kann in so einer Bauphase das eine oder andere an Überraschung geben, aber die Grundidee, dass hier der alte Kreuzgang des Klosters so ein Begegnungsort wird, wo Teilnehmer der Volkshochschule oder Schüler der Musikschule des Gymnasiums sich auch begegnen können und dass ein Austausch zwischen Alt und Jung stattfinden soll, aus meiner Sicht auch möglichst mit einem kleinen Café, wo man gemütlich sitzen kann, und dass wir die Stadtgesellschaft hier auch reinholen wollen, das ist wichtig, und das ist ein Versprechen, das gebe ich auf jeden Fall schon mal. Ob jede Räumlichkeit dann so ist, wie wir es digital gesehen haben, da möchte ich meine Hand jetzt nicht ins Feuer legen.

0: Am vergangenen Montag tagte wieder der Kreistag. Auch hier war das Thema Bildung angesetzt. Für alle, die den Livestream nicht verfolgen konnten, haben wir die wichtigsten Punkte im folgenden Beitrag für Sie zusammengefasst.
1: Am Montag tagte der Kreistag. Neben dem Bericht des Landrates über die Arbeit der Kreisverwaltung der letzten Monate und erreichte Ziele waren zwei weitere Tagesordnungspunkte von Wichtigkeit. Der Kreistag sollte den Schulversuch am neuen Bildungscampus in Naumburg seine Zustimmung geben. Eigentlich eine Formsache, denn alle Fraktionen hatten der Beschlussvorlage im Bildungsausschuss und im Kreisausschuss einstimmig zugestimmt.
2: Auch hier gab es Vorberatungen im Bildungs-, Kultur- und Sportausschuss. Hier wurde der Beschluss einstimmig empfohlen, gleichermaßen im Kreisausschuss. Wünscht jemand zu diesem Beschlussvorschlag das Wort? Frau Wähler, bitte.
3: Ja, meine Fraktion wird dieser Beschlussvorlage nicht zustimmen, den Bildungscampus in Naumburg. Und um Spekulationen der Presse und anderen Fraktionen aus dem Weg zu gehen, möchten wir das natürlich auch begründen. Die demografische Katastrophe unseres Landes ist leider eine durch die Altparteien hausgemachte Problematik und dem Kern der Problematik wird nicht entgegengewirkt. Stattdessen werden Symptome mit Lösungsansätzen behoben, die die Entwicklung möglicherweise zunehmend verschlechtern. Fehlende Kinder und anhaltender Lehrermangel sind Ergebnis familien- und arbeitnehmerfeindlicher Politik. Natürlich müssen Lösungsansätze her. Der vorliegende Beschluss ist augenscheinlich auch auf den ersten Blick dafür geeignet, aber wahrscheinlich eben nur augenscheinlich. Unsere Partei ist dafür bekannt, nicht nur in Legislaturen zu denken, sondern weiterführend eine vernünftige und lebenswerte Zukunft sicherzustellen, vor allem wenn es um unsere Kinder geht. Der Bildungscampus ist ein weiterer Schritt in Richtung Einheitsschule. Aufweichende Strukturen können nicht zur Sicherstellung individueller Bildungswege führen. Vielmehr wird hier der altbewährte Spruch gelten, eine Einheit ist so stark wie sein schwächstes Glied. Unsere Partei verfolgt auf Landesebene das Ziel, Sekundarschulen wieder aufzuspalten und zu altbewährten Strukturen zurückzuführen und pro Institut einen Abschluss zu ermöglichen. Weiterhin besteht die Gefahr, dass mit der Errichtung des Bildungscampuses die Schulen im ländlichen Raum nach und nach schließen werden. Das wäre das Aus für eine kinderfreundliche Programmatik nach dem Motto kurze Wege für kurze Beine. Und was einmal zu ist, bleibt in der Regel auch zu. In Zeiten einer demografischen Katastrophe einen Schulkomplex zu errichten, der quasi alle Bildungswege vereint, kann nur bedeuten, dass mehr dahinter steht und damit meine ich eben die Schließung der Schulen im ländlichen Raum. Eltern wird die Möglichkeit genommen, möglicherweise Gastschulanträge zu stellen, da es keine Schullandschaft mehr geben wird. Ob diese Art der Schul- und Schülerzusammenführung förderlich ist, wage ich stark zu bezweifeln und ich muss auch ganz ehrlich sagen, ich hoffe, dass ich meine Töchter nicht an diese Art Schulkomplex schicken muss. Umso wichtiger wird dann in Zukunft die Thematik Bildungspflicht statt Schulzwang sein. Der Antrag wird in diesem Haus mit den üblichen unkritischen Stimmen sowieso beschlossen. Wir werden dann in den nächsten 5 bis 10 Jahren sehen, wo dieser Schulversuch hinführt. Vielen Dank.
1: Dazu erwiderte Jörg Riemer, Fraktionsvorsitzender der CDU,
4: zum einen wundere ich mich, welche Unkenntnis hier zutage tritt, zumal die Diskussion im Bildungsausschuss, dort das auch von den Mitgliedern Ihrer Fraktion mitgeteilt wurde und ganz deutlich gesagt wurde, dass es genau um etwas anderes geht. Es wäre leicht gewesen, hier eine integrierte Gesamtschule zu gründen, dann hätte möglicherweise das eingetreten, was Sie prophezeien. Aber der Ansatz, diesen Bildungscampus hier zu errichten und dort mehrere Bildungsgänge zusammenzuführen, ist gerade die einzelnen Bildungsgänge zu erhalten. Das Ziel ist, und das ist sehr lange diskutiert worden, auch den Bildungsgang der Förderschule für den Stadt Naumburg und den westlichen Burgenlandkreis zu erhalten, wo die Schülerzahlen problematisch sind. Und der Bildungscampus ist genau das Gegenteil. Er ermöglicht nämlich auch einen Erhalt dieses Bildungsganges und damit eine Respektierung des Wahlrechts der einzelnen Eltern, die für ihr Kind in Abhängigkeit mit auch pädagogischer Beratung die jeweils bestmögliche Förderung sicherstellen können. Das Gleiche gilt für den Bildungsgang der Sekundarschule. Hier wird keine neue Schule eröffnet, welche anderen Schüler wegnimmt, sondern es ist die bisherige Albert-Schweitzer-Sekundarschule, welche in räumlich begrenzten Gebäuden untergebracht ist.

0: und einzelne Klassen der Humboldt-Sekundarschule durch Neuordnung der Schuleinzugsbereiche erhalten erstmalig bessere Bildungsbedingungen. Keine einzige andere Sekundarschule im ländlichen Raum ist davon betroffen, weil mit der Errichtung des Bildungscampus ist keine Neuordnung der Schuleinzugsbereiche in den ländlichen Raum hinzugibt. Zum Dritten der Bereich des Berufsvorbereitungsjahres. Auch dieser deckt dieses jetzt ab und zieht dort keine anderen Schüler entsprechend auf sich, sodass der Bildungscampus zum ersten Mal seit über 20 Jahren ein Schulneubau in Burgenlandkreis ist und damit ein Zeichen der Zuversicht, der Entwicklung und des Mutes für unseren Landkreis, weil wir damit nämlich zeigen, wir schreiben diesen Landkreis nicht ab, wir reden ihn nicht runter wie einzelne politische Akteure, sondern wir setzen auf die Zukunft, wir setzen für die Bildung unserer Kinder auf moderne Einrichtungen, die in möglichst guten Bedingungen lernen können.
1: Auch Landrat Götz Ulrich erklärte noch einmal das Ziel des Schulversuches.
2: Weil Sie verdrehen sozusagen die Tatsache, um jetzt mit Nein stimmen zu können. Denn wenn Sie sich mit den Sachverhalten genauer befassen, würden Sie zu demselben Ergebnis kommen wie Ihre Fraktionsmitglieder im Bildungs- und im Kreisausschuss. Und es geht uns gerade nicht darum, dass wir gemeinsam Unterricht für alle organisieren und alle Kinder in eine Art Einheitsschule gehen müssen, sondern es geht darum, dass der gesamte westliche Burgenlandkreis eine Förderschule für Schüler mit Lernförderbedarf hat, die jetzt schon viel zu wenig Schüler hat. 90 ist da die Mindestschülerzahl. Und diese Schule würde, wenn man jetzt die Schulentwicklungsplanung konsequent durchsetzen würde von Landesseite, keinen Bestand mehr haben. Das heißt, diese Schüler müssten, wenn sie nicht in den gemeinsamen Unterricht gehen sollten, an die Förderschule nach Weißenfels. Der Weg von Lossa bis nach Weißenfels ist sehr, sehr weit. Und genau da setzt doch jetzt der Schulversuch an und sagt, wir wollen einen verlässlichen Förderzweig erhalten, sodass Eltern, die gerade sich gegen den gemeinsamen Unterricht aussprechen, die Möglichkeit haben, verlässlich von der vom Grundschulbereich bis zum Ausscheiden das Kind in diesem Förderschulzweig sicher unterrichten zu lassen. Und der zweite Punkt ist aber, es gibt auch unter den Förderschülern eben Kinder, Jugendliche, die es schaffen können und manche dann auch wollen, einen Hauptschulabschluss zu erreichen. Das geht eben jetzt an der Förderschule nicht. Und diesen Kindern aber innerhalb desselben Konstruktes, innerhalb dieses Campus, den sie dann gewohnt sind, wo sie jahrelang hingegangen sind, die Möglichkeit zu geben und denen zu sagen, ihr könnt aber, weil ihr das schafft und weil ihr euch das zutraut, jetzt wechseln in den Hauptschulbildungsgang und den Schulabschluss dort noch zu ermöglichen. Diese Chance sollten wir doch unseren Förderschülern geben. Und die haben sie im Moment hier in Naumburg nicht. Das ist schade. Und der dritte Punkt ist, diese Berufsorientierung, die durch den Einzug der Werkstätten der berufsbildenden Schule kommt, also frühzeitig sich mit handwerklichen Dingen zu beschäftigen und nicht erst am Ende der Schulzeit vielleicht zu erkennen, dass ich da Fähigkeiten habe. Das ist etwas, was allen Schülern aller drei Schulformen, Realschule, Hauptschule, Förderschule, zugutekommen kann. Also ich glaube, dass das, was Sie eigentlich sagen, was Sie wollen, mit diesem Konstrukt doch gerade gut umsetzbar wäre und wir das Gegenteil von dem machen, was Sie vielleicht befürchten.
3: Also grundlegend ziehe ich mir das nicht irgendwie aus den Fingern oder suche irgendwie einen Grund, um irgendwas abzulehnen. Wir haben ja im Kreisausschuss der ganzen Sache zugestimmt nach Rücksprache mit unseren Mitgliedern aus dem Bildungsausschuss. Wir haben das aber eben nochmal auf Landesebene diskutiert und nochmal die Beschlussvorlage dort mitgenommen und das dann eben so ausdiskutiert. Sie sagen mir jetzt aber, dass das, dieser Bildungscampus, der ja auch in Weißenfels errichtet wird und vielleicht auch zukünftig in Zeitz, sich nicht auf die Schullandschaft im ländlichen Raum auswirken wird, dass dort keine Schulen geschlossen werden, weil ja dann die Bildungscampus quasi das Angebot hergeben.
2: Die Konstruktion in Weißenfels des Bildungscampus ist eine ganz andere. Da geht es um Gymnasium, Volkshochschule und Musikschule. Und die Ausweitung des Bildungsangebotes für die Schüler, die diese Angebote kostenfrei mitnutzen dürfen. Also es hat mit dieser Konstruktion hier gar nichts zu tun. Das Angebot in Zeitz ist wiederum ein anderes. Da geht es darum, ob wir an der jetzigen Pestalozzi-Schule Zeitz die Förderschwerpunkte ausweiten und andere Schüler mit anderen Förderschwerpunkten ebenfalls in eine solche Campus-Situation bringen. Ich kann, um vielleicht jetzt bei Naumburg erstmal zu bleiben, ich kann überhaupt nicht erkennen, welcher Zusammenhang zwischen Schülerzahlen im ländlichen Raum und dem Campus besteht, weil das hat Herr Riemer, ich glaube, richtig ausgeführt, dass ja die Schuleinzugsbereiche, die jetzt in Naumburg sind von diesen zwei Schulen, zwar untereinander nochmal verschoben werden können, weil eben in der Humboldt-Schule viel zu viele Schüler für das kleine Schulgebäude sind. Aber es ist nicht angedacht, dass sozusagen mehr Schüler aus dem Wetautal, aus dem Unstruttal oder aus der Finne nach Naumburg gehen sollen. Diese Schuleinzugsbereiche bleiben völlig unberührt davon. Förderschüler gibt es in diesem ländlichen Raum leider schon nicht, also da gibt es Förderschüler, aber es gibt keine Förderschule mehr. Das ist die Förderschule für den ländlichen Raum im westlichen Burgenlandkreis. Und das ist, glaube ich, der wichtigste Punkt. Die muss stabilisiert werden, weil wenn die wegbricht, haben wir nur noch eine Förderschule in Zeitz und eine Förderschule in Weißenfels. Und da die Kinder ohnehin schon so weite Wege haben, die es am schwersten haben, können wir denen doch nicht noch weitere Wege zumuten.
1: Daraufhin beantragte die AfD-Fraktion eine Unterbrechung der Sitzung, um sich nochmals zu beraten. Dann kam es verspätet zur Abstimmung.
4: Öffne ich die Sitzung wieder und frage nach weiteren Wortmeldungen. Da kann ich keine erkennen. Dann kommen wir jetzt zum Abstimmung über den Antrag auf Schulversuch Bildungscampus Naumburg. Der Beschlusstext liegt Ihnen vor. Wenn Sie mit Ja stimmen wollen, bitte ich um das Erheben Ihrer Stimmkarte. Das sind sehr viele. Vielen Dank. Die Nein-Stimmen? Keine. Die Enthaltungen? Das sind 14 Enthaltungen. Damit ist der Beschluss einstimmig gefasst.
1: In der weiteren Sitzung erläuterte Dezernatsleiter Robert Aßmann die neuen Regelungen für Bezieher der Grundsicherung. Darüber werden wir in einer der nächsten Sendungen näher berichten.
5: Über 100 Ehrenamtler wurden von der Landesregierung stellvertretend für die Tausenden ehrenamtlich Tätigen nach Magdeburg eingeladen. Ministerpräsident Sven Schulze, CDU, bedankte sich im Garten der Staatskanzlei auf einem kleinen Fest bei Ihnen für die geleistete freiwillige Arbeit.
6: Etwa 125 Personen folgten einer Einladung zum Empfang im Garten der Magdeburger Staatskanzlei. Eingeladen hatte der Ministerpräsident im Namen der Landesregierung und zwar zum mittlerweile schon traditionellen Ehrenamtsempfang. Die einzelnen Ministerien nutzen dazu ihre Expertise, um solche Personen auszusuchen, die sich vielleicht im vergangenen Jahr in besonderer Weise hervortaten. Nur eine sehr kleine Auswahl aus dem großen Kreis der ehrenamtlich Tätigen, denn laut einer aktuellen Umfrage sind es in unserem Bundesland fast 800.000 Positionen, die von Ehrenamtlichen ausgefüllt werden. Und das wären fast 40% der sachsen-anhaltischen Bevölkerung. Wobei es natürlich auch viele gibt, die mehrere Positionen übernehmen.
7: Eine Demokratie geht nicht ohne Bürgerinnen und Bürger, die sich engagieren für das Gemeinwesen. Und heute feiern wir exemplarisch 125 Vertreter des Ehrenamtes in Sachsen-Anhalt, die sich wirklich einsetzen, die eben nicht nur sagen, man müsste mal machen, sondern die wirklich machen. Und das gehört halt wirklich zu unserer Art der Gesellschaft,

0: ganz, ganz elementar dazu. Und ich behaupte, ohne Ehrenamt würde eine Demokratie nicht funktionieren.
1: Man denkt beim Ehrenamt vielleicht als erstes an die freiwilligen Feuerwehren. Es gibt aber auch Schöffen, die eine ehrenamtliche Tätigkeit leisten oder Sterbebegleiter oder auch der Sanitätsdienst, ohne den viele Veranstaltungen oder Festivals überhaupt nicht möglich wären.
2: Also ich bin ja Teil des Sanitätsdienst- und Katastrophenschutzes, das heißt Sanitätsdienste, Veranstaltungen mit absichern, dort einfach medizinisch Acht geben für die ganzen Teilnehmenden. Und ansonsten im Katastrophenschutz natürlich bei Großschadensereignissen, Katastrophenlagen vor Ort sein, mithelfen, medizinisch oder im Rahmen eben der Führung damit zu unterstützen.
1: Ja, und dazu gehört die Ausbildung der angehenden Sanitäter natürlich auch noch dazu, und das erfolgt ebenfalls ehrenamtlich. Für die eingeladenen Gäste ist so ein Empfang die Gelegenheit, mit Entscheidungsträgern und Politikern ins Gespräch zu kommen, um einmal auf direktem Wege über Probleme oder Vorhaben zu sprechen. Im großen Berlin heißt so etwas Lobbyarbeit, um politische Entscheidungen zu beeinflussen. Hier im Sinne des Ehrenamtes, wobei es für die Politiker auch die Möglichkeit ist, ganz ungefiltert zu Informationen aus erster Hand zu kommen.
3: Ja, das sind beispielsweise Themen, dass mich gerade jemand fragte, der sich in einem Waldgebiet sehr engagiert und sagt, wie geht's denn da weiter? Da wird jetzt der Förster wechseln, der Revierverantwortliche wechselt da. Wer ist dann mein Ansprechpartner? Es sind Menschen hier, die sich in der Feuerwehr ehrenamtlich engagieren und hier sagen, ja, wir haben da an der einen oder anderen Stelle noch Erweiterungsbedarf, wir brauchen vielleicht noch ein neues Feuerwehrfahrzeug. Es sind Ehrenamtliche da, die sich für Integration von Menschen mit Benachteiligung engagiert haben und mir berichtet haben, wie das in den letzten Jahrzehnten lief. Eine Dame war hier, die sagte, sie wurde zum ersten Mal schon mal von Reinhard Höppner eingeladen als Ministerpräsident und jetzt von mir. Und das zeigt auch, wie viele Jahrzehnte die Menschen im Ehrenamt tätig sind. Ja, und da gibt es also ganz unterschiedliche Themengebiete.
0: Also es ist querbeet. Also einmal durch meinen gesamten Zuständigkeitsbereich. Natürlich interessieren die Menschen, was ist mit der Bahn, auf welcher Bahnstrecke, sodass man auch mal erklären kann, dass die Bahn gerade in Sachsen-Anhalt auf den Strecken sehr, sehr viel macht. Was aber ähnlich wie bei Autobahnbaustellen oder bei Baustellen allgemein dazu führt, dass es Behinderungen gibt. Aber natürlich auch das Thema Digitalisierung, die Frage Radwege. Also es ist sehr vielfältig und ja, auch dafür ist das natürlich da.
1: Außerdem war es der Landesregierung wichtig zu betonen, dass man mit ihr einen verlässlichen Partner habe, der bemüht ist, das Ehrenamt nach Kräften zu unterstützen. Denn wer Verantwortung übernehme, der soll auch Rückhalt spüren und vor allem keine Angst vor Anfeindungen haben. Als Erinnerungsstück zu diesem schönen Tag im Schatten unter großen Bäumen, bei hoffentlich inspirierenden Gesprächen, gab es noch das obligatorische Gruppenbild, für das die Gäste und Einladende Aufstellung nahmen.
4: Die Landeschortage, eine Kombination aus dem Chorfest und dem Landeschorwettbewerb, fanden Ende Juni in Dessau-Roßlau statt. Unter dem Motto Anstimmen in Anhalt präsentierten sich dort zahlreiche Chöre auf Bühnen wie dem Marktplatz im Rathaus und in der Marienkirche.

0: Der Mädchenchor des Landesgymnasiums für Musik aus Wernigerode war nur einer von zahlreichen Chören, die vom 19. bis zum 21. Juni bei den Landeschortagen die Dessau-Roßlauer Innenstadt in eine musikalische Oase verwandelten. Gesangsgruppen aus ganz Sachsen-Anhalt versammelten sich in der Muldestadt. Organisiert wurde das Event vom Landesmusikrat Sachsen-Anhalt und von der Stadt. Nachdem die Chortage am Freitag mit dem Junior-Chorfest starteten, stand am Samstag das Landeschorfest auf dem Plan. Hierbei gab es zahlreiche Auftritte von Chören auf dem Marktplatz und in der Marienkirche zu hören.
1: Also die Chöre sind, glaube ich, guter Stimmung. Wie das angenommen wird, also wir hatten das Gefühl, vorhin als geregnet hat, war mehr Publikum hier auf dem Marktplatz. Ist leider auch sehr warm und sonnig, aber ich denke, das kommt gut.

0: an in der Marienkirche. Da ist, glaube ich, sehr gut besucht. Kann man auch ein bisschen gekühlt sitzen. Also jetzt am Nachmittag werden nochmal Auftritte stattfinden hier auf der Bühne und in der Marienkirche. 18 Uhr ist nochmal genau der Höhepunkt. Da gibt es einmal noch die Auftritte von den Chören, die noch da sind. Das sind 8 Chöre. Jeder singt nochmal 2 Titel. Und es wird dann eine Publikumsabstimmung geben. Sozusagen für die 3 besten Chöre gibt es ein kleines Preisgeld. Und es gibt einen Überraschungsgast, der mit den Chören und auch Besuchern zusammen singen wird. Es werden Boomwacker verteilt, sodass da auch rhythmisch aktiv mitgemacht werden kann.
1: Der Überraschungsgast beim Festkonzert war niemand Geringeres als Schauspieler und Musiker Axel Prahl. Zusammen mit dem Popchor Dessau spielte der Tatortstar sein Lied »Heute fange ich an«. Und auch das Publikum war eingeladen mitzusingen und gleichzeitig mit bunten Kunststoffröhren, den sogenannten Boomwackers, eine ganz besondere akustische Kulisse zu erzeugen.

0: Ein wirklich toller gemeinschaftlicher Moment auf dem Marktplatz, der auch Prahl selber ziemlich berührte. Die Kraft des gemeinsamen Musizierens stand beim Landeschorfest über allem. Für die Chöre sind Veranstaltungen wie diese ganz wichtig.
1: Chorsingen verbindet. Man sagt auch, Musik singen ist gesund. Genau, das ist, und wir bieten hier praktisch eine Plattform, dass die Chöre sich treffen können, austauschen können, voneinander lernen können. Es gibt ja auch heute, gab es auch die Möglichkeit, dass sich vier Chöre haben den Wunsch geäußert, sich beraten zu lassen von dem Chorleiter vom Rundfunk Jugendchor Wernigerode. Die erfahren dann praktisch bekommen dann ein bisschen Feedback für ihre Arbeit. Genau, und das andere ist, man hört anderen zu, hat Programmanregungen dann, die man bekommt, ja.
0: Unter den 8 Chören, die beim Festkonzert auftraten, wurden per Publikumsabstimmung die besten noch einmal etwas hervorgehoben und ausgezeichnet. Den 3. Platz erreichte der Mädchenchor des Landesgymnasiums für Musik aus Wernigerode. Auf Platz 2 sang sich der Jugendchor des Anhaltischen Theaters Dessau, während der Kinderchor des Anhaltischen Theaters den Publikumspreis gewann. Am Sonntag stand dann noch der Landeschorwettbewerb an. Einen ausführlichen Beitrag dazu gibt es in einer unserer nächsten Sendungen. Hier noch abschließend der Popchor Dessau mit Ich schenk dir die Welt von den Prinzen.

0: Das war schon wieder unser Regionalmagazin am Freitagabend als guter Start in das kommende Wochenende. Aber an dieser Stelle möchte sich erstmal das BLK-TV-Team an alle Schülerinnen und Schüler wenden. Jetzt sind Ferien und dazu wünschen wir alle gute Erholung und beste sonnige Zeit. Wir sehen uns wieder am kommenden Dienstagabend hier an dieser Stelle und bis dahin wünscht Ihnen Thomas Scheidt ein angenehmes, entspannendes Wochenende. Tschüss und auf Wiedersehen.
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0: Herzlich willkommen zu den aktuellen Nachrichten aus dem Burgenlandkreis. Hier bei Ihrem Lokalsender BLK-TV am Mittwoch, den 8. Juli. Und hier die aktuellen Meldungen. Im Heimatnaturgarten Weißenfels gibt es seit Mitte Juni innerhalb des Streichelgeheges eine Ruhezone für Ziegen. Hier befinden sich ein Spielplatz mit Wippe und Kletterturm für die derzeit 5 Tiere. Unsere Besucherlieblinge, die Ziegen, sind wegen des Ansturms auf sie manchmal gestresst, sagt Leiterin Uta Ratestock. Deswegen haben wir für sie einen Rückzugsraum geschaffen. Das etwa 30 Quadratmeter große Areal ist umzäunt und hat einen kleinen Einlass für die Ziegen. Es wurde von den Mitarbeitern des Tierparks aus Bestandsmaterialien gebaut. Mit einem stimmungsvollen Sommerabend eröffnet Blue Life am Samstag, den 11. Juli, das Gartenträume-Wochenende im Schlosspark Moritzburg-Zeitz. Von 17 bis 21 Uhr erwartet die Besucherinnen und Besucher im Rossnerpark Live-Musik unter freiem Himmel mit den größten Hits der 80er und 90er, beliebten Schlagern, Oldies und Evergreens. Am Sonntag, dem 12. Juli, lädt der Gartenträume-Picknicktag dazu ein, den Schlosspark Moritzburg als grüne Oase zu erleben. Besucherinnen und Besucher sind herzlich eingeladen, Decken und Picknickkorb mitzubringen und den Sommertag in besonderem Ambiente zu genießen. Der diesjährige Lesesommer ist in der Stadtbibliothek Hohenmölzen erfolgreich gestartet. Bereits in den ersten Tagen haben sich zahlreiche Kinder für die beliebte Ferienaktion angemeldet und die ersten Bücher ausgeliehen. Vom 29. Juni bis zum 13. August sind alle Schülerinnen und Schüler im Alter von 7 bis 13 eingeladen, in die Welt der Bücher einzutauchen und einen Sommer voller spannender Geschichten, mutiger Helden und fantastischer Abenteuer zu erleben. Für die Teilnahme am Lesesommer wählen die Kinder in der Stadtbibliothek Hohenmölzen mindestens 2 Bücher aus und tauchen während der Sommerferien in spannende Geschichten ein. Nach dem Lesen bewerten Sie die Bücher auf einer Bewertungskarte und beantworten Fragen zum Inhalt. Alle erfolgreichen Teilnehmerinnen und Teilnehmer erhalten nach Abschluss der Aktion ein Lesesommerzertifikat, das in der Schule vorgelegt werden kann. Eine tolle Anerkennung für den persönlichen Leseerfolg. Ein Teil der Mitarbeiterinnen und Mitarbeiter des Bereichs Oberbürgermeister der Stadt Weißenfels sind am 9. Juli nicht erreichbar, weil sie an einer internen Weiterbildung teilnehmen. Dazu gehören unter anderem das Sekretariat des Oberbürgermeisters, die Pressestelle und das Rechnungsprüfungsamt. Am 10. Juli 2026 sind diese wieder erreichbar. Auch in den Sommerferien kann man die Sonderausstellung im Bergfried Dicker Wilhelm entdecken. Fotografien aus dem alten Freiburg werden dort gezeigt. Bei den spannenden Geschichten hinter den Bildern lässt sich wunderbar in die Vergangenheit eintauchen. Unterwegs entsteht sicherlich der ein oder andere selbst aufgenommene Schnappschuss. In der Kinderkemenate darf man im Anschluss als Künstler kreativ werden und ein eigenes Sommerferien-Fotoalbum gestalten. Ob mit Bild oder Text, hier können eigene Erlebnisse festgehalten werden. Das Sommerferienangebot vom 7. Juli bis 14. August gibt es immer dienstags und donnerstags. Der Beginn ist um 14 Uhr. Soweit die aktuellen Nachrichten. Jetzt geht es weiter im Programm von BLK-TV, Ihrem lokalen Fernsehsender aus dem Burgenlandkreis.
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2: Hallo liebe Zuschauer und herzlich willkommen zur aktuellen Sendung am Dienstag hier bei Ihrem BLK-TV. Am letzten Schultag vor den Sommerferien nahmen junge Menschen aus Weißenfels, Naumburg und Zeitz ihren Hauptschulabschluss entgegen, ihren ersten Schulabschluss überhaupt. Die Jugendlichen waren die Teilnehmenden des Projekts Stabil, der Zukunftswerkstatt Mitteldeutschland GmbH am Weißenfelser Standort.
3: Die Zukunftswerkstatt Mitteldeutschland GmbH ist ein Bildungs- und Sozialunternehmen mit Sitz in der Lutherstadt Eisleben mit 160 Mitarbeitenden und 12 Standorten in Südsachsen-Anhalt. Im Burgenlandkreis ist sie im Weißenfels, Naumburg, Zeitz und Hohenmölzen vertreten.
4: Ja, Frau Rubbel, wir sind heute hier im Weißenfels, wir erklären gleich wo. Schulferien beginnen ja jetzt Und dann steht natürlich die Zeugnisausgabe an. Nur das, was heute hier abläuft, ist eine andere Zeugnisausgabe. Und ich habe hier Stabilprojekt für unsere Zuschauer ganz einfach mal erklärt. Was ist das Stabilprojekt?
5: Das Stabilprojekt ist ein Projekt des Burgenlandkreises, welches finanziert wird aus ESF-Mitteln und Landesmitteln und ist ein besonderes Projekt. Es ermöglicht jungen Menschen, ihren Schulabschluss nachzuholen. Es ermöglicht jungen Menschen, über Lernen mit den Händen ihre eigenen Kompetenzen, Fähigkeiten festzustellen und dann auf dem ersten Ausbildungsarbeitsmarkt hoffentlich anzukommen oder aber auch einfach nur Hemmnisse abzubauen, um dann wirklich ihren Weg zu gehen.
4: Wie sieht der Alltag oder der Schulunterricht, wenn man das mal jetzt so bezeichnen will, denn hier aus für die Jugendlichen?
5: Also der Alltag sieht so aus, der externe Schulabschluss, welcher hier ermöglicht wird, ist ein Teil des Projektes. Sie haben über den Zeitraum vom August, September bis Ende des Schuljahres die Möglichkeit, sich vorzubereiten auf den externen Abschluss und halt an den externen, an den Prüfungen teilzunehmen. Der Alltag sieht so aus, dass Montag, Freitag immer der Unterricht hier vor Ort in Weißenfels stattfand und dann an den Zwischentagen natürlich auch Stützunterricht, Mathe, Deutsch und in den anderen Fächern Biologie, Sozialkunde und Geografie. Und was auch ein wesentlicher Schwerpunkt ist, dieses Lernen mit den Händen, dass sie natürlich auch in den Werkstattbereichen lernen und dort auch feststellen, was habe ich für Kompetenzen, welche Fähigkeiten habe ich, was liegt mir, wo kann es auch hingehen. Und auch lernen, dass sie Misserfolge kennen sie zur Genüge, dass sie einfach auch mal merken, sie können was, sie bewegen was und sie erreichen auch was.
4: Ja, das ist natürlich ganz wichtig. Die Frage, wie viele Schüler, man bezeichnet sie trotzdem jetzt als Schüler, auch wenn sie schon junge Erwachsene sind, wie viele Schüler werden hier unterrichtet?
5: Das unterscheidet sich von Jahr zu Jahr. Natürlich ist es eine freiwillige Sache. Das Projekt insgesamt hat 50 Teilnehmende auf die 3 Standorte verteilt, Zeitz, Weißenfels und Naumburg. Wir sind gestartet mit 30 Schülern. Es wurden 17 angemeldet für die Prüfung und von den 17 haben es 14 geschafft. Bei den 3, die haben nur Teilprüfung bestanden, bekommen auch dementsprechend nur die Bescheinigung, aber 14 erhalten heute ihren Hauptschulabschluss.
4: Das ist ein toller Erfolg, ne?
5: Das ist ein sehr, sehr guter Erfolg.
4: Seit wann gibt es das Projekt?
5: Das Projekt jetzt mit dieser Förderperiode gibt es seit September 2024. Wir hatten aber auch in den davorliegenden Jahren schon mehrfach das Stabilprojekt und in unserer Firma haben wir an mehreren Standorten auch stabil. Mansfeld-Südharz, Sangerhausen, Merseburg.
4: Okay. So, und jetzt mal für die Jugendlichen, vielleicht auch für die Eltern. Wie kommt man zu Ihnen?
5: Man kann über das Jobcenter kommen. Das sind junge Menschen, die zu dem Alter zwischen 16 und 27 Jahren. Sie müssen 16 sein, sie müssen ihre Schulpflicht erfüllt haben. Das heißt, sie müssen die 10 Schulbesuchsjahre haben. Viele haben Abgangszeugnis 7., 8., 9. Klasse, die zu uns kommen. Und sie können sich ans Jobcenter wenden, sie können sich an die Agentur für Arbeit wenden, können sich aber auch an andere Projekte in unseren Standorten wenden. Und dann kann man natürlich immer schauen, dass man die Voraussetzungen erfüllt und in das Projekt einmünden können. Und natürlich müssen sie Lust haben, auch etwas zu verändern in ihrem Leben.
4: Jetzt ist es gleich soweit, genau. Und es ist Zeugnisausgabe. Es ist auch für Sie ein schöner Moment, ne?
5: Es ist ein sehr, sehr schöner Moment und ich freue mich vor allem, dass 14 es dieses Jahr geschafft haben.
4: Das glaube ich Ihnen, da will ich Sie jetzt nicht länger aufhalten. Ich bedanke mich fürs Gespräch und wünsche Ihnen allen natürlich, jetzt nicht nur Ihnen persönlich, alles Gute und weiterhin viel Erfolg.
5: Dankeschön, vielen Dank.
3: Für die jungen Frauen und Männer ging damit am Freitag ein wichtiges Kapitel zu Ende. 2 von Ihnen haben das vor unserer Kamera zum Ausdruck gebracht.
4: So, ihr beide, ich gratuliere noch nicht. Es ist nachher erst soweit. Ihr habt euch der Herausforderung gestellt. Wie stolz seid ihr?
6: Also ich bin eigentlich relativ doll stolz auf mich, ja.
4: Wie schwer war es vor allen Dingen?
6: Ich fand, es war nicht so schwer. Also man hat ja eigentlich, man musste halt nur viel auswendig lernen, ja. Und manche fanden es schwer, manche fanden es nicht so schwer. Mhm. Also ich fand es eigentlich relativ einfach.
4: Okay. Und noch eine Frage, kurzer Blick in die Zukunft. Was hast du jetzt vor?
6: Ich würde eine Ausbildung anfangen wollen, jetzt demnächst als Pflegehelferin.
4: Na, das ist natürlich toll. Da wünschen wir für heute viel Spaß beim Feiern. Das habt ihr euch verdient. Und für die Zukunft alles Gute dir.
6: Dankeschön.
4: So, Vivi, jetzt komme ich zu dir. Ja. Mit welchem Gefühl bist du heute hier?
7: Ja, also ich bin sehr froh, dass ich es geschafft habe. Ich bin ziemlich überrascht von mir, dass ich es wirklich geschafft habe, weil ich erst Probleme hatte beim Lernen. Aber wenn ich einmal was verstanden habe, dann ging's. Und ich bin dann froh, wenn ich mein Zeugnis in der Hand halte.
4: Das glaube ich erstmal. Ich gratuliere trotzdem schon mal.
7: Dankeschön.
4: So, und hast du auch schon so einen Blick in die
7: Zukunft? Ja, ich möchte Krankenpflegehelferin werden und habe da auch schon bald Vorstellungsgespräch. Ich hoffe, das klappt alles. Das ist mein Traumberuf.
4: Dann drücken wir auch dir die Daumen. Dankeschön. Euch beiden alles, alles Gute und heute noch viel Spaß und feiert schön.
7: Dankeschön.
3: Die Ergebnisse können sich sehen lassen. Die beste Absolventin schloss mit einer Gesamtnote von 2,2 ab. Der beste Absolvent mit 2,4. Ebenso wichtig wie die Noten sind die konkreten Anschlussperspektiven. Mehrere Teilnehmende beginnen eine Ausbildung oder eine Einstiegsqualifizierung. Andere treten eine Beschäftigung in Logistik, Gastronomie oder im sozialen Bereich an. Einige haben ihre Bewerbungsverfahren noch laufen. Das Stabilprojekt, in dem die Teilnehmenden ihren Hauptschulabschluss nachgeholt haben, ist ein vom Burgenlandkreis initiiertes Jugendsozialprojekt, sodass Robert Assmann sich an diesem Tag besonders erfreut zeigte.
4: Herr Assmann, auch für Sie heute natürlich ein erfreulicher und bewegender Moment.
8: Auf jeden Fall. Also wir freuen uns natürlich als Landratsamt und auch als Jobcenter ganz besonders. 14 junge Menschen, die einen richtigen Schulabschluss hier absolvieren konnten. Das ist natürlich eine ganz, ganz tolle Sache, vor allem, weil es natürlich den jungen Menschen eine entsprechende Perspektive gibt. Menschen, die vorher zum Teil noch gar keinen Abschluss oder generell noch keinen Abschluss hatten, die jetzt eine echte Perspektive auf den ersten Arbeitsmarkt bekommen.
4: Und wenn wir jetzt mal, ich hatte ja nur mit der Frau Rubbel schon gesprochen, mal einen Blick in die Zukunft werfen. Wie soll das Ganze weitergehen, so wie gehabt? Oder gibt es da vielleicht schon wieder im Hinterkopf noch zusätzliche Überlegungen?
8: Also ich glaube, das Stabilprojekt hier ist ein Beispiel dafür, wie es richtig gut gehen kann. Es gibt sehr, sehr viele Projekte, sage ich mal, die sich mit diesen sozialen Unterstützungsthemen beschäftigen. Viele stehen auch auf dem Prüfstand. Gerade in der aktuellen Zeit guckt man sich sehr immer an, wie wirken Investitionen in diese sozialen, diese soziale Arbeit, sage ich jetzt mal. Das hier ist ein Beispiel, dass es eben gut gelingen kann, dass es eben funktioniert. Und das, was man an Geld in die Hand genommen hat, um diese heute 14 jungen Menschen zum Hauptschulabschluss zu bringen, ich glaube, das ist sehr deutlich, dass sich das absolut gelohnt hat und dass sich das natürlich auch dann im weiteren Blick gesellschaftlich einfach auszahlt, wenn diese Menschen eben dann entsprechend, also ich freue mich schon sehr, wenn wir sie dann vielleicht im nächsten Jahr in unserer berufsbildenden Schule in einer dualen Ausbildung vielleicht sehen können.
4: Das ist richtig, dann wünsche ich auch weiterhin viel Erfolg. Alles Gute für Sie und dann doch schöne Ferien.
8: Dankeschön.
3: Und dann war es soweit. Die zuständigen Sozialpädagoginnen würdigten dabei jede Teilnehmerin und jeden Teilnehmer persönlich. Die Übergabe der Zeugnisse übernahm Robert Assmann. Zum Abschluss erhielt jeder neben dem Zeugnis einen Blumenstrauß und eine kleine Aufmerksamkeit. Im Anschluss daran stand dann noch eine gemeinsame Feier vor dem Gebäude mit vielen Leckereien an.

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1: Am Samstag waren wieder alle Fahrradbegeisterte herzlich zur traditionellen Sternfahrt auf dem Recabo-Radweg nach Deuben eingeladen. Der Startpunkt war wie immer der Mondsee. Aber zu Beginn stand an diesem Tag ein ganz besonderer Moment an. Denn die Einweihung des neu gestalteten Eingangsbereichs der Wandelgänge war zu bestaunen.
2: Die Kulturstiftung Hohenmölzen unterstützt vielfältige Ideen, Konzepte und Projekte, welche das gegenwärtige und das zukünftige Leben im hiesigen Braunkohlenrevier Lebensräume schaffen, die den Bedürfnissen der Menschen vor Ort gerecht werden. Dem Konzept der Stiftung liegt ein weiter Kulturbegriff zugrunde, der alles menschliche Miteinander umfasst, insbesondere die Aktivitäten von Vereinen, Verbänden und Bildungseinrichtungen, sowie die Pflege des Heimatgedankens im Zeitz-Weißenfelser Braunkohlenrevier. Die Stiftung will die Menschen der Region für ihre eigene Kultur sensibilisieren, besonders für die industrielle Geschichte im Revier. Mit Selbstbewusstsein und Selbstvertrauen sollen sie sich ihrer Vergangenheit erinnern und in die Zukunft blicken.
3: Die Recabo-Radtour steht ja wieder an, ja, aber zuvor gibt es noch eine Überraschung. Worum handelt es sich?
4: Wir stehen hier an den Wandelgängen am Mondsee, ein Projekt, was an die umgesiedelten und überbaggerten Ortschaften erinnert, die für die Tagebauer Profen und Pirkau hier rings um Hohenmölzen überbaggert werden mussten. Und heute kommt ein neuer Baustein zu diesem Gesamtprojekt dazu. Wir haben den Eingangsbereich neu gestaltet, damit, wenn man hier zum Mondsee geht, man auch gut sieht, dass es hier reingeht. Und zusätzlich haben sie auch noch Sitzgelegenheiten geschaffen, weil wir beobachten, dass hier viele mit ihren Enkelkindern oder Urlauber, die hier sind, sich immer wieder hier aufhalten. Und wir hatten bisher keine Möglichkeit, dass man sich hier auch mal ein bisschen länger hinsetzen kann und das in Ruhe genießen kann. Und deshalb haben wir das jetzt so neu gestaltet, damit das alles ein bisschen aufgewertet wird. Und wir haben ja jedes Jahr ein bisschen was gemacht an den Wandelgängen. Also angefangen hat es 2014 mit dem Spatenstich. 2015 war dann das Grundgerüst fertig, die Hainbuchenhecken, die Wege. 2017 kam die Infotafel dazu und Stück für Stück und in diesem Jahr eben noch der Eingangsbereich.
3: Sie haben Unterstützung bekommen, weil sowas gibt es ja nicht zum Nulltarif.
4: Ja, das ist ganz wichtig. Das ist finanziert worden über das europäische Förderprogramm LIDA, Förderung für den ländlichen Raum. Der Großteil davon, das ganze Projekt hat ungefähr 80.000 Euro gekostet. 75% davon kamen über die EU-Förderung und der Rest von der Kulturstiftung Hohenmölzen.
3: Man sollte ja doch das nicht vergessen, was einstmal die Region ausgemacht hat. Und das ist eigentlich doch wahrscheinlich die beste Lösung, die beste Idee, daran zu erinnern.
4: So sehen wir das auch. Und wir merken auch, dass das von den Betroffenen, von den Umsiedlerinnen und Umsiedlern sehr gut angenommen wird. Also hier werden immer wieder Menschen beobachtet, die hier hingehen. Und man kann sich ja auch auf der Infotafel noch informieren, was hier früher gewesen ist. Jede einzelne Ortschaft hat auch noch eine Stele, wo nochmal draufsteht, wie viele Menschen da gewohnt haben und von wann bis wann die Ortschaft existiert hat und so. Und das wird gut angenommen. Also die Menschen freuen sich, dass es das hier gibt. Ja. So ist zumindest unsere Wahrnehmung.
3: Ja, nee, ist ja klar. Und es ist ja auch wieder allerhand los. Es wird doch mehr los sein. Es wird nicht mehr lange dauern. Und nach der, sagen wir mal jetzt, Einweihung, geht dann die Radtour los.
4: Dann fahren wir ins Bergbaumuseum Deuben. Weil traditionell ist am 1. Juli-Wochenende immer der Tag des Bergmanns. Und da wird heute viel gefeiert. Also man kann dort bei Bratwurst und Brause und vielen Infoständen und allerlei Aktionen und Führungen durchs Museum noch den Tag des Bergmanns feiern.
3: Da bedanke ich mich fürs Gespräch und wünsche heute viel Spaß.
4: Dankeschön, Ihnen auch.
2: Die Wandelgänge am Mondsee erinnern an jene 15 Ortschaften rings um Hohenmölzen, die für die Tagebauer, Pirkau und Profen umgesiedelt und überbaggert wurden. In den vergangenen Wochen wurde der Erinnerungsort um ein weiteres attraktives Element bereichert. Eine terrassenförmig gestaltete Stahlkonstruktion mit integrierten Sitzmöglichkeiten macht bereits von Weitem auf den Ort aufmerksam. Zur feierlichen Einweihung kam Bürgermeister und Stiftungsdirektor Andy Haug schon mal per Rat.
3: Andy Toll heute in einer ganz anderen Funktion oder wie sehe ich das? Sportlich?
5: Ach nein, Bürgermeister kann ja auch sportlich sein. Außerdem bin ich ja Direktor der Kulturstiftung Hohenwölzen und wir haben hier ein tolles Event. Einmal die Wandelgänge, ist ein großes Projekt, ein Herzensanliegen der Kulturstiftung und dann natürlich unsere Carburatur, die alljährliche. All das, da sind wir mitverantwortlich.
3: Und das lässt du dir nicht nehmen, das heißt nach der Eröffnung steigst du auf den Drahtesel, wie man so schön sagt, und dann geht's los.
5: Na klar, wir fahren dann ins Bergbaumuseum nach Dolpentag des Bergmanns dort und das machen wir schon seit vielen, vielen Jahren und wir hoffen, dass viele Gäste da uns anschließen. Es gibt ja noch eine zweite Tour vom Hermannsschacht in Zeitz. Wir fahren also sternförmig auf das Bergbaumuseum zu, aber jetzt erstmal hier diesen tollen Event.
3: Dann macht es so viel Spaß.
5: Dankeschön. Danke.
2: Und dann war es soweit.
5: Ja, ein herzliches Glück auf, meine sehr verehrten Damen und Herren, liebe Gäste, liebe Freunde, es ist nicht das erste Mal, dass wir die Recarburatur, die alljährliche, hier an den Wandelgängen eröffnen. Ein Projekt, was uns als Kulturstiftung, als Mondsee, als ganze Region schon seit vielen Jahren begleitet. Ein Herzensanliegen, einen Ort zu schaffen für die 15 Orte, die ihre Heimat für einen wichtigen Wirtschaftszweig unserer Region aufgegeben haben, die weggezogen sind. In der Region geblieben sind, aber eine neue Heimat gefunden haben, oftmals in Hohenmölzen. 15 Orte, die den Tagebauen Pirkau und Proven weichen mussten. Denen haben wir hier einen

und auch künftigen Generationen verfügbar zu machen. In diesen Wandelgängen hier hinter uns, in dieser Buchenhainhecke, finden Sie eben diese 15 Orte. Und ich möchte sie gerne benennen. Das sind Pirkau, Stönsch, Mutschau, Kötichau, Döbris, Queisau, Steinkrimma-Dobergast, Schwerzau, Bösau, Grunau, Däumen, Domsen, Mödnitz und Großkrimma. Und Großkrimma, das war die letzte große Umsiedlung hier im Revier im Zeitraum 1994 bis 1998. Und diesem großen Umsiedlungsvorhaben, ungefähr 800 Menschen, die auch an den Südhang von Hohenmölzen gezogen sind, haben wir eigentlich die Geburt der Kulturstiftung Hohenmölzen zu verdanken und auch die Aufgabe, dieses Erbe zu bewahren. So, na dann wollen wir mal ziehen hier. Einfach mal. So.

0: sind.
1: Danach ging es dann, wie bereits erwähnt, auf dem Ricardo-Radweg zum Bergbaumuseum Deuben, wo der traditionelle Tag des Bergmanns gebührend gefeiert wurde.
2: Schauen Sie mal, ist das nicht niedlich? Dieser kleine Kerl ist ein Wombat. Wombats sind in Australien lebende Pflanzenfresser. Dieses Jungtier kam vor kurzem im Bergzoo Halle zur Welt und wurde nun erstmals der Öffentlichkeit vorgestellt.
3: Das tasmanische Nackennasen-Wombat mag zwar nicht ganz so bekannt sein wie sein australischer Nachbar, das Känguru, hat aber mit diesem jedoch viel gemeinsam. Denn wie die meisten Säugetiere Australiens gehört das Wombat zu den Beuteltieren. Ihre Jungtiere wachsen nach der Geburt also im Beutel des Muttertiers auf. Der Bergzoo Halle ist einer von nur sehr wenigen Zoos in Deutschland, in denen die putzigen Nager gehalten und gezüchtet werden. Umso größer die Freude, dass der Wombat-Bestand hier vor kurzem Zuwachs erhielt. Die erste Geburt für Weibchen Koshi und den kürzlich verstorbenen Cody.
4: Allerdings hat Halle einen ganz klasse Weltrekord und das ist sehr ungewöhnlich, weil die Welterstzucht der Nacktnasen-Wombats hat auch hier im Zoo Halle stattgefunden, vor knapp 100 Jahren. Das ist irgendwie ein Kuriosum in unserer Geschichte. Wir haben ganz lange keine Wombats dann mehr gehalten, haben jetzt wieder angefangen mit der Haltung hier in unserer Anlage und da ist es dann die erste Geburt eines Wombats für unsere aktuelle Haltung und ein ganz seltenes Ereignis in Deutschland. Es gibt nämlich gar nicht so viele Zoos, die Wombats zeigen. Das ist bei uns dann noch Hannover und dann der Zoo in Duisburg. Und dann wird es langsam auch schon eng mit tasmanischen Nacktnasen-Wombats.
3: Wann genau die kleine Wombat-Dame namens Coco das Licht der Welt erblickte, kann nicht gesagt werden, da es sich hier tatsächlich nicht um eine geplante Zucht im eigentlichen Sinne handelte. Die beiden Elterntiere fanden einfach zueinander, wortwörtlich, denn die Kraft der Wombats wurde vom Zoopersonal etwas unterschätzt. Die Nager stemmten einfach die Türen zwischen den Gehegen auf und im Januar schaute dann plötzlich ein kleiner Fuß aus dem Beutel von Mama Koshi. Nicht nur für den Zoo eine freudige Überraschung, sondern auch für den Oberbürgermeister der Stadt Halle, der schon vorher Pate des Vatertiers Cody war und nun mit Wombat-Baby Coco erneut die Patenschaft für einen der niedlichen Vierbeiner übernahm.
5: Meine Leidenschaft für Wombats erklärt sich darin, dass ich selber vor 20 Jahren auf Tasmanien war und dort bei einer Wanderung abends auch einen Wombat in freier Wildbahn traf. Und darüber hinaus finde ich die einfach knuffige Zeitgenossen, die sehr viel Geduld mitbringen. Ich werbe auch ausdrücklich hier für Tierpatenschaften im Zoo Halle, weil das gibt auch Einnahmemöglichkeiten für den Zoo. Und alle, die den Zoo lieben hier in Halle, werden sie Tierpate. Es gibt auch für einen kleinen Betrag auch kleine, süße Exemplare.
3: Zu sehen bekamen wir am Freitag leider weder das Jungtier noch die Mutter, denn die beiden hatten sich in einem Erdhügel im Gehege versteckt. Ein Besuch beim Tierarzt konnte zwar schon stattfinden, sodass bestätigt werden konnte, dass das Kleine sich gut entwickelt. Tatsächlich haben aber viele Pfleger und sogar der Zoodirektor selbst das Wombat-Baby noch nicht persönlich zu Gesicht bekommen.

0: Zudem sind die Tiere generell nachtaktiv, sodass neben viel Geduld auch etwas Glück gefragt ist, wenn Besucher die Nager im Gehege zu erspähen hoffen.
1: Wir haben immer das so, dass wir Futter anbieten zu bestimmten Zeiten. Das klappt gerade nicht ganz so gut, weil sie diese extremen Temperaturen nicht so dolle finden. Im Frühjahr hat es aber ganz gut funktioniert, dass sie dann auch draußen gewesen sind und dann auch mal an Bambus rumgenagt haben, sodass die Besucher dann auch eine Chance haben. Wie gesagt, wenn man es als Besucher versuchen will, ist eigentlich am besten, es gleich früh morgens zu versuchen. Wir sind ja immer jeden Tag ab 9 Uhr für unsere Besucher da. Da sind die Chancen dann ein bisschen größer. Ansonsten der späte Nachmittag. Wer hier bei uns um 12 Uhr Mittag steht, der wird sich leider sehr, sehr lange gedulden müssen.
0: Zum Glück war Wombat-Männchen Ethan etwas kooperativer. Er ist der Bruder des verstorbenen Vatertiers Cody und der Onkel der kleinen Coco. Etwas Futterbestechung kann ja meist nicht schaden und funktionierte auch in diesem Fall, um sich dem Nagetier anzunähern. Vielleicht klingt das sehr bald auch mit dem Wombat-Baby Coco und Mama Koshi, sodass Zoobesucher die beiden ebenfalls im Gehege erblicken können.
2: Direkt an der Landesgrenze zwischen Sachsen-Anhalt und Thüringen liegt die Talsperre Kelbra. Nicht nur die Bademöglichkeiten und der Campingplatz sind bei den Besuchern sehr beliebt. Vor kurzem wurde nun das Richtfest für das Naturerlebniszentrum Stausee Kelbra gefeiert. Die Eröffnung des Zentrums ist für Ende 2027 geplant.
3: Ziemlich genau 11 Monate nach der Grundsteinlegung wurde am Naturerlebniszentrum Stausee Kelbra, kurz Nest genannt, Richtfest gefeiert. Und während die Zimmerer vom Holzbau Hunold aus Leinefelde die letzten Nägel einschlugen, zog man schon mal die Richtkrone hoch. Im Inneren der entstandenen Gebäudehülle versammelten sich indes die Vertreter des Talsperrenbetriebes Sachsen-Anhalt als Bauherr sowie der an Planung und Bau beteiligten Firmen, aber auch Gäste aus der Politik, von den Kommunen und der Kreisverwaltung. Mario Hohmann, Geschäftsführer des Talsperrenbetriebes, der die Anwesenden begrüßte, freute sich, wie weit fortgeschritten der als schwierig geltende Bau bereits ist. Nach der Fertigstellung soll dies ein moderner Ort der Umweltbildung werden. Naturerlebnis, Wissensvermittlung und nachhaltiger Tourismus sollen hier miteinander verbunden werden, wobei der Stausee Kelbra natürlich in erster Linie dem Hochwasserschutz dient, betonte Herr Hohmann. Mit 5 Millionen Kubikmeter Wasser sei er derzeit gut gefüllt und bietet den 300 Vogelarten inklusive dem Kranich in diesem Jahr beste Brutbedingungen. Dem schloss sich auch Staatssekretär Dr. Steffen Eichner vom Ministerium für Wissenschaft, Energie, Klimaschutz und Umwelt Sachsen-Anhalt an, der als nächster das Wort ergriff.
4: Mit dem Besucherzentrum entsteht nun ein neuer zentraler Anlaufpunkt für Besucherinnen und Besucher der Region. Das Zentrum wird eine bestehende Beobachtungseinrichtung. Es wird Informationstafeln geben, es werden weitere Angebote integriert und es wird die Bedeutung des Stausees für die Flora und Fauna quasi vermittelt. Zudem wird es ein Standort von Forschung und Monitoring der Artenvielfalt. Die Finanzierung des Projektes erfolgt auf der Richtlinie Sachsen-Anhalt Revier 2038 aus Mitteln des Investitionsgesetzes Kohleregion. Das beantragte Investitionsvolumen beträgt 8 Millionen Euro, 800.000 Euro Eigenanteil, der wird vom Talsperrenbetrieb praktisch übernommen. Deshalb auch nochmal mein ganz besonderer Dank auch an den Talsperrenbetrieb als Vorhabensträger und allen Beteiligten, die dieses Projekt unterstützt haben und seine Umsetzung ermöglicht.
3: Architekt Christoph Richter ging anschließend auf die Herausforderungen während der Errichtung des eigenwilligen Gebäudes aus Beton, Holz und Glas ein. Den Richtspruch gab es schließlich von Zimmerermeister Tino Lauerwald. Zugehört hatte auch Frank Wiegand von der bauausführenden Firma.
5: Wurde erwähnt vom Architekten, wie einfach es ist, sich was auszudenken und Sie mussten es umsetzen. Wie waren das in echt dann?
6: Na, erstmal haben wir uns gefreut, dass wir es umsetzen durften. Und ansonsten ist es eine sehr anspruchsvolle Aufgabe gewesen.
5: Warum? Weil das wirklich alles schief ist?
6: Schief hört sich jetzt nicht so gut an. Aber wir bauen immer lieber im rechten Winkel. Das ist normal. Das ist so, als wenn Sie ein komplettes Unikat eine Einzelanfertigung machen. Und da ist der Aufwand natürlich auch da im Kopf wesentlich größer, wie wenn Sie von der Reihe bauen, wobei wir das sowieso nicht machen, aber Das ist so noch, bei mir werden es im Herbst 45 Berufsjahre, eine der anspruchsvollsten Sachen, mit die ich gemacht habe, im Neubau zumindest.
5: Na ja, dann sind Sie sicher auch ein bisschen stolz, oder?
6: Doch, ja.
3: Während eines Rundganges hatten die Gäste die Gelegenheit, sich im Inneren des Gebäudes umzuschauen und sich von der besonderen Architektur des zukunftsweisenden Projektes zu überzeugen. Mit dabei war auch die FDP-Landtagsabgeordnete Katrin Tarikone. Sie zeigte sich beeindruckt.
7: Das ist ein fantastisches Bauwerk. Wir haben gerade gesehen, was es hier wieder für Körner gibt und auch das so ein bisschen, manche sagen es Spinnerei, ich sage es herrlich hochfliegende Ideen, realistisch umsetzbar sind. Und wenn die einen Impuls geben, dass noch mehr Menschen hier in unser schönes Mansfeld-Südharz kommen, ist alles gelungen. Also diese Emotionen, die Holz auslöst, ja, wenn man das anfasst, wenn man das, weiß doch jeder, ne? Es riecht und es ist gleich ein angenehmes Gefühl. Also es ist einfach klasse. Ja.
5: Sind Sie auch ein Kranich-Fan oder ein Vogel-Fan insgesamt?
7: Ich bin Natur-Fan und mich fasziniert, wie funktioniert alles zusammen? Also fällt einer aus, was macht der andere, was macht das Netzwerk? Und das ist ja auch das Spannende an der ganzen Geschichte, dass wir nicht uns einen Spezialisten raussuchen, für den wir jetzt alles machen, stand ja hier auch mal so ein bisschen in der Diskussion, sondern hier geht es ja um sehr viel mehr. Hier geht es ja quasi um die Talsperre, auch im Hochwasserschutz und was sie an noch ganz vieles leistet. Und der Kranich ist natürlich ein wunderschöner Vogel und lassen wir uns einfach mehr von den Schönheiten verzücken, als immer wieder zu sagen, was alles doof ist.
3: Das Richtfest fand sein Ende mit einem kleinen Buffet für die Gäste und vor allem die Mitarbeiter der am Rohbau beteiligten Firmen. Nun geht es in den kommenden Monaten an den Innenausbau, die Installation der Technik und die Gestaltung der Außenanlagen. Und so soll das Naturerlebniszentrum Stausee-Kelpra einmal aussehen. Die Eröffnung ist für Ende des Jahres 2027 geplant.
2: Das war unsere heutige Sendung vom Dienstag. Die nächste Sendung sehen Sie, wenn Sie mögen, am Freitag. Da begrüßt Sie hier an dieser Stelle mein Kollege Thomas Scheidt. Bis dahin wünsche ich Ihnen eine angenehme Woche. Machen Sie es gut. Tschüss.
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0: Herzlich willkommen zu den aktuellen Nachrichten aus dem Burgenlandkreis. Hier bei Ihrem Lokalsender BLK-TV am Mittwoch, den 8. Juli. Und hier die aktuellen Meldungen. Im Heimatnaturgarten Weißenfels gibt es seit Mitte Juni innerhalb des Streichelgeheges eine Ruhezone für Ziegen. Hier befinden sich ein Spielplatz mit Wippe und Kletterturm für die derzeit 5 Tiere. Unsere Besucherlieblinge, die Ziegen, sind wegen des Ansturms auf sie manchmal gestresst, sagt Leiterin Uta Ratestock. Deswegen haben wir für sie einen Rückzugsraum geschaffen. Das etwa 30 Quadratmeter große Areal ist umzäunt und hat einen kleinen Einlass für die Ziegen. Es wurde von den Mitarbeitern des Tierparks aus Bestandsmaterialien gebaut. Mit einem stimmungsvollen Sommerabend eröffnet Blue Life am Samstag, den 11. Juli, das Gartenträume-Wochenende im Schlosspark Moritzburg-Zeitz. Von 17 bis 21 Uhr erwartet die Besucherinnen und Besucher im Rossnerpark Live-Musik unter freiem Himmel mit den größten Hits der 80er und 90er, beliebten Schlagern, Oldies und Evergreens. Am Sonntag, dem 12. Juli, lädt der Gartenträume-Picknicktag dazu ein, den Schlosspark Moritzburg als grüne Oase zu erleben. Besucherinnen und Besucher sind herzlich eingeladen, Decken und Picknickkorb mitzubringen und den Sommertag in besonderem Ambiente zu genießen. Der diesjährige Lesesommer ist in der Stadtbibliothek Hohenmölzen erfolgreich gestartet. Bereits in den ersten Tagen haben sich zahlreiche Kinder für die beliebte Ferienaktion angemeldet und die ersten Bücher ausgeliehen. Vom 29. Juni bis zum 13. August sind alle Schülerinnen und Schüler im Alter von 7 bis 13 eingeladen, in die Welt der Bücher einzutauchen und einen Sommer voller spannender Geschichten, mutiger Helden und fantastischer Abenteuer zu erleben. Für die Teilnahme am Lesesommer wählen die Kinder in der Stadtbibliothek Hohenmölzen mindestens 2 Bücher aus und tauchen während der Sommerferien in spannende Geschichten ein. Nach dem Lesen bewerten Sie die Bücher auf einer Bewertungskarte und beantworten Fragen zum Inhalt. Alle erfolgreichen Teilnehmerinnen und Teilnehmer erhalten nach Abschluss der Aktion ein Lesesommerzertifikat, das in der Schule vorgelegt werden kann. Eine tolle Anerkennung für den persönlichen Leseerfolg. Ein Teil der Mitarbeiterinnen und Mitarbeiter des Bereichs Oberbürgermeister der Stadt Weißenfels sind am 9. Juli nicht erreichbar, weil sie an einer internen Weiterbildung teilnehmen. Dazu gehören unter anderem das Sekretariat des Oberbürgermeisters, die Pressestelle und das Rechnungsprüfungsamt. Am 10. Juli 2026 sind diese wieder erreichbar. Auch in den Sommerferien kann man die Sonderausstellung im Bergfried Dicker Wilhelm entdecken. Fotografien aus dem alten Freiburg werden dort gezeigt. Bei den spannenden Geschichten hinter den Bildern lässt sich wunderbar in die Vergangenheit eintauchen. Unterwegs entsteht sicherlich der ein oder andere selbst aufgenommene Schnappschuss. In der Kinderkemenate darf man im Anschluss als Künstler kreativ werden und ein eigenes Sommerferien-Fotoalbum gestalten. Ob mit Bild oder Text, hier können eigene Erlebnisse festgehalten werden. Das Sommerferienangebot vom 7. Juli bis 14. August gibt es immer dienstags und donnerstags. Der Beginn ist um 14 Uhr. Soweit die aktuellen Nachrichten. Jetzt geht es weiter im Programm von BLK-TV, Ihrem lokalen Fernsehsender aus dem Burgenlandkreis.
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2: Hallo liebe Zuschauer und herzlich willkommen zur aktuellen Sendung am Dienstag hier bei Ihrem BLK-TV. Am letzten Schultag vor den Sommerferien nahmen junge Menschen aus Weißenfels, Naumburg und Zeitz ihren Hauptschulabschluss entgegen, ihren ersten Schulabschluss überhaupt. Die Jugendlichen waren die Teilnehmenden des Projekts Stabil, der Zukunftswerkstatt Mitteldeutschland GmbH am Weißenfelser Standort.
3: Die Zukunftswerkstatt Mitteldeutschland GmbH ist ein Bildungs- und Sozialunternehmen mit Sitz in der Lutherstadt Eisleben mit 160 Mitarbeitenden und 12 Standorten in Südsachsen-Anhalt. Im Burgenlandkreis ist sie im Weißenfels, Naumburg, Zeitz und Hohenmölzen vertreten.
4: Ja, Frau Rubbel, wir sind heute hier im Weißenfels, wir erklären gleich wo. Schulferien beginnen ja jetzt Und dann steht natürlich die Zeugnisausgabe an. Nur das, was heute hier abläuft, ist eine andere Zeugnisausgabe. Und ich habe hier Stabilprojekt für unsere Zuschauer ganz einfach mal erklärt. Was ist das Stabilprojekt?
5: Das Stabilprojekt ist ein Projekt des Burgenlandkreises, welches finanziert wird aus ESF-Mitteln und Landesmitteln und ist ein besonderes Projekt. Es ermöglicht jungen Menschen, ihren Schulabschluss nachzuholen. Es ermöglicht jungen Menschen, über Lernen mit den Händen ihre eigenen Kompetenzen, Fähigkeiten festzustellen und dann auf dem ersten Ausbildungsarbeitsmarkt hoffentlich anzukommen oder aber auch einfach nur Hemmnisse abzubauen, um dann wirklich ihren Weg zu gehen.
4: Wie sieht der Alltag oder der Schulunterricht, wenn man das mal jetzt so bezeichnen will, denn hier aus für die Jugendlichen?
5: Also der Alltag sieht so aus, der externe Schulabschluss, welcher hier ermöglicht wird, ist ein Teil des Projektes. Sie haben über den Zeitraum vom August, September bis Ende des Schuljahres die Möglichkeit, sich vorzubereiten auf den externen Abschluss und halt an den extern an den Prüfungen teilzunehmen. Der Alltag sieht so aus, dass Montag, Freitag immer der Unterricht hier vor Ort in Weißenfels stattfand und dann an den Zwischentagen natürlich auch Stützunterricht, Mathe, Deutsch und in den anderen Fächern Biologie, Sozialkunde und Geografie. Und was auch ein wesentlicher Schwerpunkt ist, diese

0: Das Lernen mit den Händen, dass sie natürlich auch in den Werkstattbereichen lernen und dort auch feststellen, was habe ich für Kompetenzen, welche Fähigkeiten habe ich, was liegt mir, wo kann es auch hingehen. Und auch lernen, dass sie Misserfolge kennen sie zur Genüge, dass sie einfach auch mal merken, sie können was, sie bewegen was und sie erreichen auch was.
1: Ja, das ist natürlich ganz wichtig. Die Frage, wie viele Schüler, man bezeichnet sie trotzdem jetzt als Schüler, auch wenn sie schon junge Erwachsene sind, wie viele Schüler werden hier unterrichtet?
0: Das unterscheidet sich von Jahr zu Jahr. Natürlich ist es eine freiwillige Sache. Das Projekt insgesamt hat 50 Teilnehmende auf die 3 Standorte verteilt, Zeitz, Weißenfels und Naumburg. Wir sind gestartet mit 30 Schülern. Es wurden 17 angemeldet für die Prüfung und von den 17 haben es 14 geschafft. Bei den 3, die haben nur Teilprüfung bestanden, bekommen auch dementsprechend nur die Bescheinigung, aber 14 erhalten heute ihren Hauptschulabschluss.
1: Das ist ein toller Erfolg, ne?
0: Das ist ein sehr, sehr guter Erfolg.
1: Seit wann gibt es das Projekt?
0: Das Projekt jetzt mit dieser Förderperiode gibt es seit September 2024. Wir hatten aber auch in den davorliegenden Jahren schon mehrfach das Stabilprojekt und in unserer Firma haben wir an mehreren Standorten auch stabil. Mansfeld, Südharz, Sangerhausen, Merseburg.
1: Okay. So, und jetzt mal für die Jugendlichen, vielleicht auch für die Eltern. Wie kommt man zu ihnen?
0: Man kann über das Jobcenter kommen. Das sind junge Menschen, die zu dem Alter zwischen 16 und 27 Jahren. Sie müssen 16 sein, sie müssen ihre Schulpflicht erfüllt haben. Das heißt, sie müssen die 10 Schulbesuchsjahre haben. Viele haben Abgangszeugnis 7., 8., 9. Klasse, die zu uns kommen. Und sie können sich ans Jobcenter wenden, sie können sich an die Agentur für Arbeit wenden, können sich aber auch an andere Projekte in unseren Standorten wenden. Und dann kann man natürlich immer schauen, dass man die Voraussetzungen erfüllt und in das Projekt einmünden können. Und natürlich müssen sie Lust haben, auch etwas zu verändern in ihrem Leben.
1: Jetzt ist es gleich soweit genau. Und es ist Zeugnisausgabe. Ist auch für Sie ein schöner Moment, ne?
0: Es ist ein sehr, sehr schöner Moment und ich freue mich vor allem, dass 14 es dieses Jahr geschafft haben.
1: Das glaube ich Ihnen, da will ich Sie jetzt nicht länger aufhalten. Ich bedanke mich fürs Gespräch und wünsche Ihnen allen natürlich, jetzt nicht nur Ihnen persönlich, alles Gute und weiterhin viel Erfolg.
0: Dankeschön, vielen Dank.
2: Für die jungen Frauen und Männer ging damit am Freitag ein wichtiges Kapitel zu Ende. 2 von Ihnen haben das vor unserer Kamera zum Ausdruck gebracht.
1: So, ihr beide, ich gratuliere noch nicht. Es ist nachher erst soweit. Ihr habt euch der Herausforderung gestellt. Wie stolz seid ihr?
3: Also ich bin eigentlich relativ doll stolz auf mich, ja.
1: Wie schwer war es vor allen Dingen?
3: Ich fand, es war nicht so schwer. Also man hat ja eigentlich, man musste halt noch viel auswendig lernen, ja. Und manche fanden es schwer, manche fanden es nicht so schwer. Mhm. Also ich fand es eigentlich relativ einfach.
1: Okay. Und noch eine Frage, kurzer Blick in die Zukunft. Was hast du jetzt vor?
3: Ich würde eine Ausbildung anfangen wollen, jetzt demnächst als Pflegehelferin.
1: Na, das ist natürlich toll. Da wünschen wir für heute viel Spaß beim Feiern. Das habt ihr euch verdient. Und für die Zukunft alles Gute dir.
3: Dankeschön. Ja?
1: So, Vivien, jetzt komme ich zu dir. Okay. Mit welchem Gefühl bist du heute hier?
4: Ja, also ich bin sehr froh, dass ich es geschafft habe. Ich bin ziemlich überrascht von mir, dass ich es wirklich geschafft habe, weil ich erst Probleme hatte beim Lernen. Aber wenn ich einmal was verstanden habe, dann ging es. Und ich bin dann froh, wenn ich mein Zeugnis in der Hand halte.
1: Das glaube ich erstmal schon. Ich gratuliere trotzdem schon mal.
4: Dankeschön.
1: So, und hast du auch schon so einen Blick in die Zukunft?
4: Ja, ich möchte Krankenpflegehelferin werden. Und hat da auch schon bald Vorstellungsgespräch. Ich hoffe, das klappt alles. Das ist mein Traumberuf.
1: Dann drücken wir auch dir die Daumen. Dankeschön. Euch beiden alles, alles Gute und heute noch viel Spaß und feiert schön.
4: Dankeschön.
2: Die Ergebnisse können sich sehen lassen. Die beste Absolventin schloss mit einer Gesamtnote von 2,2 ab. Der beste Absolvent mit 2,4. Ebenso wichtig wie die Noten sind die konkreten Anschlussperspektiven. Mehrere Teilnehmende beginnen eine Ausbildung oder eine Einstiegsqualifizierung. Andere treten eine Beschäftigung in Logistik, Gastronomie oder im sozialen Bereich an. Einige haben ihre Bewerbungsverfahren noch laufen.

0: Das Stabilprojekt, in dem die Teilnehmenden ihren Hauptschulabschluss nachgeholt haben, ist ein vom Burgenlandkreis initiiertes Jugendsozialprojekt, sodass Robert Assmann sich an diesem Tag besonders erfreut zeigte.
1: Herr Assmann, auch für Sie heute natürlich ein erfreulicher und bewegender Moment.
2: Auf jeden Fall. Also wir freuen uns natürlich als Landratsamt und auch als Jobcenter ganz besonders. 14 junge Menschen, die einen richtigen Schulabschluss hier absolvieren konnten, das ist natürlich eine ganz, ganz tolle Sache, vor allem, weil es natürlich den jungen Menschen eine entsprechende Perspektive gibt. Menschen, die vorher zum Teil noch gar keinen Abschluss oder generell noch keinen Abschluss hatten, die jetzt eine echte Perspektive auf den ersten Arbeitsmarkt bekommen.
1: Und wenn wir jetzt mal, ich hatte ja nur mit der Frau Rubbel schon gesprochen, mal einen Blick in die Zukunft werfen, wie soll das Ganze weitergehen, so wie gehabt? Oder gibt es da vielleicht schon wieder im Hinterkopf noch zusätzliche Überlegungen?
2: Also ich glaube, das Stabilprojekt hier ist ein Beispiel dafür, wie es richtig gut gehen kann. Es gibt sehr, sehr viele Projekte, sage ich mal, die sich mit diesen sozialen Unterstützungsthemen beschäftigen. Viele stehen auch auf dem Prüfstand. Gerade in der aktuellen Zeit guckt man sich sehr immer an, wie wirken Investitionen in diese soziale Arbeit, sage ich jetzt mal. Das hier ist ein Beispiel, dass es eben gut gelingen kann, dass es eben funktioniert. Und das, was man an Geld in die Hand genommen hat, um diese heute 14 jungen Menschen zum Hauptschulabschluss zu bringen, ich glaube, das ist sehr deutlich, dass sich das absolut gelohnt hat und dass sich das natürlich auch dann im weiteren Blick gesellschaftlich einfach auszahlt, wenn diese Menschen eben dann entsprechend, also ich freue mich schon sehr, wenn wir sie dann vielleicht im nächsten Jahr in unserer berufsbildenden Schule in einer dualen Ausbildung vielleicht sehen können.
1: Das ist richtig, dann wünsche ich auch weiterhin viel Erfolg, alles Gute für Sie und dann doch schöne Ferien.
2: Dankeschön.
0: Und dann war es soweit. Die zuständigen Sozialpädagoginnen würdigten dabei jede Teilnehmerin und jeden Teilnehmer persönlich. Die Übergabe der Zeugnisse übernahm Robert Assmann. Zum Abschluss erhielt jeder neben dem Zeugnis einen Blumenstrauß und eine kleine Aufmerksamkeit. Im Anschluss daran stand dann noch eine gemeinsame Feier vor dem Gebäude mit vielen Leckereien an.

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1: Am Samstag waren wieder alle Fahrradbegeisterte herzlich zur traditionellen Sternfahrt auf dem Recabo-Radweg nach Deuben eingeladen. Der Startpunkt war wie immer der Mondsee. Aber zu Beginn stand an diesem Tag ein ganz besonderer Moment an. Denn die Einweihung des neu gestalteten Eingangsbereichs der Wandelgänge war zu bestaunen.
2: Die Kulturstiftung Hohenmölzen unterstützt vielfältige Ideen, Konzepte und Projekte, welche das gegenwärtige und das zukünftige Leben im hiesigen Braunkohlenrevier Lebensräume schaffen, die den Bedürfnissen der Menschen vor Ort gerecht werden. Dem Konzept der Stiftung liegt ein weiter Kulturbegriff zugrunde, der alles menschliche Miteinander umfasst, insbesondere die Aktivitäten von Vereinen, Verbänden und Bildungseinrichtungen, sowie die Pflege des Heimatgedankens im Zeitzweißenfelser Braunkohlenrevier. Die Stiftung will die Menschen der Region für ihre eigene Kultur sensibilisieren, besonders für die industrielle Geschichte im Revier. Mit Selbstbewusstsein und Selbstvertrauen sollen sie sich ihrer Vergangenheit erinnern und in die Zukunft blicken.
3: Die Recabo-Radtour steht ja wieder an, ja. Aber zuvor gibt es noch eine Überraschung. Worum handelt es sich?
4: Wir stehen hier an den Wandelgängen am Mondsee. Ein Projekt, was an die umgesiedelten und überbaggerten Ortschaften erinnert, die für die Tagebauer Profen und Pirkau hier rings um Hohenmölzen überbaggert werden mussten. Und heute kommt ein neuer Baustein zu diesem Gesamtprojekt dazu. Wir haben den Eingangsbereich neu gestaltet, damit, wenn man hier zum Mondsee geht, man auch gut sieht, dass es hier reingeht. Und zusätzlich haben sie auch noch Sitzgelegenheiten geschaffen, weil wir beobachten, dass hier viele mit ihren Enkelkindern oder Urlauber, die hier sind, sich immer wieder hier aufhalten. Und wir hatten bisher keine Möglichkeit, dass man sich hier auch mal ein bisschen länger hinsetzen kann und das in Ruhe genießen kann. Und deshalb haben wir das jetzt so neu gestaltet, damit das alles ein bisschen aufgewertet wird. Und wir haben ja jedes Jahr ein bisschen was gemacht an den Wandelgängen. Also angefangen hat es 2014 mit dem Spatenstich. 2015 war dann das Grundgerüst fertig, die Hainbuchenhecken, die Wege. 2017 kam die Infotafel dazu und Stück für Stück und in diesem Jahr eben noch der Eingangsbereich.
3: Sie haben Unterstützung bekommen, weil sowas gibt es ja nicht zum Nulltarif.
4: Ja, das ist ganz wichtig. Das ist finanziert worden über das europäische Förderprogramm LIDA, Förderung für den ländlichen Raum. Der Großteil davon, das ganze Projekt hat ungefähr 80.000 Euro gekostet. 75% davon kamen über die EU-Förderung und der Rest von der Kulturstiftung Hohenmölzen.
3: Man sollte ja doch das nicht vergessen, was einstmal die Region ausgemacht hat. Und das ist eigentlich doch wahrscheinlich die beste Lösung, die beste Idee, daran zu erinnern.
4: So sehen wir das auch und wir merken auch, dass das von den Betroffenen, von den Umsiedlerinnen und Umsiedlern sehr gut angenommen wird. Also hier werden immer wieder Menschen beobachtet, die hier hingehen und man kann sich ja auch auf der Infotafel noch informieren, was hier früher gewesen ist. Jede einzelne Ortschaft hat auch noch eine Stele, wo nochmal draufsteht, wie viele Menschen da gewohnt haben und von wann bis wann die Ortschaft existiert hat und so. Und das wird gut angenommen. Also die Menschen freuen sich, dass es das hier gibt. Ja. So ist zumindest unsere Wahrnehmung.
3: Ja, nee, ist ja klar. Und es ist ja auch wieder allerhand los. Es wird doch mehr los sein. Es wird nicht mehr lange dauern. Und nach der, sagen wir mal jetzt, Einweihung, geht dann die Radtour los.
4: Dann fahren wir ins Bergbaumuseum Deuben, weil traditionell ist am 1. Juli-Wochenende immer der Tag des Bergmanns. Und da wird heute viel gefeiert. Also man kann dort bei Bratwurst und Brause und vielen Infoständen und allerlei Aktionen und Führungen durchs Museum noch den Tag des Bergmanns feiern.
3: Da bedanke ich mich fürs Gespräch und wünsche heute viel Spaß.
4: Dankeschön, Ihnen auch.
2: Die Wandelgänge am Mondsee erinnern an jene 15 Ortschaften rings um Hohenmölzen, die für die Tagebauer, Pirkau und Profen umgesiedelt und überbaggert wurden. In den vergangenen Wochen wurde der Erinnerungsort um ein weiteres attraktives Element bereichert. Eine terrassenförmig gestaltete Stahlkonstruktion mit integrierten Sitzmöglichkeiten macht bereits von Weitem auf den Ort aufmerksam. Zur feierlichen Einweihung kam Bürgermeister und Stiftungsdirektor Andy Haug schon mal per Rad.
3: Andy Toll heute in einer ganz anderen Funktion oder wie sehe ich das? Sportlich?
5: Ach nein, Bürgermeister kann ja auch sportlich sein. Außerdem bin ich ja Direktor der Kulturstiftung Hohenwölzen und wir haben hier ein tolles Event. Einmal die Wandelgänge, ist ein großes Projekt, ein Herzensanliegen der Kulturstiftung und dann natürlich unsere Carburatur, die alljährliche. All das, da sind wir mitverantwortlich.
3: Und das lässt du dir nicht nehmen, das heißt nach der Eröffnung steigst du auf den Drahtesel, wie man so schön sagt, und dann geht's los.
5: Na klar, wir fahren dann ins Bergbaumuseum nach Deubentag des Bergmanns dort und das machen wir schon seit vielen, vielen Jahren und wir hoffen, dass viele Gäste da uns anschließen. Es gibt ja noch eine zweite Tour vom Hermannsschacht in Zeitz. Wir fahren also sternförmig auf das Bergbaumuseum zu, aber jetzt erstmal hier diesen tollen Event.
3: Dann macht es so viel Spaß.
5: Dankeschön. Danke.
2: Und dann war es soweit.
5: Ja, ein herzliches Glück auf, meine sehr verehrten Damen und Herren, liebe Gäste, liebe Freunde, es ist nicht das erste Mal, dass wir die Recarburatur, die alljährliche, hier an den Wandelgängen eröffnen. Ein Projekt, was uns als Kulturstiftung, als Mondsee, als ganze Region schon seit vielen Jahren begleitet. Ein Herzensanliegen, einen Ort zu schaffen für die 15 Orte, die ihre Heimat für einen wichtigen Wirtschaftszweig unserer Region aufgegeben haben, die weggezogen sind. In der Region geblieben sind, aber eine neue Heimat gefunden haben, oftmals in Hohenmölzen. 15 Orte, die den Tagebauen Pirkau und Proven weichen mussten, denen haben wir hier einen Erinnerungsort gesetzt. Seit 1925 wurden mit der Entschließung von Braunkohlenlagerstätten in Mitteldeutschland übrigens über 50.000 Menschen umgesiedelt, davon ungefähr 7.000 hier im Zeitz-Weißenfelser Braunkohlenrevier. Das können Sie alles sehr gut nachlesen. Professor Bergner ist heute hier anwesend. Herr Bergner, lieber Andreas, du bist unser Kuratoriumsvorsitzender der Kulturstiftung von Beginn an mit dabei, denn auch die Kulturstiftung Hohenmölzen hat eben die Aufgabe, dieses Erbe hier zu bewahren.

und auch künftigen Generationen verfügbar zu machen. In diesen Wandelgängen hier hinter uns, in dieser Buchenhainhecke, finden Sie eben diese 15 Orte. Und ich möchte sie gerne benennen. Das sind Pyrkau, Stönsch, Mutschau, Köttichau, Döbris, Queisau, Steinkrimmer-Dobergast, Schwerzau, Bösau, Grunau, Däumen, Domsen, Mödnitz und Großkrimmer. Und Großkrimmer, das war die letzte große Umsiedlung hier im Revier im Zeitraum 1994 bis 1998. Und diesem großen Umsiedlungsvorhaben, ungefähr 800 Menschen, die auch an den Südhang von Hohenmölzen gezogen sind, haben wir eigentlich die Geburt der Kulturstiftung Hohenmölzen zu verdanken und auch die Aufgabe, dieses Erbe zu bewahren. Gut. So, na dann wollen wir mal ziehen hier. Einfach mal. So.

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1: Danach ging es dann, wie bereits erwähnt, auf dem Ricardo-Radweg zum Bergbaumuseum Deuben, wo der traditionelle Tag des Bergmanns gebührend gefeiert wurde.
2: Schauen Sie mal, ist das nicht niedlich? Dieser kleine Kerl ist ein Wombat. Wombats sind in Australien lebende Pflanzenfresser. Dieses Jungtier kam vor kurzem im Bergzoo Halle zur Welt und wurde nun erstmals der Öffentlichkeit vorgestellt.
3: Das tasmanische Nackennasen-Wombat mag zwar nicht ganz so bekannt sein wie sein australischer Nachbar, das Känguru, hat aber mit diesem jedoch viel gemeinsam. Denn wie die meisten Säugetiere Australiens gehört das Wombat zu den Beuteltieren. Ihre Jungtiere wachsen nach der Geburt also im Beutel des Muttertiers auf. Der Bergzoo Halle ist einer von nur sehr wenigen Zoos in Deutschland, in denen die putzigen Nager gehalten und gezüchtet werden. Umso größer die Freude, dass der Wombat-Bestand hier vor kurzem Zuwachs erhielt. Die erste Geburt für Weibchen Koshi und den kürzlich verstorbenen Cody.
4: Allerdings hat Halle einen ganz klasse Weltrekord und das ist sehr ungewöhnlich, weil die Welterstzucht der Nacktnasen-Wombats hat auch hier im Zoo Halle stattgefunden, vor knapp 100 Jahren. Das ist also irgendwie ein Kuriosum in unserer Geschichte. Wir haben ganz lange keine Wombats dann mehr gehalten, haben jetzt wieder angefangen mit der Haltung hier in unserer Anlage und da ist es dann die erste Geburt eines Wombats für unsere aktuelle Haltung und ein ganz seltenes Ereignis in Deutschland. Es gibt nämlich gar nicht so viele Zoos, die Wombats zeigen. Das ist bei uns dann noch Hannover und dann der Zoo in Duisburg. Und dann wird es langsam auch schon eng mit tasmanischen Nacktnasen-Wombats.
3: Wann genau die kleine Wombat-Dame namens Coco das Licht der Welt erblickte, kann nicht gesagt werden, da es sich hier tatsächlich nicht um eine geplante Zucht im eigentlichen Sinne handelte. Die beiden Elterntiere fanden einfach zueinander, wortwörtlich, denn die Kraft der Wombats wurde vom Zoopersonal etwas unterschätzt. Die Nager stemmten einfach die Türen zwischen den Gehegen auf und im Januar schaute dann plötzlich ein kleiner Fuß aus dem Beutel von Mama Koshi. Nicht nur für den Zoo eine freudige Überraschung, sondern auch für den Oberbürgermeister der Stadt Halle, der schon vorher Pate des Vatertiers Cody war und nun mit Wombat-Baby Coco erneut die Patenschaft für einen der niedlichen Vierbeiner übernahm.
5: Meine Leidenschaft für Wombats erklärt sich darin, dass ich selber vor 20 Jahren auf Tasmanien war und dort bei einer Wanderung abends auch einen Wombat in freier Wildbahn traf. Und darüber hinaus finde ich die einfach knuffige Zeitgenossen, die sehr viel Geduld mitbringen. Ich werbe auch ausdrücklich hier für Tierpatenschaften im Zoo Halle, weil das gibt auch Einnahmemöglichkeiten für den Zoo. Und alle, die den Zoo lieben hier in Halle, werden Sie Tierpate. Es gibt auch für einen kleinen Betrag auch kleine, süße Exemplare.
3: Zu sehen bekamen wir am Freitag leider weder das Jungtier noch die Mutter, denn die beiden hatten sich in einem Erdhügel im Gehege versteckt. Ein Besuch beim Tierarzt konnte zwar schon stattfinden, sodass bestätigt werden konnte, dass das Kleine sich gut entwickelt. Tatsächlich haben aber viele Pfleger und sogar der Zoodirektor selbst das Wombat-Baby noch nicht persönlich zu Gesicht bekommen.

0: Zudem sind die Tiere generell nachtaktiv, sodass neben viel Geduld auch etwas Glück gefragt ist, wenn Besucher die Nager im Gehege zu erspähen hoffen.
1: Wir haben immer das so, dass wir Futter anbieten zu bestimmten Zeiten. Das klappt gerade nicht ganz so gut, weil sie diese extremen Temperaturen nicht so dolle finden. Im Frühjahr hat es aber ganz gut funktioniert, dass sie dann auch draußen gewesen sind und dann auch mal an Bambus rumgenagt haben, sodass die Besucher dann auch eine Chance haben. Wie gesagt, wenn man es als Besucher versuchen will, ist eigentlich am besten, es gleich früh morgens zu versuchen. Wir sind ja immer jeden Tag ab 9 Uhr für unsere Besucher da. Da sind die Chancen dann ein bisschen größer. Ansonsten der späte Nachmittag. Wer hier bei uns um 12 Uhr Mittag steht, der wird sich leider sehr, sehr lange gedulden müssen.
0: Zum Glück war Wombat-Männchen Ethan etwas kooperativer. Er ist der Bruder des verstorbenen Vatertiers Cody und der Onkel der kleinen Coco. Etwas Futterbestechung kann ja meist nicht schaden und funktionierte auch in diesem Fall, um sich dem Nagetier anzunähern. Vielleicht klingt das sehr bald auch mit dem Wombat-Baby Coco und Mama Koshi, sodass Zoobesucher die beiden ebenfalls im Gehege erblicken können.
2: Direkt an der Landesgrenze zwischen Sachsen-Anhalt und Thüringen liegt die Talsperre Kelbra. Nicht nur die Bademöglichkeiten und der Campingplatz sind bei den Besuchern sehr beliebt. Vor kurzem wurde nun das Richtfest für das Naturerlebniszentrum Stausee Kelbra gefeiert. Die Eröffnung des Zentrums ist für Ende 2027 geplant.
3: Ziemlich genau 11 Monate nach der Grundsteinlegung wurde am Naturerlebniszentrum Stausee Kelbra, kurz Nest genannt, Richtfest gefeiert. Und während die Zimmerer vom Holzbau Hunold aus Leinefelde die letzten Nägel einschlugen, zog man schon mal die Richtkrone hoch. Im Inneren der entstandenen Gebäudehülle versammelten sich indes die Vertreter des Talsperrenbetriebes Sachsen-Anhalt als Bauherr sowie der an Planung und Bau beteiligten Firmen, aber auch Gäste aus der Politik, von den Kommunen und der Kreisverwaltung. Mario Hohmann, Geschäftsführer des Talsperrenbetriebes, der die Anwesenden begrüßte, freute sich, wie weit fortgeschritten der als schwierig geltende Bau bereits ist. Nach der Fertigstellung soll dies ein moderner Ort der Umweltbildung werden. Naturerlebnis, Wissensvermittlung und nachhaltiger Tourismus sollen hier miteinander verbunden werden, wobei der Stausee Kelbra natürlich in erster Linie dem Hochwasserschutz dient, betonte Herr Hohmann. Mit 5 Millionen Kubikmeter Wasser sei er derzeit gut gefüllt und bietet den 300 Vogelarten inklusive dem Kranich in diesem Jahr beste Brutbedingungen. Dem schloss sich auch Staatssekretär Dr. Steffen Eichner vom Ministerium für Wissenschaft, Energie, Klimaschutz und Umwelt Sachsen-Anhalt an, der als nächster das Wort ergriff.
4: Mit dem Besucherzentrum entsteht nun ein neuer zentraler Anlaufpunkt für Besucherinnen und Besucher der Region. Das Zentrum wird eine bestehende Beobachtungseinrichtung. Es wird Informationstafeln geben, es werden weitere Angebote integriert und es wird die Bedeutung des Stausees für die Flora und Fauna quasi vermittelt. Zudem wird es ein Standort von Forschung und Monitoring der Artenvielfalt. Die Finanzierung des Projektes erfolgt auf der Richtlinie Sachsen-Anhalt Revier 2038 aus Mitteln des Investitionsgesetzes Kohleregion. Das beantragte Investitionsvolumen beträgt 8 Millionen Euro, 800.000 Euro Eigenanteil, der wird vom Talsperrenbetrieb praktisch übernommen. Deshalb auch nochmal mein ganz besonderer Dank auch an den Talsperrenbetrieb als Vorhabensträger und allen Beteiligten, die dieses Projekt unterstützt haben und seine Umsetzung ermöglicht.
3: Architekt Christoph Richter ging anschließend auf die Herausforderungen während der Errichtung des eigenwilligen Gebäudes aus Beton, Holz und Glas ein. Den Richtspruch gab es schließlich von Zimmerermeister Tino Lauerwald. Zugehört hatte auch Frank Wiegand von der bauausführenden Firma.
5: Wurde erwähnt vom Architekten, wie einfach es ist, sich was auszudenken, und Sie mussten es umsetzen. Wie waren das in echt dann?
6: Na, erstmal haben wir uns gefreut, dass wir es umsetzen durften. Und ansonsten ist es eine sehr anspruchsvolle Aufgabe gewesen.
5: Warum? Weil das wirklich alles schief ist?
6: Schief hört sich jetzt nicht so gut an. Aber wir bauen immer lieber im rechten Winkel. Das ist normal. Das ist so, als wenn Sie ein komplettes Unikat eine Einzelanfertigung machen. Und da ist der Aufwand natürlich auch da im Kopf wesentlich größer, wie wenn Sie von der Reihe bauen, wobei wir das sowieso nicht machen. Aber

0: ist so noch. Bei mir werden es im Herbst 45 Berufsjahre. Eine der anspruchsvollsten Sachen, mit die ich gemacht habe, im Neubau zumindest.
1: Na ja, dann sind Sie sich auch ein bisschen stolz, oder?
0: Doch, ja.
2: Während eines Rundganges hatten die Gäste die Gelegenheit, sich im Inneren des Gebäudes umzuschauen und sich von der besonderen Architektur des zukunftsweisenden Projektes zu überzeugen. Mit dabei war auch die FDP-Landtagsabgeordnete Katrin Tarikone. Sie zeigte sich beeindruckt.
3: Das ist ein fantastisches Bauwerk. Wir haben gerade gesehen, was es hier wieder für Körner gibt und auch das so ein bisschen, manche sagen es Spinnerei, ich sage es herrlich hochfliegende Ideen, realistisch umsetzbar sind. Und wenn die einen Impuls geben, dass noch mehr Menschen hier in unser schönes Mansfeld-Südharz kommen, dann ist alles gelungen. Also diese Emotionen, die Holz auslöst, ja, wenn man das anfasst, wenn man das, weiß doch jeder, ne? Es riecht und es ist gleich ein angenehmes Gefühl. Also es ist einfach klasse. Ja.
1: Sind Sie auch ein Kranich-Fan oder ein Vogel-Fan insgesamt?
3: Ich bin Natur-Fan und mich fasziniert, wie funktioniert alles zusammen? Also fällt einer aus, was macht der andere, was macht das Netzwerk? Und das ist ja auch das Spannende an der ganzen Geschichte, dass wir nicht uns einen Spezialisten raussuchen, für den wir jetzt alles machen, stand ja hier auch mal so ein bisschen in der Diskussion, sondern hier geht es ja um sehr viel mehr. Hier geht es ja quasi um die Talsperre, auch im Hochwasserschutz und was sie an noch ganz vieles leistet. Und der Kranich ist natürlich ein wunderschöner Vogel und lassen wir uns einfach mehr von den Schönheiten verzücken, als immer wieder zu sagen, was alles doof ist.
2: Das Richtfest fand sein Ende mit einem kleinen Buffet für die Gäste und vor allem die Mitarbeiter der am Rohbau beteiligten Firmen. Nun geht es in den kommenden Monaten an den Innenausbau, die Installation der Technik und die Gestaltung der Außenanlagen. Und so soll das Naturerlebniszentrum Stausee Kelpra einmal aussehen. Die Eröffnung ist für Ende des Jahres 2027 geplant.
4: Das war unsere heutige Sendung vom Dienstag. Die nächste Sendung sehen Sie, wenn Sie mögen, am Freitag. Da begrüßt Sie hier an dieser Stelle mein Kollege Thomas Scheidt. Bis dahin wünsche ich Ihnen eine angenehme Woche. Machen Sie es gut. Tschüss.
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0: Hallo und herzlich willkommen zu einer neuen Ausgabe unseres Verbrauchermagazins Energie und Umwelt im Programm von BLK TV. Unser erster Beitrag heute, der führt uns nach Weißenfels. Das dortige Schloss ist schon länger eine Baustelle. Im Jahr 2030 soll hier eine Landesbehörde Büros beziehen. Nach langwierigen Vorbereitungsarbeiten zur Sicherung gehen nun die Innenarbeiten los. Auch im Umfeld sind die Veränderungen nun sichtbar. Wir haben uns für Sie einmal auf der Baustelle aktuell umgesehen.
1: Nachdem in den letzten Jahren die statische Sicherung des Südflügels des Schloss Neu-Augustusburg erfolgte, sind seit einiger Zeit die Baumaßnahmen auf dem Areal nicht zu übersehen. Für viele Weißenfelser zum Ärger sind die großen Bäume entlang der Schlossmauer und auf der Schlossterrasse verschwunden. Zum Teil war ihre Standsicherheit gefährdet, andere mussten den Bauarbeiten weichen. Denn hier werden die Versorgungsleitungen, wie zum Beispiel die Fernwärme, entlang geführt. Die Schlossmauer wird im Zuge der Arbeiten auch komplett saniert. Auf der Terrasse und unter dem Vorplatz sind zwei je 150 Kubikmeter fassende Löschwasserzisternen entstanden. Hier werden letzte Pflasterarbeiten durchgeführt. An drei Stellen wurden an der Außenseite tiefe Schächte ausgehoben, um darüber die Tonnen von Bauschutt aus den inzwischen entkernten Kellergewölben wieder ans Tageslicht zu befördern.

0: Auch im Inneren des Gebäudes sind die Bauarbeiter zu hören. Noch ist der lange Flur so, wie ihn viele Besucher bei der letzten öffentlichen Begehung gesehen haben. Doch fast am Ende klafft plötzlich ein gigantisches Loch. Hier wurden die Decken vom Keller bis zum Dach entfernt, Platz geschaffen für ein neues notwendiges Treppenhaus. Allein um die heutigen Anforderungen an den Brandschutz zu erfüllen, muss dieses zweite Treppenhaus errichtet werden. Nach und nach werden jetzt die alten, nicht tragenden Zwischenwände entfernt und neue Decken eingezogen. Fast fertig sind die Arbeiter unter dem Dach, wo ein gigantisches Stahlgestell die Deckenkonstruktion darunter abfängt. Immer wieder muss auf Bausünden der vielen Umbauten, die das Schloss in seiner Zeit erlebt hat, reagiert werden. Doch die beauftragten Firmen kennen sich mit solch alten Gebäuden bestens aus.
1: Mit dem Schloss, was 1694 fertig geworden ist, 1750 ist in der Umbauphase von Schütze war, 1785 die komplette Südwand umgebaut wurde, weil sie instabil war. 1819 sind die Preußen eingezogen, da haben sie das nächste umgebaut. 1920 sind die Preußen raustächtig. Danach ist die Polizeikaserne eingerückt mit Gefängnis. Und nach dem Krieg waren erst einmal in den 50er Jahren war das Schloss belegt mit Umsiedlern. Also, und danach war unten Kindergarten, Schulküche. In der ersten Etage war ein Stückchen Gebäudewirtschaft aus DDR-Zeiten drin mit ihrer Lichtpause. Und es war das Internat, Wohnheim für die Mädchen, die bei der HO beschäftigt waren als Lehrlinge. Und ganz oben in der zweiten Etage war es ZFRB, der Zentrale Forschungsbetrieb für Rationalisierung, angegliedert Banner.
0: Noch sieht es nicht danach aus, aber im Jahr 2030 sollen dort 160 Mitarbeiter des Amtes für Landwirtschaft, Flurneuordnung und Forsten einziehen, zudem Beschäftigte einer weiteren Landesbehörde. Insgesamt sollen 208 Arbeitsplätze entstehen. Knapp 41 Millionen Euro soll der Umbau nach derzeitigen Berechnungen kosten. Allein vom Bund kommen 33 Millionen, 1,7 Millionen zahlt das Land. Die restlichen rund 6 Millionen Euro trägt die Kommune als Bauherr. Die Eigenmittel der Stadt sollen über den über 20 Jahre laufenden Mietvertrag mit dem Land langfristig refinanziert werden.

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1: Der sichere Transport junger Beifahrer im Auto ist ein ernstes und wichtiges Thema. Allerdings ist hierbei billig nicht gleich gut. Der ADAC hat jetzt in einem Test festgestellt, dass gerade Sitze aus dem Internet nicht unbedingt sicher sind.
2: 7-mal ist dieser Kindersitz im ADAC-Test durchgefallen. Das Problem? Es ist immer der gleiche Sitz, verkauft im Internet unter 7 verschiedenen Namen und vermeintlichen Herstellern. Insbesondere auf Online-Marktplätzen tauchen viele neue Markennamen auf.
3: Der von uns ursprünglich als Regal getestete Kindersitz, den haben wir auf verschiedenen Online-Plattformen auch unter anderen Markennamen gefunden, wie zum Beispiel Letters, Mayofi oder Ding Eiden. Diese Produkte werden dort von sogenannten Resellern angeboten.
2: Der Hersteller liefert die Sitze mit beliebiger Beschriftung und Verpackung an diese Wiederverkäufer. Bei schlechten Bewertungen oder mangelhaften Testergebnissen sind die Markennamen schnell austauschbar und sie lassen sich so nicht mehr den Sitzen mit neuen, anderen Namen zuordnen, obwohl sie baugleich und damit, wie in diesem Fall, unsicher sind.
3: Beim Kauf im Internet ist also Vorsicht geboten. Man sollte sich unbedingt vorher gut informieren, zum Beispiel bei uns beim ADAC-Kindersitztest. Aktuell haben wir 26 verschiedene Modelle getestet. Eine Babyschale von Foppa Petretti hat ein Gut erhalten, 2 Kleinkindersitze von Cybex haben ein Gut erhalten und für größere Kinder hat der Kinderkraft ein gutes Ergebnis erreicht.
2: Die Babyschale Kinderkraft Mink Pro 2 mit Base Mink FX2 ist im aktuellen Test dagegen durchgefallen. Der Hersteller hat aber schnell reagiert und bietet Eltern eine Rücknahme des Sitzes an. Genau hinschauen sollten Eltern auch bei neuen Funktionen von Kindersitzen. Die Liegeposition mancher Babyschalen mag zwar bequem fürs Kind beim Schlafen sein, bei einem Unfall besteht jedoch eine höhere Verletzungsgefahr.
3: Je flacher die Babyschale, umso schlechter unterstützt sie das Kind bei einem Unfall. Und umso höher sind die Belastungen, die wir am Dummy messen. Das zusätzliche Gelenk schwächt die Schale, unter Belastung wird sie noch flacher, die Belastungen steigen weiter an. Außerdem rutscht der Kopf des Kindes über den Schalenrand, kann an den Vordersitz prallen und das birgt ein zusätzliches Verletzungsrisiko.
2: Worauf es beim Kauf des richtigen Kindersitzes ankommt und welche Modelle im aktuellen ADAC-Kindersitztest gut oder schlecht abschneiden, erfahrt ihr unten in der Videobeschreibung und auf adac.de.
1: Ist doch kein Problem. Schnell mal während der Fahrt mit dem Handy telefonieren oder in den sozialen Netzwerken surfen. Denken viele Verkehrsteilnehmer. Ist aber nicht so, wie jetzt in einem Test festgestellt wurde.
4: Für viele ein Kavaliersdelikt und fast schon Selbstverständlichkeit. Schnell mal während der Fahrt mit dem Handy telefonieren oder in den sozialen Netzwerken surfen. Dabei ist die Gefahr offensichtlich. Ein Blick von 2 Sekunden auf das Display bedeutet bei 30 km/h eine Blindfahrt von 18 Metern. Laut Statistischem Bundesamt gab es im letzten erfassten Jahr bundesweit 8.722 ablenkungsbedingte Verkehrsunfälle mit Personenschäden. Aber nicht nur Autofahrer sind davon betroffen, sondern vermehrt auch Fahrrad- oder E-Scooter-Fahrer, denn auch die telefonieren oder haben große und abschirmende Kopfhörer während der Fahrt auf. Hier wäre auch der Gesetzgeber sicherlich gefragt, um eine Gerechtigkeit zwischen den Verkehrsteilnehmern zu schaffen. Der ADAC hat jetzt in 5 deutschen Großstädten, in Berlin, Frankfurt, Hamburg, Köln und München, Überprüfungen durchgeführt. in einer Vor-Ort-Verkehrsbeobachtung durch die Tester an vielbefahrenen Straßen im Stadtgebiet wurden bei 9573 Kfz-Fahrern 262 Handyverstöße registriert und bei 9239 Radfahrern immerhin noch 125 Verstöße. Handyverstöße am Steuer sind nach einer aktuellen Untersuchung des Mobilitätsclubs trotz der hohen Unfallgefahr weiterhin stark verbreitet. Während jährlich rund 400.000 Fälle registriert werden, muss davon ausgegangen werden, dass die Dunkelziffer um ein Vielfaches höher ist. In einer aktuellen Verkehrsbeobachtung mit Fokus auf den fließenden Verkehr in 5 deutschen Großstädten wurden bei 2,7% der Kfz-Fahrer Handyverstöße festgestellt. Rechnet man dieses Ergebnis auf das gesamte Kfz-Verkehrsaufkommen in Deutschland im Jahr hoch, ergibt sich daraus eine enorme Zahl von rund 1 Milliarde Verstöße und damit natürlich ein hohes Risiko für die Verkehrssicherheit. Die Ergebnisse zeigen zudem, dass Radfahrer mit 1,4% seltener Handyverstöße begehen und dass unabhängig vom Verkehrsmittel bei einem Großteil der Verstöße das Handy in der Hand und nicht am Ohr gehalten wird. Wer tippt oder etwas auf dem Smartphone sucht, wendet den Blick und die Aufmerksamkeit von der Straße ab, mit potenziell gravierenden Folgen. Denn wer bei einer Geschwindigkeit von ca. 50 km/h nur 2 Sekunden auf sein Handy schaut, fährt 28 Meter im Blindflug und riskiert so, einen Unfall zu verursachen. Aber wie groß ist das Problem in Deutschland nun wirklich? Hierzu sprachen wir mit der ADAC-Sprecherin Katharina Luca. Knapp 3%, das klingt ja jetzt erst einmal nicht viel. Ist denn das wirklich so problematisch?
5: Auf den ersten Blick wirken die Zahlen vielleicht klein. Gesamt gesehen

0: auf die Fahrleistung in Deutschland sind sie dann doch sehr hoch. Immerhin würde jeder 30. nach unserer Erhebung abgelenkt im Straßenverkehr unterwegs sein, was zu einem großen Sicherheitsrisiko führen kann. Schaut man nämlich nur 2 Sekunden von der Straße weg, zum Beispiel aufs Handy, dann ist man bei 50 km/h schnell 28 Meter im Blindflug unterwegs.
1: Wird jetzt mehr telefoniert oder geschrieben mit dem Handy?
0: In unserer Verkehrsbeobachtung konnten wir feststellen, dass in 90% der Fälle Autofahrer und auch Radfahrer das Handy in der Hand haben. Das heißt nicht am Ohr, sondern sie tippen vielleicht damit oder suchen etwas auf ihrem Smartphone. Das heißt, der Blick ist wirklich auf dem Gerät und nicht im Straßenverkehr, was zu einem gefährlichen Blindflug und zu einem großen Sicherheitsrisiko werden kann.
1: Gibt es hier Unterschiede zwischen den Verkehrsteilnehmern?
0: In unserer Verkehrsbeobachtung in den 5 deutschen Großstädten konnten wir feststellen, dass Autofahrer fast doppelt so häufig das Handy in die Hand nehmen und unerlaubt damit hantieren als zum Beispiel Radfahrer. Und bei Lieferwagen war das Problem noch ein kleines bisschen höher. Wir sehen also, dass es sich durch alle Fahrzeugarten durchzieht und generell ein großes Problem ist.
1: Die Schlussfolgerung daraus, was muss denn jetzt passieren?
0: Unsere Verkehrsbeobachtung hat gezeigt, dass es hier ein großes Problem gibt, das mit großen Sicherheitsrisiken im Straßenverkehr verknüpft ist. Eine begleitende Umfrage hat außerdem gezeigt, dass über die Hälfte der Befragten sogar zugegeben haben, das Handy im Auto schon mal regelwidrig verwendet zu haben. Um dieses Problem also anzugehen, braucht es da womöglich stärkere Kontrollen und eine höhere Kontrolldichte. Auf der anderen Seite muss man vielleicht darüber nachdenken, Handyblitzer bundesweit einzusetzen, um die Verstöße besser ahnden zu können. Generell heißt es aber auf jeden Fall für jeden Auto und jeden Radfahrer, das Handy gehört bei der Fahrt nicht in die Hand und nicht ans Ohr.

0: Herzlich willkommen zu den aktuellen Nachrichten aus dem Burgenlandkreis. Hier bei Ihrem Lokalsender BLK-TV am Dienstag, den 7. Juli. Und hier die aktuellen Meldungen. Erneut verwandelt sich der Marktplatz beim 2. Weißenfelser Abendmarkt am 10. Juli zu einem lebendigen Treffpunkt für Genießer und Freunde regionaler Produkte. Von 16 bis 20 Uhr erwarten die Besucherinnen und Besucher eine Auswahl regionaler Spezialitäten und handgefertigter Tego- und Kunsthandwerksartikel. Ein Weinausschank mit erlesenen Tropfen der Region Saale-Unstrut lädt zum Verweilen und Probieren ein. Für eine stimmungsvolle Atmosphäre mit dezenter Live-Musik sorgt das Ensemble Jardinage. Der Internationale Gerichtshof in Den Haag stellt vor genau 30 Jahren am 8. Juli 1996 in einem Rechtsgutachten fest, dass die Androhung des Einsatzes und der Einsatz von Atomwaffen generell gegen das Völkerrecht verstoßen. Zudem bekräftigte er die völkerrechtliche Pflicht, die nukleare Abrüstung zu fördern. Doch gegenwärtig spielen Atomwaffen wieder eine stärkere Rolle in der internationalen Sicherheitspolitik. Die Stadt Weißenfels beteiligt sich deshalb als Mitgliedskommune der Majors for Peace morgen am Internationalen Flaggentag. Die Fahne mit der grünen Friedenstaube, die an dem Tag vor dem Rathaus wehen wird, setzt ein Zeichen gegen Atomwaffen. Am 2. August um 15 Uhr bringen die Blindfische Rockmusik für Kinder auf die Sommerbühne im Domgarten. Mit ihrem neuen Programm begeistern die Musiker Andi Steil und Rolf Weinert durch Spielfreude, Humor und abwechslungsreiches Arrangements ein Erlebnis für Kinder und Erwachsene gleichermaßen. Die Band präsentiert kindgerechte Rockmusik, die sich selbst nicht zu ernst nimmt und durch Kreativität und musikalische Vielfalt überzeugt. Zum Einsatz kommt ein ungewöhnliches Instrumentarium, darunter Nasenflöte, Hang, Tuba sowie ein Wasserschlagzeug. Das Konzert richtet sich insbesondere an Kinder im Alter von 5 bis 12 Jahren. Karten für das Kinderrockkonzert sind in der Touristeninformation in Naumburg oder Bad Gösen erhältlich. Die Filme für das 2. Weißenfelser Sommerkino stehen fest. Bürgerinnen und Bürger haben online für ihre Lieblingsfilme abgestimmt. Knapp 580 Personen haben mitgemacht. Insgesamt 15 Titel standen zur Auswahl. Durchgesetzt haben sich Die Schöne und das Biest, zu sehen am 16. Juli, Wicked am 23. Juli, Pitch Perfect am 30. Juli, Abschlussfahrt am 6. August und Bumblebee am 13. August. Die Filmvorführungen unter freiem Himmel finden immer donnerstags um 20 Uhr an den Badanlagen statt. Wie bereits bei der erfolgreichen Premiere im vergangenen Jahr ist die Teilnahme am Sommerkino kostenfrei. Geplant, organisiert und umgesetzt werden die Veranstaltungen von den Mitgliedern des Weißenfelser Jugendbeirats. Soweit die aktuellen Nachrichten. Jetzt geht es weiter im Programm von BLK-TV, Ihrem lokalen Fernsehsender aus dem Burgenlandkreis.
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2: Hallo liebe Zuschauer und herzlich willkommen zur aktuellen Sendung am Dienstag hier bei Ihrem BLK-TV. Am letzten Schultag vor den Sommerferien nahmen junge Menschen aus Weißenfels, Naumburg und Zeitz ihren Hauptschulabschluss entgegen, ihren ersten Schulabschluss überhaupt. Die Jugendlichen waren die Teilnehmenden des Projekts Stabil, der Zukunftswerkstatt Mitteldeutschland GmbH am Weißenfelser Standort.
3: Die Zukunftswerkstatt Mitteldeutschland GmbH ist ein Bildungs- und Sozialunternehmen mit Sitz in der Lutherstadt Eisleben mit 160 Mitarbeitenden und 12 Standorten in Südsachsen-Anhalt. Im Burgenlandkreis ist sie im Weißenfels, Naumburg, Zeitz und Hohenmölzen vertreten.
4: Ja, Frau Rubbel, wir sind heute hier im Weißenfels, wir erklären gleich wo. Schulferien beginnen ja jetzt und dann steht natürlich die Zeugnisausgabe an. Nur das, was heute hier abläuft, ist eine andere Zeugnisausgabe. Und ich habe hier Stabilprojekt für unsere Zuschauer ganz einfach mal erklärt. Was ist das Stabilprojekt?
5: Das Stabilprojekt ist ein Projekt des Burgenlandkreises, welches finanziert wird aus ESF-Mitteln und Landesmitteln und ist ein besonderes Projekt, es ermöglicht jungen Menschen, ihren Schulabschluss nachzuholen, es ermöglicht jungen Menschen, über Lernen mit den Händen ihre eigenen Kompetenzen, Fähigkeiten festzustellen und dann auf dem ersten Ausbildungsarbeitsmarkt hoffentlich anzukommen oder aber auch einfach nur Hemmnisse abzubauen, um dann wirklich ihren Weg zu gehen.
4: Wie sieht der Alltag oder der Schulunterricht, wenn man das mal jetzt so bezeichnen will, denn hier aus für die Jugendlichen?
5: Also der Alltag sieht so aus, der externe Schulabschluss, welcher hier ermöglicht wird, ist ein Teil des Projektes. Sie haben über den Zeitraum vom August, September bis Ende des Schuljahres die Möglichkeit, sich vorzubereiten auf den externen Abschluss und halt an den extern an den Prüfungen teilzunehmen. Der Alltag sieht so aus, dass Montag, Freitag immer der Unterricht hier vor Ort in Weißenfels stattfand und dann an den Zwischentagen natürlich auch Stützunterricht, Mathe, Deutsch und in den anderen Fächern Biologie, Sozialkunde und Geografie. Und was auch ein wesentlicher Schwerpunkt ist, dieses Lernen mit den Händen, dass sie natürlich auch in den Werkstattbereichen lernen und dort auch feststellen, was habe ich für Kompetenzen, welche Fähigkeiten habe ich, was liegt mir, wo kann es auch hingehen. Und auch lernen, dass sie Misserfolge kennen sie zur Genüge, dass sie einfach auch mal merken, sie können was, sie bewegen was und sie erreichen auch was.
4: Ja, das ist natürlich ganz wichtig. Die Frage, wie viele Schüler, man bezeichnet sie trotzdem jetzt als Schüler, auch wenn sie schon junge Erwachsene sind, wie viele Schüler werden hier unterrichtet?
5: Das unterscheidet sich von Jahr zu Jahr. Natürlich ist es eine freiwillige Sache. Das Projekt insgesamt hat 50 Teilnehmende auf die 3 Standorte verteilt, Zeitz, Weißenfels und Naumburg. Wir sind gestartet mit 30 Schülern. Es wurden 17 angemeldet für die Prüfung und von den 17 haben es 14 geschafft. Bei den 3, die haben nur Teilprüfung bestanden, bekommen auch dementsprechend nur die Bescheinigung. Aber 14 erhalten heute ihren Hauptschulabschluss.
4: Das ist ein toller Erfolg, ne?
5: Das ist ein sehr, sehr guter Erfolg.
4: Seit wann gibt es das Projekt?
5: Das Projekt jetzt mit dieser Förderperiode gibt es seit September 2024. Wir hatten aber auch in den davorliegenden Jahren schon mehrfach das Stabilprojekt und in unserer Firma haben wir an mehreren Standorten auch stabil. Mansfeld-Südharz, Sangerhausen, Merseburg.
4: Okay. So, und jetzt mal für die Jugendlichen, vielleicht auch für die Eltern. Wie kommt man zu ihnen?
5: Man kann über das Jobcenter kommen. Das sind junge Menschen, die zu dem Alter zwischen 16 und 27 Jahren. Sie müssen 16 sein, sie müssen ihre Schulpflicht erfüllt haben. Das heißt, sie müssen die 10 Schulbesuchsjahre haben. Viele haben Abgangszeugnis 7., 8., 9. Klasse, die zu uns kommen. Und sie können sich ans Jobcenter wenden, sie können sich an die Agentur für Arbeit wenden, können sich aber auch an andere Projekte in unseren Standorten wenden und dann kann man natürlich immer schauen, dass man die Voraussetzungen erfüllt und in das Projekt einbinden können. Und natürlich müssen sie Lust haben, auch etwas zu verändern in ihrem Leben.
4: Jetzt ist es gleich soweit, genau. Und es ist Zeugnisausgabe. Es ist auch für Sie ein schöner Moment, ne?
5: Es ist ein sehr, sehr schöner Moment und ich freue mich vor allem, dass 14 es dieses Jahr geschafft haben.
4: Das glaube ich Ihnen, da will ich Sie jetzt nicht länger aufhalten. Ich bedanke mich fürs Gespräch und wünsche Ihnen allen natürlich, jetzt nicht nur Ihnen persönlich, alles Gute und weiterhin viel Erfolg.
5: Dankeschön, vielen Dank.
3: Für die jungen Frauen und Männer ging damit am Freitag ein wichtiges Kapitel zu Ende. 2 von Ihnen haben das vor unserer Kamera zum Ausdruck gebracht.
4: So, ihr beide, ich gratuliere noch nicht. Es ist nachher erst soweit. Ihr habt euch der Herausforderung gestellt. Wie stolz seid ihr?
6: Also ich bin eigentlich relativ doll stolz auf mich, ja.
4: Wie schwer war es vor allen Dingen?
6: Ich fand, es war nicht so schwer. Also man hat ja eigentlich, man musste halt nur viel auswendig lernen, ja. Und manche fanden es schwer, manche fanden es nicht so schwer. Mhm. Also ich fand es eigentlich relativ einfach.
4: Okay. Und noch eine Frage, kurzer Blick in die Zukunft. Was hast du jetzt vor?
6: Ich würde eine Ausbildung anfangen wollen, jetzt demnächst als Pflegehelferin.
4: Na, das ist natürlich toll. Da wünschen wir für heute viel Spaß beim Feiern. Das habt ihr euch verdient und für die Zukunft alles Gute dir.
6: Dankeschön. Ja?
4: So, Vivien, jetzt komme ich zu dir. Ja. Mit welchem Gefühl bist du heute hier?
7: Ja, also ich bin sehr froh, dass ich es geschafft habe. Ich bin ziemlich überrascht von mir, dass ich es wirklich geschafft habe, weil ich erst Probleme hatte beim Lernen, aber wenn ich einmal was verstanden habe, dann ging es. Und ich bin dann froh, wenn ich mein Zeugnis in der Hand halte.
8: Das glaube ich erstmal schon. Ich gratuliere trotzdem schon mal.
7: Dankeschön.
8: So, und hast du auch schon so einen Blick in die Zukunft?
7: Ja, ich möchte Krankenpflegehelferin werden und habe da auch schon bald Vorstellungsgespräch. Ich hoffe, das klappt alles. Das ist mein Traumberuf.
8: Dann drücken wir auch dir die Daumen. Dankeschön. Euch beiden alles, alles Gute und heute noch viel Spaß und feiert schön.
7: Dankeschön.
3: Die Ergebnisse können sich sehen lassen. Die beste Absolventin schloss mit einer Gesamtnote von 2,2 ab. Der beste Absolvent mit 2,4. Ebenso wichtig wie die Noten sind die konkreten Anschlussperspektiven. Mehrere Teilnehmende beginnen eine Ausbildung oder eine Einstiegsqualifizierung. Andere treten eine Beschäftigung in Logistik, Gastronomie oder im sozialen Bereich an. Einige haben ihre Bewerbungsverfahren noch laufen. Das Stabilprojekt, in dem die Teilnehmenden ihren Hauptschulabschluss nachgeholt haben, ist ein vom Burgenlandkreis initiiertes Jugendsozialprojekt, sodass Robert Assmann sich an diesem Tag besonders erfreut zeigte.
4: Herr Assmann, auch für Sie heute natürlich ein erfreulicher und bewegender Moment.
9: Auf jeden Fall. Also wir freuen uns natürlich als Landratsamt und auch als Jobcenter ganz besonders. 14 junge Menschen, die einen richtigen Schulabschluss hier absolvieren konnten. Das ist natürlich eine ganz, ganz tolle Sache, vor allem, weil es natürlich den jungen Menschen eine entsprechende Perspektive gibt. Menschen, die vorher zum Teil noch gar keinen Abschluss oder generell noch keinen Abschluss hatten, die jetzt eine echte Perspektive auf den ersten Arbeitsmarkt bekommen.
4: Und wenn wir jetzt mal, ich hatte ja nur mit der Frau Rubbel schon gesprochen, mal einen Blick in die Zukunft werfen. Wie soll das Ganze weitergehen, so wie gehabt? Oder gibt es da vielleicht schon wieder im Hinterkopf noch zusätzliche Überlegungen?
9: Also ich glaube, das Stabilprojekt hier ist ein Beispiel dafür, wie es richtig gut gehen kann.

0: Es gibt sehr, sehr viele Projekte, sag ich mal, die sich mit diesen sozialen Unterstützungsthemen beschäftigen. Viele stehen auch auf dem Prüfstand. Gerade in der aktuellen Zeit guckt man sich sehr immer an, wie wirken Investitionen in diese sozialen, in diese soziale Arbeit, sage ich jetzt mal. Das hier ist ein Beispiel, dass es eben gut gelingen kann, dass es eben funktioniert. Und das, was man an Geld in die Hand genommen hat, um diese heute 14 jungen Menschen zum Hauptschulabschluss zu bringen. Ich glaube, das ist sehr deutlich, dass sich das absolut gelohnt hat und dass sich das natürlich auch dann im weiteren Blick gesellschaftlich einfach auszahlt, wenn diese Menschen eben dann entsprechend, also ich freue mich schon sehr, wenn wir sie dann vielleicht im nächsten Jahr in unserer berufsbildenden Schule in einer dualen Ausbildung vielleicht sehen können.
1: Das ist richtig, dann wünsche ich auch weiterhin viel Erfolg. Alles Gute für Sie und dann doch schöne Ferien.
0: Dankeschön.
2: Und dann war es soweit. Die zuständigen Sozialpädagoginnen würdigten dabei jede Teilnehmerin und jeden Teilnehmer persönlich. Die Übergabe der Zeugnisse übernahm Robert Assmann. Zum Abschluss erhielt jeder neben dem Zeugnis einen Blumenstrauß und eine kleine Aufmerksamkeit. Im Anschluss daran stand dann noch eine gemeinsame Feier vor dem Gebäude mit vielen Leckereien an.

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1: Am Samstag waren wieder alle Fahrradbegeisterte herzlich zur traditionellen Sternfahrt auf dem Recabo-Radweg nach Deuben eingeladen. Der Startpunkt war wie immer der Mondsee. Aber zu Beginn stand an diesem Tag ein ganz besonderer Moment an. Denn die Einweihung des neu gestalteten Eingangsbereichs der Wandelgänge war zu bestaunen.
2: Die Kulturstiftung Hohenmölzen unterstützt vielfältige Ideen, Konzepte und Projekte, welche das gegenwärtige und das zukünftige Leben im hiesigen Braunkohlenrevier Lebensräume schaffen, die den Bedürfnissen der Menschen vor Ort gerecht werden. Dem Konzept der Stiftung liegt ein weiter Kulturbegriff zugrunde, der alles menschliche Miteinander umfasst, insbesondere die Aktivitäten von Vereinen, Verbänden und Bildungseinrichtungen, sowie die Pflege des Heimatgedankens im Zeitz-Weißenfelser Braunkohlenrevier. Die Stiftung will die Menschen der Region für ihre eigene Kultur sensibilisieren, besonders für die industrielle Geschichte im Revier. Mit Selbstbewusstsein und Selbstvertrauen sollen sie sich ihrer Vergangenheit erinnern und in die Zukunft blicken.
3: Die Recabo-Radtour steht ja wieder an, ja. Aber zuvor gibt es noch eine Überraschung. Worum handelt es sich?
4: Wir stehen hier an den Wandelgängen am Mondsee. Ein Projekt, was an die umgesiedelten und überbaggerten Ortschaften erinnert, die für die Tagebauer Profen und Pirkau hier rings um Hohenmölzen überbaggert werden mussten. Und heute kommt ein neuer Baustein zu diesem Gesamtprojekt dazu. Wir haben den Eingangsbereich neu gestaltet, damit, wenn man hier zum Mondsee geht, man auch gut sieht, dass es hier reingeht. Und zusätzlich haben sie auch noch Sitzgelegenheiten geschaffen, weil wir beobachten, dass hier viele mit ihren Enkelkindern oder Urlauber, die hier sind, sich immer wieder hier aufhalten. Und wir hatten bisher keine Möglichkeit, dass man sich hier auch mal ein bisschen länger hinsetzen kann und das in Ruhe genießen kann. Und deshalb haben wir das jetzt so neu gestaltet, damit das alles ein bisschen aufgewertet wird. Und wir haben ja jedes Jahr ein bisschen was gemacht an den Wandelgängen. Also angefangen hat es 2014 mit dem Spatenstich. 2015 war dann das Grundgerüst fertig, die Hainbuchenhecken, die Wege. 2017 kam die Infotafel dazu. Und Stück für Stück und in diesem Jahr eben noch der Eingangsbereich.
3: Sie haben Unterstützung bekommen, weil sowas gibt es ja nicht zum Nulltarif.
4: Ja, das ist ganz wichtig. Das ist finanziert worden über das europäische Förderprogramm LIDA, Förderung für den ländlichen Raum. Der Großteil davon, das ganze Projekt hat ungefähr 80.000 Euro gekostet. 75% davon kamen über die EU-Förderung und der Rest von der Kulturstiftung Hohenmölzen.
3: Man sollte ja doch das nicht vergessen, was einst mal die Region ausgemacht hat. Und das ist eigentlich doch wahrscheinlich die beste Lösung, die beste Idee, daran zu erinnern.
4: So sehen wir das auch. Und wir merken auch, dass das von den Betroffenen, von den Umsiedlerinnen und Umsiedlern sehr gut angenommen wird. Also hier werden immer wieder Menschen beobachtet, die hier hingehen. Und man kann sich ja auch auf der Infotafel noch informieren, was hier früher gewesen ist. Jede einzelne Ortschaft hat auch noch eine Stele, wo nochmal draufsteht, wie viele Menschen da gewohnt haben und von wann bis wann die Ortschaft existiert hat und so. Und das wird gut angenommen. Also die Menschen freuen sich, dass es das hier gibt. Ja. So ist zumindest unsere Wahrnehmung.
3: Ja, nee, ist ja klar. Und es ist ja auch wieder allerhand los. Es wird doch mehr los sein. Es wird nicht mehr lange dauern. Und nach der, sagen wir mal jetzt, Einweihung, ja, geht dann die Radtour los.
4: Dann fahren wir ins Bergbaumuseum Deuben. Weil traditionell ist am 1. Juli-Wochenende immer der Tag des Bergmanns. Und da wird heute viel gefeiert. Also man kann dort bei Bratwurst und Brause und vielen Infoständen und allerlei Aktionen und Führungen durchs Museum noch den Tag des Bergmanns feiern.
3: Da bedanke ich mich fürs Gespräch und wünsche heute viel Spaß.
4: Dankeschön, das Ihnen auch.
2: Die Wandelgänge am Mondsee erinnern an jene 15 Ortschaften rings um Hohenmölzen, die für die Tagebaue, Pirkau und Profen umgesiedelt und überbaggert wurden. In den vergangenen Wochen wurde der Erinnerungsort um ein weiteres attraktives Element bereichert. Eine terrassenförmig gestaltete Stahlkonstruktion mit integrierten Sitzmöglichkeiten macht bereits von Weitem auf den Ort aufmerksam. Zur feierlichen Einweihung kam Bürgermeister und Stiftungsdirektor Andy Haug schon mal per Rad.
3: Andy, toll, heute in einer ganz anderen Funktion, oder wie sehe ich das? Sportlich?
5: Ach nein, Bürgermeister kann ja auch sportlich sein. Also Tim bin ich ja Direktor der Kulturstiftung Hohenwölzen und wir haben hier ein tolles Event. Einmal die Wandelgänge, ist ein großes Projekt, ein Herzensanliegen der Kulturstiftung. Und dann natürlich unsere Carboratur, die alljährliche. All das, da sind wir mitverantwortlich.
3: Und das lässt du dir nicht nehmen, das heißt nach der Eröffnung steigst du auf den Drahtesel, wie man so schön sagt, und dann geht's los.
5: Na klar, wir fahren dann ins Bergbaumuseum nach Dolpentag des Bergmanns dort und das machen wir schon seit vielen, vielen Jahren und wir hoffen, dass viele Gäste da uns anschließen. Es gibt ja noch eine zweite Tour vom Hermannsschacht in Zeitz. Wir fahren also sternförmig auf das Bergbaumuseum zu, aber jetzt erstmal hier diesen tollen Event.
3: Dann macht es so viel Spaß.
5: Dankeschön. Danke.
2: Und dann war es soweit.
5: Ja, ein herzliches Glück auf, meine sehr verehrten Damen und Herren, liebe Gäste. Liebe Freunde, es ist nicht das erste Mal, dass wir die Recarboratur, die alljährliche, hier an den Wandelgängen eröffnen. Ein Projekt, was uns als Kulturstiftung, als Mondsee, als ganze Region schon seit vielen Jahren begleitet. Ein Herzensanliegen, einen Ort zu schaffen für die 15 Orte, die ihre Heimat für einen wichtigen Wirtschaftszweig unserer Region aufgegeben haben, die weggezogen sind. In der Region geblieben sind, aber eine neue Heimat gefunden haben, oftmals in Hohenmölzen. 15 Orte, die den Tagebauen Pörkau und Proven weichen mussten, denen haben wir hier einen Erinnerungsort gesetzt. Seit 1925 wurden mit der Entschließung von Braunkohlenlagerstätten in Mitteldeutschland übrigens über 50.000 Menschen umgesiedelt, davon ungefähr 7.000 hier im Zeitz-Weißenfelser Braunkohlenrevier. Das können Sie alles sehr gut nachlesen. Professor Bergner ist heute hier anwesend. Herr Bergner, lieber Andreas, du bist unser Kuratoriumsvorsitzender der Kulturstiftung von Beginn an mit dabei, denn auch die Kulturstiftung Hohenmölzen hat eben die Aufgabe, dieses Erbe hier zu bewahren und auch künftigen Generationen verfügbar zu machen. In diesen Wandelgängen hier hinter uns, in dieser Buchenhainhecke, finden Sie eben diese 15 Orte. Und ich möchte sie gerne benennen. Das sind Pörkau, Stönsch, Mutschau, Köttichau, Döbris, Queisau, Steinkrimmer-Dobergast, Schwerzau, Bösau, Grunau, Däumen, Domsen, Mödnitz und Großkrimmer. Und Großkrimmer, das war die letzte große Umsiedlung hier im Revier im Zeitraum 1994 bis 1998. Und diesem großen Umsiedlungsvorhaben, ungefähr 800 Menschen, die auch an den Südhang von Hohenmölzen gezogen sind, haben wir eigentlich die Geburt der Kulturstiftung Hohenmölzen zu verdanken und auch die Aufgabe, dieses Erbe zu bewahren. So, na dann wollen wir mal ziehen hier. Einfach schon. So.

0: sind.
1: Danach ging es dann, wie bereits erwähnt, auf dem Ricardo-Radweg zum Bergbaumuseum Deuben, wo der traditionelle Tag des Bergmanns gebührend gefeiert wurde.
2: Schauen Sie mal, ist das nicht niedlich? Dieser kleine Kerl ist ein Wombat. Wombats sind in Australien lebende Pflanzenfresser. Dieses Jungtier kam vor kurzem im Bergzoo Halle zur Welt und wurde nun erstmals der Öffentlichkeit vorgestellt.
3: Das tasmanische Nackennasen-Wombat mag zwar nicht ganz so bekannt sein wie sein australischer Nachbar, das Känguru, hat aber mit diesem jedoch viel gemeinsam. Denn wie die meisten Säugetiere Australiens gehört das Wombat zu den Beuteltieren. Ihre Jungtiere wachsen nach der Geburt also im Beutel des Muttertiers auf. Der Bergzoo Halle ist einer von nur sehr wenigen Zoos in Deutschland, in denen die putzigen Nager gehalten und gezüchtet werden. Umso größer die Freude, dass der Wombat-Bestand hier vor kurzem Zuwachs erhielt. Die erste Geburt für Weibchen Koshi und den kürzlich verstorbenen Cody.
4: Allerdings hat Halle einen ganz klasse Weltrekord und das ist sehr ungewöhnlich, weil die Welterstzucht der Nacktnasen-Wombats hat auch hier im Zoo Halle stattgefunden, vor knapp 100 Jahren. Das ist also irgendwie ein Kuriosum in unserer Geschichte. Wir haben ganz lange keine Wombats dann mehr gehalten, haben jetzt wieder angefangen mit der Haltung hier in unserer Anlage und da ist es dann die erste Geburt eines Wombats für unsere aktuelle Haltung und ein ganz seltenes Ereignis in Deutschland. Es gibt nämlich gar nicht so viele Zoos, die Wombats zeigen. Das ist bei uns dann noch Hannover und dann der Zoo in Duisburg. Und dann wird es langsam auch schon eng mit tasmanischen Nacktnasen-Wombats.
3: Wann genau die kleine Wombat-Dame namens Coco das Licht der Welt erblickte, kann nicht gesagt werden, da es sich hier tatsächlich nicht um eine geplante Zucht im eigentlichen Sinne handelte. Die beiden Elterntiere fanden einfach zueinander, wortwörtlich, denn die Kraft der Wombats wurde vom Zoopersonal etwas unterschätzt. Die Nager stemmten einfach die Türen zwischen den Gehegen auf und im Januar schaute dann plötzlich ein kleiner Fuß aus dem Beutel von Mama Koshi. Nicht nur für den Zoo eine freudige Überraschung, sondern auch für den Oberbürgermeister der Stadt Halle, der schon vorher Pate des Vatertiers Cody war und nun mit Wombat-Baby Coco erneut die Patenschaft für einen der niedlichen Vierbeiner übernahm.
5: Meine Leidenschaft für Wombats erklärt sich darin, dass ich selber vor 20 Jahren auf Tasmanien war und dort bei einer Wanderung abends auch einen Wombat in freier Wildbahn traf. Und darüber hinaus finde ich die einfach knuffige Zeitgenossen, die sehr viel Geduld mitbringen. Ich werbe auch ausdrücklich hier für Tierpatenschaften im Zoo Halle, weil das gibt auch Einnahmemöglichkeiten für den Zoo. Und alle, die den Zoo lieben hier in Halle, werden Sie Tierpate. Es gibt auch für einen kleinen Betrag auch kleine, süße Exemplare.
3: Zu sehen bekamen wir am Freitag leider weder das Jungtier noch die Mutter, denn die beiden hatten sich in einem Erdhügel im Gehege versteckt. Ein Besuch beim Tierarzt konnte zwar schon stattfinden, sodass bestätigt werden konnte, dass das Kleine sich gut entwickelt. Tatsächlich haben aber viele Pfleger und sogar der Zoodirektor selbst das Wombat-Baby noch nicht persönlich zu Gesicht bekommen. Zudem sind die Tiere generell nachtaktiv, sodass neben viel Geduld auch etwas Glück gefragt ist, wenn Besucher die Nager im Gehege zu erspähen hoffen.
4: Wir haben immer das so, dass wir Futter anbieten zu bestimmten Zeiten. Das klappt gerade nicht ganz so gut, weil sie diese extremen Temperaturen nicht so dolle finden. Im Frühjahr hat es aber ganz gut funktioniert, dass sie dann auch draußen gewesen sind und dann auch mal an Bambus rumgenagt haben, sodass die Besucher dann auch eine Chance haben. Wie gesagt, wenn man es als Besucher versuchen will, ist eigentlich am besten, es gleich früh morgens zu versuchen. Wir sind ja immer jeden Tag ab 9 Uhr für unsere Besucher da. Da sind die Chancen dann ein bisschen größer. Ansonsten der späte Nachmittag. Wer hier bei uns um 12 Uhr Mittag steht, der wird sich leider sehr, sehr lange gedulden müssen.
3: Zum Glück war Wombat-Männchen Ethan etwas kooperativer. Er ist der Bruder des verstorbenen Vatertiers Cody und der Onkel der kleinen Coco. Etwas Futterbestechung kann ja meist nicht schaden und funktionierte auch in diesem Fall, um sich dem Nagetier anzunähern. Vielleicht klingt das sehr bald auch mit dem Wombat-Baby Coco und Mama Koshi, sodass Zoobesucher die beiden ebenfalls im Gehege erblicken können.
2: Direkt an der Landesgrenze zwischen Sachsen-Anhalt und Thüringen liegt die Talsperre Kelbra. Nicht nur die Bademöglichkeiten und der Campingplatz sind bei den Besuchern sehr beliebt. Vor kurzem wurde nun das Richtfest für das Naturerlebniszentrum Stausee Kelbra gefeiert. Die Eröffnung des Zentrums ist für Ende 2027 geplant.
0: Ziemlich genau 11 Monate nach der Grundsteinlegung wurde am Naturerlebniszentrum Stausee Kelbra, kurz Nest genannt, Richtfest gefeiert. Und während die Zimmerer vom Holzbau Hunold aus Leinefelde die letzten Nägel einschlugen, zog man schon mal die Richtkrone hoch. Im Inneren der entstandenen Gebäudehülle versammelten sich indes die Vertreter des Talsperrenbetriebes Sachsen-Anhalt als Bauherr sowie der an Planung und Bau beteiligten Firmen, aber auch Gäste aus der Politik, von den Kommunen und der Kreisverwaltung. Mario Hohmann, Geschäftsführer des Talsperrenbetriebes, der die Anwesenden begrüßte, freute sich, wie weit fortgeschritten der als schwierig geltende Bau bereits ist. Nach der Fertigstellung soll dies ein moderner Ort der Umweltbildung werden. Naturerlebnis, Wissensvermittlung und nachhaltiger Tourismus sollen hier miteinander verbunden werden, wobei der Stausee Kelbra natürlich in erster Linie dem Hochwasserschutz dient, betonte Herr Hohmann. Mit 5 Millionen Kubikmeter Wasser sei er derzeit gut gefüllt und bietet den 300 Vogelarten inklusive dem Kranich in diesem Jahr beste Brutbedingungen. Dem schloss sich auch Staatssekretär Dr. Steffen Eichner vom Ministerium für Wissenschaft, Energie, Klimaschutz und Umwelt Sachsen-Anhalt an, der als nächster das Wort ergriff.
6: Mit dem Besucherzentrum entsteht nun ein neuer zentraler Anlaufpunkt für Besucherinnen und Besucher der Region. Das Zentrum wird eine bestehende Beobachtungseinrichtung. Es wird Informationstafeln geben, es werden weitere Angebote integriert und es wird die Bedeutung des Stausees für die Flora und Fauna quasi vermittelt. Zudem wird es ein Standort von Forschung und Monitoring der Artenvielfalt. Die Finanzierung des Projektes erfolgt auf der Richtlinie Sachsen-Anhalt Revier 2038 aus Mitteln des Investitionsgesetzes Kohleregion. Das beantragte Investitionsvolumen beträgt 8 Millionen Euro. 800.000 Euro Eigenanteil, der wird vom Talsperrenbetrieb praktisch übernommen. Deshalb auch nochmal mein ganz besonderer Dank auch an den Talsperrenbetrieb als Vorhabensträger und allen Beteiligten, die dieses Projekt unterstützt haben und seine Umsetzung ermöglicht.
0: Architekt Christoph Richter ging anschließend auf die Herausforderungen während der Errichtung des eigenwilligen Gebäudes aus Beton, Holz und Glas ein. Den Richtspruch gab es schließlich von Zimmerermeister Tino Lauerwald. Zugehört hatte auch Frank Wiegand von der bauausführenden Firma.
7: Wurde erwähnt vom Architekten, wie einfach es ist, sich was auszudenken und Sie mussten es umsetzen. Wie war das in echt dann?
8: Na, erstmal haben wir uns gefreut, dass wir es umsetzen durften. Und ansonsten ist es eine sehr anspruchsvolle Aufgabe gewesen.
7: Warum? Weil das wirklich alles schief ist?
8: Schief hört sich jetzt nicht so gut an. Aber wir bauen immer lieber im rechten Winkel. Das ist normal. Das ist so, als wenn Sie ein komplettes Unikat in Einzelanfertigung machen. Und da ist der Aufwand natürlich auch da im Kopf wesentlich größer, wie wenn Sie von der Reihe bauen, wobei wir das sowieso nicht machen. Aber das ist so noch, bei mir werden es im Herbst 45 Berufsjahre, eine der anspruchsvollsten Sachen, mit die ich gemacht habe, im Neubau zumindest.
7: Na ja, dann sind Sie sich auch ein bisschen stolz, oder?
8: Doch, ja.
0: Während eines Rundganges hatten die Gäste die Gelegenheit, sich im Inneren des Gebäudes umzuschauen und sich von der besonderen Architektur des zukunftsweisenden Projektes zu überzeugen. Mit dabei war auch die FDP-Landtagsabgeordnete Katrin Tarekone. Sie zeigte sich beeindruckt.
9: Das ist ein fantastisches Bauwerk. Wir haben gerade gesehen, was es hier wieder für Körner gibt und auch, dass so ein bisschen, manche sagen es Spinnerei, ich sage es herrlich, hochfliegende Ideen realistisch umsetzbar sind. Und wenn die einen Impuls geben, dass noch mehr Menschen hier in unser schönes Mansfeld-Südharz kommen, dann ist alles gelungen. Also diese Emotionen, die Holz auslöst, ja, wenn man das anfasst, wenn man das, weiß doch jeder, ne? Es riecht und es ist gleich ein angenehmes Gefühl, also es ist einfach klasse. Ja.
7: Sind Sie auch ein Kranich-Fan oder ein Vogel-Fan insgesamt?
9: Ein Natur-Fan.

0: Und mich fasziniert, wie funktioniert alles zusammen? Also fällt einer aus, was macht der andere, was macht das Netzwerk? Und das ist ja auch das Spannende an der ganzen Geschichte, dass wir nicht uns einen Spezialisten raussuchen, für den wir jetzt alles machen, stand ja hier auch mal so ein bisschen in der Diskussion, sondern hier geht es ja um sehr viel mehr. Hier geht es ja quasi um die Talsperre, auch im Hochwasserschutz und was sie an noch ganz vieles leistet. Und der Kranich ist natürlich ein wunderschöner Vogel und lassen wir uns einfach mehr von den Schönheiten verzücken, als immer wieder zu sagen, was alles doof ist.
1: Das Richtfest fand sein Ende mit einem kleinen Buffet für die Gäste und vor allem die Mitarbeiter der am Rohbau beteiligten Firmen. Nun geht es in den kommenden Monaten an den Innenausbau, die Installation der Technik und die Gestaltung der Außenanlagen. Und so soll das Naturerlebniszentrum Stausee Kelpra einmal aussehen. Die Eröffnung ist für Ende des Jahres 2027 geplant.
2: Das war unsere heutige Sendung vom Dienstag. Die nächste Sendung sehen Sie, wenn Sie mögen, am Freitag. Da begrüßt Sie hier an dieser Stelle mein Kollege Thomas Scheidt. Bis dahin wünsche ich Ihnen eine angenehme Woche. Machen Sie es gut. Tschüss.
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0: Hallo, liebe Zuschauer und herzlich willkommen bei Gesund Leben, dem Gesundheitsmagazin hier bei Ihrem BRK-TV. Ja, wir haben das Studio verlassen bei dem schönen Wetter, was jetzt ja auch vorausgesagt wurde für die nächste Zeit. War's schon schöner, das vor Ort. Wir sind hier am Mondsee, ja, und kommen jetzt zu unserem ersten Beitrag. Der Diabetikertag in Hohenmölzen ist schon zu einer festen Größe und das seit Jahren geworden. Und auch in diesem Jahr konnte man sich über mangelndes Interesse wahrlich nicht beklagen. Es waren wieder viele Firmen, die in irgendeiner Form mit Diabetes zu tun haben, hier vertreten, um so die Betroffenen umfassend über die verschiedenen Behandlungsmöglichkeiten zu informieren. Denn auch bei Diabetes gilt, Vorsorge ist immer besser als Nachsorge. Carsten, Bürgerhaus Hohenmölzen, 28. Diabetikertag. Es ist wahnsinnig voll. Schön. Jetzt gleich die Frage, was gibt's Neues?
1: Ja, also da freue ich mich immer, dass die Diabetologie bewegt bleibt. Es gibt einige neue Dinge. Man muss unterscheiden in der Therapie. In der Therapie haben wir jetzt den Trend, dass alle Behandlungen zu Wochen-, Monatsspritzen gehen, dass die Therapie einfacher werden muss, einfach weil so viele Menschen die Krankheit haben. Und da ist es fast schwer, weltweit zu betreuen. Aber eben doch in Deutschland haben wir 9,1 Millionen Diabetespatienten zum Beispiel, wenn man nur den Zucker sagen. Dieser Diabetestag hat sich aber erweitert. Kardiovaskuläre Erkrankungen, metabolische Erkrankungen nennen wir das, Blutdruck, Fette, Übergewicht, Adipositas, all das sind hier Themen. Und deshalb denke ich, dass die Patienten hier das so sehr gut annehmen.
0: Sag mal die Frage, die Gerätschaften, ich sag's mal ein bisschen lax, gibt es jetzt Unterschiede für Kinder zum Messen? Und für Erwachsene oder ist das alles gleich?
1: Also die Geräte sind schon in dem Sinne gleich. Ja, diese, wenn man so weiß, diese kontinuierlichen Zuckermessgeräte, die dürfen bis 2 Jahre auf jeden Fall gemacht werden. Und es ist sogar so weit, dass die Kinder natürlich überwiegend Kinder sind mit Typ-1-Diabetes, die werden sofort mit diesen Gerätschaften gerüstet. Ja? Das heißt also, die kriegen eine Pumpe ganz, ganz schnell, eine Insulinpumpe. Ja? Und diese Pumpen kommunizieren dann wieder mit den Messgeräten. Und dann gibt es Algorithmen und dann läuft das alles ziemlich automatisch. Wir könnten sagen, wir sind so ein bisschen an der künstlichen Bauchspeicheldrüse dran, aber anders als wir mal dachten, weil es eben die Geräte machen mit den Algorithmen. Ja? Der Mensch bleibt natürlich im Mittelpunkt, aber es geht voran. Und das ist für die Erwachsenen genauso möglich. Da gibt es aber Unterschiede, je nachdem, welche Diabeteserkrankung dort vorliegt.
0: Gibt doch mal Menschen, die nicht wissen, habe ich Diabetes, bin ich erkrankt, bin ich nicht, wie merke ich die Symptome?

0: Und je eher wir die Leute entdecken, je leichter ist es natürlich mit einem Tablettchen, Lebensführung, ein bisschen Bewegung. Ja? Danach wird es dann schwieriger. In der Bevölkerung ist das leider nicht so beliebt und auch in der Politik nicht. Wir haben keinen nationalen Diabetesplan richtig, wo das alles so festgelegt ist. Ja? Obwohl jeder weiß, die Krankheit ist furchtbar. Deshalb auch der Vortrag jetzt, der bald jetzt in 10 Minuten stattfindet. Ja. Da so startet der übrigens auch, ja? Dass ich erst mal sagen muss, Zucker tut nicht weh, aber wenn er dann da ist und wenn er weh tut, dann ist zu spät.
1: Ja, das ist richtig. Ich habe gerade gehört, 10 Minuten muss zum Vortrag. Ja. Eine letzte Frage eigentlich. Welchen Rat würdest du jetzt allen geben?
0: Allen gebe ich erstmal die gesunde mediterrane Lebensführung. Ja, wir haben natürlich wunderbar in den Veranstaltungen im Fernsehen Essens- und Kochshows, das Shows, ja, und so weiter. Aber es ist, manchmal muss ich dann schmunzeln und sagen, die gesunde Lebensweise mit körperlicher Aktivität, ja, im Leben stehen, sich bewegen, diese 30 Minuten dreimal die Woche, ja, das wäre erstmal ein ganz großer Fortschritt. Dann einen engen Kontakt zum Hausarzt. Nutzen Sie die GUs, die Grunduntersuchung, da sieht man manchmal, was los ist. Scheuen sich nicht zu sagen, ich will mal doch auch zum Spezialisten geschickt werden, durchgecheckt werden, wenn die Eltern Diabetes haben oder die Großeltern. Das könnte der Weg sein, dass man rechtzeitig die Sache entdeckt.
1: Aber da gab es doch noch eine ganz wichtige Information. So, Thema Studie.
0: Ja, das ist auch so ein Punkt. Wir haben uns ja ausgeweitet bei uns mit unserer Praxis. Das ist ja jetzt, wir sagen Milek Medicum, weil wir jetzt ja Langdorf sozusagen da bauen werden, in Weißenfels, Teuchern und Hohenmölsen. Und in Hohenmölsen ist unser Studienzentrum. Und wir sind gerade sozusagen dabei, wieder neue Studien zu eröffnen, suchen da auch tatsächlich auch passende Patienten. Und wenn ich jetzt sage, es geht um Adipositas, ja, es geht aber auch um Patienten, die herzgefährdet sind, zuckerkrank sind, die eben auch abnehmen müssen. Also das geht letztendlich, diese Medikamente sind fürs Abnehmen. Es geht um eine Studie für eine Fettstoffwechselstörung, das LDL. Da gibt es eine sehr moderne Tablette. Sonst muss man immer zur Spritze gehen, immer in ein Zentrum fahren. Hier wird eine neue Tablette getestet. Und ganz verrückt, es gibt auch ein Blutdruckmedikament, was sozusagen viel länger gegeben werden muss als Spritze. Und nicht jeden Tag 5 Tabletten, sondern man hofft, dass man da den Blutdruck in den Griff kriegt. Also für diese ganzen Komponenten können sich Patienten gerne bei uns melden und vorstellen oder über den Hausarzt vermittelt werden und schon Unterlagen stellen. Dann freuen wir uns und können beraten.
1: Apropos Vortrag, der Vortragsraum füllte sich zusehends. So groß war das Interesse seitens der Besucher. Man kann es nur immer wieder betonen, Vorsorge ist die beste Medizin. Denn wenn man rechtzeitig etwas dagegen macht oder sich in gewissen Abständen einer Kontrolluntersuchung unterzieht, dann kann man oft der Diagnose Diabetes entgehen. Alljährlich am 5. Mai ist der internationale Hebammentag. Aus diesem Anlass hatte das SRH-Klinikum in Naumburg für alle, die sich über Geburtshilfe informieren wollten, die Türen geöffnet.
2: Im SRH-Klinikum Naumburg drehte sich am Dienstag alles rund um das Thema Geburt. Anlass war der internationale Hebammentag. Interessierte, vor allem werdende Eltern, konnten sich beim Tag der offenen Tür einen Einblick in die Arbeit der Hebammen und die Abläufe rund um die Geburt verschaffen. Das SRH-Klinikum ist die einzige Geburtsklinik im Burgenlandkreis und verfügt über moderne Kreissäle sowie ein erfahrenes Team aus Hebammen und Gynäkologen. Schon vor der Geburt haben Schwangere und ihre Partner die Möglichkeit, sich in Hebammenpraxen, bei Informationsabenden oder in der Familienbildungsstätte auf die Geburt vorzubereiten. Der internationale Hebammentag soll dabei vor allem auf die wichtige Arbeit der Hebammen aufmerksam machen. Denn sie begleiten Familien nicht nur während der Geburt, sondern oft schon viele Monate davor und auch danach.
3: Ja, ich glaube einfach, es ist ein besonderer Beruf und ein sehr intimer Beruf. Und wir sind viel für die Familien da. Wir sind für Familien da, wenn kein anderer da ist. Und ja, ich glaube einfach, so ein bisschen zu ehren, der Hebammen, auch um den Beruf immer mal wieder so in Erinnerung zu bringen. Ich glaube, dafür ist der Tag ganz gut.
2: Der Aktionstag richtet sich deshalb nicht nur an Frauen. Auch werdende Väter, Angehörige und Interessierte nutzen die Gelegenheit, Fragen zu stellen und die Räumlichkeiten kennenzulernen.
3: Genau, also wir machen das schon viele Jahre, dass wir unsere Türen öffnen für Interessierte, für werdende Eltern oder einfach Familien mit Kinderwunsch oder auch für Familien, die schon bei uns

0: geboren haben. Und ja, einfach um in den Austausch zu kommen. Viele Familien nutzen aber auch die Möglichkeit, um einfach mal zu schauen, wie sieht so ein Kreißsaal aus. Viele haben doch noch so ein bisschen eine andere Vorstellung, wie es im Kreißsaal aussieht. Ja, eher sehr steril und vielleicht noch hochgefliest. Und ja, da nutzen wir einfach die Möglichkeit, damit mal sozusagen hinter die Kulissen geguckt werden darf. Und ja, wir haben viel vorbereitet und freuen uns auf die Familien und ja, nutzen das sozusagen.
1: Bei Führungen durch den Kreißsaal und die Wochenstation konnten sich die Besucher selbst ein Bild machen. Die Räume wirken modern, freundlich und bewusst wohnlich gestaltet. Eine angenehme Atmosphäre soll den werdenden Eltern Sicherheit und Ruhe geben.
0: Also wir versuchen ja durch die Gestaltung unseres Kreißsaals, wir haben uns da auch ein bisschen mit eingebracht, es sehr gemütlich zu machen, dass die Familien sich wohlfühlen, dass man so ein bisschen das Gefühl, ich bin zu Hause. Ja, weil je entspannter ich bin, desto mehr kann ich mich auf die Geburt einlassen, desto besser schreitet sie voran. Und man soll sich einfach wohlfühlen. Das heißt, wir haben dann auch immer ein Schild an der Tür hängen, dass jeder, der vorbeiläuft, weiß, alles klar. Hier wird gerade ein nächstes Wunder geboren und wir sind natürlich aber auch ausgestattet. Wir haben alles das, was für den Notfall benötigt wird, natürlich da, aber das bleibt versteckt.
1: Während des Informationstags wurde außerdem deutlich, wie vielseitig die Arbeit einer Hebamme eigentlich ist. Denn viele Besucher verwechseln den Beruf noch immer mit dem einer Krankenschwester. Hebammen sind jedoch speziell für die Betreuung von Schwangerschaft, Geburt und Wochenbett ausgebildet. Sie begleiten werdende Mütter eigenständig, beraten Familien und betreuen Geburten oft über viele Stunden hinweg persönlich. Krankenschwestern übernehmen dagegen vor allem die allgemeine pflegerische Versorgung auf den Stationen.
0: Ich bin in den Genuss gekommen, dass ich beide Ausbildungen habe. Das heißt, ich habe als erstes Krankenschwester gelernt, habe das auch ein paar Jahre gemacht. Auf der Geriatrie, also auf der ganz anderen Seite. Und ja, habe dann nach der Geburt von meinem zweiten Kind gedacht, es lässt dich nicht los und du probierst es. Und habe dann nochmal eine neue Ausbildung begonnen. Genau. Und mittlerweile ist es tatsächlich sogar ein Studiengang. Das heißt also, du brauchst dafür ein Abitur oder eine abgeschlossene medizinische Ausbildung, um überhaupt ja, studieren zu dürfen. Und wenn ich es vergleiche, Krankenschwester, Hebamme, es geht halt mehr wirklich um die Frau bei der Ausbildung der Hebamme. Und es ist auch fachlich sehr fordernd, muss ich sagen. Also es war schon nochmal sportlich.
1: Hebammen begleiten Familien dabei oft weit über die Geburt hinaus. Sie stehen werdenden Müttern bereits während der Schwangerschaft beratend zur Seite und unterstützen Familien auch nach der Geburt, etwa bei der Rückbildung oder während der Nachsorge zu Hause.
0: Genau, also es ist ja ganz wichtig, dass die Frauen auch wissen, dass sie ja einen Anspruch auf Hebammenhilfe haben. Das heißt, es geht ja nicht nur um das Thema Geburt, sondern auch vor der Geburt und auch das große Thema Wochenbett, also nach der Geburt. Das heißt, da ist es natürlich gut, dass die Frauen sich frühzeitig mittlerweile schon mit positiven Schwangerschaftstests eigentlich ja auf die Suche begeben, welche Hebamme passt zu mir und was ja habe ich für Möglichkeiten, Geburtsvorbereitungskurs, Yoga, ja, das volle Programm und dann natürlich Thema Geburt. Das ist dann, sind dann wir hier im Kreißsaal. Ja, wir arbeiten als Beleghebammen. Das heißt, wir sind freiberuflich unterwegs und wenn wir nicht hier sind, dann sind wir sozusagen über Land und besuchen unsere Frauen zu Hause. Und ja, das macht natürlich Sinn, dass die Frauen da frühzeitig einfach auf die Suche gehen, weil wir haben leider einen Hebammenmangel und nicht jede Frau kommt dann in den Genuss, die Hebammen auch zu Hause zu haben.
1: Für viele Familien entsteht dadurch ein enges Vertrauensverhältnis. Schließlich begleiten Hebammen einen der wichtigsten Momente im Leben immer wieder aufs Neue.
0: Ja, also das muss ich jetzt tatsächlich hochrechnen. Also es sind so im Jahr, also ganz genau kann ich es nicht sagen, im Jahr sind es so circa 60 bis 70. Und ich bin jetzt hier knapp 10 Jahre. Mit der Ausbildung sind so 800 Kinder, würde ich sagen.
1: Mit dem Tag der offenen Tür wollte das SRH-Klinikum Naumburg vor allem eines zeigen. Werdende Eltern sind hier rund um Schwangerschaft und Geburt gut aufgehoben.
2: In unserem nächsten Beitrag, da geht es um das Herz. Eine Studie hat ergeben, dass die Asklepios-Klinik im Weißenfels zu den drei besten Einrichtungen bei Herzkatheterbehandlungen in Sachsen-Anhalt gehört. Und darüber haben wir mit dem Chefarzt der Kardiologie natürlich mal gesprochen.
3: Herr Özehermann, wir treffen uns heute nicht.

0: nicht im Pub, sondern diesmal an ihrer Wirkungsstätte im Asklepios-Krankenhaus. Und es gibt neue Zahlen oder Sie haben neue Zahlen aufbereitet zum Thema Herzkatheterbehandlungen. Und das sieht doch ganz gut aus, gerade für die Klinik hier.
1: Also aus meiner Sicht sehen wir wirklich sehr, sehr gut aus, was die Sterblichkeiten nach einer Herzkatheteruntersuchung betrifft. Es ist ja so, und das haben wir ja schon mehrmals thematisiert, und immer, ich mache so viele Weiterbildungen, zum Beispiel im November wieder im Schumannsgarten, wo wir über das Thema Herzinfarkt und Prävention, also Verhinderung von Herzinfarkt sprechen. Und was wir da im Grunde in den letzten Jahren schon immer wieder auch besprochen haben, ist, wir haben in Sachsen-Anhalt mit die höchste Herzinfarktsterblichkeit in ganz Deutschland. Und das sind Zahlen, mit denen wir uns nicht begnügen können. Da müssen wir dran arbeiten. Wir müssen besser werden, weil einfach so viele Menschen hier sterben. Und was sich zeigt, ist, wir haben hier nicht nur besonders alte Menschen, die wir hier versorgen müssen, sondern wir haben auch relativ hohen Anteil an Menschen, die sehr viele Risikofaktoren haben. Das gilt für ganz Sachsen-Anhalt, aber für die Landkreise ganz besonders. Ja? Wir haben relativ viele Raucher, wir haben relativ viele Diabetiker, wir haben ziemlich viele Leute, die adipös sind, also die zu viel Gewicht mit sich herumtragen. Und wir haben viele Leute, die ja mal wenig Sport machen, wo wir die wunderbarsten Möglichkeiten haben, um Sport zu machen. Ja? Und das führt in der Summe dazu, dass wir im Vergleich zum Beispiel zu anderen westdeutschen Bundesländern oder eben auch zu anderen ostdeutschen Bundesländern eine relativ hohe Wahrscheinlichkeit von einem Herzinfarkt haben und auch eine relativ hohe Wahrscheinlichkeit haben, an diesem Herzinfarkt zu versterben. So. Nun haben wir aber bis jetzt immer gesagt, Sachsen-Anhalt als Ganzes hat eine hohe Sterblichkeit. Punkt. Und was ich mit diesen Daten jetzt hier präsentieren möchte, ist, und das sind alle Krankenhäuser in Sachsen-Anhalt zusammengefasst, das sind Daten über die Ärztekammer, wo Herzkatheter gemacht werden. Und was ich Ihnen jetzt hier für Daten aufgearbeitet habe, ist die Sterblichkeit nach einer Stent-Implantation. Ist ja nicht so, dass bei jeder Herzkatheteruntersuchung jemand einen Stent bekommt, sondern nur Patienten, die einen Herzinfarkt haben, bekommen einen Stent, und Patienten, die eine Kranzgefäßverengung haben, bekommen einen Stent. Und dann hat die Krankenkasse einfach bei jedem Patienten, der einen Stent bekommen hat, insbesondere bei den Herzinfarktpatienten, geguckt nach einem Jahr, leben die denn noch? Und haben alle 22 Krankenhäuser, die das machen, in Sachsen-Anhalt miteinander verglichen. So, und da zeigt sich ein relativ komplexes Bild. Und wir wissen nicht mal, welches Krankenhaus wir sind. Und wenn man jetzt die Daten, die wir jetzt erhoben haben, nochmal auswertet, zeigt sich, dass wir eine Wahrscheinlichkeit haben, im Rahmen auch des Herzinfarktes nach Stentimplantation nach einem Jahr zu versterben, bei 0,63%. Das ist extrem niedrig. Und das Gute ist, das ist auch ein Befund, der sehr kongruent ist, weil wir sehen, dass über die Jahre die Qualität immer besser geworden ist. Also wir haben bei 1,23 angefangen, 2019, und sind über die Jahre jetzt bei 0,63 gelandet. Also wir haben also in den letzten 5 Jahren quasi eine deutliche Zunahme der Qualität, deutlich weniger mehr Patienten, die sterben. Das spricht dafür, dass wir sehr gute Ärzte haben, die sozusagen das Problem im Griff kriegen, sehr gute Schwestern im Herzkatheterlabor, aber auch auf der Intensivstation und auf der kardiologischen Normalstation, die die Probleme sehr schnell und sehr gut erkennen können. Das ist ein Lernprozess, der da über die Jahre stattfindet. Und wir haben eine Rate dass die Patienten bei uns nach einem Jahr versterben, von 0,63%. Und jetzt ist es so, diese Zahlen haben wir verglichen mit den anderen Krankenhäusern in Sachsen-Anhalt. Und da gibt es nur zwei Krankenhäuser in Sachsen-Anhalt, die, muss man sagen, auch deutlich weniger Katheter als wir machen. Die haben 0,6 und 0,59. Ja? Und wir sind nur minimal schlechter als die besser sind, aber das sind Krankenhäuser, die deutlich weniger behandeln insgesamt als wir. Und alle anderen Häuser in Sachsen-Anhalt haben eine zum Teil über zweifach höhere Sterblichkeit als wir. Und dazu, das muss man sagen, gehören wahrscheinlich auch die Universitätskliniker, die Herzzentren, alles, was es hier in Sachsen-Anhalt sonst gibt. Also, was ich damit sagen möchte, ist, wir haben eine extrem gute Qualität, und es sind 19 Krankenhäuser, die schlechter sind, und zwei Krankenhäuser, die fast genauso gut sind, aber das sind Krankenhäuser, die eben halt deutlich weniger machen. Und das sind Zahlen, mit denen man sich wirklich, also da kann man stolz drauf sein, was wir immer so eine hohe Qualität hinkriegen und es schaffen, in dieser Akutsituation Herzinfarkt und bei den Patienten, die eben halt hier eine Stent-Implantation kriegen, dass wir so eine geringe Sterblichkeit haben. Und das sind eben halt Zahlen, auf die ich stolz bin. Und das schaffen wir immer und auch nur, natürlich, weil wir gutes Personal haben, aber weil wir auch sehr gute Anlagen haben. Wir haben die Anlage.

0: werden wir jetzt in dem Beitrag sehen, zum Beispiel unsere Halskatheteranlage im Ende letzten Jahres ausgetauscht. Da ist das Land Sachsen-Anhalt maßgeblich mit 1 Million Euro daran beteiligt. Den Herzkatheter jetzt erneuert mit einem neuen Herzkatheter. Und da sieht man die Kranzarterie noch viel besser, hat eine höhere Qualität. Und seit Ende des Jahres hier eine neue Katheteranlage gebaut, mit der wir es schaffen, dass eben halt deutlich weniger Strahlung verbraucht wird. Also die Qualität der Untersuchung steigt immens. Und was man eben halt sieht, ist, dass man hier die Koronarien jetzt viel besser dargestellt bekommt, weil es eben halt sehr groß ist. Ja? Und das ist eben halt der große Vorteil von der Anlage, dass man eben halt schön die Kranzarterien hier ganz groß dargestellt bekommt. Da kriegt man ein bisschen mehr Kontrast, ein bisschen mehr Gefühl für die Engstellen. Hier in dem Fall haben wir glücklicherweise keine Engstellen. Aber diese Anlagen führen alle dazu, dass wir eben halt im Grunde wirklich sehr gute Qualitäten erzielen. Und damit, da können wir stolz auf uns sein. Die Leute wissen, wenn ich einen Herzinfarkt habe, muss ich nach Weißenfels. Das wissen auch die Notärzte. Das heißt, wenn einer in Naumburg sitzt oder in Zeitz sitzt und er kriegt Brustschmerzen und der Notarzt weiß, das ist ein Herzinfarkt, dann wissen die, einpacken und sofort nach Weißenfels bringen. So, dass wir es eben halt relativ schnell schaffen, diese Arterien aufzumachen. Weil das wichtigste Qualitätskriterium im Herzinfarkt ist, dass die Arterie so schnell wie möglich aufgemacht wird. Und das ist hier sichergestellt. Weil alle wissen, nach Weißenfels, und die Doktor und die Pflegekräfte und alle Mitarbeiter wissen, es muss so schnell wie möglich aufgemacht werden. Und deswegen funktioniert das hier so gut.
1: Gibt es bei den Zahlen bestimmte Altersspannen?
0: Ja, Altersspannen sind hier nicht unterstützt. Es sind alle nach Alters, unabhängig vom Alter aufgezählt worden. Alle Patienten, die hier eingeliefert werden, sozusagen, die hier einen Stent bekommen, sind hier erfasst. Wir wissen, dass die Bevölkerung im Burgenlandkreis, zum Beispiel im Vergleich zu Halle oder Magdeburg, älter ist, so dass wir im Grunde noch viel kränkere Patienten haben als zum Beispiel an den Unikliniken in Magdeburg oder in Halle. So dass, also nochmal mit diesem Hintergrund, wir wissen müssen, dass wir, obwohl wir eigentlich die kränkere Bevölkerung haben, wir die deutlich bessere Überlebensrate haben. Das spricht einfach dafür, dass das exzellent funktioniert.
2: Wenn Jugendliche Probleme haben, benötigen sie oft einen Gesprächspartner, an den sie sich wenden können. Ja, und die Lorbeerbaumapotheke in Naumburg bietet einen sogenannten Safe Space oder, anders gesagt, einen geschützten Raum an, an dem Jugendliche frei von Angst, Diskriminierung, ja, und Vorurteilen sein können. Die Apotheke in Naumburg hat sich das auf die Fahne geschrieben und sie ist ein Teil eines bundesweiten Netzwerkes, das Jugendliche mit Problemen an die richtigen Stellen weitervermitteln kann.
3: Frau Liebes, heute haben wir mal ein Thema. Wir sind jetzt wieder in der Apotheke in Naumburg, was vielleicht für unsere Zuschauer ein bisschen ungewöhnlich ist. Jetzt dreht sich's mal um Jugendliche. Mhm. Und Sie verraten uns, worum es da eigentlich geht.
4: Genau. Ja? Als Apotheke sind wir natürlich eine Anlaufstelle für alle Menschen, egal wie alt. Und wir verkaufen natürlich nicht nur Arzneimittel und beraten, sondern wir hören den Leuten auch ganz oft zu, schenken ihnen ein offenes Ohr, geben ihnen manchmal auch Ratschläge, nicht als Apothekerin oder PTA, sondern auch als Mensch, als Mutter, als Tante. Die älteren Herrschaften kommen natürlich sehr gerne und sehr oft zu uns und erzählen uns von ihren Sorgen. Den Jugendlichen fehlt es da ganz oft noch an dem Selbstbewusstsein und der Courage, hier reinzukommen, sich Hilfe zu suchen. Deshalb war es für uns selbstverständlich, an die Apothekentür zu schreiben, wenn du Probleme und Sorgen hast, die du nicht gelöst bekommst, auch mit deinem Lebensumfeld nicht, komm hier rein, wir sind für dich da. Im Prinzip geht es um Prävention, Gesundheitsprävention bei Jugendlichen. An dieser Stelle nehmen wir aber keine Aufgabe eines Psychiaters oder Psychologen an, auch nicht die eines Arztes oder eines Polizisten, sondern wir nehmen hier klar eine Lotsenstruktur an. Also eine Lotsenfunktion ein. Ja. Das bedeutet, wir hören den Jugendlichen erstmal zu. Sie dürfen reinkommen ohne Termin, anonym, wenn sie das möchten. Mhm. Das ist ganz wichtig für die jungen Menschen, für die ein Telefonat oft schon zu viel verlangt ist. Ja. Hören denen zu und geben denen die Optionen, die wir haben. Wir sind vernetzt mit der Polizei, mit dem Jugendamt, mit Jugendpsychiatrien und Ärzten vor Ort und können mit dem Jugendlichen in Abstimmung die Hilfestelle suchen, die sie brauchen, wenn sie das möchten.

0: Ganz oft hilft es natürlich aber auch einfach schon, wenn Sie wissen, da ist jemand, der mir zuhört.
1: Das ist eine ganz tolle Geschichte. Seit wann macht ihr das hier?
0: Wir arbeiten im Hintergrund schon bestimmt 1 oder 1,5 Jahre daran, unser Netzwerk zu stärken hier vor Ort.
1: Ja.
0: Dass es an der Tür steht, ist seit Ende Februar der Fall. Also, dass wir ganz aktiv nach außen kommunizieren. Wir sind da, komm rein. Haben auch Flyer bei der Polizei ausgelegt, beim Jugendamt, damit die Jugendlichen in die Vorortstruktur reinfinden. Denn die Strukturen sind da. Die Hilfegebenden sind da. Es ist oftmals nur ganz schwer, den Einstieg da reinzufinden als Jugendlicher,
1: Ja.
0: der Angst hat, psychische Probleme hat und einfach auch nicht den Einstieg findet, ohne eine große Hürde überwinden zu müssen. Ja, genau. Und dafür sind wir da, dafür helfen wir als Lotse vor Ort, weil wir denken, und es ist auch durch Studien bewiesen, dass Gesundheitsprävention, vor allem wenn sie lokal verankert ist,
1: Ja.
0: die bessere Nachhaltigkeit aufweist.
1: Also das ist eine ganz tolle Geschichte. Sie haben es gesagt, seit Februar, es ist noch nicht so viel Zeit vergangen. Aber haben Sie schon irgendwie eine Resonanz?
0: Wir haben vor allem Eltern und Schulen, die an dem Konzept Safe Space Apotheke sehr interessiert sind, sich informieren, was auch hilft, wenn sie das ihren Kindern und Nichten und Neffen und Schülern eben erzählen. Wenn du Sorgen hast, geh dorthin, such dir Hilfe. Von den Jugendlichen selbst war noch keiner aktiv hier drin und hat eben gesagt, ich brauche den Safe Space, den ihr an der Tür stehen habt. Aber ich denke, dass das noch wächst.
1: Ja, ich würde auch meinen, das braucht auch seine Zeit wahrscheinlich. Und Jugendlichen müssen halt auch über so diese Hürde erstmal.
0: Und es ist eine Hürde, ne? Dieses
1: Ja, das ist eine
0: Persönliche.
1: große.
0: Das ist halt gegründet wurde das Ganze von der Our Generation Z. Das ist im Prinzip ein Netzwerk von Jugendlichen, die vor allem in sozialen Medien interaktiv miteinander arbeiten. Die werden wiederum unterstützt von der Freien Universität Berlin, auch fachlich unterstützt, und bieten den Jugendlichen den Safe Space im digitalen Raum, anonym im Netz, von Jugendlichen für Jugendliche. Dieser QR-Code dahin, der klebt auch an der Tür, der ist auf unseren Plakaten, auf unseren Flyern drauf. Und die haben sich ja aktiv für die Apotheke vor Ort entschieden, diese Our Generation Z. Die Jugendlichen haben sich aktiv für die Apotheken entschieden, aus einer Corona-Situation heraus, aus der Pandemie heraus, die von ganz viel Anonymität und ganz wenig sozialen Kontakten von Angesicht zu Angesicht geprägt worden. Das hat die natürlich auch geprägt. Das waren Jugendliche, das waren Kinder. Und die sind die ersten Jahre mit sowas groß geworden. Und haben dann natürlich vielleicht sogar mehr Angst, als das andere Jugendliche hatten in vorherigen Generationen. Gerade mit dem Hintergrund, dass das ein schwieriges Alter ist, wo man einfach ganz viel Unsicherheiten mit sich herumträgt.
1: Wenn die Jugendlichen dann kommen, wenn sie den Mut gefasst haben, wo findet das dann statt? Hier im Raum?
0: Genau, nein. Wenn der Jugendliche hier reinkommt und sagt, er möchte gerne den Safe Space beanspruchen, er braucht Hilfe, dann nehmen wir den erstmal mit nach hinten und geben dem ein Glas Wasser oder einen Keks, wie er sich wohlfühlt, was er möchte, und ziehen uns in den Beratungsraum zurück. Der ist einmal optisch geschützt, das heißt, man sieht uns nicht mehr und man hört uns auch nicht mehr. Also es ist die Anonymität und es ist gewährleistet, es ist wirklich ein Safe Space, wortwörtlich. Es ist ein sicherer Raum, wo die Jugendlichen sein können, wie sie sind und quasi mit ganz offenem Herzen an uns appellieren dürfen und sich Hilfe suchen dürfen.
1: Also ich bin wirklich begeistert und fasziniert von dieser Idee und was Sie sich da hier so einsetzen dafür. Ich hoffe, wir können den Zuschauern und das ein bisschen rüberbringen. Vielleicht machen Sie noch einen kleinen Aufruf an die Jugendlichen, dass sie zu Ihnen, dass sie Mut fassen und zu Ihnen kommen.
0: Genau, an alle Jugendliche, die Hilfe suchen, die Hilfe brauchen, die überfordert sind, kommt zu uns anonym, ohne Termin und wir versuchen euch zu helfen.
2: Und damit, liebe Zuschauer, sind wir am Ende unseres Magazins angekommen. Wir wünschen Ihnen erst einmal alles Gute, bleiben Sie vor allen Dingen schön gesund und wir sehen uns dann wieder beim nächsten aktuellen Gesundheitsmagazin hier bei Ihrem BLK TV. Bis dahin, tschüss, machen Sie es gut.

Herzlich willkommen zu den aktuellen Nachrichten aus dem Burgenlandkreis. Hier bei Ihrem Lokalsender BLK TV am Donnerstag, den 9. Juli. Und hier sind unsere aktuellen Tagesmeldungen. Das Gespräch am Gartenzaun mit Weißenfels Oberbürgermeister Martin Papke, CDU, welches für den 10. Juli in Leisten geplant war, findet aus terminlichen Gründen nicht statt. Ein alternativer Termin wird zeitnah bekannt gegeben. Pünktlich zum Beginn der Sommerferien in Sachsen-Anhalt startet ein weiterer Ausflugstipp in der Region. Ein besonderes Ziel für die schulfreie Zeit ist auch dieses Jahr wieder das Maislabyrinth der Vimex Group auf dem Petersberg bei Halle. Auf rund 35.000 Quadratmetern erwartet Besucherinnen und Besucher ab morgen ein Irrgarten aus Maispflanzen, der bei seiner 6. Ausgabe unter dem Motto Robotik und KI steht. Das Motto greift ein aktuelles Thema auf, das auch in der modernen Landwirtschaft eine wichtige Rolle spielt. Digitale Systeme helfen heute zum Beispiel dabei, Felder präziser zu bewirtschaften. Auch die Entstehung des Maislabyrinths wäre in dieser Genauigkeit und Schnelligkeit ohne moderne Technik nicht möglich. Das Familienvergnügen ist täglich von 10 bis 18 Uhr geöffnet. Bei Gewitter oder starkem Regen können die Öffnungszeiten variieren. Mit einem abwechslungsreichen Programm aus Weltmusik laden die Naumburger Nächte auch in diesem Sommer wieder zu stimmungsvollen Open-Air-Konzerten in den Domgarten ein. Vom 11. Juli bis 15. August erwartet die Besucherinnen und Besucher an 6 Samstagabenden jeweils ab 19.30 Uhr ein musikalischer Streifzug durch verschiedene Kulturen von Afro-Fusion über Tango und Gypsy, kurdisch-armenische Musiktraditionen sowie spanischen Jazz bis hin zu Blues und französischen Chansons. Den Auftakt macht am Samstag, 11. Juli um 19.30 Uhr die Nina Ogot Band mit melodischer Afro-Fusion. Karten sind in der Naumburger Touristinformation sowie nach Verfügbarkeit an der Abendkasse erhältlich. Die Stadt Zeitz hat zur grundhaften Sanierung der Grundschule Stadtmitte und der Sekundarschule 3, die sich im Gebäudekomplex in der Schillerstraße befinden, nach einem

0: langjährigen Planungs- und Beantragungsverfahren Bundesfördermittel in Höhe von rund 20 Millionen Euro und Landesmittel in Höhe von rund 1,1 Millionen Euro aus dem Investitionsgesetz Kohleförderung bewilligt bekommen. Doch bevor die Sanierung beginnen kann, müssen beide Schulen für den Zeitraum der Bauarbeiten, welche bis 2029 umgesetzt werden sollen, umziehen. Während die Grundschule Stadt Mitte in die bestehende Containeranlage in Zeitz Ost zieht, entsteht auf der Parkplatzfläche Schützenplatz, eine Containerschule in Modulbauweise, welche von der Sekundarschule 3 als Ausweichquartier für Unterricht und Schulleben genutzt wird. Zur Vorbereitung und zur Aufstellung der 170 Module in Form von 3 Gebäudetrakten wird der große Parkplatz am Schützenplatz deshalb ab 27. Juli dauerhaft gesperrt und ist bis auf Weiteres nicht mehr nutzbar. Soweit die aktuellen Nachrichten für heute. Jetzt geht es weiter im Programm von BLK TV, Ihrem lokalen Fernsehsender aus dem Burgenlandkreis. Und vergessen Sie nicht, neue Nachrichten, die gibt es wieder morgen Abend um 19.30 Uhr hier bei uns im Programm. Und Batsch.
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2: Hallo liebe Zuschauer und herzlich willkommen zur aktuellen Sendung am Dienstag hier bei Ihrem BLK TV. Am letzten Schultag vor den Sommerferien nahmen junge Menschen aus Weißenfels, Naumburg und Zeitz ihren Hauptschulabschluss entgegen, ihren ersten Schulabschluss überhaupt. Die Jugendlichen waren die Teilnehmenden des Projekts Stabil, der Zukunftswerkstatt Mitteldeutschland GmbH am Weißenfelser Standort.
3: Die Zukunftswerkstatt Mitteldeutschland GmbH ist ein Bildungs- und Sozialunternehmen mit Sitz in der Lutherstadt Eisleben mit 160 Mitarbeitenden und 12 Standorten in Südsachsen-Anhalt. Im Burgenlandkreis ist sie im Weißenfels, Naumburg, Zeitz und Hohenmölzen vertreten.
4: Ja, Frau Ruppel, wir sind heute hier im Weißenfels. Wir erklären gleich wo. Schulferien beginnen ja jetzt. Und dann steht natürlich die Zeugnisausgabe an. Nur das, was heute hier abläuft, ist eine andere Zeugnisausgabe. Und ich habe hier Stabilprojekt. Für unsere Zuschauer ganz einfach mal erklärt, was ist das Stabilprojekt?
5: Das Stabilprojekt ist ein Projekt des Burgenlandkreises, welches finanziert wird aus ESF-Mitteln und Landesmitteln und ist ein besonderes Projekt, es ermöglicht jungen Menschen, ihren Schulabschluss nachzuholen, es ermöglicht jungen Menschen, über Lernen mit den Händen ihre eigenen Kompetenzen, Fähigkeiten festzustellen und dann auf dem ersten Ausbildungsarbeitsmarkt hoffentlich anzukommen oder aber auch einfach nur Hemmnisse abzubauen, um dann wirklich ihren Weg zu gehen.
4: Wie sieht der Alltag oder der Schulunterricht, wenn man das mal jetzt so bezeichnen will, denn hier aus für die Jugendlichen?
5: Also der Alltag sieht so aus, der externe Schulabschluss, welcher hier ermöglicht wird, ist ein Teil des Projektes. Sie haben über den Zeitraum vom August, September bis Ende des Schuljahres die Möglichkeit, sich vorzubereiten auf den externen Abschluss und halt an den extern an den Prüfungen teilzunehmen. Der Alltag sieht so aus, dass Montag, Freitag immer der Unterricht hier vor Ort in Weißenfels stattfand und dann an den Zwischentagen natürlich auch Stützunterricht, Mathe, Deutsch und in den anderen Fächern Biologie, Sozialkunde und Geografie. Und was auch ein wesentlicher Schwerpunkt ist, dieses Lernen mit den Händen, dass sie natürlich auch in den Werkstattbereichen lernen und dort auch feststellen, was habe ich für Kompetenzen, welche Fähigkeiten habe ich, was liegt mir, wo kann es auch hingehen. Und auch lernen, dass sie Misserfolge kennen sie zur Genüge, dass sie einfach auch mal merken, sie können was, sie bewegen was und sie erreichen auch was.
4: Ja, das ist natürlich ganz wichtig. Aber die Frage, wie viele Schüler, man bezeichnet sie trotzdem jetzt als Schüler, auch wenn sie schon junge Erwachsene sind, Wie viele Schüler sind hier werden hier unterrichtet?
5: Das unterscheidet sich von Jahr zu Jahr. Natürlich ist es eine freiwillige Sache. Das Projekt insgesamt hat 50 Teilnehmende auf die 3 Standorte verteilt, Zeitz, Weißenfels und Naumburg. Wir sind gestartet mit 30 Schülern. Es wurden 17 angemeldet für die Prüfung und von den 17 haben es 14 geschafft. Bei den 3, die haben nur Teilprüfungen bestanden, bekommen auch dementsprechend nur die Bescheinigung. Aber 14 erhalten heute ihren Hauptschulabschluss.
4: Das ist ein toller Erfolg, ne?
5: Das ist ein sehr, sehr guter Erfolg.
4: Seit wann gibt es das Projekt?
5: Das Projekt jetzt mit dieser Förderperiode gibt es seit September 2024. Wir hatten aber auch in den davorliegenden Jahren schon mehrfach das Stabilprojekt und in unserer Firma haben wir an mehreren Standorten auch stabil. Mansfeld-Südharz, Sangerhausen, Merseburg.
4: Okay. So, und jetzt mal für die Jugendlichen, vielleicht auch für die Eltern. Wie kommt man zu Ihnen?
5: Man kann über das Jobcenter kommen. Das sind junge Menschen, die zu dem Alter zwischen 16 und 27 Jahren. Sie müssen 16 sein, sie müssen ihre Schulpflicht erfüllt haben. Das heißt, sie müssen die 10 Schulbesuchsjahre haben. Viele haben Abgangszeugnis 7., 8., 9. Klasse, die zu uns kommen. Und sie können sich ans Jobcenter wenden, sie können sich an die Agentur für Arbeit wenden, können sich aber auch an andere Projekte in unseren Standorten wenden und dann kann man natürlich immer schauen, dass man die Voraussetzungen erfüllt und in das Projekt einmünden können. Und natürlich müssen sie Lust haben, auch etwas zu verändern in ihrem Leben.
4: Jetzt ist es gleich soweit, genau. Und es ist Zeugnisausgabe. Es ist auch für Sie ein schöner Moment, ne?
5: Es ist ein sehr, sehr schöner Moment und ich freue mich vor allem, dass 14 es dieses Jahr geschafft haben.
4: Das glaube ich Ihnen, da will ich Sie jetzt nicht länger aufhalten. Ich bedanke mich fürs Gespräch und wünsche Ihnen allen natürlich, jetzt nicht nur Ihnen persönlich, alles Gute und weiterhin viel Erfolg.
5: Dankeschön, vielen Dank.
3: Für die jungen Frauen und Männer ging damit am Freitag ein wichtiges Kapitel zu Ende. 2 von Ihnen haben das vor unserer Kamera zum Ausdruck gebracht.
4: So, ihr beide, ich gratuliere noch nicht. Es ist nachher erst soweit. Ihr habt euch der Herausforderung gestellt. Wie stolz seid ihr?
6: Also ich bin eigentlich relativ doll stolz auf mich, ja.
4: Wie schwer war es vor allen Dingen?
6: Ich fand, es war nicht so schwer. Also man hat ja eigentlich, man musste halt noch viel auswendig lernen, ja. Und manche fanden es schwer, manche fanden es nicht so schwer. Mhm. Also ich fand es eigentlich relativ einfach.
4: Okay. Und noch eine Frage, kurzer Blick in die Zukunft. Was hast du jetzt vor?
6: Ich würde eine Ausbildung anfangen wollen, jetzt demnächst als Pflegehelferin.
4: Na, das ist natürlich toll. Da wünschen wir für heute viel Spaß beim Feiern. Das habt ihr euch verdient. Und für die Zukunft alles Gute dir.
6: Dankeschön. Ja?
4: So, Vivien, jetzt komme ich zu dir. Okay. Mit welchem Gefühl bist du heute hier?
7: Ja, also ich bin sehr froh, dass ich es geschafft habe. Ich bin ziemlich überrascht von mir, dass ich es wirklich geschafft habe, weil ich erst Probleme hatte beim Lernen. Aber wenn ich einmal was verstanden habe, dann ging es. Und ich bin dann froh, wenn ich mein Zeugnis in der Hand halte.
4: Das glaube ich erstmal schon. Ich gratuliere trotzdem schon mal.
7: Dankeschön.
4: So, und hast du auch schon so einen Blick in die Zukunft?
7: Ja, ich möchte Krankenpflegehelferin werden. Und hat da auch schon bald Vorstellungsgespräch. Ich hoffe, das klappt alles. Das ist mein Traumberuf.
4: Dann drücken wir auch dir die Daumen. Dankeschön. Euch beiden alles, alles Gute und heute noch viel Spaß und feiert schön.
7: Dankeschön.
3: Die Ergebnisse können sich sehen lassen. Die beste Absolventin schloss mit einer Gesamtnote von 2,2 ab. Der beste Absolvent mit 2,4. Ebenso wichtig wie die Noten sind die konkreten Anschlussperspektiven. Mehrere Teilnehmende beginnen eine Ausbildung oder eine Einstiegsqualifizierung. Andere treten eine Beschäftigung in Logistik, Gastronomie oder im sozialen Bereich an. Einige haben ihre Bewerbungsverfahren noch laufen. Das Stabilprojekt, in dem die Teilnehmenden ihren Hauptschulabschluss nachgeholt haben, ist ein vom Burgenlandkreis initiiertes Jugendsozialprojekt, sodass Robert Assmann sich an diesem Tag besonders erfreut zeigte.
4: Herr Assmann, auch für Sie heute natürlich ein erfreulicher und bewegender Moment.
8: Auf jeden Fall. Also wir freuen uns natürlich als Landratsamt und auch als Jobcenter ganz besonders. 14 junge Menschen, die einen richtigen Schulabschluss hier absolvieren konnten. Das ist natürlich eine ganz, ganz tolle Sache, vor allem, weil es natürlich den jungen Menschen eine entsprechende Perspektive gibt. Menschen, die vorher zum Teil noch gar keinen Abschluss oder generell noch keinen Abschluss hatten, die jetzt eine echte Perspektive auf den ersten Arbeitsmarkt bekommen.
4: Und wenn wir jetzt mal, ich hatte ja nur mit der Frau Rubbel schon gesprochen, mal einen Blick in die Zukunft

0: Zukunft werfen. Wie soll das Ganze weitergehen, so wie gehabt? Oder gibt es da vielleicht schon wieder im Hinterkopf noch zusätzliche Überlegungen?
1: Also ich glaube, das Stabilprojekt hier ist ein Beispiel dafür, wie es richtig gut gehen kann. Es gibt sehr, sehr viele Projekte, sage ich mal, die sich mit diesen sozialen Unterstützungsthemen beschäftigen. Viele stehen auch auf dem Prüfstand. Gerade in der aktuellen Zeit guckt man sich sehr immer an, wie wirken Investitionen in diese sozialen, in diese soziale Arbeit, sage ich jetzt mal. Das hier ist ein Beispiel, dass es eben gut gelingen kann, dass es eben funktioniert und das, was man an Geld in die Hand genommen hat, um diese heute 14 jungen Menschen zum Hauptschulabschluss zu bringen. Ich glaube, das ist sehr deutlich, dass sich das absolut gelohnt hat und dass sich das natürlich auch dann im weiteren Blick gesellschaftlich einfach auszahlt, wenn diese Menschen eben dann entsprechend. Also ich freue mich schon sehr, wenn wir sie dann vielleicht im nächsten Jahr in unserer berufsbildenden Schule in einer dualen Ausbildung vielleicht sehen können.
0: Das ist richtig. Dann wünsche ich auch weiterhin viel Erfolg. Alles Gute für Sie und dann doch schöne Ferien.
1: Dankeschön.
2: Und dann war es soweit. Die zuständigen Sozialpädagoginnen würdigten dabei jede Teilnehmerin und jeden Teilnehmer persönlich. Die Übergabe der Zeugnisse übernahm Robert Assmann. Zum Abschluss erhielt jeder neben dem Zeugnis einen Blumenstrauß und eine kleine Aufmerksamkeit. Im Anschluss daran stand dann noch eine gemeinsame Feier vor dem Gebäude mit vielen Leckereien an.

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1: Am Samstag waren wieder alle Fahrradbegeisterte herzlich zur traditionellen Sternfahrt auf dem Recabo-Radweg nach Deuben eingeladen. Der Startpunkt war wie immer der Mondsee. Aber zu Beginn stand an diesem Tag ein ganz besonderer Moment an. Denn die Einweihung des neu gestalteten Eingangsbereichs der Wandelgänge war zu bestaunen.
2: Die Kulturstiftung Hohenmölzen unterstützt vielfältige Ideen, Konzepte und Projekte, welche das gegenwärtige und das zukünftige Leben im hiesigen Braunkohlenrevier Lebensräume schaffen, die den Bedürfnissen der Menschen vor Ort gerecht werden. Dem Konzept der Stiftung liegt ein weiter Kulturbegriff zugrunde, der alles menschliche Miteinander umfasst, insbesondere die Aktivitäten von Vereinen, Verbänden und Bildungseinrichtungen, sowie die Pflege des Heimatgedankens im Zeitzweißenfelser Braunkohlenrevier. Die Stiftung will die Menschen der Region für ihre eigene Kultur sensibilisieren, besonders für die industrielle Geschichte im Revier. Mit Selbstbewusstsein und Selbstvertrauen sollen sie sich ihrer Vergangenheit erinnern und in die Zukunft blicken.
3: Die Recabo-Radtour steht ja wieder an, ja. Aber zuvor gibt es noch eine Überraschung. Worum handelt es sich?
4: Wir stehen hier an den Wandelgängen am Mondsee. Ein Projekt, was an die umgesiedelten und überbaggerten Ortschaften erinnert, die für die Tagebauer Profen und Pirkau hier rings um Hohenmölsen überbaggert werden mussten. Und heute kommt ein neuer Baustein zu diesem Gesamtprojekt dazu. Wir haben den Eingangsbereich neu gestaltet, damit, wenn man hier zum Mondsee geht, man auch gut sieht, dass es hier reingeht. Und zusätzlich haben sie auch noch Sitzgelegenheiten geschaffen, weil wir beobachten, dass hier viele mit ihren Enkelkindern oder Urlauber, die hier sind, sich immer wieder hier aufhalten. Und wir hatten bisher keine Möglichkeit, dass man sich hier auch mal ein bisschen länger hinsetzen kann und das in Ruhe genießen kann. Und deshalb haben wir das jetzt so neu gestaltet, damit das alles ein bisschen aufgewertet wird. Und wir haben ja jedes Jahr ein bisschen was gemacht an den Wandelgängen. Also angefangen hat es 2014 mit dem Spatenstich. 2015 war dann das Grundgerüst fertig, die Hainbuchenhecken, die Wege. 2017 kam die Infotafel dazu. Und Stück für Stück und in diesem Jahr eben noch der Eingangsbereich.
3: Sie haben Unterstützung bekommen, weil sowas gibt es ja nicht zum Nulltarif.
4: Ja, das ist ganz wichtig. Das ist finanziert worden über das europäische Förderprogramm LIDA, Förderung für den ländlichen Raum. Der Großteil davon, das ganze Projekt hat ungefähr

0: 80.000 Euro gekostet. 75% davon kamen über die EU-Förderung und der Rest von der Kulturstiftung Hohenmösen.
1: Man sollte ja doch das nicht vergessen, was einst mal die Region ausgemacht hat. Und das ist eigentlich doch wahrscheinlich ja, die beste Lösung, die beste Idee, daran zu erinnern.
0: So sehen wir das auch. Und wir merken auch, dass das von den Betroffenen, von den Umsiedlerinnen und Umsiedlern sehr gut angenommen wird. Also hier werden immer wieder Menschen beobachtet, die hier hingehen. Und man kann sich ja auch auf der Infotafel noch informieren, was hier früher gewesen ist. Jede einzelne Ortschaft hat auch noch eine Stele, wo nochmal draufsteht, wie viele Menschen da gewohnt haben und von wann bis wann die Ortschaft existiert hat und so. Und das wird gut angenommen. Also die Menschen freuen sich, dass es das hier gibt. Ja. So ist zumindest unsere Wahrnehmung.
1: Ja, nee, ist ja klar. Und es ist ja auch wieder allerhand los. Es wird doch mehr los sein. Es wird nicht mehr lange dauern. Und nach der, sagen wir mal jetzt, Einweihung, ja, geht dann die Radtour los.
0: Dann fahren wir ins Bergbaumuseum Deuben. Weil traditionell ist am 1. Juli-Wochenende immer der Tag des Bergmanns. Und da wird heute viel gefeiert. Also man kann dort bei Bratwurst und Brause und vielen Infoständen und allerlei Aktionen und Führungen durchs Museum noch den Tag des Bergmanns feiern.
1: Da bedanke ich mich fürs Gespräch und wünsche heute viel Spaß.
0: Dankeschön, das Ihnen auch.
2: Die Wandelgänge am Mondsee erinnern an jene 15 Ortschaften rings um Hohenmölsen, die für die Tagebaue, Pirkau und Profen umgesiedelt und überbaggert wurden. In den vergangenen Wochen wurde der Erinnerungsort um ein weiteres attraktives Element bereichert. Eine terrassenförmig gestaltete Stahlkonstruktion mit integrierten Sitzmöglichkeiten macht bereits von Weitem auf den Ort aufmerksam. Zur feierlichen Einweihung kam Bürgermeister und Stiftungsdirektor Andy Haug schon mal per Rat.
1: Andy, toll, heute in einer ganz anderen Funktion, oder wie sehe ich das? Sportlich?
3: Ach nein, Bürgermeister kann ja auch sportlich sein. Außerdem bin ich ja Direktor der Kulturstiftung Hohenmölzen und wir haben hier ein tolles Event. Einmal die Wandelgänge, ist ein großes Projekt, ein Herzensanliegen der Kulturstiftung und dann natürlich unsere Carboratur, die alljährliche. All das, da sind wir mitverantwortlich.
1: Und das lässt du dir nicht nehmen, das heißt nach der Eröffnung steigst du auf dem Drahtesel, wie man so schön sagt, und dann geht's los.
3: Na klar, wir fahren dann ins Bergbaumuseum nach Deuben, Tag des Bergmanns dort. Und das machen wir schon seit vielen, vielen Jahren. Und wir hoffen, dass viele Gäste da uns anschließen. Es gibt ja noch eine zweite Tour vom Hermannsschacht in Zeitz. Wir fahren also sternförmig auf das Bergbaumuseum zu. Aber jetzt erstmal hier diesen tollen Event.
1: Dann macht es so viel Spaß.
3: Dankeschön. Danke.
2: Und dann war es soweit.
3: Ja, ein herzliches Glück auf, meine sehr verehrten Damen und Herren, liebe Gäste. Liebe Freunde, es ist nicht das erste Mal, dass wir die Recarboratur, die alljährliche, hier an den Wandelgängen eröffnen. Ein Projekt, was uns als Kulturstiftung, als Mondsee, als ganze Region schon seit vielen Jahren begleitet. Ein Herzensanliegen, einen Ort zu schaffen für die 15 Orte, die ihre Heimat für einen wichtigen Wirtschaftszweig unserer Region aufgegeben haben, die weggezogen sind. In der Region geblieben sind, aber eine neue Heimat gefunden haben, oftmals in Hohenmölzen. 15 Orte, die den Tagebauen Pirkau und Profen weichen mussten, denen haben wir hier einen Erinnerungsort gesetzt. Seit 1925 wurden mit der Entschließung von Braunkohlenlagerstätten in Mitteldeutschland übrigens über 50.000 Menschen umgesiedelt, davon ungefähr 7.000 hier im Zeitz-Weißenfelser Braunkohlenrevier. Das können Sie alles sehr gut nachlesen. Professor Bergner ist heute hier anwesend. Herr Bergner, lieber Andreas, du bist unser Kuratoriumsvorsitzender der Kulturstiftung von Beginn an mit dabei, denn auch die Kulturstiftung Hohenmölzen hat eben die Aufgabe, dieses Erbe hier zu bewahren und auch künftigen Generationen verfügbar zu machen. In diesen Wandelgängen hier hinter uns, in dieser Buchenhainhecke, finden Sie eben diese 15 Orte. Und ich möchte sie gerne benennen. Das sind Pirkau, Stönsch, Mutschau, Köttichau, Döbris, Queisau, Steinkrimmer-Dobergast, Schwerzau, Bösau, Grunau, Deumen, Domsen, Mödnitz und Großkrimmer. Und Großkrimmer, das war die letzte große Umsiedlung hier im Revier im Zeitraum 1994 bis 1998. Und diesem großen Umsiedlungsvorhaben, ungefähr 800 Menschen, die auch an den Südhang von Hohenmölzen gezogen sind, haben wir eigentlich die Geburt der Kulturstiftung Hohenmölzen zu verdanken. Und auch die Aufgabe,

0: Museum Deuben, wo der traditionelle Tag des Bergmanns gebührend gefeiert wurde.
1: Schauen Sie mal, ist das nicht niedlich? Dieser kleine Kerl ist ein Wombat. Wombats sind in Australien lebende Pflanzenfresser. Dieses Jungtier kam vor kurzem im Bergzoo Halle zur Welt und wurde nun erstmals der Öffentlichkeit vorgestellt.
2: Das tasmanische Nackennasen-Wombat mag zwar nicht ganz so bekannt sein wie sein australischer Nachbar, das Känguru, hat aber mit diesem jedoch viel gemeinsam. Denn wie die meisten Säugetiere Australiens gehört das Wombat zu den Beuteltieren. Ihre Jungtiere wachsen nach der Geburt also im Beutel des Muttertiers auf. Der Bergzoo Halle ist einer von nur sehr wenigen Zoos in Deutschland, in denen die putzigen Nager gehalten und gezüchtet werden. Umso größer die Freude, dass der Wombat-Bestand hier vor kurzem Zuwachs erhielt. Die erste Geburt für Weibchen Koshi und den kürzlich verstorbenen Cody.
3: Allerdings hat Halle einen ganz klasse Weltrekord und das ist sehr ungewöhnlich, weil die Welterstzucht der Nacktnasen-Wombats hat auch hier im Zoo Halle stattgefunden, vor knapp 100 Jahren. Das ist also irgendwie ein Kuriosum in unserer Geschichte. Wir haben ganz lange keine Wombats dann mehr gehalten, haben jetzt wieder angefangen mit der Haltung hier in unserer Anlage und da ist es dann die erste Geburt eines Wombats für unsere aktuelle Haltung und ein ganz seltenes Ereignis in Deutschland. Es gibt nämlich gar nicht so viele Zoos, die Wombats zeigen. Das ist bei uns dann noch Hannover und dann der Zoo in Duisburg. Und dann wird es langsam auch schon eng mit tasmanischen Nacktnasen-Wombats.
2: Wann genau die kleine Wombat-Dame namens Coco das Licht der Welt erblickte, kann nicht gesagt werden, da es sich hier tatsächlich nicht um eine geplante Zucht im eigentlichen Sinne handelte. Die beiden Elterntiere fanden einfach zueinander, wortwörtlich, denn die Kraft der Wombats wurde vom Zoopersonal etwas unterschätzt. Die Nager stemmten einfach die Türen zwischen den Gehegen auf und im Januar schaute dann plötzlich ein kleiner Fuß aus dem Beutel von Mama Koshi. Nicht nur für den Zoo eine freudige Überraschung, sondern auch für den Oberbürgermeister der Stadt Halle, der schon vorher Pate des Vatertiers Cody war und nun mit Wombat-Baby Coco erneut die Patenschaft für einen der niedlichen Vierbeiner übernahm.
4: Meine Leidenschaft für Wombats erklärt sich darin, dass ich selber vor 20 Jahren auf Tasmanien war und dort bei einer Wanderung abends auch einen Wombat in freier Wildbahn traf. Und darüber hinaus finde ich die einfach knuffige Zeitgenossen, die sehr viel Geduld mitbringen. Ich werbe auch ausdrücklich hier für Tierpatenschaften im Zoo Halle, weil das gibt auch Einnahmemöglichkeiten für den Zoo. Und alle, die den Zoo lieben hier in Halle, werden Sie Tierpate. Es gibt auch für einen kleinen Betrag auch kleine, süße Exemplare.
2: Zu sehen bekamen wir am Freitag leider weder das Jungtier noch die Mutter, denn die beiden hatten sich in einem Erdhügel im Gehege versteckt. Ein Besuch beim Tierarzt konnte zwar schon stattfinden, sodass bestätigt werden konnte, dass das Kleine sich gut entwickelt. Tatsächlich haben aber viele Pfleger und sogar der Zoodirektor selbst das Wombat-Baby noch nicht persönlich zu Gesicht bekommen. Zudem sind die Tiere generell nachtaktiv, sodass neben viel Geduld auch etwas Glück gefragt ist, wenn Besucher die Nager im Gehege zu erspähen hoffen.
3: Wir haben immer das so, dass wir Futter anbieten zu bestimmten Zeiten. Das klappt gerade nicht ganz so gut, weil sie diese extremen Temperaturen nicht so dolle finden. Im Frühjahr hat es aber ganz gut funktioniert, dass sie dann auch draußen gewesen sind und dann auch mal an Bambus rumgenagt haben, sodass die Besucher dann auch eine Chance haben. Wie gesagt, wenn man es als Besucher versuchen will, ist eigentlich am besten, es gleich früh morgens zu versuchen. Wir sind ja immer jeden Tag ab 9 Uhr für unsere Besucher da. Da sind die Chancen dann ein bisschen größer. Ansonsten der späte Nachmittag. Wer hier bei uns um 12 Uhr Mittag steht, der wird sich leider sehr, sehr lange gedulden müssen.
2: Zum Glück war Wombat-Männchen Ethan etwas kooperativer. Er ist der Bruder des verstorbenen Vatertiers Cody und der Onkel der kleinen Coco. Etwas Futterbestechung kann ja meist nicht schaden und funktionierte auch in diesem Fall, um sich dem Nagetier anzunähern. Vielleicht klingt das sehr bald auch mit dem Wombat-Baby Coco und Mama Koshi, sodass Zoobesucher die beiden ebenfalls im Gehege erblicken können.
1: Direkt an der Landesgrenze zwischen Sachsen-Anhalt und Thüringen liegt die Talsperre Kelbra. Nicht nur die Bademöglichkeiten und der Campingplatz sind bei den Besuchern sehr beliebt. Vor kurzem

0: wurde nun das Richtfest für das Naturerlebniszentrum Stausee-Kälbra gefeiert. Die Eröffnung des Zentrums ist für Ende 2027 geplant.
1: Ziemlich genau 11 Monate nach der Grundsteinlegung wurde am Naturerlebniszentrum Stausee-Kälbra, kurz Nest genannt, Richtfest gefeiert. Und während die Zimmerer vom Holzbau Hunold aus Leinefelde die letzten Nägel einschlugen, zog man schon mal die Richtkrone hoch. Im Inneren der entstandenen Gebäudehülle versammelten sich indes die Vertreter des Talsperrenbetriebes Sachsen-Anhalt als Bauherr sowie der an Planung und Bau beteiligten Firmen, aber auch Gäste aus der Politik, von den Kommunen und der Kreisverwaltung. Mario Hohmann, Geschäftsführer des Talsperrenbetriebes, der die Anwesenden begrüßte, freute sich, wie weit fortgeschritten der als schwierig geltende Bau bereits ist. Nach der Fertigstellung soll dies ein moderner Ort der Umweltbildung werden. Naturerlebnis, Wissensvermittlung und nachhaltiger Tourismus sollen hier miteinander verbunden werden, wobei der Stausee Kälbra natürlich in erster Linie dem Hochwasserschutz dient, betonte Herr Hohmann. Mit 5 Millionen Kubikmeter Wasser sei er derzeit gut gefüllt und bietet den 300 Vogelarten inklusive dem Kranich in diesem Jahr beste Brutbedingungen. Dem schloss sich auch Staatssekretär Dr. Steffen Eichner vom Ministerium für Wissenschaft, Energie, Klimaschutz und Umwelt Sachsen-Anhalt an, der als nächster das Wort ergriff.
2: Mit dem Besucherzentrum entsteht nun ein neuer zentraler Anlaufpunkt für Besucherinnen und Besucher der Region. Das Zentrum wird eine bestehende Beobachtungseinrichtung. Es wird Informationstafeln geben, es werden weitere Angebote integriert und es wird die Bedeutung des Stausees für die Flora und Fauna quasi vermittelt. Zudem wird es ein Standort von Forschung und Monitoring der Artenvielfalt. Die Finanzierung des Projektes erfolgt auf der Richtlinie Sachsen-Anhalt Revier 2038 aus Mitteln des Investitionsgesetzes Kohleregion. Das beantragte Investitionsvolumen beträgt 8 Millionen Euro, 800.000 Euro Eigenanteil, der wird vom Talsperrenbetrieb praktisch übernommen. Deshalb auch nochmal mein ganz besonderer Dank auch an den Talsperrenbetrieb als Vorhabensträger und allen Beteiligten, die dieses Projekt unterstützt haben und seine Umsetzung ermöglicht.
1: Architekt Christoph Richter ging anschließend auf die Herausforderungen während der Errichtung des eigenwilligen Gebäudes aus Beton, Holz und Glas ein. Den Richtspruch gab es schließlich von Zimmerermeister Tino Lauerwald. Zugehört hatte auch Frank Wiegand von der bauausführenden Firma.
3: Wurde erwähnt vom Architekten, wie einfach es ist, sich was auszudenken und Sie mussten es umsetzen. Wie waren das in echt dann?
4: Na, erstmal haben wir uns gefreut, dass wir es umsetzen durften. Und ansonsten ist es eine sehr anspruchsvolle Aufgabe gewesen.
3: Warum? Weil das wirklich alles schief ist?
4: Schief hört sich jetzt nicht so gut an. Aber wir bauen immer lieber im rechten Winkel. Das ist normal. Das ist so, als wenn Sie ein komplettes Unikat eine Einzelanfertigung machen. Und da ist der Aufwand natürlich auch da im Kopf wesentlich größer, wie wenn Sie von der Reihe bauen, wobei wir das sowieso nicht machen. Aber das ist so noch, bei mir werden es im Herbst 45 Berufsjahre, eine der anspruchsvollsten Sachen, mit die ich gemacht habe, im Neubau zumindest.
3: Na ja, dann sind Sie sich auch ein bisschen stolz, oder?
4: Doch, ja.
1: Während eines Rundganges hatten die Gäste die Gelegenheit, sich im Inneren des Gebäudes umzuschauen und sich von der besonderen Architektur des zukunftsweisenden Projektes zu überzeugen. Mit dabei war auch die FDP-Landtagsabgeordnete Katrin Tarikone. Sie zeigte sich beeindruckt.
5: Das ist ein fantastisches Bauwerk. Wir haben gerade gesehen, was es hier wieder für Körner gibt und auch das so ein bisschen, manche sagen es Spinnerei, ich sage es herrlich hochfliegende Ideen, realistisch umsetzbar sind. Und wenn die einen Impuls geben, dass noch mehr Menschen hier in unser schönes Mansfeld-Südharz kommen, dann ist alles gelungen. Also diese Emotionen, die Holz auslöst, ja, wenn man das anfasst, wenn man das, weiß doch jeder, ne? Es riecht und es ist gleich ein angenehmes Gefühl. Also es ist einfach klasse. Ja.
3: Sind Sie auch ein Kranich-Fan oder ein Vogel-Fan insgesamt?
5: Ich bin Natur-Fan und mich fasziniert, wie funktioniert alles zusammen? Also fällt einer aus, was macht der andere, was macht das Netzwerk? Und das ist ja auch das Spannende an der ganzen Geschichte, dass wir nicht uns einen Spezialisten raussuchen, für den wir jetzt alles machen, stand ja hier auch mal so ein bisschen in der Diskussion, sondern hier geht es ja um sehr viel mehr. Hier geht es ja quasi um die Talsperre, auch im Hochwasserschutz und was sie an noch ganz vieles leistet. Und der Kranich ist natürlich ein wunderschöner Vogel und lassen wir uns einfach mehr von den Schönheiten verzücken, als immer wieder zu sagen, was alles doof ist.
1: Das Richtfest fand sein Ende mit einem kleinen Buffet für die Gäste und vor allem die Mitarbeiter der am Rohbau beteiligten Firmen. Nun geht es in den kommenden Monaten an den Innenausbau, die Installation der Technik und die Gestaltung der Außenanlagen. Und so soll das Naturerlebniszentrum Stausee-Kelpra einmal aussehen. Die Eröffnung ist für Ende des Jahres 2027 geplant.
0: Das war unsere heutige Sendung vom Dienstag. Die nächste Sendung sehen Sie, wenn Sie mögen, am Freitag. Da begrüßt Sie hier an dieser Stelle mein Kollege Thomas Scheidt. Bis dahin wünsche ich Ihnen eine angenehme Woche. Machen Sie es gut. Tschüss.
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Herzlich willkommen zu den aktuellen Nachrichten aus dem Burgenlandkreis. Hier bei Ihrem Lokalsender BLK-TV am Donnerstag, den 9. Juli. Und hier sind unsere aktuellen Tagesmeldungen. Das Gespräch am Gartenzaun mit Weißenfels Oberbürgermeister Martin Papke, CDU, welches für den 10. Juli in Leisten geplant war, findet aus terminlichen Gründen nicht statt. Ein alternativer Termin wird zeitnah bekannt gegeben. Pünktlich zum Beginn der Sommerferien in Sachsen-Anhalt startet ein weiterer Ausflugstipp in der Region. Ein besonderes Ziel für die schulfreie Zeit ist auch dieses Jahr wieder das Maislabyrinth der Vimex Group auf dem Petersberg bei Halle. Auf rund 35.000 Quadratmetern erwartet Besucherinnen und Besucher ab morgen ein Irrgarten aus Maispflanzen, der bei seiner 6. Ausgabe unter dem Motto Robotik und KI steht. Das Motto greift ein aktuelles Thema auf, das auch in der modernen Landwirtschaft eine wichtige Rolle spielt. Digitale Systeme helfen heute zum Beispiel dabei, Felder präziser zu bewirtschaften. Auch die Entstehung des Maislabyrinths wäre in dieser Genauigkeit und Schnelligkeit ohne moderne Technik nicht möglich. Das Familienvergnügen ist täglich von 10 bis 18 Uhr geöffnet. Bei Gewitter oder starkem Regen können die Öffnungszeiten variieren. Mit einem abwechslungsreichen Programm aus Weltmusik laden die Naumburger Nächte auch in diesem Sommer wieder zu stimmungsvollen Open-Air-Konzerten in den Domgarten ein. Vom 11. Juli bis 15. August erwartet die Besucherinnen und Besucher an 6 Samstagabenden jeweils ab 19.30 Uhr ein musikalischer Streifzug durch verschiedene Kulturen von Afro-Fusion über Tango und Gypsy, kurdisch-armenische Musiktraditionen sowie spanischen Jazz bis hin zu Blues und französischen Chansons. Den Auftakt macht am Samstag, 11. Juli um 19.30 Uhr die Nina Ogot Band mit melodischer Afro-Fusion. Karten sind in der Naumburger Touristinformation sowie nach Verfügbarkeit an der Abendkasse erhältlich. Die Stadt Zeitz hat zur grundhaften Sanierung der Grundschule Stadtmitte und der Sekundarschule 3, die sich im Gebäudekomplex in der Schillerstraße befinden, nach einem langjährigen Planungs- und Beantragungsverfahren Bundesfördermittel in Höhe von rund 20 Millionen Euro und Landesmittel in Höhe von rund 1,1 Millionen Euro aus dem Investitionsgesetz Kohleförderung bewilligt bekommen. Doch bevor die Sanierung beginnen kann, müssen beide Schulen für den Zeitraum der Bauarbeiten, welche bis 2029 umgesetzt werden sollen, umziehen. Während die Grundschule Stadtmitte in die bestehende Containeranlage in Zeitz

0: Ostzieht, entsteht auf der Parkplatzfläche Schützenplatz, eine Containerschule in Modulbauweise, welche von der Sekundarschule 3 als Ausweichquartier für Unterricht und Schulleben genutzt wird. Zur Vorbereitung und zur Aufstellung der 170 Module in Form von 3 Gebäudetrakten wird der große Parkplatz am Schützenplatz deshalb ab 27. Juli dauerhaft gesperrt und ist bis auf Weiteres nicht mehr nutzbar. Soweit die aktuellen Nachrichten für heute. Jetzt geht es weiter im Programm von BLK TV, Ihrem lokalen Fernsehsender aus dem Burgenlandkreis. Und vergessen Sie nicht, neue Nachrichten, die gibt es wieder morgen Abend um 19.30 Uhr hier bei uns im Programm. Und Batsch.
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2: Hallo liebe Zuschauer und herzlich willkommen zur aktuellen Sendung am Dienstag hier bei Ihrem BLK TV. Am letzten Schultag vor den Sommerferien nahmen junge Menschen aus Weißenfels, Naumburg und Zeitz ihren Hauptschulabschluss entgegen, ihren ersten Schulabschluss überhaupt. Die Jugendlichen waren die Teilnehmenden des Projekts Stabil, der Zukunftswerkstatt Mitteldeutschland GmbH am Weißenfelser Standort.
3: Die Zukunftswerkstatt Mitteldeutschland GmbH ist ein Bildungs- und Sozialunternehmen mit Sitz in der Lutherstadt Eisleben mit 160 Mitarbeitenden und 12 Standorten in Südsachsen-Anhalt. Im Burgenlandkreis ist sie im Weißenfels, Naumburg, Zeitz und Hohenmölzen vertreten.
4: Ja, Frau Ruppel, wir sind heute hier im Weißenfels. Wir erklären gleich wo. Schulferien beginnen ja jetzt. Und dann steht natürlich die Zeugnisausgabe an. Nur das, was heute hier abläuft, ist eine andere Zeugnisausgabe. Und ich habe hier Stabilprojekt. Für unsere Zuschauer ganz einfach mal erklärt, was ist das Stabilprojekt?
5: Das Stabilprojekt ist ein Projekt des Burgenlandkreises, welches finanziert wird aus ESF-Mitteln und Landesmitteln und ist ein besonderes Projekt, es ermöglicht jungen Menschen, ihren Schulabschluss nachzuholen, es ermöglicht jungen Menschen, über Lernen mit den Händen ihre eigenen Kompetenzen, Fähigkeiten festzustellen und dann auf dem ersten Ausbildungsarbeitsmarkt hoffentlich anzukommen oder aber auch einfach nur Hemmnisse abzubauen, um dann wirklich ihren Weg zu gehen.
4: Wie sieht der Alltag oder der Schulunterricht, wenn man das mal jetzt so bezeichnen will, denn hier aus für die Jugendlichen?
5: Also der Alltag sieht so aus, der externe Schulabschluss, welcher hier ermöglicht wird, ist ein Teil des Projektes. Sie haben über den Zeitraum vom August, September bis Ende des Schuljahres die Möglichkeit, sich vorzubereiten auf den externen Abschluss und halt an den extern an den Prüfungen teilzunehmen. Der Alltag sieht so aus, dass Montag, Freitag immer der Unterricht hier vor Ort in Weißenfels stattfand und dann an den Zwischentagen natürlich auch Stützunterricht, Mathe, Deutsch und in den anderen Fächern Biologie, Sozialkunde und Geografie. Und was auch ein wesentlicher Schwerpunkt ist, dieses Lernen mit den Händen, dass sie natürlich auch in den Werkstattbereichen lernen und dort auch feststellen, was habe ich für Kompetenzen, welche Fähigkeiten habe ich, was liegt mir, wo kann es auch hingehen. Und auch lernen, dass sie Misserfolge kennen sie zur Genüge, dass sie einfach auch mal merken, sie können was, sie bewegen was und sie erreichen auch was.
4: Ja, das ist natürlich ganz wichtig. Die Frage, wie viele Schüler, man bezeichnet sie trotzdem jetzt als Schüler, auch wenn sie schon junge Erwachsene sind, wie viele Schüler werden hier unterrichtet?
5: Das unterscheidet sich von Jahr zu Jahr. Natürlich ist es eine freiwillige Sache. Das Projekt insgesamt hat 50 Teilnehmende auf die 3 Standorte verteilt, Zeitz, Weißenfels und Naumburg. Wir sind gestartet mit 30 Schülern. Es wurden 17 angemeldet für die Prüfung und von den 17 haben es 14 geschafft. Bei den 3, die haben nur Teilprüfung bestanden, bekommen auch dementsprechend nur die Bescheinigung. Aber 14 erhalten heute ihren Hauptschulabschluss.
4: Das ist ein toller Erfolg, ne?
5: Das ist ein sehr, sehr guter Erfolg.
4: Seit wann gibt es das Projekt?
5: Das Projekt jetzt mit dieser Förderperiode gibt es seit September 2024. Wir hatten aber auch in den davorliegenden Jahren schon mehrfach das Stabilprojekt und in unserer Firma haben wir an mehreren Standorten auch Stabil. Mansfeld-Südhag,

0: Sangerhausen, Merseburg.
1: Okay. So, und jetzt mal für die Jugendlichen, vielleicht auch für die Eltern. Wie kommt man zu Ihnen?
0: Man kann über das Jobcenter kommen. Das sind junge Menschen, die zu dem Alter zwischen 16 und 27 Jahren. Sie müssen 16 sein, sie müssen ihre Schulpflicht erfüllt haben. Das heißt, sie müssen die 10 Schulbesuchsjahre haben. Viele haben Abgangszeugnis 7., 8., 9. Klasse, die zu uns kommen. Und sie können sich ans Jobcenter wenden, sie können sich an die Agentur für Arbeit wenden, können sich aber auch an andere Projekte in unseren Standorten wenden. Und dann kann man natürlich immer schauen, dass man die Voraussetzungen erfüllt und in das Projekt einmünden können. Und natürlich müssen sie Lust haben, auch etwas zu verändern in ihrem Leben.
1: Jetzt ist es gleich soweit, genau. Und es ist Zeugnisausgabe. Es ist auch für Sie ein schöner Moment, ne?
0: Es ist ein sehr, sehr schöner Moment. Und ich freue mich vor allem, dass 14 es dieses Jahr geschafft haben.
1: Das glaube ich Ihnen, da will ich Sie jetzt nicht länger aufhalten. Ich bedanke mich fürs Gespräch und wünsche Ihnen allen natürlich, jetzt nicht nur Ihnen persönlich, alles Gute und weiterhin viel Erfolg.
0: Dankeschön, vielen Dank.
2: Für die jungen Frauen und Männer ging damit am Freitag ein wichtiges Kapitel zu Ende. Zwei von Ihnen haben das vor unserer Kamera zum Ausdruck gebracht.
1: So, ihr beide, ich gratuliere noch nicht. Es ist nachher erst soweit. Ihr habt euch der Herausforderung gestellt. Wie stolz seid ihr?
3: Also ich bin eigentlich relativ doll stolz auf mich, ja.
1: Wie schwer war es vor allen Dingen?
3: Ich fand, es war nicht so schwer. Also man hat ja eigentlich, man musste halt nur viel auswendig lernen, ja. Und manche fanden es schwer, manche fanden es nicht so schwer. Mhm. Also ich fand es eigentlich relativ einfach.
1: Okay. Und noch eine Frage, kurzer Blick in die Zukunft. Was hast du jetzt vor?
3: Ich würde eine Ausbildung anfangen wollen, jetzt demnächst als Pflegehelferin.
1: Na, das ist natürlich toll. Da wünschen wir für heute viel Spaß beim Feiern. Das habt ihr euch verdient. Und für die Zukunft alles Gute dir.
3: Dankeschön. Ja?
1: So, Vivien, jetzt komme ich zu dir. Okay. Mit welchem Gefühl bist du heute hier?
4: Ja, also ich bin sehr froh, dass ich es geschafft habe. Ich bin ziemlich überrascht von mir, dass ich es wirklich geschafft habe, weil ich erst Probleme hatte beim Lernen. Aber wenn ich einmal was verstanden habe, dann ging es. Und ich bin dann froh, wenn ich mir Zeugnis in der Hand halte.
1: Das glaube ich erstmal schon. Ich gratuliere trotzdem schon mal.
4: Dankeschön.
1: So, und hast du auch schon so einen Blick in die Zukunft?
4: Ja, ich möchte Krankenpflegehelferin werden. Und hab da auch schon bald Vorstellungsgespräch. Ich hoffe, das klappt alles. Das ist mein Traumberuf.
1: Dann drücken wir auch dir die Daumen. Dankeschön. Euch beiden alles, alles Gute und heute noch viel Spaß und feiert schön.
4: Dankeschön.
2: Die Ergebnisse können sich sehen lassen. Die beste Absolventin schloss mit einer Gesamtnote von 2,2 ab. Der beste Absolvent mit 2,4. Ebenso wichtig wie die Noten sind die konkreten Anschlussperspektiven. Mehrere Teilnehmende beginnen eine Ausbildung oder eine Einstiegsqualifizierung. Andere treten eine Beschäftigung in Logistik, Gastronomie oder im sozialen Bereich an. Einige haben ihre Bewerbungsverfahren noch laufen. Das Stabilprojekt, in dem die Teilnehmenden ihren Hauptschulabschluss nachgeholt haben, ist ein vom Burgenlandkreis initiiertes Jugendsozialprojekt, sodass Robert Assmann sich an diesem Tag besonders erfreut zeigte.
1: Herr Assmann, auch für Sie heute natürlich ein erfreulicher und bewegender Moment.
5: Auf jeden Fall. Also wir freuen uns natürlich als Landratsamt und auch als Jobcenter ganz besonders. 14 junge Menschen, die einen richtigen Schulabschluss hier absolvieren konnten, das ist natürlich eine ganz, ganz tolle Sache. Vor allem, weil es natürlich den jungen Menschen eine entsprechende Perspektive gibt. Menschen, die vorher zum Teil noch gar keinen Abschluss oder generell noch keinen Abschluss hatten, die jetzt eine echte Perspektive auf den ersten Arbeitsmarkt bekommen.
1: Und wenn wir jetzt mal, ich hatte ja nur mit der Frau Rubbel schon gesprochen, mal einen Blick in die Zukunft werfen. Wie soll das Ganze weitergehen, so wie gehabt? Oder gibt es da vielleicht schon wieder im Hinterkopf noch zusätzliche Überlegungen?
5: Also ich glaube, das Stabilprojekt hier ist ein Beispiel dafür, wie es richtig gut gehen kann. Es gibt sehr, sehr viele Projekte, sage ich mal, die sich mit diesen sozialen Unterstützungsthemen beschäftigen. Viele stehen auch auf dem Prüfstand. Gerade in der aktuellen Zeit guckt man sich sehr immer an, wie wirken Investitionen in diese sozialen diese soziale Arbeit, sage ich jetzt mal, das hier ist ein Beispiel, dass es eben gut gelingen kann, dass es eben funktioniert und das, was man an Geld in die Hand genommen hat, um diese heute 14 jungen Menschen zum Hauptschulabschluss zu bringen, ich glaube, das ist sehr deutlich, dass sich das absolut gelohnt hat und dass sich das natürlich auch dann im weiteren Blick gesellschaftlich einfach auszahlt, wenn diese Menschen eben dann entsprechend, also ich freue mich schon sehr, wenn wir sie dann vielleicht im nächsten Jahr in unserer berufsbildenden Schule in einer dualen Ausbildung vielleicht sehen können.
1: Das ist richtig, dann wünsche ich auch weiterhin viel Erfolg, alles Gute für Sie und dann doch schöne Ferien.
5: Dankeschön.
2: Und dann war es soweit. Die zuständigen Sozialpädagoginnen würdigten dabei jede Teilnehmerin und jeden Teilnehmer persönlich. Die Übergabe der Zeugnisse übernahm Robert Assmann. Zum Abschluss erhielt jeder neben dem Zeugnis einen Blumenstrauß und eine kleine Aufmerksamkeit. Im Anschluss daran stand dann noch eine gemeinsame Feier vor dem Gebäude mit vielen Leckereien an.

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1: Am Samstag waren wieder alle Fahrradbegeisterte herzlich zur traditionellen Sternfahrt auf dem Recabo-Radweg nach Deuben eingeladen. Der Startpunkt war wie immer der Mondsee. Aber zu Beginn stand an diesem Tag ein ganz besonderer Moment an. Denn die Einweihung des neu gestalteten Eingangsbereichs der Wandelgänge war zu bestaunen.
2: Die Kulturstiftung Hohenmölzen unterstützt vielfältige Ideen, Konzepte und Projekte, welche das gegenwärtige und das zukünftige Leben im hiesigen Braunkohlenrevier Lebensräume schaffen, die den Bedürfnissen der Menschen vor Ort gerecht werden. Dem Konzept der Stiftung liegt ein weiter Kulturbegriff zugrunde, der alles menschliche Miteinander umfasst, insbesondere die Aktivitäten von Vereinen, Verbänden und Bildungseinrichtungen, sowie die Pflege des Heimatgedankens im Zeitz-Weißenfelser Braunkohlenrevier. Die Stiftung will die Menschen der Region für ihre eigene Kultur sensibilisieren, besonders für die industrielle Geschichte im Revier. Mit Selbstbewusstsein und Selbstvertrauen sollen sie sich ihrer Vergangenheit erinnern und in die Zukunft blicken.
3: Die Recabo-Radtour steht ja wieder an, ja. Aber zuvor gibt es noch eine Überraschung. Worum handelt es sich?
4: Wir stehen hier an den Wandelgängen am Mondsee. Ein Projekt, was an die umgesiedelten und überbaggerten Ortschaften erinnert, die für die Tagebauer Profen und Pirkau hier rings um Hohenmölzen überbaggert werden mussten. Und heute kommt ein neuer Baustein zu diesem Gesamtprojekt dazu. Wir haben den Eingangsbereich neu gestaltet, damit, wenn man hier zum Mondsee geht, man auch gut sieht, dass es hier reingeht. Und zusätzlich haben sie auch noch Sitzgelegenheiten geschaffen, weil wir beobachten, dass hier viele mit ihren Enkelkindern oder Urlauber, die hier sind, sich immer wieder hier aufhalten. Und wir hatten bisher keine Möglichkeit, dass man sich hier auch mal ein bisschen länger hinsetzen kann und das in Ruhe genießen kann. Und deshalb haben wir das jetzt so neu gestaltet, damit das alles ein bisschen aufgewertet wird. Und wir haben ja jedes Jahr ein bisschen was gemacht an den Wandelgängen. Also angefangen hat es 2014 mit dem Spatenstich. 2015 war dann das Grundgerüst fertig, die Hainbuchenhecken, die Wege. 2017 kam die Infotafel dazu. Und Stück für Stück und in diesem Jahr eben noch der Eingangsbereich.
3: Sie haben Unterstützung bekommen, weil sowas gibt es ja nicht zum Nulltarif.
4: Ja, das ist ganz wichtig. Das ist finanziert worden über das europäische Förderprogramm LIDA, Förderung für den ländlichen Raum. Der Großteil davon, das ganze Projekt hat ungefähr 80.000 Euro gekostet. 75% davon kamen über die EU-Förderung und der Rest von der Kulturstiftung Hohenmölzen.
3: Man sollte ja doch das nicht vergessen, was einstmal die Region ausgemacht hat. Und das ist eigentlich doch wahrscheinlich die beste Lösung, die beste Idee, daran zu erinnern.
4: So sehen wir das auch. Und wir merken auch, dass das von den Betroffenen, von den Umsiedlerinnen und Umsiedlern sehr gut angenommen wird. Also hier werden immer wieder Menschen beobachtet, die hier hingehen. Und man kann sich ja auch auf der Infotafel noch informieren, was hier früher gewesen ist. Jede einzelne Ortschaft hat auch noch eine Stele, wo nochmal draufsteht, wie viele Menschen da gewohnt haben und von wann bis wann die Ortschaft existiert hat und so. Und das wird gut angenommen. Also die Menschen freuen sich, dass es das hier gibt. Ja. So ist zumindest unsere Wahrnehmung.
3: Ja, nee, ist ja klar. Und es ist ja auch wieder allerhand los. Es wird doch mehr los sein. Es wird nicht mehr lange dauern. Und nach der, sagen wir mal jetzt, Einweihung, ja, geht dann die Radtour los.
4: Dann fahren wir ins Bergbaumuseum Deuben. Weil traditionell ist am 1. Juli-Wochenende immer der Tag des Bergmanns. Und da wird heute viel gefeiert. Also man kann dort bei Bratwurst und Brause und vielen Infoständen und allerlei Aktionen und Führungen durchs Museum noch den Tag des Bergmanns feiern.
3: Da bedanke ich mich fürs Gespräch und wünsche heute viel Spaß.
4: Dankeschön, Ihnen auch.
2: Die Wandelgänge am Mondsee erinnern an jene 15 Ortschaften rings um Hohenmölzen, die für die Tagebaue, Pirkau und Profen umgesiedelt und überbaggert wurden. In den vergangenen Wochen wurde der Erinnerungsort um ein weiteres attraktives Element bereichert. Eine terrassenförmig gestaltete Stahlkonstruktion mit integrierten Sitzmöglichkeiten macht bereits von Weitem auf den Ort aufmerksam. Zur feierlichen Einweihung kam Bürgermeister und Stiftungsdirektor Andy Haug schon mal per Rad.
3: Andy, toll, heute in einer ganz anderen Funktion, oder wie sehe ich das? Sportlich?
5: Ach nein, Bürgermeister kann ja auch sportlich sein. Außerdem bin ich ja Direktor der Kulturstiftung Hohenmölzen und wir haben hier ein tolles Event. Einmal die Wandelgänge, ist ein großes Projekt, ein Herzensanliegen der Kulturstiftung. Und dann natürlich unsere Carburatur, die alljährliche. All das, da sind wir mitverantwortlich.
3: Und das lässt du dir nicht nehmen, das heißt nach der Eröffnung steigst du auf den Drahtesel, wie man so schön sagt, und dann geht's los.
5: Na klar, wir fahren dann ins Bergbaumuseum nach Dolpentag des Bergmanns dort und das machen wir schon seit vielen, vielen Jahren. Und wir hoffen, dass viele Gäste da uns anschließen. Es gibt ja noch eine zweite Tour vom Hermannsschacht in Zeitz. Wir fahren also sternförmig auf das Bergbaumuseum zu, aber jetzt erstmal hier diesen tollen Event.
3: Dann macht es so viel Spaß.
5: Dankeschön. Danke.
2: Und dann war es soweit.
5: Ja, ein herzliches Glück auf, meine sehr verehrten Damen und Herren, liebe Gäste, liebe Freunde, es ist nicht das erste Mal, dass wir die Recarburatur, die alljährliche, hier an den Wandelgängen eröffnen. Ein Projekt, was uns als Kulturstiftung, als Mondsee, als ganze Region schon seit vielen Jahren begleitet. Ein Herzensanliegen, einen Ort zu schaffen für die 15 Orte, die ihre Heimat für einen wichtigen Wirtschaftszweig unserer Region aufgegeben haben, die weggezogen sind. In der Region geblieben sind, aber eine neue Heimat gefunden haben, oftmals in Hohenmölzen. 15 Orte, die den Tagebauen Pirkau und Proven weichen mussten, denen haben wir hier einen Erinnerungsort gesetzt. Seit 1925 wurden mit der Entschließung von Braunkohlenlagerstätten in Mitteldeutschland übrigens über 50.000 Menschen umgesiedelt, davon ungefähr 7.000 hier im Zeitz-Weißenfelser Braunkohlenrevier. Das können Sie alles sehr gut nachlesen. Professor Bergner ist heute hier anwesend. Herr Bergner, lieber Andreas, du bist unser Kuratoriumsvorsitzender der Kulturstiftung von Beginn an mit dabei, denn auch die Kulturstiftung Hohenmölzen hat eben die Aufgabe, dieses Erbe hier zu bewahren und auch künftigen Generationen verfügbar zu machen. In diesen Wandelgängen hier hinter uns, in dieser Buchenhainhecke, finden Sie eben diese 15 Orte. Und ich möchte sie gerne benennen. Das sind Pirkau, Stönsch, Mutschau, Köttichau, Döbris, Queisau, Steinkrimmer-Dobergast, Schwerzau, Bösau, Grunau, Däumen, Domsen, Mödnitz und Großkrimmer. Und Großkrimmer, das war die letzte große Umsiedlung hier im Revier im Zeitraum 1994 bis 1998. Und diesem großen Umsiedlungsvorhaben, ungefähr 800 Menschen, die auch an den Südhang von Hohenmölzen gezogen sind, haben wir eigentlich die Geburt der Kulturstiftung Hohenmölzen zu verdanken und auch die Aufgabe, dieses Erbe zu bewahren. So, na dann wollen wir mal ziehen hier. Einfach mal. So.

0: Museum Deuben, wo der traditionelle Tag des Bergmanns gebührend gefeiert wurde.
1: Schauen Sie mal, ist das nicht niedlich? Dieser kleine Kerl ist ein Wombat. Wombats sind in Australien lebende Pflanzenfresser. Dieses Jungtier kam vor kurzem im Bergzoo Halle zur Welt und wurde nun erstmals der Öffentlichkeit vorgestellt.
2: Das tasmanische Nackennasen-Wombat mag zwar nicht ganz so bekannt sein wie sein australischer Nachbar, das Känguru, hat aber mit diesem jedoch viel gemeinsam. Denn wie die meisten Säugetiere Australiens gehört das Wombat zu den Beuteltieren. Ihre Jungtiere wachsen nach der Geburt also im Beutel des Muttertiers auf. Der Bergzoo Halle ist einer von nur sehr wenigen Zoos in Deutschland, in denen die putzigen Nager gehalten und gezüchtet werden. Umso größer die Freude, dass der Wombat-Bestand hier vor kurzem Zuwachs erhielt. Die erste Geburt für Weibchen Koshi und den kürzlich verstorbenen Cody.
3: Allerdings hat Halle einen ganz klasse Weltrekord und das ist sehr ungewöhnlich, weil die Welterstzucht der Nacktnasen-Wombats hat auch hier im Zoo Halle stattgefunden, vor knapp 100 Jahren. Das ist also irgendwie ein Kuriosum in unserer Geschichte. Wir haben ganz lange keine Wombats dann mehr gehalten, haben jetzt wieder angefangen mit der Haltung hier in unserer Anlage und da ist es dann die erste Geburt eines Wombats für unsere aktuelle Haltung und ein ganz seltenes Ereignis in Deutschland. Es gibt nämlich gar nicht so viele Zoos, die Wombats zeigen. Das ist bei uns dann noch Hannover und dann der Zoo in Duisburg. Und dann wird es langsam auch schon eng mit tasmanischen Nacktnasen-Wombats.
2: Wann genau die kleine Wombat-Dame namens Coco das Licht der Welt erblickte, kann nicht gesagt werden, da es sich hier tatsächlich nicht um eine geplante Zucht im eigentlichen Sinne handelte. Die beiden Elterntiere fanden einfach zueinander, wortwörtlich, denn die Kraft der Wombats wurde vom Zoopersonal etwas unterschätzt. Die Nager stemmten einfach die Türen zwischen den Gehegen auf und im Januar schaute dann plötzlich ein kleiner Fuß aus dem Beutel von Mama Koshi. Nicht nur für den Zoo eine freudige Überraschung, sondern auch für den Oberbürgermeister der Stadt Halle, der schon vorher Pate des Vatertiers Cody war und nun mit Wombat-Baby Coco erneut die Patenschaft für einen der niedlichen Vierbeiner übernahm.
4: Meine Leidenschaft für Wombats erklärt sich darin, dass ich selber vor 20 Jahren auf Tasmanien war und dort bei einer Wanderung abends auch einen Wombat in freier Wildbahn traf. Und darüber hinaus finde ich die einfach knuffige Zeitgenossen, die sehr viel Geduld mitbringen. Ich werbe auch ausdrücklich hier für Tierpatenschaften im Zoo Halle, weil das gibt auch Einnahmemöglichkeiten für den Zoo. Und alle, die den Zoo lieben hier in Halle, werden Sie Tierpate. Es gibt auch für einen kleinen Betrag auch kleine, süße Exemplare.
2: Zu sehen bekamen wir am Freitag leider weder das Jungtier noch die Mutter, denn die beiden hatten sich in einem Erdhügel im Gehege versteckt. Ein Besuch beim Tierarzt konnte zwar schon stattfinden, sodass bestätigt werden konnte, dass das Kleine sich gut entwickelt. Tatsächlich haben aber viele Pfleger und sogar der Zoodirektor selbst das Wombat-Baby noch nicht persönlich zu Gesicht bekommen. Zudem sind die Tiere generell nachtaktiv, sodass neben viel Geduld auch etwas Glück gefragt ist, wenn Besucher die Nager im Gehege zu erspähen hoffen.
3: Wir haben immer das so, dass wir Futter anbieten zu bestimmten Zeiten. Das klappt gerade nicht ganz so gut, weil sie diese extremen Temperaturen nicht so dolle finden. Im Frühjahr hat es aber ganz gut funktioniert, dass sie dann auch draußen gewesen sind und dann auch mal an Bambus rumgenagt haben, sodass die Besucher dann auch eine Chance haben. Wie gesagt, wenn man es als Besucher versuchen will, ist eigentlich am besten, es gleich früh morgens zu versuchen. Wir sind ja immer jeden Tag ab 9 Uhr für unsere Besucher da. Da sind die Chancen dann ein bisschen größer. Ansonsten der späte Nachmittag. Wer hier bei uns um 12 Uhr Mittag steht, der wird sich leider sehr, sehr lange gedulden müssen.
2: Zum Glück war Wombat-Männchen Ethan etwas kooperativer. Er ist der Bruder des verstorbenen Vatertiers Cody und der Onkel der kleinen Coco. Etwas Futterbestechung kann ja meist nicht schaden und funktionierte auch in diesem Fall, um sich dem Nagetier anzunähern. Vielleicht klingt das ja bald auch mit dem Wombat-Baby Coco und Mama Koshi, sodass Zoobesucher die beiden ebenfalls im Gehege erblicken können.
1: Direkt an der Landesgrenze zwischen Sachsen-Anhalt und Thüringen liegt die Talsperre Kelbra. Nicht nur die Bademöglichkeiten und der Campingplatz sind bei den Besuchern sehr beliebt. Vor kurzem wurde nun das Richtfest für das Naturerlebniszentrum Stausee-Kälbra gefeiert. Die Eröffnung des Zentrums ist für Ende 2027 geplant.
5: Ziemlich genau 11 Monate nach der Grundsteinlegung wurde am Naturerlebniszentrum Stausee-Kälbra, kurz Nest genannt, Richtfest gefeiert. Und während die Zimmerer vom Holzbau Hunold aus Leinefelde die letzten Nägel einschlugen, zog man schon mal die Richtkrone hoch. Im Inneren der entstandenen Gebäudehülle versammelten sich indes die Vertreter des Talsperrenbetriebes Sachsen-Anhalt als Bauherr sowie der an Planung und Bau beteiligten Firmen, aber auch Gäste aus der Politik, von den Kommunen und der Kreisverwaltung. Mario Hohmann, Geschäftsführer des Talsperrenbetriebes, der die Anwesenden begrüßte, freute sich, wie weit fortgeschritten der als schwierig geltende Bau bereits ist. Nach der Fertigstellung soll dies ein moderner Ort der Umweltbildung werden. Naturerlebnis, Wissensvermittlung und nachhaltiger Tourismus sollen hier miteinander verbunden werden, wobei der Stausee Kälbra natürlich in erster Linie dem Hochwasserschutz dient, betonte Herr Hohmann. Mit 5 Millionen Kubikmeter Wasser sei er derzeit gut gefüllt und bietet den 300 Vogelarten inklusive dem Kranich in diesem Jahr beste Brutbedingungen. Dem schloss sich auch Staatssekretär Dr. Steffen Eichner vom Ministerium für Wissenschaft, Energie, Klimaschutz und Umwelt Sachsen-Anhalt an, der als nächster das Wort ergriff.
6: Mit dem Besucherzentrum entsteht nun ein neuer zentraler Anlaufpunkt für Besucherinnen und Besucher der Region. Das Zentrum wird eine bestehende Beobachtungseinrichtung. Es wird Informationstafeln geben, es werden weitere Angebote integriert. Und es wird die Bedeutung des Stausees für die Flora und Fauna quasi vermittelt. Zudem wird es ein Standort von Forschung und Monitoring der Artenvielfalt. Die Finanzierung des Projektes erfolgt auf der Richtlinie Sachsen-Anhalt Revier 2038 aus Mitteln des Investitionsgesetzes Kohleregion. Das beantragte Investitionsvolumen beträgt 8 Millionen Euro. 800.000 Euro Eigenanteil, der wird vom Talsperrenbetrieb praktisch übernommen. Deshalb auch nochmal mein ganz besonderer Dank auch an den Talsperrenbetrieb als Vorhabensträger und allen Beteiligten, die dieses Projekt unterstützt haben und seine Umsetzung ermöglicht haben.
5: Architekt Christoph Richter ging anschließend auf die Herausforderungen während der Errichtung des eigenwilligen Gebäudes aus Beton, Holz und Glas ein. Den Richtspruch gab es schließlich von Zimmerermeister Tino Lauerwald. Zugehört hatte auch Frank Wiegand von der bauausführenden Firma.
7: Wurde erwähnt vom Architekten, wie einfach es ist, sich was auszudenken, und Sie mussten es umsetzen. Wie waren das in echt dann?
8: Na, erstmal haben wir uns gefreut, dass wir es umsetzen durften. Und ansonsten ist es eine sehr anspruchsvolle Aufgabe gewesen.
7: Warum? Weil das wirklich alles schief ist?
8: Schief hört sich jetzt nicht so gut an. Aber wir bauen immer lieber im rechten Winkel. Das ist normal. Das ist so, als wenn sie ein komplettes Unikat in Einzelanfertigung machen. Und da ist der Aufwand natürlich auch da im Kopf wesentlich größer, wie wenn sie von der Reihe bauen, wobei wir das sowieso nicht machen. Aber das ist so noch, bei mir werden es im Herbst 45 Berufsjahre, eine der anspruchsvollsten Sachen, mit die ich gemacht habe, im Neubau zumindest.
7: Na ja, dann sind Sie sich auch ein bisschen stolz, oder?
8: Doch, ja.
5: Während eines Rundganges hatten die Gäste die Gelegenheit, sich im Inneren des Gebäudes umzuschauen und sich von der besonderen Architektur des zukunftsweisenden Projektes zu überzeugen. Mit dabei war auch die FDP-Landtagsabgeordnete Katrin Tarekone. Sie zeigte sich beeindruckt.
9: Das ist ein fantastisches Bauwerk. Wir haben gerade gesehen, was es hier wieder für Körner gibt. Und auch, dass so ein bisschen, manche sagen es Spinnerei, ich sage es herrlich hochfliegende Ideen realistisch umsetzbar sind. Und wenn die einen Impuls geben, dass noch mehr Menschen hier in unser schönes Mansfeld-Südharz kommen, dann ist alles gelungen. Also diese Emotionen, die Holz auslöst, ja, wenn man das anfasst, wenn man das, weiß doch jeder, ne? Es riecht und es ist gleich ein angenehmes Gefühl. Also, es ist einfach klasse. Ja.
7: Sind Sie auch ein Kranich-Fan oder ein Vogel-Fan insgesamt?
9: Ich bin Natur-Fan und mich fasziniert, wie funktioniert alles zusammen? Also fällt einer aus, was macht der andere, was macht das Netzwerk? Und das ist ja auch das Spannende an der ganzen Geschichte, dass wir nicht uns einen Spezialisten raussuchen, für den wir jetzt alles machen, stand ja hier auch mal so ein bisschen in der Diskussion, sondern hier geht es ja um sehr viel mehr. Hier geht es ja quasi um die Talsperre, auch im Hochwasser.

0: Schutz und was sie an noch ganz vieles leistet. Und der Kranich ist natürlich ein wunderschöner Vogel und lassen wir uns einfach mehr von den Schönheiten verzücken, als immer wieder zu sagen, was alles doof ist.
1: Das Richtfest fand sein Ende mit einem kleinen Buffet für die Gäste und vor allem die Mitarbeiter der am Rohbau beteiligten Firmen. Nun geht es in den kommenden Monaten an den Innenausbau, die Installation der Technik und die Gestaltung der Außenanlagen. Und so soll das Naturerlebniszentrum Stausee-Kelpra einmal aussehen. Die Eröffnung ist für Ende des Jahres 2027 geplant.
2: Das war unsere heutige Sendung vom Dienstag. Die nächste Sendung sehen Sie, wenn Sie mögen, am Freitag. Da begrüßt Sie hier an dieser Stelle mein Kollege Thomas Scheidt. Bis dahin wünsche ich Ihnen eine angenehme Woche. Machen Sie es gut. Tschüss.
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Herzlich willkommen zu den aktuellen Nachrichten aus dem Burgenlandkreis. Hier bei Ihrem Lokalsender BLK TV am Donnerstag, den 9. Juli. Und hier sind unsere aktuellen Tagesmeldungen. Das Gespräch am Gartenzaun mit Weißenfels Oberbürgermeister Martin Papke, CDU, welches für den 10. Juli in Leisten geplant war, findet aus terminlichen Gründen nicht statt. Ein alternativer Termin wird zeitnah bekannt gegeben. Pünktlich zum Beginn der Sommerferien in Sachsen-Anhalt startet ein weiterer Ausflugstipp in der Region. Ein besonderes Ziel für die schulfreie Zeit ist auch dieses Jahr wieder das Maislabyrinth der Vimex Group auf dem Petersberg bei Halle. Auf rund 35.000 Quadratmetern erwartet Besucherinnen und Besucher ab morgen ein Irrgarten aus Maispflanzen, der bei seiner 6. Ausgabe unter dem Motto Robotik und KI steht. Das Motto greift ein aktuelles Thema auf, das auch in der modernen Landwirtschaft eine wichtige Rolle spielt. Digitale Systeme helfen heute zum Beispiel dabei, Felder präziser zu bewirtschaften. Auch die Entstehung des Maislabyrinths wäre in dieser Genauigkeit und Schnelligkeit ohne moderne Technik nicht möglich. Das Familienvergnügen ist täglich von 10 bis 18 Uhr geöffnet. Bei Gewitter oder starkem Regen können die Öffnungszeiten variieren. Mit einem abwechslungsreichen Programm aus Weltmusik laden die Naumburger Nächte auch in diesem Sommer wieder zu stimmungsvollen Open-Air-Konzerten in den Domgarten ein. Vom 11. Juli bis 15. August erwartet die Besucherinnen und Besucher an 6 Samstagabenden jeweils ab 19.30 Uhr ein musikalischer Streifzug durch verschiedene Kulturen von Afro-Fusion über Tango und Gypsy, kurdisch-armenische Musiktraditionen sowie spanischen Jazz bis hin zu Blues und französischen Chansons. Den Auftakt macht am Samstag, 11. Juli um 19.30 Uhr die Nina Ogot Band mit melodischer Afro-Fusion. Karten sind in der Naumburger Touristinformation sowie nach Verfügbarkeit an der Abendkasse erhältlich. Die Stadt Zeitz hat zur grundhaften Sanierung der Grundschule Stadtmitte und der Sekundarschule 3, die sich im Gebäudekomplex in der Schillerstraße befinden, nach einem langjährigen Planungs- und Beantragungsverfahren Bundesfördermittel in Höhe von rund 20 Millionen Euro und Landesmittel in Höhe von rund 1,1 Millionen Euro aus dem Investitionsgesetz Kohleförderung bewilligt bekommen. Doch bevor die Sanierung beginnen kann, müssen beide Schulen für den Zeitraum der Bauarbeiten, welche bis 2029 umgesetzt werden sollen, umziehen. Während die Grundschule Stadtmitte in die bestehende Containeranlage in Zeitz Ost zieht, entsteht auf der Parkplatzfläche Schützenplatz eine Containerschule in Modulbauweise, welche von der Sekundarschule 3 als Ausweichquartier für Unterricht und Schulleben genutzt wird. Zur Vorbereitung und zur Aufstellung der 170 Module in Form von 3 Gebäudetrakten wird der große Parkplatz am Schützenplatz deshalb ab 27. Juli dauerhaft gesperrt und ist bis auf Weiteres nicht mehr nutzbar. Soweit die aktuellen Nachrichten für heute. Jetzt geht es weiter im Programm.

0: 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Und Batsch.
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2: Hallo liebe Zuschauer und herzlich willkommen zur aktuellen Sendung am Dienstag hier bei Ihrem BLK TV. Am letzten Schultag vor den Sommerferien nahmen junge Menschen aus Weißenfels, Naumburg und Zeitz ihren Hauptschulabschluss entgegen, ihren ersten Schulabschluss überhaupt. Die Jugendlichen waren die Teilnehmenden des Projekts Stabil, der Zukunftswerkstatt Mitteldeutschland GmbH am Weißenfelser Standort.
3: Die Zukunftswerkstatt Mitteldeutschland GmbH ist ein Bildungs- und Sozialunternehmen mit Sitz in der Lutherstadt Eisleben mit 160 Mitarbeitenden und 12 Standorten in Südsachsen-Anhalt. Im Burgenlandkreis ist sie in Weißenfels, Naumburg, Zeitz und Hohenmölzen vertreten.
4: Ja, Frau Ruppel, wir sind heute hier im Weißenfels. Wir erklären gleich wo. Schulferien beginnen ja jetzt. Und dann steht natürlich die Zeugnisausgabe an. Nur das, was heute hier abläuft, ist eine andere Zeugnisausgabe. Und ich habe hier Stabilprojekt. Für unsere Zuschauer ganz einfach mal erklärt, was ist das Stabilprojekt?
5: Das Stabilprojekt ist ein Projekt des Burgenlandkreises, welches finanziert wird aus ESF-Mitteln und Landesmitteln und ist ein besonderes Projekt. Es ermöglicht jungen Menschen, ihren Schulabschluss nachzuholen. Es ermöglicht jungen Menschen, über Lernen mit den Händen ihre eigenen Kompetenzen, Fähigkeiten festzustellen und dann auf dem ersten Ausbildungsarbeitsmarkt hoffentlich anzukommen oder aber auch einfach nur Hemmnisse abzubauen, um dann wirklich ihren Weg zu gehen.
4: Wie sieht der Alltag oder der Schulunterricht, wenn man das mal jetzt so bezeichnen will, denn hier aus für die Jugendlichen?
5: Also der Alltag sieht so aus, der externe Schulabschluss, welcher hier ermöglicht wird, ist ein Teil des Projektes. Sie haben über den Zeitraum vom August, September bis Ende des Schuljahres die Möglichkeit, sich vorzubereiten auf den externen Abschluss und halt an den Prüfungen teilzunehmen. Der Alltag sieht so aus, dass Montag, Freitag immer der Unterricht hier vor Ort in Weißenfels stattfand und dann an den Zwischentagen natürlich auch Stützunterricht, Mathe, Deutsch und in den anderen Fächern Biologie, Sozialkunde und Geografie. Und was auch ein wesentlicher Schwerpunkt ist, dieses Lernen mit den Händen, dass sie natürlich auch in den Werkstattbereichen lernen und dort auch feststellen, was habe ich für Kompetenzen, welche Fähigkeiten habe ich, was liegt mir, wo kann es auch hingehen. Und auch lernen, dass sie Misserfolge kennen sie zur Genüge, dass sie einfach auch mal merken, sie können was, sie bewegen was und sie erreichen auch was.
4: Ja, das ist natürlich ganz wichtig. Die Frage, wie viele Schüler, man bezeichnet sie trotzdem jetzt als Schüler, auch wenn sie schon junge Erwachsene sind, wie viele Schüler werden hier unterrichtet?
5: Das unterscheidet sich von Jahr zu Jahr. Natürlich ist es eine freiwillige Sache. Das Projekt insgesamt hat 50 Teilnehmende auf die 3 Standorte verteilt. Zeitz, Weißenfels und Naumburg. Wir sind gestartet mit 30 Schülern. Es wurden 17 angemeldet für die Prüfung und von den 17 haben es 14 geschafft. Bei den 3, die haben nur Teilprüfung bestanden, bekommen auch dementsprechend nur die Bescheinigung. Aber 14 erhalten heute ihren Hauptschulabschluss.
4: Das ist ein toller Erfolg, ne?
5: Das ist ein sehr, sehr guter Erfolg.
4: Seit wann gibt es das Projekt?
5: Das Projekt jetzt mit dieser Förderperiode gibt es seit September 2024. Wir hatten aber auch in den davorliegenden Jahren schon mehrfach das Stabilprojekt und in unserer Firma haben wir an mehreren Standorten auch stabil. Mansfeld, Südharz, Sangerhausen, Merseburg.
4: Okay, so und jetzt mal für die Jugendlichen, vielleicht auch für die Eltern. Wie kommt man zu Ihnen?
5: Man kann über das Jobcenter kommen. Das sind junge Menschen die zu dem Alter zwischen 16 und 27 Jahren. Sie müssen 16 sein, sie müssen ihre Schulpflicht erfüllt haben. Das heißt, sie müssen die 10 Schulbesuchsjahre haben. Viele haben Abgangszeugnis 7., 8., 9. Klasse, die zu uns kommen. Und Sie können sich ans Jobcenter wenden, Sie können sich an die Agentur für Arbeit wenden, können sich aber auch an andere Projekte in unseren Standorten wenden. Und dann kann man natürlich immer schauen, dass man die Voraussetzungen erfüllt und in das Projekt einmünden können. Und natürlich müssen Sie Lust haben, auch etwas zu verändern in Ihrem Leben.
4: Jetzt ist es gleich soweit, genau. Und es ist Zeugnisausgabe. Ist auch für Sie ein schöner Moment, ne?
5: Es ist ein sehr, sehr schöner Moment und ich freue mich vor allem, dass 14 es dieses Jahr geschafft haben.
4: Das glaube ich Ihnen. Da will ich Sie jetzt nicht länger aufhalten. Ich bedanke mich fürs Gespräch und wünsche Ihnen allen natürlich, jetzt nicht nur Ihnen persönlich, alles Gute und weiterhin viel Erfolg.
5: Dankeschön, vielen Dank.
3: Für die jungen Frauen und Männer ging damit am Freitag ein wichtiges Kapitel zu Ende. Zwei von Ihnen haben das vor unserer Kamera zum Ausdruck gebracht.
4: So, ihr beide, ich gratuliere noch nicht. Es ist nachher erst soweit. Ihr habt euch der Herausforderung gestellt. Wie stolz seid ihr?
6: Also ich bin eigentlich relativ doll stolz auf mich, ja.
4: Wie schwer war es vor allen Dingen?
6: Ich fand, es war nicht so schwer. Also man hat ja eigentlich, man musste halt nur viel auswendig lernen, ja. Und manche fanden es schwer, manche fanden es nicht so schwer. Mhm. Also ich fand es eigentlich relativ einfach.
4: Okay. Und noch eine Frage, kurzer Blick in die Zukunft. Was hast du jetzt vor?
6: Ich würde eine Ausbildung anfangen wollen, jetzt demnächst als Pflegehelferin.
4: Na, das ist natürlich toll. Da wünschen wir für heute viel Spaß beim Feiern. Das habt ihr euch verdient. Und für die Zukunft alles Gute dir.
6: Dankeschön.
4: So, Vivian, jetzt komme ich zu dir. Okay. Mit welchem Gefühl bist du heute hier?
7: Ja, also ich bin sehr froh, dass ich es geschafft habe. Ich bin ziemlich überrascht von mir, dass ich es wirklich geschafft habe, weil ich erst Probleme hatte beim Lernen. Aber wenn ich einmal was verstanden habe, dann ging's. Und ich bin dann froh, wenn ich mein Zeugnis in der Hand halte.
4: Das glaube ich erstmal. Ich gratuliere trotzdem schon mal.
7: Dankeschön.
4: So, und hast du auch schon so einen Blick in die
7: Zukunft? Ja, ich möchte Krankenpflegehelferin werden. Und habe da auch schon bald Vorstellungsgespräch. Ich hoffe, das klappt alles. Das ist mein Traumberuf.
4: Dann drücken wir auch dir die Daumen. Dankeschön. Euch beiden alles, alles Gute und heute noch viel Spaß und feiert schön.
7: Dankeschön.
3: Die Ergebnisse können sich sehen lassen. Die beste Absolventin schloss mit einer Gesamtnote von 2,2 ab. Der beste Absolvent mit 2,4. Ebenso wichtig wie die Noten sind die konkreten Anschlussperspektiven. Mehrere Teilnehmende beginnen eine Ausbildung oder eine Einstiegsqualifizierung. Andere treten eine Beschäftigung in Logistik, Gastronomie oder im sozialen Bereich an. Einige haben ihre Bewerbungsverfahren noch laufen. Das Stabilprojekt, in dem die Teilnehmenden ihren Hauptschulabschluss nachgeholt haben, ist ein vom Burgenlandkreis initiiertes Jugendsozialprojekt, sodass Robert Assmann sich an diesem Tag besonders erfreut zeigte.
4: Herr Assmann, auch für Sie heute natürlich ein erfreulicher und bewegender Moment.
8: Auf jeden Fall. Also wir freuen uns natürlich als Landratsamt und auch als Jobcenter ganz besonders. 14 junge Menschen, die einen richtigen Schulabschluss hier absolvieren konnten, das ist natürlich eine ganz, ganz tolle Sache, vor allem, weil es natürlich den jungen Menschen eine entsprechende Perspektive gibt. Menschen, die vorher zum Teil noch gar keinen Abschluss oder generell noch keinen Abschluss hatten, die jetzt eine echte Perspektive auf den ersten Arbeitsmarkt bekommen.
4: Und wenn wir jetzt mal, ich hatte ja nur mit der Frau Rubbel schon gesprochen, mal einen Blick in die Zukunft werfen, wie soll das Ganze weitergehen, so wie gehabt? Oder gibt es da vielleicht schon wieder im Hinterkopf noch zusätzliche Überlegungen?
8: Also ich glaube, das Stabilprojekt hier ist ein Beispiel dafür, wie es richtig gut gehen kann. Es gibt sehr, sehr viele Projekte, sage ich mal, die sich mit diesen sozialen Unterstützungsthemen beschäftigen. Viele stehen auch auf dem Prüfstand. Gerade in der aktuellen Zeit guckt man sich sehr immer an, wie wirken Investitionen in diese sozialen, diese soziale Arbeit, sage ich jetzt mal, das hier ist ein Beispiel, dass es eben gut gelingen kann, dass es eben funktioniert und das, was man an Geld in die Hand genommen hat, um diese heute 14 jungen Menschen zum Hauptschulabschluss zu bringen, ich glaube, das ist sehr deutlich, dass sich das absolut gelohnt hat und dass sich das natürlich auch dann im weiteren Blick gesellschaftlich einfach auszahlt, wenn diese Menschen eben dann entsprechend, also ich freue mich schon sehr, wenn wir sie dann vielleicht im nächsten Jahr in unserer berufsbildenden Schule in einer dualen Ausbildung vielleicht sehen können.
4: Das ist richtig. Dann wünsche ich auch weiterhin viel Erfolg. Alles Gute für Sie und dann doch schöne Ferien.
8: Dankeschön.
3: Und dann war es soweit. Die zuständigen Sozialpädagoginnen würdigten dabei jede Teilnehmerin und jeden Teilnehmer persönlich. Die Übergabe der Zeugnisse übernahm Robert Assmann. Zum Abschluss erhielt jeder neben dem Zeugnis einen Blumenstrauß und eine kleine Aufmerksamkeit. Im Anschluss daran stand dann noch eine gemeinsame Feier vor dem Gebäude mit vielen Leckereien an.

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1: Am Samstag waren wieder alle Fahrradbegeisterte herzlich zur traditionellen Sternfahrt auf dem Recabo-Radweg nach Deuben eingeladen. Der Startpunkt war wie immer der Mondsee. Aber zu Beginn stand an diesem Tag ein ganz besonderer Moment an. Denn die Einweihung des neu gestalteten Eingangsbereichs der Wandelgänge war zu bestaunen.
2: Die Kulturstiftung Hohenmölzen unterstützt vielfältige Ideen, Konzepte und Projekte, welche das gegenwärtige und das zukünftige Leben im hiesigen Braunkohlenrevier Lebensräume schaffen, die den Bedürfnissen der Menschen vor Ort gerecht werden. Dem Konzept der Stiftung liegt ein weiter Kulturbegriff zugrunde, der alles menschliche Miteinander umfasst, insbesondere die Aktivitäten von Vereinen, Verbänden und Bildungseinrichtungen, sowie die Pflege des Heimatgedankens im Zeitzweißenfelser Braunkohlenrevier. Die Stiftung will die Menschen der Region für ihre eigene Kultur sensibilisieren, besonders für die industrielle Geschichte im Revier. Mit Selbstbewusstsein und Selbstvertrauen sollen sie sich ihrer Vergangenheit erinnern und in die Zukunft blicken.
3: Die Recabo-Radtour steht ja wieder an, ja. Aber zuvor gibt es noch eine Überraschung. Worum handelt es sich?
4: Wir stehen hier an den Wandelgängen am Mondsee. Ein Projekt, was an die umgesiedelten und überbaggerten Ortschaften erinnert, die für die Tagebauer Profen und Pirkau hier rings um Hohenmölzen überbaggert werden mussten. Und heute kommt ein neuer Baustein zu diesem Gesamtprojekt dazu. Wir haben den Eingangsbereich neu gestaltet, damit, wenn man hier zum Mondsee geht, man auch gut sieht, dass es hier reingeht. Und zusätzlich haben sie auch noch Sitzgelegenheiten geschaffen, weil wir beobachten, dass hier viele mit ihren Enkelkindern oder Urlauber, die hier sind, sich immer wieder hier aufhalten. Und wir hatten bisher keine Möglichkeit, dass man sich hier auch mal ein bisschen länger hinsetzen kann und das in Ruhe genießen kann. Und deshalb haben wir das jetzt so neu gestaltet, damit das alles ein bisschen aufgewertet wird. Und wir haben ja jedes Jahr ein bisschen was gemacht an den Wandelgängen. Also angefangen hat es 2014 mit dem Spatenstich. 2015 war dann das Grundgerüst fertig, die Hainbuchenhecken, die Wege. 2017 kam die Infotafel dazu und Stück für Stück und in diesem Jahr eben noch der Eingangsbereich.
3: Sie haben Unterstützung bekommen, weil sowas gibt es ja nicht zum Nulltarif.
4: Ja, das ist ganz wichtig. Das ist finanziert worden über das europäische Förderprogramm LIDA, Förderung für den ländlichen Raum. Der Großteil davon, das ganze Projekt hat ungefähr 80.000 Euro gekostet. 75% davon kamen über die EU-Förderung und der Rest von der Kulturstiftung Hohenmölzen.
3: Man sollte ja doch das nicht vergessen, was einstmal die Region ausgemacht hat. Und das ist eigentlich doch wahrscheinlich ja die beste Lösung, die beste Idee, daran zu erinnern.
4: So sehen wir das auch und wir merken auch, dass das von den Betroffenen, von den Umsiedlerinnen und Umsiedlern sehr gut angenommen wird. Also hier werden immer wieder Menschen beobachtet, die hier hingehen und man kann sich ja auch auf der Infotafel noch informieren, was hier früher gewesen ist. Jede einzelne Ortschaft hat auch noch eine Stele, wo nochmal draufsteht, wie viele Menschen da gewohnt haben und von wann bis wann die Ortschaft existiert hat und so. Und das wird gut angenommen. Also die Menschen freuen sich, dass es das hier gibt. Ja. So ist zumindest unsere Wahrnehmung.
3: Ja, nee, ist ja klar. Und es ist ja auch wieder allerhand los. Es wird doch mehr los sein. Es wird nicht mehr lange dauern. Und nach der, sagen wir mal jetzt, Einweihung, ja, geht dann die Radtour los.
4: Dann fahren wir ins Bergbaumuseum Deuben. Weil traditionell ist am 1. Juli-Wochenende immer der Tag des Bergmanns. Und da wird heute viel gefeiert. Also man kann dort bei Bratwurst und Brause und vielen Infoständen und allerlei Aktionen und Führungen durchs Museum noch den Tag des Bergmanns feiern.
3: Da bedanke ich mich fürs Gespräch und wünsche heute viel Spaß.
4: Dankeschön, das Ihnen auch.
2: Die Wandelgänge am Mondsee erinnern an jene 15 Ortschaften rings um Hohenmölzen, die für die Tagebaue, Pirkau und Profen umgesiedelt und überbaggert wurden. In den vergangenen Wochen wurde der Erinnerungsort um ein weiteres attraktives Element bereichert. Eine terrassenförmig gestaltete Stahlkonstruktion mit integrierten Sitzmöglichkeiten macht bereits von Weitem auf den Ort aufmerksam. Zur feierlichen Einweihung kam Bürgermeister und Stiftungsdirektor Andy Haug schon mal per Rat.
3: Andy, toll, heute in einer ganz anderen Funktion, oder wie sehe ich das? Sportlich!
5: Ach nein, Bürgermeister kann ja auch sportlich sein. Außerdem bin ich ja Direktor der Kulturstiftung Hohenwölzen und wir haben hier ein tolles Event. Einmal die Wandelgänge, ist ein großes Projekt, ein Herzensanliegen der Kulturstiftung. Und dann natürlich unsere Carboratur, die alljährliche. All das, da sind wir mitverantwortlich.
3: Und das lässt du dir nicht nehmen, das heißt nach der Eröffnung steigst du auf den Drahtesel, wie man so schön sagt, und dann geht's los.
5: Na klar, wir fahren dann ins Bergbaumuseum nach Dolpentag des Bergmanns dort und das machen wir schon seit vielen, vielen Jahren und wir hoffen, dass viele Gäste da uns anschließen. Es gibt ja noch eine zweite Tour vom Hermannsschacht in Zeitz. Wir fahren also sternförmig auf das Bergbaumuseum zu, aber jetzt erstmal hier diesen tollen Event.
3: Dann macht es so viel Spaß.
5: Dankeschön.
2: Und dann war es soweit.
5: Ja, ein herzliches Glück auf, meine sehr verehrten Damen und Herren, liebe Gäste, liebe Freunde, es ist nicht das erste Mal, dass wir die Recarboratur, die alljährliche, hier an den Wandelgängen eröffnen. Ein Projekt, was uns als Kulturstiftung, als Mondsee, als ganze Region schon seit vielen Jahren begleitet. Ein Herzensanliegen, einen Ort zu schaffen für die 15 Orte, die ihre Heimat für einen wichtigen Wirtschaftszweig unserer Region aufgegeben haben, die weggezogen sind. In der Region geblieben sind, aber eine neue Heimat gefunden haben, oftmals in Hohenmölzen. 15 Orte, die den Tagebauen Pirkau und Proven weichen mussten, denen haben wir hier einen Erinnerungsort gesetzt. Seit 1925 wurden mit der Entschließung von Braunkohlenlagerstätten in Mitteldeutschland übrigens über 50.000 Menschen umgesiedelt, davon ungefähr 7.000 hier im Zeitz-Weißenfelser Braunkohlenrevier. Das können Sie alles sehr gut nachlesen. Professor Bergner ist heute hier anwesend. Herr Bergner, lieber Andreas, du bist unser Kuratoriumsvorsitzender der Kulturstiftung von Beginn an mit dabei, denn auch die Kulturstiftung Hohenmölzen hat eben die Aufgabe, dieses Erbe hier zu bewahren und auch künftigen Generationen verfügbar zu machen. In diesen Wandelgängen hier hinter uns, in dieser Buchenhainhecke, finden Sie eben diese 15 Orte. Und ich möchte sie gerne benennen. Das sind Pirkau, Stönsch, Mutschau, Kötichau, Döbris, Queisau, Steinkrimmer-Dobergast, Schwerzau, Bösau, Grunau, Däumen, Domsen, Mödnitz und Großkrimmer. Und Großkrimmer, das war die letzte große Umsiedlung hier im Revier im Zeitraum 1994 bis 1998. Und diesem großen Umsiedlungsvorhaben, ungefähr 800 Menschen, die auch an den Südhang von Hohenmölzen gezogen sind, haben wir eigentlich die Geburt der Kulturstiftung Hohenmölzen zu verdanken und auch die Aufgabe, dieses Erbe zu bewahren. Gut. So, na dann wollen wir mal ziehen hier. Einfach mal. So. Yeah.

0: gezündet.
1: Danach ging es dann, wie bereits erwähnt, auf dem Ricardo-Radweg zum Bergbaumuseum Deuben, wo der traditionelle Tag des Bergmanns gebührend gefeiert wurde.
2: Schauen Sie mal, ist das nicht niedlich? Dieser kleine Kerl ist ein Wombat. Wombats sind in Australien lebende Pflanzenfresser. Dieses Jungtier kam vor kurzem im Bergzoo Halle zur Welt und wurde nun erstmals der Öffentlichkeit vorgestellt.
3: Das tasmanische Nackennasen-Wombat mag zwar nicht ganz so bekannt sein wie sein australischer Nachbar, das Känguru, hat aber mit diesem jedoch viel gemeinsam. Denn wie die meisten Säugetiere Australiens gehört das Wombat zu den Beuteltieren. Ihre Jungtiere wachsen nach der Geburt also im Beutel des Muttertiers auf. Der Bergzoo Halle ist einer von nur sehr wenigen Zoos in Deutschland, in denen die putzigen Nager gehalten und gezüchtet werden. Umso größer die Freude, dass der Wombat-Bestand hier vor kurzem Zuwachs erhielt. Die erste Geburt für Weibchen Koshi und den kürzlich verstorbenen Cody.
4: Allerdings hat Halle einen ganz klasse Weltrekord und das ist sehr ungewöhnlich, weil die Welterstzucht der Nacktnasen-Wombats hat auch hier im Zoo Halle stattgefunden, vor knapp 100 Jahren. Das ist irgendwie ein Kuriosum in unserer Geschichte. Wir haben ganz lange keine Wombats dann mehr gehalten, haben jetzt wieder angefangen mit der Haltung hier in unserer Anlage und da ist es dann die erste Geburt eines Wombats für unsere aktuelle Haltung und ein ganz seltenes Ereignis in Deutschland. Es gibt nämlich gar nicht so viele Zoos, die Wombats zeigen. Das ist bei uns dann noch Hannover und dann der Zoo in Duisburg. Und dann wird es langsam auch schon eng mit tasmanischen Nacktnasen-Wombats.
3: Wann genau die kleine Wombat-Dame namens Coco das Licht der Welt erblickte, kann nicht gesagt werden, da es sich hier tatsächlich nicht um eine geplante Zucht im eigentlichen Sinne handelte. Die beiden Elterntiere fanden einfach zueinander, wortwörtlich, denn die Kraft der Wombats wurde vom Zoopersonal etwas unterschätzt. Die Nager stemmten einfach die Türen zwischen den Gehegen auf und im Januar schaute dann plötzlich ein kleiner Fuß aus dem Beutel von Mama Koshi. Nicht nur für den Zoo eine freudige Überraschung, sondern auch für den Oberbürgermeister der Stadt Halle, der schon vorher Pate des Vatertiers Cody war und nun mit Wombat-Baby Coco erneut die Patenschaft für einen der niedlichen Vierbeiner übernahm.
5: Meine Leidenschaft für Wombats erklärt sich darin, dass ich selber vor 20 Jahren auf Tasmanien war und dort bei einer Wanderung abends auch einen Wombat in freier Wildbahn traf. Und darüber hinaus finde ich die einfach knuffige Zeitgenossen, die sehr viel Geduld mitbringen. Ich werbe auch ausdrücklich hier für Tierpatenschaften im Zoo Halle, weil das gibt auch Einnahmemöglichkeiten für den Zoo. Und alle, die den Zoo lieben hier in Halle, werden Sie Tierpate. Es gibt auch für einen kleinen Betrag auch kleine, süße Exemplare.
3: Zu sehen bekamen wir am Freitag leider weder das Jungtier noch die Mutter, denn die beiden hatten sich in einem Erdhügel im Gehege versteckt. Ein Besuch beim Tierarzt konnte zwar schon stattfinden, sodass bestätigt werden konnte, dass das Kleine sich gut entwickelt. Tatsächlich haben aber viele Pfleger und sogar der Zoodirektor selbst das Wombat-Baby noch nicht persönlich zu Gesicht bekommen. Zudem sind die Tiere generell nachtaktiv, sodass neben viel Geduld auch etwas Glück gefragt ist, wenn Besucher die Nager im Gehege zu erspähen hoffen.
4: Wir haben immer das so, dass wir Futter anbieten zu bestimmten Zeiten. Das klappt gerade nicht ganz so gut, weil sie diese extremen Temperaturen nicht so dolle finden. Im Frühjahr hat es aber ganz gut funktioniert, dass sie dann auch draußen gewesen sind und dann auch mal an Bambus rumgenagt haben, sodass die Besucher dann auch eine Chance haben. Wie gesagt, wenn man es als Besucher versuchen will, ist eigentlich am besten, es gleich früh morgens zu versuchen. Wir sind ja immer jeden Tag ab 9 Uhr für unsere Besucher da. Da sind die Chancen dann ein bisschen größer. Ansonsten der späte Nachmittag. Wer hier bei uns um 12 Uhr Mittag steht, der wird sich leider sehr, sehr lange gedulden müssen.
3: Zum Glück war Wombat-Männchen Ethan etwas kooperativer. Er ist der Bruder des verstorbenen Vatertiers Cody und der Onkel der kleinen Coco. Etwas Futterbestechung kann ja meist nicht schaden und funktionierte auch in diesem Fall, um sich dem Nagetier anzunähern. Vielleicht klingt das ja bald auch mit dem Wombat-Baby Coco und Mama Koshi, sodass Zoobesucher die beiden ebenfalls im Gehege erblicken können.
2: Direkt an der Landesgrenze zwischen Sachsen-Anhalt und Thüringen liegt die Talsperre Kelbra. Nicht nur die Bademöglichkeiten und der Campingplatz sind bei den Besuchern sehr beliebt. Vor kurzem wurde nun das Richtfest für das Naturerlebniszentrum Stausee Kelbra gefeiert. Die Eröffnung des Zentrums ist für Ende 2027 geplant.
0: Ziemlich genau 11 Monate nach der Grundsteinlegung wurde am Naturerlebniszentrum Stausee Kelbra, kurz Nest genannt, Richtfest gefeiert. Und während die Zimmerer vom Holzbau Hunold aus Leinefelde die letzten Nägel einschlugen, zog man schon mal die Richtkrone hoch. Im Inneren der entstandenen Gebäudehülle versammelten sich indes die Vertreter des Talsperrenbetriebes Sachsen-Anhalt als Bauherr sowie der an Planung und Bau beteiligten Firmen, aber auch Gäste aus der Politik, von den Kommunen und der Kreisverwaltung. Mario Hohmann, Geschäftsführer des Talsperrenbetriebes, der die Anwesenden begrüßte, freute sich, wie weit fortgeschritten der als schwierig geltende Bau bereits ist. Nach der Fertigstellung soll dies ein moderner Ort der Umweltbildung werden. Naturerlebnis, Wissensvermittlung und nachhaltiger Tourismus sollen hier miteinander verbunden werden, wobei der Stausee Kelbra natürlich in erster Linie dem Hochwasserschutz dient, betonte Herr Hohmann. Mit 5 Millionen Kubikmeter Wasser sei er derzeit gut gefüllt und bietet den 300 Vogelarten inklusive dem Kranich in diesem Jahr beste Brutbedingungen. Dem schloss sich auch Staatssekretär Dr. Steffen Eichner vom Ministerium für Wissenschaft, Energie, Klimaschutz und Umwelt Sachsen-Anhalt an, der als nächster das Wort ergriff.
6: Mit dem Besucherzentrum entsteht nun ein neuer zentraler Anlaufpunkt für Besucherinnen und Besucher der Region. Das Zentrum wird eine bestehende Beobachtungseinrichtung. Es wird Informationstafeln geben, es werden weitere Angebote integriert und es wird die Bedeutung des Stausees für die Flora und Fauna quasi vermittelt. Zudem wird es ein Standort von Forschung und Monitoring der Artenvielfalt. Die Finanzierung des Projektes erfolgt auf der Richtlinie Sachsen-Anhalt Revier 2038 aus Mitteln des Investitionsgesetzes Kohleregion. Das beantragte Investitionsvolumen beträgt 8 Millionen Euro, 800.000 Euro Eigenanteil, der wird vom Talsperrenbetrieb praktisch übernommen. Deshalb auch nochmal mein ganz besonderer Dank auch an den Talsperrenbetrieb als Vorhabensträger und allen Beteiligten, die dieses Projekt unterstützt haben und seine Umsetzung ermöglicht.
0: Architekt Christoph Richter ging anschließend auf die Herausforderungen während der Errichtung des eigenwilligen Gebäudes aus Beton, Holz und Glas ein. Den Richtspruch gab es schließlich von Zimmerermeister Tino Lauerwald. Zugehört hatte auch Frank Wiegand von der bauausführenden Firma.
7: Wurde erwähnt vom Architekten, wie einfach es ist, sich was auszudenken und Sie mussten es umsetzen. Wie war das in echt dann?
8: Na, erstmal haben wir uns gefreut, dass wir es umsetzen durften. Und ansonsten ist es eine sehr anspruchsvolle Aufgabe gewesen.
7: Warum? Weil das wirklich alles schief ist?
8: Schief hört sich jetzt nicht so gut an. Aber wir bauen immer lieber im rechten Winkel. Das ist normal. Das ist so, als wenn Sie ein komplettes Unikat eine Einzelanfertigung machen. Und da ist der Aufwand natürlich auch da im Kopf wesentlich größer, wie wenn Sie von der Reihe bauen, wobei wir das sowieso nicht machen. Aber das ist so noch, bei mir werden es im Herbst 45 Berufsjahre, eine der anspruchsvollsten Sachen, mit die ich gemacht habe, im Neubau zumindest.
7: Na ja, dann sind Sie sicher auch ein bisschen stolz, oder?
8: Doch, ja.
0: Während eines Rundganges hatten die Gäste die Gelegenheit, sich im Inneren des Gebäudes umzuschauen und sich von der besonderen Architektur des zukunftsweisenden Projektes zu überzeugen. Mit dabei war auch die FDP-Landtagsabgeordnete Katrin Tarikone. Sie zeigte sich beeindruckt.
9: Das ist ein fantastisches Bauwerk. Wir haben gerade gesehen, was es hier wieder für Körner gibt und auch das so ein bisschen, manche sagen es Spinnerei, ich sage es herrlich hochfliegende Ideen, realistisch umsetzbar sind. Und wenn die einen Impuls geben, dass noch mehr Menschen hier in unser schönes Mansfeld-Südharz kommen, dann ist alles gelungen. Also diese Emotionen, die Holz auslöst, ja, wenn man das anfasst, wenn man das, weiß doch jeder, ne? Es riecht und es ist gleich ein angenehmes Gefühl. Also es ist einfach klasse. Ja.
7: Sind Sie auch ein Kranich-Fan oder ein Vogel-Fan zusammen?
9: Ich bin Natur-Fan und mich fasziniert, wie funktioniert alles zusammen? Also fällt einer aus, was macht der andere, was macht das Netzwerk? Und das ist ja auch das Spannende an der ganzen Geschichte, dass wir nicht uns einen Spezialisten raussuchen, für den wir jetzt alles machen, stand ja hier auch mal so ein bisschen in der Diskussion, sondern hier geht es ja um sehr viel mehr. Hier geht es ja quasi um die Talsperre, auch im Hochwasserschutz und was sie an noch ganz vieles leistet. Und der Kranich ist natürlich ein wunderschöner Vogel und lassen wir uns einfach mehr von den Schönheiten verzücken, als immer wieder zu sagen, dass alles doof ist.
0: Das Richtfest fand sein Ende mit einem kleinen Buffet für die Gäste und vor allem die Mitarbeiter der am Rohbau beteiligten Firmen. Nun geht es in den kommenden Monaten an den Innenausbau, die Installation der Technik und die Gestaltung der Außenanlagen. Und so soll das Naturerlebniszentrum Stausee-Kelpra einmal aussehen. Die Eröffnung ist für Ende des Jahres 2027 geplant.
2: Das war unsere heutige Sendung vom Dienstag. Die nächste Sendung sehen Sie, wenn Sie mögen, am Freitag. Da begrüßt Sie hier an dieser Stelle mein Kollege Thomas Scheidt. Bis dahin wünsche ich Ihnen eine angenehme Woche. Machen Sie es gut. Tschüss.
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Herzlich willkommen zu den aktuellen Nachrichten aus dem Burgenlandkreis. Hier bei Ihrem Lokalsender BLK-TV am Donnerstag, den 9. Juli. Und hier sind unsere aktuellen Tagesmeldungen. Das Gespräch am Gartenzaun mit Weißenfels Oberbürgermeister Martin Papke, CDU, welches für den 10. Juli in Leisten geplant war, findet aus terminlichen Gründen nicht statt. Ein alternativer Termin wird zeitnah bekannt gegeben. Pünktlich zum Beginn der Sommerferien in Sachsen-Anhalt startet ein weiterer Ausflugstipp in der Region. Ein besonderes Ziel für die schulfreie Zeit ist auch dieses Jahr wieder das Maislabyrinth der Vimex Group auf dem Petersberg bei Halle. Auf rund 35.000 Quadratmetern erwartet Besucherinnen und Besucher ab morgen ein Irrgarten aus Maispflanzen, der bei seiner 6. Ausgabe unter dem Motto Robotik und KI steht. Das Motto greift ein aktuelles Thema auf, das auch in der modernen Landwirtschaft eine wichtige Rolle spielt. Digitale Systeme helfen heute zum Beispiel dabei, Felder präziser zu bewirtschaften. Auch die Entstehung des Maislabyrinths wäre in dieser Genauigkeit und Schnelligkeit ohne moderne Technik nicht möglich. Das Familienvergnügen ist täglich von 10 bis 18 Uhr geöffnet. Bei Gewitter oder starkem Regen können die Öffnungszeiten variieren. Mit einem abwechslungsreichen Programm aus Weltmusik laden die Naumburger Nächte auch in diesem Sommer wieder zu stimmungsvollen Open-Air-Konzerten in den Domgarten ein. Vom 11. Juli bis 15. August erwartet die Besucherinnen und Besucher an 6 Samstagabenden jeweils ab 19.30 Uhr ein musikalischer Streifzug durch verschiedene Kulturen von Afro-Fusion über Tango und Gypsy, kurdisch-armenische Musiktraditionen sowie spanischen Jazz bis hin zu Blues und französischen Chansons. Den Auftakt macht am Samstag, 11. Juli um 19.30 Uhr die Nina Ogot Band mit melodischer Afro-Fusion. Karten sind in der Naumburger Touristinformation sowie nach Verfügbarkeit an der Abendkasse erhältlich. Die Stadt Zeitz hat zur grundhaften Sanierung der Grundschule Stadtmitte und der Sekundarschule 3, die sich im Gebäudekomplex in der Schillerstraße befinden, nach einem langjährigen Planungs- und Beantragungsverfahren Bundesfördermittel in Höhe von rund 20 Millionen Euro und Landesmittel in Höhe von rund 1,1 Millionen Euro aus dem Investitionsgesetz Kohleförderung bewilligt bekommen. Doch bevor die Sanierung beginnen kann, müssen beide Schulen für den Zeitraum der Bauarbeiten, welche bis 2029 umgesetzt werden sollen, umziehen. Während die Grundschule Stadtmitte in die bestehende Containeranlage in Zeitz Ost zieht, entsteht auf der Parkplatzfläche Schützenplatz, eine Containerschule in Modulbauweise, welche von der Sekundarschule 3 als Ausweichquartier für Unterricht und Schulleben genutzt wird. Zur Vorbereitung und zur Aufstellung der 170 Module in Form von 3 Gebäudetrakten wird der große Parkplatz am Schützenplatz deshalb ab 27. Juli dauerhaft gesperrt und ist bis auf Weiteres nicht mehr nutzbar. Soweit die aktuellen Nachrichten für heute. Jetzt geht es weiter im Programm.

0: 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Und Batsch.
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2: Hallo liebe Zuschauer und herzlich willkommen zur aktuellen Sendung am Dienstag hier bei Ihrem BLK-TV. Am letzten Schultag vor den Sommerferien nahmen junge Menschen aus Weißenfels, Naumburg und Zeitz ihren Hauptschulabschluss entgegen, ihren ersten Schulabschluss überhaupt. Die Jugendlichen waren die Teilnehmenden des Projekts Stabil, der Zukunftswerkstatt Mitteldeutschland GmbH am Weißenfelser Standort.
3: Die Zukunftswerkstatt Mitteldeutschland GmbH ist ein Bildungs- und Sozialunternehmen mit Sitz in der Lutherstadt Eisleben mit 160 Mitarbeitenden und 12 Standorten in Südsachsen-Anhalt. Im Burgenlandkreis ist sie in Weißenfels, Naumburg, Zeitz und Hohenmölzen vertreten.
4: Ja, Frau Ruppel, wir sind heute hier im Weißenfels, wir erklären gleich wo. Schulferien beginnen ja jetzt und dann steht natürlich die Zeugnisausgabe an. Nur das, was heute hier abläuft, ist eine andere Zeugnisausgabe. Und ich habe hier Stabilprojekt für unsere Zuschauer ganz einfach mal erklärt. Was ist das Stabilprojekt?
5: Das Stabilprojekt ist ein Projekt des Burgenlandkreises, welches finanziert wird aus ESF-Mitteln und Landesmitteln und ist ein besonderes Projekt. Es ermöglicht jungen Menschen, ihren Schulabschluss nachzuholen. Es ermöglicht jungen Menschen, über Lernen mit den Händen ihre eigenen Kompetenzen, Fähigkeiten festzustellen und dann auf dem ersten Ausbildungsarbeitsmarkt hoffentlich anzukommen oder aber auch einfach nur Hemmnisse abzubauen, um dann wirklich ihren Weg zu gehen.
4: Wie sieht der Alltag oder der Schulunterricht, wenn man das mal jetzt so bezeichnen will, denn hier aus für die Jugendlichen?
5: Also der Alltag sieht so aus, der externe Schulabschluss, welcher hier ermöglicht wird, ist ein Teil des Projektes. Sie haben über den Zeitraum vom August, September bis Ende des Schuljahres die Möglichkeit, sich vorzubereiten auf den externen Abschluss und halt an den Prüfungen teilzunehmen. Der Alltag sieht so aus, dass Montag, Freitag immer der Unterricht hier vor Ort in Weißenfels stattfand und dann an den Zwischentagen natürlich auch Stützunterricht, Mathe, Deutsch und in den anderen Fächern Biologie, Sozialkunde und Geografie. Und was auch ein wesentlicher Schwerpunkt ist, dieses Lernen mit den Händen, dass sie natürlich auch in den Werkstattbereichen lernen und dort auch feststellen, was habe ich für Kompetenzen, welche Fähigkeiten habe ich, was liegt mir, wo kann es auch hingehen. Und auch lernen, dass sie Misserfolge kennen sie zur Genüge, dass sie einfach auch mal merken, sie können was, sie bewegen was und sie erreichen auch was.
4: Ja, das ist natürlich ganz wichtig. Die Frage, wie viele Schüler, man bezeichnet sie trotzdem jetzt als Schüler, auch wenn sie schon junge Erwachsene sind, wie viele Schüler werden hier unterrichtet?
5: Das unterscheidet sich von Jahr zu Jahr. Natürlich ist es eine freiwillige Sache. Das Projekt insgesamt hat 50 Teilnehmende auf die 3 Standorte verteilt, Zeitz, Weißenfels und Naumburg. Wir sind gestartet mit 30 Schülern. Es wurden 17 angemeldet für die Prüfung und von den 17 haben es 14 geschafft. Bei den 3, die haben nur Teilprüfungen bestanden, bekommen auch dementsprechend nur die Bescheinigung. Aber 14 erhalten heute ihren Hauptschulabschluss.
4: Das ist ein toller Erfolg, ne?
5: Das ist ein sehr, sehr guter Erfolg.
4: Seit wann gibt es das Projekt?
5: Das Projekt jetzt mit dieser Förderperiode gibt es seit September 2024. Wir hatten aber auch in den davorliegenden Jahren schon mehrfach das Stabilprojekt und in unserer Firma haben wir an mehreren Standorten auch stabil. Mansfeld-Südharz, Sangerhausen, Merseburg.
4: Okay, so und jetzt mal für die Jugendlichen, vielleicht auch für die Eltern. Wie kommt man zu Ihnen?
5: Man kann über das Jobcenter kommen. Das sind junge Menschen die zu dem Alter zwischen 16 und 27 Jahren. Sie müssen 16 sein, sie müssen ihre Schulpflicht erfüllt haben. Das heißt, sie müssen die 10 Schulbesuchsjahre haben. Viele haben Abgangszeugnis 7., 8., 9. Klasse, die zu uns kommen. Und Sie können sich ans Jobcenter wenden, Sie können sich an die Agentur für Arbeit wenden, können sich aber auch an andere Projekte in unseren Standorten wenden. Und dann kann man natürlich immer schauen, dass man die Voraussetzungen erfüllt und in das Projekt einmünden können. Und natürlich müssen Sie Lust haben, auch etwas zu verändern in Ihrem Leben.
4: Jetzt ist es gleich soweit, genau. Und es ist Zeugnisausgabe. Es ist auch für Sie ein schöner Moment, ne?
5: Es ist ein sehr, sehr schöner Moment und ich freue mich vor allem, dass 14 es dieses Jahr geschafft haben.
4: Das glaube ich Ihnen. Da will ich Sie jetzt nicht länger aufhalten. Ich bedanke mich fürs Gespräch und wünsche Ihnen allen natürlich, jetzt nicht nur Ihnen persönlich, alles Gute und weiterhin viel Erfolg.
5: Dankeschön, vielen Dank.
3: Für die jungen Frauen und Männer ging damit am Freitag ein wichtiges Kapitel zu Ende. Zwei von Ihnen haben das vor unserer Kamera zum Ausdruck gebracht.
4: So, ihr beide, ich gratuliere noch nicht. Es ist nachher erst soweit. Ihr habt euch der Herausforderung gestellt. Wie stolz seid ihr?
6: Also ich bin eigentlich relativ doll stolz auf mich, ja.
4: Wie schwer war es vor allen Dingen?
6: Ich fand, es war nicht so schwer. Also man hat ja eigentlich, man musste halt nur viel auswendig lernen, ja. Und manche fanden es schwer, manche fanden es nicht so schwer. Mhm. Also ich fand es eigentlich relativ einfach.
4: Okay. Und noch eine Frage, kurzer Blick in die Zukunft. Was hast du jetzt vor?
6: Ich würde eine Ausbildung anfangen wollen, jetzt demnächst als Pflegehelferin.
4: Na, das ist natürlich toll. Da wünschen wir für heute viel Spaß beim Feiern. Das habt ihr euch verdient. Und für die Zukunft alles Gute dir.
6: Dankeschön.
4: So, Vivian, jetzt komme ich zu dir. Okay. Mit welchem Gefühl bist du heute hier?
7: Ja, also ich bin sehr froh, dass ich es geschafft habe. Ich bin ziemlich überrascht von mir, dass ich es wirklich geschafft habe, weil ich erst Probleme hatte beim Lernen. Aber wenn ich einmal was verstanden habe, dann ging es. Und ich bin dann froh, wenn ich mein Zeugnis in der Hand halte.
4: Das glaube ich erstmal. Ich gratuliere trotzdem schon mal.
7: Dankeschön.
4: So, und hast du auch schon so einen Blick in die
7: Zukunft? Ja, ich möchte Krankenpflegehelferin werden und habe da auch schon bald Vorstellungsgespräch. Ich hoffe, das klappt alles. Das ist mein Traumberuf.
4: Dann drücken wir auch dir die Daumen. Dankeschön. Euch beiden alles, alles Gute und heute noch viel Spaß und feiert schön.
7: Dankeschön.
3: Die Ergebnisse können sich sehen lassen. Die beste Absolventin schloss mit einer Gesamtnote von 2,2 ab, der beste Absolvent mit 2,4. Ebenso wichtig wie die Noten sind die konkreten Anschlussperspektiven. Mehrere Teilnehmende beginnen eine Ausbildung oder eine Einstiegsqualifizierung. Andere treten eine Beschäftigung in Logistik, Gastronomie oder im sozialen Bereich an. Einige haben ihre Bewerbungsverfahren noch laufen. Das Stabilprojekt, in dem die Teilnehmenden ihren Hauptschulabschluss nachgeholt haben, ist ein vom Burgenlandkreis initiiertes Jugendsozialprojekt, sodass Robert Assmann sich an diesem Tag besonders erfreut zeigte.
4: Herr Assmann, auch für Sie heute natürlich ein erfreulicher und bewegender Moment.
8: Auf jeden Fall. Also wir freuen uns natürlich als Landratsamt und auch als Jobcenter ganz besonders. 14 junge Menschen, die einen richtigen Schulabschluss hier absolvieren konnten. Das ist natürlich eine ganz, ganz tolle Sache, vor allem, weil es natürlich den jungen Menschen eine entsprechende Perspektive gibt. Menschen, die vorher zum Teil noch gar keinen Abschluss oder generell noch keinen Abschluss hatten, die jetzt eine echte Perspektive auf den ersten Arbeitsmarkt bekommen.
4: Und wenn wir jetzt mal, ich hatte ja nur mit der Frau Rubbel schon gesprochen, mal einen Blick in die Zukunft werfen. Wie soll das Ganze weitergehen, so wie gehabt? Oder gibt es da vielleicht schon wieder im Hinterkopf noch zusätzliche Überlegungen?
8: Also ich glaube, das Stabilprojekt hier ist ein Beispiel dafür, wie es richtig gut gehen kann. Es gibt sehr, sehr viele Projekte, sage ich mal, die sich mit diesen sozialen Unterstützungsthemen beschäftigen. Viele stehen auch auf dem Prüfstand. Gerade in der aktuellen Zeit guckt man sich sehr immer an, wie wirken Investitionen in diese sozialen, diese soziale Arbeit, sage ich jetzt mal, das hier ist ein Beispiel, dass es eben gut gelingen kann, dass es eben funktioniert und das, was man an Geld in die Hand genommen hat, um diese heute 14 jungen Menschen zum Hauptschulabschluss zu bringen, ich glaube, das ist sehr deutlich, dass sich das absolut gelohnt hat und dass sich das natürlich auch dann im weiteren Blick gesellschaftlich einfach auszahlt, wenn diese Menschen eben dann entsprechend, also ich freue mich schon sehr, wenn wir sie dann vielleicht im nächsten Jahr in unserer berufsbildenden Schule in einer dualen Ausbildung vielleicht sehen können.
4: Das ist richtig. Dann wünsche ich auch weiterhin viel Erfolg. Alles Gute für Sie und dann doch schöne Ferien.
8: Dankeschön.
3: Und dann war es soweit. Die zuständigen Sozialpädagoginnen würdigten dabei jede Teilnehmerin und jeden Teilnehmer persönlich. Die Übergabe der Zeugnisse übernahm Robert Assmann. Zum Abschluss erhielt jeder neben dem Zeugnis einen Blumenstrauß und eine kleine Aufmerksamkeit. Im Anschluss daran stand dann noch eine gemeinsame Feier vor dem Gebäude mit vielen Leckereien an.

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1: Am Samstag waren wieder alle Fahrradbegeisterte herzlich zur traditionellen Sternfahrt auf dem Recabo-Radweg nach Deuben eingeladen. Der Startpunkt war wie immer der Mondsee. Aber zu Beginn stand an diesem Tag ein ganz besonderer Moment an. Denn die Einweihung des neu gestalteten Eingangsbereichs der Wandelgänge war zu bestaunen.
2: Die Kulturstiftung Hohenmölzen unterstützt vielfältige Ideen, Konzepte und Projekte, welche das gegenwärtige und das zukünftige Leben im hiesigen Braunkohlenrevier Lebensräume schaffen, die den Bedürfnissen der Menschen vor Ort gerecht werden. Dem Konzept der Stiftung liegt ein weiter Kulturbegriff zugrunde, der alles menschliche Miteinander umfasst, insbesondere die Aktivitäten von Vereinen, Verbänden und Bildungseinrichtungen, sowie die Pflege des Heimatgedankens im Zeitzweißenfelser Braunkohlenrevier. Die Stiftung will die Menschen der Region für ihre eigene Kultur sensibilisieren, besonders für die industrielle Geschichte im Revier. Mit Selbstbewusstsein und Selbstvertrauen sollen sie sich ihrer Vergangenheit erinnern und in die Zukunft blicken.
3: Die Recabo-Radtour steht ja wieder an, ja. Aber zuvor gibt es noch eine Überraschung. Worum handelt es sich?
4: Wir stehen hier an den Wandelgängen am Mondsee. Ein Projekt, was an die umgesiedelten und überbaggerten Ortschaften erinnert, die für die Tagebauer Profen und Pirkau hier rings um Hohenmölzen überbaggert werden mussten. Und heute kommt ein neuer Baustein zu diesem Gesamtprojekt dazu. Wir haben den Eingangsbereich neu gestaltet, damit, wenn man hier zum Mondsee geht, man auch gut sieht, dass es hier reingeht. Und zusätzlich haben sie auch noch Sitzgelegenheiten geschaffen, weil wir beobachten, dass hier viele mit ihren Enkelkindern oder Urlauber, die hier sind, sich immer wieder hier aufhalten. Und wir hatten bisher keine Möglichkeit, dass man sich hier auch mal ein bisschen länger hinsetzen kann und das in Ruhe genießen kann. Und deshalb haben wir das jetzt so neu gestaltet, damit das alles ein bisschen aufgewertet wird. Und wir haben ja jedes Jahr ein bisschen was gemacht an den Wandelgängen. Also angefangen hat es 2014 mit dem Spatenstich. 2015 war dann das Grundgerüst fertig, die Hainbuchenhecken, die Wege. 2017 kam die Infotafel dazu. Und Stück für Stück und in diesem Jahr eben noch der Eingangsbereich.
3: Sie haben Unterstützung bekommen, weil sowas gibt es ja nicht zum Nulltarif.
4: Ja, das ist ganz wichtig. Das ist finanziert worden über das europäische Förderprogramm LIDA, Förderung für den ländlichen Raum. Der Großteil davon, das ganze Projekt hat ungefähr 80.000 Euro gekostet. 75% davon kamen über die EU-Förderung und der Rest von der Kulturstiftung Hohenmölzen.
3: Man sollte ja doch das nicht vergessen, was einst mal die Region ausgemacht hat. Und das ist eigentlich doch wahrscheinlich die beste Lösung, die beste Idee, daran zu erinnern.
4: So sehen wir das auch. Und wir merken auch, dass das von den Betroffenen, von den Umsiedlerinnen und Umsiedlern sehr gut angenommen wird. Also hier werden immer wieder Menschen beobachtet, die hier hingehen. Und man kann sich ja auch auf der Infotafel noch informieren, was hier früher gewesen ist. Jede einzelne Ortschaft hat auch noch eine Stele, wo nochmal draufsteht, wie viele Menschen da gewohnt haben und von wann bis wann die Ortschaft existiert hat und so. Und das wird gut angenommen. Also die Menschen freuen sich, dass es das hier gibt. Ja. So ist zumindest unsere Wahrnehmung.
3: Ja, nee, ist ja klar. Und es ist ja auch wieder allerhand los. Es wird doch mehr los sein. Es wird nicht mehr lange dauern. Und nach der, sagen wir mal jetzt, Einweihung, geht dann die Radtour los.
4: Dann fahren wir ins Bergbaumuseum Deuben, weil traditionell ist am 1. Juli-Wochenende immer der Tag des Bergmanns. Und da wird heute viel gefeiert. Also man kann dort bei Bratwurst und Brause und vielen

0: gestern. Zur feierlichen Einweihung kamen Bürgermeister und Stiftungsdirektor Andy Haug schon mal per Rat.
1: Andy Toll heute in einer ganz anderen Funktion oder wie sehe ich das? Sportlich?
2: Ach nein, Bürgermeister kann ja auch sportlich sein. Außerdem bin ich ja Direktor der Kulturstiftung Hohenwölzen und wir haben hier ein tolles Event. Einmal die Wandelgänge, ist ein großes Projekt, ein Herzensanliegen der Kulturstiftung und dann natürlich unsere Carburatur, die alljährliche. All das, da sind wir mitverantwortlich.
1: Und das lässt du dir nicht nehmen, das heißt nach der Eröffnung steigst du auf dem Drahtesel, wie man so schön sagt, und dann geht's los.
2: Na klar, wir fahren dann ins Bergbaumuseum nach Dolpentag des Bergmanns dort und das machen wir schon seit vielen, vielen Jahren und wir hoffen, dass viele Gäste da uns anschließen. Es gibt ja noch eine zweite Tour vom Hermannsschacht in Zeitz. Wir fahren also sternförmig auf das Bergbaumuseum zu, aber jetzt erstmal hier diesen tollen Event.
1: Dann macht es so viel Spaß.
2: Dankeschön. Danke.
0: Und dann war es soweit.
2: Ja, ein herzliches Glück auf, meine sehr verehrten Damen und Herren, liebe Gäste. Liebe Freunde, es ist nicht das erste Mal, dass wir die Recarburatur, die alljährliche, hier an den Wandelgängen eröffnen. Ein Projekt, was uns als Kulturstiftung, als Mondsee, als ganze Region schon seit vielen Jahren begleitet. Ein Herzensanliegen, einen Ort zu schaffen für die 15 Orte, die ihre Heimat für einen wichtigen Wirtschaftszweig unserer Region aufgegeben haben, die weggezogen sind. In der Region geblieben sind, aber eine neue Heimat gefunden haben, oftmals in Hohenmölzen. 15 Orte, die den Tagebauen Pirkau und Proven weichen mussten, denen haben wir hier einen Erinnerungsort gesetzt. Seit 1925 wurden mit der Entschließung von Braunkohlenlagerstätten in Mitteldeutschland übrigens über 50.000 Menschen umgesiedelt, davon ungefähr 7.000 hier im Zeitz-Weißenfelser Braunkohlenrevier. Das können Sie alles sehr gut nachlesen. Professor Bergner ist heute hier anwesend. Herr Bergner, lieber Andreas, du bist unser Kuratoriumsvorsitzender der Kulturstiftung von Beginn an mit dabei, denn auch die Kulturstiftung Hohenmölzen hat eben die Aufgabe, dieses Erbe hier zu bewahren und auch künftigen Generationen verfügbar zu machen. In diesen Wandelgängen hier hinter uns, in dieser Buchenhainhecke, finden Sie eben diese 15 Orte. Und ich möchte sie gerne benennen. Das sind Pirkau, Stönsch, Mutschau, Kötichau, Döbris, Queisau, Steinkrimmer-Dobergast, Schwerzau, Bösau, Grunau, Däumen, Domsen, Mödnitz und Großkrimmer. Und Großkrimmer, das war die letzte große Umsiedlung hier im Revier im Zeitraum 1994 bis 1998. Und diesem großen Umsiedlungsvorhaben, ungefähr 800 Menschen, die auch an den Südhang von Hohenmölzen gezogen sind, haben wir eigentlich die Geburt der Kulturstiftung Hohenmölzen zu verdanken und auch die Aufgabe, dieses Erbe zu bewahren. So, na dann wollen wir mal ziehen hier. Einfach so.

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1: Danach ging es dann, wie bereits erwähnt, auf dem Ricardo-Radweg zum Bergbaumuseum Deuben, wo der traditionelle Tag des Bergmanns gebührend gefeiert wurde.
2: Schauen Sie mal, ist das nicht niedlich? Dieser kleine Kerl ist ein Wombat. Wombats sind in Australien lebende Pflanzenfresser. Dieses Jungtier kam vor kurzem im Bergzoo Halle zur Welt und wurde nun erstmals der Öffentlichkeit vorgestellt.
3: Das tasmanische Nackennasen-Wombat mag zwar nicht ganz so bekannt sein wie sein australischer Nachbar, das Känguru, hat aber mit diesem jedoch viel gemeinsam. Denn wie die meisten Säugetiere Australiens gehört das Wombat zu den Beuteltieren. Ihre Jungtiere wachsen nach der Geburt also im Beutel des Muttertiers auf. Der Bergzoo Halle ist einer von nur sehr wenigen Zoos in Deutschland, in denen die putzigen Nager gehalten und gezüchtet werden. Umso größer die Freude, dass der Wombat-Bestand hier vor kurzem Zuwachs erhielt. Die erste Geburt für Weibchen Koshi und den kürzlich verstorbenen Cody.
4: Allerdings hat Halle einen ganz

0: Klasse Weltrekord. Und das ist sehr ungewöhnlich, weil die Welterstzucht der Nacktnasen-Wombats hat auch hier im Zoohalle stattgefunden, vor knapp 100 Jahren. Das ist also irgendwie ein Kuriosum in unserer Geschichte. Wir haben ganz lange keine Wombats dann mehr gehalten, haben jetzt wieder angefangen mit der Haltung hier in unserer Anlage. Und da ist es dann die erste Geburt eines Wombats für unsere aktuelle Haltung und ein ganz seltenes Ereignis in Deutschland. Es gibt nämlich gar nicht so viele Zoos, die Wombats zeigen. Das ist bei uns dann noch Hannover und dann der Zoo in Duisburg. Und dann wird es langsam auch schon eng mit tasmanischen Nacktnasen-Wombats.
1: Wann genau die kleine Wombat-Dame namens Coco das Licht der Welt erblickte, kann nicht gesagt werden, da es sich hier tatsächlich nicht um eine geplante Zucht im eigentlichen Sinne handelte. Die beiden Elterntiere fanden einfach zueinander, wortwörtlich, denn die Kraft der Wombats wurde vom Zoopersonal etwas unterschätzt. Die Nager stemmten einfach die Türen zwischen den Gehegen auf und im Januar schaute dann plötzlich ein kleiner Fuß aus dem Beutel von Mama Koshi. Nicht nur für den Zoo eine freudige Überraschung, sondern auch für den Oberbürgermeister der Stadt Halle, der schon vorher Pate des Vatertiers Cody war und nun mit Wombat-Baby Coco erneut die Patenschaft für einen der niedlichen Vierbeiner übernahm.
2: Meine Leidenschaft für Wombats erklärt sich darin, dass ich selber vor 20 Jahren auf Tasmanien war und dort bei einer Wanderung abends auch einen Wombat in freier Wildbahn traf. Und darüber hinaus finde ich die einfach knuffige Zeitgenossen, die sehr viel Geduld mitbringen. Ich werbe auch ausdrücklich hier für Tierpatenschaften im Zoo Halle, weil das gibt doch Einnahmemöglichkeiten für den Zoo. Und alle, die den Zoo lieben hier in Halle, werden sie Tierpate. Es gibt auch für einen kleinen Betrag auch kleine, süße Exemplare.
1: Zu sehen bekamen wir am Freitag leider weder das Jungtier noch die Mutter, denn die beiden hatten sich in einem Erdhügel im Gehege versteckt. Ein Besuch beim Tierarzt konnte zwar schon stattfinden, sodass bestätigt werden konnte, dass das Kleine sich gut entwickelt. Tatsächlich haben aber viele Pfleger und sogar der Zoodirektor selbst das Wombat-Baby noch nicht persönlich zu Gesicht bekommen. Zudem sind die Tiere generell nachtaktiv, sodass neben viel Geduld auch etwas Glück gefragt ist, wenn Besucher die Nager im Gehege zu erspähen hoffen.
0: Wir haben immer das so, dass wir Futter anbieten zu bestimmten Zeiten. Das klappt gerade nicht ganz so gut, weil sie diese extremen Temperaturen nicht so dolle finden. Im Frühjahr hat es aber ganz gut funktioniert, dass sie dann auch draußen gewesen sind und dann auch mal an Bambus rumgenagt haben, sodass die Besucher dann auch eine Chance haben. Wie gesagt, wenn man es als Besucher versuchen will, ist eigentlich am besten, es gleich früh morgens zu versuchen. Wir sind ja immer jeden Tag ab 9 Uhr für unsere Besucher da. Da sind die Chancen dann ein bisschen größer. Ansonsten der späte Nachmittag. Wer hier bei uns um 12 Uhr Mittag steht, der wird sich leider sehr, sehr lange gedulden müssen.
1: Zum Glück war Wombat-Männchen Ethan etwas kooperativer. Er ist der Bruder des verstorbenen Vatertiers Cody und der Onkel der kleinen Coco. Etwas Futterbestechung kann ja meist nicht schaden und funktionierte auch in diesem Fall, um sich dem Nagetier anzunähern. Vielleicht klingt das sehr bald auch mit dem Wombat-Baby Coco und Mama Koshi, sodass Zoobesucher die beiden ebenfalls im Gehege erblicken können.
3: Direkt an der Landesgrenze zwischen Sachsen-Anhalt und Thüringen liegt die Talsperre Kelbra. Nicht nur die Bademöglichkeiten und der Campingplatz sind bei den Besuchern sehr beliebt. Vor kurzem wurde nun das Richtfest für das Naturerlebniszentrum Stausee Kelbra gefeiert. Die Eröffnung des Zentrums ist für Ende 2027 geplant.
4: Ziemlich genau 11 Monate nach der Grundsteinlegung wurde am Naturerlebniszentrum Stausee Kelbra, kurz Nest genannt, Richtfest gefeiert. Und während die Zimmerer vom Holzbau Hunold aus Leinefelde die letzten Nägel einschlugen, zog man schon mal die Richtkrone hoch. Im Inneren der entstandenen Gebäudehülle versammelten sich indes die Vertreter des Talsperrenbetriebes Sachsen-Anhalt als Bauherr sowie der an Planung und Bau beteiligten Firmen, aber auch Gäste aus der Politik, von den Kommunen und der Kreisverwaltung. Mario Hohmann, Geschäftsführer des Talsperrenbetriebes, der die Anwesenden begrüßte, freute sich, wie weit fortgeschritten der als schwierig geltende Bau bereits ist. Nach der Fertigstellung soll dies ein moderner Ort der Umweltbildung werden. Naturerlebnis, Wissensvermittlung und nachhaltiger Tourismus sollen hier miteinander verbunden werden, wobei der Stausee Kelbra natürlich in erster Linie dem Hochwasserschutz dient, betonte Herr Hohmann. Mit 5 Millionen Kubikmeter Wasser sei er derzeit gut gefüllt und bietet den 300 Vogelarten inklusive dem Kranich in diesem Jahr beste

0: Brutbedingungen. Dem schloss sich auch Staatssekretär Dr. Steffen Eichner vom Ministerium für Wissenschaft, Energie, Klimaschutz und Umwelt Sachsen-Anhalt an, der als nächster das Wort ergriff.
1: Mit dem Besucherzentrum entsteht nun ein neuer zentraler Anlaufpunkt für Besucherinnen und Besucher der Region. Das Zentrum wird eine bestehende Beobachtungseinrichtung. Es wird Informationstafeln geben, es werden weitere Angebote integriert und es wird die Bedeutung des Stausees für die Flora und Fauna quasi vermittelt. Zudem wird es ein Standort von Forschung und Monitoring der Artenvielfalt. Die Finanzierung des Projektes erfolgt auf der Richtlinie Sachsen-Anhalt Revier 2038 aus Mitteln des Investitionsgesetzes Kohleregion. Das beantragte Investitionsvolumen beträgt 8 Millionen Euro, 800.000 Euro Eigenanteil, der wird vom Talsperrenbetrieb praktisch übernommen. Deshalb auch nochmal mein ganz besonderer Dank auch an den Talsperrenbetrieb als Vorhabensträger und allen Beteiligten, die dieses Projekt unterstützt haben und seine Umsetzung ermöglicht.
0: Architekt Christoph Richter ging anschließend auf die Herausforderungen während der Errichtung des eigenwilligen Gebäudes aus Beton, Holz und Glas ein. Den Richtspruch gab es schließlich von Zimmerermeister Tino Lauerwald. Zugehört hatte auch Frank Wiegand von der bauausführenden Firma.
2: Wurde erwähnt vom Architekten, wie einfach es ist, sich was auszudenken, und Sie mussten es umsetzen. Wie waren das in echt dann?
3: Erstmal haben wir uns gefreut, dass wir es umsetzen durften. Und ansonsten ist es eine sehr anspruchsvolle Aufgabe gewesen.
2: Warum? Weil das wirklich alles schief ist?
3: Schief hört sich jetzt nicht so gut an. Aber wir bauen immer lieber im rechten Winkel. Das ist normal. Das ist so, als wenn Sie ein komplettes Unikat in einer Anfertigung machen. Und da ist der Aufwand natürlich auch da im Kopf wesentlich größer, wie wenn Sie von der Reihe bauen, wobei wir das sowieso nicht machen. Aber das ist so noch, bei mir werden es im Herbst 45 Berufsjahre, eine der anspruchsvollsten Sachen, mit die ich gemacht habe, im Neubau zumindest.
2: Na ja, dann sind Sie sicher auch ein bisschen stolz, oder?
3: Doch, ja.
0: Während eines Rundganges hatten die Gäste die Gelegenheit, sich im Inneren des Gebäudes umzuschauen und sich von der besonderen Architektur des zukunftsweisenden Projektes zu überzeugen. Mit dabei war auch die FDP-Landtagsabgeordnete Katrin Tarekone. Sie zeigte sich beeindruckt.
4: Das ist ein fantastisches Bauwerk. Wir haben gerade gesehen, was es hier wieder für Körner gibt und auch das so ein bisschen, manche sagen es Spinnerei, ich sage es herrlich hochfliegende Ideen, realistisch umsetzbar sind. Und wenn die einen Impuls geben, dass noch mehr Menschen hier in unser schönes Mansfeld-Südharz kommen, ist alles gelungen. Also diese Emotionen, die Holz auslöst, ja, wenn man das anfasst, wenn man das, weiß doch jeder, ne? Es riecht und es ist gleich ein angenehmes Gefühl. Also es ist einfach klasse. Ja.
2: Sind Sie auch ein Kranich-Fan oder ein Vogel-Fan zusammen?
4: Ich bin Natur-Fan und mich fasziniert, wie funktioniert alles zusammen? Also fällt einer aus, was macht der andere, was macht das Netzwerk? Und das ist ja auch das Spannende an der ganzen Geschichte, dass wir nicht uns einen Spezialisten raussuchen, für den wir jetzt alles machen, stand ja hier auch mal so ein bisschen in der Diskussion, sondern hier geht es ja um sehr viel mehr. Hier geht es ja quasi um die Talsperre, auch im Hochwasserschutz und was sie an noch ganz vieles leistet. Und der Kranich ist natürlich ein wunderschöner Vogel und lassen wir uns einfach mehr von den Schönheiten verzücken, als immer wieder zu sagen, was alles doof ist.
0: Das Richtfest fand sein Ende mit einem kleinen Buffet für die Gäste und vor allem die Mitarbeiter der am Rohbau beteiligten Firmen. Nun geht es in den kommenden Monaten an den Innenausbau, die Installation der Technik und die Gestaltung der Außenanlagen. Und so soll das Naturerlebniszentrum Stausee Kelpra einmal aussehen. Die Eröffnung ist für Ende des Jahres 2027 geplant.
5: Das war unsere heutige Sendung vom Dienstag. Die nächste Sendung sehen Sie, wenn Sie mögen, am Freitag. Da begrüßt Sie hier an dieser Stelle mein Kollege Thomas Scheidt. Bis dahin wünsche ich Ihnen eine angenehme Woche. Machen Sie es gut. Tschüss.
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0: Hallo, liebe Zuschauer und herzlich willkommen bei Gesund Leben, dem Gesundheitsmagazin hier bei Ihrem BRK-TV. Ja, wir haben das Studio verlassen bei dem schönen Wetter, was jetzt ja auch vorausgesagt wurde für die nächste Zeit, war es schon schöner, das vor Ort. Wir sind hier am Mondsee, ja, und kommen jetzt zu unserem ersten Beitrag. Der Diabetikertag in Hohenmölzen ist schon zu einer festen Größe und das seit Jahren geworden. Und auch in diesem Jahr konnte man sich über mangelndes Interesse wahrlich nicht beklagen. Es waren wieder viele Firmen, die in irgendeiner Form mit Diabetes zu tun haben, hier vertreten, um so die Betroffenen umfassend über die verschiedenen Behandlungsmöglichkeiten zu informieren. Denn auch bei Diabetes gilt, Vorsorge ist immer besser als Nachsorge. Carsten, Bürgerhaus Hohenmölzen, 28. Diabetikertag. Es ist wahnsinnig voll. Schön. Jetzt gleich die Frage, was gibt's Neues?
1: Ja, also da freue ich mich immer, dass die Diabetologie bewegt bleibt. Es gibt einige neue Dinge. Man muss unterscheiden in der Therapie. In der Therapie haben wir jetzt den Trend, dass alle Behandlungen zu Wochen-, Monatsspritzen gehen, dass die Therapie einfacher werden muss, einfach weil so viele Menschen die Krankheit haben. Und da ist es fast schwer, weltweit zu betreuen. Aber eben auch in Deutschland haben wir 9,1 Millionen Diabetespatienten zum Beispiel, wenn man nur den Zucker sagen. Dieser Diabetestag hat sich aber erweitert. Kardiovaskuläre Erkrankung, metabolische Erkrankung nennen wir das, Blutdruck, Fette, Übergewicht, Adipositas, all das sind hier Themen und deshalb denke ich, dass die Patienten hier das so sehr gut annehmen.
0: Mhm. Sag mal die Frage, die Gerätschaften, ich sag's mal ein bisschen lax, gibt es jetzt Unterschiede für Kinder zum Messen? Und für Erwachsene oder ist das alles gleich?
1: Also die Geräte sind schon in dem Sinne gleich. Ja, diese, wenn man so weiß, diese kontinuierlichen Zuckermessgeräte, die dürfen bis 2 Jahre auf jeden Fall gemacht werden. Und es ist sogar so weit, dass die Kinder natürlich überwiegend Kinder sind mit Typ 1 Diabetes. Die werden sofort mit diesen Gerätschaften gerüstet. Ja? Ja. Das heißt, also, die kriegen eine Pumpe ganz, ganz schnell, eine Insulinpumpe. Ja? Und diese Pumpen kommunizieren dann wieder mit den Messgeräten. Und dann gibt es Algorithmen und dann läuft das alles ziemlich automatisch. Wir könnten sagen, wir sind so ein bisschen an der künstlichen Bauchspeicheldrüse dran, aber anders als wir mal dachten, weil es eben die Geräte machen mit den Algorithmen. Ja? Der Mensch bleibt natürlich im Mittelpunkt, aber es geht voran. Und das ist für die Erwachsenen genauso möglich. Da gibt es aber Unterschiede, je nachdem, welche Diabeteserkrankung dort vorliegt.
0: Es gibt doch mal Menschen, die nicht wissen, habe ich Diabetes, bin ich erkrankt, bin ich nicht. Wie merke ich die Symptome und wann soll ich dann den schnellsten Weg zu dir oder zur jeweiligen Praxis logischerweise finden?
1: Ja, das ist relativ schwierig, weil wir haben 2 Gruppen. Die eine Gruppe ist sehr verängstigt und kommt zu uns und da sagen wir, da ist noch gar nicht. Und es gibt aber leider die große andere Gruppe, negativ belegt ist der Diabetes, die wollen das nicht wahrhaben. Ja, wir testen hier, wir haben heute schon wieder jemand mit 15,1 Millimol pro Liter, der nicht zuckerkrank ist offiziell. Also wer den Wert schafft mit nasschemischen Geräten, hat Zucker, ja, das ist so hoch. Und das ist, deshalb gilt dieser Tag auch immer als sehr wichtig. Auch meine Mädels wundern sich immer, dass man die Werte, man muss seine Werte wissen und wir müssen damit umgehen können. Und je eher wir die Leute entdecken, je leichter ist es natürlich mit einem Tablettchen, Lebensführung, ein bisschen Bewegung. Ja. Danach wird es dann schwieriger. In der Bevölkerung ist das leider nicht so beliebt. Und auch in der Politik nicht. Wir haben keinen nationalen Diabetesplan richtig, wo das alles so festgelegt ist. Ja? Obwohl jeder weiß, die Krankheit ist furchtbar. Deshalb auch der Vortrag jetzt, der bald jetzt in 10 Minuten stattfindet. Ja. Da so startet der übrigens auch. Ja? Dass ich erst mal sagen muss, Zucker tut nicht weh. Aber wenn er dann da ist und wenn er weh tut, dann ist es zu spät.
0: Ja, das ist richtig. Ich habe gerade gehört, in 10 Minuten muss zum Vortrag. Ja. Eine letzte Frage eigentlich. Welchen Rat würdest du jetzt allen geben?
1: Allen gebe ich erstmal die gesunde mediterrane Lebensführung. Ja, wir haben natürlich wunderbar in den Veranstaltungen im Fernsehen Essens- und Kochshows, das Shows, ja, und so weiter. Aber es ist, manchmal muss ich dann schmunzeln und sagen, die gesunde Lebensweise mit körperlicher Aktivität.

0: Ja, im Leben stehen, sich bewegen, diese 30 Minuten dreimal die Woche, ja, das wäre erstmal ein ganz großer Fortschritt. Dann einen engen Kontakt zum Hausarzt. Nutzen Sie die GUs, die Grunduntersuchung, da sieht man manchmal, was los ist. Scheuen sich nicht zu sagen, ich will mal doch auch zum Spezialisten geschickt werden, durchgecheckt werden, wenn die Eltern Diabetes haben oder die Großeltern. Das könnte der Weg sein, dass man rechtzeitig die Sache entdeckt.
1: Aber da gab es doch noch eine ganz wichtige Information.
2: So, Thema Studie.
0: Ja, das ist auch so ein Punkt. Wir haben uns ja ausgeweitet bei uns mit unserer Praxis. Es ist ja jetzt, wir sagen Milek Medicum, weil wir jetzt ja Langdorf sozusagen da bauen werden, in Weißenfels, Teuchern und Hohenmölsen. Und in Hohenmölsen ist unser Studienzentrum. Und wir sind gerade sozusagen dabei, wieder neue Studien zu eröffnen, suchen da auch tatsächlich auch passende Patienten. Und wenn ich jetzt sage, es geht um Adipositas, ja, es geht aber auch um Patienten, die herzgefährdet sind, zuckerkrank sind, die eben auch abnehmen müssen. Also das geht letztendlich, diese Medikamente sind fürs Abnehmen. Es geht um eine Studie für eine Fettstoffwechselstörung, das LDL. Da gibt es eine sehr moderne Tablette. Sonst muss man immer zur Spritze gehen, immer in ein Zentrum fahren. Hier wird eine neue Tablette getestet. Und ganz verrückt, es gibt auch ein Blutdruckmedikament, was sozusagen viel länger gegeben werden muss als Spritze. Und nicht jeden Tag 5 Tabletten, sondern man hofft, dass man da den Blutdruck in den Griff kriegt. Also für diese ganzen Komponenten können sich Patienten gerne bei uns melden und vorstellen oder über den Hausarzt vermittelt werden und schon Unterlagen stellen. Dann freuen wir uns und können beraten.
1: Apropos Vortrag, der Vortragsraum füllte sich zusehends. So groß war das Interesse seitens der Besucher. Man kann es nur immer wieder betonen, Vorsorge ist die beste Medizin. Denn wenn man rechtzeitig etwas dagegen macht oder sich in gewissen Abständen einer Kontrolluntersuchung unterzieht, dann kann man oft der Diagnose Diabetes entgehen.
3: Alljährlich am 5. Mai ist der internationale Hebammentag. Aus diesem Anlass hatte das SRH-Klinikum in Naumburg für alle, die sich über Geburtshilfe informieren wollten, die Türen geöffnet.
4: Im SRH-Klinikum Naumburg drehte sich am Dienstag alles rund um das Thema Geburt. Anlass war der internationale Hebammentag. Interessierte, vor allem werdende Eltern, konnten sich beim Tag der offenen Tür einen Einblick in die Arbeit der Hebammen und die Abläufe rund um die Geburt verschaffen. Das SRH-Klinikum ist die einzige Geburtsklinik im Burgenlandkreis und verfügt über moderne Kreissäle sowie ein erfahrenes Team aus Hebammen und Gynäkologen. Schon vor der Geburt haben Schwangere und ihre Partner die Möglichkeit, sich in Hebammenpraxen, bei Informationsabenden oder in der Familienbildungsstätte auf die Geburt vorzubereiten. Der internationale Hebammentag soll dabei vor allem auf die wichtige Arbeit der Hebammen aufmerksam machen. Denn sie begleiten Familien nicht nur während der Geburt, sondern oft schon viele Monate davor und auch danach.
5: Ja, ich glaube einfach, es ist ein besonderer Beruf und ein sehr intimer Beruf. Und wir sind viel für die Familien da. Wir sind für Familien da, wenn kein anderer da ist. Und ja, ich glaube einfach, so ein bisschen zu ehren, der Hebammen, auch um den Beruf immer mal wieder so in Erinnerung zu bringen. Ich glaube, dafür ist der Tag ganz gut.
4: Der Aktionstag richtet sich deshalb nicht nur an Frauen. Auch werdende Väter, Angehörige und Interessierte nutzen die Gelegenheit, Fragen zu stellen und die Räumlichkeiten kennenzulernen.
5: Genau, also wir machen das schon viele Jahre, dass wir unsere Türen öffnen für Interessierte, für werdende Eltern oder einfach Familien mit Kinderwunsch oder auch für Familien, die schon bei uns geboren haben. Und ja, einfach um in den Austausch zu kommen. Viele Familien nutzen aber auch die Möglichkeit, um einfach mal zu schauen, wie sieht so ein Kreißsaal aus. Viele haben doch noch so ein bisschen eine andere Vorstellung, wie es im Kreißsaal aussieht, ja, eher sehr steril und vielleicht noch hochgefliest. Und ja, da nutzen wir einfach die Möglichkeit, damit mal sozusagen hinter die Kulissen geguckt werden darf. Und ja, wir haben viel vorbereitet und freuen uns auf die Familien und ja, nutzen das sozusagen.
4: Bei Führungen durch den Kreißsaal und die Wochenstation konnten sich die Besucher selbst ein Bild machen. Die Räume wirken modern, freundlich und bewusst wohnlich gestaltet. Eine angenehme Atmosphäre soll den werdenden Eltern Sicherheit und Ruhe geben.
5: Also wir versuchen ja durch die Gestaltung unseres Kreißsaals, wir haben uns da auch ein bisschen mit eingebracht, ja, es sehr gemütlich zu machen, dass die Familien sich wohlfühlen, dass man so ein bisschen das Gefühl, ich bin zu Hause. Ja, weil je entspannter ich bin, desto mehr kann ich mich auf die Geburt einlassen, desto besser schreitet sie voran. Und ja, man soll sich einfach wohlfühlen. Das heißt, wir haben dann auch immer ein Schild an der Tür hängen, dass jeder, der vorbeiläuft, weiß, alles klar, hier wird gerade ein nächstes Wunder geboren. Und wir sind natürlich aber auch ausgestattet. Wir haben alles das, was für den Notfall benötigt wird, natürlich da. Aber das bleibt versteckt.
4: Während des Informationstags wurde außerdem deutlich, wie vielseitig die Arbeit einer Hebamme eigentlich ist. Denn viele Besucher verwechseln den Beruf noch immer mit dem einer Krankenschwester. Hebammen sind jedoch speziell für die Betreuung von Schwangerschaft, Geburt und Wochenbett ausgebildet. Sie begleiten werdende Mütter eigenständig, beraten Familien und betreuen Geburten oft über viele Stunden hinweg persönlich. Krankenschwestern übernehmen dagegen vor allem die allgemeine pflegerische Versorgung auf den Stationen.
5: Ich bin in den Genuss gekommen, dass ich beide Ausbildungen habe. Das heißt, ich habe als erstes Krankenschwester gelernt, habe das auch ein paar Jahre gemacht. Auf der Geriatrie, also auf der ganz anderen Seite. Und ja, habe dann nach der Geburt von meinem zweiten Kind gedacht, es lässt dich nicht los und du probierst es. Und habe dann nochmal eine neue Ausbildung begonnen, genau. Und mittlerweile ist es tatsächlich sogar ein Studiengang. Das heißt also, du brauchst dafür ein Abitur oder eine abgeschlossene medizinische Ausbildung, um überhaupt ja, studieren zu dürfen. Und wenn ich es vergleiche, Krankenschwester, Hebamme, es geht halt mehr wirklich um die Frau bei der Ausbildung der Hebamme. Und es ist auch fachlich sehr fordernd, muss ich sagen. Also es war schon nochmal sportlich.
4: Hebammen begleiten Familien dabei oft weit über die Geburt hinaus. Sie stehen werdenden Müttern bereits während der Schwangerschaft beratend zur Seite und unterstützen Familien auch nach der Geburt, etwa bei der Rückbildung oder während der Nachsorge zu Hause.
5: Genau, also es ist ja ganz wichtig, dass die Frauen auch wissen, dass sie ja einen Anspruch auf Hebammenhilfe haben. Das heißt, es geht ja nicht nur um das Thema Geburt, sondern auch vor der Geburt und auch das große Thema Wochenbett, also nach der Geburt. Das heißt, da ist es natürlich gut, dass die Frauen sich frühzeitig mittlerweile schon mit positiven Schwangerschaftstest eigentlich ja auf die Suche begeben, welche Hebamme passt zu mir und was ja habe ich für Möglichkeiten, Geburtsvorbereitungskurs, Yoga, ja, das volle Programm und dann natürlich Thema Geburt. Das ist dann, sind dann wir hier im Kreissaal. Ja, wir arbeiten als Beleghebammen. Das heißt, wir sind freiberuflich unterwegs und wenn wir nicht hier sind, dann sind wir sozusagen über Land und besuchen unsere Frauen zu Hause. Und ja, das macht natürlich Sinn, dass die Frauen da frühzeitig einfach auf die Suche gehen, weil wir haben leider einen Hebammenmangel und nicht jede Frau kommt dann in den Genuss, die Hebammen auch zu Hause zu haben.
4: Für viele Familien entsteht dadurch ein enges Vertrauensverhältnis. Schließlich begleiten Hebammen einen der wichtigsten Momente im Leben immer wieder aufs Neue.
5: Ja, also das muss ich jetzt tatsächlich hochrechnen. Also es sind so im Jahr, also ganz genau kann ich es nicht sagen, im Jahr sind es so circa 60 bis 70. Und ich bin jetzt hier knapp 10 Jahre. Mit der Ausbildung sind so 800 Kinder, würde ich sagen.
4: Mit dem Tag der offenen Tür wollte das SRH-Klinikum Naumburg vor allem eines zeigen. Werdende Eltern sind hier rund um Schwangerschaft und Geburt gut aufgehoben.
3: In unserem nächsten Beitrag, da geht es um das Herz. Eine Studie hat ergeben, dass die Asklepios-Klinik im Weißenfels zu den drei besten Einrichtungen bei Herzkatheterbehandlungen in Sachsen-Anhalt gehört. Und darüber haben wir mit dem Chefarzt der Kardiologie natürlich mal gesprochen.
6: Herr Özeyaman, wir treffen uns heute nicht im Pub, sondern diesmal an Ihrer Wirkungsstätte im Asklepios-Krankenhaus. Und es gibt neue Zahlen oder Sie haben neue Zahlen aufbereitet zum Thema Herzkatheterbehandlungen. Und das sieht doch ganz gut aus, gerade für die Klinik hier.
7: Also aus meiner Sicht sehen wir wirklich sehr, sehr gut aus, was die Sterblichkeit nach einer Herzkatheteruntersuchung betrifft. Es ist ja so, und das haben wir ja schon mehrmals thematisiert, und immer, ich mache so viele Weiterbildungen, zum Beispiel im November wieder im Schumannsgarten, wo wir über das Thema Herzinfarkt und Prävention, also Verhinderung von Herzinfarkt sprechen. Und was wir da im Grunde in den letzten Jahren schon immer wieder auch besprochen haben, ist, wir haben in Sachsen-Anhalt mit die höchste Herzinfarktsterblichkeit in ganz Deutschland. Und das sind Zahlen, mit denen wir uns nicht begnügen können. Da müssen wir dran arbeiten. Wir müssen besser werden, weil einfach so viele Menschen hier sterben.

Und was sich zeigt, ist, wir haben hier nicht nur besonders alte Menschen, die wir hier versorgen müssen, sondern wir haben auch relativ hohen Anteil an Menschen, die sehr viele Risikofaktoren haben. Das gilt für ganz Sachsen-Anhalt, aber für die Landkreise ganz besonders. Ja? Wir haben relativ viele Raucher, wir haben relativ viele Diabetiker, wir haben ziemlich viele Leute, die adipös sind, also die zu viel Gewicht mit sich herumtragen. Und wir haben viele Leute, die ja mal wenig Sport machen, wo wir die wunderbarsten Möglichkeiten haben, um Sport zu machen. Ja? Und das führt in der Summe dazu, dass wir im Vergleich zum Beispiel zu anderen westdeutschen Bundesländern oder eben auch zu anderen ostdeutschen Bundesländern eine relativ hohe Wahrscheinlichkeit von einem Herzinfarkt haben und auch eine relativ hohe Wahrscheinlichkeit haben, an diesem Herzinfarkt zu versterben. So. Nun haben wir aber bis jetzt immer gesagt, Sachsen-Anhalt als Ganzes hat eine hohe Sterblichkeit. Punkt. Und was ich mit diesen Daten jetzt hier präsentieren möchte, ist, und das sind alle Krankenhäuser in Sachsen-Anhalt zusammengefasst, das sind Daten über die Ärztekammer, wo Herzkatheter gemacht werden. Und was ich Ihnen jetzt hier für Daten aufgearbeitet habe, ist die Sterblichkeit nach einer Stent-Implantation. Ist ja nicht so, dass bei jeder Herzkatheterisierung jemand einen Stent bekommt, sondern nur Patienten, die einen Herzinfarkt haben, bekommen einen Stent und Patienten, die eine Kranzgefäßverengung haben, bekommen einen Stent. Und dann hat die Krankenkasse einfach bei jedem Patienten, der einen Stent bekommen hat, insbesondere bei den Herzinfarktpatienten, geguckt nach einem Jahr, leben die denn noch? Und haben alle 22 Krankenhäuser, die das machen, in Sachsen-Anhalt miteinander verglichen. So, und da zeigt sich ein relativ komplexes Bild. Und wir wissen immer, welches Krankenhaus wir sind. Und wenn man jetzt die Daten, die wir jetzt erhoben haben, nochmal auswertet, zeigt sich, dass wir eine Wahrscheinlichkeit haben, im Rahmen auch des Herzinfarktes nach Stentimplantation nach einem Jahr zu versterben, bei 0,63%. Das ist extrem niedrig. Und das Gute ist, das ist auch ein Befund, der sehr kongruent ist, weil wir sehen, dass über die Jahre die Qualität immer besser geworden ist. Also wir haben bei 1,23 angefangen, 2019, und sind über die Jahre jetzt bei 0,63 gelandet. Also wir haben also in den letzten 5 Jahren quasi eine deutliche Zunahme der Qualität, deutlich weniger mehr Patienten, die sterben. Das spricht dafür, dass wir sehr gute Ärzte haben, die sozusagen das Problem in den Griff kriegen, sehr gute Schwestern im Herzkatheterlabor, aber auch auf der Intensivstation, auf der kardiologischen Normalstation, die Probleme sehr schnell und sehr gut erkennen können. Das ist ein Lernprozess, der da über die Jahre stattfindet. Und wir haben eine Rate dass die Patienten bei uns nach einem Jahr versterben, von 0,63%. Und jetzt ist es so, diese Zahlen haben wir verglichen mit den anderen Krankenhäusern in Sachsen-Anhalt. Und da gibt es nur zwei Krankenhäuser in Sachsen-Anhalt, die, muss man sagen, auch deutlich weniger Katheter als wir machen. Die haben 0,6 und 0,59. Ja? Und wir sind nur minimal schlechter als die besser sind, aber das sind Krankenhäuser, die deutlich weniger behandeln insgesamt als wir. Und alle anderen Häuser in Sachsen-Anhalt haben eine zum Teil über zweifach höhere Sterblichkeit als wir. Und dazu, das muss man sagen, gehören wahrscheinlich auch die Universitätskliniker, die Herzzentren, alles, was es hier in Sachsen-Anhalt sonst gibt. Also, was ich damit sagen möchte, ist, wir haben eine extrem gute Qualität und es sind 19 Krankenhäuser, die schlechter sind und zwei Krankenhäuser, die fast genauso gut sind, aber das sind Krankenhäuser, die eben halt deutlich weniger machen. Und das sind Zahlen, mit denen man sich wirklich, also da kann man stolz drauf sein, was wir immer so eine hohe Qualität hinkriegen und es schaffen, in dieser Akutsituation Herzinfarkt und bei den Patienten, die eben halt hier eine Stent-Implantation kriegen, dass wir so eine geringe Sterblichkeit haben. Und das sind eben halt Zahlen, auf die ich stolz bin. Und das schaffen wir immer und auch nur, natürlich, weil wir gutes Personal haben, aber weil wir auch sehr gute Anlagen haben. Wir haben die Anlage, werden wir jetzt noch in dem Beitrag sehen, zum Beispiel unsere Herzkatheteranlage Ende letzten Jahres ausgetauscht. Da ist das Land Sachsen-Anhalt maßgeblich mit 1 Million € daran beteiligt, den Herzkatheter jetzt erneuert mit einem neuen Herzkatheter. Und da sieht man die Kranzarterie noch viel besser, hat eine höhere Qualität und seit Ende des Jahres hier eine neue Katheteranlage gebaut, mit der wir es schaffen, dass eben halt deutlich weniger Strahlung verbraucht wird. Also die Qualität der Untersuchung steigt immens. Und was man eben halt sieht, ist, dass man hier die Koronarien jetzt viel besser dargestellt bekommt, weil es eben halt sehr groß ist. Ja? Und das ist eben halt das ist der große Vorteil von der Anlage, dass man eben halt schön die Kranzarterien hier ganz groß dargestellt bekommt. Da kriegt man ein bisschen mehr Kontrast, ein bisschen mehr Gefühl für die Engstellen. Hier in dem Fall haben wir glücklicherweise keine Engstellen. Aber diese Anlagen führen alle dazu, dass wir eben halt im Grunde wirklich sehr gute Qualitäten erzielen. Und damit, da können wir stolz auf uns sein.

0: die Leute wissen, wenn ich einen Herzinfarkt habe, muss ich nach Weißenfels. Das wissen auch die Notärzte. Das heißt, wenn einer in Naumburg sitzt oder in Zeitz sitzt und er kriegt Brustschmerzen und der Notarzt weiß, das ist ein Herzinfarkt, dann wissen die, einpacken und sofort nach Weißenfels bringen. So, dass wir es eben halt relativ schnell schaffen, diese Arterien aufzumachen. Weil das wichtigste Qualitätskriterium im Herzinfarkt ist, dass die Arterie so schnell wie möglich aufgemacht wird. Und das ist hier sichergestellt. Weil alle wissen, nach Weißenfels, und die Doktor und die Pflegekräfte und alle Mitarbeiter wissen, es muss so schnell wie möglich aufgemacht werden. Und deswegen funktioniert das hier so gut.
1: Gibt es bei den Zahlen bestimmte Altersspannen?
0: Ja, Altersspannen sind hier nicht unterstützt. Es sind alle sozusagen alle nach Alters, unabhängig vom Alter aufgezählt worden. Alle Patienten, die hier eingeliefert werden, sozusagen, die hier einen Stent bekommen, sind hier erfasst. Wir wissen, dass die Bevölkerung im Burgenlandkreis, zum Beispiel im Vergleich zu Halle oder Magdeburg, älter ist. So, dass wir im Grunde noch viel kränkere Patienten haben, als zum Beispiel an den Unikliniken in Magdeburg oder in Halle. So, dass, also nochmal mit diesem Hintergrund, wir wissen müssen, dass wir, obwohl wir eigentlich die kränkere Bevölkerung haben, wir die deutlich bessere Überlebensrate haben. Das spricht einfach dafür, dass das exzellent funktioniert.
2: Wenn Jugendliche Probleme haben, benötigen sie oft einen Gesprächspartner, an den sie sich wenden können. Ja, und die Lorbeerbaumapotheke in Naumburg bietet einen sogenannten Safe Space oder, anders gesagt, einen geschützten Raum an, an dem Jugendliche frei von Angst, Diskriminierung, ja, und Vorurteilen sein können. Die Apotheke in Naumburg hat sich das auf die Fahne geschrieben und sie ist ein Teil eines bundesweiten Netzwerkes, das Jugendliche mit Problemen an die richtigen Stellen weitervermitteln kann.
3: Frau Liebes, heute haben wir mal ein Thema. Wir sind jetzt wieder in der Apotheke in Naumburg, was vielleicht für unsere Zuschauer ein bisschen ungewöhnlich ist. Jetzt dreht sich's mal um Jugendliche. Mhm. Und Sie verraten uns, worum es da eigentlich geht.
4: Genau. Ja? Als Apotheke sind wir natürlich eine Anlaufstelle für alle Menschen, egal wie alt. Und wir verkaufen natürlich nicht nur Arzneimittel und beraten, sondern wir hören den Leuten auch ganz oft zu, schenken ihnen ein offenes Ohr, geben ihnen manchmal auch Ratschläge, nicht als Apothekerin oder PTA, sondern auch als Mensch, als Mutter, als Tante. Die älteren Herrschaften kommen natürlich sehr gerne und sehr oft zu uns und erzählen uns von ihren Sorgen. Den Jugendlichen fehlt es da ganz oft noch an dem Selbstbewusstsein und der Courage, hier reinzukommen, sich Hilfe zu suchen. Deshalb war es für uns selbstverständlich, an die Apothekentür zu schreiben, wenn du Probleme und Sorgen hast, die du nicht gelöst bekommst, auch mit deinem Lebensumfeld nicht, komm hier rein, wir sind für dich da. Im Prinzip geht es um Prävention, Gesundheitsprävention bei Jugendlichen. An dieser Stelle nehmen wir aber keine Aufgabe eines Psychiaters oder Psychologen an, auch nicht die eines Arztes oder eines Polizisten, sondern wir nehmen hier klar eine Lotsenstruktur an. Also eine Lotsenfunktion ein. Ja. Das bedeutet, wir hören den Jugendlichen erstmal zu. Sie dürfen reinkommen ohne Termin, anonym, wenn sie das möchten. Mhm. Das ist ganz wichtig für die jungen Menschen, für die ein Telefonat oft schon zu viel verlangt ist. Ja. Hören denen zu und geben denen die Optionen, die wir haben. Wir sind vernetzt mit der Polizei, mit dem Jugendamt, mit Jugendpsychiatrien und Ärzten vor Ort. Und können mit dem Jugendlichen in Abstimmung die Hilfestelle suchen, die sie brauchen, wenn sie das möchten. Ganz oft hilft es natürlich aber auch einfach schon, wenn sie wissen, da ist jemand, der mir zuhört.
3: Das ist eine ganz tolle Geschichte. Seit wann macht ihr das hier?
4: Wir arbeiten im Hintergrund schon bestimmt 1 oder 1,5 Jahre daran, unser Netzwerk zu stärken hier vor Ort. Ja. Dass es an der Tür steht, ist seit Ende Februar der Fall. Also, dass wir ganz aktiv nach außen kommunizieren. Wir sind da, komm rein. Haben auch Flyer bei der Polizei ausgelegt, beim Jugendamt, damit die Jugendlichen in die Vorortstruktur reinfinden, denn die Strukturen sind da, die Hilfegebenden sind da. Es ist oftmals nur ganz schwer, den Einstieg da reinzufinden als Jugendlicher, der Angst hat, psychische Probleme hat und einfach auch nicht den Einstieg findet, ohne eine

0: große Hürde überwinden zu müssen. Ja?
1: Mhm.
0: Genau. Und dafür sind wir da, dafür helfen wir als Lotse vor Ort, weil wir denken, und es ist auch durch Studien bewiesen, dass Gesundheitsprävention, vor allem wenn sie lokal verankert ist,
1: ja,
0: die bessere Nachhaltigkeit aufweist.
1: Also das ist eine ganz tolle Geschichte. Sie haben es gesagt, seit Februar, es ist noch nicht so viel Zeit vergangen. Aber haben Sie schon irgendwie eine Resonanz?
0: Wir haben vor allem Eltern und Schulen, die an dem Konzept Safe Space Apotheke sehr interessiert sind, sich informieren, was auch hilft, wenn sie das ihren Kindern und Nichten und Neffen und Schülern eben erzählen. Wenn du Sorgen hast, geh dorthin, such dir Hilfe. Von den Jugendlichen selbst war noch keiner aktiv hier drin und hat eben gesagt, ich brauche den Safe Space, den ihr an der Tür stehen habt. Aber ich denke, dass das noch wächst.
1: Ja, ich würde auch meinen, das braucht auch seine Zeit wahrscheinlich. Und Jugendlichen müssen halt auch über so diese Hürde erstmal.
0: Und es ist eine Hürde, ne?
1: Ja, das ist eine große.
0: Das ist halt, die gegründet wurde das Ganze von der Our Generation Z. Das ist im Prinzip ein Netzwerk von Jugendlichen, die vor allem in sozialen Medien interaktiv miteinander arbeiten. Die werden wiederum unterstützt von der Freien Universität Berlin, auch fachlich unterstützt, und bieten den Jugendlichen den Safe Space im digitalen Raum, anonym im Netz, von Jugendlichen für Jugendliche. Dieser QR-Code dahin, der klebt auch an der Tür, der ist auf unseren Plakaten, auf unseren Flyern drauf.
1: Ja.
0: Und die haben sich ja aktiv für die Apotheke vor Ort entschieden, diese Our Generation Z. Die Jugendlichen haben sich aktiv für die Apotheken entschieden, aus einer Corona-Situation heraus, aus der Pandemie heraus, die von ganz viel Anonymität und ganz wenig sozialen Kontakten von Angesicht zu Angesicht geprägt worden. Das hat die natürlich auch geprägt. Das waren Jugendliche, das waren Kinder. Mhm. Und die sind die ersten Jahre mit sowas groß geworden. Und haben da natürlich vielleicht sogar mehr Angst, als das andere Jugendliche hatten in vorherigen Generationen. Gerade mit dem Hintergrund, dass das ein schwieriges Alter ist, wo man einfach ganz viel Unsicherheiten mit sich herumträgt.
1: Wenn die Jugendlichen dann kommen und den Mut gefasst haben, wo findet das dann statt? Hier im Raum?
0: Genau, nein. wenn der Jugendliche hier reinkommt und sagt, er möchte gerne den Safe Space beanspruchen, er braucht Hilfe, dann nehmen wir den erstmal mit nach hinten und geben dem ein Glas Wasser oder einen Keks, wie er sich wohlfühlt, was er möchte, und ziehen uns in den Beratungsraum zurück. Der ist einmal optisch geschützt, das heißt, man sieht uns nicht mehr und man hört uns auch nicht mehr. Also es ist die Anonymität und es gewährleistet, es ist wirklich ein Safe Space, wortwörtlich. Es ist ein sicherer Raum, wo die Jugendlichen sein können, wie sie sind und quasi mit ganz offenem Herzen an uns appellieren dürfen und sich Hilfe suchen dürfen.
1: Also ich bin wirklich begeistert und fasziniert von dieser Idee und was Sie sich da hier so einsetzen dafür. Ich hoffe, wir können den Zuschauern das ein bisschen rüberbringen. Vielleicht machen Sie noch einen kleinen Aufruf an die Jugendlichen, dass sie zu Ihnen, dass sie Mut fassen und zu Ihnen kommen.
0: Genau, an alle Jugendliche, die Hilfe suchen, die Hilfe brauchen, die überfordert sind, kommt zu uns anonym, ohne Termin und wir versuchen, euch zu helfen.
1: Und damit, liebe Zuschauer, sind wir am Ende unseres Magazins angekommen. Wir wünschen Ihnen erst einmal alles Gute, bleiben Sie vor allen Dingen schön gesund und wir sehen uns dann wieder beim nächsten aktuellen Gesundheitsmagazin hier bei Ihrem BLK TV. Bis dahin, tschüss, machen Sie es gut.

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1: Hallo liebe Zuschauer und herzlich willkommen zur aktuellen Sendung am Dienstag hier bei Ihrem BLK-TV. Am letzten Schultag vor den Sommerferien nahmen junge Menschen aus Weißenfels, Naumburg und Zeitz ihren Hauptschulabschluss entgegen, ihren ersten Schulabschluss überhaupt. Die Jugendlichen waren die Teilnehmenden des Projekts Stabil, der Zukunftswerkstatt Mitteldeutschland GmbH am Weißenfelser Standort.
2: Die Zukunftswerkstatt Mitteldeutschland GmbH ist ein Bildungs- und Sozialunternehmen mit Sitz in der Lutherstadt Eisleben mit 160 Mitarbeitenden und 12 Standorten in Südsachsen-Anhalt. Im Burgenlandkreis ist sie in Weißenfels, Naumburg, Zeitz und Hohenmölzen vertreten.
3: Ja, Frau Ruppel, wir sind heute hier im Weißenfels. Wir erklären gleich wo. Schulferien beginnen ja jetzt. Und dann steht natürlich die Zeugnisausgabe an. Nur das, was heute hier abläuft, ist eine andere Zeugnisausgabe. Und ich habe hier Stabilprojekt. Für unsere Zuschauer ganz einfach mal erklärt, was ist das Stabilprojekt?
4: Das Stabilprojekt ist ein Projekt des Burgenlandkreises, welches finanziert wird aus ESF-Mitteln und Landesmitteln. Und es ist ein besonderes Projekt, es ermöglicht jungen Menschen, ihren Schulabschluss nachzuholen, es ermöglicht jungen Menschen, über Lernen mit den Händen ihre eigenen Kompetenzen, Fähigkeiten festzustellen und dann auf dem ersten Ausbildungsarbeitsmarkt hoffentlich anzukommen oder aber auch einfach nur Hemmnisse abzubauen, um dann wirklich ihren Weg zu gehen.
3: Wie sieht der Alltag oder der Schulunterricht, wenn man das mal jetzt so bezeichnen will, denn hier aus für die Jugendlichen?
4: Also der Alltag sieht so aus, der externe Schulabschluss, welcher hier ermöglicht wird, ist ein Teil des Projektes. Sie haben über den Zeitraum vom August, September bis Ende des Schuljahres die Möglichkeit, sich vorzubereiten auf den externen Abschluss. Und halt an den Prüfungen teilzunehmen. Der Alltag sieht so aus, dass Montag, Freitag immer der Unterricht hier vor Ort in Weißenfels stattfand und dann an den Zwischentagen natürlich auch Stützunterricht, Mathe, Deutsch und in den anderen Fächern Biologie, Sozialkunde und Geografie. Und was auch ein wesentlicher Schwerpunkt ist, dieses Lernen mit den Händen, dass sie natürlich auch in den Werkstattbereichen lernen und dort auch feststellen, was habe ich für Kompetenzen, welche Fähigkeiten habe ich, was liegt mir, wo kann es auch hingehen. Und auch lernen, dass sie Misserfolge kennen sie zur Genüge, dass sie einfach auch mal merken, sie können was, sie bewegen was und sie erreichen auch was.
3: Ja, das ist natürlich ganz wichtig. Die Frage, wie viele Schüler, man bezeichnet sie trotzdem jetzt als Schüler, auch wenn sie schon junge Erwachsene sind, wie viele Schüler werden hier unterrichtet?
4: Das unterscheidet sich von Jahr zu Jahr. Natürlich ist es eine freiwillige Sache. Das Projekt insgesamt hat 50 Teilnehmende auf die 3 Standorte verteilt. Zeitz, Weißenfels und Naumburg. Wir sind gestartet mit 30 Schülern. Es wurden 17 angemeldet für die Prüfung und von den 17 haben es 14 geschafft. Bei den 3, die haben nur Teilprüfung bestanden, bekommen auch dementsprechend nur die Bescheinigung, aber 14 erhalten heute ihren Hauptschulabschluss.
3: Das ist ein toller Erfolg, ne?
4: Das ist ein sehr, sehr guter Erfolg.
3: Seit wann gibt es das Projekt?
4: Das Projekt jetzt mit dieser Förderperiode gibt es seit September 2024. Wir hatten aber auch in den davorliegenden Jahren schon mehrfach das Stabilprojekt und in unserer Firma haben wir an mehreren Standorten auch stabil. Mansfeld, Südharz, Sangerhausen, Merseburg.
3: Okay. So, und jetzt mal für die Jugendlichen, vielleicht auch für die Eltern. Wie kommt man zu ihnen?
4: Man kann über das Jobcenter kommen. Das sind junge Menschen die zu dem Alter zwischen 16 und 27 Jahren. Sie müssen 16 sein, sie müssen ihre Schulpflicht erfüllt haben. Das heißt, sie müssen die 10 Schulbesuchsjahre haben. Viele haben Abgangszeugnis 7., 8., 9. Klasse, die zu uns kommen. Und sie können sich ans Jobcenter wenden, sie können sich an die Agentur für Arbeit wenden, können sich aber auch an andere Projekte in unseren Standorten wenden. Und dann kann man natürlich immer schauen, dass man die Voraussetzungen erfüllt und in das Projekt einmünden können. Und natürlich müssen sie Lust haben, auch etwas zu verändern in ihrem Leben.
3: Jetzt ist es gleich soweit Genau. Und es ist Zeugnisausgabe. Ist auch für Sie ein schöner Moment, ne?
4: Es ist ein sehr, sehr schöner Moment und ich freue mich vor allem, dass 14 es dieses Jahr geschafft haben.
3: Das glaube ich Ihnen. Da will ich Sie jetzt nicht länger aufhalten. Ich bedanke mich fürs Gespräch und wünsche Ihnen allen natürlich, jetzt nicht nur Ihnen persönlich, alles Gute und weiterhin viel Erfolg.
4: Dankeschön, vielen Dank.
2: Für die jungen Frauen und Männer ging damit am Freitag ein wichtiges Kapitel zu Ende. Zwei von ihnen haben das vor unserer Kamera zum Ausdruck gebracht.
3: So, ihr beide, ich gratuliere noch nicht. Es ist nachher erst soweit. Ihr habt euch der Herausforderung gestellt. Wie stolz seid ihr?
5: Also ich bin eigentlich relativ doll stolz auf mich, ja.
3: Wie schwer war es vor allen Dingen?
5: Ich fand, es war nicht so schwer. Also man hat ja eigentlich, man musste halt nur viel auswendig lernen, ja. Und manche fanden es schwer, manche fanden es nicht so schwer. Mhm. Also ich fand es eigentlich relativ einfach.
3: Okay. Und noch eine Frage, kurzer Blick in die Zukunft. Was hast du jetzt vor?
5: Ich würde eine Ausbildung anfangen wollen, jetzt demnächst als Pflegehelferin.
3: Na, das ist natürlich toll. Da wünschen wir für heute viel Spaß beim Feiern. Das habt ihr euch verdient. Und für die Zukunft alles Gute dir.
5: Dankeschön.
3: Ja? So, Vivien, jetzt komme ich zu dir. Ja. Mit welchem Gefühl bist du heute hier?
6: Ja, also ich bin sehr froh, dass ich es geschafft habe. Ich bin ziemlich überrascht von mir, dass ich es wirklich geschafft habe, weil ich erst Probleme hatte beim Lernen, aber wenn ich einmal was verstanden habe, dann ging es. Und ich bin dann froh, wenn ich mein Zeugnis in der Hand halte.
3: Das glaube ich erstmal schon. Ich gratuliere trotzdem schon mal.
6: Dankeschön.
3: So, und hast du auch schon so einen Blick in die
6: Zukunft? Ja, ich möchte Krankenpflegehelferin werden und hat da auch schon bald Vorstellungsgespräch. Ich hoffe, das klappt alles. Das ist mein Traumberuf.
3: Dann drücken wir auch dir die Daumen. Dankeschön. Euch beiden alles, alles Gute und heute noch viel Spaß und feiert schön.
6: Dankeschön.
2: Die Ergebnisse können sich sehen lassen. Die beste Absolventin schloss mit einer Gesamtnote von 2,2 ab. Der beste Absolvent mit 2,4. Ebenso wichtig wie die Noten sind die konkreten Anschlussperspektiven. Mehrere Teilnehmende beginnen eine Ausbildung oder eine Einstiegsqualifizierung. Andere treten eine Beschäftigung in Logistik, Gastronomie oder im sozialen Bereich an. Einige haben ihre Bewerbungsverfahren noch laufen. Das Stabilprojekt, in dem die Teilnehmenden ihren Hauptschulabschluss nachgeholt haben, ist ein vom Burgenlandkreis initiiertes Jugendsozialprojekt, sodass Robert Assmann sich an diesem Tag besonders erfreut zeigte.
3: Herr Assmann, auch für Sie heute natürlich ein erfreulicher und bewegender Moment.
7: Auf jeden Fall. Also wir freuen uns natürlich als Landratsamt und auch als Jobcenter ganz besonders. 14 junge Menschen, die einen richtigen Schulabschluss hier absolvieren konnten, das ist natürlich eine ganz, ganz tolle Sache, vor allem, weil es natürlich den jungen Menschen eine entsprechende Perspektive gibt. Menschen, die vorher zum Teil noch gar keinen Abschluss oder generell noch keinen Abschluss hatten, die jetzt eine echte Perspektive auf den ersten Arbeitsmarkt bekommen.
3: Und wenn wir jetzt mal, ich hatte ja nur mit der Frau Rubbel schon gesprochen, mal einen Blick in die Zukunft werfen, wie soll das Ganze weitergehen, so wie gehabt? Oder gibt es da vielleicht schon wieder im Hinterkopf noch zusätzliche Überlegungen?
7: Also ich glaube, das Stabilprojekt hier ist ein Beispiel dafür, wie es richtig gut gehen kann. Es gibt sehr, sehr viele Projekte, sage ich mal, die sich mit diesen sozialen Unterstützungsthemen beschäftigen. Viele stehen auch auf dem Prüfstand. Gerade in der aktuellen Zeit guckt man sich sehr immer an, wie wirken Investitionen in diese sozialen, diese soziale Arbeit, sage ich jetzt mal. Das hier ist ein Beispiel, dass es eben gut gelingen kann, dass es eben funktioniert. Und das, was man an Geld in die Hand genommen hat, um diese heute 14 jungen Menschen zum Hauptschulabschluss zu bringen, ich glaube, das ist sehr deutlich, dass sich das absolut gelohnt hat und dass sich das natürlich auch dann im weiteren Blick gesellschaftlich einfach auszahlt, wenn diese Menschen eben dann entsprechend, also ich freue mich schon sehr, wenn wir sie dann vielleicht im nächsten Jahr in unserer berufsbildenden Schule in einer dualen Ausbildung vielleicht sehen können.
3: Das ist richtig, dann wünsche ich auch weiterhin viel Erfolg, alles Gute für Sie und dann doch schöne Ferien.
7: Dankeschön.
2: Und dann war es soweit. Die zuständigen Sozialpädagoginnen würdigten dabei jede Teilnehmerin und jeden Teilnehmer persönlich. Die Übergabe der Zeugnisse übernahm Robert Assmann. Zum Abschluss

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1: Am Samstag waren wieder alle Fahrradbegeisterte herzlich zur traditionellen Sternfahrt auf dem Recabo-Radweg nach Deuben eingeladen. Der Startpunkt war wie immer der Mondsee. Aber zu Beginn stand an diesem Tag ein ganz besonderer Moment an. Denn die Einweihung des neu gestalteten Eingangsbereichs der Wandelgänge war zu bestaunen.
2: Die Kulturstiftung Hohenmölzen unterstützt vielfältige Ideen, Konzepte und Projekte, welche das gegenwärtige und das zukünftige Leben im hiesigen Braunkohlenrevier Lebensräume schaffen, die den Bedürfnissen der Menschen vor Ort gerecht werden. Dem Konzept der Stiftung liegt ein weiter Kulturbegriff zugrunde, der alles menschliche Miteinander umfasst, insbesondere die Aktivitäten von Vereinen, Verbänden und Bildungseinrichtungen, sowie die Pflege des Heimatgedankens im Zeitz-Weißenfelser Braunkohlenrevier. Die Stiftung will die Menschen der Region für ihre eigene Kultur sensibilisieren, besonders für die industrielle Geschichte im Revier. Mit Selbstbewusstsein und Selbstvertrauen sollen sie sich ihrer Vergangenheit erinnern und in die Zukunft blicken.
3: Die Recabo-Radtour steht ja wieder an, ja, aber zuvor gibt es noch eine Überraschung. Worum handelt es sich?
4: Wir stehen hier an den Wandelgängen am Mondsee. Ein Projekt, was an die umgesiedelten und überbaggerten Ortschaften erinnert, die für die Tagebauer Profen und Pirkau hier rings um Hohenmölsen überbaggert werden mussten. Und heute kommt ein neuer Baustein zu diesem Gesamtprojekt dazu. Wir haben den Eingangsbereich neu gestaltet, damit, wenn man hier zum Mondsee geht, man auch gut sieht, dass es hier reingeht. Und zusätzlich haben sie auch noch Sitzgelegenheiten geschaffen, weil wir beobachten, dass hier viele mit ihren Enkelkindern oder Urlauber, die hier sind, sich immer wieder hier aufhalten. Und wir hatten bisher keine Möglichkeit, dass man sich hier auch mal ein bisschen länger hinsetzen kann und das in Ruhe genießen kann. Und deshalb haben wir das jetzt so neu gestaltet, damit das alles ein bisschen aufgewertet wird. Und wir haben ja jedes Jahr ein bisschen was gemacht an den Wandelgängen. Also angefangen hat es 2014 mit dem Spatenstich. 2015 war dann das Grundgerüst fertig, die Hainbuchenhecken, die Wege. 2017 kam die Infotafel dazu. Und Stück für Stück und in diesem Jahr eben noch der Eingangsbereich.
3: Sie haben Unterstützung bekommen, weil sowas gibt es ja nicht zum Nulltarif.
4: Ja, das ist ganz wichtig. Das ist finanziert worden über das europäische Förderprogramm LIDA, Förderung für den ländlichen Raum. Der Großteil davon, das ganze Projekt hat ungefähr 80.000 Euro gekostet. 75% davon kamen über die EU-Förderung und der Rest von der Kulturstiftung Hohenmölsen.
3: Man sollte ja doch das nicht vergessen, was einst mal die Region ausgemacht hat. Und das ist eigentlich doch wahrscheinlich die beste Lösung, die beste Idee, daran zu erinnern.
4: So sehen wir das auch. Und wir merken auch, dass das von den Betroffenen, von den Umsiedlerinnen und Umsiedlern sehr gut angenommen wird. Also hier werden immer wieder Menschen beobachtet, die hier hingehen. Und man kann sich ja auch auf der Infotafel noch informieren, was hier früher gewesen ist. Jede einzelne Ortschaft hat auch noch eine Stele, wo nochmal draufsteht, wie viele Menschen da gewohnt haben und von wann bis wann die Ortschaft existiert hat und so. Und das wird gut angenommen. Also die Menschen freuen sich, dass es das hier gibt. Ja. So ist zumindest unsere Wahrnehmung.
3: Ja, nee, ist ja klar. Und es ist ja auch wieder allerhand los. Es wird doch mehr los sein. Es wird nicht mehr lange dauern. Und nach der, sagen wir mal jetzt, Einweihung, geht dann die Radtour los.
4: Dann fahren wir ins Bergbaumuseum Deuben. Weil traditionell ist am 1. Juli-Wochenende immer der Tag des Bergmanns. Und da wird heute viel gefeiert. Also man kann dort bei Bratwurst und Brause und vielen Infoständen und allerlei Aktionen und Führungen durchs Museum noch den Tag des Bergmanns feiern.
3: Da bedanke ich mich fürs Gespräch und wünsche heute viel Spaß.
4: Dankeschön, Ihnen auch.
2: Die Wandelgänge am Mondsee erinnern an jene 15 Ortschaften rings um Hohenmölsen, die für die Tagebauer, Pirkau und Profen umgesiedelt und überbaggert wurden. In den vergangenen Wochen wurde der Erinnerungsort um ein weiteres attraktives Element bereichert. Eine terrassenförmig gestaltete Stahlkonstruktion mit integrierten Sitzmöglichkeiten macht bereits von Weitem auf den Ort aufmerksam. Zur feierlichen Einweihung kam Bürgermeister und Stiftungsdirektor Andy Haupt.

0: schon mal per Rad.
1: Toll heute in einer ganz anderen Funktion, oder wie sehe ich das? Sportlich?
2: Ach nein, Bürgermeister kann ja auch sportlich sein. Also Tim, bin ich ja Direktor der Kulturstiftung Hohenwölzen und wir haben hier ein tolles Event. Einmal die Wandelgänge, ist ein großes Projekt, ein Herzensanliegen der Kulturstiftung und dann natürlich unsere Carboratur, die alljährliche. All das, da sind wir mitverantwortlich.
1: Und das lässt du dir nicht nehmen, das heißt, nach der Eröffnung steigst du auf den Drahtesel, wie man so schön sagt, und dann geht's los.
2: Na klar, wir fahren dann ins Bergbaumuseum nach Deupentag des Bergmanns dort und das machen wir schon seit vielen, vielen Jahren. Und wir hoffen, dass viele Gäste da uns anschließen. Es gibt ja noch eine zweite Tour vom Hermannsschacht in Zeitz. Wir fahren also sternförmig auf das Bergbaumuseum zu, aber jetzt erstmal hier diesen tollen Event.
1: Dann macht es so viel Spaß.
2: Dankeschön.
1: Danke. Und dann war es soweit.
2: Ja, ein herzliches Glück auf, meine sehr verehrten Damen und Herren, liebe Gäste. Liebe Freunde, es ist nicht das erste Mal, dass wir die Recarboratur, die alljährliche, hier an den Wandelgängen eröffnen. Ein Projekt, was uns als Kulturstiftung, als Mondsee, als ganze Region schon seit vielen Jahren begleitet. Ein Herzensanliegen, einen Ort zu schaffen für die 15 Orte, die ihre Heimat für einen wichtigen Wirtschaftszweig unserer Region aufgegeben haben, die weggezogen sind. Oder in der Region geblieben sind, aber eine neue Heimat gefunden haben, oftmals in Hohenmölzen. 15 Orte, die den Tagebauen Pirkau und Profen weichen mussten, denen haben wir hier einen Erinnerungsort gesetzt. Seit 1925 wurden mit der Entschließung von Braunkohlenlagerstätten in Mitteldeutschland übrigens über 50.000 Menschen umgesiedelt, davon ungefähr 7.000 hier im Zeitz-Weißenfelser Braunkohlenrevier. Das können Sie alles sehr gut nachlesen. Professor Bergner ist heute hier anwesend. Herr Bergner, lieber Andreas, du bist unser Kuratoriumsvorsitzender der Kulturstiftung von Beginn an mit dabei, denn auch die Kulturstiftung Homölzen hat eben die Aufgabe, dieses Erbe hier zu bewahren und auch künftigen Generationen verfügbar zu machen. In diesen Wandelgängen hier hinter uns, in dieser Buchenhainhecke, finden Sie eben diese 15 Orte und ich möchte sie gerne benennen. Das sind Pirkau, Stönsch, Mutschau, Kötichau, Döbris, Queisau, Steinkrimmer-Dobergast, Schwerzau, Bösau, Grunau, Deumen, Domsen, Mödnitz und Großgrimma. Und Großgrimma, das war die letzte große Umsiedlung hier im Revier im Zeitraum 1994 bis 1998. Und diesem großen Umsiedlungsvorhaben, ungefähr 800 Menschen, die auch an den Südhang von Hohenmölzen gezogen sind, haben wir eigentlich die Geburt der Kulturstiftung Hohenmölzen zu verdanken und auch die Aufgabe, dieses Erbe zu bewahren. Gut. So, na dann wollen wir mal ziehen hier. Einfach mal. So.

0: gezünd.
1: Danach ging es dann, wie bereits erwähnt, auf dem Ricardo-Radweg zum Bergbaumuseum Deuben, wo der traditionelle Tag des Bergmanns gebührend gefeiert wurde.
2: Schauen Sie mal, ist das nicht niedlich? Dieser kleine Kerl ist ein Wombat. Wombats sind in Australien lebende Pflanzenfresser. Dieses Jungtier kam vor kurzem im Bergzoo Halle zur Welt und wurde nun erstmals der Öffentlichkeit vorgestellt.
3: Das tasmanische Nackennasen-Wombat mag zwar nicht ganz so bekannt sein wie sein australischer Nachbar, das Känguru, hat aber mit diesem jedoch viel gemeinsam. Denn wie die meisten Säugetiere Australiens gehört das Wombat zu den Beuteltieren. Ihre Jungtiere wachsen nach der Geburt also im Beutel des Muttertiers auf. Der Bergzoo Halle ist einer von nur sehr wenigen Zoos in Deutschland, in denen die putzigen Nager gehalten und gezüchtet werden. Umso größer die Freude, dass der Wombat-Bestand hier vor kurzem Zuwachs erhielt. Die erste Geburt für Weibchen Koshi und den kürzlich verstorbenen Cody.
4: Allerdings hat Halle einen ganz klasse Weltrekord und das ist sehr ungewöhnlich, weil die Welterstzucht der Nacktnasen-Wombats hat auch hier im Zoo Halle stattgefunden, vor knapp 100 Jahren. Das ist also irgendwie ein Kuriosum in unserer Geschichte. Wir haben ganz lange keine Wombats dann mehr gehalten, haben jetzt wieder angefangen mit der Haltung hier in unserer Anlage und da ist es dann die erste Geburt eines Wombats für unsere aktuelle Haltung und ein ganz seltenes Ereignis in Deutschland. Es gibt nämlich gar nicht so viele Zoos, die Wombats zeigen. Das ist bei uns dann noch Hannover und dann der Zoo in Duisburg. Und dann wird es langsam auch schon eng mit tasmanischen Nacktnasen-Wombats.
3: Wann genau die kleine Wombat-Dame namens Coco das Licht der Welt erblickte, kann nicht gesagt werden, da es sich hier tatsächlich nicht um eine geplante Zucht im eigentlichen Sinne handelte. Die beiden Elterntiere fanden einfach zueinander, wortwörtlich, denn die Kraft der Wombats wurde vom Zoopersonal etwas unterschätzt. Die Nager stemmten einfach die Türen zwischen den Gehegen auf und im Januar schaute dann plötzlich ein kleiner Fuß aus dem Beutel von Mama Koshi. Nicht nur für den Zoo eine freudige Überraschung, sondern auch für den Oberbürgermeister der Stadt Halle, der schon vorher Pate des Vatertiers Cody war und nun mit Wombat-Baby Coco erneut die Patenschaft für einen der niedlichen Vierbeiner übernahm.
5: Meine Leidenschaft für Wombats erklärt sich darin, dass ich selber vor 20 Jahren auf Tasmanien war und dort bei einer Wanderung abends auch einen Wombat in freier Wildbahn traf. Und darüber hinaus finde ich die einfach knuffige Zeitgenossen, die sehr viel Geduld mitbringen. Ich werbe auch ausdrücklich hier für Tierpatenschaften im Zoo Halle, weil das gibt auch Einnahmemöglichkeiten für den Zoo. Und alle, die den Zoo lieben hier in Halle, werden Sie Tierpate. Es gibt auch für einen kleinen Betrag auch kleine, süße Exemplare.
3: Zu sehen bekamen wir am Freitag leider weder das Jungtier noch die Mutter, denn die beiden hatten sich in einem Erdhügel im Gehege versteckt. Ein Besuch beim Tierarzt konnte zwar schon stattfinden, sodass bestätigt werden konnte, dass das Kleine sich gut entwickelt. Tatsächlich haben aber viele Pfleger und sogar der Zoodirektor selbst das Wombat-Baby noch nicht persönlich zu Gesicht bekommen. Zudem sind die Tiere generell nachtaktiv, sodass neben viel Geduld auch etwas Glück gefragt ist, wenn Besucher die Nager im Gehege zu erspähen hoffen.
4: Wir haben immer das so, dass wir Futter anbieten zu bestimmten Zeiten. Das klappt gerade nicht ganz so gut, weil sie diese extremen Temperaturen nicht so dolle finden. Im Frühjahr hat es aber ganz gut funktioniert, dass sie dann auch draußen gewesen sind und dann auch mal an Bambus rumgenagt haben, sodass die Besucher dann auch eine Chance haben. Wie gesagt, wenn man es als Besucher versuchen will, ist eigentlich am besten, es gleich früh morgens zu versuchen. Wir sind ja immer jeden Tag ab 9 Uhr für unsere Besucher da. Da sind die Chancen dann ein bisschen größer. Ansonsten der späte Nachmittag. Wer hier bei uns um 12 Uhr Mittag steht, der wird sich leider sehr, sehr lange gedulden müssen.
3: Zum Glück war Wombat-Männchen Ethan etwas kooperativer. Er ist der Bruder des verstorbenen Vatertiers Cody und der Onkel der kleinen Coco. Etwas Futterbestechung kann ja meist nicht schaden und funktionierte auch in diesem Fall, um sich dem Nagetier anzunähern. Vielleicht klingt das ja bald auch mit dem Wombat-Baby Coco und Mama Koshi, sodass Zoobesucher die beiden ebenfalls im Gehege erblicken können.
2: Direkt an der Landesgrenze zwischen Sachsen-Anhalt und Thüringen liegt die Talsperre Kelbra. Nicht nur die Bademöglichkeiten und der Campingplatz sind bei den Besuchern sehr beliebt. Vor kurzem wurde nun das Richtfest für das Naturerlebniszentrum Stausee Kelbra gefeiert. Die Eröffnung des Zentrums ist für Ende 2027 geplant.
0: Ziemlich genau 11 Monate nach der Grundsteinlegung wurde am Naturerlebniszentrum Stausee Kelbra, kurz Nest genannt, Richtfest gefeiert. Und während die Zimmerer vom Holzbau Hunold aus Leinefelde die letzten Nägel einschlugen, zog man schon mal die Richtkrone hoch. Im Inneren der entstandenen Gebäudehülle versammelten sich indes die Vertreter des Talsperrenbetriebes Sachsen-Anhalt als Bauherr sowie der an Planung und Bau beteiligten Firmen, aber auch Gäste aus der Politik, von den Kommunen und der Kreisverwaltung. Mario Hohmann, Geschäftsführer des Talsperrenbetriebes, der die Anwesenden begrüßte, freute sich, wie weit fortgeschritten der als schwierig geltende Bau bereits ist. Nach der Fertigstellung soll dies ein moderner Ort der Umweltbildung werden. Naturerlebnis, Wissensvermittlung und nachhaltiger Tourismus sollen hier miteinander verbunden werden, wobei der Stausee Kelbra natürlich in erster Linie dem Hochwasserschutz dient, betonte Herr Hohmann. Mit 5 Millionen Kubikmeter Wasser sei er derzeit gut gefüllt und bietet den 300 Vogelarten inklusive dem Kranich in diesem Jahr beste Brutbedingungen. Dem schloss sich auch Staatssekretär Dr. Steffen Eichner vom Ministerium für Wissenschaft, Energie, Klimaschutz und Umwelt Sachsen-Anhalt an, der als nächster das Wort ergriff.
6: Mit dem Besucherzentrum entsteht nun ein neuer zentraler Anlaufpunkt für Besucherinnen und Besucher der Region. Das Zentrum wird eine bestehende Beobachtungseinrichtung. Es wird Informationstafeln geben, es werden weitere Angebote integriert und es wird die Bedeutung des Stausees für die Flora und Fauna quasi vermittelt. Zudem wird es ein Standort von Forschung und Monitoring der Artenvielfalt. Die Finanzierung des Projektes erfolgt auf der Richtlinie Sachsen-Anhalt Revier 2038 aus Mitteln des Investitionsgesetzes Kohleregion. Das beantragte Investitionsvolumen beträgt 8 Millionen Euro. 800.000 Euro Eigenanteil, der wird vom Talsperrenbetrieb praktisch übernommen. Deshalb auch nochmal mein ganz besonderer Dank auch an den Talsperrenbetrieb als Vorhabensträger und allen Beteiligten, die dieses Projekt unterstützt haben und seine Umsetzung ermöglicht.
0: Architekt Christoph Richter ging anschließend auf die Herausforderungen während der Errichtung des eigenwilligen Gebäudes aus Beton, Holz und Glas ein. Den Richtspruch gab es schließlich von Zimmerermeister Tino Lauerwald. Zugehört hatte auch Frank Wiegand von der bauausführenden Firma.
7: Wurde erwähnt vom Architekten, wie einfach es ist, sich was auszudenken und Sie mussten es umsetzen. Wie waren das in echt dann?
8: Na, erstmal haben wir uns gefreut, dass wir es umsetzen durften. Und ansonsten ist es eine sehr anspruchsvolle Aufgabe gewesen.
7: Warum? Weil das wirklich alles schief ist?
8: Schief hört sich jetzt nicht so gut an. Aber wir bauen immer lieber im rechten Winkel. Das ist normal. Das ist so, als wenn Sie ein komplettes Unikat in Einzelanfertigung machen. Und da ist der Aufwand natürlich auch da im Kopf wesentlich größer, wie wenn Sie von der Reihe bauen, wobei wir das sowieso nicht machen. Aber das ist so noch, bei mir werden es im Herbst 45 Berufsjahre, eine der anspruchsvollsten Sachen, mit die ich gemacht habe, im Neubau zumindest.
7: Na ja, dann sind Sie sicher auch ein bisschen stolz, oder?
8: Doch, ja.
0: Während eines Rundganges hatten die Gäste die Gelegenheit, sich im Inneren des Gebäudes umzuschauen und sich von der besonderen Architektur des zukunftsweisenden Projektes zu überzeugen. Mit dabei war auch die FDP-Landtagsabgeordnete Katrin Tarikone. Sie zeigte sich beeindruckt.
9: Das ist ein fantastisches Bauwerk. Wir haben gerade gesehen, was es hier wieder für Körner gibt und auch das so ein bisschen, manche sagen es Spinnerei, ich sage es herrlich hochfliegende Ideen, realistisch umsetzbar sind und wenn die einen Impuls geben, dass noch mehr Menschen hier in unser schönes Mansfeld-Südharz kommen, das ist alles gelungen. Also diese Emotionen, die Holz auslöst, ja, wenn man das anfasst, wenn man das, weiß doch jeder, ne? Es riecht und es ist gleich ein angenehmes Gefühl, also es ist einfach klasse, ja.
7: Sind Sie auch ein Kranich-Fan oder ein Vogel-Fan zusammen?
9: Ich bin Natur-Fan und mich fasziniert, wie funktioniert alles zusammen? Also fällt einer aus, was macht der andere, was macht das Netzwerk? Und das ist ja auch das Spannende an der ganzen Geschichte, dass wir nicht uns einen Spezialisten raussuchen, für den wir jetzt alles machen, stand ja hier auch mal so ein bisschen in der Diskussion, sondern hier geht es ja um sehr viel mehr. Hier geht es ja quasi um die Talsperre, auch im Hochwasserschutz und was sie an noch ganz vieles leistet. Und der Kranich ist natürlich ein wunderschöner Vogel und lassen wir uns einfach mehr von den Schönheiten verzücken, als immer wieder zu sagen, was alles doof ist.
0: Das Richtfest fand sein Ende mit einem kleinen Buffet für die Gäste und vor allem die Mitarbeiter der am Rohbau beteiligten Firmen. Nun geht es in den kommenden Monaten an den Innenausbau, die Installation der Technik und die Gestaltung der Außenanlagen. Und so soll das Naturerlebniszentrum Stausee-Kelpra einmal aussehen. Die Eröffnung ist für Ende des Jahres 2027 geplant.
2: Das war unsere heutige Sendung vom Dienstag. Die nächste Sendung sehen Sie, wenn Sie mögen, am Freitag. Da begrüßt Sie hier an dieser Stelle mein Kollege Thomas Scheidt. Bis dahin wünsche ich Ihnen eine angenehme Woche. Machen Sie es gut. Tschüss.
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1: Hallo und herzlich willkommen zum aktuellen Regionalmagazin am Freitagabend hier bei BLK TV. Unser erstes Thema am heutigen Abend berichtet von einem großen Tag für Weißenfels. Nachdem vor kurzem das Richtfest des Naumburger Bildungscampus gefeiert wurde, konnten sich in dieser Woche die Weißenfelser Schüler des Gymnasiums freuen. Hier wurde der symbolische Spatenstich für den neuen Bildungscampus am Rosalski-Weg gemacht.
2: Mitten in der Stadt Weißenfels liegt das Kloster St. Klaren. Seit dem Auszug der Polizei ist es in einen seit Jahren andauernden Dornröschenschlaf gefallen. Nur wenige Räume wurden durch den Klosterverein genutzt. Seitdem laufen die Planungen für eine Umnutzung des Gebäudes. Archäologen sicherten Fundstücke im Außenbereich und im Innern des denkmalgeschützten Gebäudes. Nach schier unendlichen Planungen und Ideen zur Nutzung geht es nun endlich los. Teile des nebenan liegenden Gymnasiums, die Kreismusikschule und die Volkshochschule werden hier eine neue Heimat finden.
3: Also ich kenne die Idee noch länger als 10 Jahre, nämlich vom Bürgerverein St. Klaren, die ja das Gebäude ja wieder in das Bewusstsein der Öffentlichkeit gebracht haben. Ich kann mich an erste Gespräche 2011 schon erinnern, das ist also 15 Jahre schon her. Und klar, da muss man irgendwann nicht nur ein Konzept haben, sondern auch das Geld. Und dann kam der Strukturwandel, der Kohleausstieg. Das ist vielleicht nicht das, was sich jeder wünscht, aber er ist immerhin verbunden mit einer Möglichkeit, sowas zu finanzieren. Und die haben wir ergriffen. Und deshalb stehen jetzt hier fast 43 Millionen Euro zur Verfügung.
2: Damit startet nach Zeitz und Naumburg das dritte große Bildungsprojekt des Burgenlandkreises.
3: Ja, Bildung ist extrem wichtig. Wenn wir Menschen haben, die eine gute Bildung genossen haben, können die ihr Leben hinterher auch gut in die Hand nehmen. Und wir wollen ja, dass die Leute klug entscheiden, was sie für einen Beruf wählen und so weiter. Und deshalb sind solche Bildungseinrichtungen wie hier an jedem Ort mit einer etwas anderen Ausrichtung extrem wichtig. Und da freut man sich natürlich, wenn es dann endlich losgeht, weil die Vorläufe gehen ja über Jahre. Das ist hier auch der Fall.
2: Hunderte Schüler des Goethe-Gymnasiums, viele interessierte Bürger und Gäste ließen es sich nicht nehmen, am Spatenstich für dieses Projekt teilzunehmen und sich dabei einen ersten Eindruck des geplanten Um- und Neubaus zu verschaffen.
4: Ich freue mich riesig. Tatsächlich gehen wir ja schon sehr, sehr lange damit schwanger. Ein ehemaliger stellvertretender Schulleiter und ich waren 2008 schon hier drin mit dem damaligen Bürgermeister, um mal zu schauen, gibt es denn Möglichkeiten, hier was für die Schule zu nutzen. Also wir sind jetzt 18 Jahre schon quasi dabei. Konkret wurde es dann später mit dem Kreistagsbeschluss natürlich und einem richtigen Konzept. Ich bin total gespannt und wir freuen uns drauf. Wir sind alle noch ein bisschen skeptisch, was die kurzen 3 Jahre angeht mit der Bauzeit, aber wir sind dabei, uns darauf vorzubereiten. Wir waren in die Planung mit eingebunden. Wir versuchen schon auch pädagogisch weiterzudenken, wie wir dann uns entwickeln, sodass wir auch das wirklich die Synergien gut nutzen können mit der Volkshochschule, mit der Musikschule. Unsere Funde in die Waagschale werfen und auch neue Funde vielleicht auch dazubekommen. Natürlich. Ja.
5: Für die Schüler wird es ja dann ein paar Änderungen geben. Das andere Haus auf der anderen Straßenseite fällt ja dann weg, soweit ich weiß. Dann gibt es halt die kurzen Wege hier, ja.
4: Ja, das ist natürlich wunderbar, dass nicht mehr diese Straße dazwischen ist. Das wird dann noch ein bisschen dauern tatsächlich, weil das Haus 1 auch noch ein bisschen auf Vordermann gebracht wird. Aber es wird perspektivisch dann so sein, dass wir das Haus 2, das bisherige Haus 2, dann nicht mehr brauchen. Und alle, die im Haus 2 waren, machen dann auch 3 Kreuze, denn so richtig ist es den heutigen Anforderungen nicht mehr gewachsen. Aber wir kommen klar, manchmal besser, manchmal schlechter. Gerade letzte Woche bei den hitzigen Temperaturen war es sehr schwierig. Und das wird sich alles verbessern und da sind wir sehr, sehr froh. Und mein allergrößter Respekt, dass wirklich der Kreistag und auch der Landrat in Person hier gewillt waren, eine ganz große Kugel zu schieben. Das ist nicht selbstverständlich, denn da sind auch einige Risiken sicherlich mit verbunden gewesen. Ich bin sehr froh, dass das angegangen wird. Ja.
2: Vor allem bei den Schülern war die Begeisterung über den gezeigten Film der Architekten groß, wobei die Unsicherheit mitschwang, dass es letztendlich wirklich so wird, wie hier gezeigt.
4: Ja, also wir werden das Konzept, auch diesen Film, der gezeigt wurde, den werden wir in der Schulgemeinschaft noch zeigen. Die Schüler wissen in etwa Bescheid. Das Partizipationsverfahren war ja 2022, da ist auch ein bisschen Zeit ins Land gegangen. Bei der aktuellen Schülerschaft wird es eher weniger bekannt sein, aber wir werden es bekannt machen, weil es natürlich uns auch betrifft, mit denen die Bauarbeiten losgehen. Also das wird noch kommen. Und bei den Größeren bin ich mir gar nicht bange. Also wir haben eine sehr schöne Tradition eigentlich, dass ehemalige Schüler sich immer mal wieder gern bei uns blicken lassen. Es gibt da auch verschiedene Möglichkeiten, verschiedene Veranstaltungen dazu. Und deshalb glaube ich, werden die auch ein bisschen was davon haben. Und wenn sie über die Volkshochschule oder vielleicht dann auch später in unserem Bereich was anbieten für die jetzigen Schüler, dann wird mir da nicht bange und ich lade ein dazu, also wer da schon Interesse hat und dann auch die Zeit erübrigen möchte, gerne, wir sind da offen für alles, was unseren Schülern was bringt und der Schule auch. Ja.
2: Der neue Bildungscampus soll Platz für 900 Schüler schaffen. Inklusive dem benachbarten Haus 1 des Goethe-Gymnasiums werden 61 Unterrichtsräume entstehen. Im Kloster selbst werden 23 Räume geschaffen. Hinzu kommen eine Mensa, Bibliothek, ein Raum der Stille und Vereinsräume. Die kleinen Räume unter dem Dach sollen Musikschülern Einzelunterricht ermöglichen.
5: Wie viel Geld wird denn jetzt hier verbaut?
3: Ja, das weiß ich nicht, wie viel am Ende verbaut wird. Das ist in einem solchen alten Gebäude, ist ja eines der ältesten Gebäude, die die Stadt Weißenfels hat, ein Klarissenkloster, das schon aus dem Mittelalter besteht, nicht so einfach. Im Moment sind es diese knapp 43 Millionen Euro. Die Archäologen waren schon 2 Jahre hier vor Ort, die Bauforscher, die haben also jeden Putz schon angekratzt und abgekratzt. Wir hoffen, dass daraus, aus dem Denkmal heraus, nicht noch mehr Anforderungen kommen, die uns so viel Geld kosten, weil ich finde 43 Millionen, das ist schon eine stolze Summe.
5: Da gibt es sicher jetzt bei vielen dann die Überlegung, Kreisvolkshochschule soll hier rein, Musikschule soll hier rein, die sitzen aber schon irgendwo. Was passiert denn mit den Gebäuden, die jetzt dort sind?
3: Also die Kreismusikschule ist ein bisschen abgelegen und die befindet sich letztlich mitten

0: im Bereich der Schlossgartenschule. Und wir wollen, dass die Schlossgartenschule, die ja jetzt gerade ihr 35-jähriges Jubiläum gefeiert hat, dass sie noch ein paar Entwicklungsmöglichkeiten hat. Wir haben in dem einen Gebäude schon eine Probewohnung eingerichtet, damit die Schüler, die ja geistige Förderbedarfe dort haben, lernen, wie komme ich in der Wohnung zurande. Und wir brauchen solche praktischen Dinge dort noch mehr. Und deshalb wird dann das Gebäude dort in der Schlossgartenschule integriert werden, um dort weitere Angebote für die Schüler zu schaffen. Was wir am Standort der Volkshochschule machen, weiß ich nicht, weil das Gebäude gehört der Stadt. Das muss die Stadt Weißenfels entscheiden.
1: Die Fertigstellung des Bildungscampus Weißenfels ist für das Jahr 2029 geplant. Ein ambitionierter Zeitplan steht vor den Verantwortlichen und den Bauleuten und wird mitten im Weißenfelser Stadtzentrum, dem alten Kloster, wieder neues Leben einhauchen.
2: Die Schüler haben sich vorhin den Film angeguckt, wie es werden soll. Viele haben gesagt, na hoffentlich wird es auch so. Kann der Landrat da eine Versicherung geben, dass es auch so wird?
0: Nee, das mache ich mal lieber nicht. Es kann in so einer Bauphase das eine oder andere an Überraschung geben, aber die Grundidee, dass hier der alte Kreuzgang des Klosters so ein Begegnungsort wird, wo Teilnehmer der Volkshochschule oder Schüler der Musikschule des Gymnasiums sich auch begegnen können und dass ein Austausch zwischen Alt und Jung stattfinden soll, aus meiner Sicht auch möglichst mit einem kleinen Café, wo man gemütlich sitzen kann, und dass wir die Stadtgesellschaft hier auch reinholen wollen, das ist wichtig und das ist ein Versprechen, das gebe ich auf jeden Fall schon mal. Ob jede Räumlichkeit dann so ist, wie wir es digital gesehen haben, da möchte ich meine Hand jetzt nicht ins Feuer legen.

0: Wir haben Wohnungen in jeder Größe. Wohnungsverwaltung Weißenfels.
1: Am vergangenen Montag tagte wieder der Kreistag. Auch hier war das Thema Bildung angesetzt. Für alle, die den Livestream nicht verfolgen konnten, haben wir die wichtigsten Punkte im folgenden Beitrag für Sie zusammengefasst.
2: Am Montag tagte der Kreistag. Neben dem Bericht des Landrates über die Arbeit der Kreisverwaltung der letzten Monate und erreichte Ziele waren zwei weitere Tagesordnungspunkte von Wichtigkeit. Der Kreistag sollte den Schulversuch am neuen Bildungscampus in Naumburg seine Zustimmung geben. Eigentlich eine Formsache, denn alle Fraktionen hatten der Beschlussvorlage im Bildungsausschuss und im Kreisausschuss einstimmig zugestimmt.
3: Auch hier gab es Vorberatungen im Bildungs-, Kultur- und Sportausschuss. Hier wurde der Beschluss einstimmig empfohlen, gleichermaßen im Kreisausschuss. Wünscht jemand zu diesem Beschlussvorschlag das Wort? Frau Wähler, bitte.
4: Ja, meine Fraktion wird dieser Beschlussvorlage nicht zustimmen, den Bildungscampus in Naumburg. Und um Spekulationen der Presse und anderen Fraktionen aus dem Weg zu gehen, möchten wir das natürlich auch begründen.

0: Die demografische Katastrophe unseres Landes ist leider eine durch die Altparteien hausgemachte Problematik und dem Kern der Problematik wird nicht entgegengewirkt. Stattdessen werden Symptome mit Lösungsansätzen behoben, die die Entwicklung möglicherweise zunehmend verschlechtern. Fehlende Kinder und anhaltender Lehrermangel sind Ergebnis familien- und arbeitnehmerfeindlicher Politik. Natürlich müssen Lösungsansätze her. Der vorliegende Beschluss ist augenscheinlich auch auf den ersten Blick dafür geeignet, aber wahrscheinlich eben nur augenscheinlich. Unsere Partei ist dafür bekannt, nicht nur in Legislaturen zu denken, sondern weiterführend eine vernünftige und lebenswerte Zukunft sicherzustellen, vor allem wenn es um unsere Kinder geht. Der Bildungscampus ist ein weiterer Schritt in Richtung Einheitsschule. Aufweichende Strukturen können nicht zur Sicherstellung individueller Bildungswege führen. Vielmehr wird hier der altbewährte Spruch gelten, eine Einheit ist so stark wie sein schwächstes Glied. Unsere Partei verfolgt auf Landesebene das Ziel, Sekundarschulen wieder aufzuspalten und zu altbewährten Strukturen zurückzuführen und pro Institut einen Abschluss zu ermöglichen. Weiterhin besteht die Gefahr, dass mit der Errichtung des Bildungscampuses die Schulen im ländlichen Raum nach und nach schließen werden. Das wäre das Aus für eine kinderfreundliche Programmatik nach dem Motto kurze Wege für kurze Beine. Und was einmal zu ist, bleibt in der Regel auch zu. In Zeiten einer demografischen Katastrophe einen Schulkomplex zu errichten, der quasi alle Bildungswege vereint, kann nur bedeuten, dass mehr dahinter steht. Und damit meine ich eben die Schließung der Schulen im ländlichen Raum. Eltern wird die Möglichkeit genommen, möglicherweise Gastschulanträge zu stellen, da es keine Schullandschaft mehr geben wird. Ob diese Art der Schul- und Schülerzusammenführung förderlich ist, wage ich stark zu bezweifeln. Und ich muss auch ganz ehrlich sagen, ich hoffe, dass ich meine Töchter nicht an diese Art Schulkomplex schicken muss. Umso wichtiger wird dann in Zukunft die Thematik Bildungspflicht statt Schulzwang sein. Der Antrag wird in diesem Haus mit den üblichen unkritischen Stimmen sowieso beschlossen. Wir werden dann in den nächsten 5 bis 10 Jahren sehen, wo dieser Schulversuch hinführt. Vielen Dank.
1: Dazu erwiderte Jörg Riemer, Fraktionsvorsitzender der CDU.
2: Zum einen wundere ich mich, welche Unkenntnis hier zutage tritt, zumal die Diskussion im Bildungsausschuss dort das auch von den Mitgliedern ihrer Fraktion mitgeteilt wurde und ganz deutlich gesagt wurde, dass es genau um etwas anderes geht. Es wäre leicht gewesen, hier eine integrierte Gesamtschule zu gründen, dann hätte möglicherweise das eingetreten, was Sie prophezeien. Aber der Ansatz, diesen Bildungscampus hier zu errichten und dort mehrere Bildungsgänge zusammenzuführen, ist gerade die einzelnen Bildungsgänge zu erhalten. Das Ziel ist, und das ist sehr lange diskutiert worden, auch den Bildungsgang der Förderschule für den Stadt Naumburg und den westlichen Burgenlandkreis zu erhalten, wo die Schülerzahlen problematisch sind. Und der Bildungscampus ist genau das Gegenteil. Er ermöglicht nämlich auch einen Erhalt dieses Bildungsganges und damit eine Respektierung des Wahlrechts der einzelnen Eltern, die für ihr Kind in Abhängigkeit mit auch pädagogischer Beratung die jeweils bestmögliche Förderung sicherstellen können. Das Gleiche gilt für den Bildungsgang der Sekundarschule. Hier wird keine neue Schule eröffnet, welche anderen Schüler wegnimmt, sondern es ist die bisherige Albert-Schweitzer-Sekundarschule, welche in räumlich begrenzten Gebäuden untergebracht ist und einzelne Klassen der Humboldt-Sekundarschule durch Neuordnung der Schuleinzugsbereiche erhalten erstmalig bessere Bildungsbedingungen. Keine einzige andere Sekundarschule im ländlichen Raum ist davon betroffen, weil mit der Errichtung des Bildungscampus es keine Neuordnung der Schuleinzugsbereiche in den ländlichen Raum hinzugibt. Zum Dritten der Bereich des Berufsvorbereitungsjahres. Auch dieser deckt dieses jetzt ab und zieht dort keine anderen Schüler entsprechend auf sich, sodass der Bildungscampus zum ersten Mal seit über 20 Jahren ein Schulneubau in Burgenlandkreis ist und damit ein Zeichen der Zuversicht, der Entwicklung und des Mutes für unseren Landkreis, weil wir damit nämlich zeigen, wir schreiben diesen Landkreis nicht ab, wir reden ihn nicht runter wie einzelne politische Akteure, sondern wir setzen auf die Zukunft, wir setzen für die Bildung unserer Kinder auf moderne Einrichtungen, die in möglichst guten Bedingungen lernen können.
1: Auch Landrat Götz Ulrich erklärte noch einmal das Ziel des Schulversuches.
3: Weil Sie verdrehen sozusagen die Tatsache, um jetzt mit Nein stimmen zu können. Denn wenn Sie sich mit den Sachverständigen

0: Sachverhalten genauer befassen, würden Sie zu demselben Ergebnis kommen wie Ihre Fraktionsmitglieder im Bildungs- und im Kreisausschuss. Und es geht uns gerade nicht darum, dass wir gemeinsam Unterricht für alle organisieren und alle Kinder in eine Art Einheitsschule gehen müssen, sondern es geht darum, dass der gesamte westliche Burgenlandkreis eine Förderschule für Schüler mit Lernförderbedarf hat, die jetzt schon viel zu wenig Schüler hat. 90 ist da die Mindestschülerzahl. Und diese Schule würde, wenn man jetzt die Schulentwicklungsplanung konsequent durchsetzen würde von Landesseite, keinen Bestand mehr haben. Das heißt, diese Schüler müssten, wenn sie nicht in den gemeinsamen Unterricht gehen sollten, an die Förderschule nach Weißenfels. Der Weg von Lossa bis nach Weißenfels ist sehr, sehr weit. Und genau da setzt doch jetzt der Schulversuch an und sagt, wir wollen einen verlässlichen Förderzweig erhalten, sodass Eltern, die gerade sich gegen den gemeinsamen Unterricht aussprechen, die Möglichkeit haben, verlässlich von der vom Grundschulbereich bis zum Ausscheiden das Kind in diesem Förderschulzweig sicher unterrichten zu lassen. Und der zweite Punkt ist aber, es gibt auch unter den Förderschülern eben Kinder, Jugendliche, die es schaffen können und manche dann auch wollen, einen Hauptschulabschluss zu erreichen. Das geht eben jetzt an der Förderschule nicht. Und diesen Kindern aber innerhalb desselben Konstruktes, innerhalb dieses Campus, den sie dann gewohnt sind, wo sie jahrelang hingegangen sind, die Möglichkeit zu geben und denen zu sagen, ihr könnt aber, weil ihr das schafft und weil ihr euch das zutraut, jetzt wechseln in den Hauptschulbildungsgang und den Schulabschluss dort noch zu ermöglichen. Diese Chance sollten wir doch unseren Förderschülern geben. Und die haben sie im Moment hier in Naumburg nicht. Das ist schade. Und der dritte Punkt ist, diese Berufsorientierung, die durch den Einzug der Werkstätten der berufsbildenden Schule kommt, also frühzeitig sich mit handwerklichen Dingen zu beschäftigen und nicht erst am Ende der Schulzeit vielleicht zu erkennen, dass ich da Fähigkeiten habe, das ist etwas, was allen Schülern aller drei Schulformen, Realschule, Hauptschule, Förderschule, zugutekommen kann. Also ich glaube, dass das, was Sie eigentlich sagen, was Sie wollen, mit diesem Konstrukt doch gerade gut umsetzbar wäre und wir das Gegenteil von dem machen, was Sie vielleicht befürchten.
1: Also grundlegend ziehe ich mir das nicht irgendwie aus den Fingern oder suche irgendwie einen Grund, um irgendwas abzulehnen. Wir haben ja im Kreisausschuss der ganzen Sache zugestimmt nach Rücksprache mit unseren Mitgliedern aus dem Bildungsausschuss. Wir haben das aber eben nochmal auf Landesebene diskutiert und nochmal die Beschlussvorlage dort mitgenommen und das dann eben so ausdiskutiert. Sie sagen mir jetzt aber, dass dieser Bildungscampus, der ja auch in Weißenfels errichtet wird und vielleicht auch zukünftig in Zeitz, sich nicht auf die Schullandschaft im ländlichen Raum auswirken wird, dass dort keine Schulen geschlossen werden, weil ja dann die Bildungscampus quasi das Angebot hergeben.
0: Die Konstruktion in Weißenfels des Bildungscampus ist eine ganz andere. Da geht es um Gymnasium, Volkshochschule und Musikschule und die Ausweitung des Bildungsangebotes für die Schüler, die diese Angebote kostenfrei mit nutzen dürfen. Also es hat mit dieser Konstruktion hier gar nichts zu tun. Das Angebot in Zeitz ist wiederum ein anderes. Da geht es darum, ob wir an der jetzigen Pestalozzi-Schule Zeitz die Förderschwerpunkte ausweiten und andere Schüler mit anderen Förderschwerpunkten ebenfalls in eine solche Campus-Situation bringen. Ich kann, um vielleicht jetzt bei Naumburg erstmal zu bleiben, ich kann überhaupt nicht erkennen, welcher Zusammenhang zwischen Schülerzahlen im ländlichen Raum und dem Campus besteht, weil das hat Herr Riemer, ich glaube, richtig ausgeführt, dass ja die Schuleinzugsbereiche, die jetzt in Naumburg sind von diesen zwei Schulen, zwar untereinander nochmal verschoben werden können, weil

0: wenn der Humboldt-Schule viel zu viele Schüler für das kleine Schulgebäude sind. Aber es ist nicht angedacht, dass sozusagen mehr Schüler aus dem Wetautal, aus dem Unstruttal oder aus der Finne nach Naumburg gehen sollen. Diese Schuleinzugsbereiche bleiben völlig unberührt davon. Förderschüler gibt es in diesem ländlichen Raum leider schon nicht. Also da gibt es Förderschüler, aber es gibt keine Förderschule mehr. Das ist die Förderschule für den ländlichen Raum im westlichen Burgenlandkreis. Und das ist, glaube ich, der wichtigste Punkt. Die muss stabilisiert werden, weil wenn die wegbricht, haben wir nur noch eine Förderschule in Zeitz und eine Förderschule in Weißenfels. Und da die Kinder ohnehin schon so weite Wege haben, die es am schwersten haben, können wir denen doch nicht noch weitere Wege zumuten.
1: Daraufhin beantragte die AfD-Fraktion eine Unterbrechung der Sitzung, um sich nochmals zu beraten. Dann kam es verspätet zur Abstimmung.
2: Öffne ich die Sitzung wieder und frage nach weiteren Wortmeldungen. Da kann ich keine erkennen. Dann kommen wir jetzt zum Abstimmung über den Antrag auf Schulversuch Bildungscampus Naumburg. Der Beschlusstext liegt Ihnen vor. Wenn Sie mit Ja stimmen wollen, bitte ich um das Erheben Ihrer Stimmkarte. Das sind sehr viele. Vielen Dank. Die Nein-Stimmen? Keine. Die Enthaltungen? Das sind 14 Enthaltungen. Damit ist der Beschluss einstimmig gefasst.
1: In der weiteren Sitzung erläuterte Dezernatsleiter Robert Aßmann die neuen Regelungen für Bezieher der Grundsicherung. Darüber werden wir in einer der nächsten Sendungen näher berichten.
3: Über 100 Ehrenamtler wurden von der Landesregierung stellvertretend für die Tausenden ehrenamtlich Tätigen nach Magdeburg eingeladen. Ministerpräsident Sven Schulze, CDU, bedankte sich im Garten der Staatskanzlei auf einem kleinen Fest bei Ihnen für die geleistete freiwillige Arbeit.
4: Etwa 125 Personen folgten einer Einladung zum Empfang im Garten der Magdeburger Staatskanzlei. Eingeladen hatte der Ministerpräsident im Namen der Landesregierung und zwar zum mittlerweile schon traditionellen Ehrenamtsempfang. Die einzelnen Ministerien nutzen dazu ihre Expertise, um solche Personen auszusuchen, die sich vielleicht im vergangenen Jahr in besonderer Weise hervortaten. Nur eine sehr kleine Auswahl aus dem großen Kreis der ehrenamtlich Tätigen. Denn laut einer aktuellen Umfrage sind es in unserem Bundesland fast 800.000 Positionen, die von Ehrenamtlichen ausgefüllt werden. Und das wären fast 40% der sachsen-anhaltischen Bevölkerung. Wobei es natürlich auch viele gibt, die mehrere Positionen übernehmen.
5: Eine Demokratie geht nicht ohne Bürgerinnen und Bürger, die sich engagieren für das Gemeinwesen. Und heute feiern wir exemplarisch 125 Vertreter des Ehrenamtes in Sachsen-Anhalt, die sich wirklich einsetzen, die eben nicht nur sagen, man müsste mal machen, sondern die wirklich machen. Und das gehört halt wirklich zu unserer Art der Gesellschaft ganz, ganz elementar dazu. Und ich behaupte, ohne Ehrenamt würde eine Demokratie nicht funktionieren.
4: Man denkt beim Ehrenamt vielleicht als erstes an die freiwilligen Feuerwehren. Es gibt aber auch Schöffen, die eine ehrenamtliche Tätigkeit leisten oder Sterbebegleiter. Oder auch der Sanitätsdienst, ohne den viele Veranstaltungen oder Festivals überhaupt nicht möglich wären.
6: Also ich bin ja Teil des Sanitätsdienst- und Katastrophenschutzes. Das heißt, Sanitätsdienste, Veranstaltungen mit absichern, dort einfach medizinisch Acht geben für die ganzen Teilnehmenden. Und ansonsten im Katastrophenschutz natürlich bei Großschadensereignissen, Katastrophenlagen vor Ort sein, mithelfen, medizinisch oder im Rahmen eben der Führung damit zu unterstützen.
4: Ja, und dazu gehört die Ausbildung der angehenden Sanitäter natürlich auch noch dazu. Und das erfolgt ebenfalls ehrenamtlich. Für die eingeladenen Gäste ist so ein Empfang die Gelegenheit, mit Entscheidungsträgern und Politikern ins Gespräch zu kommen, um einmal auf direktem Wege über Probleme oder Vorhaben zu sprechen. Im großen Berlin heißt so etwas Lobbyarbeit, um politische Entscheidungen zu beeinflussen. Hier im Sinne des Ehrenamtes, wobei es für die Politiker auch die Möglichkeit ist, ganz ungefiltert zu Informationen aus erster Hand zu kommen.
7: Ja, das sind beispielsweise Themen, dass mich gerade jemand fragte, der sich in einem Waldgebiet sehr engagiert und sagt, wie geht's denn da weiter? Da wird jetzt der Förster wechseln, der Revierverantwortliche wechselt da. Wer ist dann mein Ansprechpartner? Es sind Menschen hier, die sich in der Feuerwehr ehrenamtlich engagieren und hier sagen, ja, wir haben da an der einen oder anderen Stelle noch Erweiterungsbedarf. Wir brauchen vielleicht noch ein neues Feuerwehrfahrzeug. Es sind Ehrenamtliche da, die sich für Integration von Menschen mit Benachteiligung engagiert haben und mir berichtet haben, wie das in den letzten Jahrzehnten lief. Eine Dame war hier, die sagte, sie wurde zum ersten Mal schon mal von Reinhard Höppner eingeladen als Ministerpräsident und jetzt von mir. Und das zeigt auch, wie viele Jahrzehnte die Menschen im Ehrenamt tätig sind. Ja, und da gibt es also ganz unterschiedliche Themengebiete.
5: Also es ist querbeet. Also einmal durch meinen gesamten Zuständigkeitsbereich. Natürlich interessieren die Menschen, was ist mit der Bahn, auf welcher Bahnstrecke, sodass man auch mal erklären kann, dass die Bahn gerade in Sachsen-Anhalt auf den Strecken sehr, sehr viel macht. Was aber ähnlich wie bei Autobahnbaustellen oder bei Baustellen allgemein dazu führt, dass es Behinderungen gibt. Aber natürlich auch das Thema Digitalisierung, die Frage Radwege. Also es ist sehr vielfältig und ja, auch dafür ist das natürlich da.
4: Außerdem war es der Landesregierung wichtig zu betonen, dass man mit ihr einen verlässlichen Partner habe, der bemüht ist, das Ehrenamt nach Kräften zu unterstützen. Denn wer Verantwortung übernehme, der soll auch Rückhalt spüren und vor allem keine Angst vor Anfeindungen haben. Als Erinnerungsstück zu diesem schönen Tag im Schatten unter großen Bäumen, bei hoffentlich inspirierenden Gesprächen, gab es noch das obligatorische Gruppenbild, für das die Gäste und Einladende Aufstellung nahmen.
3: Die Landeschortage, eine Kombination aus dem Chorfest und dem Landeschorwettbewerb, fanden Ende Juni in Dessau-Roßlau statt. Unter dem Motto Anstimmen in Anhalt präsentierten sich dort zahlreiche Chöre auf Bühnen wie dem Marktplatz im Rathaus und in der Marienkirche.

0: Der Mädchenchor des Landesgymnasiums für Musik aus Wernigerode war nur einer von zahlreichen Chören, die vom 19. bis zum 21. Juni bei den Landeschortagen die Dessau-Roßlauer Innenstadt in eine musikalische Oase verwandelten. Gesangsgruppen aus ganz Sachsen-Anhalt versammelten sich in der Muldestadt. Organisiert wurde das Event vom Landesmusikrat Sachsen-Anhalt und von der Stadt. Nachdem die Chortage am Freitag mit dem Junior-Chorfest starteten, stand am Samstag das Landeschorfest auf dem Plan. Hierbei gab es zahlreiche Auftritte von Chören auf dem Marktplatz und in der Marienkirche zu hören.
1: Also die Chöre sind, glaube ich, guter Stimmung. Wie das angenommen wird, also wir hatten das Gefühl vorhin, als geregnet hat, war mehr Publikum hier auf dem Marktplatz. Ist leider auch sehr warm und sonnig. Aber ich denke, das kommt gut an. In der Marienkirche, da ist, glaube ich, sehr gut besucht. Kann man auch ein bisschen gekühlt sitzen. Also jetzt am Nachmittag werden nochmal Auftritte stattfinden hier auf der Bühne und in der Marienkirche. 18 Uhr ist nochmal genau der Höhepunkt. Da gibt es einmal noch die Auftritte von den Chören, die noch da sind. Das sind 8 Chöre. Jeder singt nochmal 2 Titel. Und es wird dann eine Publikumsabstimmung geben. Sozusagen für die 3 besten Chöre gibt es ein kleines Preisgeld. Und es gibt einen Überraschungsgast, der mit den Chören und auch Besuchern zusammen singen wird. Es werden Boomwacker verteilt, sodass da auch rhythmisch aktiv mitgemacht werden kann.
0: Der Überraschungsgast beim Festkonzert war niemand Geringeres als Schauspieler und Musiker Axel Prahl. Zusammen mit dem Popchor Dessau spielte der Tatortstar sein Lied »Heute fange ich an«. Und auch das Publikum war eingeladen mitzusingen und gleichzeitig mit bunten Kunststoffröhren, den sogenannten Boomwackers, eine ganz besondere akustische Kulisse zu erzeugen.

0: Ein wirklich toller gemeinschaftlicher Moment auf dem Marktplatz, der auch Prahl selber ziemlich berührte. Die Kraft des gemeinsamen Musizierens stand beim Landeschorfest über allem. Für die Chöre sind Veranstaltungen wie diese ganz wichtig.
1: Chorsingen verbindet. Man sagt auch, Musik singen ist gesund. Genau, das ist, und wir bieten hier praktisch eine Plattform, dass die Chöre sich treffen können, austauschen können, voneinander lernen können. Es gibt ja auch heute, gab es auch die Möglichkeit, dass sich 4 Chöre haben den Wunsch geäußert, sich beraten zu lassen von dem Chorleiter vom Rundfunk-Jugendchor Wernigerode. Die erfahren dann praktisch bekommen dann ein bisschen Feedback für ihre Arbeit. Genau, und das andere ist, man hört anderen zu, hat Programmanregungen dann, die man bekommt, ja.
0: Unter den 8 Chören, die beim Festkonzert auftraten, wurden per Publikumsabstimmung die besten noch einmal etwas hervorgehoben und ausgezeichnet. Den 3. Platz erreichte der Mädchenchor des Landesgymnasiums für Musik aus Wernigerode. Auf Platz 2 sang sich der Jugendchor des Anhaltischen Theaters Dessau, während der Kinderchor des Anhaltischen Theaters den Publikumspreis gewann. Am Sonntag stand dann noch der Landeschorwettbewerb an. Einen ausführlichen Beitrag dazu gibt es in einer unserer nächsten Sendungen. Hier noch abschließend der Popchor Dessau mit Ich schenk dir die Welt von den Prinzen.

0: Das war's schon wieder, unser Regionalmagazin am Freitagabend als guter Start in das kommende Wochenende. Aber an dieser Stelle möchte sich erstmal das BLK-TV-Team an alle Schülerinnen und Schüler wenden. Jetzt sind Ferien und dazu wünschen wir alle gute Erholung und beste sonnige Zeit. Wir sehen uns wieder am kommenden Dienstagabend hier an dieser Stelle und bis dahin wünscht Ihnen Thomas Scheidt ein angenehmes, entspannendes Wochenende. Tschüss und auf Wiedersehen.
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1: Hallo liebe Zuschauer und herzlich willkommen zur aktuellen Sendung am Dienstag hier bei Ihrem WLK TV. Am letzten Schultag vor den Sommerferien nahmen junge Menschen aus Weißenfels, Naumburg und Zeitz ihren Hauptschulabschluss entgegen, ihren ersten Schulabschluss überhaupt. Die Jugendlichen waren die Teilnehmenden des Projekts Stabil, der Zukunftswerkstatt Mitteldeutschland GmbH am Weißenfelser Standort.
2: Die Zukunftswerkstatt Mitteldeutschland GmbH ist ein Bildungs- und Sozialunternehmen mit Sitz in der Lutherstadt Eisleben mit 160 Mitarbeitenden und 12 Standorten in Südsachsen-Anhalt. Im Burgenlandkreis ist sie im Weißenfels, Naumburg, Zeitz und Hohenmölzen vertreten.
3: Ja, Frau Rubbel, wir sind heute hier im Weißenfels. Wir erklären gleich wo. Schulferien beginnen ja jetzt. Und dann steht natürlich die Zeugnisausgabe an. Nur das, was heute hier abläuft, ist eine andere Zeugnisausgabe. Und ich habe hier Stabilprojekt. Für unsere Zuschauer ganz einfach mal erklärt, was ist das Stabilprojekt?
4: Das Stabilprojekt ist ein Projekt des Burgenlandkreises, welches finanziert wird aus ESF-Mitteln und Landesmitteln und ist ein besonderes Projekt, es ermöglicht jungen Menschen, ihren Schulabschluss nachzuholen, es ermöglicht jungen Menschen, über Lernen mit den Händen ihre eigenen Kompetenzen, Fähigkeiten festzustellen und dann auf dem ersten Ausbildungsarbeitsmarkt hoffentlich anzukommen oder aber auch einfach nur Hemmnisse abzubauen, um dann wirklich ihren Weg zu gehen.
3: Wie sieht der Alltag oder der Schulunterricht, wenn man das mal jetzt so bezeichnen will, denn hier aus für die Jugendlichen?
4: Also der Alltag sieht so aus, der externe Schulabschluss, welcher hier ermöglicht wird, ist ein Teil des Projektes. Sie haben über den Zeitraum vom August, September bis Ende des Schuljahres die Möglichkeit, sich vorzubereiten auf den externen Abschluss und halt an den extern an den Prüfungen teilzunehmen. Der Alltag sieht so aus, dass Montag, Freitag immer der Unterricht hier vor Ort in Weißenfels stattfand und dann an den Zwischentagen natürlich auch Stützunterricht, Mathe, Deutsch und in den anderen Fächern Biologie, Sozialkunde und Geografie. Und was auch ein wesentlicher Schwerpunkt ist, dieses Lernen mit den Händen, dass sie natürlich auch in den Werkstattbereichen lernen und dort auch feststellen, was habe ich für Kompetenzen, welche Fähigkeiten habe ich, was liegt mir, wo kann es auch hingehen. Und auch lernen, dass sie Misserfolge kennen sie zur Genüge, dass sie einfach auch mal merken, sie können was, sie bewegen was und sie erreichen auch was.
3: Ja, das ist natürlich ganz wichtig. Die Frage, wie viele Schüler, man bezeichnet sie trotzdem jetzt als Schüler, auch wenn sie schon junge Erwachsene sind, wie viele Schüler werden hier unterrichtet?
4: Das unterscheidet sich von Jahr zu Jahr. Natürlich ist es eine freiwillige Sache. Das Projekt insgesamt hat 50 Teilnehmende auf die 3 Standorte verteilt, Zeitz, Weißenfels und Naumburg. Wir sind gestartet mit 30 Schülern. Es wurden 17 angemeldet für die Prüfung und von den 17 haben es 14 geschafft. Bei den 3, die haben nur Teilprüfung bestanden, bekommen auch dementsprechend nur die Bescheinigung, aber 14 erhalten heute ihren Hauptschulabschluss.
3: Das ist ein toller Erfolg, ne?
4: Das ist ein sehr, sehr guter Erfolg.
3: Seit wann gibt es das Projekt?
4: Das Projekt jetzt mit dieser Förderperiode gibt es seit September 2024. Wir hatten aber auch in den davorliegenden Jahren schon mehrfach das Stabilprojekt und in unserer Firma haben wir an mehreren Standorten auch Stabil. Mansfeld, Südharz, Sangerhausen, Merseburg.
3: Okay. So, und jetzt mal für die Jugendlichen, vielleicht auch für die Eltern. Wie kommt man zu ihnen?
4: Man kann über das Jobcenter kommen. Das sind junge Menschen, die zu dem Alter zwischen 16 und 27 Jahren. Sie müssen 16 sein, sie müssen ihre Schulpflicht erfüllt haben. Das heißt, sie müssen die 10 Schulbesuchsjahre haben. Viele haben Abgangszeugnis 7., 8., 9. Klasse, die zu uns kommen. Und sie können sich ans Jobcenter wenden, sie können sich an die Agentur für Arbeit wenden, können sich aber auch an andere Projekte in unseren Standorten wenden. Und dann kann man natürlich immer schauen, dass man die Voraussetzungen erfüllt und in das Projekt einmünden können. Und natürlich müssen sie Lust haben, auch etwas zu verändern in ihrem Leben.
3: Jetzt ist es gleich soweit genau. Und es ist Zeugnisausgabe. Ist auch für Sie ein schöner Moment, ne?
4: Es ist ein sehr, sehr schöner Moment und ich freue mich vor allem, dass 14 es dieses Jahr geschafft haben.
3: Das glaube ich Ihnen. Da will ich Sie jetzt nicht länger aufhalten. Ich bedanke mich fürs Gespräch und wünsche Ihnen allen natürlich, jetzt nicht nur Ihnen persönlich, alles Gute und weiterhin viel Erfolg.
4: Dankeschön, vielen Dank.
2: Für die jungen Frauen und Männer ging damit am Freitag ein wichtiges Kapitel zu Ende. Zwei von ihnen haben das vor unserer Kamera zum Ausdruck gebracht.
3: So, ihr beide, ich gratuliere noch nicht. Es ist nachher erst soweit. Ihr habt euch der Herausforderung gestellt. Wie stolz seid ihr?
5: Also ich bin eigentlich relativ doll stolz auf mich, ja.
3: Wie schwer war es vor allen Dingen?
5: Ich fand, es war nicht so schwer. Also man hat ja eigentlich, man musste halt nur viel auswendig lernen, ja. Und manche fanden es schwer, manche fanden es nicht so schwer. Mhm. Also ich fand es eigentlich relativ einfach.
3: Okay. Und noch eine Frage, kurzer Blick in die Zukunft. Was hast du jetzt vor?
5: Ich

0: dort in der Ausbildung anfangen wollen, jetzt demnächst als Pflegehelferin.
1: Na, das ist natürlich toll. Da wünschen wir für heute viel Spaß beim Feiern. Das habt ihr euch verdient. Und für die Zukunft alles Gute dir.
0: Dankeschön.
1: Ja? So, Vivien, jetzt komme ich zu dir. Mit welchem Gefühl bist du heute hier?
2: Ja, also ich bin sehr froh, dass ich es geschafft habe. Ich bin ziemlich überrascht von mir, dass ich es wirklich geschafft habe, weil ich erst Probleme hatte beim Lernen, aber wenn ich einmal was verstanden habe, dann ging's. Und ich bin dann froh, wenn ich mein Zeugnis in der Hand halte.
1: Das glaube ich erstmal schon. Ich gratuliere trotzdem schon mal.
2: Dankeschön.
1: So, und hast du auch schon so einen Blick in die
2: Ja,
1: Zukunft?
2: ich möchte Krankenpflegehelferin werden und habe da auch schon bald Vorstellungsgespräch. Ich hoffe, das klappt alles. Das ist mein Traumberuf.
1: Dann drücken wir auch dir die Daumen. Euch
2: Dankeschön.
1: beiden alles, alles Gute und heute noch viel Spaß und feiert schön.
2: Dankeschön.
3: Die Ergebnisse können sich sehen lassen. Die beste Absolventin schloss mit einer Gesamtnote von 2,2 ab. Der beste Absolvent mit 2,4. Ebenso wichtig wie die Noten sind die konkreten Anschlussperspektiven. Mehrere Teilnehmende beginnen eine Ausbildung oder eine Einstiegsqualifizierung. Andere treten eine Beschäftigung in Logistik, Gastronomie oder im sozialen Bereich an. Einige haben ihre Bewerbungsverfahren noch laufen. Das Stabilprojekt, in dem die Teilnehmenden ihren Hauptschulabschluss nachgeholt haben, ist ein vom Burgenlandkreis initiiertes Jugendsozialprojekt, sodass Robert Assmann sich an diesem Tag besonders erfreut zeigte.
1: Herr Assmann, auch für Sie heute natürlich ein erfreulicher und bewegender Moment.
4: Auf jeden Fall. Also wir freuen uns natürlich als Landratsamt und auch als Jobcenter ganz besonders. 14 junge Menschen, die einen richtigen Schulabschluss hier absolvieren konnten, das ist natürlich eine ganz, ganz tolle Sache, vor allem, weil es natürlich den jungen Menschen eine entsprechende Perspektive gibt. Menschen, die vorher zum Teil noch gar keinen Abschluss oder generell noch keinen Abschluss hatten, die jetzt eine echte Perspektive auf den ersten Arbeitsmarkt bekommen.
1: Und wenn wir jetzt mal, ich hatte ja nur mit der Frau Rubbel schon gesprochen, mal einen Blick in die Zukunft werfen, wie soll das Ganze weitergehen, so wie gehabt? Oder gibt es da vielleicht schon wieder im Hinterkopf noch zusätzliche Überlegungen?
4: Also ich glaube, das Stabilprojekt hier ist ein Beispiel dafür, wie es richtig gut gehen kann. Es gibt sehr, sehr viele Projekte, sage ich mal, die sich mit diesen sozialen Unterstützungsthemen beschäftigen. Viele stehen auch auf dem Prüfstand. Gerade in der aktuellen Zeit guckt man sich sehr immer an, wie wirken Investitionen in diese soziale Arbeit, sage ich jetzt mal. Das hier ist ein Beispiel, dass es eben gut gelingen kann, dass es eben funktioniert und das, was man an Geld in die Hand genommen hat, um diese heute 14 jungen Menschen zum Hauptschulabschluss zu bringen. Ich glaube, das ist sehr deutlich, dass sich das absolut gelohnt hat und dass sich das natürlich auch dann im weiteren Blick gesellschaftlich einfach auszahlt, wenn diese Menschen eben dann entsprechend. Also ich freue mich schon sehr, wenn wir sie dann vielleicht im nächsten Jahr in unserer berufsbildenden Schule in einer dualen Ausbildung vielleicht sehen können.
1: Das ist richtig, dann wünsche ich auch weiterhin viel Erfolg. Alles Gute für Sie und dann doch schöne Ferien.
4: Dankeschön.
3: Und dann war es soweit. Die zuständigen Sozialpädagoginnen würdigten dabei jede Teilnehmerin und jeden Teilnehmer persönlich. Die Übergabe der Zeugnisse übernahm Robert Assmann. Zum Abschluss erhielt jeder neben dem Zeugnis einen Blumenstrauß und eine kleine Aufmerksamkeit. Im Anschluss daran stand dann noch eine gemeinsame Feier vor dem Gebäude mit vielen Leckereien an.

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1: Am Samstag waren wieder alle Fahrradbegeisterte herzlich zur traditionellen Sternfahrt auf dem Recabo-Radweg nach Deuben eingeladen. Der Startpunkt war wie immer der Mondsee, aber zu Beginn stand an diesem Tag ein ganz besonderer Moment an.

0: Denn die Einweihung des neu gestalteten Eingangsbereichs der Wandelgänge war zu bestaunen.
1: Die Kulturstiftung Hohenmölzen unterstützt vielfältige Ideen, Konzepte und Projekte, welche das gegenwärtige und das zukünftige Leben im hiesigen Braunkohlenrevier Lebensräume schaffen, die den Bedürfnissen der Menschen vor Ort gerecht werden. Dem Konzept der Stiftung liegt ein weiter Kulturbegriff zugrunde, der alles menschliche Miteinander umfasst, insbesondere die Aktivitäten von Vereinen, Verbänden und Bildungseinrichtungen, sowie die Pflege des Heimatgedankens im Zeitzweißenfelser Braunkohlenrevier. Die Stiftung will die Menschen der Region für ihre eigene Kultur sensibilisieren, besonders für die industrielle Geschichte im Revier. Mit Selbstbewusstsein und Selbstvertrauen sollen sie sich ihrer Vergangenheit erinnern und in die Zukunft blicken.
2: Die Recarbo-Radtour steht ja wieder an, ja, aber zuvor gibt es noch eine Überraschung. Worum handelt es sich?
3: Wir stehen hier an den Wandelgängen am Mondsee. Ein Projekt, was an die umgesiedelten und überbaggerten Ortschaften erinnert, die für die Tagebauer Profen und Pirkau hier rings um Hohenmölzen überbaggert werden mussten. Und heute kommt ein neuer Baustein zu diesem Gesamtprojekt dazu. Wir haben den Eingangsbereich neu gestaltet, damit, wenn man hier zum Mondsee geht, man auch gut sieht, dass es hier reingeht. Und zusätzlich haben sie auch noch Sitzgelegenheiten geschaffen, weil wir beobachten, dass hier viele mit ihren Enkelkindern oder Urlauber, die hier sind, sich immer wieder hier aufhalten. Und wir hatten bisher keine Möglichkeit, dass man sich hier auch mal ein bisschen länger hinsetzen kann und das in Ruhe genießen kann. Und deshalb haben wir das jetzt so neu gestaltet, damit das alles ein bisschen aufgewertet wird. Und wir haben ja jedes Jahr ein bisschen was gemacht an den Wandelgängen. Also angefangen hat es 2014 mit dem Spatenstich. 2015 war dann das Grundgerüst fertig, die Hainbuchenhecken, die Wege. 2017 kam die Infotafel dazu. Und Stück für Stück und in diesem Jahr eben noch der Eingangsbereich.
2: Sie haben Unterstützung bekommen, weil sowas gibt es ja nicht zum Nulltarif.
3: Ja, das ist ganz wichtig. Das ist finanziert worden über das europäische Förderprogramm LIDA, Förderung für den ländlichen Raum. Der Großteil davon, das ganze Projekt hat ungefähr 80.000 Euro gekostet. 75% davon kamen über die EU-Förderung und der Rest von der Kulturstiftung Hohenmölzen.
2: Man sollte ja doch das nicht vergessen, was einst mal die Region ausgemacht hat. Und das ist eigentlich doch wahrscheinlich ja die beste Lösung, die beste Idee, daran zu erinnern.
3: So sehen wir das auch. Und wir merken auch, dass das von den Betroffenen, von den Umsiedlerinnen und Umsiedlern sehr gut angenommen wird. Also hier werden immer wieder Menschen beobachtet, die hier hingehen. Und man kann sich ja auch auf der Infotafel noch informieren, was hier früher gewesen ist. Jede einzelne Ortschaft hat auch noch eine Stele, wo nochmal draufsteht, wie viele Menschen da gewohnt haben und von wann bis wann die Ortschaft existiert hat und so. Und das wird gut angenommen. Also die Menschen freuen sich, dass es das hier gibt. Ja. So ist zumindest unsere Wahrnehmung.
2: Ja, nee, ist ja klar. Und es ist ja auch wieder allerhand los. Es wird doch mehr los sein. Es wird nicht mehr lange dauern. Und nach der, sagen wir mal jetzt, Einweihung, ja, geht dann die Radtour los.
3: Dann fahren wir ins Bergbaumuseum Deuben. Weil traditionell ist am 1. Juli-Wochenende immer der Tag des Bergmanns. Und da wird heute viel gefeiert. Also man kann dort bei Bratwurst und Brause und vielen Infoständen und allerlei Aktionen und Führungen durchs Museum noch den Tag des Bergmanns feiern.
2: Da bedanke ich mich fürs Gespräch und wünsche heute viel Spaß.
3: Dankeschön, das Ihnen auch.
1: Die Wandelgänge am Mondsee erinnern an jene 15 Ortschaften rings um Hohenmölzen, die für die Tagebaue, Pirkau und Profen umgesiedelt und überbaggert wurden. In den vergangenen Wochen wurde der Erinnerungsort um ein weiteres attraktives Element bereichert. Eine terrassenförmig gestaltete Stahlkonstruktion mit integrierten Sitzmöglichkeiten macht bereits von Weitem auf den Ort aufmerksam. Zur feierlichen Einweihung kam Bürgermeister und Stiftungsdirektor Andy Haug schon mal per Rat.
2: Andy, toll, heute in einer ganz anderen Funktion, oder wie sehe ich das? Sportlich?
4: Ach nein, Bürgermeister kann ja auch sportlich sein. Außerdem bin ich ja Direktor der Kulturstiftung Hohenmölzen und wir haben hier ein tolles Event. Einmal die Wandelgänge, ist ein großes Projekt, ein Herzensanliegen der Kulturstiftung und dann natürlich unsere Carboratur, die alljährliche. All das, da sind wir mitverantwortlich.
2: Und das lässt du dir nicht nehmen, das heißt nach der Eröffnung steigst du auf dem Drahtesel, wie man so schön sagt, und dann geht's los.
4: Na klar, wir fahren dann ins Bergbaumuseum nach Deuben, Tag des Bergmanns dort, und das machen wir schon seit vielen, vielen Jahren. Und wir hoffen, dass viele Gäste da

0: uns anschließen. Es gibt ja noch eine zweite Tour vom Hermannsschacht in Zeitz. Wir fahren also sternförmig auf das Bergbaumuseum zu. Aber jetzt erstmal hier diesen tollen Event.
1: Dann macht es so viel Spaß.
0: Dankeschön. Danke.
2: Und dann war es soweit.
0: Ja, ein herzliches Glück auf, meine sehr verehrten Damen und Herren, liebe Gäste, liebe Freunde. Es ist nicht das erste Mal, dass wir die Recarbo-Radtour, die alljährliche, hier an den Wandelgängen eröffnen. Ein Projekt, was uns als Kulturstiftung, als Mondsee, als ganze Region schon seit vielen Jahren begleitet. Ein Herzensanliegen, einen Ort zu schaffen für die 15 Orte, die ihre Heimat für einen wichtigen Wirtschaftszweig unserer Region aufgegeben haben, die weggezogen sind oder in der Region geblieben sind, aber eine neue Heimat gefunden haben, oftmals in Hohenmölzen. 15 Orte, die den Tagebauen Pirkau und Proven weichen mussten, denen haben wir hier einen Erinnerungsort gesetzt. Seit 1925 wurden mit der Entschließung von Braunkohlenlagerstätten in Mitteldeutschland übrigens über 50.000 Menschen umgesiedelt, davon ungefähr 7.000 hier im Zeitz-Weißenfelser Braunkohlenrevier. Das können Sie alles sehr gut nachlesen. Professor Bergner ist heute hier anwesend. Herr Bergner, lieber Andreas, du bist unser Kuratoriumsvorsitzender der Kulturstiftung von Beginn an mit dabei, denn auch die Kulturstiftung Hohenmölzen hat eben die Aufgabe, dieses Erbe hier zu bewahren und auch künftigen Generationen verfügbar zu machen. In diesen Wandelgängen hier hinter uns, in dieser Buchenhainhecke, finden Sie eben diese 15 Orte. Und ich möchte sie gerne benennen. Das sind Pirkau, Stönsch, Mutschau, Kötichau, Döbris, Queisau, Steinkrimmer-Dobergast, Schwerzau, Bösau, Grunau, Däumen, Domsen, Mödnitz und Großkrimmer. Und Großkrimmer, das war die letzte große Umsiedlung hier im Revier im Zeitraum 1994 bis 1998. Und diesem großen Umsiedlungsvorhaben, ungefähr 800 Menschen, die auch an den Südhang von Hohenmölzen gezogen sind, haben wir eigentlich die Geburt der Kulturstiftung Hohenmölzen zu verdanken und auch die Aufgabe, dieses Erbe zu bewahren. Gut. So, na dann wollen wir mal ziehen hier. Einfach so.

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1: Danach ging es dann, wie bereits erwähnt, auf dem Ricardo-Radweg zum Bergbaumuseum Deuben, wo der traditionelle Tag des Bergmanns gebührend gefeiert wurde.
2: Schauen Sie mal, ist das nicht niedlich? Dieser kleine Kerl ist ein Wombat. Wombats sind in Australien lebende Pflanzenfresser. Dieses Jungtier kam vor kurzem im Bergzoo Halle zur Welt und wurde nun erstmals der Öffentlichkeit vorgestellt.
3: Das tasmanische Nackennasen-Wombat mag zwar nicht ganz so bekannt sein wie sein australischer Nachbar, das Känguru, hat aber mit diesem jedoch viel gemeinsam. Denn wie die meisten Säugetiere Australiens gehört das Wombat zu den Beuteltieren. Ihre Jungtiere wachsen nach der Geburt also im Beutel des Muttertiers auf. Der Bergzoo Halle ist einer von nur sehr wenigen Zoos in Deutschland, in denen die putzigen Nager gehalten und gezüchtet werden. Umso größer die Freude, dass der Wombat-Bestand hier vor kurzem Zuwachs erhielt. Die erste Geburt für Weibchen Koshi und den kürzlich verstorbenen Cody.
4: Allerdings hat Halle einen ganz klasse Weltrekord und das ist sehr ungewöhnlich, weil die Welterstzucht der Nacktnasen-Wombats hat auch hier im Zoo Halle stattgefunden, vor knapp 100 Jahren. Das ist irgendwie ein Kuriosum in unserer Geschichte. Wir haben ganz lange keine Wombats dann mehr gehalten, haben jetzt wieder angefangen mit der Haltung hier in unserer Anlage und da ist es dann die erste Geburt eines Wombats für unsere aktuelle Haltung und ein ganz seltenes Ereignis in Deutschland. Es gibt nämlich gar nicht so viele Zoos, die Wombats zeigen. Das ist bei uns dann noch Hannover und dann der Zoo in Duisburg. Und dann wird es langsam auch schon eng mit tasmanischen Nacktnasen-Wombats.
3: Wann genau die kleine Wombat-Dame namens Coco das Licht der Welt erblickte, kann nicht gesagt werden, da es sich hier tatsächlich nicht um ein

0: geplante Zucht im eigentlichen Sinne handelte. Die beiden Elterntiere fanden einfach zueinander, wortwörtlich, denn die Kraft der Wombats wurde vom Zoopersonal etwas unterschätzt. Die Nager stemmten einfach die Türen zwischen den Gehegen auf und im Januar schaute dann plötzlich ein kleiner Fuß aus dem Beutel von Mama Koshi. Nicht nur für den Zoo eine freudige Überraschung, sondern auch für den Oberbürgermeister der Stadt Halle, der schon vorher Pate des Vatertiers Cody war und nun mit Wombat-Baby Coco erneut die Patenschaft für einen der niedlichen Vierbeiner übernahm.
1: Meine Leidenschaft für Wombats erklärt sich darin, dass ich selber vor 20 Jahren auf Tasmanien war und dort bei einer Wanderung abends auch einen Wombat in freier Wildbahn traf. Und darüber hinaus finde ich die einfach knuffige Zeitgenossen, die sehr viel Geduld mitbringen. Ich werbe auch ausdrücklich hier für Tierpatenschaften im Zoo Halle, weil das gibt auch Einnahmemöglichkeiten für den Zoo. Und alle, die den Zoo lieben hier in Halle, werden Sie Tierpate. Es gibt auch für einen kleinen Betrag auch kleine, süße Exemplare.
0: Zu sehen bekamen wir am Freitag leider weder das Jungtier noch die Mutter, denn die beiden hatten sich in einem Erdhügel im Gehege versteckt. Ein Besuch beim Tierarzt konnte zwar schon stattfinden, sodass bestätigt werden konnte, dass das Kleine sich gut entwickelt. Tatsächlich haben aber viele Pfleger und sogar der Zoodirektor selbst das Wombat-Baby noch nicht persönlich zu Gesicht bekommen. Zudem sind die Tiere generell nachtaktiv, sodass neben viel Geduld auch etwas Glück gefragt ist, wenn Besucher die Nager im Gehege zu erspähen hoffen.
2: Wir haben immer das so, dass wir Futter anbieten zu bestimmten Zeiten. Das klappt gerade nicht ganz so gut, weil sie diese extremen Temperaturen nicht so dolle finden. Im Frühjahr hat es aber ganz gut funktioniert, dass sie dann auch draußen gewesen sind und dann auch mal an Bambus rumgenagt haben, sodass die Besucher dann auch eine Chance haben. Wie gesagt, wenn man es als Besucher versuchen will, ist eigentlich am besten, es gleich früh morgens zu versuchen. Wir sind ja immer jeden Tag ab 9 Uhr für unsere Besucher da. Da sind die Chancen dann ein bisschen größer. Ansonsten der späte Nachmittag. Wer hier bei uns um 12 Uhr Mittag steht, der wird sich leider sehr, sehr lange gedulden müssen.
0: Zum Glück war Wombat-Männchen Ethan etwas kooperativer. Er ist der Bruder des verstorbenen Vatertiers Cody und der Onkel der kleinen Coco. Etwas Futterbestechung kann ja meist nicht schaden und funktionierte auch in diesem Fall, um sich dem Nagetier anzunähern. Vielleicht klingt das ja bald auch mit dem Wombat-Baby Coco und Mama Koshi, sodass Zoobesucher die beiden ebenfalls im Gehege erblicken können.
3: Direkt an der Landesgrenze zwischen Sachsen-Anhalt und Thüringen liegt die Talsperre Kelbra. Nicht nur die Bademöglichkeiten und der Campingplatz sind bei den Besuchern sehr beliebt. Vor kurzem wurde nun das Richtfest für das Naturerlebniszentrum Stausee Kelbra gefeiert. Die Eröffnung des Zentrums ist für Ende 2027 geplant.
4: Ziemlich genau 11 Monate nach der Grundsteinlegung wurde am Naturerlebniszentrum Stausee Kelbra, kurz Nest genannt, Richtfest gefeiert. Und während die Zimmerer vom Holzbau Hunold aus Leinefelde die letzten Nägel einschlugen, zog man schon mal die Richtkrone hoch. Im Inneren der entstandenen Gebäudehülle versammelten sich indes die Vertreter des Talsperrenbetriebes Sachsen-Anhalt als Bauherr sowie der an Planung und Bau beteiligten Firmen, aber auch Gäste aus der Politik, von den Kommunen und der Kreisverwaltung. Mario Hohmann, Geschäftsführer des Talsperrenbetriebes, der die Anwesenden begrüßte, freute sich, wie weit fortgeschritten der als schwierig geltende Bau bereits ist. Nach der Fertigstellung soll dies ein moderner Ort der Umweltbildung werden. Naturerlebnis, Wissensvermittlung und nachhaltiger Tourismus sollen hier miteinander verbunden werden, wobei der Stausee Kelbra natürlich in erster Linie dem Hochwasserschutz dient, betonte Herr Hohmann. Mit 5 Millionen Kubikmeter Wasser sei er derzeit gut gefüllt und bietet den 300 Vogelarten inklusive dem Kranich in diesem Jahr beste Brutbedingungen. Dem schloss sich auch Staatssekretär Dr. Steffen Eichner vom Ministerium für Wissenschaft, Energie, Klimaschutz und Umwelt Sachsen-Anhalt an, der als nächster das Wort ergriff.
5: Mit dem Besucherzentrum entsteht nun ein neuer zentraler Anlaufpunkt für Besucherinnen und Besucher der Region. Das Zentrum wird eine bestehende Beobachtungseinrichtung. Es wird Informationstafeln geben, es werden weitere Angebote integriert und es wird die Bedeutung des Stausees für die Flora und Fauna quasi vermittelt. Zudem wird es ein Standort von Forschung und Monitoring der Artenvielfalt. Die Finanzierung des Projektes erfolgt auf der Richtlinie Sachsen-Anhalt Revier 2038 aus Mitteln des Investitionsgesetzes Kohleregion. Das beantragte Investitionsvolumen beträgt 8 Millionen Euro, 800.000 Euro Eigenanteil, der wird vom Talsternbetrieb praktisch übernommen. Deshalb auch nochmal mein ganz besonderer Dank auch an den Talsternbetrieb als Vorhabensträger und allen Beteiligten, die dieses Projekt unterstützt haben und seine Umsetzung ermöglicht haben.
4: Architekt Christoph Richter ging anschließend auf die Herausforderungen während der Errichtung des eigenwilligen Gebäudes aus Beton, Holz und Glas ein. Den Richtspruch gab es schließlich von Zimmerermeister Tino Lauerwald. Zugehört hatte auch Frank Wiegand von der bauausführenden Firma.
6: Wurde erwähnt vom Architekten, wie einfach es ist, sich was auszudenken, und Sie mussten es umsetzen. Wie war das in echt dann?
7: Na, erstmal haben wir uns gefreut, dass wir es umsetzen durften. Und ansonsten ist es eine sehr anspruchsvolle Aufgabe gewesen.
6: Warum? Weil das wirklich alles schief ist?
7: Schief hört sich jetzt nicht so gut an. Aber wir bauen immer lieber im rechten Winkel. Das ist normal. Das ist so, als wenn Sie ein komplettes Unikat in Einzelanfertigung machen. Und da ist der Aufwand natürlich auch da im Kopf wesentlich größer, wie wenn Sie von der Reihe bauen, wobei wir das sowieso nicht machen. Aber das ist so noch, bei mir werden es im Herbst 45 Berufsjahre, eine der anspruchsvollsten Sachen, mit die ich gemacht habe, im Neubau zumindest.
6: Na ja, dann sind Sie sicher auch ein bisschen stolz, oder?
7: Doch, ja.
4: Während eines Rundganges hatten die Gäste die Gelegenheit, sich im Inneren des Gebäudes umzuschauen und sich von der besonderen Architektur des zukunftsweisenden Projektes zu überzeugen. Mit dabei war auch die FDP-Landtagsabgeordnete Katrin Tarikone. Sie zeigte sich beeindruckt.
8: Das ist ein fantastisches Bauwerk. Wir haben gerade gesehen, was es hier wieder für Körner gibt. Und auch das so ein bisschen, manche sagen es Spinnerei, ich sage es herrlich hochfliegende Ideen, realistisch umsetzbar sind. Und wenn die einen Impuls geben, dass noch mehr Menschen hier in unser schönes Mansfeld-Südharz kommen, dann ist alles gelungen. Also diese Emotionen, die Holz auslöst, ja, wenn man das anfasst, wenn man das, weiß doch jeder, ne? Es riecht und es ist gleich ein angenehmes Gefühl. Also es ist einfach klasse. Ja.
6: Sind Sie auch ein Kranich-Fan oder ein Vogel-Fan zusammen?
8: Ich bin Natur-Fan und mich fasziniert, wie funktioniert alles zusammen. Also fällt einer aus, was macht der andere, was macht das Netzwerk? Und das ist ja auch das Spannende an der ganzen Geschichte, dass wir nicht uns einen Spezialisten raussuchen, für den wir jetzt alles machen, stand ja hier auch mal so ein bisschen in der Diskussion, sondern hier geht es ja um sehr viel mehr. Hier geht es ja quasi um die Talsperre, auch im Hochwasserschutz und was sie an noch ganz vieles leistet. Und der Kranich ist natürlich ein wunderschöner Vogel und lassen wir uns einfach mehr von den Schönheiten verzücken, als immer wieder zu sagen, dass alles doof ist.
4: Das Richtfest fand sein Ende mit einem kleinen Buffet für die Gäste und vor allem die Mitarbeiter der am Rohbau beteiligten Firmen. Nun geht es in den kommenden Monaten an den Innenausbau, die Installation der Technik und die Gestaltung der Außenanlagen. Und so soll das Naturerlebniszentrum Stausee-Kelpra einmal aussehen. Die Eröffnung ist für Ende des Jahres 2027 geplant.
3: Das war unsere heutige Sendung vom Dienstag. Die nächste Sendung sehen Sie, wenn Sie mögen, am Freitag. Da begrüßt Sie hier an dieser Stelle mein Kollege Thomas Scheidt. Bis dahin wünsche ich Ihnen eine angenehme Woche. Machen Sie es gut. Tschüss.
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